0: In der Rohre Automobilzulieferindustrie. 25.000 Menschen arbeiten da. Wir wissen, es wird nicht jeder Job die nächsten Jahre überstehen. Das ist klar, aber wir müssen auch in die Zukunft gehen. Deswegen investieren wir gerade ganz viel auch in die Pharmaindustrie. Wir haben große Ansiedlungen, auch aus Bayern, Wackerschmidt zum Beispiel, vor einigen Jahren, hier vor zwei Jahren in Halle groß investiert, 140 Millionen Euro. Merz Pharma, IDT, Bionomica, die ganzen großen Unternehmen, Salutas Pharma, über 700 Unternehmen mittlerweile in dem Bereich. Und ich habe vor kurzem ganz bewusst mich mit Ursula von der Leyen getroffen, weil ich ihr gesagt habe, wenn die Europäische Union die Pharma-Strategie jetzt umsetzt und wir wieder mehr Arzneimittel in Europa, in Deutschland produzieren wollen, dann sind wir als Sachsen-Anhalt das Land, wo man das machen kann, wo wir investieren werden, wo wir Gas geben werden. Das sind Zukunftsthemen und darum geht es mir, wenn wir mit den Menschen auch über wirtschaftspolitische Themen sprechen, nicht zu sagen, ach, heute reden wir mal nicht über Politik, sondern genau zu sagen, wie wir uns Sachsen-Anhalt in den nächsten Jahren vorstellen, das ist vernünftige Wirtschaftspolitik und dafür stehe ich als Ministerpräsident.
1: Zum Schluss bekam Markus Söder für seinen Heimweg eine Harzer Wurst und etwas zum Trinken von Bianca Heine überreicht.
2: Vielen Dank, dass Sie beide heute hier sind.
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8: Der diesjährige Sommer hat es den Kleingärtnern wahrlich nicht leicht gemacht. Viel Hitze, wenig Regen. Wir haben bei unserem Gartenexperten Wilfried Ammer vorbeigeschaut und nachgefragt, wie es zum Beispiel mit der Ernte in diesem Jahr aussieht.
9: Wilfried, wir haben heute mal einen Abstecher gemacht zu dir. Es ist ja so ein ganz anderer Sommer. Ich meine, wir haben Sommer, das bis jeder, Juli, August etc. Was hat das jetzt eigentlich mit dem Garten gemacht? Mal heiß, um nicht zu sagen extrem heiß, mal Regen, mehr oder weniger. Aber ich sehe, ja, wie sieht's aus?
10: Unser alter Vereinsvorsitzender, der ist schon ein paar Jahre tot, hat mir mal eins mitgegeben. Wilfried, wir sind hier auf einer trockenen Henne.
9: Oh,
10: Und das ist auch so. Rings um uns ziehen die Gewitter durch.
9: Ja.
10: Wenn wir mal eins kriegen, muss es da hinten aus der Ronneburger Ecke kommen. Dann wird es ordentlich. Aber was die letzten Tage hier waren oder die letzten Wochen, sehr wenig Regen. Jetzt haben wir mal ein paar Nächte was abgekriegt. Aber das ist die Oberfläche. In den Boden rein ist so gut wie nichts gegangen, weil der Boden so ausgetrocknet war. Das darf jetzt mal die nächsten Tage, wenn es Regen geben wird, soll, dann kriegen wir ein bisschen was in die Tiefe der Erde.
9: Okay, alles klar. So,
10: also heißt das, was haben wir gemacht?
9: Ja.
10: Ich früh um 7 in der großen Hitze in den Wochen rausgefahren, gegossen, wie verrückt. Sonst hätten wir ja nun nicht das Ergebnis hier. Aber nur begrenzt, alles andere habe ich gar nicht großartig angeguckt. Da ist vieles kaputt gegangen. Das sind, ja, wie sage ich manchmal, das sind die 5% Schwund, die sind eingeplant, einverstanden.
9: Aber wie gesagt, du hast gerade gesagt, es ist trotz alledem doch eine schöne Ernte oder schön, dass ja, ganz zufrieden sein, gerade durch die Temperaturen, die doch also extrem jetzt waren.
10: Ja.
9: Ja.
10: Nun haben wir wieder hier Hochbeet.
9: Ja.
10: Eines unserer Lieblinge.
9: Na?
10: Und wenn wir uns das angucken, was das, die Tomatenpflanzen hier für Knüppel sind, darf ich wieder dazu sagen. Hochbeetkultur ist eine eigene Kultur, hat einen eigenen Charakter. Hier sind 15 cm Komposterde von der Deponie in Nisma drin, muss ich immer wieder sagen. Und nicht ein Gramm Flüssigdünger.
9: Okay.
10: Während dem andere hier hinter mir, auf der Erde unten, das sind die Nachtziegler, da dürfen wir Flüssigdünger noch dran setzen, dass das noch richtig was wird.
9: Ja. Wir also du kannst jetzt generell jetzt mit der, die bevorstehende, noch sind sie ja grün, Tomatenernte trotz alledem sehr zufrieden sein.
10: Auf jeden Fall, wenn ich mir das angucke, das sind Italiener hier, das sind die Großen.
9: Ja.
10: Die werden nicht so groß, weil zu viele dranhängen. Hier haben wir zum Beispiel eine, die nimmt Reife an, von der Farbgebung her. Die kleinen vorne, da habe ich schön ausgeschnitten, ausgelichtet. Ich habe natürlich auch hier wachsen lassen. Ich experimentiere, das weißt du ja.
9: Das weiß ich, das wissen auch unsere Zuschauer. Mal eine Frage gleich. Wann fängst du an zu sagen, du, jetzt ist hier Schluss?
10: Jetzt.
9: Also jetzt kann man, du kennst ja, dass ich zu Hause auch so ein bisschen was mache.
10: Jetzt haben wir Ende August. Jetzt wird die Spitze gekappt.
9: Jetzt kann man so
10: köpfen. Wird die Spitze gekappt, dass das alles, die ganze Kraft in die Früchte geht. Hier sind kleine, hier ist noch Blüte.
9: Ja.
10: Also hier oben, das schneide ich weg.
9: Das so, bringt ja dann nichts mehr.
10: Nee. Mhm. Auch wenn wir einen glücklichen Herbst haben, einen schönen warmen Herbst, Oktober gibt es ja immer warme Tage. Ich habe ja im vergangenen Jahr bis Anfang November, Mitte November geerntet. Tomaten, ja. Ich weiß nicht, ob es dieses Jahr wieder so wird. Schön wär's.
9: Ja, wir können nicht in der Zukunft gucken. Wir wissen nicht, wie lange geht der Sommer noch, wann fängt der Herbst an.
10: Ja.
9: Das
10: genau
9: ist richtig.
10: So ist es.
9: Schauen wir mal, was du jetzt gerade so mit deinem Nachzügler, was du vorhin gerade erwähnt hast. Ach Gottchen! Ja.
10: Okay. Ich habe zwar die Stäbe in die Erde gesetzt, es hängt auch was dran, aber es sieht aus wie wild. So.
9: Ach Gott, ja.
10: Ketzerische Frage. Was mache ich denn? Mache ich Experiment oder mache ich das, was die Gärtner sagen, wegschneiden und einen Stamm hochziehen?
9: Nächste Frage.
10: Ja, das habe ich mir gedacht, dass die Antwort so kommt.
9: Lass es doch noch. Zieh's, ein bisschen anbinden.
10: Ein bisschen was wegschneiden, ich auf alle Fälle, dass da ein bisschen Licht reinkommt.
9: Ja.
10: Weil ich jetzt nicht weiß, was sind das? Sind es große, mittlere, kleine?
9: Ach ja.
10: Ich sage ja immer, die kleinen geilen sich kaum aus, die lasse ich wandern und wachsen.
9: Ja.
10: Ja. Oh. Die großen, die müssen ordentlich geschnitten werden. Auch das habe ich ja verpasst.
9: Ja.
10: Aber wie gesagt, das ist nun,
9: in
10: diesem Jahr habe ich
9: halt
10: einen Garten hier, der sieht aus wie monatelang nichts gemacht, ging auch nicht gesundheitlich.
9: Ja.
10: Und dann ist es eben so, dann bleibt es für die Herbstforsche.
9: Es gibt ja ein neues Garten hier.
10: Außerdem will ich den Garten ein bisschen umgestalten.
9: Da sind wir dann aber gespannt, wenn du umgestaltest. So, das sind jetzt Tomaten. Wir haben aber auch noch Obst. Du hattest doch was von Pfirsich?
10: ich habe was

0: Zum Pfirsich gesagt, ja,
1: Nein.
0: wir haben ja hinten Himbeeren, da können wir mal hingucken, da könnt ihr auch mal was mit naschen.
1: Das ist schön. Dann gehen wir doch mal hinter und schauen mal, dass wir nicht nur Tomaten haben, dass wir auch Obst noch
0: ja.
1: haben. So, Wilfried, jetzt stehe ich hier nicht unter Rosen, sondern ich stehe unter Pfirsichen. Schön, aber es ist trotzdem schöner Ertrag. Ist noch, sie müssen noch ein bisschen, ne?
0: Ja, die erste Runde Pfirsiche sind weg. Die großen italienischen Honigpfirsiche.
1: Ja.
0: War nicht viel drauf, aber schöne, richtig große Dinger.
1: Mhm.
0: Jetzt kommen wir hier so langsam an den, das ist ein Bergpfirsich hier, der hier.
1: Mhm.
0: Das ist ein Bergpfirsich, das ist ein Weinbergpfirsich. Da ist so gut wie gar nichts drauf. 5, 6 habe ich gesehen. Die brauchen am längsten. Keine Ahnung. Mhm. Frost, kalte Nächte in der Blüte, in der abblühenden Blüte. Das
1: okay.
0: ist... Das ist wieder so ein Frühjahr gewesen, wo du sagen kannst, mal so, mal so. Ja?
1: Ja.
0: Ich sag's manchmal so, spaßeshalber, wie früher das Pferdegespann von der Oettler Brauerei. Links war Lotte, rechts war Liese.
1: Okay. Nee, weil das so schon ein bisschen ungewöhnlich, aber wenn man hier sieht, das ist halt Natur, ne? Man kann nichts erzwingen. Ne?
0: Nee, aber wenn du hier so das Zweiglein siehst, und dir noch ein bisschen nein guckst, Kamera sieht es jetzt nicht, aber wir sehen es
1: ja,
0: hier drin. Da hängt schon ordentlich was dran.
1: Schön.
0: Und wenn wir die alle runterkriegen, dann wird jetzt auch nichts mehr fallen.
1: Weil wie alt große, ist denn der Baum? Weißt du das jetzt so?
0: Der hier.
1: Da wo das hier so schön.
0: Der ist bestimmt 20 Jahre. Den habe ich mal von meinem Gartenfreund dort vorne gekriegt vor 10, 12 Jahren. Der wollten loswerden, wollten rausschmeißen. Ich sage, nee, gib ihn her, kommt den 60
1: das
0: ein.
1: Hat's, da, super. Ja, nee, da kannst du auch, ja, da
0: jetzt,
1: kannst
0: jetzt,
1: du froh sein.
0: Jetzt ärgert sich seine Frau.
1: Dass du jetzt...
0: aber die, haben, die haben selber noch genug.
1: Ja,
0: das ist
1: nee.
0: Nur, das
1: aber
0: ist
1: ich
0: nur Spaß.
1: Muss mal so fragen, wie alt ja. ist so ein Baum? Und, ja.
0: Ja, die können schon, das sind keine veredelten Pfirsiche, das sind
1: so.
0: Steinechte.
1: Ja.
0: Und die können durchaus ein paar 30, 40 Jahre werden, bis der Baum zusammenbricht, je nachdem.
1: Okay.
0: Wenn du die halbwegs naturell lässt und ein bisschen ausschneidest, nicht aggressiv,
1: ja.
0: Dann hält so ein unveredelter Pfirsich, ein Steinechter, der hält
1: ewig,
0: halbes lange. Ja.
1: Das ist schön.
0: Ja. Währenddem, wenn du Hochzucht hast, was der gewerbliche Obstbau verwendet,
1: ja.
0: maximal 10 Jahre.
1: Na, da merkst du dann doch einen Unterschied, ne?
0: Ja.
1: Schön.
2: 30 Minuten Sendung sind fast schon wieder vorbei. Zum Schluss kommen wir noch zu unserem Sportblick. In kurzer Form haben wir die Ergebnisse vom Wochenende für Sie wieder zusammengefasst.
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4: In der Oberliga Süd unterlagen am Sonntag die Kicker vom SSC Weißenfels in Meuselwitz am Ende knapp mit 2:3. In der Verbandsliga fuhr am Freitag Blau-Weiß Torbau auf heimischen Rasen einen 3:0 Sieg gegenüber der Mannschaft von Blau-Weiß Döhlau ein. In der Landesliga unterlag der SC Naumburg mit 2:3 bei der SG Blau-Weiß Brachstedt. Die Begegnung SSC Weißenfels gegen Turbine Halle endete torlos. Der erste FC Zeitz fuhr auf heimischen Rasen einen 3:0 Sieg gegenüber dem Team vom SV Blau-Weiß Farbstedt ein. In der Landesklasse 6 trennte sich am Freitag RSK Freiburg mit 6:3 vom SV Braunschweig. Weiterhin kam es dann am Samstag zu folgenden Ergebnissen. Erster FC Zeitz gegen SV Groß-Grimma 2:0, SV Wacker Wengelsdorf gegen BSC Laucha 5:0, SV Eintracht Lütchendorf gegen SV Kelbra 2:1 und Rot-Weiß Weißenfels unterlag beim TSV Groß-Gorbeta mit 0:3. Kommen wir zum Handball. In der Regionalliga endete die Begegnung SV Oebisfelde gegen HC Burgenland mit 33:28.
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0: Das war unsere Sendung am Dienstag. Wenn Sie mögen, sehen wir uns am Freitag bei einer neuen Ausgabe BLK Regional wieder. Da begrüßt Sie hier an dieser Stelle mein Kollege Thomas Scheidt. Kommen Sie gut durch die Woche. Machen Sie es gut. Tschüss.
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1: Hallo liebe Zuschauer und herzlich willkommen zur aktuellen Sendung am Freitag hier bei Ihrem BLK-TV. Ich hoffe, es geht Ihnen gut und Sie haben die Woche gut überstanden. Wir starten mit einem Gesundheitsthema. Alternative Medizin wie Naturheilkunde nehmen immer mehr zu. Dazu haben wir uns mit Ines Fischer mal unterhalten.
2: Ja, wir sind heute in der gynäkologischen Praxis von Frau Fischer. Schön, dass wir da sein dürfen. Ich darf Ines sagen, wir haben schon ein paar Gespräche gehabt, kennen uns auch
3: und kennen uns gut,
2: duzen wir uns auch. Und du freust dich, dass wir hier sind.
3: Ich freue mich, ja, dass du da bist.
2: Ines, du bist Gynäkologin hier in Weißenfels und bist aber auch seit gut 30 Jahren mit der Naturheilkunde befasst du dich. Sehr intensiv und draußen an deiner Tür steht auch Regulationstherapeutin. Mhm. Und was kann ich oder was können sich unsere Zuschauer darunter vorstellen? Was ist eine Regulationstherapeutin zum Beispiel?
3: Na gut, letztendlich als Regulationstherapeutin achte ich darauf, dass der Patient auch tatsächlich in seiner Regulation ist, dass er Körperprozesse regulieren kann, dass er auf äußere Reize reagieren kann und diese letztendlich in sein Körpersystem umarbeiten oder integrieren kann. Und dazu ist es ganz wichtig, drei große Körperstrukturen gesund zu halten. Und das ist das vegetative Nervensystem, das ist der Darm und sind die Mitochondrien. Und es gibt dieses Handy-Modell in der Regulationsmedizin, dass das vegetative Nervensystem die Software vom Handy ist. Der Darm ist das Ladekabel und die Mitochondrien der Akku. Und wenn ich diese drei großen Strukturen nicht gesund habe, dann kann letztendlich der Körper schlecht in Heilung gehen.
2: Ines, es ist ja so, man geht oft zu seinem Allgemeinmediziner, macht ein Blutbild, hat Schmerzen, sei es in den Gelenken oder sei es auch Bauchschmerzen, Kopfschmerzen. Und man hört Blutbild, alles in Ordnung. Und man bekommt dieselben Medikamente verschrieben, Schmerzmittel, sage ich dazu, ich nenne keine Namen. Und damit soll dann erstmal praktisch alles wieder gut hergestellt werden. Es ist ja dann aber immer eigentlich nur eine zeitliche Geschichte, wo du dann die Schmerzen nicht hast. Das Problem bleibt ja bestehen. Und das ist ja eben das, was du machst. Du nimmst den Menschen komplett, auseinander. Du achtest erstmal, wie gesagt, auf die Darmfähigkeit und Zusammenspiel mit allem, wie funktioniert. Wie du das so schön gesagt hast mit dem Handy. Es funktioniert ja auch nur, wenn das Ladekabel da ist, im Grunde genommen, wenn der Akku wieder aufgefüllt ist. Und du hast eben auch andere Methoden hier in deiner Praxis, als gleich zum Schmerzmittel zu greifen. Und darüber würden wir ganz gerne sprechen, was du deinen Patienten anbietest, wobei wir aber auch fairerweise sagen müssen, diese Methoden, die du hast, sind keine Kassenleistungen. Mhm. Das sind Selbstzahlersachen. Zurzeit noch. Wir wissen nicht, wie sich es weiterentwickelt. Aber seiner Gesundheit sollte das ja wert sein, dass man investiert ja in sein eigenes System. Mhm. Und da würde ich dich gerne fragen, was das ist, womit du arbeitest und warum das so tolle Methoden sind.
3: Wir sind jetzt hier in meinem Akupunkturzimmer. Damit habe ich ja prinzipiell angefangen, Schmerztherapie zu betreiben. Mittlerweile nehme ich zur Behandlung von Schmerzen und chronischen Entzündungen viel lieber meinen Laser, den Hämolaser. Dazu habe ich einen roten Laser mit 650 Nanometern monochromatischem Licht. Es wird eine Nadel in die Blutbahn gestochen, als würde ich Blut abnehmen wollen. Und dann kommt dieser Laser dran, dann wird er angebaut. Damit kann ich wunderbar Schmerzhemmung, Schmerzlinderung, Entzündungshemmung, Wundheilungsförderung betreiben. Der gibt Kraft, der gibt Energie. Das ist fast mein Lieblingsgerät, wenn es ganz schnell gehen muss.
2: Okay, das wird also gestochen wie eine Blutabnahme in die Vene.
3: Genau.
2: Und dann, wie kann ich mir das vorstellen? Dann Geht das über die Blutbahn?
3: Das oder? Licht wird das Licht. In die Blutbahn abgegeben und jede vorbeifließende Zelle nimmt dieses Licht auf und transportiert es überall in den Körper. Und damit habe ich eine Ganzkörperwirkung, nicht nur eine lokale Wirkung, sondern eben überall im Körper diese Schmerzlinderung, Entzündungshemmung, was ich schon sagte. Und der reguliert sogar Blutzucker und Fettwerte.
2: Wie oft muss ich das machen, wenn ich jetzt in einem schlimmen Zustand bin und wirklich mich wieder richtig auf die Beine bringen möchte? Wie oft darf ich das machen? Einmal im Monat, zweimal in der Woche oder?
3: Nee, wenn, dann macht man das zweimal in der Woche als Zehnerserie. Fünf Wochen, ideal auch 5 Wochen hintereinander und nicht eine Woche Start, dann eine Woche Pause, sondern wirklich 10 Sitzungen hintereinander. Ja. Die meisten merken relativ schnell schon den Effekt. Und ich habe auch Patienten, die nicht nur eine Schmerzlinderung verspüren, sondern einfach auch sagen, ich kann besser schlafen, ich schwitze nicht mehr so viel, das ist einfach toll.
2: Also ich muss ehrlich sagen, ich habe es auch schon ausprobiert, bin auch schon etwas länger dabei, hatte eine sehr starke Histaminintoleranz und dank deinem Laser ist das viel, viel besser geworden und ich habe das, nehme das sehr gerne an.
3: Histamin ab, genau, der baut auch Histamin ab. Mhm. Ja, ansonsten habe ich hier mein Frequenzgerät. Das ist ein Gerät, was mit schwachen Magnetfeldern, Energiefeldern arbeitet und mit therapeutischen Frequenzen. Es gibt über 1000 Programme, die ich einstellen kann, egal ob allgemeiner Schmerz, chronischer Schmerz, Rückenschmerz, alle möglichen Erreger, Bakterien, Pilze, Viren kann ich damit behandeln. Ich kann ganz komplexe Krankheiten damit behandeln, Endometriose sogar, Multiple Sklerose. Und da haben wir auch schon etliche Patienten damit sehr gut therapiert.
2: Ich muss auch wieder zu diesem Gerät was sagen. Ich selber habe es auch ausprobiert. Ich hatte ein leicht angeknackstes Sprunggelenk. Das weißt du, wir haben das Programm Knochenheilung gemacht. Und ich trage nicht mehr meinen Gipsschuh, denn ich war beim Orthopäden und der Riss ist nicht weiter gerissen, auch dank dieses tollen Gerätes, wo ich aber auch dann dran war und das wirklich zweimal die Woche gemacht habe. Und es hilft. Also ich kann wirklich nur sagen, man muss auch dran glauben, aber es ist einfach wirklich unglaublich, mit was man sich hier auseinandersetzt, weil es Ines, es gibt es ja nicht für den, wir kennen das ja nicht. Du musst das verstehen, dass zuerst die Leute skeptisch an diese Sache rangehen. Es ist ja alles, was neu ist. Aber es ist wirklich, wenn man es versteht und sich auch mit Ines darüber unterhält, was sie macht, denn sie macht eine ganz, ganz tolle Aufklärung, dann wird man auch das verstehen. Dafür muss man nicht Physik studiert haben.
3: Muss man nicht. Und die Fälle, die wir hier schon erlebt haben, die sind einfach so schön. Eigentlich müsste man sie publizieren.
2: Kannst du ein, zwei Fälle nennen, was für dich was ganz besonders war, was du heilen konntest?
3: Also ein ganz besonderer Fall jetzt aus der Gynäkologie oder Geburtshilfe war, wir hatten eine Patientin mit einer ganz schlimmen Endometriose, das ist ja eine chronische entzündliche Erkrankung, die unheimlich viel Schmerzen macht während der Regel und auch generell. Die Patientin hatte eigentlich noch Kinderwunsch, hatte ein Kind geboren, war 25 Jahre alt und wollte aus lauter Verzweiflung sich die Gebärmutter entfernen lassen im Endometriosezentrum und musste aber noch 10 Wochen auf den Termin warten. Und während der Zeit war sie hier und sagt, machen Sie irgendwas, ich vertrage die Hormone nicht, ich vertrage die Schmerzmedikamente, machen Sie irgendwas. Und da habe ich gedacht, gut, dann gibt es jetzt das Endometrioseprogramm und den Laser. Und nach 4 Sitzungen war die von der Schmerzskala von 8 auf eine 3. Und ist innerhalb dieser Wartezeit zum Endometriosetermin schwanger geworden und hat letztes Jahr im Herbst entbunden in der 39. Woche.
2: Oh toll, das ist eine Geschichte, die rührt.
3: Ja, richtig schön. Ja, oder letztendlich ein Patient mit einer multiplen Sklerose, den behandle ich aber letztendlich parallel auch noch mit meiner Plasmaliege. Und der ist alle 2 Wochen da und jedes Mal ist irgendein anderes Symptom weg.
2: Jetzt hast du ein tolles Stichwort gegeben, Plasmaliege, und die würden wir uns gerne nochmal anschauen.
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3: So, Ulrike, jetzt liegst du auf meinem Plasmabett. Mein Highlight, das habe ich lange gewartet, bis ich es hatte. Du liegst jetzt in einem Plasma-Energie-Heilfeld.
2: Was ist das genau?
3: Kaltes Plasma. Kaltes Plasma entsteht, wenn

0: dann ein Gas weiter energetisiert und es sind dann in diesem Gas freie Ladungsträger, Ionen, Elektronen, Biophotonen, schwache elektromagnetische Felder. Das ist wie wenn du am Meer bist, im Wald, am Wasserfall stehst, nach einem Gewitterguss diese reine Energie, Luft spürst, nur in geballter Ladung.
1: Ah, dann haben wir ja im Grunde diese Heilung auch, wenn wir rausgehen in unserer Umwelt.
0: Ja, nur dass die letztendlich jetzt nicht mehr ganz so optimal funktioniert und von äußeren Umständen beeinflusst ist.
1: Beeinflusst.
0: Guck raus, da siehst du schon einen Teil, was da letztendlich stört. Auf jeden Fall wird dieses Plasma in der Wolke, in der du bist, mit Heilfrequenzen auf deinen Körper geschickt. Der Körper nimmt es an und bringt letztendlich diese freien Ladungsträger an deine Baustellen im Körper.
1: Schon jetzt, ich unterbreche, dürfen Kinder auch hier drauf liegen?
0: Kinder können auch hier drauf, nicht so lange.
1: Ja.
0: Ich hatte meinen Enkel mit meiner Tochter, da war der 3 Monate, vielleicht
1: Ja.
0: 4, hatte ich den auch schon mal 10 Minuten auf der
1: Ja.
0: Liege. Da haben die sich zusammen ein Buch angeguckt und ja, da achte ich
1: Gerade
0: natürlich
1: wenn.
0: auch immer drauf, dass die immer mal auf dieser Liege sind.
1: Es gibt ja auch so diese gewissen Schreikinder nachts und so. Und ich glaube, das könnte auch eine heilende Wirkung dafür sein, dass diese Kinder zur Ruhe kommen. Hast du sowas schon mal erlebt?
0: Ja, habe ich hier schon erlebt. War eine Mutti da, die habe ich hier platziert, die tat mir so leid, die war fix und fertig, die können ja sowieso schlecht schlafen, die frischen Muttis. Aber bei ihr war das besonders schlimm und dann habe ich die hierher gelegt und das Kind war ruckzuck ruhig und ist eingeschlafen hier auf der Liege, im Arm der Mama.
1: Ich habe es auch ausprobiert und ich kann einfach nur sagen, es ist wirklich empfehlenswert, auch wenn man die Kosten selber tragen muss. Aber ich sage immer, das schönste Outfit wirkt nicht, wenn du nicht stabil bist und du hast auch mehr Ausstrahlung, wenn dein Körper wieder in der Regulation ist. Und das ist ja das, was du hier machst, Ines. Und ich bin dir sehr, sehr dankbar. Wir vom Team sind sehr dankbar, dass wir uns das anschauen dürfen. Denn es wissen noch nicht viele, dass es dich hier in dieser Form gibt. Und ich glaube, dafür können wir sehr, sehr dankbar sein. Aber wir haben noch eine ganz, ganz tolle Sache zu verkünden und die machen wir jetzt. Ja, in der gynäkologischen Praxis werden ja eigentlich nur Frauen behandelt, aber ihr habt ja so verschiedene Heilungsmethoden. Sind auch Männer herzlich willkommen hier?
0: Sehr gern.
1: Auch
0: Ja,
1: Männer. Also nicht immer
0: also
1: nur.
0: durch die Akupunktur haben wir letztendlich schon jahrelang Männer behandelt und hier liegen Männer am Höhentraining, die liegen am Laser. Ich hatte mal so einen Fall, da hatten wir eine Patientin behandelt und da kam der Mann von der Frau zu uns und sagt, ich will genauso fit werden wie meine Mutter, wie meine Frau, die springt im Garten rum, die hat eine Energie, ich brauche das auch. Und dann hat er den Laser gehabt, auf der Liege liegen sowieso ganz viele Patienten und nutzen das. Auch Männer, ja.
1: Ja.
0: Also das ist keine Seltenheit mehr. Nee. Also da trauen sich schon auch viele Männer.
1: Ja, ist ein wichtiger Punkt. Also auch Männer hier herzlich willkommen in der Beutelstraße bei Frau Fischer. Liebe Ines, es macht wahnsinnig viel Spaß, dir zuzuhören. Und es ist auch so, so interessant. So eine nette menschliche Ärztin, ich möchte dir das einfach nochmal auf diesem Weg sagen, die also für ihre Patienten so da ist und auch alle in die Heilung bringen möchte und nicht gleich die Tablette aus der Schublade rausholt, die gibt
0: Ja.
1: es nicht oft. Und auch so ein nettes Team überhaupt, wie man hier empfangen wird, deine nette Helferin Susanne. Sie hat immer ein offenes Ohr für einen, egal wie stressig es hier ist, das möchte
0: Das
1: ich einfach
0: stimmt.
1: wirklich mal sagen. Und
0: Danke.
1: 25 Jahre seid ihr jetzt schon hier. 25
0: Ja.
1: Jahre ist eine ganz lange Zeit. Und man könnte Ines stundenlang hören, aber das würde hier unser Programm heute sprengen. Und deshalb, Ines feiert 25 Jahre am 5. September. Und da können Sie sich alle Geräte anschauen, Sie können sich Informationen holen, Sie kommen ins Gespräch mit Ines, Sie kommen ins Gespräch mit Susanne, dürfen alles ausprobieren und werden vielleicht auch inspiriert, mal in diese Art der Heilung zu gehen. Wir bedanken uns vom BLK TV-Team ganz toll, dass wir heute hier sein durften. Und war es nun so schlimm, Ines?
0: Nein.
1: War doch überhaupt nicht schlimm, oder? Mit der Kamera. Kommen Sie gerne vorbei am 5. September von 10 Uhr bis 16 Uhr. Sind hier die Türen für Sie geöffnet und es lohnt sich, hier wirklich vorbeizuschauen und das eine oder andere auszuprobieren und auch dabei zu bleiben. Vielen Dank.
2: Etwa 16.000 Lehrer arbeiten in unserem Bundesland an öffentlichen Schulen. In diesem Jahr sind rund 1.200 neue Lehrkräfte dazugekommen. Doch noch ist der Lehrermangel nicht beseitigt. Das gab Bildungsminister Jan Riedel auf der Landespressekonferenz bekannt. Welche weiteren Informationen der Minister zum Thema Bildung noch verkündet, das haben wir im folgenden Beitrag für Sie zusammengestellt.

0: Mit ca. 259.000 Schülerinnen und Schülern startete das Land Sachsen-Anhalt diese Woche ins neue Schuljahr. Rund 17.800 davon waren Einschulungskinder. Dazu konnten in diesem Jahr knapp 1.200 zusätzliche Lehrer eingestellt werden, darunter 340 Seiteneinsteiger. Dem stehen 1.059 Abgänge gegenüber. Insgesamt arbeiten aktuell mehr als 16.000 Lehrkräfte an den öffentlichen Schulen im Land. Der andauernde Lehrkräftemangel dürfte sich aber auch in diesem Schuljahr als eine der größten Herausforderungen für das Bildungswesen herausstellen. Eine Situation, die sich nach jüngsten Einschätzungen allerdings bis etwa 2030 entspannen dürfte, so Bildungsminister Jan Riedel zur Landespressekonferenz am Freitag. Zum einen seien dabei die derzeit sinkenden Schülerzahlen zu berücksichtigen. Verschiedene Maßnahmen seitens des Bildungsministeriums sollen weiterhin zur Entspannung der Lage beitragen. Unter anderem durch eine stärkere Unterstützung der Seiteneinsteiger, um neue Lehrkräfte nicht nur schneller und besser auf den Schulalltag vorzubereiten, sondern um diese auch langfristig im Schuldienst zu halten. Zum neuen Schuljahr sollen außerdem die sogenannten Praxislerntage ausgeweitet werden. Zu den bislang 55 teilnehmenden Schulen kommen 17 weitere hinzu, die ihren Schülerinnen und Schülern künftig ermöglichen, regelmäßig Erfahrungen in Unternehmen und Betrieben zu sammeln, um besser auf Ausbildung und das Berufsleben vorbereitet zu sein. Als weiterer Schwerpunkt gilt die Stärkung der Grundkompetenzen Lesen und Rechnen, unter anderem durch das Einführen der Programme Leseband und Quamat an den Grundschulen im Land.
1: Das Leseband soll an bis zu 140 Schulen eingeführt werden. Wir haben jetzt schon weitere Schulen ins System aufgenommen. Für das Schuljahr 26/27 bereits 32 Schulen, die also in diesem Programm sind. Leseband bedeutet also 20 Minuten täglich lesen, um also tatsächlich vorlesen, laut zusammenlesen, alleine lesen, um diese Fähigkeit zu stärken. Quamat, ein bundesweites Programm, an dem sich also 252 Lehrkräfte aus 83 Schulen unseres Landes beteiligen, um also die mathematischen Grundkompetenzen zu stärken. Sie sehen also auch, dass wir an dieser Stelle ganz wichtige Weichenstellungen haben, um also Schulerfolg zu sichern.
0: Auch die zunehmende Digitalisierung der Schulen soll weiterhin im Fokus stehen, wichtiger denn je im Zeitalter der künstlichen Intelligenz. Lehrkräfte bekommen daher mit AIS-Chat eine weitere datenschutzkonforme KI-Plattform an die Hand. Beim Umgang mit privaten Smartphones und Tablets setzt das Land dagegen nicht auf einheitliche Verbote. Die Schulen sollen ihre eigenen Regeln entwickeln in Zusammenarbeit mit den hauseigenen Lehrkräften sowie mit den SchülerInnen und deren Eltern.
1: Wir werden also auch in Zukunft immer mehr digitalisieren, auch im Schulbereich, nicht ohne Sinn und Verstand. Das sehen wir jetzt in den nordischen, skandinavischen Ländern, die mitunter ihre Maßnahmen wieder zurückfahren, nicht ohne Sinn und Verstand, aber wohl dosiert und sinnvoll eingesetzt. Und gerade in ländlichen Räumen sehen wir das jetzt schon, dass Unterricht digital gestreamt wird, dass mit digitalen Blended Learning Formaten gearbeitet wird. Da machen sich Schulen auf den Weg, die müssen wir weiter stärken. Nochmal Lösungsorientierung, statt uns auf das Problem zu fokussieren.
0: Auch beim Ganztag sieht sich Sachsen-Anhalt gut aufgestellt. Der bundesweite Rechtsanspruch auf Ganztagsbetreuung für Grundschulkinder gilt seit August stufenweise. In Sachsen-Anhalt gibt es das Zusammenspiel von Grundschule und Hort bereits seit vielen Jahren. Möglich sind bis zu 11,5 Stunden Betreuung an einem Schultag. Eine Herausforderung wird jedoch die demografische Entwicklung bleiben, denn die sinkenden Geburtenzahlen werden mit Sicherheit langfristige Auswirkungen auf das Schulnetz haben. Bis 2029 haben die Schulträger daher mehr Zeit bekommen, ihre Schulentwicklungspläne anzupassen, wobei es vor allem darum gehen soll, die Einrichtungen trotz sinkender Schülerzahlen möglichst zu erhalten. Im Gespräch sind derzeit unter anderem schulformübergreifende Modelle wie Campusschulen. Allerdings dürfte eine mögliche Umsetzung einer solchen Maßnahme vermutlich noch eine Weile auf sich warten lassen.

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1: Die Landtagswahl steht kurz vor der Tür. Die einzelnen Parteien sind momentan aktiv unterwegs, um ihr Wahlprogramm vorzustellen. Einen Ausschnitt aus dem Interview mit Maximilian Kludau, FDP, haben wir Ihnen jetzt zusammengestellt. Das gesamte Interview sehen Sie ab 20 Uhr hier bei uns im Programm.
2: Hallo Herr Kludau.
3: Herr Scheidt, ich grüße Sie.
2: Hallo. Im Weindorf Burgwerden. Für mich einer der schönsten.

0: ich ausgesucht. Und in diesem Sinne, Herr Gluder, ich würde sagen, wir begeben uns an den Tisch und dann heißt es auf ein Wort.
1: Machen wir gern. Vielen
0: Danke.
1: Dank.
0: Ja, und jetzt sind wir angekommen im Innenhof der Weinstube Doris im Weindorf Burgwerben. Mein Gesprächspartner Maximilian Gludau sitzt jetzt mit am Tisch und somit können wir starten, meine sehr geehrten Damen und Herren, in eine neue Folge unseres lokalen Talks auf ein Wort. Und Sie wissen das ja aus den vergangenen Tagen. Uns steht eine Landtagswahl ins Haus in Sachsen-Anhalt und deswegen haben wir es uns zur Aufgabe gemacht, doch den einen oder anderen Kandidaten für den Sitz und den Platz in Magdeburg an unseren Talktisch zu bitten. Und deswegen sitzt also heute Maximilian Gludau bei mir. Er tritt an für die FDP. Er ist schon Mitglied im Landtag von Magdeburg. Und jetzt geht es darum, den Platz zu verteidigen und natürlich wieder in den Landtag zu kommen. Herr Gludau, mit 27 Jahren gehören Sie zu den jüngsten Bewerbern um einen Platz im Landtag von Sachsen-Anhalt. Geben Sie unseren Zuschauerinnen und Zuschauern doch bitte einen kurzen Einblick in Ihre Vita.
1: Ja, Scheidt, erst nochmal vielen Dank für das Gespräch, für die Einladung heute. Ich bin seit 2023 Mitglied. Ich bin nachgerückt in der Legislaturperiode, bin aktuell der jüngste Landtagsabgeordnete im 8. Landtag. Mitglied der Jungen Liberalen bin ich seit 2012, also seit ich 14 bin. Mit 16 dann Mitglied der Freien Demokraten geworden, das war 2014. Bin dann seit 2017 bis 25 im Landesvorstand der Freien Demokraten gewesen in Sachsen-Anhalt. Habe mich vor allem dort um die Bereiche des Strukturwandels gekümmert, der hier unten die entscheidende Herausforderung ist, und um die Herausforderung der Energiepolitik. Ja, seit 2017 bin ich im Kreisvorstand, war erst 4 Jahre stellvertretender Kreisvorsitzender und seit 21 bin ich Kreisvorsitzender. Von Haus aus bin ich Jurist.
0: Sehr gut. Sie können also auf politische Erfahrung zurückblicken. Das wird ja von den Bürgerinnen und Bürgern doch immer auch mal angemahnt, dass teilweise in den Parlamenten Leute sitzen, die überhaupt keine Ahnung haben von dem, was sie da tun. Aber das können wir bei Ihnen also streichen. Da ist auf jeden Fall eine ordentliche Reputation da. Sie haben es selbst schon beantwortet. Seit 2023 gehören Sie dem Landtag von Sachsen-Anhalt an. Wenn Sie jetzt so zurückblicken auf diese doch erst wenigen Jahre im Landtag, haben Sie genügend für den Burgenlandkreis erreichen können dort?
1: Na, ich habe mich vor allem, also 3 Jahre, es ist natürlich eine sehr schnelle Zeit in der Politik. Man muss sich ja vorstellen, Politik ist ja sehr, sehr kleinteilig. Man muss eine Fraktion hinter sich bringen, man muss dann die Koalition hinter sich bringen, in meinem Fall auch. Als Teil der Deutschlandkoalition sind die Freien Demokraten ja mit drin in der Regierung. Man hat dann auch noch sozusagen den Ausschuss, den man dahinter bringen muss, 2 Lesungsprinzip. Also es nimmt schon alles Zeit in Anspruch. Ich habe aber tatsächlich 2 Dinge mir auf die Fahne geschrieben und die auch erreicht. Einmal habe ich mich ganz aktiv dafür eingesetzt, dass am Flughafen Halle-Oppin beide Rettungshubschrauber erhalten bleiben. Das klingt jetzt erstmal weit weg, naja, in Halle. Man muss aber wissen, die deutsche Luftrettung hat diese 2 Hubschrauber für den gesamten Süden des Landes Sachsen-Anhalt in Anspruch genommen. Und während meiner Sommertour 2024 erzählte mir der Geschäftsführer, Herr Macchiola, des Flugplatzes, dass einer der Hubschrauber nach Stendal umziehen soll. Und das hätte für die Luftrettung im südlichen Sachsen-Anhalt einen wirklichen Einschnitt bedeutet. Und dann habe ich in der Fragestunde eine kleine Anfrage an die Innenministerin gestellt. Bis zum Schluss, vor ungefähr einem halben Jahr, das Ergebnis kam, beide Hubschrauber bleiben erhalten am Standort Halle-Oppin. Und das ist erstmal mir ein wichtiger Punkt gewesen. Der zweite wichtige Punkt, und da kommt mein viel zu früh verstorbener Kollege Rüdiger Erben ins Spiel, kam auf Betreiben unseres Landrates. Wir bekamen eine Einladung gemeinsam mit Daniel Sturm, wir 3 Abgeordnete. Und es ging um diesen furchtbaren Unfall nach dem Kirschfest vor einigen Jahren, wo die Jugendlichen gestorben sind in Schönburg. Und es ging darum, in der Kurve eine Leitplanke zu errichten. Das klingt jetzt erstmal so, naja, eine Leitplanke. Man musste mit der Ministerin Diskussionen führen, die ja meiner Partei angehört, gebe ich auch ehrlich zu. Es war auch in der Fraktion nicht einfach und wir haben es aber zum Schluss durchbekommen, dass es eine Petition gab. Ich bin ja Mitglied des Petitionsausschusses unter anderem und habe gesagt, lasst uns das machen als wichtigen Schritt, damit das Thema im Landtag wird. Und die Petition konnten wir jetzt erfolgreich abschließen. Ich kann so viel berichten, es gibt die Überlegung, die Straße zu einer Kreisstraße zu machen. Und das ist mit erfolgreicher Aussicht aktuell im Gange. Und ich glaube, das kann man durchaus schon mal als Erfolg verkaufen, dahingehend, dass den Leuten signalisiert wird, uns ist die Straßensicherheit wichtig.
0: Wir brauchen ja immer greifbare Ergebnisse, den Bürger

0: Bürgerinnen und Bürgern ist natürlich das ganze Thema, wenn es nur solche, ich sage immer mal, Wolkenkuckucksheime sind, nur immer sehr schwierig zu vermitteln. Wir bleiben bei der Lokalpolitik, Herr Gludau. Der Landtag ist ein Thema, der steht jetzt zur Neubesetzung an, aber aktuell sind Sie auch Mitglied des Weißenfelser Stadtrats. Jetzt natürlich die Frage, da sind Sie noch, haben Sie Sitz und Stimme, das läuft auch noch eine Zeit. Worauf begründet sich denn Ihre Motivation, sich um jetzt noch zu einem Platz im Landtag wieder zu bewerben?
1: Naja, ich habe mich ja im letzten November öffentlich geäußert, dass ich vorhabe, mich weiter hinten auf der Liste platzieren zu lassen. Ich bin auf Listenplatz 15, da bin ich auch erstmalig angetreten. Ich habe es nicht vorher versucht, weil ich gesagt habe, ich möchte nicht der klassische Berufspolitiker werden, sondern ich möchte Erfahrungen in der Wirtschaft sammeln. Da gibt es erste Gespräche, ist noch nichts spruchreif, aber es sieht gut aus, dass auch Juristen in der Wirtschaft gebraucht werden. Will aber weiterhin Politik machen. Das ist meine Leidenschaft und ich finde auch, dass Politik ein unwahrscheinlich spannender Beruf und zumindest ein Amt auf Zeit ist. Deshalb bin ich ja weiterhin Kreisvorsitzender, ich bin im Stadtrat, ich bin weiter Mitglied des Landesvorstandes. Das möchte ich auch alles bleiben, will nur erstmal die hauptberufliche Politik ein Stück weit zurückstellen. Aber habe mir natürlich gesagt, wir wissen alle, wie es um die FDP aktuell steht, wir kennen alle die Zahlen. Und es werden in den 41 Wahlkreisen Leute gebraucht, die auch schon vor Ort bekannt sind, die auch schon Namen haben. Und deshalb habe ich gesagt, ich schlage mich jetzt ja nicht in die Büsche, das wäre unanständig, würde mir auch nicht liegen als Person, sondern ich trete den Weißenfels erneut an, werfe meinen Hut in den Ring und denke, dass ich ein gutes Ergebnis für die FDP holen kann hier vor Ort.
0: Ja, das war ein Ausschnitt aus unserer neuesten Folge des Lokaltalks Auf ein Wort. Heute bei mir am Tisch Maximilian Gludau, der jüngste Landtagsmitglied in Sachsen-Anhalt. Wir haben uns unterhalten natürlich über die anstehende Landtagswahl. Wenn Sie das gesamte Gespräch gerne sehen möchten, dann bleiben Sie einfach dran. Nämlich nach dem Regionalmagazin haben Sie dazu die Gelegenheit. Dann gibt es die 30 Minuten Auf ein Wort, ungekürzt und ungeschnitten. Viel Spaß dabei.
2: Auch diesmal haben wir wieder die aktuellen Sportansetzungen für Sie zusammengestellt. Hier die Übersicht in unserem Sportblick.
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4: In der Oberliga Süd geht's am Sonntag für die Kicker von SSC Weißenfels nach Meuselwitz. Hier rollt der Ball ab 14 Uhr. In der Verbandsliga trifft am Freitag Blau-Weiß-Zorbau auf heimischen Rasen auf die Mannschaft von Blau-Weiß-Döhlau. Spielbeginn ist um 19 Uhr. In der Landesliga geht's für den SC Naumburg am Freitag zur SG Blau-Weiß-Brastedt. Anpfiff ist hier um 19.30 Uhr. Die zweite Mannschaft vom SSC Weißenfels trifft am Samstag zu Hause auf das Team von Turbine Halle. Spielbeginn ist um 14 Uhr. Und der erste FC Zeitz erwartet ebenfalls am Samstag die Kicker vom SV Blau-Weiß-Farmstedt. Hier rollt der Ball ab 15 Uhr. In der Landesklasse 6 empfängt RSK Freiburg die Mannschaft vom SV Braunschweig. Anpfiff ist hier um 18 Uhr. Die zweite Mannschaft vom 1. FC Zeitz trifft am Samstag zu Hause auf die Kicker vom SV Großgrimma. Los geht's hier bereits um 12.30 Uhr. Weiterhin kommt es zu folgenden Begegnungen: SV Wacker Wengelsdorf gegen BSC Laura, SV Eintracht Lütchendorf gegen SV Kelbra. Die Spiele beginnen jeweils um 15 Uhr. Für Rot-Weiß-Weißenfels geht's zum TSV Großgorbeta. Anpfiff ist hier um 16.30 Uhr. Kommen wir noch zum Handball. In der Regionalliga geht's für die Männer vom HC Burgenland am Samstag zum SV Oebisfelde. Spielbeginn ist hier um 19 Uhr.
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2: Und damit endet unsere Sendung schon wieder. Am Wochenende findet das diesjährige Stadt- und Saalefest in Weißenfels statt. Wenn Sie also noch nichts vorhaben, in der gesamten Innenstadt wird ein buntes Programm aufgeführt. Dabei sein lohnt sich. Ich wünsche Ihnen ein schönes Wochenende und bis bald.
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1: Hallo liebe Zuschauer und herzlich willkommen zur aktuellen Sendung am Dienstag hier bei Ihrem WLK TV. Das ist doch mal eine gute Nachricht. Zum ersten Mal baut der Burgenlandkreis eine Rettungswache. Diese wird in der Lützener Ortschaft Großgörn entstehen und soll die derzeitige Rettungswache im wenige Kilometer entfernten Gostau ersetzen. Wir waren natürlich für Sie beim ersten Spatenstich dabei.
2: Zum ersten Mal baut der Burgenlandkreis eine Rettungswache. Der Spatenstich für diese ist am Freitag im Beisein von Landrat Götz Ulrich und Dr. Tamara Zieschang, Ministerin für Inneres und Sport des Landes Sachsen-Anhalt, in Großgörn vollzogen worden. Der Neubau soll die derzeitige Rettungswache im wenige Kilometer entfernten Gostau ersetzen.
3: Spatenstich hier in Großgören. Eine neue Rettungswache soll gebaut werden. Warum jetzt gerade zu diesem Zeitpunkt?
4: Wir Kommunen haben vom Bund Geld aus dem sogenannten Sondervermögen bekommen. Und wir wollen natürlich auch beweisen, dass wir in der Lage sind, selber schnell mit dem Geld umzugehen. Und deshalb hat der Kreistag schon im Dezember beschlossen, wie er diese 56 Millionen Euro einsetzt und unter anderem auch für den Bau dieser Rettungswache. Das ist wichtig, weil die Rettungsfristen, die auch im ländlichen Raum, nicht nur in der Stadt Lützen, sondern auch in den Dörfern, die zur Stadt gehören, unbedingt einhalten wollen. Und dafür brauchen wir einen Standort, der geeignet ist, in alle möglichen Richtungen zu fahren. Dafür gibt es die Karte hier hinter uns, die das nochmal belegt. Und zum Zweiten aber auch Arbeitsbedingungen, dass die Malteser, die hier 24 Stunden Dienst machen, dann auch gut hier arbeiten und auch mal schlafen können.
2: Die Rettungswache entsteht auf einem ehemaligen städtischen und mittlerweile vom Burgenlandkreis erworbenen Grundstück neben der Turnhalle der Grundschule Rippach in Großgören und soll 260 Quadratmeter groß sein.
3: Was war denn an dem alten Standort so schlecht?
5: Schlecht. Also das Hauptmerkmal ist sicherlich gewesen, dass der Rettungswagen Sommer wie Winter draußen steht. Das heißt, er ist thermischen Temperaturen ausgesetzt, was zum Teil beeinflusst hat, dass bestimmte Geräte nicht funktionieren. Und dass eben am Endeffekt wir auch zu Patienten kommen, wo das Fahrzeug durchgekühlt ist und eine Versorgung in dem kalten Fahrzeug oder in dem zu warmen Fahrzeug, weil es in der Sonne stand, dann schwer möglich ist. Und das würde ja dementsprechend die Einsatzbereitschaft unheimlich beeinflussen. Mhm.
3: Für die Anwohner hier um die Ecke wird es ja jetzt ein kurzer Weg. Aber wie sieht es denn aus mit den anderen Orten, da wo die Rettungswache jetzt war oder Starsiedel zum Beispiel? Müssen die jetzt länger auf Hilfe warten?
5: Geringfügig, das ist in den Gutachten schon einmal sicherlich analysiert worden, dass wir immer in der 12-Minuten-Frist bleiben, was ja diese Hilfsfrist ist hier in Sachsen-Anhalt. Und das ist natürlich von uns auch getestet worden. Das heißt, wir haben im Auftrag der Leitstelle hier auch Fahrten durchgeführt, haben praktisch die Zeiten dann mit dem RTW mal in einer reellen Situation am Tag ausgefahren, sodass am Endeffekt die Versorgung der Patienten dann innerhalb von 12 Minuten möglich ist.
2: Das einstöckige Gebäude umfasst Ruhe- und Aufenthaltsräume mit Teeküche sowie Umkleideräume, Sanitäranlagen und Lagerräume. Zudem wird die Rettungswache über eine Garage und einen Außenstellplatz für einen Rettungswagen verfügen.
5: Naja, eine Rettungswache besteht in erster Linie schon mal aus den Räumlichkeiten, wo sich praktisch die Notfallsanitäter, Rettungssanitäter aufhalten. Hier wird dann in Zukunft auch ein Azubi mit sein. Das heißt, es wird eine Lehrrettungswache, nicht bloß eine Rettungswache, sondern eine Lehrrettungswache. Hier werden Notfallsanitäter, Rettungssanitäter mit ausgebildet. Das heißt, man hat für jeden einzelnen Mitarbeiter einen Sozialraum. Die haben sanitäre Anlagen, die haben am Endeffekt einen Sozialraum, wo sie sich auch bekochen können, wo sie auch zusammensitzen können und dann kleine Lagerräume, wo man den RTW auch wieder befüllen kann nach dem Einsatz. All die Dinge wird man dann hier in der Rettungswache vorfinden.
3: Also personell zwei Leute, beziehungsweise mit dem Azubi drei und ein Fahrzeug.
5: Richtig.
3: Das wird dann hier stationiert.
5: Hier wird ein Fahrzeug stehen mit einem Notfallsanitäter, einem Rettungssanitäter und einen hoffentlich Notfallsanitäter auszubilden. Das ist das, was wir am meisten ausbilden. Ja, und das brauchen wir auch für die Zukunft. Und das soll dann hier stattfinden.
2: Das Einsatzgebiet umfasst hauptsächlich den Bereich Lützen, aber auch Teile von Weißenfels und Hohenmülsen. Somit erfolgte die Suche eines geeigneten Grundstückes mit Hilfe der Stadtverwaltung Lützen.
6: Ja, es ging jetzt relativ flink. Wir sind mit dem Burgenlandkreis, ämterübergreifend haben wir Grundstücke gesucht. In dem Bereich, in dem die Rettungsfristen eingehalten werden. Wo findet sich ein Grundstück, eine Liegenschaft, vielleicht sogar schon ein bestehendes Gebäude. Und auf der Suche kann man hier zu dem Grundstück in Rüppach hier in Großgörn. Kurze Ausfahrt gleich auf der Straße, weil die Malteser, die sind halt für einen Großteil hier in Lützen, in unserer Ortschaften verantwortlich. Ich denke, das ist ein guter Platz.
2: Finanziert wird der Bau durch das Sondervermögen des Bundes. Abgeschlossen werden soll dieser im August 2027. Knapp 55 Millionen Euro erhält der Burgenlandkreis, über die er frei entscheiden und verfügen kann, ohne dass langwierige Förderanträge beantragt werden müssen. Eine Liste mit Maßnahmen, die mit dem Sondervermögen umgesetzt werden sollen, wurde Ende 2025 vom Kreistag mehrheitlich beschlossen.
4: Also wir rechnen jetzt erstmal mit 1,5 Millionen, so sind die Planungen und so wird auch die Vergabeentscheidung sein. Am Ende muss man einen Strich drunter ziehen. Klimaanlage muss rein in so ein Gebäude, das ist klar. In der heutigen Situation können wir den Malteser nicht zumuten, hier im Hochsommer in dieser Hitze im Gebäude zu sein.
3: Wenn ich jetzt mal davon ausgehe, wann das Sondervermögen kam, der Landkreis baut jetzt hier auch die der Bildungscampus ging sehr schnell. Ist das jetzt so ein Beispiel, dass es in den Kommunen auch schneller gehen kann mit Bauen, dass es nicht immer Jahre dauert?
4: Genau, wir Kommunen sagen ja, vertraut uns mehr, hört auf mit den komplizierten Förderverfahren, mit der Kontrolle und Überwachung. Und wir haben heute nicht nur hier in Gostau die Rettungswache begonnen, sondern wir haben zum Beispiel auch eine Straße zwischen Goseck und Markröditz heute schon aus dem Sondervermögen fertiggestellt. Die habe ich heute übergeben. Wir haben den Außenbereich unseres Gefahrenabwehrzentrums schon im Bau begonnen, auch aus dem Sondervermögen. Wenn die Bürokratie gering ist, kann es eben sehr schnell gehen und dafür stehen wir Kommunen.
1: Das Weißenfelser Stadtfest am Wochenende hat auch die Interessengemeinschaft Eisenbahn genutzt, um sich den Bürgern zu präsentieren. Eine kleine Ausstellung im Bahnhof und vor allem die durch die Stadt fahrende Mini-Eisenbahn Molly war ihr Beitrag zum Fest. Dass aber auch hunderte Gäste die Rundfahrt mit der Bahn durch die Stadt machen konnten, erforderte viel Engagement der Vereinsmitglieder.
3: Hagen, Stadtfest in Weißenfels. Ihr als Eisenbahnfreunde seid wieder mit dabei. Zum einen, wir hören schon im Hintergrund die Molly, da kommen wir gleich dazu, aber ihr habt auch eine kleine Ausstellung wieder im Bahnhof organisiert. Wie ist es denn dazu gekommen? Du hast gesagt, es ist ziemlich kurzfristig passiert.
7: Genau. Wir haben erfahren, dass sich eine neue Interessengemeinschaft gegründet hat, die ein bisschen Kultur in den Bahnhof bekommen wollen. Und die haben gesagt, wir wollen die Metropa wiederbeleben, haben sich ein Konzept überlegt und was präsentiert heute. Und deren Vorstellung beginnt am Nachmittag, geht bis in den späten Abend rein. Und da war die Möglichkeit für uns zu sagen, okay, wir nutzen den offenen Raum und gehen vormittags rein bis Nachmittag. Und haben uns dann eine Woche vorher kurzfristig entschieden, eine kleine Ausstellung auf die Beine zu stellen, einen kleinen Grödelmarkt. Und sehr stolz bin ich auch unser jüngstes Mitglied, der ist erst 9 Jahre alt. Der hat 2 Modelleisenbahnen gebaut und die präsentiert er auch heute.
3: Das wäre jetzt gleich die nächste Frage. Wie groß ist denn der Verein, die Interessenfreunde Eisenbahn im Weißenfels?
7: Ja, mit dem Herzen sind wir ganz groß, aber Mitglieder sind wir ganz klein. Wir sind 12 Mitglieder, wirklich von 9 Jahren bis knapp 80 Jahren alles dabei. Wäre natürlich schön, wenn jemand Interesse hätte und ihr habt Zeit. Kommt gerne bei uns vorbei. Wir sind immer herzerwärmend für andere Offene. Also gerne, ihr seid.
3: Gut. Jetzt ist sie gerade eingefahren in Molly, ist ja ein altes Weißenfelser Kind.
7: Genau.
3: Denn die wurde ja mal in Weißenfels gebaut.
7: Genau.
3: Zu welchem Zeitpunkt, weißt du das?
7: Ja, Ende der 80er Jahre haben Weißenfelser Eisenbahn, also wirklich festangestellte Eisenbahn oder Reichsbahn, diese Molly Kindereisenbahn gebaut. Und das ist wirklich das originale Fahrzeug, was damals gebaut worden ist. Und es gehört mittlerweile ein Privatmann aus Gera, ein Oldtimer-Sammler, hat die vor über 10 Jahren erwerben können, auch auf privater Hand. Und wir haben voriges Jahr endlich rausgefunden, wo sie steht, Informationsvertrag abgeschlossen. Und da ist es möglich gewesen, dass sie letztes Jahr, aber auch dieses Jahr hier steht.
3: Ich habe gerade gesehen, sie ist ja gut, sie wird ja gut angenommen, ist ja gut gefüllt gewesen.
7: Genau. Obwohl die ersten Leute hier auf der Jüdenstraße sind, sind wir von der ersten Minute an voll besetzt. und fahren fleißig aus Runden.
3: Die Einnahmen, wird der sicher im Fahrpreis fällig werden?
7: Nein, es ist
3: an euch, oder?
7: Tatsächlich kein Fahrpreis fällig. Wir haben Sponsoren bekommen, über die wir die Molly finanzieren. Und wir hoffen eine kleine Spende, weil es ist eine alte Technik. Alte Technik geht morgen manchmal kaputt. Und das Geld ist halt für die Restaurierung des Zuges zugesagt, damit die hoffentlich auch im nächsten Jahr wieder fahren kann.
3: Okay. Wie lange dauert so eine Runde hier ungefähr?
7: Circa 15 Minuten eine Runde. Und da ganz viel Spaß für Kinder und Erwachsene. Und dann sind alle happy, wenn sie aussteigen.
3: Alles klar. Dann vielen Dank. Dann wünsche ich euch noch viel Spaß und vor allem viele Fahrgäste.
7: Danke, danke.

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1: Am kommenden Wochenende wählt Sachsen-Anhalt einen neuen Landtag. Überall im Land läuft der Wahlkampf auf Hochtouren. Ministerpräsident Sven Schulze bekam jetzt Unterstützung durch Markus Söder aus Bayern. Er sprach vor allem über die wirtschaftlichen Herausforderungen unserer Zeit.
2: Wenn man 40.000 Mitglieder hat, was hast du gehabt? Und nimm das Mikro, komm, sag mal. Was hat denn ihr?
3: Stimmung wie in einem bayerischen Bierzelt im Veranstaltungssaal des HKKs in Wernigerode. Standesgemäß wurde der bayerische Ministerpräsident mit dem Defiliermarsch begrüßt und zog mit dem sachsen-anhaltinischen Ministerpräsidenten Sven Schulze, den Landtagsabgeordneten Ulrich Thomas und Alexander Reuscher sowie den CDU-Landtagskandidaten Artjom Pusch in den mit fast 400 CDU-Anhängern gefüllten Saal ein. Moderiert wurde die Veranstaltung von der CDU-Landtagskandidatin Bianca Heine. Der Zeitpunkt der Veranstaltung war natürlich im Vorfeld gut getimt worden. Sachsen-Anhalt befindet sich derzeit auf dem Höhepunkt des Landtagswahlkampfes. Daher war es auch nicht verwunderlich, dass fast die gesamte deutsche Presse vor Ort vertreten war. Dutzende von Kamerateams und Fotografen drängten sich um den Tisch, um die Eintragung ins Goldene Buch des bayerischen Ministerpräsidenten zu verfolgen. Gespannt wurden auch die Reden verfolgt vom sachsen-anhaltinischen Ministerpräsidenten Sven Schulze und natürlich auch die von Markus Söder. Eins war im Vorfeld schon klar: Wenn einer Wahlkampf kann, dann Söder. Denn schließlich muss er sich auch in einem aufgeheizten bayerischen Festzelt den Wählern stellen können.
2: Meine sehr verehrten Damen und Herren, zunächst mal schönen guten Abend und danke, dass so viele am heutigen Abend gekommen sind. Es ehrt mich und freut mich sehr, dass ich heute bei uns da sein kann, im schönen Harz. Ich komme aus dem schönen Bayern, ja, von der kleinen, schönen, bescheidenen CSU. Insofern vielen Dank für die Einladung. Es sind drei Gründe, warum ich heute da bin. Der erste ist, das will ich nochmal sagen, es gibt ja immer so die Einschätzung Ost und West. Ich habe seit Jugend an eine hohe Affinität zu den neuen Ländern. Mein Großvater, einer meiner Großväter, stammt aus Leipzig. Deswegen habe ich immer schon Nähe gehabt, ja. Ich habe, muss ich dazu sagen, die war immer größer als zum Beispiel zum Rhein. Ja. Ich hätte wahrscheinlich mehr machen müssen, dann wäre dann um die 2021 sich klüger entschieden bei der Kanzlerwahl, aber okay. Hätte mir manchen Ärger vielleicht gehabt, aber egal. Jedenfalls immer dann die Nähe gehabt. Meine erste große Liebe kam auch aus Sachsen. So. Ja, nicht aus dem schönen Harz, aber immer noch Sachsen. Ich hoffe, das ist okay. Und wenn man eine Grenze in Deutschland ziehen würde, genau in der Mitte, dann ist Bayern überraschenderweise eher im Osten. Ich kann Ihnen noch eines sagen, wir haben so viele Menschen, die aus Sachsen, Sachsen-Anhalt, Thüringen zu uns nach Bayern gekommen sind, und Bayern hätte heute nicht diese Leistungskraft, wenn nicht so unglaublich viele junge, tolle Leute aus den neuen Ländern gekommen wären. Und darum will ich das einfach mal sagen, am Anfang ein Dankeschön, dass wir auch stark sind. Verdanken wir auch ein großes Stück weit alle jungen Leute, die mit Optimismus und Einsatzfreude herangegangen sind und gesagt haben, sie wollen ihre Zukunft neu gestalten. Und deswegen fühle ich mich auch persönlich, aber auch national. Und du weißt es, auch bei den anderen Kollegen, immer auch verpflichtet, wenn es in Deutschland auch in der CDU Diskussionen gibt, auch unter den Ministerpräsidenten, eben nicht immer nur die zu unterstützen, die sie ohnehin seit Jahrzehnten immer das große Wort führen, sondern ich finde, der Osten muss auch in Deutschland der Bundespolitik eine stärkere Rolle spielen. Zunächst einmal bin ich von Ihnen persönlich überzeugt. Sie haben gesagt, ich finde immer offenes Wort. Ich lobe jetzt nicht jeden. Ja, also es gibt unterschiedliche Abstufungen, klar, das ist dann unhöflich, aber ich lobe jetzt nicht jeden. Aber ich muss sagen, mich beeindrucken zwei Dinge. Das eine, was mich beeindruckt, einfach Sachkompetenz. Ja, es ist in diesen Zeiten einfach gut, jemanden als Ministerpräsident zu haben, der von Wirtschaft eine Ahnung hat. Überlegen Sie mal, wie viele Leute im deutschen Fernsehen jeden Tag, Sie sind auch viele aus der Wirtschaft da, jeden Tag quasseln und quaken über Wirtschaftspolitik, die meinen, mit höchsten Steuern was zu erreichen. Wer bis heute immer noch denkt, dass man mit viel höheren Steuern und mit Unternehmern, die man ständig nur gängelt, denen man ständig nur Vorschriften macht, denen man alles Mögliche mit politischer Korrektness anerziehen will, denen man will, dass man Lieferkettengesetze macht oder kleinste Mittelständler ächzt unter den Auflagen. Das ist in Deutschland Standard im Fernsehen. Aber wir brauchen noch ein paar Leute, die eine Ahnung haben von Wirtschaft. Und da ist er einer davon. Wir leben heute, meine Damen und Herren, in einer vernetzteren Welt, als wir glauben. Bei uns in Deutschland ist die Methode, wir blicken gern zurück. Und wie immer im Leben verklärt sich alles. Ja. Jede Beziehung war toll. Jeder Kontakt war toll. Alles, was man im Leben gemacht hat, war toll. Keiner möchte es noch einen Fehler gemacht haben. Alles super. So, das wird gern zurückgeblickt. So, ja, war auch alles besser. Und dann schon alle Zinser und gesagt, ich war jetzt so gut in Latein, aber das habe ich mir gemerkt. Ja. So. Aber die wenigsten blicken zur Seite und überlegen, was geht denn gerade in der Welt ab. Und die Wahrheit ist natürlich, die anderen sind nicht schlechter geworden, sondern zum Teil besser. Bei China, 8 der 10 größten Forschungsinstitute der Welt sind heute chinesisch. Die arbeiten nicht nur länger. Die arbeiten nicht intensiver, die sind mittlerweile technologisch innovativ auf einem Level, da müssen wir uns strecken, dran zu bleiben. Von den Amerikanern sprechen wir. So. Jetzt heißt es, wenn man was für seine Region erreichen will, was ist eigentlich wichtig? Man braucht ein Konzept im eigenen Land, klar. Man muss auch die Wahrheit aussprechen können, klar. Sachsen-Anhalt ist riesengroß, aber nicht allein auf der Welt. So meine Einschätzung jetzt. Man muss vernetzt sein. Und man muss auch wissen, wo man anruft, um was zu erreichen. Das gilt in Europa übrigens. Also jemand, der sagt, ey, ich finde Europa total scheiße, ich lehne Europa völlig ab, ich hasse Europa. Der letzte ist übrigens gerade 100 Abwendungen. Hat er nichts bekommen. So. Wenn man aber weiß, wo man aus Europa was erreichen kann, dann hilft es einem. Wenn man weiß, wo man in der Bundespolitik manchmal auch ein bisschen härter rangehen muss, um was zu erreichen. Wir Bayern machen das ja, auch irgendwie, ne? Ja, also meistens höflich, aber wenn es sein muss, auch robust so. Da braucht man jemanden, der nicht am Ende schon in der Stadt jetzt so isoliert ist, dass die Welt da nichts mit zu tun haben will. Und jetzt will ich das irgendwas sagen, verwirtschaftlich. Wir haben gerade eine Studie in Bayern. Also die Wirtschaft ist die stärkste in Deutschland. Wir haben unsere auch Herausforderungen in China, USA, aber wir legen in Europa gerade zu. Und der europäische Markt ist im Moment die einzige Chance, manches im Export auszugleichen, was woanders schwierig ist. Und genau in dieser Phase erklärt gestern Frau Weil, wir wollen aus Europa und Euro raus. Also jetzt sagen wir ehrlich, das schlimmste wirtschaftliche Schredderprogramm, das man machen kann. Wir können unsere BMWs und Audis auch nicht alle in Niederbayern verkaufen. Wir brauchen Partner. Und selbst die französischen Rechtsradikalen, selbst die italienischen Rechten, alle lehnen die Zusammenarbeit mit der AfD ab. Und ich kann nur von meiner sprechen, in Bayern. Die erzählen nicht nur, dass sie aus Europa raus wollen, da gibt es Leute, die sagen, der Erde ist eine Scheibe. Das ist kein Witz. Hat sich eine Dame beworben und ein Vizepräsident, der Erde ist eine Scheibe. Ich habe gesagt, laufen Sie halt einmal zu. Das ist eine witzige Formulierung, aber die Wahrheit steht dahinter. Null Interesse an Technologie, null Vernetzung in Europa. Und deswegen sage ich Ihnen, wenn man will, dass Sachsen-Anhalt Schlagzeilen bekommt, ja, kann man das andere machen. Wenn man aber will, dass am Ende des Lebens sich wirklich etwas verbessern kann, dass man was erreichen kann an Investitionen, an Partnerschaften, auch an Hilfe, dann gibt es nur einen, der das kann, und es ist dieser Mann, der das jetzt mal macht.
4: Vielen Dank, liebe Bianca, sehr geehrte Damen und Herren, lieber Markus, wir freuen uns bis zum ersten Mal in Wernigerode und ich bin mir sicher nicht zum letzten Mal, du kriegst es gleich, vielen Tausenden deiner Landsleute, wir sind froh und dankbar, dass viele auch Touristen aus Bayern regelmäßig hier sind und sich an Wernigerode erfreuen. Ich sage, die Bianca Heinz gerade erzählt, ich habe ja noch ein anderes Leben gehabt. Heute bin ich Ministerpräsident, aber ich habe viele Jahre als Ingenieur gearbeitet für Maschinenbauunternehmen hier in Harz. Und ich bin ganz ehrlich, eigentlich hat es mich jede Woche nach Bayern gezogen, weil da viele Unternehmen waren, mit denen auch Unternehmen hier in Harz sehr eng zusammengearbeitet haben. Und wenn ich dann war auf der Ingolstadt bei Audi dort war einer der großen Kunden. Und wenn ich dann zurückgefahren bin, ein bisschen Zeit habe, dann bin ich ab und zu mal runtergefahren von der Autobahn, wenn es dann durch Bayern ging. Und wenn man da durch die Landkreise fuhr und heute noch fährt, da muss man schon sagen, ihr habt in Bayern echt was erreicht, echt was geschafft. Und ehrlich gesagt, das ist auch ein Stück weit Vorbild für uns, weil auch Bayern war nicht immer da, wo es heute ist, sondern es ist durch harte Arbeit passiert. Und das ist für mich der Punkt, der enorm wichtig ist. Man muss hart arbeiten, man muss Ziele auf sich setzen und dann kann man sie auch erreichen. Und schon allein deshalb, lieber Markus, ist das auch ein Stück weit Vorbild, was du, was ihr in Bayern erreicht habt, auch hier für uns in Sachsen-Anhalt. Und ich kann aber sagen, wenn Leute in Wernigerode sind, im Harzkreis, dann müssen wir es nicht verstecken. Und wer mal mit offenen Augen hier durch Wernigerode geht, durch eine Stadt, die jedes Jahr ca. 1 Million Übernachtungen hat, durch einen Landkreis, der hochattraktiv ist, der nicht nur touristisch attraktiv ist, sondern auch wirtschaftlich zu einem extrem starken Landkreis gehört. Wenn man sieht, wie viele fleißige Menschen hier jeden Tag aufstehen, zur Arbeit gehen, und wenn man sieht, was seit 1989 passiert ist, dann ist mein Hauptanliegen, das sage ich Ihnen heute und das sage ich auch jeden Tag bis zur Wahl, dass wir uns unser Land nicht permanent schlecht reden lassen oder dass wir auch mal stolz auf das sind, was die Menschen hier in diesem Land erreicht haben. Und es ist ja gerade so die Diskussion, die wir hier im Wahlkampf haben, wo es heißt, wo wollen wir denn eigentlich hin? Wo ich sage, natürlich kennen wir die Herausforderungen und natürlich haben wir viele auch noch vor uns, was wir gemeinsam schaffen müssen. Aber wenn ich dann manche höre, die sagen, wir wollen in das gute alte Deutschland zurück, dann frage ich mal, in welches Deutschland? In die 90er Jahre, wo wir hier doppelt so viel Arbeitslosigkeit hatten wie heute, wo wir jungen Menschen, auch mir damals, 98 habe ich Abitur gemacht, gesagt haben, es gibt, egal wie gut ihr seid, für euch nicht genug Ausbildungsplätze, nicht genug Arbeitsplätze, wo wir eine Zeit hatten, wo wir ganz, ganz viele Menschen verloren haben, die in den Westen gegangen sind, nach Bayern gegangen sind, nach Nordrhein-Westfalen, nach Hessen und viele von denen bis heute nicht wiedergekommen sind. Und eine andere Frage, die man stellen kann, wollen wir zurück in die DDR. Wenn der Hauptwettbewerber, den wir als CDU haben, auf seinem Parteitag die DDR-Hymne abspielt, dann ist das auch ein Zeichen. Und gerade hier in Wernigerode, wo wir wissen, wir konnten immer zum Brocken hochgucken, wir konnten aber die nicht erreichen. Und ich weiß noch die Ersten, die da zum Brocken hochlaufen konnten, die auf den Berg, auf den wir immer schauen konnten, endlich wieder in Freiheit gehen konnten. Ich habe ihn als Kind selber gesehen. Ich wusste auch, kommst du nicht hoch. Diese Freiheit, die wir uns erkämpft haben, die Menschen hier erkämpft haben, die wollen wir auch behalten. Also wir wollen weder in die 90er Jahre zurück, noch in die DDR, sondern wir wollen positiv nach vorn schauen. Wir wollen den Weg, den wir gemeinsam gegangen sind, auch weitergehen. Das ist das, wofür wir gemeinsam in den nächsten 14 Tagen kämpfen müssen. Und ich werde immer gefragt, was ist denn so das wichtigste Thema für dich? Kann ich Ihnen sagen, es gibt für mich ein wesentliches Thema, das ist Jobs und Arbeitsplätze.

0: 800.000 Menschen jeden Tag hier in Sachsen-Anhalt zur Arbeit gehen. Heute, jetzt wo wir hier sitzen, wieder Krankenschwestern sagen, ich gehe gleich zur Nachtschicht. Oder andere, gerade hier in Wernigerode, sagen, wir gehen jetzt zur Spätschicht, zur Nachtschicht und arbeiten sehr hart in diesem Land. Wo ich sage, um die geht es doch am Ende des Tages. Wir haben gerade auf der Autofahrt her noch mit dem Vorstand eines großen Unternehmens telefoniert, weil wir wissen, es gibt gerade Herausforderungen, wo man aber weiß, wenn man zusammenhält, dann findet man auch Lösungen. So haben wir es in der Vergangenheit gemacht, so machen wir es auch in der Zukunft. Und wir wissen, ja, hier in Sachsen-Anhalt, auch in Wernigerode, Automobilzulieferindustrie, 25.000 Menschen arbeiten da. Wir wissen, es wird nicht jeder Job die nächsten Jahre überstehen. Das ist klar, aber wir müssen auch in die Zukunft gehen. Deswegen investieren wir gerade ganz viel auch in die Pharmaindustrie. Wir haben große Ansiedlungen, auch aus Bayern, Wackerschick zum Beispiel, vor einigen Jahren, hier vor zwei Jahren in Halle groß investiert, 140 Millionen Euro, Merz Pharma, IDT, Bionomica, die ganzen großen Unternehmen, Salutas Pharma, über 700 Unternehmen mittlerweile in dem Bereich. Und ich habe vor kurzem ganz bewusst mich mit Ursula von der Leyen getroffen, weil ich ihr gesagt habe, wenn die Europäische Union die Pharma-Strategie jetzt umsetzt und wir wieder mehr Arzneimittel in Europa, in Deutschland produzieren wollen, dann sind wir als Sachsen-Anhalt das Land, wo man das machen kann, wo wir investieren werden, wo wir Gas geben werden. Das sind Zukunftsthemen und darum geht es mir, wenn wir mit den Menschen auch über wirtschaftspolitische Themen sprechen, nicht zu sagen, ach, heute reden wir mal nicht über Politik, sondern genau zu sagen, wie wir uns Sachsen-Anhalt in den nächsten Jahren vorstellen, das ist vernünftige Wirtschaftspolitik und dafür stehe ich als Ministerpräsident.
1: Zum Schluss bekam Markus Söder für seinen Heimweg eine Harzer Wurst und etwas zum Trinken von Bianca Heine überreicht.
2: Vielen Dank, dass Sie beide heute hier sind.
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8: Der diesjährige Sommer hat es den Kleingärtnern wahrlich nicht leicht gemacht. Viel Hitze, wenig Regen. Wir haben bei unserem Gartenexperten Wilfried Ammer vorbeigeschaut und nachgefragt, wie es zum Beispiel mit der Ernte in diesem Jahr aussieht.
9: Wilfried, Wir haben heute mal einen Abstecher gemacht zu dir. Es ist ja so ein ganz anderer Sommer. Ich meine, wir haben Sommer, das ist jeder, Juli, August etc. Was hat das jetzt eigentlich mit dem Garten gemacht? Mal heiß, um nicht zu sagen extrem heiß, mal Regen, mehr oder weniger. Aber ich sehe, ja, wie sieht's aus?
10: Unser alter Vereinsvorsitzender, der ist schon ein paar Jahre tot, hat mir mal eins mitgegeben. Wilfried, wir sind hier auf einer trockenen Henne.
9: Oh.
10: Und das ist auch so. Rings um uns ziehen die Gewitter durch.
9: Ja.
10: Wenn wir mal eins kriegen, muss es da hinten aus der Ronneburger Ecke kommen. Dann wird es ordentlich. Aber was die letzten Tage hier waren oder die letzten Wochen, sehr wenig Regen. Jetzt haben wir mal ein paar Nächte was abgekriegt. Aber das ist die Oberfläche. In den Boden rein ist so gut wie nichts gegangen, weil der Boden so ausgetrocknet war. Das darf jetzt mal die nächsten Tage, wenn es Regen geben wird, soll, dann kriegen wir ein bisschen was in die Tiefe der Erde.
9: Okay, alles klar.
10: So, also heißt das, was haben wir gemacht?
9: Ja.
10: Ich früh um 7 in der großen Hitze in den Wochen rausgefahren, gegossen, wie verrückt. Sonst hätten wir ja nun nicht das Ergebnis hier. Aber nur begrenzt, alles andere habe ich gar nicht großartig angeguckt. Da ist vieles kaputt gegangen. Das sind, ja, wie sage ich manchmal, das sind die 5% Schwund, die sind eingeplant, ja. Einverstanden.
9: Aber wie gesagt, du hast gerade gesagt, es ist trotz alledem doch eine schöne Ernte oder schön, dass ja, kannst zufrieden sein, gerade durch die Temperaturen, die doch also extrem jetzt waren.
10: Ja, ja.
9: Ja.
10: Nun haben wir wieder hier Hochbeet.
9: Ja.
10: Eines unserer Lieblinge.
9: Na?
10: Und wenn wir uns das angucken, was das, die Tomatenpflanzen hier für Knüppel sind, darf ich wieder dazu sagen. Hochbeetkultur ist eine eigene Kultur, hat einen eigenen Charakter. Hier sind 15 cm Komposterde von der Deponie in Nisma drin, muss ich immer wieder sagen. Und nicht ein Gramm Flüssigdünger.
9: Okay.
10: Währenddem andere hier hinter mir, auf der Erde unten, das sind die Nachzügler, da dürfen wir Flüssigdünger noch dran setzen, dass das noch richtig was wird.
9: Ja. Wir also du kannst jetzt generell jetzt mit der, die bevorstehende, noch sind sie ja grün, Tomatenernte trotz alledem sehr zufrieden sein.
10: Auf jeden Fall, wenn ich mir das angucke, das sind Italiener hier,
9: ja.
10: Das sind die Großen.
9: Ja.
10: Ja. Die werden nicht so groß, weil zu viele dranhängen. Hier haben wir zum Beispiel eine, die nimmt Reife an, von der Farbgebung her. Die kleinen vorne, da habe ich schön ausgeschnitten, ausgelichtet. Ich habe natürlich auch hier wachsen lassen. Ich experimentiere, das weißt du ja.
9: Das wissen wir, das wissen auch unsere Zuschauer. Mal eine Frage gleich. Wann fängst du an zu sagen, du, jetzt ist hier Schluss?
10: Jetzt.
9: Also jetzt kann man,
10: ja.
9: Du kennst ja, dass ich zu Hause Ende auch so ein bisschen was mache.
10: Jetzt haben wir Ende August. Jetzt wird die Spitze
9: gekappt.
10: Jetzt kann man
9: so köpfen.
10: Das wird die Spitze gekappt, dass das alles, die ganze Kraft in die Früchte geht. Hier sind kleine, hier ist doch Blüte, also hier oben, das schneide ich weg.
9: Das so, bringt ja dann nichts
10: nee,
9: mehr.
10: Nee. Auch wenn wir einen glücklichen Herbst haben, einen schönen warmen Herbst, Oktober gibt es ja immer warme Tage. Ich habe ja im vergangenen Jahr bis Anfang November, Mitte November geerntet, Tomaten. Ja. Ich weiß nicht, ob es dieses Jahr wieder so wird, schön wär's.
9: Ja, wir können nicht in der Zukunft gucken, wir wissen nicht, wie lange geht der Sommer noch, wann fängt der Herbst an.
10: Ja.
9: Das
10: genau
9: ist
10: so
9: richtig.
10: Ist es.
9: Schauen wir mal, was du jetzt gerade so mit deinem Nachzügler, was du vorhin gerade erwähnt hast. Ach Gottchen!
10: Ja. Okay. Ich habe zwar die Stäbe in die Erde gesetzt, es hängt auch was dran, aber es sieht aus wie wild. So.
9: Ach Gott, ja.
10: Ketzerische Frage, was mache ich denn? Mache ich Experiment oder mache ich das, was die Gärtner sagen, wegschneiden und einen Stamm hochziehen?
9: Gute Frage, nächste Frage.
10: Ja, das habe ich mir gedacht,
9: dass
10: die Antwort so kommt.
9: Ja, Gott, lass es doch noch. Zieh es ein bisschen anbinden.
10: Ein bisschen was wegschneiden, ja, ich auf alle Fälle, dass da ein bisschen Licht reinkommt.
9: Ja.
10: Weil ich jetzt nicht weiß, was sind das? Sind es große, mittlere, kleine?
9: Ach ja.
10: Ja, ich sage ja immer, die Kleinen geizig kaum aus, die lasse ich wandern und wachsen.
9: Ja.
10: Ja. Die Großen. die müssen ordentlich geschnitten werden. Auch das habe ich hier verpasst.
9: Ja.
10: Aber wie gesagt, das ist nun,
9: ja, gut,
10: in diesem Jahr habe ich einen Garten hier. Der sieht aus wie monatelang nichts gemacht. Ging auch nicht gesundheitlich.
9: Ja.
10: Und dann ist es eben so. Dann bleibt es für die Herbstfursche.
9: Es gibt ja ein neues Garten hier.
10: Außerdem will ich den Garten ein bisschen umgestalten.
9: Oder bin ich dann, oder da sind wir dann aber gespannt, wenn du umgestaltest. So, das sind jetzt Tomaten.
10: Mhm.
9: Wir haben aber auch noch Obst. Du hattest doch was von Pfirsich.
10: Ich habe was von Pfirsich gesagt, ja. Mhm. Wir haben ja hinten Himbeeren. Da können wir mal hingucken, da könnt ihr auch mal was mit naschen.
9: Das ist schön. Dann gehen wir doch mal hinter und schauen mal, dass wir nicht nur Tomaten haben, dass wir auch Obst noch haben.
10: Ja.
9: So, Wilfried, jetzt stehe ich hier nicht unter Rosen, sondern ich stehe unter Pfirsichen. Schön, aber es ist trotzdem schöner Ertrag. Ist noch, sie müssen noch ein bisschen, ne?
10: Ja, die erste Runde Pfirsiche sind weg. Die großen italienischen Honigpfirsiche.
9: Ja.
10: War nicht viel drauf, aber schöne, richtig große Dinger.
9: Mhm.
10: Jetzt kommen wir hier so langsam an den, das ist ein Bergpfirsich hier, der hier.
9: Mhm.
10: Das ist ein Bergpfirsich, das ist ein Weinbergpfirsich. Da ist so gut wie gar nichts drauf. 5, 6 habe ich gesehen. Die brauchen am längsten. Keine Ahnung. Mhm. Frost, kalte Nächte in der Blüte, in der abblühende Blüte. Das,
9: okay,
10: ist, das ist wieder so ein Frühjahr gewesen, wo du sagen kannst, mal so, mal so. Ja?
9: Mhm. Ja.
10: Ich sag's manchmal so, spaßeshalber, wie früher das Pferdegespann von der Oettler Brauerei. Links war Lotte, rechts war Liese.
9: Okay, nee, weil das so schon ein bisschen ungewöhnlich, aber wenn man hier sieht, das ist halt Natur, ne? Und man kann nichts erzwingen, ne?
10: Nee, aber wenn du hier so das Zweiglein siehst und dir noch ein bisschen nein guckst, Kamera sieht es jetzt nicht, aber wir sehen es ja, hier drin, da hängt schon ordentlich was dran.
9: Schön.
10: Und wenn wir die alle runterkriegen, dann wird jetzt auch nichts mehr fallen.
9: Weil wie alt ist denn der Baum? Weißt du das jetzt so?
10: Der hier.
9: Hm, aber das ist hier so schön.
10: Ne? Der ist bestimmt 20 Jahre. Den habe ich mal von meinem Gartenfreund dort vorne gekriegt vor 10, 12 Jahren. Der wollte ihn loswerden, wollte ihn rausschmeißen. Ich sage, nee, gib ihn her, komm, den
9: setz ich ein. Super. Ja, nee, da kannst du auch. Ja, da
10: jetzt,
9: kannst
10: jetzt,
9: du
10: sein. Jetzt ärgert sich seine Frau.
9: Dass du jetzt.
10: Aber die, haben, die haben selber noch genug.
9: Ja,
10: das ist
9: nee.
10: Nur, das
9: aber
10: ist nur Spaß.
9: Ich muss mal so fragen, wie alt ist so ein Baum? Und ja.
10: Ja, die können schon, das sind keine veredelten Pfirsiche, das sind so. Steinechte.
9: Ja.
10: Und die können durchaus ein paar 30, 40 Jahre werden, bis der Baum zusammenbricht, je nachdem.
9: Okay.
10: Wenn du die halbwegs naturell lässt und ein bisschen ausschneidest, nicht aggressiv, dann hält so ein unveredelter Pfirsich, ein Steinechter, der hält.
9: Ewig.
10: Halbes lange, ja.
9: Das ist schön.
10: Ja. Währenddem, wenn du Hochzucht hast, was der gewerbliche Obstbau verwendet, ja, maximal 10 Jahre.
9: Na, da merkst du dann doch einen Unterschied, ne?
10: Ja.
9: Schön.
8: 30 Minuten Sendung sind fast schon wieder vorbei. Zum Schluss kommen wir noch zu unserem Sportblick. In kurzer Form haben wir die Ergebnisse vom Wochenende für Sie wieder zusammengefasst.
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12: In der Oberliga Süd unterlagen am Sonntag die Kicker vom SSC Weißenfels in Meuselwitz am Ende knapp mit 2:3. In der Verbandsliga fuhr am Freitag Blau-Weiß-Zobau auf heimischen Rasen einen 3:0-Sieg gegenüber der Mannschaft von Blau-Weiß-Dölau ein. In der Landesliga unterlag der SC Naumburg mit 2:3 bei der SG Blau-Weiß-Brastedt. Die Begegnung SSC Weißenfels gegen Turbine Halle endete torlos. Der erste FC Zeitz fuhr auf heimischen Rasen einen 3:0-Sieg gegenüber dem Team vom SV Blau-Weiß-Brastedt ein. In der Landesklasse 6 trennte sich am Freitag RSK Freiburg mit 6:3 vom SV Braunschweig. Weiterhin kam es dann am Samstag zu folgenden Ergebnissen. 1. FC Zeitz gegen SV Großgrimma 2:0, SV Wacker Wengelsdorf gegen BSC Laucha 5:0, SV Eintracht Lütjendorf gegen SV Kelbra 2:1 und Rot-Weiß Weißenfels unterlag beim TSV Groß-Gorbeta mit 0:3. Kommen wir zum Handball. In der Regionalliga endete die Begegnung SV Oebisfelde gegen HC Burgenland mit 33:28.
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8: Das war unsere Sendung am Dienstag. Wenn Sie mögen, sehen wir uns am Freitag bei einer neuen Ausgabe BLK Regional wieder. Da begrüßt Sie hier an dieser Stelle mein Kollege Thomas Scheidt. Kommen Sie gut durch die Woche. Machen Sie es gut. Tschüss.
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1: Hallo liebe Zuschauer und herzlich willkommen zur aktuellen Sendung am Freitag hier bei Ihrem BLK-TV. Ich hoffe, es geht Ihnen gut und Sie haben die Woche gut überstanden. Wir starten mit einem Gesundheitsthema. Alternative Medizin wie Naturheilkunde nehmen immer mehr zu. Dazu haben wir uns mit Ines Fischer mal unterhalten.
2: Ja, wir sind heute in der gynäkologischen Praxis von Frau Fischer. Schön, dass wir da sein dürfen. Ich darf Ines sagen, wir haben schon ein paar Gespräche gehabt, kennen uns auch.
3: Und kennen uns gut.
2: Duzen wir uns auch. Und du freust dich, dass wir hier sind.
3: Ich freue mich, ja, dass du da bist.
2: Ines, du bist Gynäkologin hier in Weißenfels und bist aber auch seit gut 30 Jahren mit der Naturheilkunde. Befasst du dich sehr intensiv. Und draußen an deiner Tür steht auch Regulationstherapeutin. Mhm. Und was kann ich oder was können sich unsere Zuschauer darunter vorstellen? Was ist eine Regulationstherapeutin zum Beispiel?
3: Na gut, letztendlich als Regulationstherapeutin achte ich darauf, dass der Patient auch tatsächlich in seiner Regulation ist, dass er Körperprozesse regulieren kann, dass er auf äußere Reize reagieren kann und diese letztendlich in sein Körpersystem umarbeiten oder integrieren kann. Und dazu ist es ganz wichtig, drei große Körperstrukturen gesund zu halten. Und das ist das vegetative Nervensystem, das ist der Darm und sind die Mitochondrien. Und es gibt dieses Handy-Modell in der Regulationsmedizin, dass das vegetative Nervensystem die Software vom Handy ist. Der Darm ist das Ladekabel und die Mitochondrien der Akku. Und wenn ich diese drei großen Strukturen nicht gesund habe, dann kann letztendlich der Körper schlecht in Heilung gehen.
2: Ines, es ist ja so, man geht oft zu seinem Allgemeinmediziner, macht ein Blutbild, hat Schmerzen, sei es in den Gelenken oder sei es auch Bauchschmerzen, Kopfschmerzen. Und man hört, Blutbild, alles in Ordnung. Und man bekommt dieselben Medikamente verschrieben, Schmerzmittel, sage ich dazu, ich nenne keine Namen. Und damit soll dann erstmal praktisch alles wieder gut hergestellt werden.

0: gestellt werden. Es ist ja dann aber immer eigentlich nur eine zeitliche Geschichte, wo du dann die Schmerzen nicht hast. Das Problem bleibt ja bestehen und das ist ja eben das, was du machst. Du nimmst den Menschen komplett, wie soll ich sagen, auseinander. Du achtest erstmal, wie gesagt, auf die Darmfähigkeit und Zusammenspiel mit allem, wie funktioniert. Wie du das so schön gesagt hast mit dem Handy. Es funktioniert ja auch nur, wenn das Ladekabel da ist, im Grunde genommen, wenn der Akku wieder aufgefüllt ist. Und du hast eben auch andere Methoden hier in deiner Praxis, als gleich zum Schmerzmittel zu greifen. Und darüber würden wir ganz gerne sprechen, was du deinen Patienten anbietest, wobei wir aber auch fairerweise sagen müssen, diese Methoden, die du hast, sind keine Kassenleistungen. Das sind Selbstzahlersachen. Zurzeit noch. Wir wissen nicht, wie sich es weiterentwickelt. Aber das sollte, seiner Gesundheit sollte das ja wert sein, dass man investiert ja in sein eigenes System. Und da würde ich dich gerne fragen, was das ist, womit du arbeitest und warum das so tolle Methoden sind.
1: Wir sind jetzt hier in meinem Akupunkturzimmer. Damit habe ich ja prinzipiell angefangen, Schmerztherapie zu betreiben. Mittlerweile nehme ich zur Behandlung von Schmerzen und chronischen Entzündungen viel lieber meinen Laser, den Hämolaser.
0: Hier.
1: Dazu habe ich einen roten Laser mit 650 Nanometern monochromatischem Licht. Es wird eine Nadel in die Blutbahn gestochen, als würde ich Blut abnehmen wollen. Und dann kommt dieser Laser dran. Dann wird er angebaut. Damit kann ich wunderbar Schmerzhemmung, Schmerzlinderung, Entzündungshemmung, Wundheilungsförderung betreiben. Der gibt Kraft, der gibt Energie. Das ist fast mein Lieblingsgerät, wenn es ganz schnell gehen muss.
0: Okay, das wird also gestochen wie Blut, eine Blutabnahme in die Vene.
1: Genau.
0: Und dann, wie kann ich mir das vorstellen? Dann geht das über die Blutbahn oder?
1: Das Licht
0: Das
1: wird in
0: Licht.
1: die Blutbahn abgegeben und jede vorbeifließende Zelle nimmt dieses Licht auf und transportiert es überall in den Körper. Und damit habe ich eine Ganzkörperwirkung, nicht nur eine lokale Wirkung, sondern eben überall im Körper diese Schmerzlinderung, Entzündungshemmung, was ich schon sagte. Und der reguliert sogar Blutzucker und Fettwerte.
0: Wie oft muss ich das machen, wenn ich jetzt in einem schlimmen Zustand bin und wirklich mich wieder richtig auf die Beine bringen möchte? Wie oft darf ich das machen? Einmal im Monat, zweimal in der Woche oder
1: Nee, wenn,
0: zu
1: dann macht man
0: Anfang?
1: das zweimal in der Woche als Zehner-Serie, 5 Wochen, ideal auch 5 Wochen hintereinander und nicht eine Woche Start, dann eine Woche Pause, sondern wirklich 10 Sitzungen hintereinander. Die meisten merken relativ schnell schon den Effekt. Und ich habe auch Patienten, die nicht nur eine Schmerzlinderung verspüren, sondern einfach auch sagen, ich kann besser schlafen, ich schwitze nicht mehr so viel, das ist einfach toll.
0: Also ich muss ehrlich sagen, ich habe es auch schon ausprobiert, bin auch schon etwas länger dabei, hatte eine sehr starke Histaminintoleranz und dank deinem Laser ist das viel, viel besser geworden und ja, ich habe das ist,
1: Der baut
0: nehme
1: ja
0: mir das
1: auch
0: sehr gerne an.
1: Histamin ab, genau. Der baut auch Histamin ab. Ja. Ansonsten habe ich hier mein Frequenzgerät. Das ist ein Gerät, was mit schwachen Magnetfeldern, Energiefeldern arbeitet und mit therapeutischen Frequenzen. Es gibt über 1000 Programme, die ich einstellen kann, egal ob allgemeiner Schmerz, chronischer Schmerz, Rückenschmerz. Alle möglichen Erreger, Bakterien, Pilze, Viren kann ich damit behandeln. Ich kann ganz komplexe Krankheiten damit behandeln. Endometriose sogar, Multiple Sklerose. Und da haben wir auch schon etliche Patienten damit sehr gut therapiert.
0: Ich muss auch wieder zu diesem Gerät was sagen. Ich selber habe es auch ausprobiert. Ich hatte ein leicht angeknackstes Sprunggelenk. Das weißt du, wir haben das Programm Knochenheilung gemacht. Und ich trage nicht mehr meinen Gipsschuh, denn ich war beim Orthopäden und der Riss ist nicht weiter gerissen. Auch dank dieses tollen Gerätes, wo ich aber auch dann dran war und das wirklich zweimal die Woche gemacht habe. Und ja, es hilft. Also ich kann wirklich nur sagen, man muss auch daran glauben, aber es ist einfach wirklich unglaublich, mit was man sich hier auseinandersetzt, weil es Ines, es gibt es ja nicht für den. Wir kennen das ja nicht. Du musst das verstehen, dass zuerst die Leute skeptisch an diese Sache rangehen. Es ist ja alles, was neu ist. Aber es ist wirklich, wenn man es versteht und sich auch mit Ines darüber unterhält, was sie macht, denn sie macht eine ganz, ganz tolle Aufklärung, dann wird man auch das verstehen. Dafür muss man nicht Physik studiert haben.
1: muss man nicht. Und die Fälle, die wir hier schon erlebt haben, die sind einfach so schön. Eigentlich müsste man sie publizieren.
0: Kannst du ein, zwei Fälle nennen, was für dich was ganz besonders war, was du heilen konntest?
1: Also ein ganz besonderer Fall jetzt aus der Gynäkologie oder Geburtshilfe war, wir hatten eine Patientin mit einer ganz schlimmen Endometriose, das ist ja eine chronische entzündliche Erkrankung, die unheimlich viel Schmerzen macht während der Regel und auch generell. Die Patientin hatte eigentlich noch Kinderwunsch, hatte ein Kind geboren, war 25 Jahre alt und wollte aus lauter Verzweiflung sich die Gebärmutter entfernen lassen im Endometriosezentrum und musste aber noch 10 Wochen auf den Termin warten. Und während der Zeit war sie hier und sagt, machen Sie irgendwas, ich vertrage die Hormone nicht, ich vertrage die Schmerzmedikamente, machen Sie irgendwas. Und da habe ich gedacht, gut, dann gibt es jetzt das Endometrioseprogramm und den Laser. Und nach 4 Sitzungen war die von der Schmerzskala von 8 auf eine 3. Und ist innerhalb dieser Wartezeit zum Endometriosetermin schwanger geworden und hat letztes Jahr im Herbst entbunden in der 39. Woche.
0: Oh toll, das ist eine Geschichte, die rührt.
1: Ja. Ja. Ja, oder letztendlich ein Patient mit einer multiplen Sklerose, den behandle ich aber letztendlich parallel auch noch mit meiner Plasmaliege. Und der ist alle 2 Wochen da und jedes Mal ist irgendein anderes Symptom weg.
0: Jetzt hast du ein tolles Stichwort gegeben, Plasmaliege, und die würden wir uns gerne nochmal anschauen.
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1: So, Ulrike, jetzt liegst du auf meinem Plasmabett. Mein Highlight, das habe ich lange gewartet, bis ich es hatte. Du liegst jetzt in einem Plasma-Energie-Heilfeld.
0: Was ist das genau? Was ist das genau?
1: Kaltes Plasma. Kaltes Plasma entsteht, wenn man ein Gas weiter energetisiert, und es sind dann in diesem Gas freie Ladungsträger. Ionen, Elektronen, Biophotonen, schwache elektromagnetische Felder. Das ist wie, wenn du am Meer bist, im Wald, am Wasserfall stehst, nach einem Gewitterguss diese reine Energie, Luft spürst, nur in geballter Ladung.
0: Ah, dann haben wir ja im Grunde genommen diese Heilung auch, wenn wir rausgehen in unserer Umwelt.
1: Ja, nur dass die letztendlich jetzt nicht mehr ganz so optimal funktioniert und von äußeren Umständen beeinflusst ist. Guck raus, da siehst du schon einen Teil, was da letztendlich stört. Auf jeden Fall wird dieses Plasma in der Wolke, in der du bist, mit Heilfrequenzen auf deinen Körper geschickt. Der Körper nimmt es an und bringt letztendlich diese freien Ladungsträger an deine Baustellen im Körper.
0: Dürfen Kinder auch hier drauf liegen?
1: Kinder können auch hier drauf, nicht so lange. Ja. Ich hatte meinen Enkel mit meiner Tochter, da war der 3 Monate, vielleicht 4, hatte ich den auch schon mal 10 Minuten auf der Liege. Da haben sie sich zusammen ein Buch angeguckt und ja, Da achte ich natürlich.

0: Und ich auch immer drauf, dass die immer mal auf dieser Liege sind.
1: Es gibt ja auch so diese gewissen Schreikinder nachts und so. Und ich glaube, das könnte auch eine heilende Wirkung dafür sein, dass diese Kinder zur Ruhe kommen. Hast du sowas schon mal erlebt?
0: Ja, habe ich hier schon erlebt. War eine Mutti da, die habe ich hier platziert. Die tat mir so leid, die war fix und fertig. Die können ja sowieso schlecht schlafen, die frischen Muttis. Aber bei ihr war das besonders schlimm und dann habe ich die hierher gelegt. Und das Kind war ruckzuck ruhig und ist eingeschlafen hier auf der Liege. Im Arm der Mama.
1: Ich habe es auch ausprobiert und ich kann einfach nur sagen, es ist wirklich empfehlenswert, auch wenn man die Kosten selber tragen muss. Aber ich sage immer, das schönste Outfit wirkt nicht, wenn du nicht stabil bist und du hast auch mehr Ausstrahlung, wenn dein Körper wieder in der Regulation ist. Und das ist ja das, was du hier machst, Ines. Und ich bin dir sehr, sehr dankbar. Wir vom Team sind sehr dankbar, dass wir uns das anschauen dürfen. Denn es wissen noch nicht viele, dass es dich hier in dieser Form gibt. Und ich glaube, dafür können wir sehr, sehr dankbar sein. Aber wir haben noch eine ganz, ganz tolle Sache zu verkünden und die machen wir jetzt. Ja, in der gynäkologischen Praxis werden ja eigentlich nur Frauen behandelt, aber ihr habt ja so verschiedene Heilungsmethoden. Sind auch Männer herzlich willkommen hier?
2: Sehr gern auch
0: Ja,
2: Männer.
0: ja.
2: Also nicht immer
0: Also
2: Frauen.
0: durch die Akupunktur haben wir letztendlich schon jahrelang Männer behandelt und hier liegen Männer am Höhentraining, die liegen am Laser. Ich hatte mal so einen Fall, da hatten wir eine Patientin behandelt und da kam der Mann von der Frau zu uns und sagt, ich will genauso fit werden wie meine Mutter, wie meine Frau. Die springt im Garten rum, die hat eine Energie, ich brauche das auch. Und dann hat er den Laser gehabt, auf der Liege liegen sowieso ganz viele Patienten und nutzen das auch Männer. Ja.
1: Ja.
0: Also das ist keine Seltenheit mehr. Nee. Also da trauen sich schon auch viele Männer.
1: Ja, ist ein wichtiger Punkt. Also auch Männer hier herzlich willkommen in der Beutelstraße bei Frau Fischer. Liebe Ines, es macht wahnsinnig viel Spaß, dir zuzuhören. Und es ist auch so, so interessant. So eine nette menschliche Ärztin, ich möchte dir das einfach nochmal auf diesem Weg sagen, die also für ihre Patienten so da ist und auch alle in die Heilung bringen möchte und nicht gleich die Tablette aus der Schublade rausholt, die gibt
0: Ja.
1: es nicht oft. Und auch so ein nettes Team überhaupt, wie man hier empfangen wird, deine nette Helferin Susanne. Sie hat immer ein offenes Ohr für einen, egal wie stressig es hier ist, das möchte
0: Das
1: ich einfach
0: stimmt.
1: wirklich mal sagen. Und
0: Danke.
1: 25 Jahre seid ihr jetzt schon hier. 25 Jahre
0: Ja.
1: ist eine ganz lange Zeit. Und man könnte Ines stundenlang hören, aber das würde hier unser Programm heute sprengen. Und deshalb, Ines feiert 25 Jahre am 5. September. Und da können Sie sich alle Geräte anschauen, Sie können sich Informationen holen, Sie kommen ins Gespräch mit Ines, Sie kommen ins Gespräch mit Susanne, dürfen alles ausprobieren und werden vielleicht auch inspiriert, mal in diese Art der Heilung zu gehen. Wir bedanken uns vom BLK TV-Team ganz toll, dass wir heute hier sein durften. Und war es nun so schlimm, Ines?
0: Nein.
1: War doch überhaupt nicht schlimm, oder? Mit der Kamera. Kommen Sie gerne vorbei am 5. September von 10 Uhr bis 16 Uhr. Sind hier die Türen für Sie geöffnet und es lohnt sich, hier wirklich vorbeizuschauen und das eine oder andere auszuprobieren und auch dabei zu bleiben. Vielen Dank.
3: Etwa 16.000 Lehrer arbeiten in unserem Bundesland an öffentlichen Schulen. In diesem Jahr sind rund 1.200 neue Lehrkräfte dazugekommen. Doch noch ist der Lehrermangel nicht beseitigt. Das gab Bildungsminister Jan Riedel auf der Landespressekonferenz bekannt. Welche weiteren Informationen der Minister zum Thema Bildung noch verkündet, das haben wir im folgenden Beitrag für Sie zusammengestellt.
4: Mit ca. 259.000 Schülerinnen und Schülern startete das Land Sachsen-Anhalt diese Woche ins neue Schuljahr. Rund 17.800 davon waren Einschulungskinder. Dazu konnten in diesem Jahr knapp 1.200 zusätzliche Lehrer eingestellt werden, darunter 340 Seiteneinsteiger. Dem stehen 1.059 Abgänge gegenüber. Insgesamt arbeiten aktuell mehr als 16.000 Lehrkräfte an den öffentlichen Schulen im Land. Der andauernde Lehrkräftemangel dürfte sich aber auch in diesem Schuljahr als eine der größten Herausforderungen für das Bildungswesen herausstellen. Eine Situation, die sich nach jüngsten Einschätzungen allerdings bis etwa 2030 entspannen dürfte, so Bildungsminister Jan Riedel zur Landespressekonferenz am Freitag. Zum einen seien dabei die derzeit sinkenden Schülerzahlen zu berücksichtigen. Verschiedene Maßnahmen seitens des Bildungsministeriums sollen weiterhin zur Entspannung der Lage beitragen. Unter anderem durch eine stärkere Unterstützung der Seiteneinsteiger, um neue Lehrkräfte nicht nur schneller und besser auf den Schulalltag vorzubereiten, sondern um diese auch langfristig im Schuldienst zu halten. Zum neuen Schuljahr sollen außerdem die sogenannten Praxislerntage ausgeweitet werden. Zu den bislang 55 teilnehmenden Schulen kommen 17 weitere hinzu, die ihren Schülerinnen und Schülern künftig ermöglichen, regelmäßig Erfahrungen in Unternehmen und Betrieben zu sammeln, um besser auf Ausbildung und das Berufsleben vorbereitet zu sein. Als weiterer Schwerpunkt gilt die Stärkung der Grundkompetenzen Lesen und Rechnen, unter anderem durch das Einführen der Programme Leseband und Quamat an den Grundschulen im Land.
5: Das Leseband soll an bis zu 140 Schulen eingeführt werden. Wir haben jetzt schon weitere Schulen ins System aufgenommen. Für das Schuljahr 26/27 bereits 32 Schulen, die also in diesem Programm sind. Leseband bedeutet also 20 Minuten täglich lesen, um also tatsächlich vorlesen, laut zusammenlesen, alleine lesen, um diese Fähigkeit zu stärken. Quamat, ein bundesweites Programm, an dem sich also 252 Lehrkräfte aus 83 Schulen unseres Landes beteiligen, um also die mathematischen Grundkompetenzen zu stärken. Sie sehen also auch, dass wir an dieser Stelle ganz wichtige Weichenstellungen haben, um also Schulerfolg zu sichern.
4: Auch die zunehmende Digitalisierung der Schulen soll weiterhin im Fokus stehen, wichtiger denn je im Zeitalter der künstlichen Intelligenz. Lehrkräfte bekommen daher mit AIS-Chat eine weitere datenschutzkonforme KI-Plattform an die Hand. Beim Umgang mit privaten Smartphones und Tablets setzt das Land dagegen nicht auf einheitliche Verbote. Die Schulen sollen ihre eigenen Regeln entwickeln in Zusammenarbeit mit den hauseigenen Lehrkräften sowie mit den SchülerInnen und deren Eltern.
5: Wir werden also auch in Zukunft immer mehr digitalisieren, auch im Schulbereich, nicht ohne Sinn und Verstand. Das sehen wir jetzt in den nordischen, skandinavischen Ländern, die mitunter ihre Maßnahmen wieder zurückfahren, nicht ohne Sinn und Verstand, aber wohl dosiert und sinnvoll eingesetzt. Und gerade in ländlichen Räumen sehen wir das jetzt schon, dass Unterricht digital gestreamt wird, dass mit digitalen Blended Learning Formaten gearbeitet wird. Da machen sich Schulen auf den Weg, die müssen wir weiter stärken. Nochmal Lösungsorientierung, statt uns auf das Problem zu fokussieren.
4: Auch beim Ganztag sieht sich Sachsen-Anhalt gut aufgestellt. Der bundesweite Rechtsanspruch auf Ganztagsbetreuung für Grundschulkinder gilt seit August stufenweise. In Sachsen-Anhalt gibt es das Zusammenspiel von Grundschule und Hort bereits seit vielen Jahren. Möglich sind bis zu 11,5 Stunden Betreuung an einem Schultag. Eine Herausforderung wird jedoch die demografische Entwicklung bleiben, denn die sinkenden Geburtenzahlen werden mit Sicherheit langfristige Auswirkungen auf das Schulnetz haben. Bis 2029 haben die Schulträger daher mehr Zeit bekommen, ihre Schulentwicklungspläne anzupassen, wobei es vor allem darum gehen soll, die Einrichtungen trotz sinkender Schülerzahlen möglichst zu erhalten. Im Gespräch sind derzeit unter anderem schulformübergreifende Modelle wie Campusschulen. Allerdings dürfte eine mögliche Umsetzung einer solchen Maßnahme vermutlich noch eine Weile auf sich warten lassen.

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1: Die Landtagswahl steht kurz vor der Tür. Die einzelnen Parteien sind momentan aktiv unterwegs, um ihr Wahlprogramm vorzustellen. Einen Ausschnitt aus dem Interview mit Maximilian Kludau, FDP, haben wir Ihnen jetzt zusammengestellt. Das gesamte Interview sehen Sie ab 20 Uhr hier bei uns im Programm.
2: Hallo Herr Kludau.
3: Herr Scheidt, ich grüße Sie.
2: Hallo. Im Weindorf Burgwerben. Für mich einer der schönsten Ecken hier in Weißenfels.
3: Ja.
2: Ich weiß ja, Sie sind auch Freund des Weines. Wie gefällt es Ihnen hier?
3: Ja, ein toller Ortsteil von Weißenfels. Ich bin gerne hier. Und wenn man die Seele mal baumeln lassen will, ist das hier ein schöner Anlaufpunkt.
2: Ja, das denke ich auch. Hier oben bei der Familie Habelmann, da kann man doch die Batterie mal aufladen. Und ich denke, für Sie als Politiker auch wichtig, aus dem Getriebe der Politik in Magdeburg oder hier im Stadtrat Weißenfels einfach mal ein bisschen Ruhe zu finden. Gläschen Wein. Sie sind ja auch bei der Weinbruderschaft mit dabei.
3: Genau.
2: Ich denke, da haben wir heute einen guten Platz für unser Gespräch ausgesucht. Und in diesem Sinne, Herr Kluger, ich würde sagen, wir begeben uns an den Tisch und dann heißt es auf ein Wort.
3: Machen wir gern.
2: Vielen Danke. Dank. Ja, und jetzt sind wir angekommen im Innenhof der Weinstube Doris im Weindorf Burgwerben. Mein Gesprächspartner Maximilian Kludau sitzt jetzt mit am Tisch und somit können wir starten, meine sehr geehrten Damen und Herren, in eine neue Folge unseres lokalen Talks auf ein Wort. Und Sie wissen das ja aus den vergangenen Tagen. Uns steht eine Landtagswahl ins Haus in Sachsen-Anhalt und deswegen haben wir es uns zur Aufgabe gemacht, doch den einen oder anderen Kandidaten für den Sitz und den Platz in Magdeburg an unseren Talktisch zu bitten. Und deswegen sitzt also heute Maximilian Kludau bei mir. Er tritt an für die FDP. Er ist schon Mitglied im Landtag von Magdeburg. Und jetzt geht es darum, den Platz zu verteidigen und natürlich wieder in den Landtag zu kommen. Herr Kludau, mit 27 Jahren gehören Sie zu den jüngsten Bewerbern um einen Platz im Landtag von Sachsen-Anhalt. Geben Sie unseren Zuschauerinnen und Zuschauern doch bitte einen kurzen Einblick in Ihre Vita.
3: Ja, Scheidt, also nochmal vielen Dank für das Gespräch, für die Einladung heute. Ich bin seit 2023 Mitglied, ich bin nachgerückt in der Legislaturperiode, bin aktuell der jüngste Landtagsabgeordnete im 8. Landtag. Mitglied der Jungliberalen bin ich seit 2012, also seit ich 14 bin, mit 16 der Mitglied der Freien Demokraten geworden, das war 2014. Bin dann seit 2017 bis 25 im Landesvorstand der Freien Demokraten gewesen in Sachsen-Anhalt. Habe mich vor allem dort um die Bereiche des Strukturwandels gekümmert, der hier unten die entscheidende Herausforderung ist. Mhm. Und um die Herausforderung der Energiepolitik. Ja, seit 2017 bin ich im Kreisvorstand, war erst 4 Jahre stellvertretender Kreisvorsitzender. Und seit 21 bin ich Kreisvorsitzender. Von Haus aus bin ich Jurist.
2: Sehr gut. Sie können also auf politische Erfahrung zurückblicken. Das wird ja von den Bürgerinnen und Bürgern doch immer auch mal angemahnt, dass teilweise in den Parlamenten Leute sitzen, die überhaupt keine Ahnung haben von dem, was sie da tun. Aber das können wir bei Ihnen also streichen. Da ist auf jeden Fall eine ordentliche Reputation da. Sie haben es selbst schon beantwortet. Seit 2023 gehören Sie dem Landtag von Sachsen-Anhalt an. Wenn Sie jetzt so zurückblicken auf diese doch erst wenigen Jahre im Landtag, haben Sie genügend für den Burgenlandkreis erreichen können dort?
3: Na, ich habe mich vor allem, also 3 Jahre, es ist natürlich eine sehr schnelle Zeit in der Politik. Man muss sich ja vorstellen, Politik ist ja sehr, sehr kleinteilig. Man muss eine Fraktion hinter sich bringen, man muss dann die Koalition hinter sich bringen, in meinem Fall auch. Als Teil der Deutschlandkoalition sind die Freien Demokraten ja mit drin in der Regierung. Man hat dann auch noch sozusagen den Ausschuss, den man dahinter bringen muss, 2 Lesungsprinzip. Also es nimmt schon alles Zeit in Anspruch. Mhm. Ich habe aber tatsächlich 2 Dinge mir auf die Fahne geschrieben und die auch erreicht. Einmal habe ich mich ganz aktiv dafür eingesetzt, dass am Flughafen Halle-Oppin beide Rettungshubschrauber erhalten bleiben. Das klingt jetzt erstmal weit weg, naja, in Halle. Man muss aber wissen, die deutsche Luftrettung hat diese 2 Hubschrauber für den gesamten Süden des Landes Sachsen-Anhalt in Anspruch genommen. Und während meiner Sommertour 2024 erzählte mir der Geschäftsführer, Herr Macchiola, des Flugplatzes, dass einer der Hubschrauber nach Stendal umziehen soll. Und das hätte für die Luftrettung im südlichen Sachsen-Anhalt einen wirklichen Einschnitt bedeutet. Und dann habe ich in der Fragestunde eine kleine Anfrage an die Innenministerin gestellt. Bis zum Schluss, vor ungefähr einem halben Jahr, das Ergebnis kam, beide Hubschrauber bleiben erhalten am Standort Halle-Oppin. Und das ist erstmal mir ein wichtiger Punkt gewesen. Der zweite wichtige Punkt, und da kommt mein viel zu früh verstorbener Kollege Rüdiger Erben ins Spiel, kam auf Betreiben unseres Landrates. Wir bekamen eine Einladung gemeinsam mit Daniel Sturm, wir drei Abgeordnete. Und es ging um diesen furchtbaren Unfall nach dem Kirschfest vor einigen Jahren, wo die Jugendlichen gestorben sind in Schönburg. Und es ging darum, in der Kurve eine Leitplanke zu errichten. Das klingt jetzt erstmal so, naja, eine Leitplanke. Mhm. Man musste mit der Ministerin Diskussionen führen, die ja meiner Partei angehört, gebe ich auch ehrlich zu. Es war auch in der Fraktion nicht einfach und wir haben es aber zum Schluss durchbekommen, dass es eine Petition gab. Ich bin ja Mitglied des Petitionsausschusses unter anderem und habe gesagt, lasst uns das machen als wichtigen Schritt, damit das Thema im Landtag wird. Und die Petition konnten wir jetzt erfolgreich abschließen. Ich kann so viel berichten, es gibt die Überlegung, die Straße zu einer Kreisstraße zu machen. Und das ist mit erfolgreicher Aussicht aktuell im Gange. Und ich glaube, das kann man durchaus schon mal als Erfolg verkaufen, dahingehend, dass den Leuten signalisiert wird, uns ist die Straßensicherheit wichtig.
2: Wir brauchen ja immer greifbare Ergebnisse. Den Bürgerinnen und Bürgern ist natürlich das ganze Thema, wenn es nur solche, ich sage immer mal, Wolkenkuckucksheime sind, nur immer sehr schwierig zu vermitteln. Wir bleiben bei der Lokalpolitik, Herr Gludau. Der Landtag ist ein Thema, der steht jetzt zur Neubesetzung an, aber aktuell sind Sie auch Mitglied des Weißenfelser Stadtrats. Jetzt natürlich die Frage, da sind Sie noch, haben Sie Sitz und Stimme, das läuft auch noch eine Zeit. Worauf begründet sich denn Ihre Motivation, sich um jetzt noch zu einem Platz im Landtag wieder zu bewerben?
3: Naja, ich habe mich ja im letzten November öffentlich geäußert, dass ich vorhabe, mich weiter hinten auf der Liste platzieren zu lassen. Ich bin auf Listenplatz 15, da bin ich auch erstmalig angetreten. Mhm. Ich habe es nicht vorher versucht, weil ich gesagt habe, ich möchte nicht der klassische Berufspolitiker werden, sondern ich möchte Erfahrungen in der Wirtschaft sammeln. Da gibt es erste Gespräche, ist noch nichts spruchreif, aber es sieht gut aus, dass auch Juristen in der Wirtschaft gebraucht werden. Will aber weiterhin Politik machen. Das ist meine Leidenschaft und ich finde auch, dass Politik ein unwahrscheinlich spannender Beruf und zumindest ein Amt auf Zeit ist. Mhm. Deshalb bin ich ja weiterhin Kreisvorsitzender, ich bin im Stadtrat, ich bin weiter Mitglied des Landesvorstandes. Das möchte ich auch alles bleiben, will nur erstmal die hauptberufliche Politik ein Stück weit zurückstellen. Aber habe mir natürlich gesagt, wir wissen alle, wie es um die FDP aktuell steht. Wir kennen alle die Zahlen. Und es werden in den 41 Wahlkreisen Leute gebraucht, die auch schon vor Ort bekannt sind, die auch schon Namen haben. Und deshalb habe ich gesagt, ich schlage mich jetzt ja nicht in die Büsche, das wäre unanständig, würde mir auch nicht liegen als Person, sondern ich trete im Weißenfels erneut an, werfe meinen Hut in den Ring und denke, dass ich ein gutes Ergebnis für die FDP holen kann hier vor Ort.
2: Ja, das war ein Ausschnitt aus unserer neuesten Folge des Lokaltalks auf ein Wort. Heute bei mir am Tisch Maximilian Gludau, der jüngste Landtagsmitglied in Sachsen-Anhalt. Wir haben uns unterhalten natürlich über die anstehende Landtagswahl. Wenn Sie das gesamte Gespräch gerne sehen möchten, dann bleiben Sie einfach dran. Nämlich nach dem Regionalmagazin haben Sie dazu die Gelegenheit. Dann gibt es die 30 Minuten auf ein Wort, ungekürzt und ungeschnitten. Viel Spaß dabei.
1: Auch diesmal haben wir wieder die aktuellen Sportansetzungen für Sie zusammengestellt. Hier die Übersicht in unserem Sportblick.
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4: In der Oberliga Süd geht's am Sonntag für die Kicker vom SSC Weißenfels nach Meuselwitz. Hier rollt der Ball ab 14 Uhr. In der Verbandsliga trifft am Freitag Blau-Weiß-Zorbau auf heimischen Rasen auf die Mannschaft von Blau-Weiß-Döhlau. Spielbeginn ist um 19 Uhr. In der Landesliga geht's für den SC Naumburg am Freitag zur SG Blau-Weiß-Brachstedt. Anpfiff ist hier um 19.30 Uhr. Die zweite Mannschaft vom SSC Weißenfels trifft am Samstag zu Hause auf das Team von Turbine Halle. Spielbeginn ist um 14 Uhr. Und der erste FC Zeitz erwartet ebenfalls am Samstag die Kicker vom SV Blau-Weiß-Farmstedt. Hier rollt der Ball ab 15 Uhr. In der Landesklasse 6 empfängt RSK Freiburg die Mannschaft vom SV Wolfspetra. Anpfiff ist hier um 18 Uhr. Die zweite Mannschaft vom 1. FC Zeitz trifft am Samstag zu Hause auf die Kicker vom SV Großgrimma. Los geht's hier bereits um 12.30 Uhr. Weiterhin kommt es zu folgenden Begegnungen: SV Wacker Wengelsdorf gegen BSC Laucha, SV Eintracht Lütjendorf gegen SV Kelbra. Die Spiele beginnen jeweils um 15 Uhr. Für Rot-Weiß-Weißenfels geht's zum TSV Großkorb Beta. Anpfiff ist hier um 16.30 Uhr. Kommen wir noch zum Handball. In der Regionalliga geht's für die Männer vom HC Burgenland am Samstag zum SV Oebisfelde. Spielbeginn ist hier um 19 Uhr.
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1: Und damit endet unsere Sendung schon wieder. Am Wochenende findet das diesjährige Stadt- und Saalefest in Weißenfels statt. Wenn Sie also noch nichts vorhaben, in der gesamten Innenstadt wird ein buntes Programm aufgeführt. Dabei sein lohnt sich. Ich wünsche Ihnen ein schönes Wochenende und bis bald.
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1: Hallo liebe Zuschauer und herzlich willkommen zur aktuellen Sendung am Dienstag hier bei Ihrem WLK-TV. Das ist doch mal eine gute Nachricht. Zum ersten Mal baut der Burgenlandkreis eine Rettungswache. Diese wird in der Lützener Ortschaft Großgörn entstehen und soll die derzeitige Rettungswache im wenige Kilometer entfernten Gostau ersetzen. Wir waren natürlich für Sie beim ersten Spatenstich dabei.
2: Zum ersten Mal baut der Burgenlandkreis eine Rettungswache. Der Spatenstich für diese ist am Freitag im Beisein von Landrat Götz Ulrich und Dr. Tamara Zieschang, Ministerin für Inneres und Sport des Landes Sachsen-Anhalt, in Großgören vollzogen worden. Der Neubau soll die derzeitige Rettungswache im wenige Kilometer entfernten Gostau ersetzen.
3: Spatenstich hier in Großgören. Eine neue Rettungswache soll gebaut werden. Warum jetzt gerade zu diesem Zeitpunkt?
4: Wir Kommunen haben vom Bund Geld aus dem sogenannten Sondervermögen bekommen. Und wir wollen natürlich auch beweisen, dass wir in der Lage sind, selber schnell mit dem Geld umzugehen. Und deshalb hat der Kreistag schon im Dezember beschlossen, wie er diese 56 Millionen Euro einsetzt und unter anderem auch für den Bau dieser Rettungswache. Das ist wichtig, weil die Rettungsfristen, die auch im ländlichen Raum, nicht nur in der Stadt Lützen, sondern auch in den Dörfern, die zur Stadt gehören, unbedingt einhalten wollen. Und dafür brauchen wir ein Standort, der geeignet ist, in alle möglichen Richtungen zu fahren. Dafür gibt es die Karte hier hinter uns, die das nochmal belegt. Und zum Zweiten aber auch Arbeitsbedingungen, dass die Malteser

0: Leser, die hier 24 Stunden Dienst machen, dann auch gut hier arbeiten und auch mal schlafen können.
1: Die Rettungswache entsteht auf einem ehemaligen städtischen und mittlerweile vom Burgenlandkreis erworbenen Grundstück neben der Turnhalle der Grundschule Rippach in Großgören und soll 260 Quadratmeter groß sein.
2: Was war denn an dem alten Standort so schlecht?
3: Schlecht. Also das Hauptmerkmal ist sicherlich gewesen, dass der Rettungswagen Sommer wie Winter draußen steht. Das heißt, er ist thermischen Temperaturen ausgesetzt, was zum Teil beeinflusst hat, dass bestimmte Geräte nicht funktionieren. Und dass eben am Endeffekt wir auch zu Patienten kommen, wo das Fahrzeug durchgekühlt ist und eine Versorgung in dem kalten Fahrzeug oder in dem zu warmen Fahrzeug, weil es in der Sonne stand, dann schwer möglich ist. Und das würde ja dementsprechend die Einsatzbereitschaft unheimlich beeinflussen. Mhm.
2: Für die Anwohner hier um die Ecke wird es ja jetzt ein kurzer Weg. Aber wie sieht es denn aus mit den anderen Orten, da wo die Rettungswache jetzt war oder Stasise zum Beispiel? Müssen die jetzt länger auf Hilfe warten?
3: Geringfügig, das ist in den Gutachten schon einmal sicherlich analysiert worden, dass wir immer in der 12-Minuten-Frist bleiben, was ja diese Hilfsfrist ist hier in Sachsen-Anhalt. Und das ist natürlich von uns auch getestet worden. Das heißt, wir haben im Auftrag der Leitstelle hier auch Fahrten durchgeführt, haben praktisch die Zeiten dann mit dem RTW mal in einer reellen Situation am Tag ausgefahren, sodass am Endeffekt die Versorgung der Patienten dann innerhalb von 12 Minuten möglich ist.
1: Das einstöckige Gebäude umfasst Ruhe- und Aufenthaltsräume mit Teeküche sowie Umkleideräume, Sanitäranlagen und Lagerräume. Zudem wird die Rettungswache über eine Garage und einen Außenstellplatz für einen Rettungswagen verfügen.
3: Naja, eine Rettungswache besteht in erster Linie schon mal aus den Räumlichkeiten, wo sich praktisch die Notfallsanitäter, Rettungssanitäter aufhalten. Hier wird dann in Zukunft auch ein Azubi mit sein. Das heißt, es wird eine Lehrrettungswache, nicht bloß eine Rettungswache, sondern eine Lehrrettungswache. Hier werden Notfallsanitäter, Rettungssanitäter mit ausgebildet. Das heißt, wir haben für jeden einzelnen Mitarbeiter einen Sozialraum. Die haben sanitäre Anlagen, die haben am Endeffekt einen Sozialraum, wo sie sich auch bekochen können, wo sie auch zusammensitzen können und dann kleine Lagerräume, wo man den RTW auch wieder befüllen kann nach dem Einsatz. All die Dinge wird man dann hier in der Rettungswache vorfinden.
2: Also personell zwei Leute, beziehungsweise mit dem Azubi drei und ein Fahrzeug.
3: Richtig.
2: Das wird dann hier stationiert.
3: Hier wird ein Fahrzeug stehen mit einem Notfallsanitäter, einem Rettungssanitäter und einen hoffentlich Notfallsanitäter auszubilden. Das ist das, was wir am meisten ausbilden. Ja, und das brauchen wir auch für die Zukunft. Und das soll dann hier stattfinden.
1: Das Einsatzgebiet umfasst hauptsächlich den Bereich Lützen, aber auch Teile von Weißenfels und Hohenmülsen. Somit erfolgte die Suche eines geeigneten Grundstückes mit Hilfe der Stadtverwaltung Lützen.
4: Ja, es ging jetzt relativ flink. Wir sind mit dem Burgenlandkreis, länderübergreifend haben wir Grundstücke gesucht. In dem Bereich, in dem die Rettungsfristen eingehalten werden, wo findet sich ein Grundstück, eine Liegenschaft, vielleicht sogar schon ein bestehendes Gebäude. Und auf der Suche kamen wir hier zu dem Grundstück in Rippach hier in Großgören. Kurze Ausfahrt gleich auf der Straße, weil die Malteser, die sind halt für einen Großteil hier in Lützen, in unseren Ortschaften verantwortlich. Ich denke, das ist ein guter Platz.
1: Finanziert wird der Bau durch das Sondervermögen des Bundes. Abgeschlossen werden soll dieser im August 2027. Knapp 55 Millionen Euro erhält der Burgenlandkreis, über die er frei entscheiden und verfügen kann, ohne dass langwierige Förderanträge beantragt werden müssen. Eine Liste mit Maßnahmen, die mit dem Sondervermögen umgesetzt werden sollen, wurde Ende 2025 vom Kreistag mehrheitlich beschlossen.
0: Also wir rechnen jetzt erstmal mit 1,5 Millionen, so sind die Planungen und so wird auch die Vergabeentscheidung sein. Am Ende muss man einen Strich drunter ziehen. Klimaanlage muss rein in so ein Gebäude, das ist klar. In der heutigen Situation können wir den Malteser nicht zumuten, hier im Hochsommer in dieser Hitze im Gebäude zu sein.
2: Wenn ich jetzt mal davon ausgehe, wann das Sondervermögen kam, der Landkreis baut jetzt hier auch die, das Bildung, der Bildungscampus ging sehr schnell. Ist das jetzt so ein Beispiel, dass es in den Kommunen auch schneller gehen kann mit Bauen, dass es nicht immer Jahre dauert?
0: Genau, wir Kommunen sagen ja, vertraut uns mehr, hört auf mit den komplizierten Förderverfahren, mit der Kontrolle und Überwachung. Und wir haben heute nicht nur hier in Kostau die Rettungswache begonnen, sondern wir haben zum Beispiel auch eine Straße zwischen Goseck und Markröditz heute schon aus dem Sondervermögen fertiggestellt. Die habe ich heute übergeben. Wir haben den Außenbereich unseres Gefahrenabwehrzentrums schon im Bau begonnen, auch aus dem Sondervermögen. Wenn die Bürokratie gering ist, kann es eben sehr schnell gehen und dafür stehen wir Kommunen.
5: Das Weißenfelser Stadtfest am Wochenende hat auch die Interessengemeinschaft Eisenbahn genutzt, um sich den Bürgern zu präsentieren. Eine kleine Ausstellung im Bahnhof und vor allem die durch die Stadt fahrende Mini-Eisenbahn Molly war ihr Beitrag zum Fest. Dass aber auch hunderte Gäste die Rundfahrt mit der Bahn durch die Stadt machen konnten, erforderte viel Engagement der Vereinsmitglieder.
6: Hagen, Stadtfest in Weißenfels. Ihr als Eisenbahnfreunde seid wieder mit dabei. Zum einen, wir hören schon im Hintergrund die Molly, da kommen wir gleich dazu, aber ihr habt auch eine kleine Ausstellung wieder im Bahnhof organisiert. Wie ist es denn dazu gekommen? Du hast gesagt, es ist ziemlich kurzfristig passiert.
7: Genau. Wir haben erfahren, dass sich eine neue Interessengemeinschaft gegründet hat, die ein bisschen Kultur in den Bahnhof bekommen wollen. Und die haben gesagt, wir wollen die Metropa wiederbeleben, haben sich ein Konzept überlegt und was präsentiert heute. Und deren Vorstellung beginnt am Nachmittag, geht bis in den späten Abend rein. Und da war die Möglichkeit für uns zu sagen, okay, wir nutzen den offenen Raum und gehen vormittags rein bis Nachmittag. Und haben uns dann eine Woche vorher kurzfristig entschieden, eine kleine Ausstellung auf die Beine zu stellen, einen kleinen Grödelmarkt. Und sehr stolz bin ich auch der jüngstes Mitglied, der ist erst 9 Jahre alt. Der hat 2 Modelleisenbahnen gebaut und die präsentiert er auch heute.
6: Das wäre jetzt gleich die nächste Frage. Wie groß ist denn der Verein, die Interessenfreunde Eisenbahn im Weißenfels?
7: Ja, mit dem Herzen sind wir ganz groß, aber Mitglieder sind wir ganz klein. Wir sind 12 Mitglieder, wirklich von 9 Jahren bis nach 80 Jahren alles dabei. Wäre natürlich schön, wenn jemand Interesse hätte und ihr habt Zeit. Kommt gerne bei uns vorbei. Wir sind immer herzerwärmend für andere Offene. Also gerne, wer Zeit.
6: Gut. Jetzt ist sie gerade eingefahren in Molly, ist ja ein altes Weißenfelser Kind.
7: Genau.
6: Denn die wurde ja mal in Weißenfels gebaut.
7: Genau.
6: Zu welchem Zeitpunkt, weißt du das?
7: Ja, Ende der 80er Jahre haben Weißenfelser Eisenbahn, also wirklich festangestellte Eisenbahn oder Reichsbahn, diese Molly Kindereisenbahn gebaut. Und das ist wirklich das originale Fahrzeug, was damals gebaut worden ist. Und es gehört mittlerweile ein Privatmann aus Gera, ein Oldtimer-Sammler, hat die vor über 10 Jahren erwerben können, auch aus privater Hand. Und wir haben voriges Jahr endlich herausgefunden, wo sie steht, einen Kooperationsvertrag abgeschlossen. Und da ist es möglich gewesen, dass sie letztes Jahr, aber auch dieses Jahr hier steht.
6: Ich habe gerade gesehen, sie ist sehr gut, sie wird ja gut angenommen, ist ja gut gefüllt gewesen.
7: Genau. Obwohl die ersten Leute hier auf der Jüdenstraße sind, sind wir von der ersten Minute an voll besetzt. Und fahren fleißig aus Runden.
6: Die Einnahmen, wird ja sicher ein Fahrpreis fällig werden?
7: Nein, es ist
6: an euch, oder?
7: Tatsächlich kein Fahrpreis fällig. Wir haben Sponsoren bekommen, über die wir die Molly finanzieren. Und wir hoffen eine kleine Spende, weil es ist eine alte Technik. Alte Technik geht morgen manchmal kaputt. Und das Geld ist halt für die Restaurierung des Zuges zugesagt, damit die hoffentlich auch im nächsten Jahr wieder fahren kann.
6: Okay. Wie lange dauert so eine Runde hier ungefähr?
7: Circa 15 Minuten eine Runde und da ganz viel Spaß für Kinder und Erwachsene und dann sind alle happy, wenn sie aussteigen.
6: Alles klar, dann vielen Dank, dann wünsche ich euch noch viel Spaß und vor allem viele Fahrgäste.
7: Danke.

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1: Am kommenden Wochenende wählt Sachsen-Anhalt einen neuen Landtag. Überall im Land läuft der Wahlkampf auf Hochtouren. Ministerpräsident Sven Schulze bekam jetzt Unterstützung durch Markus Söder aus Bayern. Er sprach vor allem über die wirtschaftlichen Herausforderungen unserer Zeit.
2: Wenn man 40.000 Mitglieder gehabt, was hast du gehabt? Wenn du das Mikro kommst, sag mal. Was hat denn ihr?
3: Stimmung wie in einem bayerischen Bierzelt im Veranstaltungssaal des HKKs in Wernigerode. Standesgemäß wurde der bayerische Ministerpräsident mit dem Defiliermarsch begrüßt und zog mit dem sachsen-anhaltinischen Ministerpräsidenten Sven Schulze, den Landtagsabgeordneten Ulrich Thomas und Alexander Reuscher sowie den CDU-Landtagskandidaten Artjom Pusch in den mit fast 400 CDU-Anhängern gefüllten Saal ein. Moderiert wurde die Veranstaltung von der CDU-Landtagskandidatin Bianca Heine. Der Zeitpunkt der Veranstaltung war natürlich im Vorfeld gut getimt worden. Sachsen-Anhalt befindet sich derzeit auf dem Höhepunkt des Landtagswahlkampfes. Daher war es auch nicht verwunderlich, dass fast die gesamte deutsche Presse vor Ort vertreten war. Dutzende von Kamerateams und Fotografen drängten sich um den Tisch, um die Eintragung ins Goldene Buch des bayerischen Ministerpräsidenten zu verfolgen. Gespannt wurden auch die Reden verfolgt vom sachsen-anhaltinischen Ministerpräsidenten Sven Schulze und natürlich auch die von Markus Söder. Eins war im Vorfeld schon klar: Wenn einer Wahlkampf kann, dann Söder. Denn schließlich muss er sich auch in einem aufgeheizten bayerischen Festzelt den Wählern stellen können.
2: Meine sehr verehrten Damen und Herren, zunächst mal schönen guten Abend und danke, dass so viele am heutigen Abend gekommen sind. Es ehrt mich und freut mich sehr, dass ich heute bei uns da sein kann, im schönen Harz. Ich komme aus dem schönen Bayern, ja, von der kleinen, schönen, bescheidenen CSU. Insofern vielen Dank für die Einladung. Es sind drei Gründe, warum ich heute da bin. Der erste ist, das will ich nochmal sagen, es gibt ja immer so die Einschätzung Ost und West. Ich habe seit Jugend an eine hohe Affinität zu den neuen Ländern. Mein Großvater, einer meiner Großväter, stammt aus Leipzig. Deswegen habe ich immer schon Garnelen gehabt, ja. Ich habe, muss ich dazu sagen, die war immer größer als zum Beispiel zum Rhein, ja. Ich hätte wahrscheinlich mehr machen müssen, dann wäre dann irgendwie 2021 sich klüger entschieden bei der Kanzlerwahl, aber okay. Hätte mir manchen Ärger vielleicht gehabt, aber egal. Jedenfalls lieber dann die Nähe gehabt. Meine erste große Liebe kam auch aus Sachsen. So. Ja, nicht aus dem schönen Harz, aber immer noch Sachsen. Ich glaube, das ist okay. Und wenn man eine Grenze in Deutschland ziehen würde, genau in der Mitte, dann ist Bayern überraschenderweise eher im Osten. Ich kann Ihnen nur eines sagen, wir haben so viele Menschen, die aus Sachsen, Sachsen-Anhalt, Thüringen zu uns nach Bayern gekommen sind. Und Bayern hätte heute nicht diese Leistungskraft, wenn nicht so unglaublich viele junge, tolle Leute aus den neuen Ländern gekommen wären. Und darum will ich das einfach mal sagen und einfach ein Dankeschön, dass wir auch stark sind. Verdanken wir auch ein großes Stück weit all den jungen Leuten, die mit Optimismus und Einsatzfreude herangegangen sind und gesagt haben, sie wollen ihre Zukunft neu gestalten. Und deswegen fühle ich mich auch persönlich, aber auch national. Und du weißt es, auch bei den anderen Kollegen, immer auch verpflichtet, wenn es in Deutschland auch in der CDU Diskussionen gibt, auch unter den Ministerpräsidenten, eben nicht immer nur die zu unterstützen, die ohnehin seit Jahrzehnten immer das große Wort führen, sondern ich finde, der Osten muss auch in Deutschland der Bundespolitik eine stärkere Rolle spielen. Zunächst einmal bin ich von Ihnen persönlich überzeugt. Sie haben gesagt, ich finde immer offenes Wort. Ich lobe jetzt nicht jeden. Ja, also es gibt unterschiedliche Abstufungen, klar, das ist dann unhöflich, aber ich lobe jetzt nicht jeden. Aber ich muss sagen, mich beeindrucken zwei Dinge. Das eine, was mich beeindruckt, einfach Sachkompetenz. Ja? Es ist in diesen Zeiten einfach gut, jemanden als Ministerpräsident zu haben, der von Wirtschaft eine Ahnung hat. Überlegen Sie mal, wie viele Leute im deutschen Fernsehen jeden Tag, Sie sind auch viele aus der Wirtschaft da, jeden Tag quasseln und quaken über Wirtschaftspolitik, die meinen, mit höchsten Steuern was zu erreichen. Wer bis heute immer noch denkt, dass man mit viel höheren Steuern und mit Unternehmern, die man ständig nur gängelt, denen man ständig nur Vorschriften macht, denen man alles Mögliche mit politischer Korrektnis anerziehen will, denen man will, dass man Lieferkettengesetze macht oder kleinste Mittelständler ächzt unter den Auflagen. Das ist in Deutschland Standard im Fernsehen. Aber wir brauchen auch ein paar Leute, die eine Ahnung haben von Wirtschaft. Und da ist er einer davon. Wir leben heute, meine Damen und Herren, in einer vernetzteren Welt, als wir glauben.

0: Implementierer, die sind mittlerweile technologisch innovativ auf einem Level, da müssen wir uns strecken, dran zu bleiben. Von den Amerikanern sprechen wir. So. Jetzt heißt es, wenn man was für seine Region erreichen will, was ist eigentlich wichtig? Man braucht ein Konzept im eigenen Land, klar. Man muss auch die Wahrheit aussprechen können, klar. Sachsen-Anhalt ist riesengroß, aber nicht allein auf der Welt. So meine Einschätzung jetzt im Moment. Man muss vernetzt sein. Und man muss auch wissen, wo man anruft, um was zu erreichen. Das gilt in Europa übrigens. Also jemand, der sagt, ey, ich finde Europa total scheiße, ich lehne Europa völlig ab, ich hasse Europa. Der letzte ist übrigens bei der Ungarn-Abwendung. Hat er nichts bekommen. So. Wenn man aber weiß, wo man aus Europa was erreichen kann, dann hilft es einem. Wenn man weiß, wo man in der Bundespolitik mal auch ein bisschen härter rangehen muss, um was zu erreichen. Wir Bayern machen das ja auch irgendwie. Ja? Ja, meistens höflich, aber wenn es sein muss, auch robust so. Da braucht man jemanden, der nicht am Ende schon, wenn er startet, so isoliert ist, dass die Welt da nichts mehr zu tun haben will. Und jetzt will ich das einmal sagen, verwirtschaftlich. Ich habe gerade eine Studie in Bayern. Die Wirtschaft ist die stärkste in Deutschland. Wir haben unsere auch Herausforderungen mit China, USA, aber wir legen in Europa gerade zu. Und der europäische Markt ist im Moment die einzige Chance, manches im Export auszugleichen, was woanders schwierig ist. Und genau in dieser Phase erklärt gestern Frau Weil, wir wollen aus Europa und Euro raus. Also jetzt sagen wir ehrlich, das schlimmste wirtschaftliche Schredderprogramm, das man machen kann. Wir können unsere BMWs und Audis auch nicht alle Niederbayern verkaufen. Wir brauchen Partner. Und selbst die französischen Rechtsradikalen, selbst die italienischen Rechten, alle lehnen die Zusammenarbeit mit der AfD ab. Und ich kann nur von meiner sprechen, in Bayern. Die erzählen nicht nur, dass sie aus Europa raus wollen, da gibt es Leute, die sagen, der Erde ist eine Scheibe. Das ist kein Witz. Als sie eine Dame beworben und mein Vizepräsident, der Erde ist eine Scheibe. Ich habe gesagt, laufen Sie halt einmal zu. Dahinter, null Interesse an Technologie, null Vernetzung in Europa. Und deswegen sage ich Ihnen, wenn man will, dass Sachsen-Anhalt Schlagzeilen bekommt, ja, kann man das andere machen. Wenn man aber will, dass am Ende des Lebens sich wirklich etwas verbessern kann, dass man was erreichen kann an Investitionen, an Partnerschaften, auch an Hilfe, dann gibt es nur einen, der das kann, und das ist dieser Mann, der das jetzt mal hat.
1: Vielen Dank, liebe Bianca, sehr geehrte Damen und Herren, lieber Markus, wir freuen uns bis zum ersten Mal in Wernigerode und ich bin mir sicher, nicht zum letzten Mal, du tust es gleich, vielen Tausenden deiner Landsleute, wir sind froh und dankbar, dass viele auch Touristen aus Bayern regelmäßig hier sind und sich an Wernigerode erfreuen. Ich sage, die Bianca Heil hat es gerade erzählt, ich habe ja noch ein anderes Leben gehabt. Heute bin ich Ministerpräsident, aber ich habe viele Jahre als Ingenieur gearbeitet für Maschinenbauunternehmen hier in Harz. Und ich bin ganz ehrlich, eigentlich hat es mich jede Woche nach Bayern gezogen, weil da viele Unternehmen waren, mit denen auch Unternehmen hier in Harz sehr eng zusammengearbeitet haben. Und wenn ich dann war auf der Ingolstadt bei Audi, dort war einer der großen Kunden, und wenn ich dann zurückgefahren bin und ein bisschen Zeit habe, dann bin ich ab und zu mal runtergefahren von der Autobahn, wenn es dann durch Bayern ging und wenn man da durch die Landkreise fuhr und heute noch fährt, da muss man schon sagen, ihr habt in Bayern echt was erreicht, echt was geschafft. Und ehrlich gesagt, das ist auch ein Stück weit Vorbild für uns, weil auch Bayern war nicht immer da, wo es heute ist, sondern es ist durch harte Arbeit passiert. Und das ist für mich der Punkt, der enorm wichtig ist. Man muss hart arbeiten, man muss Ziele auf sich setzen und dann kann man sie auch erreichen. Und schon allein deshalb, lieber Markus, ist das auch ein Stück weit Vorbild, was du, was ihr in Bayern erreicht habt, auch hier für uns in Sachsen-Anhalt. Und ich kann aber sagen, wenn Leute in Wernigerode sind, im Harzkreis, dann müssen wir uns nicht verstecken. Und wer mal mit offenen Augen hier durch Wernigerode geht, durch eine Stadt, die jedes Jahr ca. 1 Million Übernachtungen hat, durch einen Landkreis, der hochattraktiv ist, der nicht nur touristisch attraktiv ist, sondern auch wirtschaftlich zu einem extrem starken Landkreis gehört. Wenn man sieht, wie viele fleißige Menschen hier jeden Tag aufstehen, zur Arbeit gehen, und wenn man sieht, was seit 1989 passiert ist. Das ist mein Haupt.

0: das sage ich Ihnen heute und das sage ich auch jeden Tag bis zur Wahl, dass wir uns unser Land nicht permanent schlecht reden lassen, sondern dass wir auch mal stolz auf das sind, was die Menschen hier in diesem Land erreicht haben. Und es ist ja gerade so die Diskussion, die wir hier im Wahlkampf haben, wo es heißt, wo wollen wir denn eigentlich hin? Wo ich sage, natürlich kennen wir die Herausforderungen und natürlich haben wir viele auch noch vor uns, was wir gemeinsam schaffen müssen. Aber wenn ich dann manche höre, die sagen, wir wollen in das gute alte Deutschland zurück, dann frage ich mal, in welches Deutschland? In die 90er Jahre, wo wir hier doppelt so viel Arbeitslosigkeit hatten wie heute, wo wir jungen Menschen, auch mir damals, 98 habe ich Abitur gemacht, gesagt haben, es gibt, egal wie gut ihr seid, für euch nicht genug Ausbildungsplätze, nicht genug Arbeitsplätze, wo wir eine Zeit hatten, wo wir ganz, ganz viele Menschen verloren haben, die in den Westen gegangen sind, nach Bayern gegangen sind, nach Nordrhein-Westfalen, nach Hessen und viele von denen bis heute nicht wiedergekommen sind. Und eine andere Frage, die man stellen kann, weil wir zurück in die DDR. Wenn der Hauptwettbewerber, den wir als CDU haben, auf seinem Parteitag die DDR-Hymne abspielt, dann ist das auch ein Zeichen. Und gerade hier in Wernigerode, wo wir wissen, wir konnten immer zum Brockenhoch gucken, wir konnten aber die nicht erreichen. Und ich weiß noch die Ersten, die da zum Brockenhoch laufen konnten, die auf den Berg, auf den wir immer schauen konnten, endlich wieder in Freiheit gehen konnten. Ich habe ihn als Kind selber gesehen. Ich wusste aber, kommst du nicht hoch. Diese Freiheit, die wir uns erkämpft haben, die die Menschen hier erkämpft haben, die wollen wir auch behalten. Also wir wollen weder in die 90er Jahre zurück, noch in die DDR, sondern wir wollen positiv nach vorn schauen. Wir wollen den Weg, den wir gemeinsam gegangen sind, auch weitergehen. Das ist das, wofür wir gemeinsam in den nächsten 14 Tagen kämpfen müssen. Ich werde immer gefragt, was ist denn so das wichtigste Thema für dich? Kann ich Ihnen sagen, es gibt für mich ein wesentliches Thema, das ist Jobs und Arbeitsplätze. 800.000 Menschen, die jeden Tag hier in Sachsen-Anhalt zur Arbeit gehen. Heute, jetzt wo wir hier sitzen, wieder Krankenschwestern sagen, ich gehe gleich zur Nachtschicht. Oder andere, gerade hier in Wernigerode, sagen, wir gehen jetzt zur Spätschicht, zur Nachtschicht und arbeiten sehr hart. In diesem Land, wo ich sage, um die geht es doch am Ende des Tages. Ich komme gerade auf der Autofahrt her, noch mit dem Vorstand eines großen Unternehmens telefoniert, weil wir wissen, es gibt gerade Herausforderungen, wo man aber weiß, wenn man zusammenhält, dann findet man auch Lösungen. So haben wir es in der Vergangenheit gemacht, so machen wir es auch in der Zukunft. Und wir wissen, ja, hier in Sachsen-Anhalt, auch in Wernigerode, Automobilzulieferindustrie, 25.000 Menschen arbeiten da. Wir wissen, es wird nicht jeder Job die nächsten Jahre überstehen, das ist klar, aber wir müssen auch in die Zukunft gehen. Deswegen investieren wir gerade ganz viel auch in die Pharmaindustrie. Wir haben große Ansiedlungen, auch aus Bayern und Wackerschmidt zum Beispiel, vor einigen Jahren, hier vor zwei Jahren in Halle groß investiert, 140 Millionen Euro, Merz Pharma, IDT, Bionomica und die ganzen großen Unternehmen, Salutas Pharma, über 700 Unternehmen mittlerweile in dem Bereich. Und ich habe vor kurzem ganz bewusst mich mit Ursula von der Leyen getroffen, weil ich ihr gesagt habe, wenn die Europäische Union die Pharma-Strategie jetzt umsetzt und wir wieder mehr Arzneimittel in Europa, in Deutschland produzieren wollen, dann sind wir als Sachsen-Anhalt das Land, wo man das machen kann, wo wir investieren werden, wo wir Gas geben werden. Das sind Zukunftsthemen und darum geht es mir, wenn wir mit den Menschen auch über wirtschaftspolitische Themen sprechen, nicht zu sagen, ach, heute reden wir mal nicht über Politik, sondern genau zu sagen, wie wir uns Sachsen-Anhalt in den nächsten Jahren vorstellen, das ist vernünftige Wirtschaftspolitik und dafür stehe ich als Ministerpräsident.
1: Zum Schluss bekam Markus Söder für seinen Heimweg eine Harzer Wurst und etwas zum Trinken von Bianca Heine überreicht.
2: Vielen Dank, dass Sie beide heute hier sind.
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5: Der diesjährige Sommer hat es den Kleingärtnern wahrlich nicht leicht gemacht. Viel Hitze, wenig Regen. Wir haben bei unserem Gartenexperten Wilfried Ammer vorbeigeschaut und nachgefragt, wie es zum Beispiel mit der Ernte in diesem Jahr aussieht.
6: Wilfried, wir haben heute mal einen Abstecher gemacht zu dir. Es ist ja so ein ganz anderer Sommer. Ich meine, wir haben Sommer, das ist jeder, Juli, August etc. Was hat das jetzt eigentlich mit dem Garten gemacht? Mal heiß, um nicht zu sagen extrem heiß, mal Regen, mehr oder weniger. Aber ich sehe, ja, wie sieht's aus?
7: Unser alter Vereinsvorsitzender, der ist schon ein paar Jahre tot, hat mir mal eins mitgegeben. Wilfried, wir sind hier auf einer trockenen Henne.
6: Oh.
7: Und das ist auch so. Rings um uns ziehen die Gewitter durch.
6: Ja.
7: Wenn wir mal eins kriegen, muss es da hinten aus der Ronneburger Ecke kommen. Dann wird es ordentlich. Aber was die letzten Tage hier waren oder die letzten Wochen, sehr wenig Regen. Jetzt haben wir mal ein paar Nächte was abgekriegt. Aber das ist die Oberfläche. In den Boden rein ist so gut wie nichts gegangen, weil der Boden so ausgetrocknet war. Das darf jetzt mal die nächsten Tage, wenn es Regen geben wird, soll, dann kriegen wir ein bisschen was in die Tiefe der Erde.
6: Okay, alles klar.
7: So, also heißt das, was immer haben wir gemacht?
6: Ja.
7: Ich früh um 7 in der großen Hitze in den Wochen rausgefahren, gegossen, wie verrückt. Sonst hätten wir ja nun nicht das Ergebnis hier. Aber nur begrenzt, alles andere habe ich gar nicht großartig angeguckt. Da ist vieles kaputt gegangen. Das sind, ja, wie sage ich manchmal, das sind die 5% Schwund, die sind eingeplant, ja. Einverstanden.
6: Aber wie gesagt, du hast gerade gesagt, es ist trotz alledem doch eine schöne Ernte oder schön, dass ja, kannst zufrieden sein, gerade durch die Temperaturen, die doch also extrem jetzt waren.
7: Ja.
6: Ja.
7: Nun haben wir wieder hier Hochbeet.
6: Ja.
7: Eines unserer Lieblinge.
6: Na.
7: Und wenn wir uns das angucken, was das, die Tomatenpflanzen hier für Knüppel sind, darf ich wieder dazu sagen, Hochbeetkultur ist eine eigene Kultur, hat einen eigenen Charakter. Hier sind 15 cm Komposterde von der Deponie in Nisma drin, muss ich immer wieder sagen. Und nicht ein Gramm Flüssigdünger.
6: Okay.
7: Während dem andere hier hinter mir

0: Da unten, das sind die
1: Ja.
0: Nachzügler.
1: Ja.
0: Da dürfen wir Flüssigdünger noch reinsetzen, dass das noch richtig was wird.
1: Ja.
0: Ja. Wir
1: Also du
0: haben.
1: kannst jetzt generell jetzt mit der, die bevorstehende, noch sind sie ja grün, Tomatenernte trotz alledem sehr zufrieden sein.
0: Auf jeden Fall, wenn ich mir das angucke, das sind Italiener hier, das
1: Ja.
0: sind die Großen. Ja.
1: Ja.
0: Die werden nicht so groß, weil zu viele dranhängen. Hier haben wir zum Beispiel eine, die nimmt Reife an von der Farbgebung her. Die kleinen vorne, da habe ich schon ausgeschnitten, ausgelichtet. Ich habe natürlich auch hier wachsen lassen. Ich experimentiere, das weißt du ja.
1: Das wissen schon, das wissen auch unsere Zuschauer. Mal eine Frage gleich. Wann fängst du an zu sagen, du, jetzt ist hier Schluss ab?
0: Jetzt,
1: Jetzt.
0: jetzt,
1: Also jetzt kann
0: jetzt,
1: man,
0: ja.
1: du
0: Jetzt
1: kennst ja,
0: haben wir
1: dass ich zu Hause auch so ein bisschen was mache.
0: Ende August. Jetzt wird, die
1: Das kann
0: Spitze
1: man so
0: gekappt.
1: köpfen.
0: Das wird die Spitze gekappt, dass das alles die ganze Kraft in die Früchte geht. Hier sind
1: Ja.
0: kleine, hier ist doch Blüte. Also
1: Ja.
0: hier oben, das schneide ich weg.
1: Das
0: So, und
1: bringt ja
0: hier
1: dann
0: oben.
1: nichts
0: Nee,
1: mehr.
0: nee. Auch wenn wir einen glücklichen Herbst haben, einen schönen warmen Herbst,
1: Ja.
0: Oktober gibt es ja immer warme Tage. Ich habe ja im
1: Richtig.
0: vergangenen Jahr bis Anfang November, Mitte November geerntet. Tomaten, ja. Ich weiß nicht, ob es dieses Jahr wieder so wird. Schön wär's.
1: Naja, wir können nicht in der Zukunft gucken. Wir wissen nicht, wie lange geht
0: Richtig.
1: der Sommer noch, wie
0: Ja,
1: wann fängt der Herbst an. Das
0: genau
1: ist
0: so ist
1: richtig.
0: es.
1: Schauen wir mal, was du jetzt gerade so mit deinem Nachzügler, was du
0: Ja.
1: vorhin gerade erwähnt hast. Ach Gottchen!
0: Das
1: Ja,
0: ist hier. Ich habe
1: okay.
0: zwar die Stäbe in die Erde gesetzt, es hängt auch was dran,
1: Ja.
0: aber es sieht aus wie wild. So.
1: Ach Gott, ja.
0: Ketzerische Frage, was mache ich denn? Mache ich Experiment oder mache ich das, was die Gärtner sagen, wegschneiden und einen Stamm hochziehen?
1: Gute Frage, nächste
0: Ja,
1: Frage.
0: das habe ich mir gedacht,
1: Ja,
0: dass die
1: nee,
0: Antwort so
1: aber
0: kommt.
1: Gott,
0: Ja,
1: lass
0: hier.
1: es doch noch. Zieh's, ja, ein bisschen anbinden.
0: Ein bisschen was wegschneiden, ja, ich auf alle Fälle, dass da ein bisschen Licht reinkommt,
1: Ja.
0: weil ich jetzt nicht weiß, was sind das? Sind es große, mittlere, kleine?
1: Ach ja.
0: Ja, ich sage ja immer, die kleinen geizen sich kaum aus, die lasse ich wandern und wachsen.
1: Ja.
0: Ja,
1: Oh.
0: die großen, die müssen ordentlich geschnitten werden. Auch das habe ich hier verpasst.
1: Ja.
0: Aber wie
1: Okay.
0: gesagt, das ist nun,
1: Ja
0: in
1: gut,
0: diesem
1: das
0: Jahr
1: ist
0: habe ich einen
1: halt.
0: Garten hier. Der sieht aus wie monatelang nichts gemacht. Ging auch nicht gesundheitlich.
1: Ja,
0: Und dann ist es eben so. Dann bleibt es für die Herbstfrosche.
1: es gibt ja ein neues Garten hier.
0: Außerdem will ich den Garten ein bisschen umgestalten.
1: Oh, da bin ich dann, oder da sind wir dann aber gespannt, wenn du umgestaltest. So, das sind jetzt Tomaten. Wir haben aber auch noch Obst. Du hattest doch was von Pfirsich.
0: Ich habe was vom Pfirsich gesagt, ja. Wir haben ja hinten Himbeeren. Da können wir mal hingucken, da könnt ihr auch mal was mit naschen.
1: Das ist schön. Dann gehen wir doch mal hin und schauen mal, dass wir nicht nur Tomaten haben, dass wir auch Obst noch
0: Ja.
1: haben. So, Wilfried, jetzt stehe ich hier nicht unter Rosen, sondern ich stehe unter Pfirsichen. Schön, aber es ist trotzdem schöner Ertrag. Ist noch, sie müssen noch ein bisschen, ne?
0: Ja, die erste Runde Pfirsiche sind weg. Die großen italienischen Honigpfirsiche.
1: Ja.
0: War nicht viel drauf, aber schöne, richtig große Dinger. Jetzt kommen wir hier so langsam an den. Das ist ein Bergpfirsich hier. Der hier. Das ist ein Bergpfirsich. Das ist ein Weinbergpfirsich. Da ist so gut wie gar nichts drauf. Fünfe, sechse habe ich gesehen.
1: Wie
0: Die
1: kommt
0: brauchen am
1: das?
0: längsten. Keine Ahnung. Frost, kalte Nächte in der Blüte, in der abblühenden Blüte. Das
1: Okay.
0: ist. Das ist wieder so ein Frühjahr gewesen, wo du sagen kannst, mal so, mal so. Ja?
1: Ja.
0: Ich sag's manchmal so, spaßeshalber, wie früher das Pferdegespann von der Oettler Brauerei. Links war Lotte, rechts war Lise.
1: Okay. Nee, weil das so schon ein bisschen ungewöhnlich, aber wenn man hier sieht, das ist halt Natur, ne? Und
0: Es
1: man
0: ist,
1: kann nichts erzwingen, ne?
0: nee, aber wenn du hier so das Zweiglein siehst, und hier noch ein bisschen reinguckst, Kamera sieht es jetzt nicht, aber wir sehen es
1: Ja,
0: hier
1: ja.
0: drinnen. Da hängt schon ordentlich was dran.
1: Schön.
0: Und wenn wir die alle runterkriegen, dann wird jetzt auch nichts mehr fallen.
1: Wie
0: Weil die
1: alt ist denn
0: große.
1: der Baum? Weißt du das jetzt so auf
0: Der
1: Achthaben?
0: hier.
1: Aber das ist ja so schön.
0: Hey, der ist bestimmt 20 Jahre. Den habe ich mal von meinem Gartenfreund dort vorne gekriegt vor 10, 12 Jahren. Da wollten loswerden, wollten rausschmeißen. Ich sage, nee, gib ihn her, komm, den
1: Nee,
0: setze ich
1: das
0: ein.
1: hat.

0: Super. Ja, nee, da kannst du auch, ja, da
1: Jetzt
0: kannst du froh sein,
1: ärgert sich seine Frau.
0: dass du jetzt
1: Aber
0: haben
1: die
0: kannst.
1: haben selber noch genug.
0: Ja, nee,
1: Das
0: aber
1: ist
0: ich
1: nur
0: wollte bloß mal
1: Spaß.
0: so fragen, wie alt ist
1: Ja.
0: so ein Baum und ja,
1: Ja, die können
0: schön.
1: schon, das sind keine veredelten Pfirsiche, das
0: Ach
1: sind
0: so.
1: Steinechte und
0: Ja.
1: die können durchaus ein paar 30, 40 Jahre werden, bis der Baum zusammenbricht, je nachdem.
0: Okay.
1: Wenn du die halbwegs naturell lässt und ein bisschen ausschneidest, nicht aggressiv,
0: Ja.
1: dann hält so ein unveredelter Pfirsich, ein Steinechter, der hält.
0: Ewig auf
1: Halbes
0: Deutsch
1: lange,
0: gesagt.
1: ja.
0: Das ist schön.
1: Ja, währenddem, wenn du Hochzucht hast, was der gewerbliche Obstbau
0: Ja.
1: verwendet, maximal 10 Jahre.
0: Ah, da merkst du dann doch einen Unterschied, ne?
1: Ja.
0: Schön.
2: 30 Minuten Sendung sind fast schon wieder vorbei. Zum Schluss kommen wir noch zu unserem Sportblick. In kurzer Form haben wir die Ergebnisse vom Wochenende für Sie wieder zusammengefasst.
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4: In der Oberliga Süd unterlagen am Sonntag die Kicker vom SSC Weißenfels in Meuselwitz am Ende knapp mit 2:3. In der Verbandsliga fuhr am Freitag Blau-Weiß-Zobau auf heimischen Rasen einen 3:0-Sieg gegenüber der Mannschaft von Blau-Weiß-Döhlau ein. In der Landesliga unterlag der SC Naumburg mit 2:3 bei der SG Blau-Weiß-Brastedt. Die Begegnung SSC Weißenfels gegen Turbine Halle endete torlos. Der erste FC Zeitz fuhr auf heimischen Rasen einen 3:0-Sieg gegenüber dem Team vom SV Blau-Weiß-Farbstedt ein. In der Landesklasse 6 trennte sich am Freitag RSK Freiburg mit 6:3 vom SV Braunschweig. Weiterhin kam es dann am Samstag zu folgenden Ergebnissen. Erster FC Zeitz gegen SV Groß-Grimma 2:0, SV Wacker-Wengelsdorf gegen BSC Laucha 5:0, SV Eintracht Lütchendorf gegen SV Kelbra 2:1 und Rot-Weiß Weißenfels unterlag beim TSV Groß-Gorbeta mit 0:3. Kommen wir zum Handball. In der Regionalliga endete die Begegnung SV Oebisfelde gegen HC Burgenland mit 33:28.
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2: Das war unsere Sendung am Dienstag. Wenn Sie mögen, sehen wir uns am Freitag bei einer neuen Ausgabe BLK Regional wieder. Da begrüßt Sie hier an dieser Stelle mein Kollege Thomas Scheidt. Kommen Sie gut durch die Woche. Machen Sie es gut. Tschüss.
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1: Hallo liebe Zuschauer und herzlich willkommen zur aktuellen Sendung am Freitag hier bei Ihrem BLK TV. Ich hoffe, es geht Ihnen gut und Sie haben die Woche gut überstanden. Wir starten mit einem Gesundheitsthema. Alternative Medizin wie Naturheilkunde nehmen immer mehr zu. Dazu haben wir uns mit Ines Fischer mal unterhalten.
2: Ja, wir sind heute in der gynäkologischen Praxis von Frau Fischer. Schön, dass wir da sein dürfen. Ich darf Ines sagen, wir haben schon ein paar Gespräche gehabt, kennen uns auch.
3: Und kennen uns gut.
2: Duzen wir uns auch. Und du freust dich, dass wir hier sind.
3: Ich freue mich, ja, dass du da bist.
2: Ines, du bist Gynäkologin hier in Weißenfels. Und bist aber auch seit gut 30 Jahren mit der Naturheilkunde befasst du dich. Sehr intensiv. Und draußen an deiner Tür steht auch Regulationstherapeutin. Mhm. Und was kann ich oder was können sich unsere Zuschauer darunter vorstellen? Was ist eine Regulationstherapeutin zum Beispiel?
3: Na gut, letztendlich als Regulationstherapeutin achte ich darauf, dass der Patient auch tatsächlich in seiner Regulation ist, dass er Körperprozesse regulieren kann, dass er auf äußere Reize reagieren kann und diese letztendlich in sein Körpersystem umarbeiten oder integrieren kann. Und dazu ist es ganz wichtig, drei große Körperstrukturen gesund zu halten. Und das ist das vegetative Nervensystem, das ist der Darm und sind die Mitochondrien. Und es gibt dieses Handy-Modell in der Regulationsmedizin, dass das vegetative Nervensystem die Software vom Handy ist. Der Darm ist das Ladekabel und die Mitochondrien der Akku. Und wenn ich diese drei großen Strukturen nicht gesund habe, dann kann letztendlich der Körper schlecht in Heilung gehen.
2: Ines, es ist ja so, man geht oft zu seinem Allgemeinmediziner, macht ein Blutbild, hat Schmerzen, sei es in den Gelenken oder sei es auch Bauchschmerzen, Kopfschmerzen. Und man hört Blutbild, alles in Ordnung. Und man bekommt dieselben Medikamente verschrieben, Schmerzmittel, sage ich dazu, ich nenne keine Namen. Und damit soll dann erstmal praktisch alles wieder gut hergestellt werden. Es ist ja dann aber immer eigentlich nur eine zeitliche Geschichte, wo du dann die Schmerzen nicht hast. Das Problem bleibt ja bestehen und das ist ja eben das, was du machst. Du nimmst den Menschen komplett, auseinander. Du achtest erstmal, wie gesagt, auf die Darmfähigkeit und Zusammenspiel mit allem, wie funktioniert. Wie du das so schön gesagt hast mit dem Handy. Es funktioniert ja auch nur, wenn das Ladekabel da ist, im Grunde genommen, wenn der Akku wieder aufgefüllt ist. Und du hast eben auch andere Methoden hier in deiner Praxis, als gleich zum Schmerzmittel zu greifen. Und darüber würden wir ganz gerne sprechen.

0: was du deinen Patienten anbietest, wobei wir aber auch fairerweise sagen müssen, diese Methoden, die du hast, sind keine Kassenleistungen. Das sind Selbstzahlersachen. Zurzeit noch. Wir wissen nicht, wie sich es weiterentwickelt. Aber das sollte, seiner Gesundheit sollte das ja wert sein, dass man investiert ja in sein eigenes System. Und da würde ich dich gerne fragen, was das ist, womit du arbeitest und warum das so tolle Methoden sind.
1: Wir sind jetzt hier in meinem Akupunkturzimmer. Damit habe ich ja prinzipiell angefangen, Schmerztherapie zu betreiben. Mittlerweile nehme ich zur Behandlung von Schmerzen und chronischen Entzündungen viel lieber meinen Laser, den Hämolaser. Dazu habe ich einen roten Laser mit 650 Nanometern monochromatischem Licht. Es wird eine Nadel in die Blutbahn gestochen, als würde ich Blut abnehmen wollen. Und dann kommt dieser Laser dran. Dann wird er angebaut. Damit kann ich wunderbar Schmerzhemmung, Schmerzlinderung, Entzündungshemmung, Wundheilungsförderung betreiben. Der gibt Kraft, der gibt Energie. Das ist fast mein Lieblingsgerät, wenn es ganz schnell gehen muss.
0: Okay, das wird also gestochen wie Blut, eine Blutabnahme in die Vene.
1: Genau.
0: Und dann, wie kann ich mir das vorstellen? Dann geht das über die Blutbahn oder?
1: Das Licht
0: Das
1: wird in
0: Licht.
1: die Blutbahn abgegeben und jede vorbeifließende Zelle nimmt dieses Licht auf und transportiert es überall in den Körper. Und damit habe ich eine Ganzkörperwirkung, nicht nur eine lokale Wirkung,
0: Ja.
1: sondern eben überall im Körper. Diese Schmerzlinderung, Entzündungshemmung, was ich schon sagte, und der reguliert sogar Blutzucker und Fettwerte.
0: Wie oft muss ich das machen, wenn ich jetzt in einem schlimmen Zustand bin und wirklich mich wieder richtig auf die Beine bringen möchte? Wie oft darf ich das machen? Einmal im Monat, zweimal in der Woche oder
1: Nee, wenn,
0: zu
1: dann macht man
0: Anfang?
1: das zweimal in der Woche als Zehnerserie, 5 Wochen,
0: Ja.
1: ideal auch 5 Wochen hintereinander und nicht eine Woche Start, dann eine Woche Pause, sondern wirklich 10 Sitzungen hintereinander.
0: Ja.
1: Die meisten merken relativ schnell schon den Effekt. Und ich habe auch Patienten, die nicht nur eine Schmerzlinderung verspüren, sondern einfach auch sagen, ich kann besser schlafen, ich schwitze nicht mehr so viel, das ist einfach toll.
0: Also ich muss ehrlich sagen, ich habe es auch schon ausprobiert, bin auch schon etwas länger dabei, hatte eine sehr starke Histaminintoleranz und dank deinem Laser ist das viel, viel besser geworden und ja, ich habe das,
1: Der baut
0: nehme
1: ja
0: das
1: auch
0: sehr gerne an.
1: Histamin ab, genau. Der baut auch Histamin
0: Histamin.
1: ab. Ja. Ansonsten habe ich hier mein Frequenzgerät. Das ist ein Gerät, was mit schwachen Magnetfeldern, Energiefeldern arbeitet und mit therapeutischen Frequenzen. Es gibt über 1000 Programme, die ich einstellen kann, egal ob allgemeiner Schmerz, chronischer Schmerz, Rückenschmerz. Alle möglichen Erreger, Bakterien, Pilze, Viren kann ich damit behandeln. Ich kann ganz komplexe Krankheiten damit behandeln. Endometriose, sogar Multiple Sklerose. Und da haben wir auch schon etliche Patienten damit sehr gut therapiert.
0: Ich muss auch wieder zu diesem Gerät was sagen. Ich selber habe es auch ausprobiert. Ich hatte ein leicht angeknackstes Sprunggelenk. Das weißt du, wir haben das Programm Knochenheilung gemacht. Und ich trage nicht mehr meinen Gipsschuh, denn ich war beim Orthopäden und der Riss ist nicht weiter gerissen. Auch dank dieses tollen Gerätes, wo ich aber auch dann dran war und das wirklich zweimal die Woche gemacht habe. Und ja, es hilft. Also ich kann wirklich nur sagen, man muss auch daran glauben, aber es ist einfach wirklich unglaublich, mit was man sich hier auseinandersetzt, weil Ines, es gibt es ja nicht für den, wir kennen das ja nicht. Du musst das verstehen, dass zuerst die Leute skeptisch an diese Sache rangehen. Es ist ja alles, was neu ist. Aber es ist wirklich, wenn man es versteht und sich auch mit Ines darüber unterhält, was sie macht, denn sie macht eine ganz, ganz tolle Aufklärung, dann wird man auch das verstehen. Dafür muss man nicht Physik studiert haben.
1: Muss man nicht. Und die Fälle, die wir hier schon erlebt haben, die sind einfach so schön. Eigentlich müsste man sie publizieren.
0: Kannst du ein, zwei Fälle nennen, was für dich was ganz besonders war, was du heilen konntest?
1: Also ein ganz besonderer Fall jetzt aus der Gynäkologie oder Geburtshilfe war, wir hatten eine Patientin mit einer ganz schlimmen Endometriose, das ist ja eine chronische entzündliche Erkrankung, die unheimlich viel Schmerzen macht während der Regel und auch generell. Die Patientin hatte eigentlich noch Kinderwunsch, hatte ein Kind geboren, war 25 Jahre alt und wollte aus lauter Verzweiflung sich die Gebärmutter entfernen lassen im Endometriosezentrum. und musste aber noch 10 Wochen auf den Termin warten. Und während der Zeit war sie hier und sagt, machen Sie irgendwas, ich vertrage die Hormone nicht, ich vertrage die Schmerzmedikamente, machen Sie irgendwas. Und da habe ich gedacht, gut, dann gibt es jetzt das Endometriose-Programm und den Laser. Und nach 4 Sitzungen war die von der Schmerzskala von 8 auf eine 3. Und ist innerhalb dieser Wartezeit zum Endometriose-Termin schwanger geworden und hat letztes Jahr im Herbst entbunden in der 39. Woche.
0: Oh toll, das ist eine Geschichte, die rührt.
1: Ja. Richtig schön. Ja. Ja, oder letztendlich ein Patient mit einer multiplen Sklerose, den behandle ich aber letztendlich parallel auch noch mit meiner Plasmaliege. Und der ist alle 2 Wochen da und jedes Mal ist irgendein anderes Symptom weg.
0: Jetzt hast du ein tolles Stichwort gegeben, Plasmaliege, und die würden wir uns gerne nochmal anschauen.
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1: So, Ulrike, jetzt liegst du auf meinem Plasmabett. Mein Highlight, das habe ich lange gewartet, bis ich es hatte. Du liegst jetzt in einem Plasma-Energie-Heilfeld.
0: Was ist das genau? Was ist das genau?
1: Kaltes Plasma. Kaltes Plasma entsteht, wenn man ein Gas weiter energetisiert, und es sind dann in diesem Gas freie Ladungsträger. Ionen, Elektronen, Biophotonen, schwache elektromagnetische Felder. Das ist wie, wenn du am Meer bist, im Wald, am Wasserfall stehst, nach einem Gewitterguss diese reine Energie, Luft spürst, nur in geballter Ladung.
0: Ah, dann haben wir ja im Grunde diese Heilung auch, wenn wir rausgehen in unserer Umwelt.
1: Ja, nur dass die letztendlich jetzt nicht mehr ganz so optimal funktioniert und von äußeren Umständen beeinflusst ist. Guck raus, da siehst du schon einen Teil, was da letztendlich stört. Auf jeden Fall wird dieses Plasma in der Wolke, in der du bist, mit Heilfrequenzen auf deinen Körper geschickt. Der Körper nimmt es an und bringt letztendlich diese freien Ladungsträger an deine Baustellen im Körper.
0: Dürfen Kinder auch hier drauf liegen?
1: Kinder können auch hier drauf, nicht so lange. Ja. Ich hatte meinen Enkel mit meiner Tochter, da war der 3 Monate, vielleicht 4, hatte ich den auch schon mal 10 Minuten auf der Liege. Da haben die sich zusammen ein Buch angeguckt und ja, da achte ich natürlich auch immer drauf, dass die immer mal auf dieser Liege sind.
0: Es gibt ja auch so diese gewissen Schreikinder nachts und so. Ja. Und ich glaube, das könnte auch eine heilende Wirkung dafür sein, dass diese Kinder zur Ruhe kommen. Hast du sowas schon mal erlebt?
1: Ja, habe ich hier schon erlebt. War eine Mutti da, die habe ich hier platziert. Die tat mir so leid, die war fix und fertig. Die können ja sowieso schlecht schlafen, die frischen Muttis. Aber bei ihr war das besonders schlimm. Und dann habe ich die hier hergelegt. Und das Kind war ruckzuck ruhig und ist eingeschlafen hier auf der Liege. Im Arm der Mama.
0: Ich habe es auch ausprobiert und ich kann einfach nur sagen, es ist wirklich empfehlenswert, auch wenn man die Kosten selber tragen muss. Aber ich sage immer, das schönste Outfit wirkt nicht, wenn du nicht stabil bist, und du hast auch mehr Ausstrahlung, wenn dein Körper wieder in der Regulation ist. Und das ist ja das, was du hier machst, Ines. Und ich bin dir sehr, sehr dankbar. Wir vom Team sind sehr dankbar, dass wir uns das anschauen dürfen. Denn es wissen noch nicht viele, dass es dich hier in dieser Form gibt. Und ich glaube, dafür können wir sehr, sehr dankbar sein. Aber wir haben noch eine ganz, ganz tolle Sache zu verkünden, und die machen wir jetzt. Ja, in der gynäkologischen Praxis werden ja eigentlich nur Frauen behandelt, aber ihr habt ja so verschiedene Heilungsmethoden. Sind auch Männer herzlich willkommen hier?
6: Sehr gern, auch Männer.
1: Ja, also durch die Akupunktur haben wir letztendlich schon jahrelang Männer behandelt, und hier liegen Männer am Höhentraining, die liegen am Laser. Ich hatte mal so einen Fall, da hatten wir eine Patientin behandelt, und da kam der Mann von der Frau zu uns und sagt, ich will genauso fit werden wie meine Mutter, wie meine Frau. Die springt im Garten rum, die hat eine Energie, ich brauche das auch. Und dann hat er den Laser gehabt, auf der Liege liegen sowieso ganz viele Patienten und nutzen das auch Männer. Ja. Also das ist keine Seltenheit mehr, nee. Also da trauen sich schon auch viele Männer.
0: Ja, ist ein wichtiger Punkt. Also auch Männer hier herzlich willkommen in der Beutelstraße bei Frau Fischer. Liebe Ines, es macht wahnsinnig viel Spaß, dir zuzuhören. Und es ist auch so, so interessant, so eine nette menschliche Ärztin. Ich möchte dir das einfach nochmal auf diesem Weg sagen, die also für ihre Patienten so da ist und auch alle in die Heilung bringen möchte und nicht gleich die Tablette aus der Schublade rausholt, die gibt es nicht oft. Und auch so ein nettes Team überhaupt, wie man hier empfangen wird, deine nette Helferin Susanne. Sie hat immer ein offenes Ohr für einen, egal wie stressig es hier ist, das möchte ich einfach wirklich mal sagen. Und 25 Jahre seid ihr jetzt schon hier.
6: Ja.
0: 25 Jahre ist eine ganz lange Zeit. Und man könnte Ines stundenlang hören, aber das würde hier unser Programm heute sprengen. Und deshalb, Ines feiert 25 Jahre am 5. September. Mhm. Und da können Sie sich alle Geräte anschauen, Sie können sich Informationen holen, Sie kommen ins Gespräch mit Ines, Sie kommen ins Gespräch mit Susanne, dürfen alles ausprobieren und werden vielleicht auch inspiriert, mal in diese Art der Heilung zu gehen. Wir bedanken uns vom BLK-TV-Team ganz toll, dass wir heute hier sein durften. Und war es nun so schlimm, Ines?
6: Nein.
0: War doch überhaupt nicht schlimm, oder? Mit der Kamera. Kommen Sie gerne vorbei am 5. September von 10 Uhr bis 16 Uhr. Sind hier die Türen für Sie geöffnet, und es lohnt sich, hier wirklich vorbeizuschauen und das eine oder andere auszuprobieren und auch dabei zu bleiben. Vielen Dank.
7: Etwa 16.000 Lehrer arbeiten in unserem Bundesland an öffentlichen Schulen. In diesem Jahr sind rund 1.200 neue Lehrkräfte dazugekommen. Doch noch ist der Lehrermangel nicht beseitigt. Das gab Bildungsminister Jan Riedl auf der Landespressekonferenz bekannt. Welche weiteren Informationen der Minister zum Thema Bildung noch verkündet, das haben wir im folgenden Beitrag für Sie zusammengestellt.
8: Mit ca. 259.000 Schülerinnen und Schülern startete das Land Sachsen-Anhalt diese Woche ins neue Schuljahr. Rund 17.800 davon waren Einschulungskinder. Dazu konnten in diesem Jahr knapp 1.200 zusätzliche Lehrer eingestellt werden, darunter 340 Seiteneinsteiger. Dem stehen 1.059 Abgänge gegenüber. Insgesamt arbeiten aktuell mehr als 16.000 Lehrkräfte an den öffentlichen Schulen im Land. Der andauernde Lehrkräftemangel dürfte sich aber auch in diesem Schuljahr als eine der größten Herausforderungen für das Bildungswesen herausstellen. Eine Situation, die sich nach jüngsten Einschätzungen allerdings bis etwa 2030 entspannen dürfte, so Bildungsminister Jan Riedl zur Landespressekonferenz am Freitag. Zum einen seien dabei die derzeit sinkenden Schülerzahlen zu berücksichtigen. Verschiedene Maßnahmen seitens des Bildungsministeriums sollen weiterhin zur Entspannung der Lage beitragen. Unter anderem durch eine stärkere Unterstützung der Seiteneinsteiger, um neue Lehrkräfte nicht nur schneller und besser auf den Schulalltag vorzubereiten, sondern um diese auch langfristig im Schuldienst zu halten. Zum neuen Schuljahr sollen außerdem die sogenannten Praxislerntage ausgeweitet werden. Zu den bislang 55 teilnehmenden Schulen kommen 17 weitere hinzu, die ihren Schülerinnen und Schülern künftig ermöglichen, regelmäßig Erfahrungen in Unternehmen und Betrieben zu sammeln, um besser auf Ausbildung und das Berufsleben vorbereitet zu sein. Als weiterer Schwerpunkt gilt die Stärkung der Grundkompetenzen Lesen und Rechnen, unter anderem durch das Einführen der Programme Leseband und Quamat an den Grundschulen im Land.
9: Das Leseband soll an bis zu 140 Schulen eingeführt werden. Wir haben jetzt schon weitere Schulen ins System aufgenommen. Für das Schuljahr 2026/27 bereits 32 Schulen, die also in diesem Programm sind. Leseband bedeutet also 20 Minuten täglich lesen, um also tatsächlich vorlesen, laut zusammenlesen, alleine lesen, um diese Fähigkeit zu stärken. QAMAT, ein bundesweites Programm, an dem sich also 252 Lehrkräfte aus

0: 83 Schulen unseres Landes beteiligen, um also die mathematischen Grundkompetenzen zu stärken. Sie sehen also auch, dass wir an dieser Stelle ganz wichtige Weichenstellungen haben, um also Schulerfolg zu sichern.
1: Auch die zunehmende Digitalisierung der Schulen soll weiterhin im Fokus stehen, wichtiger denn je im Zeitalter der künstlichen Intelligenz. Lehrkräfte bekommen daher mit AIS-Chat eine weitere datenschutzkonforme KI-Plattform an die Hand. Beim Umgang mit privaten Smartphones und Tablets setzt das Land dagegen nicht auf einheitliche Verbote. Die Schulen sollen ihre eigenen Regeln entwickeln in Zusammenarbeit mit den hauseigenen Lehrkräften sowie mit den SchülerInnen und deren Eltern.
0: Wir werden also auch in Zukunft immer mehr digitalisieren, auch im Schulbereich, nicht ohne Sinn und Verstand. Das sehen wir jetzt in den nordischen, skandinavischen Ländern, die mitunter ihre Maßnahmen wieder zurückfahren, nicht ohne Sinn und Verstand, aber wohl dosiert und sinnvoll eingesetzt. Und gerade in ländlichen Räumen sehen wir das jetzt schon, dass Unterricht digital gestreamt wird, dass mit digitalen Blended Learning Formaten gearbeitet wird. Da machen sich Schulen auf den Weg, die müssen wir weiter stärken. Nochmal Lösungsorientierung, statt uns auf das Problem zu fokussieren.
1: Auch beim Ganztag sieht sich Sachsen-Anhalt gut aufgestellt. Der bundesweite Rechtsanspruch auf Ganztagsbetreuung für Grundschulkinder gilt seit August stufenweise. In Sachsen-Anhalt gibt es das Zusammenspiel von Grundschule und Hort bereits seit vielen Jahren. Möglich sind bis zu 11,5 Stunden Betreuung an einem Schultag. Eine Herausforderung wird jedoch die demografische Entwicklung bleiben, denn die sinkenden Geburtenzahlen werden mit Sicherheit langfristige Auswirkungen auf das Schulnetz haben. Bis 2029 haben die Schulträger daher mehr Zeit bekommen, ihre Schulentwicklungspläne anzupassen, wobei es vor allem darum gehen soll, die Einrichtungen trotz sinkender Schülerzahlen möglichst zu erhalten. Im Gespräch sind derzeit unter anderem schulformübergreifende Modelle wie Campusschulen. Allerdings dürfte eine mögliche Umsetzung einer solchen Maßnahme vermutlich noch eine Weile auf sich warten lassen.

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1: Die Landtagswahl steht kurz vor der Tür. Die einzelnen Parteien sind momentan aktiv unterwegs, um ihr Wahlprogramm vorzustellen. Einen Ausschnitt aus dem Interview mit Maximilian Kludau, FDP, haben wir Ihnen jetzt zusammengestellt. Das gesamte Interview sehen Sie ab 20 Uhr hier bei uns im Programm.
2: Hallo Herr Kludau.
3: Herr Scheidt, ich grüße Sie.
2: Hallo. Im Weindorf Burgwerden. Für mich einer der schönsten Ecken hier in Weißenfels.
3: Ja.
2: Ich weiß ja, Sie sind auch Freund des Weines. Wie gefällt es Ihnen hier?
3: Ja, ein toller Ortsteil von Weißenfels. Ich bin gerne hier. Und wenn man die Seele mal baumeln lassen will, ist das hier ein schöner Anlaufpunkt.
2: Ja, das denke ich auch. Hier oben bei der Familie Habelmann, da kann man doch die Batterie mal aufladen. Und ich denke, für Sie als Politiker auch wichtig, aus dem Getriebe der Politik in Magdeburg oder hier im Stadtrat Weißenfels einfach mal ein bisschen Ruhe zu finden. Gläschen Wein. Sie sind ja auch bei der Weinbruderschaft mit dabei.
3: Genau.
2: Ich denke, da haben wir heute einen guten Platz für unser Gespräch ausgesucht. Und in diesem Sinne, Herr Kludau, ich würde sagen, wir begeben uns an den Tisch und dann heißt es auf ein Wort.
3: Machen wir gern.
2: Vielen Danke. Dank. Ja, und jetzt sind wir angekommen im Innenhof der Weinstube Doris im Weindorf Burgwerden. Mein Gesprächspartner Maximilian Kludau sitzt jetzt mit am Tisch und somit können wir starten, meine sehr geehrten Damen und Herren, in eine neue Folge unseres lokalen Talks auf ein Wort. Und Sie wissen das ja aus den vergangenen Tagen. Uns steht eine Landtagswahl ins Haus in Sachsen-Anhalt und deswegen haben wir es uns zur Aufgabe gemacht, doch den einen oder anderen Kandidaten für den Sitz und den Platz in Magdeburg an unseren Talktisch zu bitten. Und deswegen sitzt also heute Maximilian Kludau bei mir. Er tritt an für die FDP. Er ist schon Mitglied im Landtag von Magdeburg. Und jetzt geht es darum, den Platz zu verteidigen und natürlich wieder in den Landtag zu kommen. Herr Kludau, mit 27 Jahren gehören Sie zu den jüngsten Bewerbern um einen Platz im Landtag von Sachsen-Anhalt. Geben Sie unseren Zuschauerinnen und Zuschauern doch bitte einen kurzen Einblick in Ihre Vita.
3: Ja, Scheidt, also nochmal vielen Dank für das Gespräch, für die Einladung heute. Ich bin seit

0: Seit 2023 Mitglied, ich bin nachgerückt in der Legislaturperiode, bin aktuell der jüngste Landtagsabgeordnete im 8. Landtag. Mitglied der Jungliberalen bin ich seit 2012, also seit ich 14 bin, mit 16 dann Mitglied der Freien Demokraten geworden, das war 2014. Bin dann seit 2017 bis 25 im Landesvorstand der Freien Demokraten gewesen in Sachsen-Anhalt. Habe mich vor allem dort um die Bereiche des Strukturwandels gekümmert, der hier unten die entscheidende Herausforderung ist. Und um die Herausforderung der Energiepolitik. Ja, seit 2017 bin ich im Kreisvorstand, war erst 4 Jahre stellvertretender Kreisvorsitzender und seit 21 bin ich Kreisvorsitzender. Von Haus aus bin ich Jurist.
1: Sehr gut. Sie können also auf politische Erfahrung zurückblicken. Das wird ja von den Bürgerinnen und Bürgern doch immer auch mal angemahnt, dass teilweise in den Parlamenten Leute sitzen, die überhaupt keine Ahnung haben von dem, was sie da tun. Aber das können wir bei Ihnen also streichen. Da ist auf jeden Fall eine ordentliche Reputation da. Sie haben es selbst schon beantwortet, seit 2023 gehören Sie dem Landtag von Sachsen-Anhalt an. Wenn Sie jetzt so zurückblicken auf diese doch erst wenigen Jahre im Landtag, haben Sie genügend für den Burgenlandkreis erreichen können dort?
0: Na, ich habe mich vor allem, also 3 Jahre, es ist natürlich eine sehr schnelle Zeit in der Politik. Man muss sich ja vorstellen, Politik ist ja sehr, sehr kleinteilig. Man muss eine Fraktion hinter sich bringen, man muss dann die Koalition hinter sich bringen, in meinem Fall auch. Als Teil der Deutschlandkoalition sind die Freien Demokraten ja mit drin in der Regierung. Man hat dann auch noch sozusagen den Ausschuss, den man dahinter bringen muss, 2 Lesungsprinzip. Also, es nimmt schon alles Zeit in Anspruch. Ich habe aber tatsächlich 2 Dinge mir auf die Fahne geschrieben und die auch erreicht. Einmal habe ich mich ganz aktiv dafür eingesetzt, dass am Flughafen Halle-Oppin beide Rettungshubschrauber erhalten bleiben. Das klingt jetzt erstmal weit weg, naja, in Halle. Man muss aber wissen, die deutsche Luftrettung hat diese 2 Hubschrauber für den gesamten Süden des Landes Sachsen-Anhalt in Anspruch genommen. Und während meiner Sommertour 2024 erzählte mir der Geschäftsführer, Herr Macchiola, des Flugplatzes, dass einer der Hubschrauber nach Stendal umziehen soll. Und das hätte für die Luftrettung im südlichen Sachsen-Anhalt einen wirklichen Einschnitt bedeutet. Und dann habe ich in der Fragestunde eine kleine Anfrage an die Innenministerin gestellt. Bis zum Schluss, vor ungefähr einem halben Jahr, das Ergebnis kam, beide Hubschrauber bleiben erhalten am Standort Halle-Oppin. Und das ist erstmal mir ein wichtiger Punkt gewesen. Der zweite wichtige Punkt, und da kommt mein viel zu früh verstorbener Kollege Rüdiger Erben ins Spiel, kam auf Betreiben unseres Landrates. Wir bekamen eine Einladung gemeinsam mit Daniel Sturm, wir 3 Abgeordnete. Und es ging um diesen furchtbaren Unfall nach dem Kirschfest vor einigen Jahren, wo die Jugendlichen gestorben sind in Schönburg. Und es ging darum, in der Kurve eine Leitplanke zu errichten. Das klingt jetzt erstmal so, naja, eine Leitplanke. Man musste mit der Ministerin Diskussionen führen, die ja meiner Partei angehört, gebe ich auch ehrlich zu. Es war auch in der Fraktion nicht einfach und wir haben es aber zum Schluss durchbekommen, dass es eine Petition gab. Ich bin ja Mitglied des Petitionsausschusses unter anderem und habe gesagt, lasst uns das machen als wichtigen Schritt, damit das Thema im Landtag wird. Und die Petition konnten wir jetzt erfolgreich abschließen. Ich kann so viel berichten, es gibt die Überlegung, die Straße zu einer Kreisstraße zu machen. Und das ist mit erfolgreicher Aussicht aktuell im Gange. Und ich glaube, das kann man durchaus schon mal als Erfolg verkaufen, dahingehend, dass den Leuten signalisiert wird, uns ist die Straßensicherheit wichtig.
1: Wir brauchen ja immer greifbare Ergebnisse. Den Bürgerinnen und Bürgern ist natürlich das ganze Thema, wenn es nur solche, ich sage immer mal, Wolkenkuckucksheime sind, nur immer sehr schwierig zu vermitteln. Wir bleiben bei der Lokalpolitik, Herr Gludau. Der Landtag ist ein Thema, der steht jetzt zur Neubesetzung an, aber aktuell sind Sie auch Mitglied des Weißenfelser Stadtrats. Jetzt natürlich die Frage, da sind Sie noch, haben Sie Sitz und Stimme, das läuft auch noch eine Zeit. Worauf begründet sich denn Ihre Motivation, sich um jetzt noch zu einem Platz im Landtag wieder zu bewerben?
0: Naja, ich habe mich ja im letzten November öffentlich geäußert, dass ich vorhabe, mich weiter hinten auf der Liste platzieren zu lassen. Ich bin auf Listenplatz 15, da bin ich auch erstmalig angetreten. Ich habe es nicht vorher versucht, weil ich gesagt habe, ich möchte nicht der klassische Berufspolitiker werden, sondern ich möchte Erfahrungen in der Wirtschaft sammeln. Da gibt es erste Gespräche, ist noch nichts spruchreif, aber es sieht gut aus, dass auch Juristen in der Wirtschaft gebraucht werden. Will aber weiterhin Politik machen. Das ist meine Leidenschaft und ich finde auch, dass Politik ein unwahrscheinlich spannender Beruf und zumindest ein Amt auf Zeit ist. Deshalb bin ich ja weiterhin Kreisvorsitzender, ich bin im Stadtrat, ich bin weiter Mitglied des Landesvorstandes. Das möchte ich auch alles bleiben, will nur erstmal die hauptberufliche Politik ein Stück weit.

0: Wir haben uns unterhalten, natürlich über die anstehende Landtagswahl. Wenn Sie das gesamte Gespräch gerne sehen möchten, dann bleiben Sie einfach dran. Nämlich nach dem Regionalmagazin haben Sie dazu die Gelegenheit. Dann gibt es die 30 Minuten auf ein Wort, ungekürzt und ungeschnitten. Viel Spaß dabei.
1: Auch diesmal haben wir wieder die aktuellen Sportansetzungen für Sie zusammengestellt. Hier die Übersicht in unserem Sportblick.
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3: In der Oberliga Süd geht's am Sonntag für die Kicker vom SSC Weißenfels nach Meuselwitz. Hier rollt der Ball ab 14 Uhr. In der Verbandsliga trifft am Freitag Blau-Weiß-Zorbau auf heimischen Rasen auf die Mannschaft von Blau-Weiß-Döhlau. Spielbeginn ist um 19 Uhr. In der Landesliga geht's für den SC Naumburg am Freitag zur SG Blau-Weiß-Brachstedt. Anpfiff ist hier um 19.30 Uhr. Die zweite Mannschaft vom SSC Weißenfels trifft am Samstag zu Hause auf das Team von Turbine Halle. Spielbeginn ist um 14 Uhr. Und der erste FC Zeitz erwartet ebenfalls am Samstag die Kicker vom SV Blau-Weiß-Farmstedt. Hier rollt der Ball ab 15 Uhr. In der Landesklasse 6 empfängt RSK Freiburg die Mannschaft vom SV Wolfsbeka. Anpfiff ist hier um 18 Uhr. Die zweite Mannschaft vom 1. FC Zeitz trifft am Samstag zu Hause auf die Kicker vom SV Großgrimma. Los geht's hier bereits um 12.30 Uhr. Weiterhin kommt es zu folgenden Begegnungen. SV Wacker Wengelsdorf gegen WSC Laucha, SV Eintracht Lütchendorf gegen SV Kelbra. Die Spiele beginnen jeweils um 15 Uhr. Für Rot-Weiß Weißenfels geht zum TSV Großgorbeta. Anpfiff ist hier um 16.30 Uhr. Kommen wir noch zum Handball. In der Regionalliga geht's für die Männer vom HC Burgenland am Samstag zum SV Oebisfelde. Spielbeginn ist hier um 19 Uhr.
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1: Und damit endet unsere Sendung schon wieder. Am Wochenende findet das diesjährige Stadt- und Saalefest in Weißenfels statt. Wenn Sie also noch nichts vorhaben, in der gesamten Innenstadt wird ein buntes Programm aufgeführt. Dabei sein lohnt sich. Ich wünsche Ihnen ein schönes Wochenende und bis bald.
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1: Hallo liebe Zuschauer und herzlich willkommen zur aktuellen Sendung am Dienstag hier bei Ihrem BLK-TV. Das ist doch mal eine gute Nachricht. Zum ersten Mal baut der Burgenlandkreis eine Rettungswache. Diese wird in der Lützener Ortschaft Großgören entstehen und soll die derzeitige Rettungswache im wenige Kilometer entfernten Gostau ersetzen. Wir waren natürlich für Sie beim ersten Spatenstich dabei.
2: Zum ersten Mal baut der Burgenlandkreis eine Rettungswache. Der Spatenstich für diese ist am Freitag im Beisein von Landrat Götz Ulrich und Dr. Tamara Zieschang, Ministerin für Inneres und Sport des Landes Sachsen-Anhalt, in Großgören vollzogen worden. Der Neubau soll die derzeitige Rettungswache im wenige Kilometer entfernten Gostau ersetzen.
3: Spatenstich hier in Großgören. Eine neue Rettungswache soll gebaut werden. Warum jetzt gerade zu diesem Zeitpunkt?
4: Wir Kommunen haben vom Bund Geld aus dem sogenannten Sondervermögen bekommen. Und wir wollen natürlich auch beweisen, dass wir in der Lage sind, selber schnell mit dem Geld umzugehen. Und deshalb hat der Kreistag schon im Dezember beschlossen, wie er diese 56 Millionen Euro einsetzt und unter anderem auch für den Bau dieser Rettungswache. Das ist wichtig, weil die Rettungsfristen, die auch im ländlichen Raum, nicht nur in der Stadt Lützen, sondern auch in den Dörfern, die zur Stadt gehören, unbedingt einhalten wollen. Und dafür brauchen wir einen Standort, der geeignet ist, in alle möglichen Richtungen zu fahren. Dafür gibt es die Karte hier hinter uns, die das nochmal belegt. Und zum Zweiten aber auch Arbeitsbedingungen, dass die Malteser, die hier 24-Stunden-Dienst machen, dann auch gut hier arbeiten und auch mal schlafen können.
2: Die Rettungswache entsteht auf einem ehemaligen städtischen und mittlerweile vom Burgenlandkreis erworbenen Grundstück neben der Turnhalle der Grundschule Rippach in Großgören und soll 260 Quadratmeter groß sein.
3: Was war denn an dem alten Standort so schlecht?
5: Schlecht. Also das Hauptmerkmal ist sicherlich gewesen, dass der Rettungswagen Sommer wie Winter draußen steht. Das heißt, er ist thermischen Temperaturen ausgesetzt, was zum Teil beeinflusst hat, dass bestimmte Geräte nicht funktionieren. Und dass eben am Endeffekt wir auch zu Patienten kommen, wo das Fahrzeug durchgekühlt ist und eine Versorgung in dem kalten Fahrzeug oder in einem zu warmen Fahrzeug, weil es in der Sonne stand, dann schwer möglich ist. Und das würde ja dementsprechend die Einsatzbereitschaft unheimlich beeinflussen. Mhm.
3: Für die Anwohner hier um die Ecke wird es ja jetzt ein kurzer Weg. Aber wie sieht es denn aus mit den anderen Orten, da wo die Rettungswache jetzt war oder Stasise zum Beispiel? Müssen die jetzt länger auf Hilfe warten?
5: Geringfügig, das ist in den Gutachten schon einmal sicherlich analysiert worden, dass wir immer in der 12-Minuten-Frist bleiben, was ja diese Hilfsfrist ist hier in Sachsen-Anhalt. Und das ist natürlich von uns auch getestet worden. Das heißt, wir haben im Auftrag der Leitstelle hier auch Fahrten durchgeführt, haben praktisch die Zeiten dann mit dem RTW mal in einer reellen Situation am Tag ausgefahren, sodass am Endeffekt die Versorgung der Patienten dann innerhalb von 12 Minuten möglich ist.
2: Das einstöckige Gebäude umfasst Ruhe- und Aufenthaltsräume mit Teeküche sowie Umkleideräume, Sanitäranlagen und Lagerräume. Zudem wird die Rettungswache über eine Garage und einen Außenstellplatz für einen Rettungswagen verfügen.
5: Naja, eine Rettungswache besteht in erster Linie schon mal aus den Räumlichkeiten, wo sich praktisch die Notfallsanitäter, Rettungssanitäter aufhalten. Hier wird dann in Zukunft auch ein Azubi mit sein. Das heißt, es wird eine Lehrrettungswache, nicht bloß eine Rettungswache, sondern eine Lehrrettungswache. Hier werden Notfallsanitäter, Rettungssanitäter mit ausgebildet. Das heißt, man hat für jeden einzelnen Mitarbeiter einen Sozialraum. Die haben sanitäre Anlagen, die haben am Endeffekt einen Sozialraum, wo sie sich auch bekochen können, wo sie auch zusammensitzen können und dann kleine Lagerräume, wo man den RTW auch wieder befüllen kann nach dem Einsatz. All die Dinge wird man dann hier in der Rettungswache vorfinden.
3: Also personell zwei Leute, beziehungsweise mit dem Azubi drei und ein Fahrzeug.
5: Richtig.
3: Das wird dann hier stationiert.
5: Hier wird ein Fahrzeug stehen mit einem Notfallsanitäter, einem Rettungssanitäter und einen hoffentlich Notfallsanitäter auszubilden. Das ist das, was wir am meisten ausbilden. Ja, und das brauchen wir auch für die Zukunft. Und das soll dann hier stattfinden.
2: Das Einsatzgebiet umfasst hauptsächlich den Bereich Lützen, aber auch Teile von Weißenfels und Hohenmülsen. Somit erfolgte die Suche eines geeigneten Grundstückes mit Hilfe der Stadtverwaltung Lützen.
6: Ja, es ging jetzt relativ flink. Wir sind mit dem Burgenlandkreis, ämterübergreifend haben wir Grundstücke gesucht. In dem Bereich, in dem die Rettungsfristen eingehalten werden. Wo findet sich ein Grundstück, eine Liegenschaft, vielleicht sogar schon ein bestehendes Gebäude. Und auf der Suche kann man hier zu dem Grundstück in Wippach hier in Großgürn. Kurze Ausfahrt gleich auf der Straße, weil die Malteser, die sind halt für einen Großteil hier in Lützen, in unserer Ortschaften verantwortlich. Ich denke, das ist ein guter Platz.
2: Finanziert wird der Bau durch das Sondervermögen des Bundes. Abgeschlossen werden soll dieser im August 2027. Knapp 55 Millionen Euro erhält der Burgenlandkreis, über die er frei entscheiden und verfügen kann, ohne dass langwierige Förderanträge beantragt werden müssen. Eine Liste mit Maßnahmen, die mit dem Sondervermögen umgesetzt werden sollen, wurde Ende 2025 vom Kreistag mehrheitlich beschlossen.
4: Also wir rechnen jetzt erstmal mit 1,5 Millionen, so sind die Planungen und so wird auch die Vergabeentscheidung sein. Am Ende muss man einen Strich drunter ziehen, Klimaanlage muss rein in so ein Gebäude, das ist klar. In der heutigen Situation können wir den Maltesern nicht zumuten, hier im Hochsommer in dieser Hitze im Gebäude zu sein.
3: Wenn ich jetzt mal davon ausgehe, wann das Sondervermögen kam, der Landkreis baut jetzt hier auch die... Der Bildungscampus ging sehr schnell. Ist das jetzt so ein Beispiel, dass es in den Kommunen auch schneller gehen kann mit Bauen, dass es nicht immer Jahre dauert?
4: Genau, wir Kommunen sagen ja, vertraut uns mehr, hört auf mit den komplizierten Förderverfahren, mit der Kontrolle und Überwachung. Und wir haben heute nicht nur hier in Gostau die Rettungswache begonnen, sondern wir haben zum Beispiel auch eine Straße zwischen Goseck und Markröditz heute schon aus dem Sondervermögen fertiggestellt. Die habe ich heute übergeben. Wir haben den Außenbereich unseres Gefahrenabwehrzentrums schon im Bau begonnen, auch aus dem Sondervermögen. Wenn die Bürokratie gering ist, kann es eben sehr schnell gehen und dafür stehen wir Kommunen.
1: Das Weißenfelser Stadtfest am Wochenende hat auch die Interessengemeinschaft Eisenbahn genutzt, um sich den Bürgern zu präsentieren. Eine kleine Ausstellung im Bahnhof und vor allem die durch die Stadt fahrende Mini-Eisenbahn Molly war ihr Beitrag zum Fest. Dass aber auch hunderte Gäste die Rundfahrt mit der Bahn durch die Stadt machen konnten, erforderte viel Engagement der Vereinsmitglieder.
3: Hagen, Stadtfest in Weißenfels. Ihr als Eisenbahnfreunde seid wieder mit dabei. Zum einen, wir hören schon im Hintergrund die Molly, da kommen wir gleich dazu, aber ihr habt auch eine kleine Ausstellung wieder im Bahnhof organisiert. Wie ist es denn dazu gekommen? Du hast gesagt, es ist ziemlich kurzfristig passiert.
7: Genau. Wir haben erfahren, dass sich eine neue Interessengemeinschaft gegründet hat, die ein bisschen Kultur in den Bahnhof bekommen wollen. Und die haben gesagt, wir wollen die Metropa wiederbeleben, haben sich ein Konzept überlegt und was präsentiert heute. Und deren Vorstellung beginnt am Nachmittag, geht bis in den späten Abend rein. Und da war die Möglichkeit für uns zu sagen, okay, wir nutzen den offenen Raum und gehen vormittags rein bis Nachmittag. Und haben uns dann eine Woche vorher kurzfristig entschieden, eine kleine Ausstellung auf die Beine zu stellen, einen kleinen Grödelmarkt. Und sehr stolz bin ich auch unser jüngstes Mitglied, der ist erst 9 Jahre alt. Der hat 2 Modelleisenbahnen gebaut und die präsentiert er auch heute.
3: Das wäre jetzt gleich die nächste Frage. Wie groß ist denn der Verein, die Interessenfreunde Eisenbahn in Weißenfels?
7: Ja, mit dem Herzen sind wir ganz groß, aber Mitglieder sind wir ganz klein. Wir sind 12 Mitglieder, wirklich von 9 Jahren bis knapp 80 Jahren alles dabei. Wäre natürlich schön, wenn jemand Interesse hätte und ihr habt Zeit. Kommt gerne bei uns vorbei. Wir sind immer herzerwärmend für andere Offene. Also gerne, das heißt.
3: Gut. Jetzt ist sie gerade eingefahren in Molly, ist ja ein altes Weißenfelser Kind.
7: Genau.
3: Denn die wurde ja mal in Weißenfels gebaut.
7: Genau.
3: Zu welchem Zeitpunkt, weißt du das?
7: Ja, Ende der 80er Jahre, Weißenfelser Eisenbahn, also wirklich festangestellte Eisenbahn oder Reichsbahn, diese Molly Kindereisenbahn gebaut. Und das ist wirklich das originale Fahrzeug, was damals gebaut worden ist. Und es gehört mittlerweile ein Privatmann aus Gera, ein Oldtimer-Sammler, hat die vor über 10 Jahren erwerben können, auch auf privater Hand. Und wir haben voriges Jahr endlich rausgefunden, wo sie steht, einen Kooperationsvertrag abgeschlossen. Und da ist es möglich gewesen, dass sie letztes Jahr, aber auch dieses Jahr hier steht.
3: Ich habe gerade gesehen, sie ist sehr gut, sie wird ja gut angenommen, ist ja gut gefüllt gewesen.
7: Genau. Obwohl die ersten Leute hier auf der Lüdenstraße sind, sind wir von der ersten Minute an voll besetzt. und fahren fleißig aus Runden.
3: Die Einnahmen, wird der sicher im Fahrpreis fällig werden?
7: Nein, es ist
3: an euch, oder?
7: Tatsächlich kein Fahrpreis fällig. Wir haben Sponsoren bekommen, über die wird die Molly finanzieren. Und wir hoffen eine kleine Spende, weil es ist eine alte Technik. Alte Technik geht ordentlich manchmal kaputt. Und das Geld ist halt für die Restaurierung des Zuges zugesagt, damit die hoffentlich auch im nächsten Jahr wieder fahren kann.
3: Okay. Wie lange dauert so eine Runde hier ungefähr?
7: Circa 15 Minuten eine Runde. Und da ganz viel Spaß für Kinder und Erwachsene. Und dann sind alle happy, wenn sie aussteigen.
3: Alles klar. Dann vielen Dank. Dann wünsche ich euch noch viel Spaß und vor allem viele Fahrgäste.
7: Danke, danke.

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1: Am kommenden Wochenende wählt Sachsen-Anhalt einen neuen Landtag. Überall im Land läuft der Wahlkampf auf Hochtouren. Ministerpräsident Sven Schulze bekam jetzt Unterstützung durch Markus Söder aus Bayern. Er sprach vor allem über die wirtschaftlichen Herausforderungen unserer Zeit.
2: Wenn du 40.000 Mitglieder gehabt, was hast du gehabt? Wenn du das Mikro kommst, was hat denn ihr?
3: Stimmung wie in einem bayerischen Bierzelt im Veranstaltungssaal des HKKs in Wernigerode. Standesgemäß wurde der bayerische Ministerpräsident mit dem Defiliermarsch begrüßt und zog mit dem sachsen-anhaltinischen Ministerpräsidenten Sven Schulze, den Landtagsabgeordneten Ulrich Thomas und Alexander Reuscher sowie den CDU-Landtagskandidaten Artjom Pusch in den mit fast 400 CDU-Anhängern gefüllten Saal ein. Moderiert wurde die Veranstaltung von der CDU-Landtagskandidatin Bianca Heine. Der Zeitpunkt der Veranstaltung war natürlich im Vorfeld gut getimt worden. Sachsen-Anhalt befindet sich derzeit auf dem Höhepunkt des Landtagswahlkampfes. Daher war es auch nicht verwunderlich, dass fast die gesamte deutsche Presse vor Ort vertreten war. Dutzende von Kamerateams und Fotografen drängten sich um den Tisch, um die Eintragung ins Goldene Buch des bayerischen Ministerpräsidenten zu verfolgen. Gespannt wurden auch die Reden verfolgt vom sachsen-anhaltinischen Ministerpräsidenten Sven Schulze und natürlich auch die von Markus Söder. Eins war im Vorfeld schon klar: Wenn einer Wahlkampf kann,

0: dann Söder. Denn schließlich muss er sich auch in einem aufgeheizten bayerischen Festzelt den Wählern stellen können.
1: Meine sehr verehrten Damen und Herren, zunächst mal schönen guten Abend und danke, dass so viele am heutigen Abend gekommen sind. Es ehrt mich und freut mich sehr, dass ich heute bei uns da sein kann, im schönen Harz. Ich komme aus dem schönen Bayern, ja, von der kleinen, schönen, bescheidenen CSU. Insofern vielen Dank für die Einladung. Es sind drei Gründe, warum ich heute da bin. Der erste ist, das will ich auch mal sagen, es gibt ja immer so die Einschätzungen Ost und West. Ich habe seit Jugend an eine hohe Affinität zu den neuen Ländern. Mein Großvater, einer meiner Großväter, stammt aus Leipzig. Deswegen habe ich immer schon Amerika, ja. Ich habe, muss ich dazu sagen, die war immer größer als zum Beispiel zum Rhein. Ja. Ich hätte wahrscheinlich mehr machen müssen, dann wäre dann irgendwie 2021 sich Klüger entschieden bei der Kanzlerwahl, aber okay. Hätte mir manchen Ärger vielleicht gehabt, aber egal. Jedenfalls lieber dann in die Nähe kam. Meine erste große Liebe kam auch aus Sachsen. So. Ja, nicht aus dem schönen Harz, aber immer aus Sachsen. Ich hoffe, das ist okay. Und wenn man eine Grenze in Deutschland ziehen würde, genau in der Mitte, dann ist Bayern überraschenderweise eher Osten. Ich kann Ihnen noch eines sagen. Wir haben so viele Menschen, die aus Sachsen, Sachsen-Anhalt, Thüringen zu uns nach Bayern gekommen sind. Und Bayern hätte heute nicht diese Leistungskraft, wenn nicht so unglaublich viele junge, tolle Leute aus den neuen Ländern gekommen wären. Und darum will ich das einfach mal sagen, am Anfang ein Dankeschön, dass wir auch stark sind, verdanken wir auch ein großes Stück weit alle jungen Leute, die mit Optimismus und Einsatzfreude herangegangen sind und gesagt haben, sie wollen ihre Zukunft neu gestalten. Und deswegen fühle ich mich auch persönlich, aber auch national. Und du weißt es, auch bei den anderen Kollegen, immer auch verpflichtet, wenn es in Deutschland auch in der CDU Diskussionen gibt, auch unter den Ministerinnen, eben nicht immer nur die zu unterstützen, die ohnehin seit Jahrzehnten über das große Wort führen, sondern ich finde, der Osten muss auch in Deutschland der Bundespolitik eine stärkere Rolle bekommen. Warum unterstütze ich jetzt eure Ministerin? Zunächst einmal bin ich von Ihnen persönlich überzeugt. Sie haben gesagt, ich finde immer offenes Wort. Ich lobe jetzt nicht jeden. Ja, also, es gibt unterschiedliche Abstufungen, klar, das ist unhöflich, aber ich lobe jetzt nicht jeden. Aber ich muss sagen, mich beeindrucken zwei Dinge. Das eine, was mich beeindruckt, einfach Sachkompetenz. Ja. Es ist in diesen Zeiten einfach gut, jemanden als Ministerpräsident zu haben, der von Wirtschaft eine Ahnung hat. Überlegen Sie mal, wie viele Leute im deutschen Fernsehen jeden Tag, Sie sind auch viele aus der Wirtschaft da, jeden Tag quasseln und quaken über Wirtschaftspolitik, die meinen, mit höchsten Steuern was zu erreichen. Wer bis heute immer noch denkt, dass man mit viel höheren Steuern und mit Unternehmern, die man ständig nur gängelt, denen man ständig nur Vorschriften macht, denen man alles Mögliche mit politischer Korrektnis anerziehen will, denen man will, dass man Lieferkettengesetze macht oder kleinste Mittelständler ächzt unter den Auflagen, das ist in Deutschland Standard im Fernsehen. Aber wir brauchen noch ein paar Leute, die eine Ahnung haben von Wirtschaft. Und da ist er einer davon. Wir leben heute, meine Damen und Herren, in einer vernetzteren Welt, als wir glauben. Weil es in Deutschland ist die Methode, wir blicken gern zurück. Und wie immer im Leben verklärt sich alles. Ja. Jede Beziehung war toll. Jeder Kontakt war toll. Alles, was man im Leben gemacht hat, war toll. Keiner möchte es auch einen Fehler gemacht haben. Alles super. So, das wird gern zurückgeblickt. So, ja, war auch alles besser. Und dann schon der alte Cicero gesagt, ich war es jetzt sowohl in Latein, aber das haben wir gemerkt. Ja. So. Aber die wenigsten blicken zur Seite und überlegen, was geht denn gerade in der Welt ab. Und die Wahrheit ist natürlich, die anderen sind nicht schlechter geworden, sondern zum Teil besser. Denn bei China, 8 der 10 größten Forschungsinstitute der Welt sind heute chinesisch. Die arbeiten nicht nur länger. Die arbeiten nicht intensiver, die sind mittlerweile technologisch innovativ auf einem Level. Da müssen wir uns strecken, dran zu bleiben. Von den Amerikanern sprechen wir. So. Jetzt heißt es, wenn man was für seine Region erreichen will, was ist eigentlich wichtig? Man braucht ein Konzept im eigenen Land, klar. Man muss auch die Wahrheit aussprechen können, klar. Sachsen-Anhalt ist riesengroß, aber nicht allein auf der Welt. So meine Einschätzung jetzt. Man muss vernetzt sein. Und man muss auch wissen, wo man anruft, um was zu erreichen. Das gilt in Europa übrigens. Also jemand, der sagt, ey, ich finde Europa total scheiße, ich lehne Europa völlig ab, ich hasse Europa. Der letzte ist übrigens bei 100 Abwendungen. Hat er nichts bekommen. So. Wenn man aber weiß, wo man aus Europa was erreichen kann, dann hilft es einem. Wenn man weiß, wo man in der Bundespolitik manchmal auch ein bisschen härter rangehen muss, um was zu erreichen. Wir Bayern machen das ja auch irgendwie. Ja, ja, also meistens höflich, aber wenn es sein muss, auch robust so. Da braucht man jemanden, der nicht am Ende schon mit der Stadt jetzt so isoliert ist, dass die Welt da nichts mehr zu tun haben will. Und jetzt will ich das einmal sagen, verwirtschaftlich. Ich habe gerade eine Studie in Bayern. Also die Wirtschaft ist die stärkste in Deutschland. Wir haben unsere auch Herausforderungen mit China, USA, aber wir legen in Europa gerade zu. Und der europäische Markt ist im Moment die einzige Chance, manches im Export auszugleichen, was woanders schwierig ist. Und genau in dieser Phase erklärt gestern Frau Heil, wir wollen aus Europa und Euro raus. Also sagen wir ehrlich, das schlimmste wirtschaftliche Schredderprogramm, das man machen kann. Wir können unsere BMWs und Audis auch nicht alle Niederbayern verkaufen. Wir brauchen Partner. Und selbst die französischen Rechtsradikalen, selbst die italienischen Rechten, alle lehnen die Zusammenarbeit mit der AfD ab. Und ich kann nur von meiner sprechen, in Bayern. Die erzählen nicht nur, dass es Europa raus will, da gibt es Leute, die sagen, der Erde ist eine Scheibe. Das ist kein Witz. Hat sich eine Dame beworben und ein Vizepräsident, der Erde ist eine Scheibe. Ich habe gesagt, laufen Sie halt einmal zu. Null Interesse an Technologie, null Vernetzung in Europa. Und deswegen sage ich Ihnen, wenn man will, dass Sachsen-Anhalt Schlagzeilen bekommt, kann man das andere machen. Wenn man aber will, dass am Ende des Lebens sich wirklich etwas verbessern kann, dass man was erreichen kann an Investitionen, an Partnerschaften, auch an Hilfe, dann gibt es nur einen, der das kann, und es ist dieser Mann, der das jetzt mal hat.
2: Vielen Dank, liebe Bianca, sehr geehrte Damen und Herren, lieber Markus, wir freuen uns, du bist zum ersten Mal in Wernigerode und ich bin sicher nicht zum letzten Mal, du tust es gleich vielen Tausenden deiner Landsleute, wir sind froh und dankbar, dass viele auch Touristen aus Bayern regelmäßig hier sind und sich an Wernigerode erfreuen. Ich sage, die Bianca Heil hat es gerade erzählt, ich habe ja noch ein anderes Leben gehabt. Heute bin ich Ministerpräsident, aber ich habe viele Jahre als Ingenieur gearbeitet für Maschinenbauunternehmen hier in Harz. Und ich bin ganz ehrlich, eigentlich hat es mich jede Woche nach Bayern gezogen, weil da viele Unternehmen waren, mit denen auch Unternehmen hier in Harz sehr eng zusammengearbeitet haben. Und wenn ich dann war auf der Ingolstadt bei Audi, dort war einer der großen Kunden, und wenn ich dann zurückgefahren bin und ein bisschen Zeit habe, dann bin ich ab und zu mal runtergefahren von der Autobahn, wenn es dann durch Bayern ging und wenn man da durch die Landkreise fuhr und heute noch fährt, da muss man schon sagen, ihr habt in Bayern echt was erreicht, echt was geschafft. Und ehrlich gesagt, das ist auch ein Stück weit Vorbild für uns, weil auch Bayern war nicht immer da, wo es heute ist, sondern es ist durch harte Arbeit passiert. Und das ist für mich der Punkt, der enorm wichtig ist. Man muss hart arbeiten, man muss Ziele auf sich setzen und dann kann man sie auch erreichen. Und schon allein deshalb, lieber Markus, ist das auch ein Stück weit Vorbild, was du, was ihr in Bayern erreicht habt, auch hier für uns in Sachsen-Anhalt. Und ich kann aber sagen, wenn wir heute in Wernigerode sind, im Harzkreis, dann müssen wir es nicht verstecken. Und wer mal mit offenen Augen hier durch Wernigerode geht, durch eine Stadt, die jedes Jahr ca. 1 Million Übernachtungen hat, durch einen Landkreis, der hochattraktiv ist, der nicht nur touristisch attraktiv ist, sondern auch wirtschaftlich zu einem extrem starken Landkreis gehört. Wenn man sieht, wie viele fleißige Menschen hier jeden Tag aufstehen, zur Arbeit gehen, und wenn man sieht, was seit 1989 passiert ist, dann ist mein Hauptanliegen, das sage ich Ihnen heute und das sage ich auch jeden Tag bis zur Wahl, dass wir uns unser Land nicht permanent schlecht reden lassen, sondern dass wir auch mal stolz auf das sind, was die Menschen hier in diesem Land erreicht haben. Also die Diskussion, die wir hier im Wahlkampf haben, wo es heißt, wo wollen wir denn eigentlich hin? Wo ich sage, natürlich kennen wir die Herausforderungen und natürlich haben wir viele auch noch vor uns, was wir gemeinsam schaffen müssen. Aber wenn ich dann manche höre, die sagen, wir wollen in das gute alte Deutschland zurück, und dann frage ich mal, in welches Deutschland? In die 90er Jahre, wo wir hier doppelt so viel Arbeitslosigkeit hatten wie heute, wo wir jungen Menschen, auch mir damals, 98 habe ich Abitur gemacht, gesagt haben, es gibt, egal wie gut ihr seid, für euch nicht genug Ausbildungsplätze, nicht genug Arbeitsplätze, wo wir eine Zeit hatten, wo wir ganz, ganz viele Menschen verloren haben, die in den Westen gegangen sind, nach Bayern gegangen sind, nach Nordrhein-Westfalen, nach Hessen und viele von denen bis heute nicht wiedergekommen sind. Und eine andere Frage, die man stellen kann, weil wir so in die Idee haben. Wenn der Hauptwettbewerber, den wir als CDU haben, auf seinem Parteitag die DDR-Hymne abspielt, dann ist das auch ein Zeichen. Und gerade hier in Wernigerode, wo wir wissen, wir konnten immer zum Brocken hochgucken, wir konnten aber die nicht erreichen. Und ich weiß noch die ersten, die da zum Brocken hochlaufen konnten, die auf den Berg, auf den wir immer schauen konnten, endlich wieder in Freiheit gehen konnten. Ich habe ihn als Kind selber gesehen. Ich wusste auch, kommst du nicht hoch. Diese Freiheit, die wir uns erkämpft haben, die die Menschen hier erkämpft haben, die wollen wir auch behalten. Also wir wollen weder in die 90er Jahre zurück, noch in die DDR, sondern wir wollen positiv nach vorn schauen. Wir wollen den Weg, den wir gemeinsam gegangen sind, auch weitergehen. Das ist das, wofür wir gemeinsam in den nächsten 14 Tagen kämpfen müssen. Und ich werde immer gefragt, was ist denn so das wichtigste Thema für dich? Kann ich Ihnen sagen, es gibt für mich ein wesentliches Thema. Das ist Jobs und Arbeitsplätze. 800.000 Menschen, die jeden Tag hier in Sachsen-Anhalt zur Arbeit gehen. Heute, jetzt wo wir hier sitzen, wieder Krankenschwestern sagen, ich gehe gleich zur Nachtschicht. Oder andere, gerade hier in Wernigerode, sagen, wir gehen zur Spätschicht, zur Nachtschicht und arbeiten sehr hart in diesem Land. Wo ich sage, um die geht es doch am Ende des Tages. Ich komme gerade auf der Autofahrt her noch mit dem Vorstand eines großen Unternehmens telefoniert, weil wir wissen, es gibt gerade Herausforderungen, wo man aber weiß, wenn man zusammenhält, dann findet man auch Lösungen. Wir haben es in der Vergangenheit gemacht, so machen wir es auch in der Zukunft. Und wir wissen, ja, hier in Sachsen-Anhalt, auch in Wernigerode, Automobilzulieferindustrie, 25.000 Menschen arbeiten da. Wir wissen, es wird nicht jeder Job die nächsten Jahre überstehen, das ist klar, aber wir müssen auch in die Zukunft gehen. Deswegen investieren wir gerade ganz viel auch in die Fahrerindustrie, in große Ansiedlungen, auch aus Bayern, Wackerschmidt zum Beispiel, vor allem in Jahren, hier vor zwei Jahren in Halle groß investiert, 140 Millionen Euro, Merz Pharma, IDT, Bionomica, die ganzen großen Unternehmen, Salutas Pharma, über 700 Unternehmen mittlerweile in dem Bereich. Und ich habe vor kurzem ganz bewusst mich mit Ursula von der Leyen getroffen, weil ich ihr gesagt habe, wenn die Europäische Union die Pharma-Strategie jetzt umsetzt und wir wieder mehr Arzneimittel in Europa, in Deutschland produzieren wollen, dann sind wir als Sachsen-Anhalt das Land, wo man das machen kann, wo wir investieren werden, wo wir Gas geben werden. Das sind Zukunftsthemen und darum geht es mir, wenn wir mit den Menschen auch über wirtschaftspolitische Themen sprechen, nicht zu sagen, ach, heute reden wir mal nicht über Politik, sondern genau zu sagen, wie wir uns Sachsen-Anhalt in den nächsten Jahren vorstellen, das ist vernünftige Wirtschaftspolitik und dafür stehe ich als Ministerpräsident.
0: Zum Schluss bekam Markus Söder für seinen Heimweg eine Harzer Wurst und etwas zum Trinken von Bianca Heine überreicht.
3: Vielen Dank, dass Sie beide heute hier sind.
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9: Der diesjährige Sommer hat es den Kleingärtnern wahrlich nicht leicht gemacht. Viel Hitze, wenig Regen. Wir haben bei unserem Gartenexperten Wilfried Ammer vorbeigeschaut und nachgefragt, wie es zum Beispiel mit der Ernte in diesem Jahr aussieht.
10: Wilfried, wir haben heute mal einen Abstecher gemacht zu dir. Es ist ja so ein ganz anderer Sommer. Ich meine, wir haben Sommer, das bis jeder, Juli, August etc. Was hat das jetzt eigentlich mit dem Garten gemacht? Mal heiß, um nicht zu sagen extrem heiß, mal Regen, mehr oder weniger. Aber ich sehe, ja, wie sieht's aus?
11: Unser alter Vereinsvorsitzender, der ist schon ein paar Jahre tot, hat mir mal eins mitgegeben. Wilfried, wir sind hier auf einer trockenen Henne.
10: Oh.
11: Und das ist auch so. Rings um uns ziehen die Gewitter durch.
10: Ja.
11: Wenn wir mal eins kriegen, muss es da hinten aus der Ronneburger Ecke kommen. Dann wird es ordentlich. Aber was die letzten Tage hier waren oder die letzten Wochen, sehr wenig Regen. Jetzt haben wir mal ein paar Nächte was abgekriegt. Aber das ist die Oberfläche. In den Boden rein ist so gut wie nichts gegangen, weil der Boden so ausgetrocknet war. Das darf jetzt mal die nächsten Tage, wenn es Regen geben wird, soll, dann kriegen wir ein bisschen was in die Tiefe der Erde.
10: Okay, alles klar.
11: So, also heißt das, was immer haben wir gemacht?
10: Ja.
11: Ich früh um 7 in der großen Hitze in den Wochen rausgefahren, gegossen, wie verrückt. Sonst hätten wir ja nun nicht das Ergebnis hier. Aber nur begrenzt, alles andere habe ich gar nicht großartig angeguckt. Da ist vieles kaputt gegangen. Das sind, ja, wie sage ich manchmal, das sind die 5% Schwund, die sind eingeplant, ja. Einverstanden.
10: Aber wie gesagt, du hast gerade gesagt, es ist trotz alledem doch eine schöne Ernte oder schön, dass, ja, kannst zufrieden sein, gerade durch die Temperaturen, die doch also extrem jetzt waren.
11: Ja, ja.
10: Ja.
11: Nun haben wir wieder hier Hochbeet.
10: Ja.
11: Eines unserer Lieblinge.
10: Na.
11: Und wenn wir uns das angucken, was das, die Tomatenpflanzen hier für Knüppel sind, darf ich wieder dazu sagen, Hochbildkultur ist eine eigene Kultur, hat einen eigenen Charakter. Hier sind 15 cm Komposterde von der Deponie in Nisma drin, muss ich immer wieder sagen. Und nicht ein Gramm Flüssigdünger.
10: Okay.
11: Während dem andere hier hinter mir, auf der Erde unten, das sind die Nachzügler, da dürfen wir Flüssigdünger noch dran setzen, dass das noch richtig was wird.
10: Ja.
11: Ja.
10: Also du kannst jetzt generell jetzt mit der, die bevorstehende, noch sind sie ja grün, Tomatenernte trotz alledem sehr zufrieden sein.
11: Auf jeden Fall, wenn ich mir das angucke, das sind Italiener hier,
10: ja.
11: Das sind die Großen.
10: Ja.
11: Ja. Die werden nicht so groß, weil zu viele dranhängen. Hier haben wir zum Beispiel eine, die nimmt Reife an, von der Farbgebung her. Die kleinen vorne, da habe ich schön ausgeschnitten, ausgelichtet. Naja, ich habe natürlich auch hier wachsen lassen. Ich experimentiere.

0: Experimentiere, das weißt du ja.
1: Das wissen und das wissen auch unsere Zuschauer. Mal eine Frage gleich. Wann fängst denn du an zu sagen, du, jetzt ist hier Schluss ab?
0: Jetzt.
1: Jetzt.
0: Jetzt.
1: Also jetzt kann
0: Jetzt.
1: man,
0: Ja.
1: du kennst ja, dass ich zu Hause auch so ein bisschen was
0: jetzt haben
1: mache.
0: wir Ende August. Jetzt wird die
1: Jetzt kann
0: Spitze
1: man so
0: gekappt.
1: köpfen.
0: Das wird die Spitze gekappt, dass das alles, die ganze Kraft in der Früchte geht. Hier sind
1: Ja.
0: kleine, hier ist doch Blüte. Also
1: Ja.
0: hier oben, das schneide ich weg.
1: Das
0: So, und
1: bringt dir
0: hier
1: dann
0: oben.
1: nichts
0: Nee,
1: mehr.
0: nee. Auch wenn wir einen glücklichen Herbst haben, einen schönen warmen Herbst,
1: Ja.
0: Oktober gibt es ja immer warme Tage. Ich habe ja im
1: Richtig.
0: vergangenen Jahr bis Anfang November, Mitte November geerntet. Tomaten, ja. Ich weiß nicht, ob es dieses Jahr wieder so wird. Schön wär's.
1: Ja, wir können nicht in der Zukunft gucken. Wir wissen nicht, wie lange geht
0: Richtig.
1: der Sommer noch,
0: Ja,
1: wann fängt der Herbst an. Das
0: genau
1: ist
0: so ist es.
1: richtig. Schauen wir mal, was du jetzt gerade so mit deinem Nachzügler, was du
0: Ja.
1: vorhin gerade erwähnt hast. Ach Gottchen!
0: Das
1: Ja,
0: ist, ja. Ich habe
1: okay.
0: zwar die Stäbe in die Erde gesetzt, es hängt auch was dran,
1: Ja.
0: aber es sieht aus wie wild. So.
1: Ach Gott, ja.
0: Ketzerische Frage, was mache ich denn? Mache ich Experiment oder mache ich das, was die Gärtner sagen, wegschneiden und einen Stamm hochziehen?
1: Gute Frage, nächste
0: Ja,
1: Frage.
0: das habe ich mir gedacht,
1: Ja,
0: dass die
1: nee,
0: Antwort so
1: aber
0: kommt. Ja,
1: lass
0: hier.
1: es doch noch. Zieh's, ja, ein bisschen
0: Ja.
1: anbinden.
0: Ein bisschen was wegschneiden, ja, ich auf alle Fälle, dass da ein bisschen Licht reinkommt,
1: Ja.
0: weil ich jetzt nicht weiß, was sind das? Sind es große, mittlere, kleine?
1: Ach
0: Ja,
1: ja.
0: ich sage ja immer, die kleinen geizen sich kaum aus, die lasse ich wandern und wachsen.
1: Ja.
0: Ja,
1: Oh.
0: die großen, die müssen ordentlich geschnitten werden. Auch das habe ich hier verpasst.
1: Ja.
0: Aber pff, wie
1: Okay.
0: gesagt, das ist nun,
1: Ja
0: in
1: gut,
0: diesem
1: das
0: Jahr
1: ist
0: habe ich einen
1: halt.
0: Garten hier. Der sieht aus wie monatelang nichts gemacht. Ging auch nicht gesundheitlich.
1: Ja,
0: Und dann ist es eben so. Dann bleibt es für die Herbstfursche.
1: es gibt ja ein neues Garten, ja.
0: Außerdem will ich den Garten ein bisschen umgestalten.
1: Oder bin ich dann, oder da sind wir dann aber gespannt, wenn du umgestaltest. So, das sind jetzt Tomaten. Wir haben aber auch noch Obst. Du hattest doch was von Pfirsich.
0: Ich habe was von Pfirsich gesagt, ja. Wir haben ja hinten Himbeeren, da können wir mal hingucken, da könnt ihr auch mal was mit naschen.
1: Das ist schön. Dann gehen wir doch mal hin und schauen mal, dass wir nicht nur Tomaten haben, dass wir auch Obst noch
0: Ja.
1: haben. So, Wilfried, jetzt stehe ich hier nicht unter Rosen, sondern ich stehe unter Pfirsichen. Schön, aber es ist trotzdem schöner Ertrag. Ist noch, sie müssen noch ein bisschen, ne?
0: Ja, die erste Runde Pfirsiche sind weg, die großen italienischen Honigpfirsiche.
1: Ja.
0: War nicht viel drauf, aber schöne, richtig große Dinger. Jetzt kommen wir hier so langsam an den, das ist ein Bergpfirsich hier, der hier. Das ist ein Bergpfirsich, das ist ein Weinbergpfirsich. Da ist so gut wie gar nichts drauf. Fünfe, sechse habe ich gesehen.
1: Wie
0: Die
1: kommt
0: brauchen am
1: das?
0: längsten. Keine Ahnung. Frost, kalte Nächte, in der Blüte, in der abblühende Blüte. Das
1: Okay.
0: ist. Das ist wieder so ein Frühjahr gewesen, wo du sagen kannst, mal so, mal so. Ja?
1: Ja.
0: Ich sag's manchmal so, spaßeshalber, wie früher das Pferdegespann von der Oettler Brauerei. Links war Lotte, rechts war Liese.
1: Okay. Nee, weil das so schon ein bisschen ungewöhnlich, aber wenn man hier sieht, das ist halt Natur, ne? Und
0: Es
1: man
0: ist,
1: kann nichts erzwingen, ne?
0: nee, aber wenn du hier so das Zweiglein siehst, und hier noch ein bisschen reinguckst, Kamera sieht es jetzt nicht, aber wir sehen es
1: Ja,
0: hier
1: ja.
0: drinnen. Da hängt schon ordentlich was dran.
1: Schön.
0: Und wenn wir die alle runterkriegen, dann wird jetzt auch nichts mehr fallen.
1: Wie
0: Weil die
1: alt ist denn
0: große.
1: der Baum? Weißt du das jetzt so?
0: Der hier.
1: Da wurde es hier so schön.
0: Der ist bestimmt 20 Jahre. Den habe ich mal von meinem Gartenfreund dort vorne gekriegt vor 10, 12 Jahren. Da wollten loswerden, wollten rausschmeißen. Ich sage, nee, gib ihn her, komm, den
1: Nee,
0: setze ich
1: das
0: ein.
1: war super. Ja, nee, da kannst du, ja, da
0: Jetzt
1: kannst du froh sein,
0: ärgert sich seine Frau.
1: dass du jetzt
0: Aber
1: machen
0: die
1: kannst.
0: haben selber noch genug.
1: Ja, nee,
0: Das
1: aber
0: ist
1: ich
0: nur
1: wollte bloß mal so
0: Spaß.
1: fragen, wie alt ist
0: Ja.
1: so ein Baum und ja.
0: Ja, die können schon, das sind keine veredelten Pfirsiche, das
1: Ach
0: sind
1: so.
0: steinechte und
1: Ja.
0: die können durchaus ein paar 30, 40 Jahre werden, bis der Baum zusammenbricht, je nachdem.
1: Okay.
0: Wenn du die halbwegs naturell lässt und ein bisschen ausschneidest, nicht aggressiv,
1: Ja.
0: dann hält so unveredelter Pfirsich, ein steinechter, der hält.
1: Ewig,
0: halbes lange, gesagt. Ja.
1: Das ist schön.
0: Ja, währenddem, wenn du Hochzucht hast, was der gewerbliche Obstbau verwendet, ja, maximal 10 Jahre.
1: Na, da merkst du dann doch einen Unterschied, ne?
0: Ja.
1: Schön.
2: 30 Minuten Sendung sind fast schon wieder vorbei. Zum Schluss kommen wir noch zu unserem Sportblick. In kurzer Form haben wir die Ergebnisse vom Wochenende für Sie wieder zusammengefasst.
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4: In der Oberliga Süd unterlagen am Sonntag die Kicker vom SSC Weißenfels in Meuselwitz am Ende knapp mit 2:3. In der Verbandsliga fuhr am Freitag Blau-Weiß-Zobau auf heimischem Rasen einen 3:0 Sieg gegenüber der Mannschaft von Blau-Weiß-Dölau ein. In der Landesliga unterlag der SC Naumburg mit 2:3 bei der SG Blau-Weiß-Brastedt. Die Begegnung SSC Weißenfels gegen Turbine Halle endete torlos. Der erste FC Zeitz fuhr auf heimischen Rasen einen 3:0 Sieg gegenüber dem Team vom SV Blau-Weiß-Farbstedt ein. In der Landesklasse 6 trennte sich am Freitag RSK Freiburg mit 6:3 vom SV Braunschweig. Weiterhin kam es dann am Samstag zu folgenden Ergebnissen. Erster FC Zeitz gegen SV Groß-Grimma 2:0, SV Wacker Wengelsdorf gegen BSC Laucha 5:0, SV Eintracht Lütchendorf gegen SV Kelbra 2:1 und Rot-Weiß-Weißenfels unterlag beim TSV Groß-Gorbeta mit 0:3. Kommen wir zum Handball. In der Regionalliga endete die Begegnung SV Oebisfelde gegen HC Burgenland mit 33:28.
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2: Das war unsere Sendung am Dienstag. Wenn Sie mögen, sehen wir uns am Freitag bei einer neuen Ausgabe BLK Regional wieder. Da begrüßt Sie hier an dieser Stelle mein Kollege Thomas Scheidt. Kommen Sie gut durch die Woche. Machen Sie es gut. Tschüss.
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1: Und während die Firma Kutter aus Helpra bereits mit dem Bau der Zuwegung begonnen hat, geht es mit dem nun vollzogenen symbolischen Spatenstich richtig los. Werden mehr als 1000 solche Container, übrigens auch in Grün, aufgestellt und vernetzt, um dann 2028 in Betrieb zu gehen. Die Laufzeit für solch einen Batterie-Großspeicher beträgt dabei mehrere Jahrzehnte.
2: Das war sie schon wieder, unsere neueste Ausgabe unseres Regionalmagazins Energie und Umwelt. Die neueste Ausgabe ist bereits in Vorbereitung und wird hier in Kürze zu sehen sein. Bis dahin, machen Sie es gut, bleiben Sie gesund und vor allen Dingen bei allem, was Sie tun, energiegeladen. Tschüss und auf Wiedersehen.

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1: Herzlich willkommen zu den aktuellen Nachrichten aus dem Burgenlandkreis. Hier bei Ihrem Lokalsender BLK-TV am Dienstag, den 1. September. Und hier die aktuellen Meldungen. Der diesjährige Preisträger des Georg-Christoph-Biller-Preises heißt Jan-Martin Trafehn. Der 58-Jährige erhält die Auszeichnung für sein langjähriges musikalisches Schaffen und sein außergewöhnliches Engagement für das kulturelle Leben in Naumburg und im Burgenlandkreis. Von 2008 bis 2026 war Jan-Martin Trafehn Kirchenmusikdirektor im Naumburger Dom. In dieser Zeit initiierte er eine Vielzahl an Konzerten und Chorprojekten, mit denen er Verbindungen zwischen unterschiedlichen Generationen, Instituten und Chören herstellte, musikalische Tradition bewahrte und zugleich aktuelle gesellschaftliche Themen aufgriff. Seine realisierten Projekte unterstreichen eindrucksvoll die besondere Bedeutung seines Wirkens für die Region. Dieses Wirken möchte der Burgenlandkreis mit dem Georg-Christoph-Biller-Preis 2026 in besonderer Weise würdigen. Seit diesem Jahr ist Jan-Martin Trafehn Kirchenmusikdirektor in Davos in der Schweiz. Der Wahlomat zur Landtagswahl in Sachsen-Anhalt eilt von Rekord zu Rekord. 3 Wochen nach dem Start ist die digitale Wahlhilfe bereits mehr als 830.000 Mal genutzt worden. Damit haben sich die Nutzerzahlen gegenüber der Landtagswahl von 2021 fast verdoppelt. Zum Vergleich, bei der letzten Landtagswahl in Sachsen-Anhalt im Jahr 2021 sind es am Ende insgesamt 431.000 Nutzerinnen und Nutzer gewesen. Diese Zahl sei schon jetzt fast verdoppelt worden. Der Wahlomat bleibt bis zum Wahltag am 6. September online. Nach 8 Jahren kehrt die Bergschule an ihren ursprünglichen Standort am Kirchplatz in Bad Kösen zurück. Am vergangenen Freitag wurde der traditionsreiche Schulstandort nach umfassender Sanierung feierlich wiedereröffnet. Zu den Gästen gehörten unter anderem Dr. Lydia Hüskens, Ministerin für Infrastruktur und Digitales des Landes Sachsen-Anhalt, und Thomas Pleier, Präsident des Landesverwaltungsamtes Sachsen-Anhalt. Die Bergschule wurde bereits 1892 eröffnet und ist ein historisch gewachsener Schulstandort in Bad Kösen. Im Jahr 1974 wurde das Gebäude durch einen Anbau erweitert. Aufgrund technischer Mängel, insbesondere bei der Elektroanlage und im Brandschutz, mussten Schule und Hort im Sommer 2018 kurzfristig in der ehemaligen Borlachschule untergebracht werden. Mit der Sanierung wurde der Schulstandort nachhaltig für die Kinder aus Bad Kösen und Umgebung sowie für die Kinder der Medienkliniken gesichert. Derzeit lernen 164 Kinder an der Bergschule, davon besuchen 100 auch den angeschlossenen Hort. Im Jahr 2027 feiert die Bergschule ihr 135-jähriges Bestehen. Etwa 40,8 Millionen Euro fließen bis zum Jahr 2030 in das Weißenfelser Schloss Neu-Augustusburg. Der Südflügel und der südliche Westflügel der Barockanlage werden denkmalgerecht saniert und zu einem Behördenstandort umgebaut. Im Rahmen des Bauvorhabens hat die Stadt Weißenfels aktuell eine unerwartete Herausforderung zu bewältigen. Das mit den Planungen zur technischen Gebäudeausrüstung beauftragte Ingenieurbüro befindet sich in einem Insolvenzeröffnungsverfahren. Dadurch können vertraglich vereinbarte Planungsleistungen derzeit nicht mehr vollständig erbracht werden. Die eingeschränkte Planungstätigkeit führt zu Verzögerungen im weiteren Bauablauf. Hinzu kommt, dass weitere Schnittstellen und Fachplanungen von der TGA-Planung abhängig sind. Die Stadt Weißenfels prüft derzeit intensiv die Gestaltung des Leistungsüberganges. Bekannt ist bereits jetzt, dass davon ausgegangen werden darf, dass aussichtsreiche Handlungsoptionen bestehen. Die Stadt Weißenfels wird die Öffentlichkeit über den Projektfortschritt informieren. Soweit die aktuellen Nachrichten. Jetzt geht es weiter im Programm von BLK-TV, Ihrem lokalen Fernsehsender aus dem Burgenlandkreis.
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3: Hallo liebe Zuschauer und herzlich willkommen zur aktuellen Sendung am Dienstag hier bei Ihrem BRK-TV. Das ist doch mal eine gute Nachricht. Zum ersten Mal baut der Burgenlandkreis eine Rettungswache. Diese wird in der Lützener Ortschaft Großgörn entstehen und soll die derzeitige Rettungswache im wenige Kilometer entfernten Gostau ersetzen. Wir waren natürlich für Sie beim ersten Spatenstich dabei.
4: Zum ersten Mal baut der Burgenlandkreis eine Rettungswache. Der Spatenstich für diese ist am Freitag im Beisein von Landrat Götz Ulrich und Dr. Tamara Zieschang, Ministerin für Inneres und Sport des Landes Sachsen-Anhalt, in Großgören vollzogen worden. Der Neubau soll die derzeitige Rettungswache im wenige Kilometer entfernten Gostau ersetzen.
5: Spatenstich hier in Großgören. Eine neue Rettungswache soll gebaut werden. Warum jetzt gerade zu diesem Zeitpunkt?
6: Die Kommunen haben vom Bund Geld aus dem sogenannten Sondervermögen bekommen. Und wir wollen natürlich auch beweisen, dass wir in der Lage sind, selber schnell mit dem Geld umzugehen. Und deshalb hat der Kreistag schon im Dezember beschlossen, wie er diese 56 Millionen Euro einsetzt und unter anderem auch für den Bau dieser Rettungswache. Das ist wichtig, weil die Rettungsfristen wir auch im ländlichen Raum, nicht nur in der Stadt Lützen, sondern auch in den Dörfern, die zur Stadt gehören, unbedingt einhalten wollen. Und dafür brauchen wir einen Standort, der geeignet ist, in alle möglichen Richtungen zu fahren. Dafür gibt es die Karte hier hinter uns, die das nochmal belegt. Und zum Zweiten aber auch Arbeitsbedingungen, dass die Malteser, die hier 24-Stunden-Dienst machen, dann auch gut hier arbeiten und auch mal schlafen können.
4: Die Rettungswache entsteht auf einem ehemaligen städtischen und mittlerweile vom Burgenlandkreis erworbenen Grundstück neben der Turnhalle der Grundschule Rippach in Großgören und soll 260 Quadratmeter groß sein.
5: Was war denn an dem alten Standort so schlecht?
7: Schlecht. Also das Hauptmerkmal ist sicherlich gewesen, dass der Rettungswagen Sommer wie Winter draußen steht. Das heißt, er ist thermischen Temperaturen ausgesetzt, was zum Teil beeinflusst hat, dass bestimmte Geräte nicht funktionieren. Und dass eben am Endeffekt wir auch zu Patienten kommen, wo das Fahrzeug durchgekühlt ist und eine Versorgung in dem kalten Fahrzeug oder in einem zu warmen Fahrzeug, weil es in der Sonne stand, dann schwer möglich ist. Und das würde ja dementsprechend die Einsatzbereitschaft unheimlich beeinflussen. Mhm.
5: Für die Anwohner hier um die Ecke wird es ja jetzt ein kurzer Weg. Aber wie sieht es denn aus mit den anderen Orten, da wo die Rettungswache jetzt war oder Starsiese zum Beispiel? Müssen die jetzt länger auf Hilfe warten?
7: Geringfügig, das ist in den Gutachten schon einmal sicherlich analysiert worden, dass wir immer in der 12-Minuten-Frist bleiben, was ja diese Hilfsfrist ist hier in Sachsen-Anhalt. Und das ist natürlich von uns auch getestet worden. Das heißt, wir haben im Auftrag der Leitstelle hier auch Fahrten durchgeführt, haben praktisch die Zeiten dann mit dem RTW mal in einer reellen Situation am Tag ausgefahren, sodass am Endeffekt die Versorgung der Patienten dann innerhalb von 12 Minuten möglich ist.
4: Das einstöckige Gebäude umfasst Ruhe- und Aufenthaltsräume mit Teeküche sowie Umkleideräume, Sanitäranlagen und Lagerräume. Zudem wird die Rettungswache über eine Garage und einen Außenstellplatz für einen Rettungswagen verfügen.
7: Naja, eine Rettungswache besteht in erster Linie schon mal aus den Räumlichkeiten, wo sich praktisch die Notfallsanitäter, Rettungssanitäter aufhalten. Hier wird dann in Zukunft auch ein Azubi mit sein. Das heißt, es wird eine Lehrrettungswache, nicht bloß eine Rettungswache, sondern eine Lehrrettungswache. Hier werden Notfallsanitäter, Rettungssanitäter mit ausgebildet. Das heißt, man hat für jeden einzelnen Mitarbeiter einen Sozialraum. Die haben sanitäre Anlagen, die haben am Endeffekt einen Sozialraum, wo sie sich auch bekochen können, wo sie auch zusammensitzen können und dann kleine Lagerräume, wo man den RTW auch wieder befüllen kann nach dem Einsatz. All die Dinge wird man dann hier in der Rettungswache vorfinden.
5: Also personell zwei Leute, beziehungsweise mit dem Azubi drei und ein Fahrzeug.
7: Richtig.
5: Das wird dann hier stationiert.
7: Hier wird ein Fahrzeug stehen mit einem Notfallsanitäter, einem Rettungssanitäter und einen hoffentlich Notfallsanitäter auszubilden. Das ist das, was wir am meisten ausbilden. Ja, und das brauchen wir auch für die Zukunft. Und das soll dann hier stattfinden.
4: Das Einsatzgebiet umfasst hauptsächlich den Bereich Lützen, aber auch Teile von Weißenfels und Hohenmülsen. Somit erfolgte die Suche eines geeigneten Grundstückes mit Hilfe der Stadtverwaltung Lützen.
8: Ja, es ging jetzt relativ flink. Wir sind mit dem Burgenlandkreis, ämterübergreifend haben wir Grundstücke gesucht. In dem Bereich, in dem die Rettungsfristen eingehalten werden, wo findet sich ein Grundstück, eine Liegenschaft, vielleicht sogar schon ein bestehendes Gebäude. Und auf der Suche kamen wir hier zu dem Grundstück in Rüppach hier in Großgürn. Kurze Ausfahrt gleich auf der Straße, weil die Malteser, die sind halt für einen Großteil hier in Lützen in unserer Ortschaften verantwortlich. Ich denke, das ist ein guter Platz.
4: Finanziert wird der Bau durch das Sondervermögen des Bundes. Abgeschlossen werden soll dieser im August 2027. Knapp 55 Millionen Euro erhält der Burgenlandkreis, über die er frei entscheiden und verfügen kann, ohne dass langwierige Förderanträge beantragt werden müssen. Eine Liste mit Maßnahmen, die mit dem Sondervermögen umgesetzt werden sollen, wurde Ende 2025 vom Kreistag mehrheitlich beschlossen.
6: Also wir rechnen jetzt erstmal mit 1,5 Millionen, so sind die Planungen und so wird auch die Vergabeentscheidung sein. Am Ende muss man einen Strich drunter ziehen, Klimaanlage muss rein in so ein Gebäude, das ist klar. In der heutigen Situation können wir den Maltesern nicht zumuten, hier im Hochsommer in dieser Hitze im Gebäude zu sein.
5: Wenn ich jetzt mal davon ausgehe, wann das Sondervermögen kam, der Landkreis baut jetzt hier auch die... Der Bildungscampus ging sehr schnell. Ist das jetzt so ein Beispiel, dass es in den Kommunen auch schneller gehen kann mit Bauen, dass es nicht immer Jahre dauert?
6: Genau, wir Kommunen sagen ja, vertraut uns mehr, hört auf mit den komplizierten Förderverfahren, mit der Kontrolle und Überwachung. Und wir haben heute nicht nur hier in Gostau die Rettungswache begonnen, sondern wir haben zum Beispiel auch eine Straße zwischen Goseck und Markröditz heute schon aus dem Sondervermögen fertiggestellt. Die habe ich heute übergeben. Wir haben den Außenbereich unseres Gefahrenabwehrzentrums schon im Bau begonnen, auch aus dem Sondervermögen. Wenn die Bürokratie gering ist, kann es eben sehr schnell gehen und dafür stehen wir Kommunen.
3: Das Waisenfelser Stadtfest am Wochenende hat auch die Interessengemeinschaft Eisenbahn genutzt, um sich den Bürgern zu präsentieren. Eine kleine Ausstellung im Bahnhof und vor allem die durch die Stadt fahrende Mini-Eisenbahn Molly war ihr Beitrag zum Fest. Dass aber auch hunderte Gäste die Rundfahrt mit der Bahn durch die Stadt machen konnten, erforderte viel Engagement der Vereinsmitglieder.
9: Hagen, Stadtfest in Waisenfels. Ihr als Eisenbahnfreunde seid wieder mit dabei. Zum einen, wir hören schon im Hintergrund die Molly, da kommen wir gleich dazu, aber ihr habt auch eine kleine Ausstellung wieder im Bahnhof organisiert. Wie ist es denn dazu gekommen? Du hast gesagt, es ist ziemlich kurzfristig passiert.
10: Genau. Wir haben erfahren, dass sich eine neue Interessengemeinschaft gegründet hat, die ein bisschen Kultur in den Bahnhof bekommen wollen. Und die haben gesagt, wir wollen die Metropa wiederbeleben, haben sich ein Konzept überlegt und was präsentiert heute. Und deren Vorstellung beginnt am Nachmittag, geht bis in den späten Abend rein. Und da war die Möglichkeit für uns zu sagen, okay, wir nutzen den offenen Raum und gehen vormittags rein bis Nachmittag. Und haben uns dann eine Woche vorher kurzfristig entschieden, eine kleine Ausstellung auf Reihe zu stellen, einen kleinen Grödelmarkt. Und sehr stolz bin ich auch unser jüngstes Mitglied, der ist erst 9 Jahre alt. Der hat 2 Modelleisenbahnen gebaut und die präsentiert er auch heute.
5: Das wäre jetzt gleich die nächste Frage. Wie groß ist denn der Verein, die Interessenfreunde Eisenbahn im Waisenfels?
10: Ja, mit dem Herzen sind wir ganz groß, aber Mitglieder sind wir ganz klein. Wir sind 12 Mitglieder, wirklich von 9 Jahren bis knapp 80 Jahren alles dabei. Wäre natürlich schön, wenn jemand Interesse hätte und ihr habt Zeit. Kommt gerne bei uns vorbei. Wir sind immer herzerwärmend für andere offene. Also gerne, wie das heißt.
5: Gut. Jetzt ist sie gerade eingefahren in Molly, ist ja ein altes Waisenfelser Kind.
10: Genau.
5: Denn die wurde ja mal in Waisenfels gebaut.
10: Genau.
5: Zu welchem Zeitpunkt, weißt du das?
10: Ja, Ende der 80er Jahre haben Waisenfelser Eisenbahn, also wirklich festangestellte Eisenbahn oder Reichsbahn, diese Molly Kindereisenbahn gebaut. Und das ist wirklich das originale Fahrzeug, was damals gebaut worden ist. Und es gehört mittlerweile ein Privatmann aus Gera, ein Oldtimer-Sammler, hat die vor über 10 Jahren erwerben können, auch aus privater Hand. Und wir haben voriges Jahr endlich herausgefunden, wo sie steht, einen Informationsvertrag abgeschlossen. Und da ist es möglich gewesen, dass sie letztes Jahr

0: aber auch diese Sache hier steht.
1: Ich habe gerade gesehen, sie ist sehr gut, sie wird ja gut angenommen, ist ja gut gefüllt gewesen.
0: Genau. Obwohl die ersten Leute hier auf Lüdenstraße sind, sind wir von der ersten Minute an voll besetzt und fahren fleißig aus Runden.
1: Die Einnahmen, wird ja sicher ein Fahrpreis fällig werden.
0: Nein, es ist an euch, oder? Tatsächlich kein Fahrpreis fällig. Wir haben Sponsoren bekommen, über die wir die Molly finanzieren. Und wir hoffen eine kleine Spende, weil es ist eine alte Technik. Alte Technik geht auch manchmal kaputt. Und das Geld ist halt für die Restaurierung des Zuges zugesagt, damit die hoffentlich auch im nächsten Jahr wieder fahren kann.
1: Okay. Wie lange dauert so eine Runde hier ungefähr?
0: Circa 15 Minuten eine Runde. Und da ganz viel Spaß für Kinder und Erwachsene. Und dann sind alle happy, wenn sie aussteigen.
1: Alles klar. Dann vielen Dank. Dann wünsche ich euch noch viel Spaß und vor allem viele Fahrgäste.
0: Danke, danke.

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1: Am kommenden Wochenende wählt Sachsen-Anhalt einen neuen Landtag. Überall im Land läuft der Wahlkampf auf Hochtouren. Ministerpräsident Sven Schulze bekam jetzt Unterstützung durch Markus Söder aus Bayern. Er sprach vor allem über die wirtschaftlichen Herausforderungen unserer Zeit.
2: Wenn du mal 40.000 Mitglieder gehabt, was hast du gehabt? Dann nimm das Mikro, komm, sag mal. Was hat denn ihr?
3: Stimmung wie in einem bayerischen Bierzelt im Veranstaltungssaal des HKKs in Wernigerode. Standesgemäß wurde der bayerische Ministerpräsident mit dem Defiliermarsch begrüßt und zog mit dem sachsen-anhaltinischen Ministerpräsidenten Sven Schulze, den Landtagsabgeordneten Ulrich Thomas und Alexander Reuscher sowie den CDU-Landtagskandidaten Artjom Pusch in den mit fast 400 CDU-Anhängern gefüllten Saal ein. Moderiert wurde die Veranstaltung von der CDU-Landtagskandidatin Bianca Heine. Der Zeitpunkt der Veranstaltung war natürlich im Vorfeld gut getimt worden. Sachsen-Anhalt befindet sich derzeit auf dem Höhepunkt des Landtagswahlkampfes. Daher war es auch nicht verwunderlich, dass fast die gesamte deutsche Presse vor Ort vertreten war. Dutzende von Kamerateams und Fotografen drängten sich um den Tisch, um die Eintragung ins Goldene Buch des bayerischen Ministerpräsidenten zu verfolgen. Gespannt wurden auch die Reden verfolgt vom sachsen-anhaltinischen Ministerpräsidenten Sven Schulze und natürlich auch die von Markus Söder. Eins war im Vorfeld schon klar: Wenn einer Wahlkampf kann, dann Söder. Denn schließlich muss er sich auch in einem aufgeheizten bayerischen Festzelt den Wählern stellen können.
2: Meine sehr verehrten Damen und Herren, zunächst mal schönen guten Abend und danke, dass so viele am heutigen Abend gekommen sind. Es ehrt mich und freut mich sehr, dass ich heute bei uns da sein kann, im schönen Harz. Ich komme aus dem schönen Bayern, ja, von der kleinen, schönen, bescheidenen CSU. Insofern vielen Dank für die Einladung. Es sind drei Gründe, warum ich heute da bin. Der erste ist, das will ich nochmal sagen, es gibt ja immer so die Einschätzungen Ost und West. Ich habe seit Jugend an eine hohe Affinität zu den neuen Ländern. Mein Großvater, einer meiner Großväter, stammt aus Leipzig. Deswegen habe ich immer schon Amerika, ja. Ich habe, muss ich dazu sagen, die war immer größer als zum Beispiel zum Rhein. Ja. Ich hätte wahrscheinlich mehr machen müssen, dann wäre dann irgendwie 2021 sich klüger entschieden bei der Kanzlerwahl, aber okay. Hätte man manchen Ärger vielleicht nicht gehabt, aber egal. Jedenfalls immer dann die Nähe kam. Meine erste große Liebe kam auch aus Sachsen. So. Ja, nicht aus dem schönen Harz, aber immer noch Sachsen, ich hoffe, das ist okay. Und wenn man eine Grenze in Deutschland ziehen würde, genau in der Mitte, dann ist Bayern überraschenderweise eher Osten. Ich kann Ihnen noch eines sagen, wir haben so viele Menschen, die aus Sachsen, Sachsen-Anhalt, Thüringen zu uns nach Bayern gekommen sind, und Bayern hätte heute nicht diese Leistungskraft, wenn nicht so unglaublich viele junge, tolle Leute aus den neuen Ländern gekommen wären. Und darum will ich das einfach mal sagen, am Anfang ein Dankeschön, dass wir auch stark sind. Verdanken wir auch ein großes Stück weit all den jungen Leuten, die mit Optimismus und Einsatzfreude herangegangen sind und gesagt haben, sie wollen ihre Zukunft neu gestalten. Und deswegen fühle ich mich auch persönlich, aber auch national, und du weißt es auch bei den anderen Kollegen, immer auch verpflichtet, wenn es in Deutschland auch in der CDU Diskussionen gibt, auch unter den Ministerpräsidenten, eben nicht immer nur die zu unterstützen, die ohnehin seit Jahrzehnten immer das große Wort führen, sondern ich finde, der Osten muss auch in Deutschland der Bundespolitik eine stärkere Rolle spielen. Zunächst einmal bin ich von Ihnen persönlich überzeugt. Sie haben gesagt, ich finde immer offenes Wort. Ich lobe jetzt nicht jeden. Ja, also es gibt unterschiedliche Abstufungen, klar, das ist dann unhöflich, aber ich lobe jetzt nicht jeden. Aber ich muss sagen, mich beeindrucken zwei Dinge. Das eine, was mich beeindruckt, einfach Sachkompetenz. Ja, es ist in diesen Zeiten einfach gut, jemanden als Ministerpräsident zu haben, der von Wirtschaft eine Ahnung hat. Überlegen Sie mal, wie viele Leute im deutschen Fernsehen jeden Tag, Sie sind auch viele aus der Wirtschaft da, jeden Tag quasseln und quaken über Wirtschaftspolitik. Die meinen, mit höchsten Steuern was zu erreichen. Wer bis heute immer noch denkt, dass man mit viel höheren Steuern und mit Unternehmern, die man ständig nur gängelt, denen man ständig nur Vorschriften macht, denen man alles Mögliche mit politischer Korrektness anerziehen will, denen man will, dass man Lieferkettengesetze macht oder kleinste Mittelständler ächzt unter den Auflagen. Das ist in Deutschland Standard im Fernsehen. Aber wir brauchen auch ein paar Leute, die eine Ahnung haben von Wirtschaft. Und da ist er einer davon. Wir leben heute, meine Damen und Herren, in einer vernetzteren Welt, als wir glauben. Weil es in Deutschland ist die Methode, wir blicken gern zurück. Und wie immer im Leben verklärt sich alles. Ja. Jede Beziehung war toll, jeder Kontakt war toll, alles, was man im Leben gemacht hat, war toll. Keiner möchte so einen Fehler gemacht haben, alles super. So, das wird gern zurückgeblickt. So, ja, mach auch alles besser. Und dann schon der alte Zitzer gesagt, ich war jetzt so gut in Latein, aber das habe ich mir gemerkt. Ja. So. Aber die wenigsten blicken zur Seite und überlegen, was geht denn gerade in der Welt ab. Und die Wahrheit ist natürlich, die anderen sind nicht schlechter geworden, sondern zum Teil besser. Bei China, 8 der 10 größten Forschungsinstitute der Welt sind heute chinesisch. Die arbeiten nicht nur länger, die arbeiten nicht nur intensiver, die sind mittlerweile technologisch innovativ auf einem Level, da müssen wir uns strecken, dran zu bleiben. Von den Amerikanern sprechen wir. So. Jetzt heißt es, wenn man was für seine Region erreichen will, was ist eigentlich wichtig? Man braucht ein Konzept im eigenen Land, klar. Man muss auch die Wahrheit aussprechen können, klar. Sachsen-Anhalt ist riesengroß, aber nicht mal Weihnachten. So meine Einschätzung dazu. Man muss vernetzt sein. Und man muss auch wissen, wo man anruft, um was zu erreichen. Das gilt in Europa übrigens. Also jemand, der sagt, ich finde Europa total scheiße, ich lehne Europa völlig ab, ich hasse Europa. Der letzte ist übrigens bei der 100 Abwendung. Hat er nichts bekommen. So. Wenn man aber weiß, wo man aus Europa was erreichen kann, dann hilft es einem. Wenn man weiß, wo man in der Bundespolitik manchmal auch ein bisschen härter rangehen muss, um was zu erreichen. Wir Bayern machen das ja, auch irgendwie. Ne? Ja, also meistens höflich, aber wenn es sein muss, auch robust so. Da braucht man jemanden, der nicht am Ende schon mit einer Stadt jetzt so isoliert ist, dass die Welt da nichts mit zu tun haben will. Und jetzt will ich das einmal sagen, verwirtschaftlich. Wir haben gerade eine Studie in Bayern. Also die Wirtschaft ist die stärkste in Deutschland. Wir haben unsere auch Herausforderungen mit China, USA, aber wir legen in Europa gerade zu. Und der europäische Markt ist im Moment die einzige Chance, manches in Export auszugleichen, was woanders schwierig ist. Und genau in dieser Phase erklärt gestern Frau Weil, wir wollen aus Europa und Euro raus. Also jetzt sagen wir ehrlich, das schlimmste wirtschaftliche Schredderprogramm, das man machen kann. Wir können unsere BMWs und Audis auch nicht alle Niederbayern verkaufen. Wir brauchen Partner. Und selbst die französischen Rechtsradikalen, selbst die italienischen Rechten, alle lehnen die Zusammenarbeit mit der AfD ab. Und ich kann nur von meiner sprechen, in Bayern. Die erzählen nicht nur, dass es Europa raus wird, da gibt es Leute, die sagen, der Gerd ist eine Scheibe. Das ist kein Witz. Hat sich eine Dame beworben und ein Vizepräsident, der Gerd ist eine Scheibe. Ich habe gesagt, laufen Sie halt einmal zu. Null Interesse an Technologie, null Vernetzung in Europa. Und deswegen sage ich Ihnen, wenn man will, dass Sachsen-Anhalt Schlagzeilen bekommt, ja, kann man das andere machen. Wenn man aber will, dass am Ende des Lebens sich wirklich etwas verbessern kann, dass man was erreichen kann an Investitionen, an Partnerschaften, auch an Hilfe, dann gibt es nur einen, der das kann, und das ist dieser Mann, der das jetzt mal macht.
4: Vielen Dank, liebe Bianca, sehr geehrte Damen und Herren, lieber Markus, wir freuen uns bis zum ersten Mal in Wernigerode und ich bin mir sicher, nicht zum letzten Mal, du tust es gleich, 4000 deiner Landsleute, wir sind froh und dankbar, dass viele auch Touristen aus Bayern regelmäßig hier sind und sich an Wernigerode erfreuen. Ich sage, die Bianca Heil hat es gerade erzählt, ich habe ja noch ein anderes Leben gehabt. Heute bin ich Ministerpräsident, aber ich habe viele Jahre als Ingenieur gearbeitet für Maschinenbau und Medien Harz. Und ich bin ganz ehrlich, eigentlich hat es mich jede Woche nach Bayern gezogen, weil da viele Unternehmen waren, mit denen auch Unternehmen hier im Harz sehr eng zusammengearbeitet haben. Und wenn ich dann war auf der Ingolstadt bei Audi Dort war einer der großen Kunden. Und wenn ich dann zurückgefahren bin, ein bisschen Zeit habe, dann bin ich ab und zu mal runtergefahren von der Autobahn, wenn es dann durch Bayern ging. Und wenn man da durch die Landkreise fuhr und heute noch fährt, da muss man schon sagen, ihr habt in Bayern echt was erreicht, echt was geschafft. Und ehrlich gesagt, das ist auch ein Stück weit Vorbild für uns, weil auch Bayern war nicht immer da, wo es heute ist, sondern es ist auch harte Arbeit passiert. Und das ist für mich der Punkt, der enorm wichtig ist. Man muss hart arbeiten, man muss Ziele auf sich setzen und dann kann man sie auch erreichen. Und schon allein deshalb, lieber Markus, ist das auch ein Stück weit Vorbild, was du, was ihr in Bayern erreicht habt, auch hier für uns in Sachsen-Anhalt. Und ich kann aber sagen, wenn wir heute in Wernigerode sind, im Harzkreis, dann müssen wir es nicht verstecken. Und wer mal mit offenen Augen hier durch Wernigerode geht, durch eine Stadt, die jedes Jahr ca. 1 Million Übernachtungen hat, durch einen Landkreis, der hochattraktiv ist, der nicht nur touristisch attraktiv ist, sondern auch wirtschaftlich zu einem extrem starken Landkreis gehört. Wenn man sieht, wie viele fleißige Menschen hier jeden Tag aufstehen, zur Arbeit gehen, und wenn man sieht, was seit 1989 passiert ist, dann ist mein Hauptanliegen, das sage ich Ihnen heute und das sage ich auch jeden Tag bis zur Wahl, dass wir uns unser Land nicht permanent schlecht reden lassen, sondern dass wir auch mal stolz auf das sind, was die Menschen hier in diesem Land erreicht haben. Also die Diskussion, die wir hier im Wahlkampf haben, wo es heißt, wo wollen wir denn eigentlich hin? Wo ich sage, natürlich kennen wir die Herausforderungen und natürlich haben wir viele auch noch vor uns, was wir gemeinsam schaffen müssen. Aber wenn ich dann manche höre, die sagen, wir wollen in das gute alte Deutschland zurück, dann frage ich mal, in welches Deutschland? In die 90er Jahre, wo wir hier doppelt so viel Arbeitslosigkeit hatten wie heute? Wo wir jungen Menschen, auch mir damals, 98 habe ich Abitur gemacht, gesagt haben, es gibt, egal wie gut ihr seid, für euch nicht genug Ausbildungsplätze, nicht genug Arbeitsplätze, wo wir eine Zeit hatten, wo wir ganz, ganz viele Menschen verloren haben, die in den Westen gegangen sind, nach Bayern gegangen sind, nach Nordrhein-Westfalen, nach Hessen und viele von denen bis heute nicht wiedergekommen sind. Und eine andere Frage, die man stellen kann, wollen wir zurück in die DDR. Wenn der Hauptwettbewerber, den wir als CDU haben, auf seinem Parteitag die DDR-Hymne abspielt, dann ist das auch ein Zeichen. Und gerade hier in Wernigerode, wo wir wissen, wir konnten immer zum Brocken hochgucken, wir konnten aber die nicht erreichen. Und ich weiß noch, die Ersten, die da zum Brocken hochlaufen konnten, die auf den Berg, auf den wir immer schauen konnten, endlich wieder in Freiheit gehen konnten. Ich habe ihn als Kind selber gesehen. Ich wusste auch, du kommst da nicht hoch. Diese Freiheit, die wir uns erkämpft haben, die die Menschen hier erkämpft haben, die wollen wir auch behalten. Also wir wollen weder in die 90er Jahre zurück, noch in die DDR, sondern wir wollen positiv nach vorn schauen. Wir wollen den Weg, den wir gemeinsam gegangen sind, auch weitergehen. Das ist das, wofür wir gemeinsam in den nächsten 14 Tagen kämpfen müssen.

0: Und ich werde immer gefragt, was ist denn so das wichtigste Thema für dich? Kann ich Ihnen sagen, es gibt für mich ein wesentliches Thema, das ist Jobs und Arbeitsplätze. 800.000 Menschen jeden Tag hier in Sachsen-Anhalt zur Arbeit gehen. Heute, jetzt wo wir hier sitzen, wieder Krankenschwestern sagen, ich gehe gleich zur Nachtschicht. Oder andere, gerade hier in Wernigerode, sagen, wir gehen jetzt zur Spätschicht, zur Nachtschicht und arbeiten sehr hart in diesem Land. Wo ich sage, um die geht es doch am Ende des Tages. Ich komme gerade auf der Autofahrt her noch mit dem Vorstand eines großen Unternehmens telefoniert, weil wir wissen, es gibt gerade Herausforderungen. Wo man aber weiß, wenn man zusammenhält, dann findet man auch Lösungen. So haben wir es in der Vergangenheit gemacht, so machen wir es auch in der Zukunft. Und wir wissen, ja, hier in Sachsen-Anhalt, auch in Wernigerode, Automobilzulieferindustrie, 25.000 Menschen arbeiten da. Wir wissen, es wird nicht jeder Job die nächsten Jahre überstehen, das ist klar, aber wir müssen auch in die Zukunft gehen. Deswegen investieren wir gerade ganz viel auch in die Fahrerindustrie, in große Ansiedlungen, auch aus Bayern und Wackerschmidt zum Beispiel, vor allen Dingen Jahren hier vor zwei Jahren in Halle groß investiert, 140 Millionen Euro, Merz Pharma, IDT, Biologica, die ganzen großen Unternehmen, Salutas Pharma, über 700 Unternehmen mittlerweile in dem Bereich. Und ich habe vor kurzem ganz bewusst mich mit Ursula von der Leyen getroffen, weil ich ihr gesagt habe, wenn die Europäische Union die Pharma-Strategie jetzt umsetzt und wir wieder mehr Arzneimittel in Europa, in Deutschland produzieren wollen, dann sind wir als Sachsen-Anhalt das Land, wo man das machen kann, wo wir investieren werden, wo wir Gas geben werden. Das sind Zukunftsthemen und darum geht es mir, wenn wir mit den Menschen auch über wirtschaftspolitische Themen sprechen, nicht zu sagen, ach, heute reden wir mal nicht über Politik, sondern genau zu sagen, wie wir uns Sachsen-Anhalt in den nächsten Jahren vorstellen, das ist vernünftige Wirtschaftspolitik und dafür stehe ich als Ministerpräsident.
1: Zum Schluss bekam Markus Söder für seinen Heimweg eine Harzer Wurst und etwas zum Trinken von Bianca Heine überreicht.
2: Vielen Dank, dass Sie beide heute.
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8: Der diesjährige Sommer hat es den kleinen

0: gestern wahrlich nicht leicht gemacht. Viel Hitze, wenig Regen. Wir haben bei unserem Gartenexperten Wilfried Ammer vorbeigeschaut und nachgefragt, wie es zum Beispiel mit der Ernte in diesem Jahr aussieht.
1: Wilfried, wir haben heute mal einen Abstecher gemacht zu dir. Es ist ja so ein ganz anderer Sommer. Ich meine, wir haben Sommer, das bis jeder, Juli, August etc. Was hat das jetzt eigentlich mit dem Garten gemacht? Mal heiß, um nicht zu sagen extrem heiß, mal Regen, mehr oder weniger. Aber ich sehe, ja, wie sieht's aus?
2: Unser alter Vereinsvorsitzender, der ist schon ein paar Jahre tot, hat mir mal eins mitgegeben. Wilfried, wir sind hier auf einer trockenen Henne.
1: Oh.
2: Und das ist auch so. Ringsum uns ziehen die Gewitter durch. Und
1: Ja.
2: wenn wir mal eins kriegen, muss es da hinten aus der Ronneburger Ecke kommen. Dann wird es ordentlich. Aber was die letzten Tage hier waren oder die letzten Wochen, sehr wenig Regen. Jetzt haben wir mal ein paar Nächte was abgekriegt, aber das ist die Oberfläche. In den Boden rein ist so gut wie nichts gegangen, weil der Boden so ausgetrocknet war. Das darf jetzt mal die nächsten Tage, wenn es Regen geben wird, soll, dann kriegen wir ein bisschen was in die Tiefe der Erde.
1: Okay, alles klar,
2: So,
1: also
2: also
1: heißt das
2: was haben wir
1: immer,
2: gemacht?
1: ja.
2: Ich früh um 7 in der großen Hitze in den Wochen rausgefahren, gegossen, wie verrückt. Sonst hätten wir ja nun nicht das Ergebnis hier. Aber nur begrenzt, alles andere habe ich gar nicht großartig angeguckt. Da ist vieles kaputt gegangen. Das sind, ja, wie sage ich manchmal, das sind die 5% Schwund, die sind eingeplant,
1: Ja.
2: einverstanden.
1: Aber wie gesagt, du hast gerade gesagt, es ist trotz alledem doch eine schöne Ernte oder schön, dass ja, kannst zufrieden sein, gerade durch die Temperaturen, die doch also extrem jetzt waren.
2: Ja.
1: Ja.
2: Nun haben wir wieder hier Hochbeet,
1: Ja.
2: eines unserer Lieblinge.
1: Na?
2: Und wenn wir uns das angucken, was die Tomatenpflanzen hier für Knüppel sind, darf ich wieder dazu sagen, Hochbeetkultur ist eine eigene Kultur, hat einen eigenen Charakter. Hier sind 15 cm Komposterde von der Deponie in Nisma drin, muss ich immer wieder sagen. Und nicht ein Gramm Flüssigdünger.
1: Okay.
2: Währenddem andere hier hinter mir, auf der Erde unten, das sind die
1: Ja.
2: Nachzügler,
1: Ja.
2: da dürfen wir Flüssigdünger noch dran setzen, dass das noch richtig was wird.
1: Ja.
2: Ja,
1: Also du kannst jetzt generell jetzt mit der die bevorstehende noch sind sie ja grün, Tomatenernte trotz alledem sehr zufrieden sein.
2: auf jeden Fall, wenn ich mir das angucke, das sind Italiener hier, das
1: Ja.
2: sind die Großen. Ja,
1: Ja.
2: die werden nicht so groß, weil zu viele dranhängen. Hier haben wir zum Beispiel eine, die nimmt Reife an von der Farbgebung her. Die kleinen vorne, da habe ich schön ausgeschnitten, ausgelichtet. Ich habe natürlich auch hier wachsen lassen. Ich experimentiere, das weißt du ja.
1: Das wissen auch unsere Zuschauer mal eine Frage gleich. Wann fängst denn du an zu sagen, du, jetzt ist hier Schluss ab?
2: Jetzt, jetzt,
1: Jetzt. Also jetzt kann
2: jetzt,
1: man,
2: ja.
1: du kennst ja, dass ich zu Hause auch so ein bisschen was
2: Jetzt haben
1: mache.
2: wir Ende August. Jetzt wird die
1: Jetzt kann
2: Spitze
1: man sie
2: gekappt.
1: köpfen.
2: Das wird die Spitze gekappt, dass das alles die ganze Kraft in die Früchte geht. Hier sind
1: Ja.
2: kleine, hier ist noch Blüte. Also
1: Ja.
2: hier oben, das schneide ich weg.
1: Das
2: So, und
1: bringt ja
2: hier
1: dann
2: oben,
1: nichts mehr.
2: nee. Auch wenn wir einen glücklichen Herbst haben, einen schönen warmen Herbst,
1: Ja.
2: Oktober gibt es ja immer warme Tage. Ich habe ja im
1: Richtig.
2: vergangenen Jahr bis Anfang November, Mitte November geerntet. Tomaten, ja. Ich weiß nicht, ob es dieses Jahr wieder so wird. Schön wär's.
1: Naja, wir können nicht in der Zukunft gucken. Wir wissen nicht, wie lange geht
2: Richtig.
1: der Sommer noch,
2: Ja,
1: wann fängt der Herbst an. Das
2: genau
1: ist
2: so ist
1: richtig.
2: es.
1: Schauen wir mal, was du jetzt gerade so mit deinem Nachzügler, was du
2: Ja.
1: vorhin gerade erwähnt hast. Ach Gottchen.
2: Das
1: Ja,
2: ist, ja. Ich habe
1: okay.
2: zwar die Stäbe in die Erde gesetzt, es hängt auch was dran,
1: Ja.
2: aber es sieht aus wie wild. So.
1: Ach Gott, ja.
2: Ketzerische Frage, was mache ich denn? Mache ich Experiment oder mache ich das, was die Gärtner sagen, wegschneiden und einen Stamm hochziehen?
1: Gute Frage, nächste Frage.
2: Ja, das habe ich mir gedacht,
1: Ja,
2: dass die
1: nee,
2: Antwort so
1: aber
2: kommt. Ja,
1: Gott, lass
2: hier.
1: es doch noch. Zieh's, ja, ein bisschen
2: Ja.
1: anbinden.
2: Ein bisschen was wegschneiden, ja, ich auf alle.

0: der Felle, dass da ein bisschen Licht reinkommt, weil ich jetzt nicht weiß, was sind das? Sind es große, mittlere, kleine?
1: Ach ja.
0: Ja, ich sage ja immer, die kleinen geizen sich kaum aus, die lasse ich wandern und wachsen.
1: Ja.
0: Ja. Oh. Die großen, die müssen ordentlich geschnitten werden. Auch das habe ich hier verpasst.
1: Ja.
0: Aber wie gesagt, das ist nun,
1: ja, gut,
0: in diesem Jahr habe ich einen Garten hier, der sieht aus wie monatelang nichts gemacht. Ging auch nicht gesundheitlich.
1: Ja.
0: Und dann ist es eben so, dann bleibt es für die Herbstfursche.
1: Es gibt ja ein neues Garten hier.
0: Außerdem will ich den Garten ein bisschen umgestalten.
1: Oder bin ich dann, oder da sind wir dann aber gespannt, wenn du umgestaltest. So, das sind jetzt Tomaten.
0: Mhm.
1: Wir haben aber auch noch Obst. Du hattest doch was von Pfirsich.
0: Ich habe was von Pfirsich gesagt, ja. Wir haben ja hinten Himbeeren. Da können wir mal hingucken, da könnt ihr auch mal was mit naschen.
1: Das ist schön. Dann gehen wir doch mal hinter und schauen mal, dass wir nicht nur Tomaten haben, dass wir auch Obst noch haben.
0: Ja.
1: So, Wilfried, jetzt stehe ich hier nicht unter Rosen, sondern ich stehe unter Pfirsichen. Schön, aber es ist trotzdem schöner Ertrag. Ist noch, sie müssen noch ein bisschen, ne?
0: Ja, die erste Runde Pfirsiche sind weg. Die großen italienischen Honigpfirsiche.
1: Ja.
0: War nicht viel drauf, aber schöne, richtig große Dinger.
1: Mhm.
0: Jetzt kommen wir hier so langsam an den, das ist ein Bergpfirsich hier, der hier.
1: Mhm.
0: Das ist ein Bergpfirsich, das ist ein Weinbergpfirsich. Da ist so gut wie gar nichts drauf. 5, 6 habe ich gesehen. Die brauchen am längsten. Keine Ahnung. Frost, kalte Nächte, in der Blüte, in der abblühende Blüte. Das, das ist wieder so ein Frühjahr gewesen, wo du sagen kannst, mal so, mal so. Ja?
1: Ja.
0: Ich sag's manchmal so, spaßeshalber, wie früher das Pferdegespann von der Oettler Brauerei. Links war Lotte, rechts war Liese.
1: Okay, nee, weil das so schon ein bisschen ungewöhnlich, aber wenn man hier sieht, das ist halt Natur, ne? Und man kann nichts erzwingen, ne?
0: Nee, aber wenn du hier so das Zweiglein siehst und dir noch ein bisschen reinguckst, Kamera sieht es jetzt nicht, aber wir sehen es ja, drinnen, da hängt schon ordentlich was dran.
1: Schön.
0: Und wenn wir die alle runterkriegen, wird jetzt auch nichts mehr fallen.
1: Weil wie alt ist denn der Baum? Weißt du das jetzt so?
0: Der hier.
1: Da wurde das hier so schön.
0: Der ist bestimmt 20 Jahre. Den habe ich mal von meinem Gartenfreund dort vorne gekriegt vor 10, 12 Jahren. Der wollte ihn loswerden, wollte ihn rausschmeißen. Ich sage, nee, gib ihn her, komm, den setz ich ein.
1: Super. Ja, nee, da kannst du auch. Ja, da kannst du auch.
0: Jetzt ärgert sich seine Frau.
1: Dass du jetzt.
0: Aber die haben, selber noch genug.
1: Ja,
0: das ist
1: nee.
0: Nur, das
1: aber
0: ist
1: ich
0: nur Spaß.
1: Muss mal so fragen, wie alt ist so ein Baum? Und,
0: ja. Ja, die können schon. Das sind keine veredelten Pfirsiche, das sind steinechte.
1: Ja.
0: Und die können durchaus ein paar 30, 40 Jahre werden, bis der Baum zusammenbricht, je nachdem.
1: Okay.
0: Wenn du die halbwegs naturell lässt und ein bisschen ausschneidest, nicht aggressiv, dann hält so ein unveredelter Pfirsich, ein steinechter, der hält
1: ewig,
0: halbes lange. Ja.
1: Das ist schön.
0: Ja. Währenddem, wenn du Hochzucht hast, was der gewerbliche Obstbau verwendet, maximal 10 Jahre.
1: Ah, da merkst du dann doch einen Unterschied, ne?
0: Ja.
1: Schön.
2: 30 Minuten Sendung sind fast schon wieder vorbei. Zum Schluss kommen wir noch zu unserem Sportblick. In kurzer Form haben wir die Ergebnisse vom Wochenende für Sie wieder zusammengefasst.
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4: In der Oberliga Süd unterlagen am Sonntag die Kicker vom SSC Weißenfels in Meuselwitz am Ende knapp mit 2:3. In der Verbandsliga fuhr am Freitag Blau-Weiß-Zorbau auf heimischen Rasen einen 3:0 Sieg gegenüber der Mannschaft von Blau-Weiß-Döhlau ein. In der Landesliga unterlag der SC Naumburg mit 2:3 bei der SG Blau-Weiß-Brachstedt. Die Begegnung SSC Weißenfels gegen Turbine Halle endete torlos. Der erste FC Zeitz fuhr auf heimischen Rasen einen 3:0 Sieg gegenüber dem Team vom SV Blau-Weiß-Farbstedt ein. In der Landesklasse 6 trennte sich am Freitag RSK Freiburg mit 6:3 vom SV Braunschweig. Weiterhin kam es dann am Samstag zu folgenden Ergebnissen. 1. FC Zeitz gegen SV Großgrimma 2:0, SV Wacker Wengelsdorf gegen BSC Laucha 5:0, SV Eintracht Lütchendorf gegen SV Kelbra 2:1 und Rot-Weiß Weißenfels unterlag beim TSV Groß-Gorbeta mit 0:3. Kommen wir zum Handball. In der Regionalliga endete die Begegnung SV Oebisfelde gegen HC Burgenland mit 33:28.
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2: Das war unsere Sendung am Dienstag. Wenn Sie mögen, sehen wir uns am Freitag bei einer neuen Ausgabe BLK Regional wieder. Da begrüßt Sie hier an dieser Stelle mein Kollege Thomas Scheidt. Kommen Sie gut durch die Woche, machen Sie es gut, tschüss.
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1: Also das kommt so mit so einer Kälte, als ob du nackig im Regen stehst. So alleine, also dieses alleingelassen sich fühlen und dieses sich wertlos fühlen, das ist so eklig. Ich habe meine ganze Identität und meinen ganzen Wert und mein ganzes Sein war Handballspielen und sonst nichts. Also Liebe war eher immer im Verbund mit Leistung, aber nicht mit Bedingungslosigkeit. Und auf einmal kommt da Jesus und ich merke so, krass, es gibt Wunder.
2: Sie kann nicht allein im Zimmer sein. Das Monster Einsamkeit, wie Nadine es nennt, überflutet sie mit panischer Angst. Um diesem Gefühl zu entkommen, stopft sie ihren Alltag so voll, wie es nur geht. Bis sie auf einer Reise nach Neuseeland einer lange verschütteten Sehnsucht auf die Spur kommt. Hallo, liebe Nadine.
1: Hallo.
2: Nadine, du beschreibst Einsamkeit wie ein Monster, das dich überfällt. Wie hat sich das angefühlt?
1: Also es ist was, was von außen kommt und was wie in dich hineinkrabbelt und dein ganzes Inneres ausfüllt. Und dann erfüllt das so dein Inneres und du nimmst das wahr und kriegst es aber mit nichts weggedrückt, sondern es ist dann einfach präsent in dir.
2: Und wenn es da ist, was macht es mit dir?
1: Also was hat es mit mir gemacht? Mich total gelähmt und also ich war so wie verpeilt und wie so neben mir, aber vor allen Dingen war ich die ganze Zeit immer darauf ausgelegt, das eigentlich wieder weghaben zu wollen, weil das ist so eklig, dieses Gefühl. Also das kommt so mit so einer Kälte, als ob du nackig im Regen stehst, so irgendwie ekliges Gefühl.
2: Kannst du eine Situation beschreiben, wann dieses Gefühl auf einmal kam oder wann es da war?
1: Also am präsentesten war es, ich habe damals in Magdeburg in einer 6er-WG gewohnt, habe Handball-Leistungssport gemacht, Ausbildung gemacht. Also mein Leben war extrem erfüllt oder gefüllt vom Zeitplan her. Und ich war nicht in der Lage, alleine in meinem WG-Zimmer zu sitzen, weil dieses Gefühl halt so eklig war, sondern ich musste mich in die Küche setzen, wo andere Menschen sitzen. Also ich musste nicht mit denen reden, aber es musste jemand anders im Raum sein, damit dieses Gefühl nicht so präsent ist.
2: Weißt du, wo das herkam, diese Einsamkeit, die Angst vor der Einsamkeit, wann das wirklich anfing oder wie das anfing?
1: Also zu dem damaligen Zeitpunkt, als das so präsent war, wusste ich das nicht. Jetzt kann ich das ziemlich gut reflektieren, wo das herkommt. Also ich bin halt im Osten groß geworden und wie viele Lebensläufe im Osten ganz früh in die Kita gegeben worden, Vollzeit, also mit 8 Monaten in die Kita, mit 9 Monaten trocken. Meine Eltern beide vollzeitig berufstätig und hatten 2 Gärten, um sich selbst zu versorgen. Also sprich, alles, was mir in meinem Leben gespiegelt wurde, ist, wir haben keine Zeit für dich. Und ich als Kind habe dann wahrscheinlich sehr schnell diese Kopplung getroffen, alles klar, wenn niemand mit mir Zeit verbringt, dann habe ich auch keinen Wert. So, das war meine kindliche Logik und ich habe halt auch faktisch, war ich auch ganz viel alleine. Also ich habe von vornherein die Botschaft bekommen, du bist hier, um zu funktionieren.
2: Du musst funktionieren, du musst mitmachen, weil wir haben so viel zu tun und wir müssen uns versorgen und so. Ja. Das heißt, Einsamkeit ist für dich ein Teil deiner Kindheit gewesen? Oder konntest du gar nicht sagen, dass es Einsamkeit war?
1: Alleine, also dieses alleingelassen sich fühlen und dieses sich wertlos fühlen, das ist klar ganz großer Bestandteil meiner Kindheit.
2: Irgendwann hast du ein Muster oder ein Verhalten gefunden oder einen Lebensweg gefunden, wie du mit dieser Einsamkeit fertig wirst. Du hast angefangen, Handball zu spielen. Mhm. Erzähl mal, wie das dazu kam.
1: Also ich war schon immer sehr bewegungsfreudig, hatte eine sehr große Affinität zum Sport. Und dann wollte ich eigentlich Fußball spielen, aber Fußball war damals völlig unterm Radar für Mädels. Und dann bin ich halt zum Handball gegangen und dann habe ich da ganz schnell so eine Liebe zu dem Ball bekommen. Und dann war ich noch Linkshänder. Als Linkshänder bist du dann ein bisschen, ist mehr der Fokus auf dich, weil da gibt es nicht so viele von. Und dann begann quasi ganz schnell so ein steiler Weg an Förderung. Aber der fing halt damit an, dass ich halt total Bock hatte, Ball zu spielen. Und dann habe ich gemerkt, wow, das ist eine coole Welt. Die
2: hey, Mama, mir Papa, extrem. Ich spiele Handball, guckt euch das an. Warst du so ein Typ?
1: Eben nicht. Das ist total krass. Also wie ich das starten konnte, dass ich meinen Eltern mit 9 Jahren gesagt habe, so, das ist jetzt meine Welt. Das ist jetzt, Handball ist meine Welt. und ihr dürft nicht an

0: meinen Spielen teilnehmen. Wie ich das vollbracht habe, ist mir auch schleierhaft, aber so war es. Ich habe sie aus meiner Welt ausgeschlossen, weil ich mich aus ihrer ausgeschlossen gefühlt habe.
1: Wie, du stehst als neunjähriges Mädchen vorne, sagst, ich will Handball spielen und sagst, Mama, Papa, ihr kommt nicht zu meinen Spielen?
0: Ja, ich habe es ihnen verboten, zu meinen Spielen zu kommen. Ich weiß auch nicht, warum ich das gemacht habe, aber ja, so war es.
1: Wie haben sie reagiert?
0: Verdutzt, aber ich war halt sehr willensstark und habe das dann auch durchgebracht. Ja.
1: Was hat dir dieser Sport gegeben? Ich meine, der ist extrem körperbetont. Trotzdem macht er, ist er unglaublich viel, wirft Endorphine raus, alles, was dazu gehört, Adrenalin.
0: Ja, es war meine Welt, ne? Also es war, ich glaube, dieser Handballsport war meine, ich habe mir meinen ganzen Wert daraus gezogen und meine ganze Identität. Also ich habe auch alles darauf gespottet, zu sagen, okay, das ist jetzt meine Welt. In dieser Welt werde ich jetzt die Beste und dafür werde ich alles tun, dass ich da die Beste bin.
1: Mit
0: So.
1: 9 oder 10 Jahren fing das an. Was heißt für dich die Beste werden? Was war dein Ziel?
0: Nationalmannschaft, also nur Nationalmannschaft und sonst nichts.
1: Du bist in Magdeburg aufgewachsen. Ich meine, Magdeburg hat eine super Handballmannschaft, einen sehr guten Kader. Da bist du auch reingekommen. Wie war so ein Tag? Jetzt, sag mal, du bist 16, 15, 16. Wie sah ein Tag für dich aus, um dieses Ziel Nationalmannschaft zu erreichen?
0: Also, ich war ja an der Sportschule, die war halt in Magdeburg, im anderen Stadtteil, als meine Eltern gewohnt haben. Also, die Schule hat da um 7 begonnen. Also, sprich, ich bin jeden Tag um 6:15 mit der Straßenbahn losgefahren, damit um 7 die Schule starten konnte und bin, keine Ahnung, 18, 19 Uhr abends zu Hause gewesen. Hatte einmal am Tag Training, also Schule, Training. Manchmal, an manchen Tagen hattest du zweimal am Tag Training. Und so sah mein Lebensalltag aus und den brauchte ich aber auch. Ich brauchte diese Füllung, dass ich nicht viel Zeit für mich alleine habe, sondern dass ich immer in einem Schema bin, wo ich funktioniere.
1: Du hast jetzt dieses Gespür gehabt, also wenn ich alleine bin, dann passiert was?
0: Dann kommt dieses eklige Unwohlsein von Einsamkeit, wertlos, sich Fragen stellen. Also das Thema ist ja, ich bin ja ein sehr tiefer Mensch, also ein sehr sinnsuchender Mensch. Und die Leute in meiner Handballmannschaft, die haben immer zu mir gesagt, was stellst du dir eigentlich immer für Fragen? Also wir stellen uns diese Fragen gar nicht. Und ich habe mich immer gefragt, warum stellt ihr euch diese Fragen nicht?
1: Was waren das für Fragen als
0: Na,
1: junger Mensch?
0: was ist der Sinn des Lebens? Also bei all dem, dass ich so eine Gier nach Performance hatte, um mir daraus meinen Wert zu holen, war auch gleichzeitig immer die Frage, es muss da irgendwie noch mehr geben. Also, warum sind wir eigentlich hier? Was soll das eigentlich? So, und diese Fragen waren alle unbeantwortet.
1: Hast du dich dann auf die Suche gemacht damals in der Zeit oder war der Alltag so vollgepackt, dass du gedacht hast, ich ziehe das jetzt erstmal
0: Nee,
1: durch?
0: nee, ich habe schon immer gesucht. Ich habe auch immer probiert, irgendwie diesen Mangel, den ich in mir spüre, immer mit irgendwas zu füllen. Also es waren auch, die Kicks sind dann immer größer geworden. Ich habe dann angefangen, Motorrad zu fahren und hier noch eine Extremsportart und da noch irgendwas zu machen, um immer irgendwie dieses Loch, was in mir ist, zu füllen. Aber ich habe es nicht gefüllt bekommen oder immer nur in dem Moment des Kicks und dann ist es immer wieder weg gewesen.
1: Nach der Schule hast du eine Ausbildung begonnen? Hast aber auch mit dem Handball weitergemacht. Und dann bist du tatsächlich in die Bundesligamannschaft gekommen. War das auch jetzt der Punkt, wo du sagst, jetzt habe ich es geschafft, jetzt habe ich das geschafft, was ich wollte, jetzt habe ich euch bewiesen, dass ich es kann?
0: Nee, ich wollte ja in die Nationalmannschaft. Und wenn ich mit der Nationalmannschaft erste Titel errungen hätte, dann hätte ich mir, glaube ich, das erste Mal auf die Schulter geklopft und gesagt, jetzt habe ich was geschafft. Aber ich habe halt erste Bundesliga gespielt. Ja, come on, ist cool, erste Bundesliga zu spielen.
1: Erste Bundesliga ist cool, also.
0: Ja, aber das war ja nur der Anfang. Also, oder das sollte nur der Anfang sein, genau.
1: Und dann hat dein Körper einen Strich durch die Rechnung gemacht.
0: Dann hat mein Körper einen Strich durch die Rechnung
1: Wann hast du
0: gemacht.
1: das erste Mal gemerkt, dass der Körper das nicht in der Leistung schafft? Wann war das?
0: Naja, mit 16, also sogar noch bevor ich angefangen habe, erste Bundesliga zu spielen, hatte ich schon den ersten Kreuzbandriss. Und der, glaube ich, wäre nie passiert, wenn ich nicht so besessen gewesen wäre, allen zu beweisen, dass ich die Beste bin, ja. Oder die Beste sein will.
1: Und dann, nach der 5. Knieoperation, passiert was?
0: Ich hatte damals
1: Oder wie alt warst du damals?
0: 5. Knieoperation, ich glaube 23, so ja, Pi mal Daumen, ja, 23. Und ich hatte eine Person vor mir, die war auch Leistungssportlerin und die ist komplett falsch operiert worden. Und die, ihr Alltag sah quasi nur noch so aus, dass die mit dieser Donjoy-Schiene, die du direkt nach der Operation bekommst, ist die im Alltag rumgelaufen. Und das war quasi mein Negativbeispiel, dass ich so nicht enden möchte. Und dann ist, ich weiß nicht, wie das passiert ist. Also, wenn man mich damals gesehen hätte, hätten alle unterschrieben, es gibt nur eine so besessene Person im Universum wie Nadine. Niemand ist so fokussiert auf ihren Handball wie sie. Und ich sage dann, ich höre auf. Also, das ist ein Wunder, dass das passiert ist, weil ich habe meine ganze

0: Identität und meinen ganzen Wert und mein ganzes Sein war Handball spielen und sonst nichts. Und dann sage ich, ich höre auf.
1: Nach der fünften OP?
0: Ja, weil ich dieses Negativbeispiel vor mir hatte und gesagt habe, ich will nicht so enden. Also wenn mein Leben so weitergeht, dass ich nur noch mit dieser Schiene rumlaufe und nicht, mein Leben nicht mehr funktioniert, dann habe ich da keinen Bock mehr drauf.
1: Und dann hörst du auf?
0: Ja. Crazy, ne?
1: Und jetzt, wie sollte das weitergehen?
0: Ja, und jetzt, und das ist total spannend, ich treffe dann die Entscheidung aufzuhören und gleichzeitig so 5, 6 Wochen später ist auch meine Ausbildung zu Ende und man muss halt verstehen, dass man als Leistungssportler Handball ein sehr ausgesondertes Leben führt. Also du hast 4 Wochen im Jahr zur freien Verfügung, wo du Urlaub machen kannst. Ich habe natürlich nur Sporturlaube gemacht, aber sonst ist dein ganzes Leben auf Handball fokussiert. Und ich hatte aber noch eine andere Seite in mir und das war eine sehr kreative Seite und eine sehr künstlerische Seite und die kam überhaupt gar nicht zur Entfaltung. Und dann habe ich quasi aufgehört und habe gesagt, okay, ich will jetzt mal irgendwie einen anderen Teil meines Lebens kennenlernen, der bisher nur geschlafen hat. Und dann habe ich gesagt, okay, ich fahre jetzt nach Neuseeland für 6 Wochen. Da ist ein Kumpel, den ich auf irgendeiner Party kennengelernt habe. Also auch irre. Na, auf jeden Fall bin ich mit dem dahin. Und dann ist was ganz Krasses passiert. Dann kaufen
1: Was wollt ihr in Neuseeland machen? Ich meine, 6 Wochen lang Urlaub machen, am Strand liegen?
0: Ja,
1: nur das wäre ja Stille gewesen.
0: Nee, also mal so das Land entdecken. Und ich habe mir so einen Reiseführer gekauft, Lonely Planet. Damals gab es noch kein Internet. Und du bist halt quasi in ein Land voller Überraschungen gefahren. Keine Ahnung, was mich da erwartet. Aber ich war halt neugierig auf das andere Leben irgendwie so. Und dann haben wir uns da ein Auto gekauft, ein Toyota Corolla. Den kannst du da bei der Post für $800 haben wir den gekauft. Meldest den bei der Post an, dann kannst du damit losfahren. So. Und dieses Auto ist andauernd kaputt gegangen. Und dann sind andauernd Neuseeländer gekommen, die wir irgendwo getroffen haben, haben sich bedankt, dass sie uns helfen konnten und haben uns immer dieses Auto repariert. Und zwar immer kostenlos. Und ich habe so gedacht, hä, was ist denn das für ein Land? Und dann habe ich entschieden, okay, alles klar. Ich check nur noch alles ab in Deutschland. Ich wandere in dieses Land aus. Ich habe gefunden, wonach ich in meinem Leben suche. Und ich wusste gar nicht, wonach ich suche. Bedingungslose Liebe. Und dann habe ich so gedacht...
1: Warte, das war ein bisschen schnell. Ja. Bedingungslose Liebe?
0: Ja.
1: Was hast du mit diesem Begriff verbunden? Warum sagst du bedingungslose Liebe?
0: Naja, es gibt mir jemand was, ohne was von mir zurückzuerwarten und freut sich auch noch, dass er mich beschenken kann.
1: Und das kanntest du so nicht?
0: Nee, natürlich nicht. Ich komme aus dem Osten. Du bist was, wenn du leistest. Und die Leute sind sehr freundlich miteinander gewesen und immer auch wirklich sehr gut miteinander umgegangen. Und ich habe da wirklich sehr viele tolle soziale Regeln kennengelernt, die bis heute auch mein Leben bestimmen. Aber es ist immer gekoppelt. Oder das ist zumindest das, was ich erlebt habe. Es ist nicht irgendwas gewesen, das an Bedingungslosigkeit gekoppelt war. Und schon gar nicht, also Liebe war eher immer im Verbund mit Leistung, aber nicht mit Bedingungslosigkeit. Also ich habe das nie erlebt, dass ich was bekomme, dass man sich freut, dass ich dir was Gutes tun kann und nichts zurück erwarte. Das habe ich nicht erlebt.
1: Und dann in Neuseeland auf einmal?
0: Ja.
1: Über alle Maßen.
0: Über alle Maßen. Wahnsinn.
1: Hier will ich leben.
0: Ja, hier will ich.
1: Dann der Entschluss, ich bleibe hier. Ich.
0: Genau, ich habe dann nur gesagt, also ich habe mich dann tatsächlich erkundigt, ob ich da als Orthopädie-Schuhmacher arbeiten kann. Leider ist da sehr viel Privatversicherung. Das heißt, da gibt es nicht so viele. Und dann habe ich überlegt, oh, Nadine, du wärst so circa ein Jahr happy, wenn du im Café arbeitest, dann muss irgendwas anderes kommen. Und auf jeden Fall, ich bin mit dem Mindset zurück nach Deutschland, alles klar, ich check nur meine Sachen in Deutschland und dann gehe ich wieder in dieses Land. Und dann war ich bis heute nicht mehr da.
1: Okay, was hast du dann gemacht, als du zurück in Deutschland warst? Du wolltest ja erstmal nur ein Jahr da bleiben oder hier in Deutschland. Und dann
0: genau, also ich bin dann nach Deutschland zurück, hatte ja meine erste Ausbildung beendet, hatte dann so ein bisschen Blut geleckt zu reisen, wollte halt mal eine andere Welt entdecken, weil ich kannte ja nur die Handballwelt. Habe dann noch so ein paar Sport- und Jugendcamps mit betreut und dann wusste ich halt ganz schnell, alles klar, ich möchte halt irgendwie meine berufliche Vita verbessern, dass ich mir was aufbauen kann, weil mein Ziel war quasi schon immer, dass wenn ich was mache, dass ich es richtig mache und dass ich alles unabhängig von anderen Leuten machen kann. Und wenn
1: was, deine Erstausbildung war was genau?
0: Orthopädie-Schuhmacher und du musst dir das aber so vorstellen, die Ausbildungen in Deutschland sind so getrennt voneinander, dass wenn du Orthopädie-Schuhmacher bist, du bist danach nicht in der Lage von A bis Z selber Schuhe zu bauen und das ist aber das, was ich immer wollte. Also brauchte ich quasi noch eine Zusatzausbildung, damit ich danach quasi alles von A bis Z selber machen kann.
1: Okay, jetzt bist du in Pirmasens, ja, für deine Zusatzausbildung, ja, für deine Vita.
0: Ja.
1: Und was erlebst du? Wie war's?
0: Ja, das ist total lustig. Ich war damals so ein ich nenne das immer so Pseudo-

0: intellektueller Bob Marley-Verschnitt. Also ich habe immer so eine bestimmte Zielgruppe von Menschen in mein Leben hineingelassen, komme nach Pirmasens an die Schuhfachschule und ich hatte so eine, würde schon sagen, es war so eine Arroganz, guck mir die Klasse an und denk so, boah, alles Langweiler. Außer einer. Der hatte so blonde, lange Haare, braun gebrannte Haut und war ein Sportler. Und mit dem bin ich am ersten Tag schon Basketball spielen gegangen. Und diesen Typen fand ich total interessant. Und den habe ich dann immer so beobachtet und ich habe das, fand das immer total interessant, dass alle so waren immer so unruhig und der hatte so einen Frieden und so eine Freundlichkeit in sich, die ich nicht kannte. Und irgendwann nach anderthalb Jahren, die Ausbildung ging 2 Jahre, und irgendwann nach anderthalb Jahren frage ich ihn: Micha, was ist das, was du hast, was ich nicht habe? Und er sagt, das ist Jesus. Und ich so: Jesus. Oh. Und weiter?
1: Eigentlich eine verrückte Antwort.
0: Ja, ich konnte vor allem auch gar nichts anfangen damit. Was heißt denn Jesus? Und jetzt weiter?
1: Und dann hat er nichts erklärt.
0: Und doch, doch, ich habe ihn dann gefragt, was heißt denn das mit Jesus? Und dann sagt er, naja, du kannst ihn in dein Leben einladen. Und ich so, okay, und dann? So, dann sage ich, Jesus kommt in mein Leben. Und dann, was dann? Ja, dann bist du wieder versöhnt mit dem Vater im Himmel. Ah, okay.
1: Das klingt echt strange.
0: Mit dem Vater im Himmel. Ach so, ich wusste gar nicht, dass es einen Vater im Himmel gibt. Okay, alles klar. Gut, ja, da hat er mir das so ein bisschen erzählt, das Evangelium. Ich habe es da übrigens das allererste Mal in meinem Leben
1: Der hat
0: gehört.
1: dir was erzählt? Das Evangelium?
0: Das Evangelium, also die gute
1: Was
0: Botschaft.
1: ist das genau für dich? Oder was hat er dir erklärt?
0: Naja, also wirklich, dass also genau diese weirde Story, dass Jesus, wenn du ihn annimmst, dass er in dein Leben kommt und dass auf einmal dein Geist wieder verbunden ist mit dem Vater im Himmel. Und das war für mich aber so crazy, weil für mich gab es bis zu dem Zeitpunkt, ich kannte weder einen Gott noch eine Übernatürlichkeit noch einen Jesus, der mich mit dem Vater wieder verbindet. Das war mir alles völlig unbekannt.
1: Hast du dann gesagt, hey Junge, tut mir leid, das war's jetzt? Also, wenn du mir das erklärst, dann bist du ja noch verrückter, als ich gedacht habe.
0: Nee, gar nicht, sondern ich war ja so sinnsuchend und da habe ich so gemerkt, krass, okay, der hat was, was ich nicht habe. So, und dann kam aber noch eine andere interessante Story dazu. Ich habe damals meinen Mann kennengelernt und mit dem Oliver bin ich zusammengekommen und unsere Beziehung war von Anfang ziemlich tricky. Und wir wussten aber, es macht gar keinen Sinn, diese Beziehung jetzt wieder zu beenden und die Probleme wieder zur nächsten Partnerschaft zu schleppen, sondern wir müssen irgendwie gucken, dass wir diese Dinge, die uns andauernd triggern, irgendwie unter die Füße zu bekommen und irgendwie mal Antworten auf unsere Fragen zu bekommen, die wir unser Leben lang schon mit uns rumschleppen.
1: Ich finde das sehr spannend, denn diese Fragen, was waren das für Fragen, die ihr euch gestellt habt?
0: Naja, also der Partner triggert ja immer nur das in dir, was du selber als Mangel oder als Minderwertigkeit in dir hast. Und da war ich natürlich extrem gut ausgestattet mit, ne?
1: Gib ein Beispiel. Was hat er bei dir getriggert?
0: Naja, also weil ja meine Identität so stark aus dem Handball kam, hatte er halt angefangen, zum Beispiel Produktdesign zu studieren und ich war ja nur Schuhmacherin bis dato. Und das war in mir schon zum Beispiel so ein Ding von, ich habe mich selber gedowngradet. Das hat ja nicht er gemacht. Das war ja nur das Ding in mir, dass er quasi akademischer war als ich. Also das war nur eine Kiste von vielen. Und das hat dann schon diese Minderwertigkeit schon wieder
1: Ich
0: befeuert.
1: bin
0: Ich
1: wieder
0: bin nicht so,
1: wertlos.
0: genau.
1: Ich bin wertlos.
0: Ja.
1: Und das wolltet ihr unter die Füße bekommen.
0: Na, unter anderem, ja.
1: Okay, das sagst, auf der einen Seite war da diese Diskussion mit einem Michael, der Michael sagt, es ist Jesus. Und dann kommt diese weirde Geschichte. Auf der anderen Seite dann so ein Oliver, wo der dieses Minderwertigkeitsgefühl triggert. Und wie ging es dann weiter?
0: Ja, und dann kommt noch eine dritte Story. Und zwar, ich habe dann den Micha gefragt: Micha, hast du nicht noch ich würde gerne Trommeln lernen, so Bongo spielen. Hast du nicht irgendeinen Kumpel, der mir das beibringen kann? Und dann hatte der tatsächlich einen Kumpel. Und zwar einen super begnadeten Trommler. Und jetzt musst du verstehen, ich bin ein totaler Rhythmusidiot. Also ich krieg's überhaupt nicht hin, aber es passte zu meinem Schema, der pseudointellektuelle Bob Marley-Verschnitt. Haha, ich bin immer cool und habe immer die coolsten Sachen, muss ich natürlich auch
1: Und ich
0: trommeln,
1: stehe
0: ne?
1: über allem und ich checke alles
0: Ja,
1: und ich.
0: genau. Und ich bin viel intellektueller und ich denke auch viel mehr nach als ihr alle so. Also das war so mein Lebensschema. Und ich lerne diesen Trommler kennen. Und dieser Trommler ist auch mit Jesus unterwegs. Und der erzählt mir seine Story. So, dann lädt uns dieser Ralf in Gottesdienst ein. Und dann machen die einen Aufruf zu, wer sein Leben Jesus geben möchte. Und dann geben wir wirklich parallel beide, aber unabhängig voneinander, unser Leben Jesus. Und ich sage dann nur so, also ohne große Offenbarung von Jesus. Also hier

0: Jesus, wenn es dich wirklich gibt, dann rette diese Beziehung. Das war alles, was ich gesagt habe.
1: Du wusstest aber, was das bedeutet, oder?
0: Nee, überhaupt nicht. Ich wusste ja gar nicht, ob es Jesus gibt. Ich habe gesagt, Jesus, wenn es dich wirklich gibt, dann rette diese Beziehung. Und dann begann so eine ganz spannende Reise mit Jesus so. Und dann hat er erstmal so den ersten Button gedrückt. So, jetzt machen wir erstmal kurz Pause mit der ganzen Minderwertigkeit und mit dem ganzen Vergleichen.
1: Wer
0: Und
1: hat den Button gedrückt?
0: Jesus. Es war
1: Wie kann
0: wie,
1: der einen Button drücken?
0: keine Ahnung, es waren wie die Gedanken waren weg. Keine Ahnung, kann ich das nicht sagen. Ende, darüber drehen wir uns jetzt nicht mehr. Jetzt gucken wir mal irgendwie auf was anderes. Ich weiß es nicht. Es war wie so ein
1: Nach diesem
0: Sport.
1: Gottesdienst in den
0: Ja,
1: Gott.
0: ja.
1: Er ist doch immer noch der Designer, der Produktdesigner, du bist die Schuhmacherin. Und
0: Keine Ahnung, irgendwas weggedrückt. I don't know.
1: wie hast du das gespürt? Das war weggedrückt.
0: Na, weil meine Gedanken haben sich nicht mehr darum gekreist. Aber nicht, weil ich jetzt stundenlang meditiert habe oder so, sondern die waren einfach weg. Weg.
1: Und
0: Einfach.
1: was war da? Was war gekommen?
0: Keine Ahnung. Also das Krasseste, was irgendwie passiert ist, ich bin wie so ein kleines Kind. So. Kennst du die Lucy von Narnia?
1: Mhm.
0: Das ist mein Lieblingscharakter und genauso bin ich. Der Gott. Ich gehe in den Kleiderschrank und dann sehe ich die übernatürliche Welt und wo bist du und ich erwarte dich und so bin ich bis heute. Und dann hat er sich auch
1: Voller
0: verändert.
1: Neugier, war das diese
0: Ja.
1: kleine, war das die Nadine, die auch damals schon neugierig war als Kind,
0: Immer.
1: die mal wieder mal Fragen gestellt hat?
0: Ja, immer.
1: Okay. Und dann ist dieser Button gedrückt, dieser Vergleich, dieses ewige Vergleichen mit Oliver hat aufgehört. Und dann kommt die Erwartung, jetzt, wie geht's weiter?
0: Ja, keine Ahnung, dann begann so eine, also wie gesagt, die Handballwelt war weg. Und ich wollte jetzt in eine neue Welt. Und auf einmal kommt da Jesus und präsentiert sich in meiner neuen Welt. Und ich merke so, oh, krass, es gibt Übernatürlichkeit, es gibt Wunder, Gedanken können transformiert werden, ich kann damit transformiert werden.
1: Transformiert werden heißt verändert.
0: Oh, ja, das so. Die Gedanken, die dich so zerstören und die dich binden und die dich lähmen und die können auf einmal ersetzt werden mit großartigen Gedanken, weil Gott sie halt über dich denkt. Und dann begann so eine ganz spannende, abgefahrene Reise, die bis heute anhält. So.
1: Also, wenn es dich gibt, dann rette unsere
0: Ja.
1: Beziehung. Ihr seid zusammengeblieben. Er hat die Beziehung gerettet. Ist er
0: Ja.
1: so bewusst gewesen dann da auch schon?
0: Nee, also ja, also wir sind nicht nur zusammen, wir arbeiten auch die ganze Zeit zusammen. Also es ist schon crazy. Also ich glaube, niemand ist so nah an den Baustellen dran, an seinen Lebensbaustellen wie wir beide. Ja.
1: Du hast auch erzählt, dass du in Neuseeland bedingungslose Liebe kennengelernt hast. Und das war so ein, auf einmal war, ist dir klar geworden, das war eine Sehnsucht, die du eigentlich schon immer hattest. Ist dir dieser Begriff bedingungslose Liebe dann nochmal in den Kopf gekommen oder dieses Gefühl oder dieses Bewusstsein? Was hast du daraus gemacht?
0: Danach, nachdem ich Jesus kennengelernt habe,
1: Ja.
0: naja, das ist dann jetzt so die Einladung dazu, ne? Weil dieses Erlebnis in Neuseeland hat mich so geprägt, dass Leute sich bedankt haben, dass sie mir was Gutes tun konnten, dass das zu so einer Lebensmotivation in mir geworden ist. Also ich liebe nichts mehr, als Menschen mit der Güte Gottes zu überschütten, dass sie mir nichts zurückgeben können. Ich liebe diese Momente. Also wenn du zum Beispiel einer alten Frau, die vor dir steht, und du kriegst den Impuls vom Heiligen Geist, okay, komm, bezahl ihr die Rechnung. Und dann das zu machen, das ist so abgefahren, weil du merkst, du bist so eins mit dem Vater. Und dann merkst du, es gibt nichts auf der Welt, was dieses Gefühl toppen könnte. Ich liebe es. Und das ist diese bedingungslose Liebe. Und das irgendwie so jeden Tag im Alltag zu leben und weiterzugeben, das ist echt schon mein ganz großer Lebensmotor
1: Wie hast du
0: geworden.
1: die bekommen? Also erstmal hast du ja gesehen, bei den Neuseeländern, die haben die. Wie hast du die denn bekommen, wenn du sagst, ich kann das jetzt so weitergeben und ich liebe das?
0: Naja, wie habe ich die bekommen? Also ich habe mich unglaublich viel mit dem Wort Gottes nicht nur auseinandergesetzt. Ich habe mich so ins Wort eingegraben, was Gott über mich denkt und habe halt ganz viel gecheckt, okay, was denke ich eigentlich
1: Du sagst,
0: über
1: das Wort Gottes ist, was ist das?
0: Die Bibel,
1: Achso,
0: also
1: okay, die Bibel. Das ist das Buch, die Bibel. Du hast dich dann mit diesem Buch, die Bibel, der Bibel beschäftigt und sagst, das ist das Wort Gottes.
0: ja, also gerade das Neue Testament oder das Leben von Jesus oder was auch Paulus dann oder seine Jünger bezeugen über Jesus. Ich habe mich da so tief eingegraben in das Wort und habe das aber quasi auch gegenübergestellt mit dem, was denke ich eigentlich über mich oder wie haben mich eigentlich die Umstände in meinem Leben geprägt? Was habe ich da eigentlich für Glaubenssätze angenommen, die mich bis heute begleiten. und die aber gar nicht in Kongruenz stehen mit dem, was Gott über mich denkt oder was der Vater

0: Vater über mich denkt. Und als ich angefangen habe, die Sachen immer mehr auszutauschen, also erstmal sich bewusst zu machen, in welchen Lügen man eigentlich läuft, also Lügen des Wertes oder was
1: Also
0: auch
1: im
0: immer.
1: Mindset, in diesem Verständnis, ich bin nichts wert zum Beispiel, das
0: Naja,
1: auszutauschen hin in was?
0: hin, ich bin bedingungslos angenommen, egal ob ich was tue oder nicht.
1: Da war ja noch dieses Monster Einsamkeit, dieses Alleinsein. Wie ist dir das nochmal begegnet dann auf deiner Reise mit Jesus? Die klingt schon sehr, sehr ermutigend, ne?
0: Ja, also ja, Jesus ist der größte Transformator meines Lebens. Ja, also absolut. Tatsächlich ist es komplett weg. Also hab's gar nicht mehr. Also es ist nicht mehr existent.
1: Also das heißt, du kannst allein sein, du kannst Ruhe.
0: Nee, ist noch mehr. Ich liebe es, allein zu sein. Ich liebe es. Ich kann stundenlang, tagelang, wochenlang alleine sein, nur mit mir. Kann mir die schönsten Gedanken ausmalen. I love it.
1: Was hast du über Gott gelernt, was dich fasziniert?
0: Boah, das ist schwer in einen Satz zu fassen. Also es ist, also er bestimmt mein Leben, ne? Also er sagt, er lebt in mir und das ist so krass. Also das ist keine Gotteslästerung, wenn er sagt, oder wenn ich sage, er drückt sich durch mich aus. Ich bin sein Gefäß, aber also ich lebe die ganze Zeit in Co-Creation mit ihm. Also alles, jeden Moment, den ich hier bin, den ich atme, den ich rede, den ich stehe, mache ich mit ihm zusammen. Ich bin hier in jedem Moment meines Lebens, um den Himmel auf die Erde zu bringen, um das Leben ein Stück besser zu machen. Und dann merke ich so, mein Gott, ist das abgefahren.
1: Das klingt schon ziemlich abgefahren.
0: Ist das abgefahren, ja. Ist das, also, dann merke ich, das ist das schönste Leben, was man sich überhaupt mal vorstellen kann. Also es gibt kein schöneres Leben.
1: Aber erklärbar schon, klingt schon ziemlich komisch. Wenn man das erklärt, klingt das schon ziemlich komisch.
0: Ja, weil wir leider so darauf getrimmt sind, zu denken, wir müssen alles alleine hinkriegen und weil wir auch, glaube ich, extrem viele falsche Gottesbilder haben. Also wenn man denkt, also dass man Angst vor Gott hat oder so, falscher Glaubenssatz. Gott ist der größte, liebendste, bestätigendste Vater, den es überhaupt nur gibt in diesem Universum, der mit dir zusammen Geschichte schreiben will, und zwar eine großartige. Und da merke ich so, oh wow, wenn ich daran Anteil haben darf, dann let's go.
1: Nadine, danke, dass du heute hier bist. Hat mich total gefreut.
0: Danke.
1: Nadine hat erlebt, dass Gott sie sieht und ernst nimmt. Und das gilt auch genauso für dich. Du kannst mit Gott über alles reden. Nichts ist zu groß oder zu klein. Jeder Gedanke, jedes Gefühl darf da sein. Probier es doch mal aus. Alles Gute dir und bis zum nächsten Mal.

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1: Herzlich willkommen zu den aktuellen Nachrichten aus dem Burgenlandkreis. Hier bei Ihrem Lokalsender BLK-TV am Dienstag, den 1. September. Und hier die aktuellen Meldungen. Der diesjährige Preisträger des Georg-Christoph-Biller-Preises heißt Jan-Martin Trafehn. Der 58-Jährige erhält die Auszeichnung für sein langjähriges musikalisches Schaffen und sein außergewöhnliches Engagement für das kulturelle Leben in Naumburg und im Burgenlandkreis. Von 2008 bis 2026 war Jan-Martin Trafehn Kirchenmusikdirektor im Naumburger Dom. In dieser Zeit initiierte er eine Vielzahl an Konzerten und Chorprojekten, mit denen er Verbindungen zwischen unterschiedlichen Generationen, Instituten und Chören herstellte, musikalische Tradition bewahrte und zugleich aktuelle gesellschaftliche Themen aufgriff. Seine realisierten Projekte unterstreichen eindrucksvoll die besondere Bedeutung seines Wirkens für die Region. Dieses Wirken möchte der Burgenlandkreis mit dem Georg-Christoph-Biller-Preis 2026 in besonderer Weise würdigen. Seit diesem Jahr ist Jan-Martin Trafehn Kirchenmusikdirektor in Davos in der Schweiz. Der Wahlomat zur Landtagswahl in Sachsen-Anhalt eilt von Rekord zu Rekord. 3 Wochen nach dem Start ist die digitale Wahlhilfe bereits mehr als 830.000 Mal genutzt worden. Damit haben sich die Nutzerzahlen gegenüber der Landtagswahl von 2021 fast verdoppelt. Zum Vergleich, bei der letzten Landtagswahl in Sachsen-Anhalt im Jahr 2021 sind es am Ende insgesamt 431.000 Nutzerinnen und Nutzer gewesen. Diese Zahl sei schon jetzt fast verdoppelt worden. Der Wahlomat bleibt bis zum Wahltag am 6. September online. Nach 8 Jahren kehrt die Bergschule an ihren ursprünglichen Standort am Kirchplatz in Bad Kösen zurück. Am vergangenen Freitag wurde der traditionsreiche Schulstandort nach umfassender Sanierung feierlich wiedereröffnet. Zu den Gästen gehörten unter anderem Dr. Lydia Hüskens, Ministerin für Infrastruktur und Digitales des Landes Sachsen-Anhalt, und Thomas Pleye, Präsident des Landesverwaltungsamtes Sachsen-Anhalt. Die Bergschule wurde bereits 1892 eröffnet und ist ein historisch gewachsener Schulstandort in Bad Kösen. Im Jahr 1974 wurde das Gebäude durch einen Anbau erweitert. Aufgrund technischer Mängel, insbesondere bei der Elektroanlage und im Brandschutz, mussten Schule und Hort im Sommer 2018 kurzfristig in der ehemaligen Borlachschule untergebracht werden. Mit der Sanierung wurde der Schulstandort nachhaltig für die Kinder aus Bad Kösen und Umgebung sowie für die Kinder der Medienkliniken gesichert. Derzeit lernen 164 Kinder an der Bergschule, davon besuchen 100 auch den angeschlossenen Hort. Im Jahr 2027 feiert die Bergschule ihr 135-jähriges Bestehen. Etwa 40,8 Millionen Euro fließen bis zum Jahr 2030 in das Weißenfelser Schloss Neu-Augustusburg. Der Südflügel und der südliche Westflügel der Barockanlage werden denkmalgerecht saniert und zu einem Behördenstandort umgebaut. Im Rahmen des Bauvorhabens hat die Stadt Weißenfels aktuell eine unerwartete Herausforderung zu bewältigen. Das mit den Planungen zur technischen Gebäudeausrüstung beauftragte Ingenieurbüro befindet sich in einem Insolvenzeröffnungsverfahren. Dadurch können vertraglich vereinbarte Planungsleistungen derzeit nicht mehr vollständig erbracht werden. Die eingeschränkte Planungstätigkeit führt zu Verzögerungen im weiteren Bauablauf. Hinzu kommt, dass weitere Schnittstellen und Fachplanungen von der TGA-Planung abhängig sind. Die Stadt Weißenfels prüft derzeit intensiv die Gestaltung des Leistungsüberganges. Bekannt ist bereits jetzt, dass davon ausgegangen werden darf, dass aussichtsreiche Handlungsoptionen bestehen. Die Stadt Weißenfels wird die Öffentlichkeit über den Projektfortschritt informieren. Soweit die aktuellen Nachrichten. Jetzt geht es weiter im Programm von BLK-TV, Ihrem lokalen Fernsehsender aus dem Burgenlandkreis.
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3: Hallo liebe Zuschauer und herzlich willkommen zur aktuellen Sendung am Dienstag hier bei Ihrem WLK-TV. Das ist doch mal eine gute

0: erreicht. Zum ersten Mal baut der Burgenlandkreis eine Rettungswache. Diese wird in der Lützener Ortschaft Großgörn entstehen und soll die derzeitige Rettungswache im wenige Kilometer entfernten Gostau ersetzen. Wir waren natürlich für Sie beim ersten Spatenstich dabei.
1: Zum ersten Mal baut der Burgenlandkreis eine Rettungswache. Der Spatenstich für diese ist am Freitag im Beisein von Landrat Götz Ulrich und Dr. Tamara Zieschang, Ministerin für Inneres und Sport des Landes Sachsen-Anhalt, in Großgören vollzogen worden. Der Neubau soll die derzeitige Rettungswache im wenige Kilometer entfernten Gostau ersetzen.
2: Spatenstich hier in Großgören. Eine neue Rettungswache soll gebaut werden. Warum jetzt gerade zu diesem Zeitpunkt?
3: Wir Kommunen haben vom Bund Geld aus dem sogenannten Sondervermögen bekommen. Und wir wollen natürlich auch beweisen, dass wir in der Lage sind, selber schnell mit dem Geld umzugehen. Und deshalb hat der Kreistag schon im Dezember beschlossen, wie er diese 56 Millionen Euro einsetzt und unter anderem auch für den Bau dieser Rettungswache. Das ist wichtig, weil die Rettungsfristen, die auch im ländlichen Raum, nicht nur in der Stadt Lützen, sondern auch in den Dörfern, die zur Stadt gehören, unbedingt einhalten wollen. Und dafür brauchen wir einen Standort, der geeignet ist, in alle möglichen Richtungen zu fahren. Dafür gibt es die Karte hier hinter uns, die das nochmal belegt. Und zum Zweiten aber auch Arbeitsbedingungen, dass die Malteser, die hier 24 Stunden Dienst machen, dann auch gut hier arbeiten und auch mal schlafen können.
1: Die Rettungswache entsteht auf einem ehemaligen städtischen und mittlerweile vom Burgenlandkreis erworbenen Grundstück neben der Turnhalle der Grundschule Rippach in Großgören und soll 260 Quadratmeter groß sein.
2: Was war denn an dem alten Standort so schlecht?
4: Schlecht. Also das Hauptmerkmal ist sicherlich gewesen, dass der Rettungswagen Sommer wie Winter draußen steht. Das heißt, er ist thermischen Temperaturen ausgesetzt, was zum Teil beeinflusst hat, dass bestimmte Geräte nicht funktionieren. Und dass eben am Endeffekt wir auch zu Patienten kommen, wo das Fahrzeug durchgekühlt ist und eine Versorgung in dem kalten Fahrzeug oder in einem zu warmen Fahrzeug, weil es in der Sonne stand, dann schwer möglich ist. Und das würde ja dementsprechend die Einsatzbereitschaft unheimlich beeinflussen. Mhm.
2: Für die Anwohner hier um die Ecke wird es ja jetzt ein kurzer Weg. Aber wie sieht es denn aus mit den anderen Orten, da wo die Rettungswache jetzt war oder Starsiedel zum Beispiel? Müssen die jetzt länger auf Hilfe warten?
4: Geringfügig, das ist in den Gutachten schon einmal sicherlich analysiert worden, dass wir immer in der 12-Minuten-Frist bleiben, was ja diese Hilfsfrist ist hier in Sachsen-Anhalt. Und das ist natürlich von uns auch getestet worden. Das heißt, wir haben im Auftrag der Leitstelle hier auch Fahrten durchgeführt, haben praktisch die Zeiten dann mit dem RTW mal in einer reellen Situation am Tag ausgefahren, sodass am Endeffekt die Versorgung der Patienten dann innerhalb von 12 Minuten möglich ist.
1: Das einstöckige Gebäude umfasst Ruhe- und Aufenthaltsräume mit Teeküche sowie Umkleideräume, Sanitäranlagen und Lagerräume. Zudem wird die Rettungswache über eine Garage und einen Außenstellplatz für einen Rettungswagen verfügen.
4: Naja, eine Rettungswache besteht in erster Linie schon mal aus den Räumlichkeiten, wo sich praktisch die Notfallsanitäter, Rettungssanitäter aufhalten. Hier wird dann in Zukunft auch ein Azubi mit sein. Das heißt, es wird eine Lehrrettungswache, nicht bloß eine Rettungswache, sondern eine Lehrrettungswache. Hier werden Notfallsanitäter, Rettungssanitäter mit ausgebildet. Das heißt, wir haben für jeden einzelnen Mitarbeiter einen Sozialraum. Die haben sanitäre Anlagen, die haben am Endeffekt einen Sozialraum, wo sie sich auch bekochen können, wo sie auch zusammensitzen können und dann kleine Lagerräume, wo man den RTW auch wieder befüllen kann nach dem Einsatz. All die Dinge wird man dann hier in der Rettungswache vorfinden.
2: Also personell zwei Leute, beziehungsweise mit dem Azubi drei und ein Fahrzeug.
4: Richtig.
2: Das wird dann hier stationiert.
4: Hier wird ein Fahrzeug stehen mit einem Notfallsanitäter, einem Rettungssanitäter und einen hoffentlich Notfallsanitäter auszubilden. Das ist das, was wir am meisten ausbilden. Ja, und das brauchen wir auch für die Zukunft. Und das soll dann hier stattfinden.
1: Das Einsatzgebiet umfasst hauptsächlich den Bereich Lützen, aber auch Teile von Weißenfels und Hohenmülsen. Somit erfolgte die Suche eines geeigneten Grundstückes mit Hilfe der Stadtverwaltung Lützen.
5: Ja, es ging jetzt relativ flink. Wir sind mit dem Burgenlandkreis länderübergreifend haben wir Grundstücke gesucht. In dem Bereich, in dem die Rettungsfristen eingehalten werden, wo findet sich ein Grundstück, eine Liegenschaft, vielleicht sogar schon ein bestehendes Gebäude. Und auf der Suche kamen wir hier zu dem Grundstück in Rippach hier in Großgörn. Kurze Ausfahrt gleich auf der Straße, weil die Malteser, die sind halt für einen Großteil

0: hier in Lützen, in unserer Ortschaft verantwortlich. Ich denke, das ist ein guter Platz.
1: Finanziert wird der Bau durch das Sondervermögen des Bundes. Abgeschlossen werden soll dieser im August 2027. Knapp 55 Millionen Euro erhält der Burgenlandkreis, über die er frei entscheiden und verfügen kann, ohne dass langwierige Förderanträge beantragt werden müssen. Eine Liste mit Maßnahmen, die mit dem Sondervermögen umgesetzt werden sollen, wurde Ende 2025 vom Kreistag mehrheitlich beschlossen.
2: Also wir rechnen jetzt erstmal mit 1,5 Millionen, so sind die Planungen und so wird auch die Vergabeentscheidung sein. Am Ende muss man einen Strich drunter ziehen, Klimaanlage muss rein in so ein Gebäude, das ist klar. In der heutigen Situation können wir den Malteser nicht zumuten, hier im Hochsommer in dieser Hitze im Gebäude zu sein.
3: Wenn ich jetzt mal davon ausgehe, wann das Sondervermögen kam, der Landkreis baut jetzt hier auch die... Der Bildungscampus ging sehr schnell. Ist das jetzt so ein Beispiel, dass es in den Kommunen auch schneller gehen kann mit Bauen, dass es nicht immer Jahre dauert?
2: Genau, wir Kommunen sagen ja, vertraut uns mehr, hört auf mit den komplizierten Förderverfahren, mit der Kontrolle und Überwachung. Und wir haben heute nicht nur hier in Gostau die Rettungswache begonnen, sondern wir haben zum Beispiel auch eine Straße zwischen Goseck und Markröditz heute schon aus dem Sondervermögen fertiggestellt. Die habe ich heute übergeben. Wir haben den Außenbereich unseres Gefahrenabwehrzentrums schon im Bau begonnen, auch aus dem Sondervermögen. Wenn die Bürokratie gering ist, kann es eben sehr schnell gehen und dafür stehen wir Kommunen.
4: Das Weißenfelser Stadtfest am Wochenende hat auch die Interessengemeinschaft Eisenbahn genutzt, um sich den Bürgern zu präsentieren. Eine kleine Ausstellung im Bahnhof und vor allem die durch die Stadt fahrende Mini-Eisenbahn Molly war ihr Beitrag zum Fest. Dass aber auch hunderte Gäste die Rundfahrt mit der Bahn durch die Stadt machen konnten, erforderte viel Engagement der Vereinsmitglieder.
3: Hagen, Stadtfest in Weißenfels. Ihr als Eisenbahnfreunde seid wieder mit dabei. Zum einen, wir hören schon im Hintergrund die Molly, da kommen wir gleich dazu, aber ihr habt auch eine kleine Ausstellung wieder im Bahnhof organisiert. Wie ist es denn dazu gekommen? Du hast gesagt, es ist ziemlich kurzfristig passiert.
5: Genau. Wir haben erfahren, dass sich eine neue Interessengemeinschaft gegründet hat, die ein bisschen Kultur in den Bahnhof bekommen wollen. Und die haben gesagt, wir wollen die Metropa wiederbeleben, haben sich ein Konzept überlegt und was präsentiert heute. Und deren Vorstellung beginnt am Nachmittag, geht bis in den späten Abend rein. Und da war die Möglichkeit für uns zu sagen, okay, wir nutzen den offenen Raum und gehen vormittags rein bis Nachmittag. Und haben uns dann eine Woche vorher kurzfristig entschieden, eine kleine Ausstellung auf die Reihe zu stellen, einen kleinen Grödelmarkt. Und sehr stolz bin ich auch unser jüngstes Mitglied, der ist erst 9 Jahre alt. Der hat 2 Modelleisenbahnen gebaut und die präsentiert er auch heute.
3: Das wäre jetzt gleich die nächste Frage. Wie groß ist denn der Verein, die Interessenfreunde Eisenbahn im Weißenfels?
5: Ja, mit dem Herzen sind wir ganz groß, aber Mitglieder sind wir ganz klein. Wir sind 12 Mitglieder, wirklich von 9 Jahren bis knapp 80 Jahren alles dabei. Wäre natürlich schön, wenn jemand Interesse hätte und ihr habt Zeit. Kommt gerne bei uns vorbei. Wir sind immer herzerwärmend für andere offen. Also gerne, das heißt.
3: Gut. Jetzt ist sie gerade eingefahren in Molly, ist ja ein altes Weißenfelser Kind.
5: Genau.
3: Denn die wurde ja mal in Weißenfels gebaut.
5: Genau.
3: Zu welchem Zeitpunkt, weißt du das?
5: Ja, Ende der 80er Jahre haben Weißenfelser Eisenbahn, also wirklich festangestellte Eisenbahn oder Reichsbahn, diese Molly Kindereisenbahn gebaut. Und das ist wirklich das originale Fahrzeug, was damals gebaut worden ist. Und es gehört mittlerweile ein Privatmann aus Gera, ein Oldtimer-Sammler, hat die vor über 10 Jahren erwerben können, auch aus privater Hand. Und wir haben voriges Jahr endlich rausgefunden, wo sie steht, einen Kooperationsvertrag abgeschlossen. Und da ist es möglich gewesen, dass sie letztes Jahr, aber auch dieses Jahr hier steht.
3: Ich habe gerade gesehen, sie ist sehr gut, sie wird ja gut angenommen, ist ja gut gefüllt gewesen.
5: Genau. Obwohl die ersten Leute hier auf der Jüdenstraße sind, sind wir von der ersten Minute an voll besetzt und fahren fleißig aus Runden.
3: Die Einnahmen, wird ja sicher ein Fahrpreis fällig werden.
5: Nein, es ist
3: an euch, oder?
5: Tatsächlich kein Fahrpreis fällig. Wir haben Sponsoren bekommen, über die wird die Molly finanzieren. Und wir hoffen eine kleine Spende, weil es ist eine alte Technik geht morgen manchmal kaputt. Und das Geld ist halt für die Restaurierung des Zuges zugesagt, damit die hoffentlich auch im nächsten Jahr wieder fahren kann.
3: Okay. Wie lange dauert so eine Runde hier ungefähr?
5: Circa 15 Minuten eine Runde. Und da ganz viel Spaß für Kinder und Erwachsene. Und dann sind alle happy, wenn sie aussteigen.
3: Alles klar. Dann vielen Dank. Dann wünsche ich euch noch viel Spaß und vor allem viele Fahrgäste.
5: Danke, danke.

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1: Am kommenden Wochenende wählt Sachsen-Anhalt einen neuen Landtag. Überall im Land läuft der Wahlkampf auf Hochtouren. Ministerpräsident Sven Schulze bekam jetzt Unterstützung durch Markus Söder aus Bayern. Er sprach vor allem über die wirtschaftlichen Herausforderungen unserer Zeit.
2: Wenn du mal 40.000 Mitglieder gehabt, was hast du gehabt? Wenn du das Mikro kommst, sag mal. Was hat denn ihr?
3: Stimmung wie in einem bayerischen Bierzelt im Veranstaltungssaal des HKKs in Wernigerode. Standesgemäß wurde der bayerische Ministerpräsident mit dem Defiliermarsch begrüßt und zog mit dem sachsen-anhaltinischen Ministerpräsidenten Sven Schulze, den Landtagsabgeordneten Ulrich Thomas und Alexander Reuscher sowie den CDU-Landtagskandidaten Artjom Pusch in den mit fast 400 CDU-Anhängern gefüllten Saal ein. Moderiert wurde die Veranstaltung von der CDU-Landtagskandidatin Bianca Heine. Der Zeitpunkt der Veranstaltung war natürlich im Vorfeld gut getimt worden. Sachsen-Anhalt befindet sich derzeit auf dem Höhepunkt des Landtagswahlkampfes. Daher war es auch nicht verwunderlich, dass fast die gesamte deutsche Presse vor Ort vertreten war. Dutzende von Kamerateams und Fotografen drängten sich um den Tisch, um die Eintragung ins Goldene Buch des bayerischen Ministerpräsidenten zu verfolgen. Gespannt wurden auch die Reden verfolgt vom sachsen-anhaltinischen Ministerpräsidenten Sven Schulze und natürlich auch die von Markus Söder. Eins war im Vorfeld schon klar: Wenn einer Wahlkampf kann, dann Söder. Denn schließlich muss er sich auch in einem aufgeheizten bayerischen Festzelt den Wählern stellen können.
2: Meine sehr verehrten Damen und Herren, zunächst mal schönen guten Abend und danke, dass so viele am heutigen Abend gekommen sind. Es ehrt mich und freut mich sehr, dass ich heute bei uns da sein kann, im schönen Harz. Ich komme aus dem schönen Bayern, ja, von der kleinen, schönen, bescheidenen CSU. Insofern vielen Dank für die Einladung. Es sind drei Gründe, warum ich heute da bin. Der erste ist, das will ich nochmal sagen, es gibt ja immer so die Einschätzung Ost und West. Ich habe seit Jugend an eine hohe Affinität zu den neuen Ländern. Mein Großvater, einer meiner Großväter, stammt aus Leipzig. Deswegen habe ich immer schon Amerika, ja. Ich habe, muss ich dazu sagen, die war immer größer als zum Beispiel zum Rhein. Ja. Ich hätte wahrscheinlich mehr machen müssen, dann wäre dann um die 2021 sich Klüger entschieden bei der Kanzlerwahl, aber okay. Hätte man manche Tage vielleicht gehabt, aber egal. Jedenfalls immer mal die Nähe gehabt. Meine erste große Liebe kam auch aus Sachsen. So. Ja, nicht aus dem schönen Harz, aber immer noch Sachsen. Ich hoffe, das ist okay. Und wenn man eine Grenze in Deutschland ziehen würde, genau in der Mitte, dann ist Bayern überraschenderweise eher im Osten. Ich kann Ihnen noch eines sagen: Wir haben so viele Menschen, die aus Sachsen, Sachsen-Anhalt, Thüringen zu uns nach Bayern gekommen sind. Und Bayern hätte heute nicht diese Leistungskraft, wenn nicht so unglaublich viele junge, tolle Leute aus den neuen Ländern gekommen wären. Und will ich das einfach mal sagen, am Anfang ein Dankeschön, dass wir auch stark sind, verdanken wir auch ein großes Stück weit all den jungen Leuten, die mit Optimismus und Einsatzfreude herangegangen sind und gesagt haben, sie wollen ihre Zukunft neu gestalten. Und deswegen fühle ich mich auch persönlich, aber auch national, und du weißt es auch bei den anderen Kollegen, immer auch verpflichtet, wenn es in Deutschland auch in der CDU Diskussionen gibt, auch unter den Ministerpräsidenten, eben nicht immer nur die zu unterstützen, die ohnehin seit Jahrzehnten immer das große Wort führen, sondern ich finde, der Osten muss auch in Deutschland der Bundespolitik eine stärkere Rolle bekommen. Zunächst einmal bin ich von Ihnen persönlich überzeugt. Sie haben gesagt, ich finde immer offenes Wort. Ich lobe jetzt nicht jeden. Ja, also es gibt unterschiedliche Abstufungen, klar, das ist dann unhöflich, aber ich lobe jetzt nicht jeden. Aber ich muss sagen, mich beeindrucken zwei Dinge. Das eine, was mich beeindruckt, einfach Sachkompetenz. Ja, es ist in diesen Zeiten einfach gut, jemanden als Ministerpräsident zu haben, der von Wirtschaft eine Ahnung hat. Überlegen Sie mal, wie viele Leute im deutschen Fernsehen jeden Tag, Sie sind auch viele aus der Wirtschaft da, jeden Tag quasseln und quaken über Wirtschaftspolitik. Die meinen, mit höchsten Steuern was zu erreichen. Wer bis heute immer noch denkt, dass man mit viel höheren Steuern und mit Unternehmern, die man ständig nur gängelt, denen man ständig nur Vorschriften macht, denen man alles Mögliche mit politischer Korrektnis anerziehen will, denen man will, dass man Lieferkettengesetze macht oder kleinste Mittelständler ächzt unter den Auflagen. Das ist in Deutschland Standard im Fernsehen. Aber wir brauchen auch ein paar Leute, die eine Ahnung haben von Wirtschaft. Und da ist er einer davon. Wir leben heute, meine Damen und Herren, in einer vernetzteren Welt, als wir glauben. Weil es in Deutschland ist die Methode, wir blicken gern zurück. Und wie immer im Leben verklärt sich alles. Ja. Jede Beziehung war toll, jeder Kontakt war toll, alles, was man im Leben gemacht hat, war toll. Keiner möchte es noch einen Fehler gemacht haben, alles super. So, und es wird gern zurückgeblickt. So, ja, war auch alles besser. Und dann schon alle Zielsachen gesagt, ich war jetzt nicht so gut in Latein, aber das habe ich mir gemerkt. Ja. So. Aber die wenigsten blicken zur Seite und überlegen, was geht denn gerade in der Welt ab. Und die Wahrheit ist natürlich, die anderen sind nicht schlechter geworden, sondern zum Teil besser. Bei China, 8 der 10 größten Forschungsinstitute der Welt sind heute chinesisch. Die arbeiten nicht nur länger, die arbeiten nicht nur intensiver, die sind mittlerweile technologisch innovativ auf einem Level. Da müssen wir uns strecken, dran zu bleiben. Von den Amerikanern sprechen wir. So. Jetzt heißt es, wenn man was für seine Region erreichen will, was ist eigentlich wichtig? Man braucht ein Konzept im eigenen Land, klar. Man muss auch die Wahrheit aussprechen können, klar. Sachsen-Anhalt ist riesengroß, aber nicht allein auf der Welt. So meine Einschätzung jetzt. Man muss vernetzt sein. Und man muss auch wissen, wo man anruft, um was zu erreichen. Das gilt in Europa übrigens. Also jemand, der sagt, ey, ich finde Europa total scheiße, ich lehne Europa völlig ab, ich hasse Europa. Der letzte ist übrigens gerade 100 Abwendung. Hat er nichts bekommen. So. Wenn man aber weiß, wo man aus Europa was erreichen kann, dann hilft es einem. Wenn man weiß, wo man in der Bundespolitik manchmal auch ein bisschen härter rangehen muss, um was zu erreichen. Wir Bayern machen das ja, auch irgendwie. Ja. Ja, also meistens höflich, aber wenn es sein muss, auch robust so. Da braucht man jemanden, der nicht am Ende schon mit der Stadt jetzt so isoliert ist, dass die Welt da nichts mehr zu tun haben will. Und jetzt will ich das einmal sagen, verwirtschaftlich. Ich habe gerade eine Studie in Bayern. Also die Wirtschaft ist die stärkste in Deutschland. Wir haben unsere auch Herausforderungen mit China, USA, aber wir legen in Europa gerade zu. Und der europäische Markt ist im Moment die einzige Chance, manches im Export auszugleichen, was woanders schwierig ist. Und genau in dieser Phase erklärt gestern Frau Heil, wir wollen aus Europa und Euro raus. Also sagen wir ehrlich, das schlimmste wirtschaftliche Schredderprogramm, das man machen kann. Wir können unsere BMWs und Audis auch nicht alle in Niederbayern verkaufen. Wir brauchen Partner. Und selbst die französischen Rechtsradikalen, selbst die italienischen Rechten, alle lehnen die Zusammenarbeit mit der AfD ab. Und ich kann nur von meiner sprechen, in Bayern. Die erzählen nicht nur, dass sie aus Europa raus wollen, da gibt es Leute, die sagen, der Erde ist eine Scheibe. Das ist kein Witz. Als sie eine Dame beworben und mein Vizepräsident, der Erde ist eine Scheibe. Ich habe gesagt, laufen Sie halt einmal zu. Dahinter, null Interesse an Technologie, null Vernetzung in Europa. Und deswegen sage ich Ihnen, wenn man will, dass Sachsen-Anhalt Schlagzeilen bekommt, ja, kann man das andere machen. Wenn man aber will, dass am Ende des Lebens sich wirklich etwas verbessern kann, dass man was erreichen kann an Investitionen, an Partnerschaften, auch an Hilfe, dann gibt es nur einen, der das kann, und es ist dieser Mann, der das jetzt mal macht. Und deswegen,
4: Schulze, bitte.

Vielen Dank, liebe Bianca, sehr geehrte Damen und Herren, lieber Markus, wir freuen uns bis zum ersten Mal in Wernigerode und ich bin mir sicher, nicht zum letzten Mal, du tust es gleich vielen Tausenden deiner Landsleute. Wir sind froh und dankbar, dass viele auch Touristen aus Bayern regelmäßig hier sind und sich an Wernigerode erfreuen. Ich sage, die Bianca Heil hat es gerade erzählt, ich habe ja noch ein anderes Leben gehabt. Heute bin ich Ministerpräsident, aber ich habe viele Jahre als Ingenieur gearbeitet für Maschinenbauunternehmen hier in Harz. Und ich bin ganz ehrlich, eigentlich hat es mich jede Woche nach Bayern gezogen, weil da viele Unternehmen waren, mit denen auch Unternehmen hier in Harz sehr eng zusammengearbeitet haben. Und wenn ich dann war auf der Ingolstadt bei Audi, dort war einer der großen Kunden, und wenn ich dann zurückgefahren bin und ein bisschen Zeit habe, dann bin ich ab und zu mal runtergefahren von der Autobahn, wenn es dann durch Bayern ging und wenn man da durch die Landkreise fuhr und heute noch fährt, da muss man schon sagen, ihr habt in Bayern echt was erreicht, echt was geschafft. Und ehrlich gesagt, das ist auch ein Stück weit Vorbild für uns, weil auch Bayern war nicht immer da, wo es heute ist, sondern es ist durch harte Arbeit passiert. Und das ist für mich der Punkt, der enorm wichtig ist. Man muss hart arbeiten, man muss Ziele auf sich setzen und dann kann man sie auch erreichen. Und schon allein deshalb, lieber Markus, ist das auch ein Stück weit Vorbild, was ihr in Bayern erreicht habt, auch hier für uns in Sachsen-Anhalt. Und ich kann aber sagen, wenn Leute in Wernigerode sind, im Harzkreis, dann müssen wir es nicht verstecken. Und wer mal mit offenen Augen hier durch Wernigerode geht, durch eine Stadt, die jedes Jahr ca. 1 Million Übernachtungen hat, durch einen Landkreis, der hochattraktiv ist, der nicht nur touristisch attraktiv ist, sondern auch wirtschaftlich zu einem extrem starken Landkreis gehört. Wenn man sieht, wie viele fleißige Menschen hier jeden Tag aufstehen, zur Arbeit gehen, und wenn man sieht, was seit 1989 passiert ist, dann ist mein Hauptanliegen, das sage ich Ihnen heute und das sage ich auch jeden Tag bis zur Wahl, dass wir uns unser Land nicht permanent schlecht reden lassen, sondern dass wir auch mal stolz auf das sind, was die Menschen hier in diesem Land erreicht haben. Die wir hier im Wahlkampf haben, wo es heißt, wo wollen wir denn eigentlich hin? Wo ich sage, natürlich kennen wir die Herausforderungen und natürlich haben wir viele auch noch vor uns, was wir gemeinsam schaffen müssen. Aber wenn ich dann manche höre, die sagen, wir wollen in das gute alte Deutschland zurück, dann frage ich mal, in welches Deutschland? In die 90er Jahre, wo wir hier doppelt so viel Arbeitslosigkeit hatten wie heute? Wo wir jungen Menschen, auch mir damals, 98 habe ich Abitur gemacht, gesagt haben, es gibt, egal wie gut ihr seid, für euch nicht genug Ausbildungsplätze, nicht genug Arbeitsplätze, wo wir eine Zeit hatten, wo wir ganz, ganz viele Menschen verloren haben, die in den Westen gegangen sind, nach Bayern gegangen sind, nach Nordrhein-Westfalen, nach Hessen und viele von denen bis heute nicht wiedergekommen sind. Und eine andere Frage, die man stellen kann, weil wir zurück in die DDR. Wenn der Hauptwettbewerber, den wir als CDU haben, auf seinem Parteitag die DDR-Hymne abspielt, dann ist das auch ein Zeichen. Und gerade hier in Wernigerode, wo wir wissen, wir konnten immer zum Brockenhoch gucken, wir konnten aber die nicht erreichen. Und ich weiß noch die Ersten, die da zum Brockenhoch laufen konnten, die auf den Berg, auf den wir immer schauen konnten, endlich wieder in Freiheit gehen konnten. Ich habe ihn als Kind selber gesehen. Ich wusste auch, du kommst da nicht hoch. Diese Freiheit, die wir uns erkämpft haben, die Menschen hier erkämpft haben, die wollen wir auch behalten. Also wir wollen weder in die 90er Jahre zurück, noch in die DDR, sondern wir wollen positiv nach vorn schauen. Wir wollen den Weg, den wir gemeinsam gegangen sind, auch weitergehen. Das ist das, wofür wir gemeinsam in den nächsten 14 Tagen kämpfen müssen. Ich werde immer gefragt, was ist denn so das wichtigste Thema für dich? Kann ich Ihnen sagen, es gibt für mich ein wesentliches Thema, das ist Jobs und Arbeitsplätze. 800.000 Menschen, die jeden Tag hier in Sachsen-Anhalt zur Arbeit gehen. Heute, jetzt wo wir hier sitzen, wieder Krankenschwestern sagen, ich gehe gleich zur Nachtschicht. Oder andere, gerade hier in Wernigerode, sagen, wir gehen jetzt zur Spätschicht, zur Nachtschicht und arbeiten sehr hart in diesem Land. Wo ich sage, um die geht es doch.

0: IDT, Bionovica, die ganzen großen Unternehmen, Salutas Pharma, über 700 Unternehmen mittlerweile in dem Bereich. Und habe vor kurzem ganz bewusst mich mit Ursula von der Leyen getroffen, weil ich ihr gesagt habe, wenn die Europäische Union die Pharma-Strategie jetzt umsetzt und wir wieder mehr Arzneimittel in Europa, in Deutschland produzieren wollen, dann sind wir als Sachsen-Anhalt das Land, wo man das machen kann, wo wir investieren werden, wo wir Gas geben werden. Das sind Zukunftsthemen und darum geht es mir, wenn wir mit den Menschen auch über wirtschaftspolitische Themen sprechen, nicht zu sagen, ach, heute reden wir mal nicht über Politik, sondern genau zu sagen, wie wir uns Sachsen-Anhalt in den nächsten Jahren vorstellen, das ist vernünftige Wirtschaftspolitik und dafür stehe ich als Ministerpräsident.
1: Zum Schluss bekam Markus Söder für seinen Heimweg eine Harzer Wurst und etwas zum Trinken von Bianca Heine überreicht.
2: Vielen Dank, dass Sie beide heute hier sind.
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8: Der diesjährige Sommer hat es den Kleingärtnern wahrlich nicht leicht gemacht. Viel Hitze, wenig Regen. Wir haben bei unserem Gartenexperten Wilfried Ammer vorbeigeschaut und nachgefragt, wie es zum Beispiel mit der Ernte in diesem Jahr aussieht.
9: Wilfried, wir haben heute mal einen Abstecher gemacht zu dir. Es ist ja so ein ganz anderer Sommer. Ich meine, wir haben Sommer, das bis jeder, Juli, August etc. Was hat das jetzt eigentlich mit dem Garten gemacht? Mal heiß, um nicht zu sagen extrem heiß, mal Regen, mehr oder weniger. Aber ich sehe, ja, wie sieht's aus?
10: Unser alter Vereinsvorsitzender, der ist schon ein paar Jahre tot, hat mir mal eins mitgegeben. Wilfried, wir sind hier auf einer trockenen Henne.
9: Oh.
10: Und das ist auch so. Rings um uns ziehen die Gewitter durch.
9: Ja.
10: Wenn wir mal eins kriegen, muss es da hinten aus der Ronneburger Ecke kommen. Dann wird es ordentlich. Aber was die letzten Tage hier waren oder die letzten Wochen, sehr wenig Regen. Jetzt haben wir mal ein paar Nächte was abgekriegt. Aber das ist die Oberfläche. In den Boden rein

0: ist so gut wie nichts gegangen, weil der Boden so ausgetrocknet war. Das darf jetzt mal die nächsten Tage, wenn es Regen geben wird, soll, dann kriegen wir ein bisschen was in die Tiefe der Erde.
1: Okay, alles klar.
0: So,
1: Also
0: also
1: heißt das
0: was haben wir
1: immer.
0: gemacht?
1: Ja.
0: Ich früh um 7 in der großen Hitze in den Wochen rausgefahren, gegossen, wie verrückt. Sonst hätten wir ja nun nicht das Ergebnis hier. Aber nur begrenzt, alles andere habe ich gar nicht großartig angeguckt. Da ist vieles kaputt gegangen. Das sind, naja, wie sage ich manchmal, das sind die 5% Schwund, die sind eingeplant,
1: Ja.
0: einverstanden.
1: Aber wie gesagt, du hast gerade gesagt, es ist trotz alledem doch eine schöne Ernte oder schön, dass ja, kannst zufrieden sein, gerade durch die Temperaturen, die doch also extrem jetzt waren.
0: Ja.
1: Ja.
0: Nun haben wir wieder hier Hochbeet,
1: Ja.
0: eines unserer Lieblinge. Und
1: Na.
0: wenn wir uns das angucken, was die Tomatenpflanzen hier für Knüppel sind, darf ich wieder dazu sagen, Hochbeetkultur ist eine eigene Kultur, hat einen eigenen Charakter. Hier sind 15 cm Komposterde von der Deponie in Nisma drin, muss ich immer wieder sagen. Und nicht ein Gramm Flüssigdünger.
1: Okay.
0: Währenddem andere hier hinter mir, auf der Erde unten, das sind die
1: Ja.
0: Nachtziegler,
1: Ja.
0: da dürfen wir Flüssigdünger noch dran setzen, dass das noch richtig was wird.
1: Ja.
0: Ja, wir
1: Also du
0: haben.
1: kannst jetzt generell jetzt mit der die bevorstehende, noch sind sie ja grün, Tomatenernte trotz alledem sehr zufrieden sein.
0: Auf jeden Fall, wenn ich mir das angucke, das sind Italiener hier, das
1: Ja.
0: sind die Großen. Ja,
1: Ja.
0: die werden nicht so groß, weil zu viele dranhängen. Hier haben wir zum Beispiel eine, die nimmt Reife an von der Farbgebung her. Die kleinen vorne, da habe ich schön ausgeschnitten, ausgelichtet. Ich habe natürlich auch hier wachsen lassen. Ich experimentiere, das weißt du ja.
1: Das wissen auch unsere Zuschauer mal eine Frage gleich. Wann fängst du an zu sagen, du, jetzt ist hier Schluss ab.
0: Jetzt,
1: Jetzt.
0: jetzt,
1: Also jetzt kann
0: jetzt,
1: man,
0: ja.
1: du
0: Jetzt
1: kennst ja,
0: haben
1: dass
0: wir
1: ich zu Hause auch so ein bisschen was mache.
0: Ende August. Jetzt wird die
1: Jetzt kann
0: Spitze
1: man sie
0: gekappt.
1: köpfen.
0: Das wird die Spitze gekappt, dass das alles die ganze Kraft in die Früchte geht. Hier sind
1: Ja.
0: kleine, hier ist doch Blüte. Also
1: Ja.
0: hier oben, das schneide ich weg.
1: Das
0: So, und
1: bringt ja
0: hier
1: dann
0: oben.
1: nichts
0: Nee,
1: mehr.
0: nee. Auch wenn wir einen glücklichen Herbst haben, einen schönen warmen Herbst,
1: Ja.
0: Oktober gibt es ja immer warme Tage. Ich habe ja im
1: Richtig.
0: vergangenen Jahr bis Anfang November, Mitte November geerntet. Tomaten, ja. Ich weiß nicht, ob es dieses Jahr wieder so wird. Schön wär's.
1: Naja, wir können nicht in der Zukunft gucken. Wir wissen nicht, wie lange geht
0: Richtig.
1: der Sommer noch,
0: Ja,
1: wann fängt der Herbst an. Das
0: genau
1: ist
0: so ist
1: richtig.
0: es.
1: Schauen wir mal, was du jetzt gerade so mit deinem Nachzügler, was du
0: Ja.
1: vorhin gerade erwähnt hast. Ach Gottchen!
0: Das
1: Ja,
0: ist, ja. Ich habe
1: okay.
0: zwar die Stäbe in die Erde gesetzt, es hängt auch was dran,
1: Ja.
0: aber es sieht aus wie wild. So.
1: Ach Gott, ja.
0: Ketzerische Frage, was mache ich denn? Mache ich Experiment oder mache ich das, was die Gärtner sagen, wegschneiden und einen Stamm hochziehen?
1: Gute Frage, nächste
0: Ja,
1: Frage.
0: das habe ich mir gedacht,
1: Ja,
0: dass die
1: nee,
0: Antwort so
1: aber
0: kommt. Ja,
1: Gott, lass
0: hier.
1: es doch noch. Zieh es ja, ein bisschen
0: Ja.
1: anbinden.
0: Ein bisschen was wegschneiden werde ich auf alle Fälle, dass da ein bisschen Licht reinkommt,
1: Ja.
0: weil ich jetzt nicht weiß, was sind das? Sind es große, mittlere, kleine?
1: Ach ja.
0: Ja, ich sage ja immer, die kleinen geizen sich kaum aus, die lasse ich wandern und wachsen.
1: Ja.
0: Ja,
1: Oh.
0: die großen, die müssen ordentlich geschnitten werden. Auch das habe ich hier verpasst.
1: Ja.
0: Aber wie
1: Okay.
0: gesagt, das ist nun,
1: Ja
0: in
1: gut,
0: diesem
1: das
0: Jahr
1: ist
0: habe ich einen
1: halt.
0: Garten hier. Der sieht aus wie monatelang nichts gemacht. Ging auch nicht gesundheitlich.
1: Ja,
0: Und dann ist es eben so. Dann bleibt es für die Herbstfurche.
1: es gibt ja ein neues Garten hier.
0: Außerdem will ich den Garten ein bisschen umgestalten.
1: Oh, da bin ich dann, oder da sind wir dann aber gespannt, wenn du umgestaltest. So, das sind jetzt Tomaten. Wir haben aber auch noch Obst. Du hattest doch was von Pfirsich.
0: Ich habe was von Pfirsich gesagt, ja. Wir haben ja hinten Himbeeren. Da können wir mal hingucken, da könnt ihr auch mal was mit naschen.
1: Das ist schön. Dann gehen wir doch mal hin und schauen mal, dass wir nicht nur Tomaten haben, dass wir auch Obst noch
0: Ja.
1: haben. So, Wilfried, jetzt stehe ich hier nicht unter Rosen, sondern ich stehe unter Pfirsichen. Schön, aber es ist trotzdem. Schöner Ertrag. Ist noch, sie müssen noch ein bisschen, ne?
0: Ja, die erste Runde Pfirsiche sind weg. Die großen italienischen Honigpfirsiche.
1: Ja.
0: War nicht viel drauf, aber schöne, richtig große Dinger.
1: Mhm.
0: Jetzt kommen wir hier so langsam an den, das ist ein Bergpfirsich hier, der hier.
1: Mhm.
0: Das ist ein Bergpfirsich, das ist ein Weinbergpfirsich. Da ist so gut wie gar nichts drauf. 5, 6 habe ich gesehen. Die brauchen am längsten. Keine Ahnung. Mhm. Frost, kalte Nächte, in der Blüte, in der abblühende Blüte. Das,
1: okay.
0: Das ist wieder so ein Frühjahr gewesen, wo du sagen kannst, mal so, mal so. Ja?
1: Mhm. Ja.
0: Ich sag's manchmal so, spaßeshalber, wie früher das Pferdegespann von der Oettler Brauerei. Links war Lotte, rechts war Liese.
1: Okay. Nee, weil das so schon ein bisschen ungewöhnlich, aber wenn man hier sieht, das ist halt Natur, ne? Und man kann nichts erzwingen, ne?
0: Nee, aber wenn du hier so das Zweiglein siehst und dir noch ein bisschen nein guckst, Kamera sieht es jetzt nicht, aber wir sehen es ja, hier drinnen, da hängt schon ordentlich was dran.
1: Schön.
0: Und wenn wir die alle runterkriegen, wird jetzt auch nichts mehr fallen.
1: Wie alt ist denn der Baum? Weißt du das jetzt so?
0: Der hier.
1: Da wurde das hier so schön.
0: Der ist bestimmt 20 Jahre. Den habe ich mal von meinem Gartenfreund dort vorne gekriegt vor 10, 12 Jahren. Der wollte ihn loswerden, wollte ihn rausschmeißen. Ich sage, nee, gib ihn her, komm, den
1: setz ich ein. Super. Ja, nee, da kannst du
0: Sein. Jetzt ärgert sich seine Frau.
1: Dass du jetzt.
0: Aber die haben selber noch genug.
1: Ja,
0: das ist
1: nee.
0: Nur, das
1: aber
0: ist nur Spaß.
1: Ich muss mal so fragen, wie alt ist so ein Baum? Und,
0: ja. Ja, die können schon, das sind keine veredelten Pfirsiche, das sind Steinechte.
1: Ja.
0: Und die können durchaus ein paar 30, 40 Jahre werden, bis der Baum zusammenbricht, je nachdem.
1: Okay.
0: Wenn du die halbwegs naturell lässt und ein bisschen ausschneidest, nicht aggressiv, dann hält so ein unveredelter Pfirsich, ein Steinechter, der hält.
1: Ewig.
0: Halbes lange, ja.
1: Das ist schön.
0: Ja, währenddem, wenn du Hochzucht hast, was der gewerbliche Obstbau verwendet, maximal 10 Jahre.
1: Ja, da merkst du dann doch einen Unterschied, ne?
0: Ja.
1: Schön.
2: 30 Minuten Sendung sind fast schon wieder vorbei. Zum Schluss kommen wir noch zu unserem Sportblick. In kurzer Form haben wir die Ergebnisse vom Wochenende für Sie wieder zusammengefasst.
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4: In der Oberliga Süd unterlagen am Sonntag die Kicker vom SSC Weißenfels in Meuselwitz am Ende knapp mit 2:3. In der Verbandsliga fuhr am Freitag Blau-Weiß-Zobau auf heimischen Rasen einen 3:0-Sieg gegenüber der Mannschaft von Blau-Weiß-Dölau ein. In der Landesliga unterlag der SC Naumburg mit 2:3 bei der SG Blau-Weiß-Brastedt. Die Begegnung SSC Weißenfels gegen Turbine Halle endete torlos. Der erste FC Zeitz fuhr auf heimischen Rasen einen 3:0-Sieg gegenüber dem Team vom SV Blau-Weiß-Farbstedt ein. In der Landesklasse 6 trennte sich am Freitag RSK Freiburg mit 6:3 vom SV Braunschweig. Weiterhin kam es dann am Samstag zu folgenden Ergebnissen. Erster FC Zeitz gegen SV Großgrimma 2:0, SV Wacker Wengelsdorf gegen BSC Laucha 5:0, SV Eintracht Lütchendorf gegen SV Kelbra 2:1 und Rot-Weiß Weißenfels unterlag beim TSV Groß-Gorbeta mit 0:3. Kommen wir zum Handball. In der Regionalliga endete die Begegnung SV Oebisfelde gegen HC Burgenland mit 33:28.
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2: Das war unsere Sendung am Dienstag. Wenn Sie mögen, sehen wir uns am Freitag bei einer neuen Ausgabe BLK Regional wieder. Da begrüßt Sie hier an dieser Stelle mein Kollege Thomas Scheidt. Kommen Sie gut durch die Woche. Machen Sie es gut. Tschüss.
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0: Herzlich willkommen zu den aktuellen Nachrichten aus dem Burgenlandkreis. Hier bei Ihrem Lokalsender BLK-TV am Dienstag, den 1. September. Und hier die aktuellen Meldungen. Der diesjährige Preisträger des Georg-Christoph-Biller-Preises heißt Jan-Martin Trafehn. Der 58-Jährige erhält die Auszeichnung für sein langjähriges musikalisches Schaffen und sein außergewöhnliches Engagement für das kulturelle Leben in Naumburg und im Burgenlandkreis. Von 2008 bis 2026 war Jan-Martin Trafehn Kirchenmusikdirektor im Naumburger Dom. In dieser Zeit initiierte er eine Vielzahl an Konzerten und Chorprojekten, mit denen er Verbindungen zwischen unterschiedlichen Generationen, Instituten und Chören herstellte, musikalische Tradition bewahrte und zugleich aktuelle gesellschaftliche Themen aufgriff. Seine realisierten Projekte unterstreichen eindrucksvoll die besondere Bedeutung seines Wirkens für die Region. Dieses Wirken möchte der Burgenlandkreis mit dem Georg-Christoph-Biller-Preis 2026 in besonderer Weise würdigen. Seit diesem Jahr ist Jan-Martin Trafehn Kirchenmusikdirektor in Davos in der Schweiz. Der Wahl-O-Mat zur Landtagswahl in Sachsen-Anhalt eilt von Rekord zu Rekord. 3 Wochen nach dem Start ist die digitale Wahlhilfe bereits mehr als 830.000 Mal genutzt worden. Damit haben sich die Nutzerzahlen gegenüber der Landtagswahl von 2021 fast verdoppelt. Zum Vergleich, bei der letzten Landtagswahl in Sachsen-Anhalt im Jahr 2021 sind es am Ende insgesamt 431.000 Nutzerinnen und Nutzer gewesen. Diese Zahl sei schon jetzt fast verdoppelt worden. Der Wahl-O-Mat bleibt bis zum Wahltag am 6. September online. Nach 8 Jahren kehrt die Bergschule an ihren ursprünglichen Standort am Kirchplatz in Bad Kösen zurück. Am vergangenen Freitag wurde der traditionsreiche Schulstandort nach umfassender Sanierung feierlich wiedereröffnet. Zu den Gästen gehörten unter anderem Dr. Lydia Hüskens, Ministerin für Infrastruktur und Digitales des Landes Sachsen-Anhalt, und Thomas Pleye, Präsident des Landesverwaltungsamtes Sachsen-Anhalt. Die Bergschule wurde bereits 1892 eröffnet und ist ein historisch gewachsener Schulstandort in Bad Kösen. Im Jahr 1974 wurde das Gebäude durch einen Anbau erweitert. Aufgrund technischer Mängel, insbesondere bei der Elektroanlage und im Brandschutz, mussten Schule und Hort im Sommer 2018 kurzfristig in der ehemaligen Borlachschule untergebracht werden. Mit der Sanierung wurde der Schulstandort nachhaltig für die Kinder aus Bad Kösen und Umgebung sowie für die Kinder der Medienkliniken gesichert. Derzeit lernen 164 Kinder an der Bergschule, davon besuchen 100 auch den angeschlossenen Hort. Im Jahr 2027 feiert die Bergschule ihr 135-jähriges Bestehen. Etwa 40,8 Millionen Euro fließen bis zum Jahr 2030 in das Weißenfelser Schloss Neu-Augustusburg. Der Südflügel und der südliche Westflügel der Barockanlage werden denkmalgerecht saniert und zu einem Behördenstandort umgebaut. Im Rahmen des Bauvorhabens hat die Stadt Weißenfels aktuell eine unerwartete Herausforderung zu bewältigen. Das mit den Planungen zur technischen Gebäudeausrüstung beauftragte Ingenieurbüro befindet sich in einem Insolvenzeröffnungsverfahren. Dadurch können vertraglich vereinbarte Planungsleistungen derzeit nicht mehr vollständig erbracht werden. Die eingeschränkte Planungstätigkeit führt zu Verzögerungen im weiteren Bauablauf. Hinzu kommt, dass weitere Schnittstellen und Fachplanungen von der TGA-Planung abhängig sind. Die Stadt Weißenfels prüft derzeit intensiv die Gestaltung des Leistungsüberganges. Bekannt ist bereits jetzt, dass davon ausgegangen werden darf, dass aussichtsreiche Handlungsoptionen bestehen. Die Stadt Weißenfels wird die Öffentlichkeit über den Projektfortschritt informieren. Soweit die aktuellen Nachrichten. Jetzt geht es weiter im Programm von BLK-TV, Ihrem lokalen Fernsehsender aus dem Burgenlandkreis.
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2: Hallo liebe Zuschauer und herzlich willkommen zur aktuellen Sendung am Dienstag hier bei Ihrem BLK-TV. Das ist doch mal eine gute Nachricht. Zum ersten Mal baut der Burgenlandkreis eine Rettungswache. Diese wird in der Lützener Ortschaft Großgörn entstehen und soll die derzeitige Rettungswache im wenige Kilometer entfernten Gostau ersetzen. Wir waren natürlich für Sie beim ersten Spatenstich dabei.
3: Zum ersten Mal baut der Burgenlandkreis eine Rettungswache. Der Spatenstich für diese ist am Freitag im Beisein von Landrat Götz Ulrich und Dr. Tamara Zieschang, Ministerin für Inneres und Sport des Landes Sachsen-Anhalt, in Großgören vollzogen worden. Der Neubau soll die derzeitige Rettungswache im wenige Kilometer entfernten Gostau ersetzen.
4: Spatenstich hier in Großgören. Eine neue Rettungswache soll gebaut werden. Warum jetzt gerade zu diesem Zeitpunkt?
5: Wir Kommunen haben vom Bund Geld aus dem sogenannten Sondervermögen bekommen. Und wir wollen natürlich auch beweisen, dass wir in der Lage sind, selber schnell mit dem Geld umzugehen. Und deshalb hat der Kreistag schon im Dezember beschlossen, wie er diese 56 Millionen Euro einsetzt. Und unter anderem auch für den Bau dieser Rettungswache. Das ist wichtig, weil die Rettungsfristen, die auch im ländlichen Raum, nicht nur in der Stadt Lützen, sondern auch in den Dörfern, die zur Stadt gehören, unbedingt einhalten wollen. Und dafür brauchen wir einen Standort, der geeignet ist, in alle möglichen Richtungen zu fahren. Dafür gibt es die Karte hier hinter uns, die das nochmal belegt. Und zum Zweiten aber auch Arbeitsbedingungen, dass die Malteser, die hier 24 Stunden Dienst machen, dann auch gut hier arbeiten und auch mal schlafen können.
3: Die Rettungswache entsteht auf einem ehemaligen städtischen und mittlerweile vom Burgenlandkreis erworbenen Grundstück neben der Turnhalle der Grundschule Rippach in Großgören und soll 260 Quadratmeter groß sein.
4: Was war denn an dem alten Standort so schlecht?
6: Schlecht. Also das Hauptmerkmal ist sicherlich gewesen, dass der Rettungswagen Sommer wie Winter draußen steht. Das heißt, er ist thermischen Temperaturen ausgesetzt, was zum Teil beeinflusst hat, dass bestimmte Geräte nicht funktionieren. Und dass eben am Endeffekt wir auch zu Patienten kommen, wo das Fahrzeug durchgekühlt ist und eine Versorgung in dem kalten Fahrzeug oder in dem zu warmen Fahrzeug, weil es in der Sonne stand, dann schwer möglich ist. Und das würde ja dementsprechend die Einsatzbereitschaft unheimlich beeinflussen. Mhm.
4: Für die Anwohner hier um die Ecke wird es ja jetzt ein kurzer Weg. Aber wie sieht es denn aus mit den anderen Orten, da wo die Rettungswache jetzt war oder Starsiedel zum Beispiel? Müssen die jetzt länger auf Hilfe warten?
6: Geringfügig, das ist in den Gutachten schon einmal sicherlich analysiert worden, dass wir immer in der 12-Minuten-Frist bleiben, was ja diese Hilfsfrist ist hier in Sachsen-Anhalt. Und das ist natürlich von uns auch getestet worden. Das heißt, wir haben im Auftrag der Leitstelle hier auch Fahrten durchgeführt, haben praktisch die Zeiten dann mit dem RTW mal in einer reellen Situation am Tag ausgefahren, sodass am Endeffekt die Versorgung der Patienten dann innerhalb von 12 Minuten möglich ist.
3: Das einstöckige Gebäude umfasst Ruhe- und Aufenthaltsräume mit Teeküche sowie Umkleideräume, Sanitäranlagen und Lagerräume. Zudem wird die Rettungswache über eine Garage und einen Außenstellplatz für einen Rettungswagen verfügen.
6: Naja, eine Rettungswache besteht in erster Linie schon mal aus den Räumlichkeiten, wo sich praktisch die Notfallsanitäter, Rettungssanitäter aufhalten. Hier wird dann in Zukunft auch ein Azubi mit sein. Das heißt, es wird eine Lehrrettungswache, nicht bloß eine Rettungswache, sondern eine Lehrrettungswache. Hier werden Notfallsanitäter, Rettungssanitäter mit ausgebildet. Das heißt, man hat für jeden einzelnen Mitarbeiter einen Sozialraum. Die haben sanitäre Anlagen, die haben am Endeffekt einen Sozialraum, wo sie sich auch bekochen können, wo sie auch zusammensitzen können und dann kleine Lagerräume, wo man den RTW auch wieder befüllen kann nach dem Einsatz. All die Dinge wird man dann hier in der Rettungswache vorfinden.
4: Also personell zwei Leute, beziehungsweise mit dem Azubi drei und ein Fahrzeug.
6: Richtig.
4: Das wird dann hier stationiert.
6: Hier wird ein Fahrzeug stehen mit einem Notfallsanitäter, einem Rettungssanitäter und einen hoffentlich Notfallsanitäter auszubilden. Das ist das, was wir am meisten ausbilden. Ja, und das brauchen wir auch für die Zukunft. Und das soll dann hier stattfinden.
3: Das Einsatzgebiet umfasst hauptsächlich den Bereich Lützen, aber auch Teile von Weißenfels und Hohenmülsen. Somit erfolgte die Suche eines geeigneten Grundstückes mit Hilfe der Stadtverwaltung Lützen.
7: Ja, es ging jetzt relativ flink. Wir sind mit dem Burgenlandkreis, ämterübergreifend haben wir Grundstücke gesucht. In dem Bereich, in dem die Rettungsfristen eingehalten werden, wo findet sich ein Grundstück, eine Liegenschaft, vielleicht sogar schon ein bestehendes Gebäude. Und auf der Suche kamen wir hier zu dem Grundstück in Rippach hier in Großgörn. kurze Ausfahrt gleich auf der Straße, weil die Malteser, die sind halt für einen Großteil hier in Lützen, in unserer Ortschaften verantwortlich. Ich denke, das ist ein guter Platz.
3: Finanziert wird der Bau durch das Sondervermögen des Bundes. Abgeschlossen werden soll dieser im August 2027. Knapp 55 Millionen Euro erhält der Burgenlandkreis, über die er frei entscheiden und verfügen kann, ohne dass langwierige Förderanträge beantragt werden müssen. Eine Liste mit Maßnahmen, die mit dem Sondervermögen umgesetzt werden sollen, wurde Ende 2025 vom Kreistag mehrheitlich beschlossen.
5: Also wir rechnen jetzt erstmal mit 1,5 Millionen, so sind die Planungen und so wird auch die Vergabeentscheidung sein. Am Ende muss man einen Strich drunter ziehen, Klimaanlage muss rein in so ein Gebäude, das ist klar. In der heutigen Situation können wir den Malteser nicht zumuten, hier im Hochsommer in dieser Hitze im Gebäude zu sein.
4: Wenn ich jetzt mal davon ausgehe, wann das Sondervermögen kam, der Landkreis baut jetzt hier auch die... Der Bildungscampus ging sehr schnell. Ist das jetzt so ein Beispiel, dass es in den Kommunen auch schneller gehen kann mit Bauen, dass es nicht immer Jahre dauert?
5: Genau, wir Kommunen sagen ja, vertraut uns mehr, hört auf mit den komplizierten Förderverfahren, mit der Kontrolle und Überwachung. Und wir haben heute nicht nur hier in Gostau die Rettungswache begonnen, sondern wir haben zum Beispiel auch eine Straße zwischen Goseck und Markröditz heute schon aus dem Sondervermögen fertiggestellt. Die habe ich heute übergeben. Wir haben den Außenbereich unseres Gefahrenabwehrzentrums schon im Bau begonnen, auch aus dem Sondervermögen. Wenn die Bürokratie gering ist, kann es eben sehr schnell gehen und dafür stehen wir Kommunen.
2: Das Weißenfelser Stadtfest am Wochenende hat auch die Interessengemeinschaft Eisenbahn genutzt, um sich den Bürgern zu präsentieren. Eine kleine Ausstellung im Bahnhof und vor allem die durch die Stadt fahrende Mini-Eisenbahn Molly war ihr Beitrag zum Fest. Dass aber auch hunderte Gäste die Rundfahrt mit der Bahn durch die Stadt machen konnten, erforderte viel Engagement der Vereinsmitglieder.
8: Hagen, Stadtfest in Weißenfels. Ihr als Eisenbahnfreunde seid wieder mit dabei. Zum einen, wir hören schon im Hintergrund die Molly, da kommen wir gleich dazu, aber ihr habt auch eine kleine Ausstellung wieder im Bahnhof organisiert. Wie ist es denn dazu gekommen? Du hast gesagt, es ist ziemlich kurzfristig passiert.
9: Genau. Wir haben erfahren, dass sich eine neue Interessengemeinschaft gegründet hat, die ein bisschen Kultur in den Bahnhof bekommen wollen. Und die haben gesagt, wir wollen die Metropa wiederbeleben, haben sich ein Konzept überlegt und was präsentiert heute. Und deren Vorstellung beginnt am Nachmittag, geht bis in den späten Abend rein. Und da war die Möglichkeit für uns zu sagen, okay, wir nutzen den offenen Raum und gehen vormittags rein bis Nachmittag. Und haben uns dann eine Woche vorher kurzfristig entschieden, eine kleine Ausstellung auf die Reihe zu stellen, einen kleinen Grödelmarkt. Und sehr stolz bin ich auch unser jüngstes Mitglied, der ist erst 9 Jahre alt. Der hat 2 Modelleisenbahnen gebaut und die präsentiert er auch heute.
8: Das wäre jetzt gleich die nächste Frage. Wie groß ist denn der Verein, die Interessenfreunde Eisenbahn im Weißenfels?
9: Ja, mit dem Herzen sind wir ganz groß, aber Mitglieder sind wir ganz klein. Wir sind 12 Mitglieder, wirklich von 9 Jahren bis knapp 80 Jahren alles dabei. Wäre natürlich schön, wenn jemand Interesse hätte und ihr habt Zeit. Kommt gerne bei uns vorbei. Wir sind immer herzerwärmend für andere Offene. Also gerne, ihr seid.
8: Gut. Jetzt ist sie gerade eingefahren in Molly, ist ja ein altes Weißenfelser Kind.
9: Genau.
8: Denn die wurde ja mal in Weißenfels gebaut.
9: Genau.
8: Zu welchem Zeitpunkt, weißt du das?
9: Ja, Ende der 80er Jahre haben Weißenfelser Eisenbahn, also wirklich festangestellte Eisenbahn oder Reichsbahn, diese Molly Kindereisenbahn gebaut. Und das ist wirklich das originale Fahrzeug, was damals gebaut worden ist. Und es gehört mittlerweile ein Privatmann aus Gera, ein Oldtimer-Sammler, hat die vor über 10 Jahren erwerben können, auch auf privater Hand. Und wir haben voriges Jahr endlich herausgefunden, wo sie steht, einen Kooperationsvertrag abgeschlossen. Und da ist es möglich gewesen, dass sie letztes Jahr, aber auch dieses Jahr hier steht.
8: Ich habe gerade gesehen, sie ist ja gut, sie wird ja gut angenommen, ist ja gut gefüllt gewesen.
9: Genau. Obwohl die ersten Leute hier auf der Jüdenstraße sind, sind wir von der ersten Minute an voll besetzt. Und fahren fleißig aus Runden.
8: Die Einnahmen, wird ja sicher ein Fahrpreis fällig werden?
9: Nein, es ist
8: an euch, oder?
9: Tatsächlich kein Fahrpreis fällig. Wir haben Sponsoren bekommen, über die wir die Molly finanzieren. Und wir hoffen eine kleine Spende, weil es unsere alte Technik. Alte Technik geht auch manchmal kaputt. Und das Geld ist halt für die Restaurierung des Zuges zugesagt, damit die hoffentlich auch im nächsten Jahr wieder fahren kann.
8: Okay. Wie lange dauert so eine Runde hier ungefähr?
9: Circa 15 Minuten eine Runde. Und da ganz viel Spaß für Kinder und Erwachsene. Und dann sind alle happy, wenn sie aussteigen.
8: Alles klar. Dann vielen Dank. Dann wünsche ich euch noch viel Spaß und vor allem viele Fahrgäste.
9: Danke, danke.

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1: Am kommenden Wochenende wählt Sachsen-Anhalt einen neuen Landtag. Überall im Land läuft der Wahlkampf auf Hochtouren. Ministerpräsident Sven Schulze bekam jetzt Unterstützung durch Markus Söder aus Bayern. Er sprach vor allem über die wirtschaftlichen Herausforderungen unserer Zeit.
2: Wenn man 40.000 Mitglieder hat, was hast du gehabt? Und nimm das Mikro, komm, sag mal. Was hat denn ihr?
3: Stimmung wie in einem bayerischen Bierzelt im Veranstaltungssaal des HKKs in Wernigerode. Standesgemäß wurde der bayerische Ministerpräsident mit dem Defiliermarsch begrüßt und zog mit dem sachsen-anhaltinischen Ministerpräsidenten Sven Schulze, den Landtagsabgeordneten Ulrich Thomas und Alexander Reuscher sowie den CDU-Landtagskandidaten Artjom Pusch in den mit fast 400 CDU-Anhängern gefüllten Saal ein. Moderiert wurde die Veranstaltung von der CDU-Landtagskandidatin Bianca Heine. Der Zeitpunkt der Veranstaltung war natürlich im Vorfeld gut getimt worden. Sachsen-Anhalt befindet sich derzeit auf dem Höhepunkt des Landtagswahlkampfes. Daher war es auch nicht verwunderlich, dass fast die gesamte deutsche Presse vor Ort vertreten war. Dutzende von Kamerateams und Fotografen drängten sich um den Tisch, um die Eintragung ins Goldene Buch des bayerischen Ministerpräsidenten zu verfolgen. Gespannt wurden auch die Reden verfolgt vom sachsen-anhaltinischen Ministerpräsidenten Sven Schulze und natürlich auch die von Markus Söder. Eins war im Vorfeld schon klar: Wenn einer Wahlkampf kann, dann Söder. Denn schließlich muss er sich auch in einem aufgeheizten bayerischen Festzelt den Wählern stellen können.
2: Meine sehr verehrten Damen und Herren, zunächst mal schönen guten Abend und danke, dass so viele am heutigen Abend gekommen sind. Es ehrt mich und freut mich sehr, dass ich heute bei uns da sein kann. Im schönen Harz. Ich komme aus dem schönen Bayern, ja, von der kleinen, schönen, bescheidenen CSU. Insofern vielen Dank für die Einladung. Es sind drei Gründe, warum ich heute da bin. Der erste ist, das will ich nochmal sagen, es gibt ja immer so die Einschätzung Ost und West. Ich habe seit Jugend an eine hohe Affinität zu den neuen Ländern. Mein Großvater, einer meiner Großväter, stammt aus Leipzig. Deswegen habe ich immer schon Amerika, ja. Ich habe, muss ich dazu sagen, die war immer größer als zum Beispiel zum Rhein. Ja? Ich hätte wahrscheinlich mehr machen müssen, dann wäre dann um die 2021 sich klüger entschieden bei der Kanzlerwahl, aber okay. Hätte mir manchen Ärger vielleicht gehabt, aber egal. Jedenfalls immer mal die Nähe gehabt. Meine erste große Liebe kam auch aus Sachsen. So. Ja, nicht aus dem schönen Harz, aber immer aus Sachsen. Ich hoffe, das ist okay. Und wenn man eine Grenze in Deutschland ziehen würde, genau in der Mitte, dann ist Bayern überraschenderweise eher im Osten. Ich kann Ihnen noch eines sagen, wir haben so viele Menschen, die aus Sachsen, Sachsen-Anhalt, Thüringen zu uns nach Bayern gekommen sind. Und Bayern hätte heute nicht diese Leistungskraft, wenn nicht so unglaublich viele junge, tolle Leute aus den neuen Ländern gekommen wären. Und darum will ich das einfach mal sagen, am Anfang ein Dankeschön, dass wir auch stark sind. Verdanken wir auch ein großes Stück weit all den jungen Leuten, die mit Optimismus und Einsatzfreude herangegangen sind und gesagt haben, sie wollen ihre Zukunft neu gestalten. Und deswegen fühle ich mich auch persönlich, aber auch national. Und du weißt es, auch bei den anderen Kollegen, immer auch verpflichtet, wenn es in Deutschland auch in der CDU Diskussionen gibt, auch unter den Ministerpräsidenten, eben nicht immer nur die zu unterstützen, die sind ohnehin seit Jahrzehnten immer das große Wort führen, sondern ich finde, der Osten muss auch in Deutschland der Bundespolitik eine stärkere Rolle haben. Zunächst einmal bin ich von Ihnen persönlich überzeugt. Sie haben gesagt, ich finde immer offenes Wort. Ich lobe jetzt nicht jeden. Ja, also es gibt unterschiedliche Abstufungen, klar, das ist dann unhöflich, aber ich lobe jetzt nicht jeden. Aber ich muss sagen, mich beeindrucken zwei Dinge. Das eine, was mich beeindruckt, einfach Sachkompetenz. Ja, es ist in diesen Zeiten einfach gut, jemanden als Ministerpräsident zu haben, der von Wirtschaft eine Ahnung hat. Überlegen Sie mal, wie viele Leute im deutschen Fernsehen jeden Tag, Sie sind auch viele aus der Wirtschaft da, jeden Tag quasseln und quaken über Wirtschaftspolitik, die meinen, mit höchsten Steuern was zu erreichen. Wer bis heute immer noch denkt, dass man mit viel höheren Steuern und mit Unternehmern, die man ständig nur gängelt, denen man ständig nur Vorschriften macht, denen man alles Mögliche mit politischer Korrektness anerziehen will, denen man will, dass man Lieferkettengesetze macht oder kleinste Mittelständler ächzt unter den Auflagen, das ist in Deutschland Standard im Fernsehen. Aber wir brauchen noch ein paar Leute, die eine Ahnung haben von Wirtschaft. Und da ist er einer davon. Wir leben heute, meine Damen und Herren, in einer vernetzteren Welt, als wir glauben. Weil es in Deutschland ist die Methode, wir blicken gern zurück. Und wie immer im Leben verklärt sich alles. Ja, jede Beziehung war toll. Jeder Kontakt war toll. Alles, was man im Leben gemacht hat, war toll. Keiner möchte es noch einen Fehler machen. Alles super. So, das wird gern zurückgeblieben. So, ja, war auch alles besser. Und dann schon der alte Zinser und gesagt, ich war jetzt nicht so gut in Latein, aber das habe ich mir gemerkt. Ja. So. Aber die wenigsten blicken zur Seite und überlegen, was geht denn gerade in der Welt ab. Und die Wahrheit ist natürlich, die anderen sind nicht schlechter geworden, sondern zum Teil besser. Bei China, 8 der 10 größten Forschungsinstitute der Welt sind heute chinesisch. Die arbeiten nicht nur länger. Die arbeiten nicht nur intensiver, die sind mittlerweile technologisch innovativ auf einem Level. Da müssen wir uns strecken, dran zu bleiben. Von den Amerikanern sprechen wir. So. Jetzt heißt es, wenn man was für seine Region erreichen will, was ist eigentlich wichtig? Man braucht ein Konzept im eigenen Land, klar. Man muss auch die Wahrheit aussprechen können, klar. Sachsen-Anhalt ist riesengroß, aber nicht allein auf der Welt. So meine Einschätzung jetzt. Man muss vernetzt sein. Und man muss auch wissen, wo man anruft, um was zu erreichen. Das gilt in Europa übrigens. Also jemand, der sagt, ey, ich finde Europa total scheiße, ich lehne Europa völlig ab, ich hasse Europa. Der letzte ist übrigens gerade 100 Abwendung. Hat er nichts bekommen. So. Wenn man aber weiß, wo man aus Europa was erreichen kann, dann hilft es einem. Wenn man weiß, wo man in der Bundespolitik manchmal auch ein bisschen härter rangehen muss, um was zu erreichen. Wir Bayern machen das ja, auch irgendwie, ne? Ja, also meistens höflich, aber wenn es sein muss, auch robust so. Da braucht man jemanden, der nicht am Ende schon in der Stadt jetzt so isoliert ist, dass die Welt da nichts mit zu tun haben will. Und jetzt will ich das einmal sagen, verwirtschaftlich. Wir haben gerade eine Studie in Bayern. Also Wirtschaft ist die stärkste in Deutschland. Wir haben unsere auch Herausforderungen in China, USA, aber wir legen in Europa gerade zu. Und der europäische Markt ist im Moment die einzige Chance, manches im Export auszugleichen, was woanders schwierig ist. Und genau in dieser Phase erklärt gestern Frau Weil, wir wollen aus Europa und Euro raus. Also jetzt sagen wir ehrlich, das schlimmste wirtschaftliche Schredderprogramm, das man machen kann. Wir können unsere BMWs und Audis auch nicht alle in Niederbayern verkaufen. Wir brauchen Partner. Und selbst die französischen Rechtsradikalen, selbst die italienischen Rechten, alle lehnen die Zusammenarbeit mit der AfD ab. Und ich kann nur von meiner sprechen, in Bayern. Die erzählen nicht nur, dass sie aus Europa raus wollen, da gibt es Leute, die sagen, die Erde ist eine Scheibe. Das ist kein Witz. Als sie eine Dame beworben und ein Vizepräsident, die Erde ist eine Scheibe. Ich habe gesagt, laufen Sie halt einmal zu. Das ist eine witzige Formulierung, aber die Wahrheit steht dahinter. Null Interesse an Technologie, null Vernetzung in Europa. Und deswegen sage ich Ihnen, wenn man will, dass Sachsen-Anhalt Schlagzeilen bekommt, ja, kann man das andere machen. Wenn man aber will, dass am Ende des Lebens sich wirklich etwas verbessern kann, dass man was erreichen kann an Investitionen, an Partnerschaften, auch an Hilfe, dann gibt es nur einen, der das kann, und es ist dieser Mann, der das jetzt mal macht.
4: Vielen Dank, liebe Bianca, sehr geehrte Damen und Herren, lieber Markus, wir freuen uns bis zum ersten Mal in Wernigerode und ich bin mir sicher nicht zum letzten Mal, du tust es gleich vielen Tausenden deiner Landsleute. Wir sind froh und dankbar, dass viele auch Touristen aus Bayern regelmäßig hier sind und sich an Wernigerode erfreuen. Ich sage, die Bianca Heil hat es gerade erzählt, ich habe ja noch ein anderes Leben gehabt. Heute bin ich Ministerpräsident, aber ich habe viele Jahre als Ingenieur gearbeitet für Maschinenbauunternehmen hier im Harz. Und ich bin ganz ehrlich, eigentlich hat es mich jede Woche nach Bayern gezogen, weil da viele Unternehmen waren, mit denen auch Unternehmen hier im Harz sehr eng zusammengearbeitet haben. Und wenn ich dann war auf der Ingolstadt bei Audi dort war einer der großen Kunden. Und wenn ich dann zurückgefahren bin und ein bisschen Zeit habe, dann bin ich ab und zu mal runtergefahren von der Autobahn, wenn es dann durch Bayern ging. Und wenn man da durch die Landkreise fuhr und heute noch fährt, da muss man schon sagen, ihr habt in Bayern echt was erreicht, echt was geschafft. Und ehrlich gesagt, das ist auch ein Stück weit Vorbild für uns, weil auch Bayern war nicht immer da, wo es heute ist, sondern es ist auch harte Arbeit passiert. Und das ist für mich der Punkt, der enorm wichtig ist. Man muss hart arbeiten, man muss Ziele auf sich setzen und dann kann man sie auch erreichen. Und schon allein deshalb, lieber Markus, ist das auch ein Stück weit Vorbild, was ihr in Bayern erreicht habt, auch hier für uns in Sachsen-Anhalt. Und ich kann aber sagen, wenn Leute in Wernigerode sind, im Harzkreis, dann müssen wir es nicht verstecken. Und wer mal mit offenen Augen hier durch Wernigerode geht, durch eine Stadt, die jedes Jahr ca. 1 Million Übernachtungen hat, durch einen Landkreis, der hochattraktiv ist, der nicht nur touristisch attraktiv ist, sondern auch wirtschaftlich zu einem extrem starken Landkreis gehört. Wenn man sieht, wie viele fleißige Menschen hier jeden Tag aufstehen, zur Arbeit gehen, und wenn man sieht, was seit 1989 passiert ist, dann ist mein Hauptanliegen, das sage ich Ihnen heute und das sage ich auch jeden Tag bis zur Wahl, dass wir uns unser Land nicht permanent schlecht reden lassen, sondern dass wir auch mal stolz auf das sind, was die Menschen hier in diesem Land erreicht haben. Und es ist ja gerade so die Diskussion, die wir hier im Wahlkampf haben, wo es heißt, wo wollen wir denn eigentlich hin? Wo ich sage, natürlich kennen wir die Herausforderungen und natürlich haben wir viele auch noch vor uns, was wir gemeinsam schaffen müssen. Aber wenn ich dann manche höre, die sagen, wir wollen in das gute alte Deutschland zurück, dann frage ich mal, in welches Deutschland? In die 90er Jahre, wo wir hier doppelt so viel Arbeitslosigkeit hatten wie heute, wo wir jungen Menschen, auch mir damals, 98 habe ich Abitur gemacht, gesagt haben, es gibt, egal wie gut ihr seid, für euch nicht genug Ausbildungsplätze, nicht genug Arbeitsplätze, wo wir eine Zeit hatten, wo wir ganz, ganz viele Menschen verloren haben, die in den Westen gegangen sind, nach Bayern gegangen sind, nach Nordrhein-Westfalen, nach Hessen und viele von denen bis heute nicht wiedergekommen sind. Und eine andere Frage, die man stellen kann, weil wir zurück in die DDR. Wenn der Hauptwettbewerber, den wir als CDU haben, auf seinem Parteitag die DDR-Hymne abspielt, dann ist das auch ein Zeichen. Und gerade hier in Wernigerode, wo wir wissen, wir konnten immer zum Brockenhoch gucken, wir konnten aber die nicht erreichen. Und ich weiß noch die Ersten, die da zum Brockenhoch laufen konnten, die auf den Berg, auf den wir immer schauen konnten, endlich wieder in Freiheit gehen konnten. Ich habe ihn als Kind selber gesehen. Ich wusste auch, kommst du nicht hoch. Diese Freiheit, die wir uns erkämpft haben, die die Menschen hier erkämpft haben, die wollen wir auch behalten. Also wir wollen weder in die 90er Jahre zurück, noch in die DDR, sondern wir wollen positiv nach vorn schauen. Wir wollen den Weg, den wir gemeinsam gegangen sind, auch weitergehen. Das ist das, wofür wir gemeinsam in den nächsten 14 Tagen kämpfen müssen. Und ich werde immer gefragt, was ist denn so das wichtigste Thema für dich? Kann ich Ihnen sagen, es gibt für mich ein wesentliches Thema, das ist Jobs und Arbeitsplätze. 800.000 Menschen, die jeden Tag hier in Sachsen-Anhalt zur Arbeit gehen. Heute, jetzt wo wir hier sitzen, wieder Krankenschwestern sagen, ich gehe gleich zur Nachtschicht. Oder andere, gerade hier in Wernigerode, sagen, wir gehen jetzt zur Spätschicht, zur Nachtschicht und arbeiten sehr hart in diesem Land. Wo ich sage, um die geht es doch am Ende des Tages. Komm gerade auf der Autofahrt her, noch mit dem Vorstand eines großen Unternehmens telefoniert, weil wir wissen, es gibt gerade Herausforderungen, wo man aber weiß, wenn man zusammenhält, dann findet man auch Lösungen. Wir haben es in der Vergangenheit gemacht, so machen wir es auch in der Zukunft. Und wir wissen, ja, hier in Sachsen-Anhalt, auch in Wernigerode, Automobilzulieferindustrie, 25.000 Menschen arbeiten da. Wir wissen, es wird nicht jeder Job die nächsten Jahre überstehen, das ist klar, aber wir müssen auch in die Zukunft gehen, deswegen investieren wir gerade ganz viel auch in die Pharmaindustrie, in große Ansiedlungen, auch aus Bayern, Wackerschmidt zum Beispiel, vor allem in Jahren, hier vor 2 Jahren in Halle groß investiert, 140 Millionen Euro.

0: Identitäten, Biologen, aber die ganzen großen Unternehmen, Salutas Pharma, über 700 Unternehmen mittlerweile in dem Bereich. Und ich habe vor kurzem ganz bewusst mich mit Ursula von der Leyen getroffen, weil ich ihr gesagt habe, wenn die Europäische Union die Pharma-Strategie jetzt umsetzt und wir wieder mehr Arzneimittel in Europa, in Deutschland produzieren wollen, dann sind wir als Sachsen-Anhalt das Land, wo man das machen kann, wo wir investieren werden, wo wir Gas geben werden. Das sind Zukunftsthemen und darum geht es mir, wenn wir mit den Menschen auch über wirtschaftspolitische Themen sprechen, nicht zu sagen, ach, heute reden wir mal nicht über Politik, sondern genau zu sagen, wie wir uns Sachsen-Anhalt in den nächsten Jahren vorstellen, das ist vernünftige Wirtschaftspolitik und dafür stehe ich als Ministerpräsident.
1: Zum Schluss bekam Markus Söder für seinen Heimweg eine Harzer Wurst und etwas zum Trinken von Bianca Heine überreicht.
2: Nein. Vielen Dank, dass Sie beide heute.
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8: Der diesjährige Sommer hat es den Kleingärtnern wahrlich nicht leicht gemacht. Viel Hitze, wenig Regen. Wir haben bei unserem Gartenexperten Wilfried Ammer vorbeigeschaut und nachgefragt, wie es zum Beispiel mit der Ernte in diesem Jahr aussieht.
9: Wilfried, wir haben heute mal einen Abstecher gemacht zu dir. Es ist ja so ein ganz anderer Sommer. Ich meine, wir haben Sommer, das bis jeder Juli, August etc. Was hat das jetzt eigentlich mit dem Garten gemacht? Mal heiß, um nicht zu sagen extrem heiß, mal Regen, mehr oder weniger. Aber ich sehe, ja, wie sieht's aus?
10: Unser alter Vereinsvorsitzender, der ist schon ein paar Jahre tot, hat mir mal eins mitgegeben. Wilfried, wir sind hier auf einer trockenen Henne.
9: Oh.
10: Und das ist auch so. Rings um uns ziehen die Gewitter durch.
9: Ja.
10: Wenn wir mal eins kriegen, muss es da hinten aus der Ronneburger Ecke kommen. Dann wird es ordentlich. Aber was die letzten Tage hier waren oder die letzten Wochen, sehr wenig Regen. Jetzt haben wir mal ein paar Nächte was abgekriegt. Aber das ist die Oberfläche. In den Boden rein

0: ist so gut wie nichts gegangen, weil der Boden so ausgetrocknet war. Das darf jetzt mal die nächsten Tage, wenn es Regen geben wird, soll, dann kriegen wir ein bisschen was in die Tiefe der Erde.
1: Okay, alles klar.
0: So,
1: Also
0: also
1: heißt das
0: was haben wir
1: immer,
0: gemacht?
1: ja.
0: Ich früh um 7 in der großen Hitze in den Wochen rausgefahren, gegossen, wie verrückt. Sonst hätten wir ja nun nicht das Ergebnis hier. Aber nur begrenzt, alles andere habe ich gar nicht großartig angeguckt. Da ist vieles kaputt gegangen. Das sind, ja, wie sage ich manchmal, das sind die 5% Schwund, die sind eingeplant,
1: Ja.
0: einverstanden.
1: Aber wie gesagt, du hast gerade gesagt, es ist trotz alledem doch eine schöne Ernte oder schön, dass ja, kannst zufrieden sein, gerade durch die Temperaturen, die doch also extrem jetzt waren.
0: Ja.
1: Ja.
0: Nun haben wir wieder hier Hochbeet,
1: Ja.
0: eines unserer Lieblinge.
1: Na.
0: Und wenn wir uns das angucken, was die Tomatenpflanzen hier für Knüppel sind, darf ich wieder dazu sagen, Hochbeetkultur ist eine eigene Kultur, hat einen eigenen Charakter. Hier sind 15 cm Komposterde von der Deponie in Nisma drin, muss ich immer wieder sagen. Und nicht ein Gramm Flüssigdünger.
1: Okay.
0: Währenddem andere hier hinter mir, auf der Erde unten, das sind die
1: Ja.
0: Nachzügler,
1: Ja.
0: da dürfen wir Flüssigdünger noch dran setzen, dass das noch richtig was wird.
1: Ja.
0: Ja, wir
1: Also du
0: haben.
1: kannst jetzt generell jetzt mit der die bevorstehende, noch sind sie ja grün, Tomatenernte trotz alledem sehr zufrieden sein.
0: Auf jeden Fall, wenn ich mir das angucke, das sind Italiener hier, das
1: Ja.
0: sind die Großen. Ja,
1: Ja.
0: die werden nicht so groß, weil zu viele dranhängen. Hier haben wir zum Beispiel eine, die nimmt Reife an von der Farbgebung her. Die kleinen vorne, da habe ich schon ausgeschnitten, ausgelichtet. Ich habe natürlich auch hier wachsen lassen. Ich experimentiere, das weißt du ja.
1: Das wissen auch unsere Zuschauer mal eine Frage gleich. Wann fängst denn du an zu sagen, du, jetzt ist hier Schluss ab.
0: Jetzt. Jetzt.
1: Jetzt. Also jetzt kann
0: Jetzt.
1: man,
0: Ja.
1: du kennst ja, dass ich zu Hause auch so ein bisschen was
0: Jetzt haben
1: mache.
0: wir Ende August. Jetzt wird die
1: Jetzt kann
0: Spitze
1: man sie
0: gekappt.
1: köpfen.
0: Dann wird die Spitze gekappt, dass das alles die ganze Kraft in die Früchte geht. Hier sind
1: Ja.
0: kleine, hier ist doch Blüte. Also
1: Ja.
0: hier oben, das schneide ich weg.
1: Das
0: So, und
1: bringt ja
0: hier
1: dann
0: oben.
1: nichts
0: Nee,
1: mehr.
0: nee. Auch wenn wir einen glücklichen Herbst haben, einen schönen warmen Herbst,
1: Ja.
0: Oktober gibt es ja immer warme Tage. Ich habe ja im
1: Richtig.
0: vergangenen Jahr bis Anfang November, Mitte November geerntet. Tomaten, ja. Ich weiß nicht, ob es dieses Jahr wieder so wird. Schön wär's.
1: Naja, wir können nicht in der Zukunft gucken. Wir wissen nicht, wie lange geht
0: Richtig.
1: der Sommer noch,
0: Ja,
1: wann fängt der
0: ja,
1: Herbst an.
0: ja.
1: Das
0: Genau
1: ist
0: so ist es.
1: richtig. Schauen wir mal, was du jetzt gerade so mit deinem Nachzügler, was du
0: Ja.
1: vorhin gerade erwähnt hast. Ach Gottchen!
0: Das
1: Ja,
0: ist, ja. Ich habe
1: okay.
0: zwar die Stäbe in die Erde gesetzt, es hängt auch was dran,
1: Ja.
0: aber es sieht aus wie wild. So.
1: Ach Gott, ja.
0: Ketzerische Frage, was mache ich denn? Mache ich Experiment oder mache ich das, was die Gärtner sagen, wegschneiden und einen Stamm hochziehen?
1: Gute Frage, nächste
0: Ja,
1: Frage.
0: das habe ich mir gedacht,
1: Ja,
0: dass die
1: nee,
0: Antwort so
1: aber
0: kommt. Ja,
1: Gott, lass
0: hier.
1: es doch noch. Zieh's, ja, ein bisschen anbinden.
0: Ein bisschen was wegschneiden werde ich auf alle Fälle, dass da ein bisschen Licht reinkommt,
1: Ja.
0: weil ich jetzt nicht weiß, was sind das? Sind es große, mittlere, kleine?
1: Ach
0: Ja,
1: ja.
0: ich sage ja immer, die kleinen geizen sich kaum aus, die lasse ich wandern und wachsen. Ja,
1: Ja.
0: die großen, die müssen ordentlich geschnitten werden. Auch das habe ich hier verpasst.
1: Ja.
0: Aber wie
1: Okay.
0: gesagt, das ist nun,
1: Ja
0: in
1: gut,
0: diesem
1: das
0: Jahr
1: ist
0: habe ich einen
1: halt.
0: Garten hier, der sieht aus wie monatelang nichts gemacht, ging auch nicht gesundheitlich,
1: Ja,
0: und dann ist es eben so, dann bleibt es für die Herbstfrosche.
1: es gibt ja ein neues Garten hier.
0: Außerdem will ich den Garten ein bisschen umgestalten.
1: Oder bin ich dann, oder da sind wir dann aber gespannt, wenn du umgestaltest. So, das sind jetzt Tomaten. Wir haben aber auch noch Obst. Du hattest doch was von Pfirsich.
0: Ich habe was von Pfirsich gesagt, ja. Wir haben ja hinten Himbeeren. Da können wir mal hingucken, da könnt ihr auch mal was mit naschen.
1: Das ist schön. Dann gehen wir doch mal hinter und schauen mal, dass wir nicht nur Tomaten haben, dass wir auch Obst noch
0: Ja.
1: haben. So, Wilfried, jetzt stehe ich hier nicht unter Rosen, sondern ich stehe unter Pfirsichen. Schön, aber es ist trotzdem.

0: mal so spaßeshalber, wie früher es fertig gespannt von der Oettler Brauerei. Links war Lotte, rechts war Lise.
1: Okay. Nee, weil das so schon ein bisschen ungewöhnlich, aber wenn man hier sieht, das ist halt Natur, ne? Und
0: Es
1: man
0: ist,
1: kann
0: es
1: nichts
0: ist.
1: erzwingen, ne?
0: Nee, aber wenn du hier so das Zweiglein siehst und dir noch ein bisschen nein guckst, Kamera sieht es jetzt nicht, aber wir sehen es
1: Ja,
0: hier
1: ja.
0: drinnen, da hängt schon ordentlich was dran.
1: Schön.
0: Und wenn wir die alle runterkriegen, dann wird jetzt auch nichts mehr fallen,
1: Wie
0: weil die
1: alt ist denn
0: große.
1: der Baum? Weißt du das jetzt so?
0: Der
1: Warte.
0: hier.
1: Aber das ist ja so schön, ne?
0: Hey, der ist bestimmt 20 Jahre. Den habe ich mal von meinem Gartenfreund dort vorne gekriegt vor 10, 12 Jahren. Da wollten loswerden, wollten rausschmeißen. Ich sage, nee, gib ihn her, komm, den
1: Nee,
0: setze ich
1: das
0: ein.
1: hat super. Ja, nee, da kannst du, ja, da
0: Jetzt
1: kannst du froh sein,
0: ärgert sich seine Frau.
1: dass du jetzt
0: Aber
1: haben
0: die haben
1: willst.
0: selber noch genug. Das
1: Ja,
0: ist nur
1: nee, aber ich wollte bloß mal so
0: Spaß.
1: fragen, wie alt ist
0: Ja.
1: so ein Baum und ja,
0: Na, die können
1: schön.
0: schon, das sind keine veredelten Pfirsiche, das
1: Ach
0: sind
1: so.
0: steinechte
1: Ja.
0: und die können durchaus ein paar 30, 40 Jahre werden, bis der Baum zusammenbricht, je nachdem.
1: Okay.
0: Wenn du die halbwegs naturell lässt und ein bisschen ausschneidest, nicht aggressiv,
1: Ja.
0: dann hält so ein unveredelter Pfirsich, ein steinechter, der hält.
1: Ewig, auf
0: Halbes
1: Deutsch
0: lange,
1: gesagt.
0: ja.
1: Das ist schön.
0: Ja, währenddem, wenn du Hochzucht hast, was der gewerbliche Obstbau
1: Ja.
0: verwendet, maximal 10 Jahre.
1: Ah, da merkst du dann doch einen Unterschied, ne?
0: Ja.
1: Schön.
2: 30 Minuten Sendung sind fast schon wieder vorbei. Zum Schluss kommen wir noch zu unserem Sportblick. In kurzer Form haben wir die Ergebnisse vom Wochenende für Sie wieder zusammengefasst.
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4: In der Oberliga Süd unterlagen am Sonntag die Kicker vom SSC Weißenfels in Meuselwitz am Ende knapp mit 2:3. In der Verbandsliga fuhr am Freitag Blau-Weiß-Zobau auf heimischem Rasen einen 3:0-Sieg gegenüber der Mannschaft von Blau-Weiß-Döhlau ein. In der Landesliga unterlag der SC Naumburg mit 2:3 bei der SG Blau-Weiß-Brachstedt. Die Begegnung SSC Weißenfels gegen Turbine Halle endete torlos. Der erste FC Zeitz fuhr auf heimischen Rasen einen 3:0-Sieg gegenüber dem Team vom SV Blau-Weiß-Farbstedt ein. In der Landesklasse 6 trennte sich am Freitag RSK Freiburg mit 6:3 vom SV Braunschweig. Weiterhin kam es dann am Samstag zu folgenden Ergebnissen. Erster FC Zeitz gegen SV Groß-Grimma 2:0, SV Wacker-Wengelsdorf gegen BSC Laucha 5:0, SV Eintracht Lütchendorf gegen SV Kelbra 2:1 und Rot-Weiß-Weißenfels unterlag beim TSV Groß-Gorbeta mit 0:3. Kommen wir zum Handball. In der Regionalliga endete die Begegnung SV Oebisfelde gegen HC Burgenland mit 33:28.
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2: Das war unsere Sendung am Dienstag. Wenn Sie mögen, sehen wir uns am Freitag bei einer neuen Ausgabe BLK Regional wieder. Da begrüßt Sie hier an dieser Stelle mein Kollege Thomas Scheidt. Kommen Sie gut durch die Woche. Machen Sie es gut. Tschüss.
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0: Herzlich willkommen zu den aktuellen Nachrichten aus dem Burgenlandkreis. Hier bei Ihrem Lokalsender BLK-TV am Dienstag, den 1. September. Und hier die aktuellen Meldungen. Der diesjährige Preisträger des Georg-Christoph-Biller-Preises heißt Jan-Martin Trafehn. Der 58-Jährige erhält die Auszeichnung für sein langjähriges musikalisches Schaffen und sein außergewöhnliches Engagement für das kulturelle Leben in Naumburg und im Burgenlandkreis. Von 2008 bis 2026 war Jan-Martin Trafehn Kirchenmusikdirektor im Naumburger Dom. In dieser Zeit initiierte er eine Vielzahl an Konzerten und Chorprojekten, mit denen er Verbindungen zwischen unterschiedlichen Generationen, Instituten und Chören herstellte, musikalische Tradition bewahrte und zugleich aktuelle gesellschaftliche Themen aufgriff. Seine realisierten Projekte unterstreichen eindrucksvoll die besondere Bedeutung seines Wirkens für die Region. Dieses Wirken möchte der Burgenlandkreis mit dem Georg-Christoph-Biller-Preis 2026 in besonderer Weise würdigen. Seit diesem Jahr ist Jan-Martin Trafehn Kirchenmusikdirektor in Davos in der Schweiz. Der Wahl-O-Mat zur Landtagswahl in Sachsen-Anhalt eilt von Rekord zu Rekord. 3 Wochen nach dem Start ist die digitale Wahlhilfe bereits mehr als 830.000 Mal genutzt worden. Damit haben sich die Nutzerzahlen gegenüber der Landtagswahl von 2021 fast verdoppelt. Zum Vergleich, bei der letzten Landtagswahl in Sachsen-Anhalt im Jahr 2021 sind es am Ende insgesamt 431.000 Nutzerinnen und Nutzer gewesen. Diese Zahl sei schon jetzt fast verdoppelt worden. Der Wahl-O-Mat bleibt bis zum Wahltag am 6. September online. Nach 8 Jahren kehrt die Bergschule an ihren ursprünglichen Standort am Kirchplatz in Bad Kösen zurück. Am vergangenen Freitag wurde der traditionsreiche Schulstandort nach umfassender Sanierung feierlich wiedereröffnet. Zu den Gästen gehörten unter anderem Dr. Lydia Hüskens, Ministerin für Infrastruktur und Digitales des Landes Sachsen-Anhalt, und Thomas Pleier, Präsident des Landesverwaltungsamtes Sachsen-Anhalt. Die Bergschule wurde bereits 1892 eröffnet und ist ein historisch gewachsener Schulstandort in Bad Kösen. Im Jahr 1974 wurde das Gebäude durch einen Anbau erweitert. Aufgrund technischer Mängel, insbesondere bei der Elektroanlage und im Brandschutz, mussten Schule und Hort im Sommer 2018 kurzfristig in der ehemaligen Borlachschule untergebracht werden. Mit der Sanierung wurde der Schulstandort nachhaltig für die Kinder aus Bad Kösen und Umgebung sowie für die Kinder der Medienkliniken gesichert. Derzeit lernen 164 Kinder an der Bergschule, davon besuchen 100 auch den angeschlossenen Hort. Im Jahr 2027 feiert die Bergschule ihr 135-jähriges Bestehen. Etwa 40,8 Millionen Euro fließen bis zum Jahr 2030 in das Weißenfelser Schloss Neu-Augustusburg. Der Südflügel und der südliche Westflügel der Barockanlage werden denkmalgerecht saniert und zu einem Behördenstandort umgebaut. Im Rahmen des Bauvorhabens hat die Stadt Weißenfels aktuell eine unerwartete Herausforderung zu bewältigen. Das mit den Planungen zur technischen Gebäudeausrüstung beauftragte Ingenieurbüro befindet sich in einem Insolvenzeröffnungsverfahren. Dadurch können vertraglich vereinbarte Planungsleistungen derzeit nicht mehr vollständig erbracht werden. Die eingeschränkte Planungstätigkeit führt zu Verzögerungen im weiteren Bauablauf. Hinzu kommt, dass weitere Schnittstellen und Fachplanungen von der TGA-Planung abhängig sind. Die Stadt Weißenfels prüft derzeit intensiv die Gestaltung des Leistungsüberganges. Bekannt ist bereits jetzt, dass davon ausgegangen werden darf, dass aussichtsreiche Handlungsoptionen bestehen. Die Stadt Weißenfels wird die Öffentlichkeit über den Projektfortschritt informieren. Soweit die aktuellen Nachrichten. 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
2: Hallo liebe Zuschauer und herzlich willkommen zur aktuellen Sendung am Dienstag hier bei Ihrem BLK TV. Das ist doch mal eine gute Nachricht. Zum ersten Mal baut der Burgenlandkreis eine Rettungswache. Diese wird in der Lützener Ortschaft Großgörn entstehen und soll die derzeitige Rettungswache im wenige Kilometer entfernten Gostau ersetzen. Wir waren natürlich für Sie beim ersten Spatenstich dabei.
3: Zum ersten Mal baut der Burgenlandkreis eine Rettungswache. Der Spatenstich für diese ist am Freitag im Beisein von Landrat Götz Ulrich und Dr. Tamara Zieschang, Ministerin für Inneres und Sport des Landes Sachsen-Anhalt, in Großgören vollzogen worden. Der Neubau soll die derzeitige Rettungswache im wenige Kilometer entfernten Gostau ersetzen.
4: Spatenstich hier in Großgören. Eine neue Rettungswache soll gebaut werden. Warum jetzt gerade zu diesem Zeitpunkt?
5: Die Kommunen haben vom Bund Geld aus dem sogenannten Sondervermögen bekommen. Und wir wollen natürlich auch beweisen, dass wir in der Lage sind, selber schnell mit dem Geld umzugehen. Und deshalb hat der Kreistag schon im Dezember beschlossen, wie er diese 56 Millionen Euro einsetzt und unter anderem auch für den Bau dieser Rettungswache. Das ist wichtig, weil die Rettungsfristen wir auch im ländlichen Raum, nicht nur in der Stadt Lützen, sondern auch in den Dörfern, die zur Stadt gehören, unbedingt einhalten wollen. Und dafür brauchen wir einen Standort, der geeignet ist, in alle möglichen Richtungen zu fahren. Dafür gibt es die Karte hier hinter uns, die das nochmal belegt. Und zum Zweiten aber auch Arbeitsbedingungen, dass die Malteser, die hier 24 Stunden Dienst machen, dann auch gut hier arbeiten und auch mal schlafen können.
3: Die Rettungswache entsteht auf einem ehemaligen städtischen und mittlerweile vom Burgenlandkreis erworbenen Grundstück neben der Turnhalle der Grundschule Rippach in Großgören und soll 260 Quadratmeter groß sein.
4: Was war denn an dem alten Standort so schlecht?
6: Schlecht. Also das Hauptmerkmal ist sicherlich gewesen, dass der Rettungswagen Sommer wie Winter draußen steht. Das heißt, er ist thermischen Temperaturen ausgesetzt, was zum Teil beeinflusst hat, dass bestimmte Geräte nicht funktionieren. Und dass eben am Endeffekt wir auch zu Patienten kommen, wo das Fahrzeug durchgekühlt ist und eine Versorgung in dem kalten Fahrzeug oder in dem zu warmen Fahrzeug, weil es in der Sonne stand, dann schwer möglich ist. Und das würde ja dementsprechend die Einsatzbereitschaft unheimlich beeinflussen. Mhm.
4: Für die Anwohner hier um die Ecke wird es ja jetzt ein kurzer Weg. Aber wie sieht es denn aus mit den anderen Orten, da wo die Rettungswache jetzt war oder Starsiedel zum Beispiel? Müssen die jetzt länger auf Hilfe warten?
6: Geringfügig, das ist in den Gutachten schon einmal sicherlich analysiert worden, dass wir immer in der 12-Minuten-Frist bleiben, was ja diese Hilfsfrist ist hier in Sachsen-Anhalt. Und das ist natürlich von uns auch getestet worden. Das heißt, wir haben im Auftrag der Leitstelle hier auch Fahrten durchgeführt, haben praktisch die Zeiten dann mit dem RTW mal in einer reellen Situation am Tag ausgefahren, sodass am Endeffekt die Versorgung der Patienten dann innerhalb von 12 Minuten möglich ist.
3: Das einstöckige Gebäude umfasst Ruhe- und Aufenthaltsräume mit Teeküche sowie Umkleideräume, Sanitäranlagen und Lagerräume. Zudem wird die Rettungswache über eine Garage und einen Außenstellplatz für einen Rettungswagen verfügen.
6: Naja, eine Rettungswache besteht in erster Linie schon mal aus den Räumlichkeiten, wo sich praktisch die Notfallsanitäter, Rettungssanitäter aufhalten. Hier wird dann in Zukunft auch ein Azubi mit sein. Das heißt, es wird eine Lehrrettungswache, nicht bloß eine Rettungswache, sondern eine Lehrrettungswache. Hier werden Notfallsanitäter, Rettungssanitäter mit ausgebildet. Das heißt, man hat für jeden einzelnen Mitarbeiter einen Sozialraum. Die haben sanitäre Anlagen, die haben am Endeffekt einen Sozialraum, wo sie sich auch bekochen können, wo sie auch zusammensitzen können und dann kleine Lagerräume, wo man den RTW auch wieder befüllen kann nach dem Einsatz. All die Dinge wird man dann hier in der Rettungswache vorfinden.
4: Also personell zwei Leute, beziehungsweise mit dem Azubi drei und ein Fahrzeug.
6: Richtig.
4: Das wird dann hier stationiert.
6: Hier wird ein Fahrzeug stehen mit einem Notfallsanitäter, einem Rettungssanitäter und einen hoffentlich Notfallsanitäter auszubilden. Das ist das, was wir am meisten ausbilden. Ja, und das brauchen wir auch für die Zukunft. Und das soll dann hier stattfinden.
3: Das Einsatzgebiet umfasst hauptsächlich den Bereich Lützen, aber auch Teile von Weißenfels und Hohenmülsen. Somit erfolgte die Suche eines geeigneten Grundstückes mit Hilfe der Stadtverwaltung Lützen.
7: Ja, es ging jetzt relativ flink. Wir sind mit dem Burgenlandkreis, ämterübergreifend haben wir Grundstücke gesucht. In dem Bereich, in dem die Rettungsfristen eingehalten werden, wo findet sich ein Grundstück, eine Liegenschaft, vielleicht sogar schon ein bestehendes Gebäude. Und auf der Suche kamen wir hier zu dem Grundstück in Rippach hier in Großgörn. kurze Ausfahrt gleich auf der Straße, weil die Malteser, die sind halt für einen Großteil hier in Lützen, in unserer Ortschaften verantwortlich. Ich denke, das ist ein guter Platz.
3: Finanziert wird der Bau durch das Sondervermögen des Bundes. Abgeschlossen werden soll dieser im August 2027. Knapp 55 Millionen Euro erhält der Burgenlandkreis, über die er frei entscheiden und verfügen kann, ohne dass langwierige Förderanträge beantragt werden müssen. Eine Liste mit Maßnahmen, die mit dem Sondervermögen umgesetzt werden sollen, wurde Ende 2025 vom Kreistag mehrheitlich beschlossen.
5: Also wir rechnen jetzt erstmal mit 1,5 Millionen, so sind die Planungen und so wird auch die Vergabeentscheidung sein. Am Ende muss man einen Strich drunter ziehen, Klimaanlage muss rein in so ein Gebäude, das ist klar. In der heutigen Situation können wir den Maltesern nicht zumuten, hier im Hochsommer in dieser Hitze im Gebäude zu sein.
4: Wenn ich jetzt mal davon ausgehe, wann das Sondervermögen kam, der Landkreis baut jetzt hier auch die... Der Bildungscampus ging sehr schnell. Ist das jetzt so ein Beispiel, dass es in den Kommunen auch schneller gehen kann mit Bauen, dass es nicht immer Jahre dauert?
5: Genau, wir Kommunen sagen ja, vertraut uns mehr.

0: Er hört auf mit den komplizierten Förderverfahren, mit der Kontrolle und Überwachung. Und wir haben heute nicht nur hier in Gostau die Rettungswache begonnen, sondern wir haben zum Beispiel auch eine Straße zwischen Goseck und Markgröditz heute schon aus dem Sondervermögen fertiggestellt. Die habe ich heute übergeben. Wir haben den Außenbereich unseres Gefahrenabwehrzentrums schon im Bau begonnen, auch aus dem Sondervermögen. Wenn die Bürokratie gering ist, kann es eben sehr schnell gehen und dafür stehen wir Kommunen.
1: Das Weißenfelser Stadtfest am Wochenende hat auch die Interessengemeinschaft Eisenbahn genutzt, um sich den Bürgern zu präsentieren. Eine kleine Ausstellung im Bahnhof und vor allem die durch die Stadt fahrende Mini-Eisenbahn Molly war ihr Beitrag zum Fest. Dass aber auch hunderte Gäste die Rundfahrt mit der Bahn durch die Stadt machen konnten, erforderte viel Engagement der Vereinsmitglieder.
2: Hagen, Stadtfest in Weißenfels. Ihr als Eisenbahnfreunde seid wieder mit dabei. Zum einen, wir hören schon im Hintergrund die Molly, da kommen wir gleich dazu, aber ihr habt auch eine kleine Ausstellung wieder im Bahnhof organisiert. Wie ist es denn dazu gekommen? Du hast gesagt, es ist ziemlich kurzfristig passiert.
3: Genau. Wir haben erfahren, dass sich eine neue Interessengemeinschaft gegründet hat, die ein bisschen Kultur in den Bahnhof bekommen wollen. Und die haben gesagt, wir wollen die Metropa wiederbeleben, haben sich ein Konzept überlegt und was präsentiert heute. Und deren Vorstellung beginnt am Nachmittag, geht bis in den späten Abend rein. Und da war die Möglichkeit für uns zu sagen, okay, wir nutzen den offenen Raum und gehen vormittags rein bis Nachmittag. Und haben uns dann eine Woche vorher kurzfristig entschieden, eine kleine Ausstellung auf Reihe zu stellen, einen kleinen Grünenmarkt. Und sehr stolz bin ich auch der jüngste Mitglied, der ist erst 9 Jahre alt. Der hat 2 Modelleisenbahnen gebaut und die präsentiert er auch heute.
2: Das wäre jetzt gleich die nächste Frage. Wie groß ist denn der Verein, die Interessenfreunde Eisenbahn im Weißenfels?
3: Ja, mit dem Herzen sind wir ganz groß, aber Mitglieder sind wir ganz klein. Wir sind 12 Mitglieder, wirklich von 9 Jahren bis nach 80 Jahren alles dabei. Wäre natürlich schön, wenn jemand Interesse hätte und ihr habt Zeit. Kommt gerne bei uns vorbei. Wir sind immer herzerwärmend für andere offene. Also gerne, das heißt.
2: Gut. Jetzt ist sie gerade eingefahren in Molly, ist ja ein altes Weißenfelser Kind.
3: Genau.
2: Denn die wurde ja mal in Weißenfels gebaut.
3: Genau.
2: Zu welchem Zeitpunkt, weißt du das?
3: Ja, Ende der 80er Jahre haben Weißenfelser Eisenbahn, also wirklich festangestellte Eisenbahn oder Reichsbahn, diese Molly Kindereisenbahn gebaut. Und das ist wirklich das originale Fahrzeug, was damals gebaut worden ist. Und es gehört mittlerweile ein Privatmann aus Gera, ein Oldtimer-Sammler, hat die vor über 10 Jahren erwerben können, auch aus privater Hand. Und wir haben voriges Jahr endlich herausgefunden, wo sie steht, einen Operationsvertrag abgeschlossen. Und da ist es möglich gewesen, dass sie letztes Jahr, aber auch dieses Jahr hier steht.
2: Ich habe gerade gesehen, sie ist sehr gut, sie wird ja gut angenommen, ist ja gut gefüllt gewesen.
3: Genau. Obwohl die ersten Leute hier auf der Jüdenstraße sind, sind wir von der ersten Minute an voll besetzt. Und fahren fleißig aus Runden.
2: Die Einnahmen, wird der sicher im Fahrpreis fällig werden?
3: Nein,
2: es ist an euch, oder?
3: Tatsächlich kein Fahrpreis fällig. Wir haben Sponsoren bekommen, über die wir die Molly finanzieren. Und wir hoffen eine kleine Spende, weil es ist eine alte Technik. Alte Technik geht morgen manchmal kaputt. Und das Geld ist halt für die Restaurierung des Zuges zugesagt, damit die hoffentlich auch im nächsten Jahr wieder fahren kann.
2: Okay. Wie lange dauert so eine Runde hier ungefähr?
3: Circa 15 Minuten eine Runde und da ganz viel Spaß für Kinder und Erwachsene und dann sind alle happy, wenn sie aussteigen.
2: Alles klar, dann vielen Dank, dann wünsche ich euch noch viel Spaß und vor allem viele Fahrgäste.
3: Danke.

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1: Am kommenden Wochenende wählt Sachsen-Anhalt einen neuen Landtag. Überall im Land läuft der Wahlkampf auf Hochtouren. Ministerpräsident Sven Schulze bekam jetzt Unterstützung durch Markus Söder aus Bayern. Er sprach vor allem über die wirtschaftlichen Herausforderungen unserer Zeit.
2: Wenn man 40.000 Mitglieder hat, was hast du gehabt? Und nimm das Mikro, komm zu Hause. Was hat denn ihr?
3: Stimmung wie in einem bayerischen Bierzelt im Veranstaltungssaal des HKKs in Wernigerode. Standesgemäß wurde der bayerische Ministerpräsident mit dem Defiliermarsch begrüßt und zog mit dem sachsen-anhaltinischen Ministerpräsidenten Sven Schulze, den Landtagsabgeordneten Ulrich Thomas und Alexander Reuscher sowie den CDU-Landtagskandidaten Artjom Pusch in den mit fast 400 CDU-Anhängern gefüllten Saal ein. Moderiert wurde die Veranstaltung von der CDU-Landtagskandidatin Bianca Heine. Der Zeitpunkt der Veranstaltung war natürlich im Vorfeld gut getimt worden. Sachsen-Anhalt befindet sich derzeit auf dem Höhepunkt des Landtagswahlkampfes. Daher war es auch nicht verwunderlich, dass fast die gesamte deutsche Presse vor Ort vertreten war. Dutzende von Kamerateams und Fotografen drängten sich um den Tisch, um die Eintragung ins Goldene Buch des bayerischen Ministerpräsidenten zu verfolgen. Gespannt wurden auch die Reden verfolgt vom sachsen-anhaltinischen Ministerpräsidenten Sven Schulze und natürlich auch die von Markus Söder. Eins war im Vorfeld schon klar: Wenn einer Wahlkampf kann, dann Söder. Denn schließlich muss er sich auch in einem aufgeheizten bayerischen Festzelt den Wählern stellen können.
2: Meine sehr verehrten Damen und Herren, zunächst mal schönen guten Abend und danke, dass so viele am heutigen Abend gekommen sind. Es ehrt mich und freut mich sehr, dass ich heute bei uns da sein kann, im schönen Harz. Ich komme aus dem schönen Bayern, ja, von der kleinen, schönen, bescheidenen CSU. Insofern vielen Dank für die Einladung. Es sind drei Gründe, warum ich heute da bin. Der erste ist, das will ich nochmal sagen, es gibt ja immer so die Einschätzungen Ost und West. Ich habe seit Jugend an eine hohe Affinität zu den neuen Ländern. Mein Großvater, einer meiner Großväter, stammt aus Leipzig. Deswegen habe ich immer schon Amerika, ja. Ich habe, muss ich dazu sagen, die war immer größer als zum Beispiel zum Rhein. Ja. Ich hätte wahrscheinlich mehr machen müssen, dann wäre dann irgendwie 2021 sich klüger entschieden bei der Kanzlerwahl, aber okay. Hätte mir manchen Ärger vielleicht gekappt, aber egal. Jedenfalls immer dann die Nähe gehabt. Meine erste große Liebe kam auch aus Sachsen. So. Ja, nicht aus dem schönen Harz, aber immer noch aus Sachsen. Ich hoffe, das ist okay. Und wenn man eine Grenze in Deutschland ziehen würde, genau in der Mitte, dann ist Bayern überraschenderweise eher Osten. Ich kann Ihnen noch eines sagen, wir haben so viele Menschen, die aus Sachsen, Sachsen-Anhalt, Thüringen zu uns nach Bayern gekommen sind, und Bayern hätte heute nicht diese Leistungskraft, wenn nicht so unglaublich viele junge, tolle Leute aus den neuen Ländern gekommen wären. Und darum will ich das einfach mal sagen, am Anfang ein Dankeschön, dass wir auch stark sind. Verdanken wir auch ein großes Stück weit all den jungen Leuten, die mit Optimismus und Einsatzfreude herangegangen sind und gesagt haben, sie wollen ihre Zukunft neu gestalten. Und deswegen fühle ich mich auch persönlich, aber auch national. Und du weißt es, auch bei den anderen Kollegen, immer auch verpflichtet, wenn es in Deutschland auch in der CDU Diskussionen gibt, auch unter den Ministerpräsidenten, eben nicht immer nur die zu unterstützen, die ohnehin seit Jahrzehnten immer das große Wort führen, sondern ich finde, der Osten muss auch in Deutschland der Bundespolitik eine stärkere Rolle bekommen. Zunächst einmal bin ich von Ihnen persönlich überzeugt. Sie haben gesagt, ich finde immer offenes Wort. Ich lobe jetzt nicht jeden. Ja, also es gibt unterschiedliche Abstufungen, klar, das ist dann unhöflich, aber ich lobe jetzt nicht jeden. Aber ich muss sagen, mich beeindrucken zwei Dinge. Das eine, was mich beeindruckt, einfach Sachkompetenz. Ja, es ist in diesen Zeiten einfach gut, jemanden als Ministerpräsident zu haben, der von Wirtschaft eine Ahnung hat. Überlegen Sie mal, wie viele Leute im deutschen Fernsehen jeden Tag, Sie sind auch viele aus der Wirtschaft da, jeden Tag quasseln und quaken über Wirtschaftspolitik. Die meinen, mit höchsten Steuern was zu erreichen. Wer bis heute immer noch denkt, dass man mit viel höheren Steuern und mit Unternehmern, die man ständig nur gängelt, denen man ständig nur Vorschriften macht, denen man alles Mögliche mit politischer Korrektness anerziehen will, denen man will, dass man Lieferkettengesetze macht oder kleinste Mittelständler ächzt unter den Auflagen, das ist in Deutschland Standard im Fernsehen. Aber wir brauchen noch ein paar Leute,

0: Vetternwirtschaft. Und da ist er einer davon. Wir leben heute, meine Damen und Herren, in einer vernetzteren Welt, als wir glauben. Bei uns in Deutschland ist die Methode, wir blicken gern zurück. Und wie immer im Leben verklärt sich alles. Ja. Jede Beziehung war toll. Jeder Kontakt war toll, alles, was man im Leben gemacht hat, war toll. Keiner möchte es auch immer Fehler gemacht haben, alles super. So, das wird gern zurückgeblickt. So, ja, war auch alles besser. Und dann schon alle Zinsen, ich glaube, ich war jetzt sowohl in Latein, aber das haben wir gemerkt. Ja. So. Aber die wenigsten blicken zur Seite und überlegen, was geht denn gerade in der Welt ab. Und die Wahrheit ist natürlich, die anderen sind nicht schlechter geworden, sondern zum Teil besser. Bei China, 8 der 10 größten Forschungsinstitute der Welt sind heute chinesisch. Die arbeiten nicht nur länger, die arbeiten nicht nur intensiver, die sind mittlerweile technologisch innovativ auf einem Level, da müssen wir uns strecken, dran zu bleiben. Von den Amerikanern sprechen wir. So. Jetzt heißt es, wenn man was für seine Region erreichen will, was ist eigentlich wichtig? Man braucht ein Konzept im eigenen Land, klar. Man muss auch die Wahrheit aussprechen können, klar. Sachsen-Anhalt ist riesengroß, aber nicht mal Weihnachten mit. So meine Einschätzung jetzt. Man muss vernetzt sein. Und man muss auch wissen, wo man anruft, um was zu erreichen. Das gilt in Europa übrigens. Also jemand, der sagt, ey, ich finde Europa total scheiße, ich lehne Europa völlig ab, ich hasse Europa. Der letzte ist übrigens gerade 100 Abwendung. Hat er nichts bekommen. So. Wenn man aber weiß, wo man aus Europa was erreichen kann, dann hilft es einem. Wenn man weiß, wo man in der Bundespolitik manchmal auch ein bisschen härter rangehen muss, um was zu erreichen. Wir Bayern machen das ja auch irgendwie, ja. Ja, also meistens höflich, aber wenn es sein muss, auch robust so. Da braucht man jemanden, der nicht am Ende schon, wenn er startet, so isoliert ist, dass die Welt da nichts mit zu tun haben will. Und jetzt will ich das einmal sagen, verwirtschaftlich. Ich habe gerade eine Studie in Bayern. Also die Wirtschaft ist die stärkste in Deutschland. Wir haben unsere auch Herausforderungen mit China, USA, aber wir legen in Europa gerade zu. Und der europäische Markt ist im Moment die einzige Chance, manches im Export auszugleichen, was woanders schwierig ist. Und genau in dieser Phase erklärt gestern Frau Weil, wir wollen aus Europa und Euro raus. Also jetzt sagen wir ehrlich, das schlimmste wirtschaftliche Schredderprogramm, das man machen kann. Wir können unsere BMWs und Audis auch nicht alle Niederbayern verkaufen. Wir brauchen Partner. Und selbst die französischen Rechtsradikalen, selbst die italienischen Rechten, alle lehnen die Zusammenarbeit mit der AfD ab. Und ich kann nur von meiner sprechen, in Bayern. Die erzählen nicht nur, dass es Europa raus wollen, da gibt es Leute, die sagen, der Erde ist eine Scheibe. Das ist kein Witz. Hat sich eine Dame beworben und mein Vizepräsident, der Erde ist eine Scheibe. Ich habe gesagt, laufen Sie halt einmal zu. Das ist eine witzig formuliert, aber die Wahrheit steht dahinter. Null Interesse an Technologie, null Vernetzung in Europa. Und deswegen sage ich Ihnen, wenn man will, dass Sachsen-Anhalt Schlagzeilen bekommt, ja, kann man das andere machen. Wenn man aber will, dass am Ende des Lebens sich wirklich etwas verbessern kann, dass man was erreichen kann an Investitionen, an Partnerschaften, auch an Hilfe, dann gibt es nur einen, der das kann, und es ist dieser Mann, der das jetzt mal macht.
1: Vielen Dank, liebe Bianca, sehr geehrte Damen und Herren, lieber Markus, wir freuen uns bis zum ersten Mal in Wernigerode und ich bin sicher nicht zum letzten Mal, du tust es gleich vielen Tausenden deiner Landsleute. Wir sind froh und dankbar, dass viele auch Touristen aus Bayern regelmäßig hier sind und sich an Wernigerode erfreuen. Ich sage, die Bianca Heil hat es gerade erzählt, ich habe ja noch ein anderes Leben gehabt. Heute bin ich Ministerpräsident, aber ich habe viele Jahre als Ingenieur gearbeitet für Maschinenbau und Medien Arts. Und ich bin ganz ehrlich, eigentlich hat es mich jede Woche nach Bayern gezogen, weil da viele Unternehmen waren, mit denen auch Unternehmen hier im Arts sehr eng zusammengearbeitet haben. Und wenn ich dann war auf der Ingolstadt, bei Audi, dort war einer der großen Kunden. Und wenn ich dann zurückgefahren bin und ein bisschen Zeit habe, dann bin ich ab und zu mal runtergefahren von der Autobahn. Wenn es dann durch Bayern ging und wenn man da durch die Landkreise fuhr und heute noch fährt, da muss man schon sagen, ihr habt in Bayern echt was erreicht, echt was geschafft. Und ehrlich gesagt, das ist auch ein Stück weit Vorbild für uns, weil auch Bayern war nicht immer da, wo es heute ist, sondern es ist durch harte Arbeit passiert. Und das ist für mich der Punkt, der

enorm wichtig ist. Man muss hart arbeiten, man muss Ziele auf sich setzen und dann kann man sie auch erreichen. Und schon allein deshalb, lieber Markus, ist das auch ein Stück weit Vorbild, was du, was ihr in Bayern erreicht habt, auch hier für uns in Sachsen-Anhalt. Und ich kann aber sagen, wenn Leute in Wernigerode sind, im Harzkreis, dann müssen wir es nicht verstecken. Und wer mal mit offenen Augen hier durch Wernigerode geht, durch eine Stadt, die jedes Jahr ca. 1 Million Übernachtungen hat, durch einen Landkreis, der hochattraktiv ist, der nicht nur touristisch attraktiv ist, sondern auch wirtschaftlich zu einem extrem starken Landkreis gehört. Wenn man sieht, wie viele fleißige Menschen hier jeden Tag aufstehen, zur Arbeit gehen, und wenn man sieht, was seit 1989 passiert ist, dann ist mein Hauptanliegen, das sage ich Ihnen heute und das sage ich auch jeden Tag bis zur Wahl, dass wir uns unser Land nicht permanent schlecht reden lassen oder dass wir auch mal stolz auf das sind, was die Menschen hier in diesem Land erreicht haben. Ist ja gerade so die Diskussion, die wir hier im Wahlkampf haben, wo es heißt, wo wollen wir denn eigentlich hin? Wo ich sage, natürlich kennen wir die Herausforderungen und natürlich haben wir viele auch noch vor uns, was wir gemeinsam schaffen müssen. Aber wenn ich dann manche höre, die sagen, wir wollen in das gute alte Deutschland zurück, dann frage ich mal, in welches Deutschland? In die 90er Jahre, wo wir hier doppelt so viel Arbeitslosigkeit hatten wie heute? Wo wir jungen Menschen, auch mir damals, 98 habe ich Abitur gemacht, gesagt haben, es gibt, egal wie gut ihr seid, für euch nicht genug Ausbildungsplätze, nicht genug Arbeitsplätze, wo wir eine Zeit hatten, wo wir ganz, ganz viele Menschen verloren haben, die in den Westen gegangen sind, nach Bayern gegangen sind, nach Nordrhein-Westfalen, nach Hessen und viele von denen bis heute nicht wiedergekommen sind. Und eine andere Frage, die man stellen kann, wollen wir zurück in die DDR? Wenn der Hauptwettbewerber, den wir als CDU haben, auf seinem Parteitag die DDR-Hymne abspielt, dann ist das auch ein Zeichen. Und gerade hier in Wernigerode, wo wir wissen, wir konnten immer zum Brockenhoch gucken, wir konnten aber die nicht erreichen. Und ich weiß noch die Ersten, die da zum Brockenhoch laufen konnten, die auf den Berg, auf den wir immer schauen konnten, endlich wieder in Freiheit gehen konnten. Ich habe ihn als Kind selber gesehen. Ich wusste auch, kommst du nicht hoch. Diese Freiheit, die wir uns erkämpft haben, die die Menschen hier erkämpft haben, die wollen wir auch behalten. Also wir wollen weder in die 90er Jahre zurück, noch in die DDR, sondern wir wollen positiv nach vorn schauen. Wir wollen den Weg, den wir gemeinsam gegangen sind, auch weitergehen. Das ist das, wofür wir gemeinsam in den nächsten 14 Tagen kämpfen. Ich werde immer gefragt, was ist denn so das wichtigste Thema für dich? Kann ich Ihnen sagen, es gibt für mich ein wesentliches Thema, das ist Jobs und Arbeitsplätze. 800.000 Menschen, die jeden Tag hier in Sachsen-Anhalt zur Arbeit gehen. Heute, jetzt wo wir hier sitzen, wieder Krankenschwestern sagen, ich gehe gleich zur Nachtschicht. Oder andere, gerade hier in Wernigerode, sagen, wir gehen jetzt zur Spätschicht, zur Nachtschicht und arbeiten sehr hart. In diesem Land, wo ich sage, um die geht es doch am Ende des Tages. Ich komme gerade auf der Autofahrt her, noch mit dem Vorstand eines großen Unternehmens telefoniert, weil wir wissen, es gibt gerade Herausforderungen, wo man aber weiß, wenn man zusammenhält, dann findet man auch Lösungen. So haben wir es in der Vergangenheit gemacht, so machen wir es auch in der Zukunft. Und wir wissen, ja, hier in Sachsen-Anhalt, auch in Wernigerode, Automobilzulieferindustrie, 25.000 Menschen arbeiten da. Wir wissen, es wird nicht jeder Job die nächsten Jahre überstehen, das ist klar, aber wir müssen auch in die Zukunft gehen, deswegen investieren wir gerade ganz viel auch in die Pharmaindustrie, haben große Ansiedlungen, auch aus Bayern und Wackerschmidt zum Beispiel, vor allem in Jahren, hier vor 2 Jahren in Halle groß investiert, 140 Millionen Euro, Merz Pharma, IDT, Bionomica und die ganzen großen Unternehmen, Salutas Pharma, über 700 Unternehmen mittlerweile in dem Bereich. Und ich habe vor kurzem ganz bewusst mich mit Ursula von der Leyen getroffen, weil ich ihr gesagt habe, wenn die Europäische Union die Pharma-Strategie jetzt umsetzt und wir wieder mehr Arzneimittel in Europa, in Deutschland produzieren wollen, dann sind wir als Sachsen-Anhalt das Land, wo man das machen kann, wo wir investieren werden, wo wir Gas geben werden. Das sind Zukunftsthemen und darum geht es mir, wenn wir mit den Menschen auch über wirtschaftspolitische Themen sprechen, nicht zu sagen, ach, heute reden wir mal nicht über Politik, sondern genau zu sagen, wie wir uns Sachsen-Anhalt in den nächsten Jahren vorstellen, das ist vernünftige Wirtschaftspolitik und dafür stehe ich als Ministerpräsident.

0: Zum Schluss bekam Markus Söder für seinen Heimweg eine Harzer Wurst und etwas zum Trinken von Bianca Heine überreicht.
1: Vielen Dank, dass Sie beide heute.
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7: Der diesjährige Sommer hat es den Kleingärtnern wahrlich nicht leicht gemacht. Viel Hitze, wenig Regen. Wir haben bei unserem Gartenexperten Wilfried Ammer vorbeigeschaut und nachgefragt, wie es zum Beispiel mit der Ernte in diesem Jahr aussieht.
8: Wilfried, wir haben heute mal einen Abstecher gemacht zu dir. Es ist ja so ein ganz anderer Sommer. Ich meine, wir haben Sommer, das bis jeder, Juli, August etc. Was hat das jetzt eigentlich mit dem Garten gemacht? Mal heiß, um nicht zu sagen extrem heiß, mal Regen, mehr oder weniger. Aber ich sehe, ja, wie sieht's aus?
9: Unser alter Vereinsvorsitzender, der ist schon ein paar Jahre tot, hat mir mal eins mitgegeben. Wilfried, wir sind hier auf einer trockenen Henne.
8: Oh.
9: Und das ist auch so. Rings um uns ziehen die Gewitter durch.
8: Ja.
9: Wenn wir mal eins kriegen, muss es da hinten aus der Ronneburger Ecke kommen. Dann wird es ordentlich. Aber was die letzten Tage hier waren oder die letzten Wochen, sehr wenig Regen. Jetzt haben wir mal ein paar Nächte was abgekriegt. Aber das ist die Oberfläche. In den Boden rein ist so gut wie nichts gegangen, weil der Boden so ausgetrocknet war. Das darf jetzt mal die nächsten Tage, wenn es Regen geben wird, soll, dann kriegen wir ein bisschen was in die Tiefe der Erde.
8: Okay, alles klar.
9: So, also heißt das, was immer haben wir gemacht?
8: Ja.
9: Ich früh um 7 in der großen Hitze in den Wochen rausgefahren, gegossen, wie verrückt. Sonst hätten wir ja nun nicht das Ergebnis hier. Aber nur begrenzt, alles andere habe ich gar nicht großartig angeguckt. Da ist vieles kaputt gegangen. Das sind, naja, wie sage ich manchmal, das sind die 5% Schwund, die sind eingeplant, ja. Einverstanden.
8: Aber wie gesagt, du hast gerade gesagt, es ist trotz alledem doch eine schöne Ernte oder schön, dass ja, kannst zufrieden sein, gerade durch die Temperaturen, die doch also extrem jetzt waren.
9: Ja, ja. Nun haben wir wieder hier Hochbeet.
8: Ja.
9: Eines unserer Lieblinge. Na? Und wenn wir uns das angucken, was das, die Tomatenpflanzen hier für Knüppel sind, darf ich wieder dazu sagen, Hochbildkultur hat ist eine eigene Kultur, hat einen eigenen Charakter. Hier sind 15 cm Komposterde von der Deponie in Nisma drin, mhm. Muss ich immer wieder sagen. Und nicht ein Gramm Flüssigdünger.
8: Okay.
9: Währenddem andere hier hinter mir, auf der Erde unten, das sind ja. Die Nachtziegler, ja. Da dürfen wir Flüssigdünger noch dran setzen, dass das noch richtig was wird.
8: Ja. Ja. Also du kannst jetzt generell jetzt mit der, die bevorstehende, noch sind sie ja grün, Tomatenernte trotz alledem sehr zufrieden sein.
9: Auf jeden Fall, wenn ich mir das angucke, das sind Italiener hier, ja. Das sind die Großen. Ja. Ja. Die werden nicht so groß, weil zu viele dranhängen. Hier haben wir zum Beispiel eine, die nimmt Reife an, von der Farbgebung her. Mhm. Die kleinen vorne, da habe ich schon ausgeschnitten, ausgelichtet. Ich habe natürlich auch hier wachsen lassen. Ich experimentiere, das weißt du ja.
8: Das wissen auch unsere Zuschauer, mal eine Frage gleich. Wann fängst du an zu sagen, du, jetzt ist hier Schluss,
9: jetzt.
8: Ab. Jetzt. Also jetzt kann man, ja. Du kennst ja, dass ich zu Hause Ende, auch so ein bisschen was mache.
9: Jetzt haben wir Ende August, jetzt wird die Spitze gekappt. Jetzt kann man sie köpfen. Mhm. Das wird die Spitze gekappt, dass das alles, die ganze Kraft in die Früchte geht. Hier sind kleine, hier ist doch Blüte. Ja. Also hier oben, das schneide ich weg.
8: Das so, bringt ja dann nichts mehr.
9: Nee. Mhm. Auch wenn wir einen glücklichen Herbst haben, einen schönen warmen Herbst, ja. Oktober gibt es ja immer warme Tage. Ich habe ja im vergangenen Jahr bis Anfang November, Mitte November geerntet. Mhm. Tomaten, ja. Ich weiß nicht, ob es dieses Jahr wieder so wird. Schön wär's.
8: Ja, wir können nicht in der Zukunft gucken. Wir wissen nicht, wie lange geht der Sommer noch, wann fängt der Herbst an.
9: Ja.
8: Das
9: genau
8: ist richtig.
9: So ist es.
8: Schauen wir mal, was du jetzt gerade so mit deinem Nachzügler, was du vorhin gerade erwähnt hast. Ach Gottchen!
9: Ja. Okay. Ich habe zwar die Stäbe in die Erde gesetzt, es hängt auch was dran, aber es sieht aus wie wild. So.
8: Ach Gott, ja.
9: Ketzerische Frage, was mache ich denn? Mache ich Experiment oder mache ich das, was die Gärtner sagen, wegschneiden und einen Stamm hochziehen?
8: Nächste Frage.
9: Ja, das habe ich mir gedacht,
8: ja.
9: Dass die Antwort so kommt.
8: Ja, lass es doch noch. Zieh's, ein bisschen anbinden.
9: Ein bisschen was wegschneiden, ich auf alle Fälle, dass da ein bisschen Licht reinkommt, weil ich jetzt nicht weiß, was sind das? Sind es große, mittlere, kleine?
8: Ach ja.
9: Ja, ich sage ja immer, die kleinen geiz ich kaum aus, die lasse ich wandern und wachsen.
8: Ja.
9: Die großen, die müssen ordentlich geschnitten werden. Auch das habe ich hier verpasst.
8: Ja.
9: Aber wie gesagt, das ist nun, in diesem Jahr habe ich einen Garten hier, der sieht aus wie monatelang nichts gemacht. Ging auch nicht gesundheitlich.
8: Ja.
9: Und dann ist es eben so, dann bleibt es für die Herbstfursche.
8: Es gibt ja ein neues Garten hier.
9: Außerdem will ich den Garten ein bisschen umgestalten.
8: Oder da sind wir dann aber gespannt, wenn du umgestaltest. So, das sind jetzt Tomaten.
9: Mhm.
8: Wir haben aber auch noch Obst. Du hattest doch was von Pfirsich.
9: Ich habe was von Pfirsich gesagt, ja. Mhm. Wir haben ja hinten Himbeeren. Da können wir mal hingucken, da könnt ihr auch mal was mit naschen.
8: Das ist schön. Dann gehen wir doch mal hinter und schauen mal, dass wir nicht nur Tomaten haben, dass wir auch Obst noch haben.
9: Ja.
8: So, Wilfried, jetzt stehe ich hier nicht unter Rosen, sondern ich stehe unter Pfirsichen. Schön, aber es ist trotzdem schöner Ertrag. Ist noch, sie müssen noch ein bisschen, ne?
9: Ja, die erste Runde Pfirsiche sind weg. Die großen italienischen Honigpfirsiche.
8: Ja.
9: War nicht viel drauf, aber schöne, richtig große Dinger.
8: Mhm.
9: Jetzt kommen wir hier so langsam an den, das ist ein Bergpfirsich hier, der hier.
8: Mhm.
9: Das ist ein Bergpfirsich, das ist ein Weinbergpfirsich. Da ist so gut wie gar nichts drauf. 5, 6 habe ich gesehen. Die brauchen am längsten. Keine Ahnung. Frost, kalte Nächte, in der Blüte, in der abblühenden Blüte. Das ist wieder so ein Frühjahr gewesen, wo du sagen kannst, mal so, mal so. Ja? Mhm. Ja. Ich sag's manchmal so, spaßeshalber, wie früher das Pferdegespann von der Oettler Brauerei. Links war Lotte, rechts war Liese.
8: Okay. Nee, weil das so schon ein bisschen ungewöhnlich, aber wenn man hier sieht, das ist halt Natur, ne? Und man kann nichts erzwingen, ne?
9: Nee, aber wenn du hier so das Zweiglein siehst und dir noch ein bisschen reinguckst, Kamera sieht es jetzt nicht, aber wir sehen es ja, hier drin, da hängt schon ordentlich was dran.
8: Schön.
9: Und wenn wir die alle runterkriegen, dann wird jetzt auch nichts mehr fallen.
8: Weil wie alt große ist denn der Baum? Weißt du das jetzt so?
9: Der hier.
8: Da wurde das hier so schön.
9: Ne? Der ist bestimmt 20 Jahre. Den habe ich mal von meinem Gartenfreund dort vorne gekriegt vor 10, 12 Jahren. Der wollte ihn loswerden, wollte ihn rausschmeißen. Ich sage, nee, gib ihn her, komm, den setz ich ein.
8: Super. Ja, nee, da kannst du auch, ja, da jetzt, kannst
9: jetzt,
8: du froh sein.
9: Jetzt ärgert sich seine Frau.
8: Dass du jetzt.
9: Aber die, haben, die haben selber noch genug.
8: Ja, das ist nee,
9: nur, das
8: aber
9: ist
8: ich
9: nur Spaß.
8: Muss mal so fragen, wie alt ja ist so ein Baum? Und, ja.
9: Ja, die können schon, das sind keine veredelten Pfirsiche, das sind so Steinechte.
8: Ja.
9: Und die können durchaus ein paar 30, 40 Jahre werden, bis der Baum zusammenbricht, je nachdem.
8: Okay.
9: Wenn du die halbwegs naturell lässt und ein bisschen ausschneidest, nicht aggressiv,
8: ja,
9: dann hält so ein unveredelter Pfirsich, ein Steinechter, der hält
8: ewig,
9: halbes lange. Ja.
8: Das ist schön.
9: Ja. Währenddem, wenn du Hochzucht hast, was der gewerbliche Obstbau verwendet, ja, maximal 10 Jahre.
8: Ah, da merkst du dann doch einen Unterschied, ne?
9: Ja.
8: Schön.
7: 30 Minuten Sendung sind fast schon wieder vorbei. Zum Schluss kommen wir noch zu unserem Sportblick. In kurzer Form haben wir die Ergebnisse vom Wochenende für Sie wieder zusammengefasst.
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11: In der Oberliga Süd unterlagen am Sonntag die Kicker vom SSC Weißenfels in Meuselwitz am Ende knapp mit 2:3. In der Verbandsliga fuhr am Freitag Blau-Weiß-Zobau auf heimischem Rasen einen 3:0 Sieg gegenüber der Mannschaft von Blau-Weiß-Dölau ein. In der Landesliga unterlag der SC Naumburg mit 2:3 bei der SG Blau-Weiß-Brachstedt. Die Begegnung SSC Weißenfels gegen Turbine Halle endete torlos. Der erste FC Zeitz fuhr auf heimischen Rasen einen 3:0 Sieg gegenüber dem Team vom SV Blau-Weiß-Farbstedt ein. In der Landesklasse 6 trennte sich am Freitag RSK Freiburg mit 6:3 vom SV Braunschweig. Weiterhin kam es dann am Samstag zu folgenden Ergebnissen. Erster FC Zeitz gegen SV Groß-Grimma 2:0, SV Wacker Wengelsdorf gegen BSC Laucha 5:0, SV Eintracht Lütchendorf gegen SV Kelbra 2:1 und Rot-Weiß-Weißenfels unterlag beim TSV Groß-Gorbeta mit 0:3. Kommen wir zum Handball. In der Regionalliga endete die Begegnung SV Oebisfelde gegen HC Burgenland mit 33:28.
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7: Das war unsere Sendung am Dienstag. Wenn Sie mögen, sehen wir uns am Freitag bei einer neuen Ausgabe BLK Regional wieder. Da begrüßt Sie hier an dieser Stelle mein Kollege Thomas Scheidt. Kommen Sie gut durch die Woche. Machen Sie es gut. Tschüss.
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Hallo, liebe Zuschauer, und herzlich willkommen zu Gesund Leben, dem Gesundheitsmagazin hier bei Ihrem BLK-TV. Ja, wir haben das Studio verlassen und sind heute mal in Göbitz, denn Feste sollte man bekanntlich feiern, wie sie fallen. Und heute ist hier Parkfest und Sportfest und also jede Menge los, und das gehört auch zu einem gesunden Leben. Spaß haben. Mal abschalten. So, und jetzt kommen wir zu unserem ersten Beitrag. Und dann stelle ich Ihnen die Frage, wann haben Sie das letzte Mal Sport gemacht? Viele Menschen aus unserem Landkreis haben im Juni die Chance genutzt, zusammen mit Kollegen und Freunden beim Firmenlauf in Naumburg teilzunehmen. Und in diesem Jahr gab es sogar einen neuen Teilnehmerrekord. Am Dienstag

0: Wie viele Läufer hat denn das SRA heute zusammengeholt?
1: Wir haben insgesamt 20 Teams, 80 Läufer, die heute für uns an den Start gehen. Dazu kommt, also aus Naumburg und aus Zeitz heute hier sind, dazu kommen noch die SRH Medinet Klinik in Bad Kösen. Die sind auch noch mit 3 Teams am Start, sodass wir fast 100 Läufer heute hier auf dem Markt haben.
0: Was machen da jetzt gerade eure Patienten?
1: Die meisten waren heute arbeiten und kommen tatsächlich noch hierher gefahren und wollen noch laufen. Es sind zum Glück noch genug da, die sich um unsere Patienten kümmern. Aber ganz, ganz klasse, wie die sich heute alle hier aufgestellt haben.
0: War das eine freiwillige Aktion oder musste da der Chef ein bisschen nachdrücken?
1: Wir sind jetzt schon das 4. oder 5. Mal, glaube ich, tatsächlich dabei und hatten im März aufgerufen und es wurden nach und nach immer mehr. Und ich glaube, die haben untereinander sich ein bisschen angestachelt. Da wollen wir einfach noch ein Team drauflegen. Letztes Jahr waren wir 10, heute sind wir 20.
0: Dann werden wir jetzt mal gucken gehen, von welchen Abteilungen oder von welchen Stationen die alle sind, dass wir schon mal wissen, wo gerade keiner da ist. Und da frage ich doch jetzt hier ganz frech mal, von welcher Station sind Sie denn? Wer muss gerade auf Sie hier verzichten?
2: Die Station 5a ist vertreten im Moment. Also Schwester Katrin, der Alex, Matthias, Patricia, Letizia, Frau Dr. Nützmann mit Kind, alle sind engagiert.
0: Und die 5a ist welche Station?
2: Orthopädie, Unfallchirurgie.
0: Das sind ja die Richten heute am Start, falls jemand fällt.
2: Ja?
0: Okay, und was machen Ihre Patienten jetzt inzwischen, wenn sie nicht da sind?
2: 3 haben sich geopfert und arbeiten.
0: Die müssen jetzt alle versorgen?
2: Die machen das gerne für uns.
0: Okay, dann fahre ich mal weiter, wer hier noch so da ist. So, jetzt will ich doch mal horchen, von welcher Station sind Sie denn?
3: Von der Intensivstation.
0: Von der Intensivstation?
3: Ja.
0: Was machen denn Ihre Patienten da jetzt, wenn Sie hier?
3: Das machen die Kollegen. Ja.
0: Machen Sie das erste Mal mit oder waren Sie schon dabei?
3: Ich mache das erste Mal mit, erst das zweite Mal.
0: Und aufgeregt?
3: Es geht. Alles gut. Ja.
0: Gut durchtrainiert.
3: Naja, es geht.
0: Okay, danke.
3: Gerne, kein Problem.
0: Ich quetsche mich mal hier dazwischen. Von welcher Station sind Sie denn?
4: Auf welcher Station? Wir kommen aus dem Burgenland-Klinikum. Aus Bad Kösen. Aber nicht vom Krankenhaus.
0: Ach, Sie sind aus Bad Kösen, aus dem Teil. Ja, wie viele sind denn von Bad Kösen jetzt hier?
4: Wir sind 3 Teams, ja, also wir sind 12 Mann.
0: 12 Mann?
4: Genau.
0: Alle freiwillig?
4: Alle freiwillig, ja.
0: Und was macht...
4: Amateure.
0: Und was ist da jetzt gerade bei Ihnen in Bad Kösen los? Kennen wir da?
4: Doch, das ist noch ausreichend Personal vorhanden, ja.
0: Okay.
4: Und Patienten.
0: Und, wie sind Sie drauf? Haben Sie trainiert oder macht...
4: Trainiert habe ich ein bisschen, ja. Ich komme ein bisschen aus der Langlaufszene. Ich bin hier bei der Läufergruppe Rudelsburg. Engagiert, ja.
0: Ein Fachmann sozusagen.
4: Ja, ich war. Ich bin wahrscheinlich der Älteste.
0: Wieso?
4: Naja, verrate ich nicht. Geheimnis.
0: Okay, alles klar. Aber dann wünschen wir viel Spaß heute.
4: Natürlich, den haben wir schon, ne?
0: So, nach dem SRH jetzt gleich die Buck. Wie viel hat denn die Pressesprecherin zusammengekriegt? Wer darf mal alles mitlaufen? Ich sehe schon, der Chef ist auch mit dabei.
5: Also wir sind tatsächlich 2 Teams, dies Jahr zum ersten Mal. Wir haben unser Management mit dabei, da ist unser Chef mit dabei, der stellvertretende Geschäftsführer ist mit dabei, die Öffentlichkeitsarbeit ist mit dabei und jemand aus der Pflege ist mit dabei. Und unser zweites Team besteht tatsächlich 3 Mann aus dem Kinderhaus. Und einer aus der Schulbegleitung. Also wir haben fast aus jedem Bereich jemanden mit dabei heute.
0: Seid ihr das erste Mal dabei?
5: Ja, also dieses Jahr das erste Mal. Wir sind total gespannt. Wir haben das sonst immer ein bisschen außerhalb mitverfolgt. Und dieses Jahr haben wir gesagt, auch wir wollen gesehen werden.
0: Da fragen wir jetzt gleich mal noch einen Chef.
6: Hallo.
0: Jetzt frage ich gleich noch einen Chef. War das eine freiwillige Aktion oder hat irgendjemand hier gezwungen?
6: Gezwungen würde ich nicht sagen, aber es war einfach mal eine Schnapsidee. Und dann haben wir gesagt, okay, was machen wir? Machen wir mit oder machen wir nicht mit? Letztes Jahr wollten wir schon mitmachen, da waren wir leider zu spät. Und deswegen haben wir dieses Jahr gesagt, Frau Schumann, rechtzeitig bitte anmelden und jetzt sind wir da.
0: Super.
6: 8 Mann und 2 Teams.
0: Na, dann wünschen wir viel Erfolg und dass jeder auch gesund wieder im Ziel einläuft.
6: Das hoffe ich auch.

0: Stets mit dabei die Mitarbeiter der Sparkasse und der Volks- und Raiffeisenbank.
1: Sparkasse auch wieder mit vertreten, wie jedes Jahr, möchte ich fast sagen. Ja. Denn die Sparkasse ist ja fast jedes Jahr dabei, oder?
2: Wir waren bisher eigentlich jedes Jahr dabei. Und dieses Jahr sind wir sogar mit 4 Teams vertreten. Und ja, da schauen wir mal, wie wir abschneiden.
1: Also wenn ich das so höre, es werden ja ständig überall mehr.
2: Ja, ich finde das auch eine tolle Veranstaltung, die sich über die Jahre so entwickelt hat. Muss man schon sagen, ist mittlerweile eine gute Institution geworden. Auch wie viele Unternehmen da mitmachen, auch mit vielen Mannschaften vertreten, tolle Sache.
1: Super, ja. Dann wünsche ich mal viel Erfolg heute.
2: Dankeschön.
1: Danke. Die Raiffeisenbank läuft auch mit, aber nicht zum ersten Mal.
3: Nein, wir sind, glaube ich, schon das dritte oder vierte Mal mit dabei. Und ja, für unsere Region ist es immer wieder toll, bei bestem Wetter hier heute in Naumburg zu starten. Für den Burgenlandkreis ist immer wieder ein tolles Erlebnis. Und wir waren gerade bei SAW und die machen das richtig cool hier.
1: Wer ist denn heute der größte Gegner, die Strecke oder die Sparkasse?
3: Als Gegner sehen wir uns so nicht. Wir sind heute hier, um unsere Region zu vertreten. Sparkasse ist regional vertreten und wir sind regional vertreten. Deswegen sind wir überhaupt keine Gegner. Das Wetter wird ein bisschen mitspielen, aber 2,3 Kilometer ist für alle nicht drin. Und heute geht es gar nicht um die Zeit, sondern heute geht es ums Hiersein und um die Region.
1: Wie viele sind denn dabei von der Raiffeisenbank?
3: Wir stellen 2 Staffeln mit 6 Männern und 2 Mädels. Und ja, wir schauen mal, was dabei rauskommt.
1: Super, dann wünsche ich euch Erfolg.
3: Danke, euch auch. Danke euch.
0: Pünktlich 18.30 Uhr fiel dann der Startschuss. Zahlreiche Besucher säumten die Laufstrecke und feuerten die Teams an. Aber auch die Teilnehmer untereinander motivierten sich lautstark. Neben dem Laufen sollte aber auch der Spaß und die Unterhaltung nicht zu kurz kommen. Und wie man sieht und hört, hier war Stimmung pur angesagt. Nach etwa 90 Minuten war der Firmenlauf schon wieder Geschichte. Wie in jedem Jahr gab es Pokale für die beste Frauen-, Männer- und Mixstaffel. Einen besonderen Preis bekam das Team der SRH-Kliniken Burgenlandkreis. Sie konnten die meisten Mitarbeiter und Mitarbeiterinnen zur Teilnahme bewegen. Gewinner waren letztendlich alle Teilnehmer. Und wie zufrieden war Johannes Schipke vom Orga-Team?
1: Johannes Schipke, wieder mal in Hamburg. Das wievielte Mal war denn das jetzt?
4: Es war insgesamt jetzt der 8. Firmenlauf im Burgenlandkreis. Wir sind zum 8. Mal in Naumburg zu Gast und haben wieder einen wundervollen Tag mit allen gehabt.
1: Der Marktplatz war ja diesmal noch voller wie sonst. Wie viele Firmen hatten sich denn angemeldet und wie viele Läufer?
4: Es waren in Summe 900 Läuferinnen und Läufer, die teilgenommen haben. Es waren unzählige Unternehmen aus dem ganzen Burgenlandkreis. Wir hatten wirklich Teilnehmer aus Naumburg, aus Weißenfels, aus Zeitz und auch aus den umliegenden Regionen und Dörfern. Wunderschön, natürlich, wie gesagt, gerade auch Naumburg als Oberzentrum jetzt hier viel dabei gehabt. Und einfach ein toller Tag mit einem neuen Teilnehmerrekord in diesem Jahr.
1: Und jetzt die Werbetrommel rühren und nächstes Jahr die 1000 knacken.
4: Der Oberbürgermeister hat es ja vorhin ausgerufen. Im nächsten Jahr möchten wir 1000 Leute hier in Naumburg begrüßen. Und das ist natürlich dann auch unser Ziel.
0: Na dann drücken wir mal für das kommende Jahr die Daumen. Seit dem 1. April hat mit Volker Schubert, Facharzt für Allgemeinmedizin, ein weiterer Hausarzt die Versorgung im MVZ des Weißenfelser Asklepios Klinikums übernommen. Und damit reagiert das MVZ auf die aktuelle hausärztliche Situation in der Region und schafft zusätzliche Behandlungskapazitäten für die Patienten.
5: Grüß Sie. Hi. Sie sich Zeit genommen.
6: Ja, gerne doch.
5: Wir würden schon mal ganz gerne wissen, was Sie hier ja für Schmerzen hatten.
6: Okay.
5: Ja, denn seit 1. April.
6: Richtig, offiziell seit 1. April.
5: Ja.
6: Vorher war ich schon seit 1. Februar hier, aber dann durch die Zulassung ist seit 1.4. alles gebahnt und übernehme ich hier die hausärztliche Versorgung.
5: Das ist ja auch ganz wichtig, ne?
6: Weil ja, auf jeden Fall.
5: Das ist auf alle Fälle. Das ist praktisch jetzt auch ich muss mich mal hier durchschlängeln, so, Ihr Aufgabengebiet.
6: Ja, genau, richtig. Das hatte ich auch damals, bei der Bundeswehr komme ich ursprünglich her.
5: Ja.
6: Und da habe ich die Facharztweiterbildung gemacht. Meine Zeit ist da jetzt vorbei. Mhm. Und da dachte ich, Mensch, startest du neu? Und da hat sich die Möglichkeit hier bei Asklepios angeboten. Und da habe ich da natürlich zugeschlagen.
5: Ja, gut. Und jetzt gehen wir zu Ihnen.
6: Genau, so machen wir das.
5: Okay.
6: Kommt mit.
5: Ach, hier rein.
6: Hier ist das. Hier gehen wir rein.
5: Okay. Ja, wir haben uns ja schon gerade jetzt beim Reinkommen schon mal unterhalten.
6: Genau.
5: Was hat Sie eigentlich dazu bewogen? Jetzt hat Sie ja mir gesagt oder uns gesagt, die Bundeswehr, dort waren Sie tätig.
6: Also ja, genau.
5: Was war so der Auslöser?
6: Hier nach Weißenfels zu kommen. Mhm. Wissen Sie, die Allgemeinmedizin, die hat mich ja schon die letzten Jahre begleitet.
5: Ja.
6: Und das wollte ich auch weiter fortführen. Mhm. Man muss ja auch schauen, selbst man sagt immer, es gibt Ärztemangel überall und man braucht es, aber die Stellen sind trotzdem auch rar gesät. Ich komme aus Halle und hatte halt in dem Umkreis geschaut, was ist so halbe Stunde bis 40 Minuten von meinem Wohnort entfernt. Ja, und da hat sich das Asklepios-Angebot sehr gut angehört, mit der Möglichkeit, hier was aufzubauen.
5: Ja.
6: Wir haben jetzt noch keinen großen Patientenstamm, wie man das vielleicht aus einer normalen Praxis nimmt, die man übernimmt. Von daher ist es auch viel Arbeit nötig und das hat auch so den Reiz mit ausgemacht, so eigene Strukturen vielleicht noch mitzuentwickeln und so das eigene, mein eigenes Dasein hier reinzubringen und nicht in schon was Fertiges reinzukommen. Ja, es ist anstrengend im Moment, das merke ich auch. Man muss natürlich auch viel Werbung machen. Deswegen ist auch schön, dass Sie heute da sind.
5: Ja.
6: Das nehmen wir gerne mit, um da vielleicht noch eine größere Menge an Leuten anzusprechen, die dann auch zu mir in die Praxis kommen.
5: Mhm.
6: Aber im Moment macht das richtig viel Spaß.
5: Ja, das ist ja die Hauptsache. Ne?
6: Genau.
5: Was Sie haben es gerade erwähnt, dass Sie was aufbauen wollen.
6: Ja.
5: Und ist es noch, kann man schon vielleicht, haben Sie schon gewisse, mit Sicherheit, Vorstellungen, was es sein soll, auch gerade für die Patienten jetzt, die Zuschauer jetzt auch?
6: Ja, also man kennt ja den Standard von der Hausarztpraxis. Mhm. Da sind wir auch verpflichtet, weil wir sowohl privat als auch natürlich der Großteil der gesetzlichen Versicherten übernehmen, das Angebot auch beizubehalten. Im Moment sind wir noch räumlich ein bisschen eingeschränkt, weil das ist alles noch im Aufbau, aber perspektivisch vermutlich so Anfang des vierten Quartals, spätestens kommendes Jahres, vergrößern wir unsere Praxisräumlichkeiten, auch hier auf dem Gelände. Da wird die Praxis gerade umgebaut, sodass es auch ein bisschen attraktiver für das Patientenklientel wird.
5: Wer darf denn zu Ihnen jetzt kommen?
6: Letztendlich gibt es keine Einschränkung. Ja, von jung bis alt, vom Jungen würde ich sagen so ab 16 Jahre. Alles andere können wir auch gerne bei den Kollegen drüben noch im VZ der Park zur Frau Dr. Marei verweisen, die Kinderärztin bei uns im Haus.
5: Ja.
6: Aber alles andere bis Open End, die können gerne zu mir kommen. Ja? Also das betrifft Patienten, die chronisch krank sind, das betrifft Patienten, die einfach mal eine Beratung wollen, was Ernährung betrifft oder Mikronährstoffe, was bei mir auch so ein Steckenpferd ist, was ich ganz gerne anbiete.
5: Ach ja?
6: Mhm. Können wir gleich nochmal dazu sprechen, wenn Sie Fragen haben. Hausbesuche sind natürlich auch kein Thema bei mir. Man muss es halt immer nur ansprechen und dann gut taktieren in den Terminplan, aber kein Problem. Unter anderem auch Heimbesuche, da sind wir auch schon am Ausbau und regelmäßig in der Heimbetreuung tätig.
5: Es ist aber wirklich breit gefächert,
6: wenn
5: ich das jetzt so anhöre.
6: Ja.
5: Gerade, was hatten Sie gerade gesagt? Sie beraten auch?
6: Ja, genau.
5: Dürfen Sie uns das mal ein bisschen mehr?
6: Mikronährstofftherapie, also quasi, ich will es mal kurz machen, so Nahrungsergänzungsmittel. Ja? Mhm. Da hat ja jeder seine Meinung. Also ich schaue mich auch gerade so an. Das ist ja auch nicht jedermanns Sache, aber mittlerweile hat man es ja auch mitbekommen, dass es doch durch die Ernährung, die wir heutzutage aufnehmen, nicht mehr so deckend ist, ja, der Vitamin oder der Vitamingehalt, und so, dass manche Körperfunktionen doch etwas mehr Input brauchen, und das kann man durch Nahrungsergänzungsmittel, will ich es jetzt mal so nennen, doch ganz gut zuführen. Ja? Und diese, hatte ich auch einen Kurs gemacht, lange Rede, kurzer Sinn, es zeigt auch Wirkung, ich sehe das auch bei mir und ich sehe auch die Zunahme an Patienten, die herkommen und auch aktiv danach fragen, teilweise schon bei anderen Ärzten waren und auch Blutbilder genommen haben, die sind sehr interessiert daran, den Körper, sag mal, auf ein gewisses Niveau erstmal zu bringen und dann vielleicht noch eine Stufe höher. Wir sprechen über Vitamin D beispielsweise, was in aller Munde ist, über die B-Vitamine ganz doll, und viele Leute, die mit Schilddrüsenproblemen auftauchen, nehmen dabei bereits schon Selen und Zink, und das ist nur ein kleiner Teil davon, den man vielleicht dann noch ein bisschen in einem Gespräch, in einem Blutbild und mit ein bisschen Zeit auch noch ausbauen könnte.
5: Welche oder für welche Organe ist eigentlich, wenn ich das jetzt so anhöre, ist es ganz wichtig, dass man da Augenmerkmal wird?
6: Ja, im älteren Bereich ist es dann, gerade was auch Frauen mit betrifft, wenn die in die Wechseljahre kommen, der Vitamin D und Kalziumhaushalt, dass man da vorsorgt. Viele leiden halt an Osteoporose, gehen zum Beispiel, beispielsweise schon zum Orthopäden, machen ihre Untersuchungen, da wird meistens Vitamin D und Kalziummangel aufgedeckt. Dem könnte man teilweise auch schon vorbeugen. Generell auch Vitamin D ist für das Immunsystem ganz, ganz wichtig. Jetzt haben wir gerade Sommer, die Leute gehen gerne in die Sonne, der Vitamin D-Spiegel wird aufgebaut. Man muss aber eins bedenken, sobald man einen Lichtschutzfaktor draufpackt, sei es schon bei 10, wird die Produktion von Vitamin D eingeschränkt, sodass es da auch im Sommer teilweise nötig ist, da was zu ergänzen. Und die Herbstsaison steht wie jedes Jahr bevor. Und auch da ist es wichtig, gestärkt in die Saison reinzugehen, um weniger Erkältungserkrankungen zu bekommen.
5: Das ist dann ein breites Feld, was Sie den Patienten dann auch mit auf den Weg geben können und erklären können. Weil man doch oftmals sagt, ach, was brauche ich, was gar nicht.
6: Ja, genau, richtig.
5: Okay, also das heißt, es steckt allerhand Arbeit, noch Vorbereitungsarbeit, nenne ich es mal jetzt so.
6: Durchaus.
5: Drin. Ziehen wir doch mal einen Hut vor Ihnen und wir bedanken uns erstmal für das Gespräch und vor allen Dingen, dass Sie sich in diesem Ganzen so viel Zeit genommen haben.
6: Ach, gerne, gerne. Wenn man es gerne alles plant, so wie ich es vorhin gesagt, angesprochen hatte, mit Hausbesuch oder mit Heimbesuch, ist das alles möglich.
5: Das ist vor allem, Hausbesuche sind ja auch ganz, ganz wichtig.
6: Ja, bei einigen schon und manchmal kommt doch was. Was dazwischen, was man nicht planen kann.
5: Ja.
6: Und dann kommt halt ein Anruf oder eine E-Mail und dann kommt man auch dazu zueinander und findet eine Lösung.
5: Tolle Geschichte.
6: Ja.
5: Wir wünschen Ihnen alles, alles Gute.
6: Vielen Dank. Wenn Sie einen neuen Hausarzt brauchen, kommen Sie gerne zu mir. Entweder persönlich ins Asklepios-Klinikum oder unter den folgenden Kontaktdaten. Vielen Dank. Ich freue mich auf Sie.
0: Die Ausbildung von Pflegekräften, die wird immer wichtiger und das wissen wir eigentlich alle. Noch ist gerade zu Beginn dieser Ausbildung das Ganze sehr theoretisch und im praktischen Teil meist auf die Arbeit an Puppen begrenzt. Das soll sich nach Vorstellung der MBA aber ändern und in Zukunft digitaler werden. Wir haben uns das Projekt einmal näher angesehen.
7: Die Ausbildung von Pflegekräften an der Medizinischen Berufsakademie geschieht derzeit wie bei den meisten gleichgelagerten Ausbildungsbetrieben an sogenannten Dummies. An diesen menschenähnlichen Puppen können die Auszubildenden die notwendigen Handgriffe praktisch trainieren. Doch diese Möglichkeiten sind begrenzt. Kaum können mit vertretbarem finanziellen Aufwand unterschiedliche Krankheiten und räumliche Szenarien praxiswirksam dargestellt werden. Diese Situation will die Medizinische Berufsakademie jetzt mit Hilfe moderner Technik ändern.
8: Frau Schäfer, die MBA will ihre Ausbildung digitalisieren. Erstmal die Frage, warum? Warum soll das jetzt digital passieren? Bisher war es ja immer so, dass es haptisch an Puppen gemacht wurde. Warum jetzt digital?
9: Das ist eine sehr schöne Frage. Die Problematik an den Puppen ist einfach, dass wir da nicht so eine Realitätsnähe entwickeln können. Wir haben die Puppen, die sehen immer gleich aus. Da können wir auch keine Krankheiten gut darstellen. Und wir wollen eben mit diesen digitalen Medien das ermöglichen, dass die Puppe in verschiedene Settings, also verschiedene Räume, ob das die stationäre Pflege ist, die ambulante Pflege versetzt werden kann und eben verschiedene Situationen generieren können und gleichermaßen verschiedene Krankheiten. Also die kann zum Beispiel eine Gelbsucht haben oder die Puppe kann irgendwelche Verletzungen haben und das können wir viel besser darstellen. Wir können zwar in der Pflege auch viele Modelle kaufen, die aber sehr kostenintensiv sind. Und so ist es in den Pflegestudien ja immer die Problematik, was schaffe ich mir an, was brauche ich für meine Ausbildung. Und so können wir viel größeren Bereich abdecken an Realitätsnähe, wenn wir eben diese neue Technik, diese Digitalisierung mit den MR-Brillen nutzen.
8: Aber fehlt da nicht ein bisschen das Haptische, das ich anfassen kann?
9: Das ist eine sehr schöne Frage. Das soll sozusagen diese Lücke unserer XR-Skills-Lab ja einfach auch schließen, weil wir haben die Möglichkeit, unsere Pflegepuppen, die wir ja schon haben, einfach in diese virtuelle Realität zu versetzen. Das heißt, unsere Auszubildenden, die haben auch keine Controller oder so mehr in der Hand, sondern die steuern das über ihre Hände, können die Puppe anfassen, können verschiedene Pflegemaßnahmen, Positionierung etc. an dieser Puppe vornehmen und gleichermaßen haben sie aber ein neues Setting, an das sie sich dann gewöhnen können für dann den Alltag. Weil das ist ja das Wichtige, dass sie peu à peu an Situationen herangeführt werden können, die unter Umständen im echten Leben erstmal überfordern, gerade im ersten Ausbildungsjahr.

0: So können wir ganz vorsichtig sie Erfahrung machen lassen in einem sicheren Umfeld und somit dann gleichermaßen dafür sorgen, dass sie für die Praxis gestärkt sind.
1: Mit Hilfe einer Firma aus Halle sollen nun die vorhandenen Puppen in eine virtuelle Umgebung eingebettet werden. So können neben verschiedenen Szenarien auch Krankheiten und Pflegezustände virtuell für die Auszubildenden dargestellt werden. Diese haben gleichzeitig vor sich die zu greifenden Puppen und können daran die Pflegeschritte praktisch üben.
2: Wir sehen hier gerade schon im Hintergrund die ersten, ich sag mal, Versuche. Wann planen Sie denn, dass das einsatzbereit ist?
0: Das Projekt ist ja auf 2 Jahre angelegt. Das heißt, für Februar 2028 ist so das Projekt beendet. Für uns hier, aber es kann natürlich immer auch wieder weiterlaufen. Diese Programme sollen auch weiterentwickelt werden. Wir wollen aber bis dahin sozusagen erste Lernszenarien in dieser Software haben. Es soll funktionieren, dass die Puppe erkannt wird von der Brille. Das ist eine große Aufgabe, die Präfrontalkortex GmbH da stemmen muss, weil das ist und gibt es noch nicht. Und dann soll es eben wirklich schon wichtige Lernszenarien in diesem Programm geben, sodass wir mit den Auszubildenden dann auch wirklich üben können an diesen Puppen in dieser virtuellen Realität.
2: Sie haben sich für dieses Projekt ja große Partner gesucht. Ja, wer ist denn da mit dabei? Ich habe gesehen, die Universitätsklinik in Halle.
0: Ja, also die AG Versorgungsforschung in Halle, die ist dabei. Die unterstützt uns einfach mit Fragebögen. Da geht es darum, wo ist der Bedarf bei den Auszubildenden, bei den Lehrkräften, um das auch wissenschaftlich zu begleiten, um am Ende auch so ein bisschen was Fassbares zu haben. Was hat denn sozusagen unsere Lernelemente, unser digitales Lernelement für einen Effekt bei den Auszubildenden? Gibt es da Veränderungen im Lernen? Gibt es da Veränderungen vielleicht auch bei den Prüfungsergebnissen? Und da sind sie dabei, eben einfach, was brauchen wir? Und am Ende auch so ein bisschen Erfolgsergebnis wissenschaftlich aufzuzeigen, weil das ja sonst eher kommen wir ins Gefühlen und wir wollen ja auch ein bisschen Wissen generieren. Und dann eben entsprechend ganz wichtig, hatte ich ja schon erwähnt, Präfrontalkortex GmbH aus Halle, die dann eben diese Software entwickeln, die eben entsprechend auch dieses Tracking ermöglichen. Die haben da auch ein ganz großes Brett, glaube ich, zu bohren. Und ich bin gespannt, wo die Reise hingeht. Wir haben ganz viele Ideen für Testballons, was die Anwendung vielleicht kann, was wir da nutzen können. Und ich bin gespannt, wo wir da am Ende stehen werden.
2: Aber das wird ja nicht die einzige Möglichkeit der Ausbildung bleiben. Ich kann mir ja nicht vorstellen, dass eine Pflegefachkraft dann nur digital ausgebildet wird und dann auf die Patienten losgelassen wird. Da wird doch sicher noch eine Stufe dazwischen sein, oder?
0: Also da kann ich Sie vollkommen beruhigen. Also es geht nicht darum, Lehrkräfte zu ersetzen und alles digital zu machen. Das funktioniert auch nicht, weil man braucht, also es ist ein sozialer Beruf und wir brauchen die Komponente Mensch auch in der Ausbildung mit unseren Lehrkräften. Und sozusagen das XR Skills Lab, das soll begleitend sein. Das wird auch das Skills Lab, also dieses Lernen an diesen Pflegepuppen, nicht ersetzen, sondern es soll das ergänzen in Situationen, wo die Puppen nicht ausreichen, wo Situationen nicht gut abgebildet werden. Unsere Auszubildenden werden auch weiterhin an der Praxis von Praxisanleitern begleitet, die dann eben entsprechend sehr nah in diesen regulären Ausbildungen auch weiter ausbilden. Das heißt, es soll nichts ersetzen, sondern es soll es ergänzen sinnvoll, sodass eben entsprechend der Weg für unsere Auszubildenden besser bereitet wird.
1: So hält modernste Technik auch in Berufe Einzug, in denen es wohl keiner vermutet. Bis es jedoch soweit ist, müssen die beteiligten Firmen noch viel entwickeln. Doch vielleicht werden in ein paar Jahren Pflegekräfte in ganz Deutschland mit der Idee aus dem Burgenlandkreis ausgebildet. Wir werden das Projekt weiter beobachten und über die Fortschritte berichten.
3: Und damit, liebe Zuschauer, sind wir schon wieder am Ende unseres Magazins angelangt. Ich verabschiede mich jetzt von Ihnen, hier auch aus Göpitz. Wünsche Ihnen alles Gute. Wir sehen uns demnächst wieder in unserem nächsten aktuellen Gesundheitsmagazin, hier bei Ihrem BLK-TV. Und bis dahin, alles Gute für Sie. Bleiben Sie schön gesund. Tschüss, machen Sie es gut.

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Herzlich willkommen zu den aktuellen Nachrichten aus dem Burgenlandkreis. Hier bei Ihrem Lokalsender BLK-TV am Dienstag, den 1. September. Und hier die aktuellen Meldungen. Der diesjährige Preisträger des Georg-Christoph-Biller-Preises heißt Jan-Martin Trafehn. Der 58-Jährige erhält die Auszeichnung für sein langjähriges musikalisches Schaffen und sein außergewöhnliches Engagement für das kulturelle Leben in Naumburg und im Burgenlandkreis. Von 2008 bis 2026 war Jan-Martin Trafehn Kirchenmusikdirektor im Naumburger Dom. In dieser Zeit initiierte er eine Vielzahl an Konzerten und Chorprojekten, mit denen er Verbindungen zwischen unterschiedlichen Generationen, Instituten und Chören herstellte, musikalische Tradition bewahrte und zugleich aktuelle gesellschaftliche Themen aufgriff. Seine realisierten Projekte unterstreichen eindrucksvoll die besondere Bedeutung seines Wirkens für die Region. Dieses Wirken möchte der Burgenlandkreis mit dem Georg-Christoph-Biller-Preis 2026 in besonderer Weise würdigen. Seit diesem Jahr ist Jan-Martin Trafehn Kirchenmusikdirektor in Davos in der Schweiz. Der Wahlomat zur Landtagswahl in Sachsen-Anhalt eilt von Rekord zu Rekord. 3 Wochen nach dem Start ist die digitale Wahlhilfe bereits mehr als 830.000 Mal genutzt worden. Damit haben sich die Nutzerzahlen gegenüber der Landtagswahl von 2021 fast verdoppelt. Zum Vergleich, bei der letzten Landtagswahl in Sachsen-Anhalt im Jahr 2021 sind es am Ende insgesamt 431.000 Nutzerinnen und Nutzer gewesen. Diese Zahl sei schon jetzt fast verdoppelt worden. Der Wahlomat bleibt bis zum Wahltag am 6.

0: 6. September online. Nach 8 Jahren kehrt die Bergschule an ihren ursprünglichen Standort am Kirchplatz in Bad Kösen zurück. Am vergangenen Freitag wurde der traditionsreiche Schulstandort nach umfassender Sanierung feierlich wiedereröffnet. Zu den Gästen gehörten unter anderem Dr. Lydia Hüskens, Ministerin für Infrastruktur und Digitales des Landes Sachsen-Anhalt, und Thomas Pleier, Präsident des Landesverwaltungsamtes Sachsen-Anhalt. Die Bergschule wurde bereits 1892 eröffnet und ist ein historisch gewachsener Schulstandort in Bad Kösen. Im Jahr 1974 wurde das Gebäude durch einen Anbau erweitert. Aufgrund technischer Mängel, insbesondere bei der Elektroanlage und im Brandschutz, mussten Schule und Hort im Sommer 2018 kurzfristig in der ehemaligen Borlachschule untergebracht werden. Mit der Sanierung wurde der Schulstandort nachhaltig für die Kinder aus Bad Kösen und Umgebung sowie für die Kinder der Median-Kliniken gesichert. Derzeit lernen 164 Kinder an der Bergschule, davon besuchen 100 auch den angeschlossenen Hort. Im Jahr 2027 feiert die Bergschule ihr 135-jähriges Bestehen. Etwa 40,8 Millionen Euro fließen bis zum Jahr 2030 in das Weißenfelser Schloss Neu-Augustusburg. Der Südflügel und der südliche Westflügel der Barockanlage werden denkmalgerecht saniert und zu einem Behördenstandort umgebaut. Im Rahmen des Bauvorhabens hat die Stadt Weißenfels aktuell eine unerwartete Herausforderung zu bewältigen. Das mit den Planungen zur technischen Gebäudeausrüstung beauftragte Ingenieurbüro befindet sich in einem Insolvenzeröffnungsverfahren. Dadurch können vertraglich vereinbarte Planungsleistungen derzeit nicht mehr vollständig erbracht werden. Die eingeschränkte Planungstätigkeit führt zu Verzögerungen im weiteren Bauablauf. Hinzu kommt, dass weitere Schnittstellen und Fachplanungen von der TGA-Planung abhängig sind. Die Stadt Weißenfels prüft derzeit intensiv die Gestaltung des Leistungsüberganges. Bekannt ist bereits jetzt, dass davon ausgegangen werden darf, dass aussichtsreiche Handlungsoptionen bestehen. Die Stadt Weißenfels wird die Öffentlichkeit über den Projektfortschritt informieren. Soweit die aktuellen Nachrichten. Jetzt geht es weiter im Programm von BLK TV, Ihrem lokalen Fernsehsender aus dem Burgenlandkreis.
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2: Hallo liebe Zuschauer und herzlich willkommen zur aktuellen Sendung am Dienstag hier bei Ihrem BLK TV. Das ist doch mal eine gute Nachricht. Zum ersten Mal baut der Burgenlandkreis eine Rettungswache. Diese wird in der Lützener Ortschaft Großgörn entstehen und soll die derzeitige Rettungswache im wenige Kilometer entfernten Gostau ersetzen. Wir waren natürlich für Sie beim ersten Spatenstich dabei.
3: Zum ersten Mal baut der Burgenlandkreis eine Rettungswache. Der Spatenstich für diese ist am Freitag im Beisein von Landrat Götz Ulrich und Dr. Tamara Zieschang, Ministerin für Inneres und Sport des Landes Sachsen-Anhalt, in Großgörn vollzogen worden. Der Neubau soll die derzeitige Rettungswache im wenige Kilometer entfernten Gostau ersetzen.
4: Spatenstich hier in Großgören. Eine neue Rettungswache soll gebaut werden. Warum jetzt gerade zu diesem Zeitpunkt?
5: Wir Kommunen haben vom Bund Geld aus dem sogenannten Sondervermögen bekommen. Und wir wollen natürlich auch beweisen, dass wir in der Lage sind, selber schnell mit dem Geld umzugehen. Und deshalb hat der Kreistag schon im Dezember beschlossen, wie er diese 56 Millionen Euro einsetzt und unter anderem auch für den Bau dieser Rettungswache. Das ist wichtig, weil die Rettungsfristen wir auch im ländlichen Raum, nicht nur in der Stadt Lützen, sondern auch in den Dörfern, die zur Stadt gehören, unbedingt einhalten wollen. Und dafür brauchen wir einen Standort, der geeignet ist, in alle möglichen Richtungen zu fahren. Dafür gibt es die Karte hier hinter uns, die das nochmal belegt. Und zum Zweiten aber auch Arbeitsbedingungen, dass die Malteser, die hier 24 Stunden Dienst machen, dann auch gut hier arbeiten und auch mal schlafen können.
3: Die Rettungswache entsteht auf einem ehemaligen städtischen und mittlerweile vom Burgenlandkreis erworbenen Grundstück neben der Turnhalle der Grundschule Rippach in Großgören und soll 260 Quadratmeter groß sein.
4: Was war denn an dem alten Standort so schlecht?

0: schlecht. Also das Hauptmerkmal ist sicherlich gewesen, dass der Rettungswagen Sommer wie Winter draußen steht. Das heißt, er ist thermischen Temperaturen ausgesetzt, was zum Teil beeinflusst hat, dass bestimmte Geräte nicht funktionieren. Und dass eben am Endeffekt wir auch zu Patienten kommen, wo das Fahrzeug durchgekühlt ist und eine Versorgung in dem kalten Fahrzeug oder in einem zu warmen Fahrzeug, weil es in der Sonne stand, dann schwer möglich ist. Und das würde ja dementsprechend die Einsatzbereitschaft unheimlich beeinflussen. Mhm.
1: Für die Anwohner hier um die Ecke wird es ja jetzt ein kurzer Weg. Aber wie sieht es denn aus mit den anderen Orten, da wo die Rettungswache jetzt war oder Stasise zum Beispiel? Müssen die jetzt länger auf Hilfe warten?
0: Geringfügig, das ist in den Gutachten schon einmal sicherlich analysiert worden, dass wir immer in der 12-Minuten-Frist bleiben, was ja diese Hilfsfrist ist hier in Sachsen-Anhalt. Und das ist natürlich von uns auch getestet worden. Das heißt, wir haben im Auftrag der Leitstelle hier auch Fahrten durchgeführt, haben praktisch die Zeiten dann mit dem RTW mal in einer reellen Situation am Tag ausgefahren, sodass am Endeffekt die Versorgung der Patienten dann innerhalb von 12 Minuten möglich ist.
2: Das einstöckige Gebäude umfasst Ruhe- und Aufenthaltsräume mit Teeküche sowie Umkleideräume, Sanitäranlagen und Lagerräume. Zudem wird die Rettungswache über eine Garage und einen Außenstellplatz für einen Rettungswagen verfügen.
0: Naja, eine Rettungswache besteht in erster Linie schon mal aus den Räumlichkeiten, wo sich praktisch die Notfallsanitäter, Rettungssanitäter aufhalten. Hier wird dann in Zukunft auch ein Azubi mit sein. Das heißt, es wird eine Lehrrettungswache, nicht bloß eine Rettungswache, sondern eine Lehrrettungswache. Hier werden Notfallsanitäter, Rettungssanitäter mit ausgebildet. Das heißt, man hat für jeden einzelnen Mitarbeiter einen Sozialraum. Die haben sanitäre Anlagen, die haben am Endeffekt einen Sozialraum, wo sie sich auch bekochen können, wo sie auch zusammensitzen können und dann kleine Lagerräume, wo man den RTW auch wieder befüllen kann nach dem Einsatz. All die Dinge wird man dann hier in der Rettungswache vorfinden.
1: Also personell zwei Leute beziehungsweise mit dem Azubi drei und ein Fahrzeug.
0: Richtig.
1: Das wird dann hier stationiert.
0: Hier wird ein Fahrzeug stehen mit einem Notfallsanitäter, einem Rettungssanitäter und einen hoffentlich Notfallsanitäter auszubilden. Das ist das, was wir am meisten ausbilden. Ja, und das brauchen wir auch für die Zukunft. Und das soll dann hier stattfinden.
2: Das Einsatzgebiet umfasst hauptsächlich den Bereich Lützen, aber auch Teile von Weißenfels und Hohenmülsen. Somit erfolgte die Suche eines geeigneten Grundstückes mit Hilfe der Stadtverwaltung Lützen.
3: Ja, es ging jetzt relativ flink. Wir sind mit dem Burgenlandkreis, ämterübergreifend haben wir Grundstücke gesucht. In dem Bereich, in dem die Rettungsfristen eingehalten werden, wo findet sich ein Grundstück, eine Liegenschaft, vielleicht sogar schon ein bestehendes Gebäude. Und auf der Suche kam man hier zu dem Grundstück in Rüppach hier in Großgörn. Kurze Ausfahrt gleich auf der Straße, weil die Malteser, die sind halt für einen Großteil hier in Lützen, in unserer Ortschaften verantwortlich. Ich denke, das ist ein guter Platz.
2: Finanziert wird der Bau durch das Sondervermögen des Bundes. Abgeschlossen werden soll dieser im August 2027. Knapp 55 Millionen Euro erhält der Burgenlandkreis, über die er frei entscheiden und verfügen kann, ohne dass langwierige Förderanträge beantragt werden müssen. Eine Liste mit Maßnahmen, die mit dem Sondervermögen umgesetzt werden sollen, wurde Ende 2025 vom Kreistag mehrheitlich beschlossen.
4: Also wir rechnen jetzt erstmal mit 1,5 Millionen, so sind die Planungen und so wird auch die Vergabeentscheidung sein. Am Ende muss man einen Strich drunter ziehen. Klimaanlage muss rein in so ein Gebäude, das ist klar. In der heutigen Situation können wir den Maltesern nicht zumuten, hier im Hochsommer in dieser Hitze im Gebäude zu sein.
1: Wenn ich jetzt mal davon ausgehe, wann das Sondervermögen kam, der Landkreis baut jetzt hier, auch der Bildungscampus ging sehr schnell. Ist das jetzt so ein Beispiel, dass es in den Kommunen auch schneller gehen kann mit Bauen, dass es nicht immer Jahre dauert?
4: Genau, wir Kommunen sagen ja, vertraut uns mehr, hört auf mit den komplizierten Förderverfahren, mit der Kontrolle und Überwachung. Und wir haben heute nicht nur hier in Gostau die Rettungswache begonnen, sondern wir haben zum Beispiel auch eine Straße zwischen Goseck und Markröditz heute schon aus dem Sondervermögen fertiggestellt. Die habe ich heute übergeben. Wir haben den Außenbereich unseres Gefahrenabwehrzentrums schon im Bau begonnen, auch aus dem Sondervermögen. Wenn die Bürokratie gering ist, kann es eben sehr schnell gehen und dafür stehen wir Kommunen.
5: Das Weißenfelser Stadtfest am Wochenende hat auch die Interessengemeinschaft Eisenbahn genutzt, um sich den Bürgern zu präsentieren. Eine kleine Ausstellung im

0: Bahnhof und vor allem die durch die Stadt fahrende Mini-Eisenbahn Molly war ihr Beitrag zum Fest. Dass aber auch hunderte Gäste die Rundfahrt mit der Bahn durch die Stadt machen konnten, erforderte viel Engagement der Vereinsmitglieder.
1: Hagen, Stadtfest in Weißenfels. Ihr als Eisenbahnfreunde seid wieder mit dabei. Zum einen, wir hören schon im Hintergrund die Molly, da kommen wir gleich dazu, aber ihr habt auch eine kleine Ausstellung wieder im Bahnhof organisiert. Wie ist es denn dazu gekommen? Du hast gesagt, es ist ziemlich kurzfristig passiert.
2: Genau. Wir haben erfahren, dass sich eine neue Interessengemeinschaft gegründet hat, die ein bisschen Kultur in den Bahnhof bekommen wollen. Und die haben gesagt, wir wollen die Metropa wiederbeleben, haben sich ein Konzept überlegt und was präsentiert heute. Und deren Vorstellung beginnt am Nachmittag, geht bis in den späten Abend rein. Und da war die Möglichkeit für uns zu sagen, okay, wir nutzen den offenen Raum und gehen vormittags rein bis Nachmittag. Und haben uns dann eine Woche vorher kurzfristig entschieden, eine kleine Ausstellung auf die Beine zu stellen, einen kleinen Grödelmarkt. Und sehr stolz bin ich auch unser jüngstes Mitglied, der ist erst 9 Jahre alt. Der hat 2 Modelleisenbahnen gebaut und die präsentiert er auch heute.
1: Das wäre jetzt gleich die nächste Frage. Wie groß ist denn der Verein, die Interessenfreunde Eisenbahn im Weißenfels?
2: Ja, mit dem Herzen sind wir ganz groß, aber Mitglieder sind wir ganz klein. Wir sind 12 Mitglieder, wirklich von 9 Jahren bis knapp 80 Jahren alles dabei. Wäre natürlich schön, wenn jemand Interesse hätte und ihr habt Zeit. Kommt gerne bei uns vorbei. Wir sind immer herzerwärmend für andere Offene. Also gerne, das heißt.
1: Gut. Jetzt ist sie gerade eingefahren in Molly, ist ja ein altes Weißenfelser Kind.
2: Genau.
1: Denn die wurde ja mal in Weißenfels gebaut.
2: Genau.
1: Zu welchem Zeitpunkt, weißt du das?
2: Ja, Ende der 80er Jahre haben Weißenfelser Eisenbahn, also wirklich festangestellte Eisenbahn oder Reichsbahn, diese Molly Kindereisenbahn gebaut. Und das ist wirklich das originale Fahrzeug, was damals gebaut worden ist. Und es gehört mittlerweile ein Privatmann aus Gera, ein Oldtimer-Sammler, hat die vor über 10 Jahren erwerben können, auch aus privater Hand. Und wir haben voriges Jahr endlich herausgefunden, wo sie steht, einen Kooperationsvertrag abgeschlossen. Und da ist es möglich gewesen, dass sie letztes Jahr, aber auch dieses Jahr hier steht.
1: Ich habe gerade gesehen, sie ist sehr gut, sie wird sehr gut angenommen, ist ja gut gefüllt gewesen.
2: Genau. Obwohl die ersten Leute hier auf der Lüdenstraße sind, sind wir von der ersten Minute an voll besetzt. Und fahren fleißig aus Runden.
1: Die Einnahmen, wird ja sicher im Fahrpreis fällig werden.
2: Nein,
1: es ist an euch, oder?
2: Tatsächlich kein Fahrpreis fällig. Wir haben Sponsoren bekommen, über die wird die Molly finanzieren. Und wir hoffen eine kleine Spende, weil es ist eine alte Technik. Alte Technik geht morgen manchmal kaputt. Und das Geld ist halt für die Restaurierung des Zuges zugesagt, damit die hoffentlich auch im nächsten Jahr wieder fahren kann.
1: Okay. Wie lange dauert so eine Runde hier ungefähr?
2: Circa 15 Minuten eine Runde und da ganz viel Spaß für Kinder und Erwachsene und dann sind alle happy, wenn sie aussteigen.
1: Alles klar. Dann vielen Dank. Dann wünsche ich euch noch viel Spaß und vor allem viele Fahrgäste.
2: Danke.

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1: Am kommenden Wochenende wählt Sachsen-Anhalt einen neuen Landtag. Überall im Land läuft der Wahlkampf auf Hochtouren. Ministerpräsident Sven Schulze bekam jetzt Unterstützung durch Markus Söder aus Bayern. Er sprach vor allem über die wirtschaftlichen Herausforderungen unserer Zeit.
2: Wenn man einen 40.000 Mitglieder hat, was hast du gehabt? Und nimm das Mikro, komm, sag mal. Was hat denn ihr?
3: Stimmung wie in einem bayerischen Bierzelt im Veranstaltungssaal des HKKs in Wernigerode. Standesgemäß wurde der bayerische Ministerpräsident mit dem Defiliermarsch begrüßt und zog mit dem sachsen-anhaltinischen Ministerpräsidenten Sven Schulze, den Landtagsabgeordneten Ulrich Thomas und Alexander Reuscher sowie den CDU-Landtagskandidaten Artjom Pusch in den mit fast 400 CDU-Anhängern gefüllten Saal ein. Moderiert wurde die Veranstaltung von der CDU-Landtagskandidatin Bianca Heine. Der Zeitpunkt der Veranstaltung war natürlich im Vorfeld gut getimt worden. Sachsen-Anhalt befindet sich derzeit auf dem Höhepunkt des Landtagswahlkampfes. Daher war es auch nicht verwunderlich, dass fast die gesamte deutsche Presse vor Ort vertreten war. Dutzende von Kamerateams und Fotografen drängten sich um den Tisch, um die Eintragung ins Goldene Buch des bayerischen Ministerpräsidenten zu verfolgen. Gespannt wurden auch die Reden verfolgt vom sachsen-anhaltinischen Ministerpräsidenten Sven Schulze und natürlich auch die von Markus Söder. Eins war im Vorfeld schon klar: Wenn einer Wahlkampf kann, dann Söder. Denn schließlich muss er sich auch in einem aufgeheizten bayerischen Festzelt den Wählern stellen können.
2: Meine sehr verehrten Damen und Herren, zunächst mal schönen guten Abend und danke, dass so viele am heutigen Abend gekommen sind. Es ehrt mich und freut mich sehr, dass ich heute bei uns da sein kann, im schönen Harz. Ich komme aus dem schönen Bayern, von der kleinen, schönen, bescheidenen CSU. Insofern vielen Dank für die Einladung. Es sind drei Gründe, warum ich heute da bin. Der erste ist, das will ich nochmal sagen, es gibt ja immer so die Einschätzung Ost und West. Ich habe seit Jugend an eine hohe Affinität zu den neuen Ländern. Mein Großvater, einer meiner Großväter, stammt aus Leipzig. Deswegen habe ich immer schon Nähe gehabt. Ja. Ich habe, muss ich dazu sagen, die war immer größer als zum Beispiel zum Rhein. Ja. Ich hätte wahrscheinlich mehr machen müssen, dann wäre dann irgendwie 2021 sich klüger entschieden bei der Kanzlerwahl, aber okay. Hätte man manchen Ärger vielleicht nicht gehabt, aber egal. Jedenfalls immer dann die Nähe gehabt. Meine erste große Liebe kam auch aus Sachsen. So. Ja, nicht aus dem schönen Harz, aber immer noch Sachsen. Ich glaube, das ist okay. Und wenn man eine Grenze in Deutschland ziehen würde, genau in der Mitte, dann ist Bayern überraschenderweise eher im Osten. Ich kann Ihnen nur eines sagen, wir haben so viele Menschen, die aus Sachsen, Sachsen-Anhalt, Thüringen zu uns nach Bayern gekommen sind. Und Bayern hätte heute nicht diese Leistungskraft, wenn nicht so unglaublich viele junge, tolle Leute aus den neuen Ländern gekommen wären. Und darum will ich das einfach mal sagen, am Anfang ein Dankeschön, dass wir auch stark sind. Verdanken wir auch ein großes Stück weit all den jungen Leuten, die mit Optimismus und Einsatzfreude herangegangen sind und gesagt haben, sie wollen ihre Zukunft neu gestalten. Und deswegen fühle ich mich auch persönlich, aber auch national. Und du weißt es auch bei den anderen Kollegen, immer auch verpflichtet, wenn es in Deutschland auch in der CDU Diskussionen gibt, auch unter den Ministerinnen, eben nicht immer nur die zu unterstützen, die ohnehin seit Jahrzehnten immer das große Wort führen, sondern ich finde, der Osten muss auch in Deutschland der Bundespolitik eine stärkere Rolle spielen. Zunächst einmal bin ich von Ihnen persönlich überzeugt. Sie haben gesagt, ich finde immer offenes Wort. Ich lobe jetzt nicht jeden. Ja, also es gibt unterschiedliche Abstufungen, klar, das ist unhöflich, aber ich lobe jetzt nicht jeden. Aber ich muss sagen, mich beeindrucken zwei Dinge. Das eine, was mich beeindruckt, einfach Sachkompetenz. Ja, es ist in diesen Zeiten einfach gut, jemanden als Ministerpräsident zu haben, der von Wirtschaft eine Ahnung hat. Überlegen Sie mal, wie viele Leute im deutschen Fernsehen jeden Tag, Sie sind auch viele aus der Wirtschaft da, jeden Tag quasseln und quaken über Wirtschaftspolitik. Die meinen, mit höchsten Steuern was zu erreichen. Wer bis heute immer noch denkt, dass man mit viel höheren Steuern und mit Unternehmern, die man ständig nur gängelt, denen man ständig nur Vorschriften macht, denen man alles Mögliche mit politischer Korrektness anerziehen will, denen man will, dass man Lieferkettengesetze macht oder kleinste Mittelständler ächzt unter den Auflagen. Das ist in Deutschland Standard im Fernsehen. Aber wir brauchen noch ein paar Leute, die eine Ahnung haben von Wirtschaft. Und da ist er einer davon. Wir leben heute, meine Damen und Herren, in einer vernetzteren Welt, als wir glauben. Bei uns in Deutschland ist die Methode, wir blicken gern zurück. Und wie immer im Leben verklärt sich alles. Ja? Jede Beziehung war toll, jeder Kontakt war toll, alles, was man im Leben gemacht hat, war toll. Keiner möchte so einen Fehler gemacht haben, alles super. So, das wird gern zurückgeblickt. So, ja, war auch alles besser. Und dann schon der alte Cicero gesagt, ich war jetzt sowohl in Latein, aber das hat man gemerkt. Ja? So. Aber die wenigsten blicken zur Seite.

0: und überlegen, was geht denn gerade in der Welt ab. Und die Wahrheit ist natürlich, die anderen sind nicht schlechter geworden, sondern zum Teil besser. Bei China, 8 der 10 größten Forschungsinstitute der Welt sind heute chinesisch. Die arbeiten nicht nur länger, die arbeiten nicht nur intensiver, die sind mittlerweile technologisch innovativ auf einem Level. Da müssen wir uns strecken, dran zu bleiben. Von den Amerikanern sprechen wir. So. Jetzt heißt es, wenn man was für seine Region erreichen will, was ist eigentlich wichtig? Man braucht ein Konzept im eigenen Land, klar. Man muss auch die Wahrheit aussprechen können, klar. Sachsen-Anhalt ist riesengroß, aber nicht allein auf der Welt. So meine Einschätzung dazu. Man muss vernetzt sein. Und man muss auch wissen, wo man anruft, um was zu erreichen. Das gilt in Europa übrigens. Also jemand, der sagt, ich finde Europa total scheiße, ich lehne Europa völlig ab, ich hasse Europa. Der letzte ist übrigens gerade 100 Abwendung. Hat er nichts bekommen. So. Wenn man aber weiß, wo man aus Europa was erreichen kann, dann hilft es einem. Wenn man weiß, wo man in der Bundespolitik manchmal auch ein bisschen härter rangehen muss, um was zu erreichen. Wir Bayern machen das ja auch irgendwie. Ja. Ja, also meistens höflich, aber wenn es sein muss, auch robust so. Da braucht man jemanden, der nicht am Ende schon mit einer Stadt jetzt so isoliert ist, dass die Welt da nichts mehr zu tun haben will. Und jetzt will ich das einmal sagen für Wirtschaft. Ich habe gerade eine Studie in Bayern. Weil die Wirtschaft ist die stärkste in Deutschland. Wir haben unsere auch Herausforderungen in China, USA, aber wir legen in Europa gerade zu. Und der europäische Markt ist im Moment die einzige Chance, manches im Export auszugleichen, was woanders schwierig ist. Und genau in dieser Phase erklärt gestern Frau Weidel, wir wollen aus Europa und Euro raus. Also sagen wir ehrlich, das schlimmste wirtschaftliche Schredderprogramm, das man machen kann. Wir können unsere BMWs und Audis auch nicht alle Niederbayern verkaufen. Wir brauchen Partner. Und selbst die französischen Rechtsradikalen, selbst die italienischen Rechten, alle lehnen die Zusammenarbeit mit der AfD ab. Und ich kann nur von meiner sprechen, in Bayern. Die erzählen nicht nur, dass sie aus Europa raus wollen, da gibt es Leute, die sagen, der Erde ist eine Scheibe. Das ist kein Witz. Hat sich eine Dame beworben und ein Vizepräsident, der Erde ist eine Scheibe. Ich habe gesagt, laufen Sie halt einmal zu. Dahinter, null Interesse an Technologie, null Vernetzung in Europa. Und deswegen sage ich Ihnen, wenn man will, dass Sachsen-Anhalt Schlagzeilen bekommt, ja, kann man das andere machen. Wenn man aber will, dass am Ende des Lebens sich wirklich etwas verbessern kann, dass man was erreichen kann an Investitionen, an Partnerschaften, auch an Hilfe, dann gibt es nur einen, der das kann, und es ist dieser Mann, der das jetzt mal hat.
1: Vielen Dank, liebe Bianca, sehr geehrte Damen und Herren, lieber Markus, wir freuen uns bis zum ersten Mal in Wernigerode und ich bin mir sicher, nicht zum letzten Mal, du tust es gleich, vielen Tausenden deiner Landsleute, wir sind froh und dankbar, dass viele auch Touristen aus Bayern regelmäßig hier sind und sich an Wernigerode erfreuen. Ich sage, wie Bianca Heinertz gerade erzählt, ich habe ja noch ein anderes Leben gehabt. Heute bin ich Ministerpräsident, aber ich habe viele Jahre als Ingenieur gearbeitet für Maschinenbauunternehmen hier in Harz. Und ich bin ganz ehrlich, eigentlich hat es mich jede Woche nach Bayern gezogen, weil da viele Unternehmen waren, mit denen auch Unternehmen hier in Harz sehr eng zusammengearbeitet haben. Und wenn ich dann war auf der Ingolstadt bei Audi, dort war einer der großen Kunden, und wenn ich dann zurückgefahren bin und ein bisschen Zeit habe, dann bin ich ab und zu mal runtergefahren von der Autobahn, wenn es dann durch Bayern ging und wenn man da durch die Landkreise fuhr und heute noch fährt, da muss man schon sagen, ihr habt in Bayern echt was erreicht, echt was geschafft. Und ehrlich gesagt, das ist auch ein Stück weit Vorbild für uns, weil auch Bayern war nicht immer da, wo es heute ist, sondern es ist durch harte Arbeit passiert. Und das ist für mich der Punkt, der enorm wichtig ist. Man muss hart arbeiten, man muss Ziele auf sich setzen und dann kann man sie auch erreichen. Und schon allein deshalb, lieber Markus, ist das auch ein Stück weit Vorbild, was du, was ihr in Bayern erreicht habt, auch hier für uns in Sachsen-Anhalt. Und ich kann aber sagen, wenn wir heute in Wernigerode sind, im Harzkreis, dann müssen wir uns nicht verstecken. Und wer mal mit offenen Augen hier durch Wernigerode geht, durch eine Stadt, die jedes Jahr ca. 1 Million Übernachtungen hat, durch einen Landkreis, der hochattraktiv ist, der nicht nur touristisch

0: attraktiv ist, sondern auch wirtschaftlich zu einem extrem starken Landkreis gehört. Wenn man sieht, wie viele fleißige Menschen hier jeden Tag aufstehen, zur Arbeit gehen und wenn man sieht, was seit 1989 passiert ist, dann ist mein Hauptanliegen, das sage ich Ihnen heute und das sage ich auch jeden Tag bis zur Wahl, dass wir uns unser Land nicht permanent schlecht reden lassen, sondern dass wir auch mal stolz auf das sind, was die Menschen hier in diesem Land erreicht haben. Und es ist ja gerade so die Diskussion, die wir hier im Wahlkampf haben, wo es heißt, wo wollen wir denn eigentlich hin? Wo ich sage, natürlich kennen wir die Herausforderungen und natürlich haben wir viele auch noch vor uns, was wir gemeinsam schaffen müssen. Aber wenn ich dann manche höre, die sagen, wir wollen in das gute alte Deutschland zurück, dann frage ich mal, in welches Deutschland? In die 90er Jahre, wo wir hier doppelt so viel Arbeitslosigkeit hatten wie heute, wo wir jungen Menschen, auch mir damals, 98 habe ich Abitur gemacht, gesagt haben, es gibt, egal wie gut ihr seid, für euch nicht genug Ausbildungsplätze, nicht genug Arbeitsplätze, wo wir eine Zeit hatten, wo wir ganz, ganz viele Menschen verloren haben, die in den Westen gegangen sind, nach Bayern gegangen sind, nach Nordrhein-Westfalen, nach Hessen und viele von denen bis heute nicht wiedergekommen sind. Und eine andere Frage, die man stellen kann, wollen wir zurück in die DDR. Wenn der Hauptwettbewerber, den wir als CDU haben, auf seinem Parteitag die DDR-Hymne abspielt, dann ist das auch ein Zeichen. Und gerade hier in Wernigerode, wo wir wissen, wir konnten immer zum Brockenhoch gucken, wir konnten aber die nicht erreichen. Und ich weiß noch die Ersten, die da zum Brockenhoch laufen konnten, die auf den Berg, auf den wir immer schauen konnten, endlich wieder in Freiheit gehen konnten. Ich habe ihn als Kind selber gesehen. Ich wusste aber, du kommst da nicht hoch. Diese Freiheit, die wir uns erkämpft haben, die die Menschen hier erkämpft haben, die wollen wir auch behalten. Also wir wollen weder in die 90er Jahre zurück, noch in die DDR, sondern wir wollen positiv nach vorn schauen. Wir wollen den Weg, den wir gemeinsam gegangen sind, auch weitergehen. Das ist das, wofür wir gemeinsam in den nächsten 14 Tagen kämpfen müssen. Ich werde immer gefragt, was ist denn so das wichtigste Thema für dich? Kann ich Ihnen sagen, es gibt für mich ein wesentliches Thema, das ist Jobs und Arbeitsplätze. 800.000 Menschen jeden Tag hier in Sachsen-Anhalt zur Arbeit gehen. Heute, jetzt wo wir hier sitzen, wieder Krankenschwestern sagen, ich gehe gleich zur Nachtschicht. Oder andere, gerade hier in Wernigerode, sagen, wir gehen jetzt zur Spätschicht, zur Nachtschicht und arbeiten sehr hart in diesem Land, wo ich sage, um die geht es doch am Ende des Tages. Ich komme gerade auf der Autofahrt her noch mit dem Vorstand eines großen Unternehmens telefoniert, weil wir wissen, es gibt gerade Herausforderungen, wo man aber weiß, wenn man zusammenhält, dann findet man auch Lösungen. Wir haben es in der Vergangenheit gemacht, so machen wir es auch in der Zukunft. Und wir wissen, ja, hier in Sachsen-Anhalt, auch in Wernigerode, Automobilzulieferindustrie, 25.000 Menschen arbeiten da. Wir wissen, es wird nicht jeder Job die nächsten Jahre überstehen, das ist klar, aber wir müssen auch in die Zukunft gehen. Deswegen investieren wir gerade ganz viel auch in die Fahrerindustrie, haben große Ansiedlungen, auch aus Bayern, Wackerschmidt zum Beispiel, vor einigen Jahren, hier vor zwei Jahren in Halle groß investiert, 140 Millionen Euro, Merz Pharma, IDT, Biologica, die ganzen großen Unternehmen, Salutas Pharma, über 700 Unternehmen mittlerweile in dem Bereich. Und ich habe vor kurzem ganz bewusst mich mit Ursula von der Leyen getroffen, weil ich ihr gesagt habe, wenn die Europäische Union die Pharma-Strategie jetzt umsetzt und wir wieder mehr Arzneimittel in Europa, in Deutschland produzieren wollen, dann sind wir als Sachsen-Anhalt das Land, wo man das machen kann, wo wir investieren werden, wo wir Gas geben werden. Das sind Zukunftsthemen und darum geht es mir, wenn wir mit den Menschen auch über wirtschaftspolitische Themen sprechen, nicht zu sagen, ach, heute reden wir mal nicht über Politik, sondern genau zu sagen, wie wir uns Sachsen-Anhalt in den nächsten Jahren vorstellen, das ist vernünftige Wirtschaftspolitik und dafür stehe ich als Ministerpräsident.
1: Zum Schluss bekam Markus Söder für seinen Heimweg eine Harzer Wurst und etwas zum Trinken von Bianca Heine überreicht.
2: Vielen Dank, dass Sie beide heute hier sind.
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5: Der diesjährige Sommer hat es den Kleingärtnern wahrlich nicht leicht gemacht. Viel Hitze, wenig Regen. Wir haben bei unserem Gartenexperten Wilfried Ammer vorbeigeschaut und nachgefragt, wie es zum Beispiel mit der Ernte in diesem Jahr aussieht.
6: Wilfried, wir haben heute mal einen Abstecher gemacht zu dir. Es ist ja so ein ganz anderer Sommer. Ich meine, wir haben Sommer, das bis jeder, Juli, August etc. Was hat das jetzt eigentlich mit dem Garten gemacht? Mal heiß, um nicht zu sagen extrem heiß, mal Regen, mehr oder weniger. Aber ich sehe, ja, wie sieht's aus?
7: Unser alter Vereinsvorsitzender, der ist schon ein paar Jahre tot, hat mir mal eins mitgegeben. Wilfried, wir sind hier auf einer trockenen Henne.
6: Oh.
7: Und das ist auch so. Rings um uns ziehen die Gewitter durch.
6: Ja.
7: Wenn wir mal eins kriegen, muss es da hinten aus der Ronneburger Ecke kommen. Dann wird es ordentlich. Aber was die letzten Tage hier waren oder die letzten Wochen, sehr wenig Regen. Jetzt haben wir mal ein paar Nächte was abgekriegt. Aber das ist die Oberfläche. In den Boden rein ist so gut wie nichts gegangen, weil der Boden so ausgetrocknet war. Das darf jetzt mal die nächsten Tage, wenn es Regen geben wird, soll, dann kriegen wir ein bisschen was in die Tiefe der Erde.
6: Okay, alles klar.
7: So, also heißt das, was immer haben wir gemacht?
6: Ja.
7: Ich früh um 7 in der großen Hitze in den Wochen rausgefahren, gegossen, wie verrückt. Sonst hätten wir ja nun nicht das Ergebnis hier. Aber nur begrenzt, alles andere habe ich gar nicht großartig angeguckt. Da ist vieles kaputt gegangen. Das sind, ja, wie sage ich manchmal, das sind die 5% Schwund, die sind eingeplant, einverstanden.
6: Aber wie gesagt, du hast gerade gesagt, es ist trotz alledem doch eine schöne Ernte oder schön, dass ja, kannst zufrieden sein, gerade durch die Temperaturen, die doch also extrem jetzt waren.
7: Ja.
6: Ja.
7: Nun haben wir wieder hier Hochbeet.
6: Ja.
7: Eines unserer Lieblinge.
6: Na?
7: Und wenn wir uns das angucken, was das, die Tomatenpflanzen hier für Knüppel sind, darf ich wieder dazu sagen, Hochbeetkultur ist eine eigene Kultur, hat einen eigenen Charakter. Hier sind 15 cm Komposterde von der Deponie in Nisma drin, muss ich immer wieder sagen. Und nicht ein Gramm Flüssigdünger.
6: Okay.
7: Während dem andere hier hinter mir auf der Erde unten, das sind die Nachtziegler, da dürfen wir Flüssigdünger noch dran setzen, dass das noch richtig was wird.
6: Ja. Wir also, du kannst jetzt generell jetzt mit der, die bevorstehende, noch sind sie ja grün, Tomatenernte trotz alledem sehr zufrieden sein.
7: Auf jeden Fall, wenn ich mir das angucke, das sind Italiener hier,
6: ja,
7: das sind die großen.

0: Größen. Ja. Die werden nicht so groß, weil zu viele dranhängen. Hier haben wir zum Beispiel eine, die nimmt Reife an, von der Farbgebung her. Mhm. Die kleinen vorne, da habe ich schön ausgeschnitten, ausgelichtet. Ich habe natürlich auch hier wachsen lassen. Ich experimentiere, das weißt du ja.
1: Das weiß ich und das wissen auch unsere Zuschauer. Mal eine Frage gleich. Wann fängst du an zu sagen, du, jetzt ist hier Schluss,
0: jetzt.
1: Ab. Jetzt. Also jetzt kann man, ja. Du kennst ja, dass ich zu Hause Ende auch so ein bisschen was mache.
0: Jetzt haben wir Ende August. Jetzt wird die Spitze gekappt. Jetzt kann man so köpfen. Wird die Spitze gekappt, dass das alles, die ganze Kraft in die Früchte geht. Hier sind kleine, hier ist doch Blüte. Ja. Also hier oben, das schneide ich weg.
1: Das so, bringt ja dann nichts
0: nee.
1: Mehr.
0: Nee, auch wenn wir einen glücklichen Herbst haben, einen schönen warmen Herbst, ja. Oktober gibt es ja immer warme Tage. Ich habe ja im vergangenen Jahr bis Anfang November, Mitte November geerntet. Tomaten, ja. Ich weiß nicht, ob es dieses Jahr wieder so wird. Schön wär's.
1: Ja, wir können nicht in der Zukunft gucken. Wir wissen nicht, wie lange geht der Sommer noch, ja. Wann fängt der Herbst an.
0: Ja.
1: Das
0: genau
1: ist richtig.
0: Ist
1: schauen wir mal, was du jetzt gerade so mit deinem Nachzügler. Was du vorhin gerade erwähnt hast. Ach Gottchen!
0: Okay. Ich habe zwar die Stäbe in die Erde gesetzt, es hängt auch was dran, aber es sieht aus wie wild. So.
1: Ach Gott, ja.
0: Ketzerische Frage. Was mache ich denn? Mache ich Experiment oder mache ich das, was die Gärtner sagen, wegschneiden und einen Stamm hochziehen?
1: Nächste Frage.
0: Ja, das habe ich mir gedacht,
1: dass
0: die Antwort so kommt.
1: Gott, lass es doch noch. Zieh's ein bisschen anbinden.
0: Ein bisschen was wegschneiden, ja, ich auf alle Fälle, dass da ein bisschen Licht reinkommt.
1: Ja.
0: Weil ich jetzt nicht weiß, was sind das? Sind es große, mittlere, kleine?
1: Ach ja.
0: Ja, ich sage ja immer, die Kleinen geilt sich kaum aus, die lasse ich wandern und wachsen.
1: Ja.
0: Die Großen, die müssen ordentlich geschnitten werden. Auch das habe ich hier verpasst.
1: Ja.
0: Aber wie gesagt, das ist nun,
1: gut,
0: in diesem Jahr habe ich
1: halt
0: einen Garten hier, der sieht aus wie monatelang nichts gemacht, ging auch nicht gesundheitlich und dann ist es eben so, dann bleibt es für die Herbstforsche.
1: Es gibt ja ein neues Garten hier.
0: Außerdem will ich den Garten ein bisschen umgestalten.
1: Oh, da bin ich dann, oder da sind wir dann aber gespannt, wenn du umgestaltest. So, das sind jetzt Tomaten, wir haben aber auch noch Obst. Du hattest doch was von Pfirsich.
0: Ich habe was von Pfirsich gesagt, ja. Wir haben ja hinten Himbeeren. Da können wir mal hingucken, da könnt ihr auch mal was mit naschen.
1: Das ist schön. Dann gehen wir doch mal hinter und schauen mal, dass wir nicht nur Tomaten haben, dass wir auch Obst noch haben.
0: Ja.
1: So, Wilfried, jetzt stehe ich hier nicht unter Rosen, sondern ich stehe unter Pfirsichen. Schön, aber es ist trotzdem schöner Ertrag. Ist noch, sie müssen noch ein bisschen, ne?
0: Ja, die erste Runde Pfirsiche sind weg. Die großen italienischen Honigpfirsiche.
1: Ja.
0: War nicht viel drauf, aber schöne, richtig große Dinger.
1: Mhm.
0: Jetzt kommen wir hier so langsam an den, das ist ein Bergpfirsich hier, der hier.
1: Mhm.
0: Das ist ein Bergpfirsich, das ist ein Weinbergpfirsich. Da ist so gut wie gar nichts drauf. 5, 6 habe ich gesehen. Die brauchen am längsten. Keine Ahnung. Frost, kalte Nächte in der Blüte, in der abblühende Blüte. Das,
1: okay.
0: Das ist wieder so ein Frühjahr gewesen, wo du sagen kannst, mal so, mal so. Ja?
1: Ja.
0: Ich sag's manchmal so, spaßeshalber, wie früher das Pferdegespann von der Oettler Brauerei. Links war Lotte, rechts war Liese.
1: Okay. Nee, weil das so schon ein bisschen ungewöhnlich, aber wenn man hier sieht, das ist halt Natur. Ne? Und man kann nichts erzwingen. Ne?
0: Nee, aber wenn du hier so das Zweiglein siehst, und dir noch ein bisschen nein guckst, Kamera sieht es jetzt nicht, aber wir sehen es drinnen. Da hängt schon ordentlich was dran.
1: Schön.
0: Und wenn wir die alle runterkriegen, wird jetzt auch nichts mehr fallen.
1: Wie alt ist denn der Baum? Weißt du das jetzt so?
0: Der hier.
1: Da wurde es hier so schön.
0: Der ist bestimmt 20 Jahre. Den habe ich mal von meinem Gartenfreund dort vorne gekriegt vor 10, 12 Jahren. Der wollten loswerden, wollten rausschmeißen. Ich sage, nee, gib ihn her, komm, den
1: nee, das
0: hat's,
1: da, super. Ja, nee, da kannst du auch, ja, da jetzt, kannst
0: jetzt,
1: du froh sein.
0: Jetzt ärgert sich seine Frau.
1: Dass du jetzt...
0: aber die haben, selber noch genug.
1: Ja,
0: das ist
1: nee,
0: nur, das
1: aber
0: ist
1: ich
0: nur Spaß.
1: Muss mal so fragen, wie alt ist so ein Baum? Und,
0: ja. Ja, die können schon, das sind keine veredelten Pfirsiche, das sind so. Steinechte.

0: Ja.
1: Und die können durchaus ein paar 30, 40 Jahre werden, bis der Baum zusammenbricht, je nachdem.
0: Okay.
1: Wenn du die halbwegs naturell lässt und ein bisschen ausschneidest, nicht aggressiv,
0: Ja.
1: dann hält so ein unveredelter Pfirsich, ein steinechter, der hält
0: Ewig auf
1: halbes
0: Deutsch
1: lange.
0: gesagt.
1: Ja.
0: Das ist schön.
1: Ja. Während dem, wenn du Hochzucht hast, was der gewerbliche Obstbau
0: Ja.
1: verwendet, maximal 10 Jahre.
0: Ah, da merkst du dann doch einen Unterschied, ne?
1: Ja.
0: Schön.
2: 30 Minuten Sendung sind fast schon wieder vorbei. Zum Schluss kommen wir noch zu unserem Sportblick. In kurzer Form haben wir die Ergebnisse vom Wochenende für Sie wieder zusammengefasst.
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4: In der Oberliga Süd unterlagen am Sonntag die Kicker vom SSC Weißenfels in Meuselwitz am Ende knapp mit 2:3. In der Verbandsliga fuhr am Freitag Blau-Weiß-Zobau auf heimischen Rasen einen 3:0-Sieg gegenüber der Mannschaft von Blau-Weiß-Dölau ein. In der Landesliga unterlag der SC Naumburg mit 2:3 bei der SG Blau-Weiß-Brachstedt. Die Begegnung SSC Weißenfels gegen Turbine Halle endete torlos. Der erste FC Zeitz fuhr auf heimischen Rasen einen 3:0-Sieg gegenüber dem Team vom SV Blau-Weiß-Farbstedt ein. In der Landesklasse 6 trennte sich am Freitag RSK Freiburg mit 6:3 vom SV Braunschweig-Petra. Weiterhin kam es dann am Samstag zu folgenden Ergebnissen. Erster FC Zeitz gegen SV Groß-Grimma 2:0, SV Wacker-Wengelsdorf gegen BSC Laucha 5:0, SV Eintracht Lütchendorf gegen SV Kelbra 2:1 und Rot-Weiß Weißenfels unterlag beim TSV Groß-Gorbeta mit 0:3. Kommen wir zum Handball. In der Regionalliga endete die Begegnung SV Oebisfelde gegen HC Burgenland mit 33:28.
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2: Das war unsere Sendung am Dienstag. Wenn Sie mögen, sehen wir uns am Freitag bei einer neuen Ausgabe BLK Regional wieder. Da begrüßt Sie hier an dieser Stelle mein Kollege Thomas Scheidt. Kommen Sie gut durch die Woche. Machen Sie es gut. Tschüss.
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0: Herzlich willkommen zu den aktuellen Nachrichten aus dem Burgenlandkreis. Hier bei Ihrem Lokalsender BLK-TV am Dienstag, den 1. September. Und hier die aktuellen Meldungen. Der diesjährige Preisträger des Georg-Christoph-Biller-Preises heißt Jan-Martin Trafehn. Der 58-Jährige erhält die Auszeichnung für sein langjähriges musikalisches Schaffen und sein außergewöhnliches Engagement für das kulturelle Leben in Naumburg und im Burgenlandkreis. Von 2008 bis 2026 war Jan-Martin Trafehn Kirchenmusikdirektor im Naumburger Dom. In dieser Zeit initiierte er eine Vielzahl an Konzerten und Chorprojekten, mit denen er Verbindungen zwischen unterschiedlichen Generationen, Instituten und Chören herstellte, musikalische Tradition bewahrte und zugleich aktuelle gesellschaftliche Themen aufgriff. Seine realisierten Projekte unterstreichen eindrucksvoll die besondere Bedeutung seines Wirkens für die Region. Dieses Wirken möchte der Burgenlandkreis mit dem Georg-Christoph-Biller-Preis 2026 in besonderer Weise würdigen. Seit diesem Jahr ist Jan-Martin Trafehn Kirchenmusikdirektor in Davos in der Schweiz. Der Wahlomat zur Landtagswahl in Sachsen-Anhalt eilt von Rekord zu Rekord. 3 Wochen nach dem Start ist die digitale Wahlhilfe bereits mehr als 830.000 Mal genutzt worden. Damit haben sich die Nutzerzahlen gegenüber der Landtagswahl von 2021 fast verdoppelt. Zum Vergleich, bei der letzten Landtagswahl in Sachsen-Anhalt im Jahr 2021 sind es am Ende insgesamt 431.000 Nutzerinnen und Nutzer gewesen. Diese Zahl sei schon jetzt fast verdoppelt worden. Der Wahlomat bleibt bis zum Wahltag am 6. September online. Nach 8 Jahren kehrt die Bergschule an ihren ursprünglichen Standort am Kirchplatz in Bad Kösen zurück. Am vergangenen Freitag wurde der traditionsreiche Schulstandort nach umfassender Sanierung feierlich wiedereröffnet. Zu den Gästen gehörten unter anderem Dr. Lydia Hüskens, Ministerin für Infrastruktur und Digitales des Landes Sachsen-Anhalt, und Thomas Pleye, Präsident des Landesverwaltungsamtes Sachsen-Anhalt. Die Bergschule wurde bereits 1892 eröffnet und ist ein historisch gewachsener Schulstandort in Bad Kösen. Im Jahr 1974 wurde das Gebäude durch einen Anbau erweitert. Aufgrund technischer Mängel, insbesondere bei der Elektroanlage und im Brandschutz, mussten Schule und Hort im Sommer 2018 kurzfristig in der ehemaligen Borlachschule untergebracht werden. Mit der Sanierung wurde der Schulstandort nachhaltig für die Kinder aus Bad Kösen und Umgebung sowie für die Kinder der Medienkliniken gesichert. Derzeit lernen 164 Kinder an der Bergschule, davon besuchen 100 auch den angeschlossenen Hort. Im Jahr 2027 feiert die Bergschule ihr 135-jähriges Bestehen. Etwa 40,8 Millionen Euro fließen bis zum Jahr 2030 in das Weißenfelser Schloss Neu-Augustusburg. Der Südflügel und der südliche Westflügel der Barockanlage werden denkmalgerecht saniert und zu einem Behördenstandort umgebaut. Im Rahmen des Bauvorhabens hat die Stadt Weißenfels aktuell eine unerwartete Herausforderung zu bewältigen. Das mit den Planungen zur technischen Gebäudeausrüstung beauftragte Ingenieurbüro befindet sich in einem Insolvenzeröffnungsverfahren. Dadurch können vertraglich vereinbarte Planungsleistungen derzeit nicht mehr vollständig erbracht werden. Die eingeschränkte Planungstätigkeit führt zu Verzögerungen im weiteren Bauablauf. Hinzu kommt, dass weitere Schnittstellen und Fachplanungen von der TGA-Planung abhängig sind. Die Stadt Weißenfels prüft derzeit intensiv die Gestaltung des Leistungsüberganges. Bekannt ist bereits jetzt, dass davon ausgegangen werden darf, dass aussichtsreiche Handlungsoptionen bestehen. Die Stadt Weißenfels wird die Öffentlichkeit über den Projektfortschritt informieren. Soweit die aktuellen Nachrichten. Jetzt geht es weiter im Programm von BLK-TV, Ihrem lokalen Fernsehsender aus dem Burgenlandkreis.
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2: Hallo liebe Zuschauer und herzlich willkommen zur aktuellen Sendung am Dienstag hier bei Ihrem BLK-TV. Das ist doch mal eine gute Nachricht. Zum ersten Mal baut der Burgenlandkreis eine Rettungswache. Diese wird in der Lützener Ortschaft Großgörn entstehen und soll die derzeitige Rettungswache im wenige Kilometer entfernten Gostau ersetzen. Wir waren natürlich für Sie beim ersten Spatenstich dabei.
3: Zum ersten Mal baut der Burgenlandkreis eine Rettungswache. Der Spatenstich für diese ist am Freitag im Beisein von Landrat Götz Ulrich und Dr. Tamara Zieschang, Ministerin für Inneres und Sport des Landes Sachsen-Anhalt, in Großgören vollzogen worden. Der Neubau soll die derzeitige Rettungswache im wenige Kilometer entfernten Gostau ersetzen.
4: Spatenstich hier in Großgören. Eine neue Rettungswache soll gebaut werden. Warum jetzt gerade zu diesem Zeitpunkt?
5: Wir Kommunen haben vom Bund Geld aus dem sogenannten Sondervermögen bekommen. Und wir wollen natürlich auch beweisen, dass wir in der Lage sind, selber schnell mit dem Geld umzugehen. Und deshalb hat der Kreistag schon im Dezember beschlossen, wie er diese 56 Millionen Euro einsetzt und unter anderem auch für den Bau dieser Rettungswache. Das ist wichtig, weil die Rettungsfristen, die auch im ländlichen Raum, nicht nur in der Stadt Lützen, sondern auch in den Dörfern, die zur Stadt gehören, unbedingt einhalten wollen. Und dafür brauchen wir einen Standort, der geeignet ist, in alle möglichen Richtungen zu fahren. Dafür gibt es die Karte hier hinter uns, die das nochmal belegt. Und zum Zweiten aber auch Arbeitsbedingungen, dass die Malteser, die hier 24-Stunden-Dienst machen, dann auch gut hier arbeiten und auch mal schlafen können.
3: Die Rettungswache entsteht auf einem ehemaligen städtischen und mittlerweile vom Burgenlandkreis erworbenen Grundstück neben der Turnhalle der Grundschule Rippach in Großgören und soll 260 Quadratmeter groß sein.
4: Was war denn an dem alten Standort so schlecht?
6: Schlecht. Also das Hauptmerkmal ist sicherlich gewesen, dass der Rettungswagen Sommer wie Winter draußen steht. Das heißt, er ist thermischen Temperaturen ausgesetzt, was zum Teil beeinflusst hat, dass bestimmte Geräte nicht funktionieren. Und dass eben am Endeffekt wir auch zu Patienten kommen, wo das Fahrzeug durchgekühlt ist und eine Versorgung in dem kalten Fahrzeug oder in einem zu warmen Fahrzeug, weil es in der Sonne stand, dann schwer möglich ist. Und das würde ja dementsprechend die Einsatzbereitschaft unheimlich beeinflussen. Mhm.
4: Für die Anwohner hier um die Ecke wird es ja jetzt ein kurzer Weg. Aber wie sieht es denn aus mit den anderen Orten?

0: Da, wo die Rettungswache jetzt war, oder Stasi zum Beispiel, müssen die jetzt länger auf Hilfe warten?
1: Geringfügig, das ist in den Gutachten schon einmal sicherlich analysiert worden, dass wir immer in der 12-Minuten-Frist bleiben, was ja diese Hilfsfrist ist hier in Sachsen-Anhalt. Und das ist natürlich von uns auch getestet worden. Das heißt, wir haben im Auftrag der Leitstelle hier auch Fahrten durchgeführt, haben praktisch die Zeiten dann mit dem RTW mal in einer reellen Situation am Tag ausgefahren, sodass am Endeffekt die Versorgung der Patienten dann innerhalb von 12 Minuten möglich ist.
2: Das einstöckige Gebäude umfasst Ruhe- und Aufenthaltsräume mit Teeküche sowie Umkleideräume, Sanitäranlagen und Lagerräume. Zudem wird die Rettungswache über eine Garage und einen Außenstellplatz für einen Rettungswagen verfügen.
1: Naja, eine Rettungswache besteht in erster Linie schon mal aus den Räumlichkeiten, wo sich praktisch die Notfallsanitäter, Rettungssanitäter aufhalten. Hier wird dann in Zukunft auch ein Azubi mit sein. Das heißt, es wird eine Lehrrettungswache, nicht bloß eine Rettungswache, sondern eine Lehrrettungswache. Hier werden Notfallsanitäter, Rettungssanitäter mit ausgebildet. Das heißt, man hat für jeden einzelnen Mitarbeiter einen Sozialraum. Die haben sanitäre Anlagen, die haben am Endeffekt einen Sozialraum, wo sie sich auch bekochen können, wo sie auch zusammensitzen können und dann kleine Lagerräume, wo man den RTW auch wieder befüllen kann nach dem Einsatz. All die Dinge wird man dann hier in der Rettungswache vorfinden.
0: Also personell zwei Leute, beziehungsweise mit
1: zwei
0: dem
1: bis drei.
0: Azubi drei und ein Fahrzeug.
1: Richtig.
0: Das wird dann hier stationiert.
1: Hier wird ein Fahrzeug stehen mit einem Notfallsanitäter, einem Rettungssanitäter und einen hoffentlich Notfallsanitäter auszubilden. Das ist das, was wir am meisten ausbilden. Ja, und das brauchen wir auch für die Zukunft. Und das soll dann hier stattfinden.
2: Das Einsatzgebiet umfasst hauptsächlich den Bereich Lützen, aber auch Teile von Weißenfels und Hohenmülsen. Somit erfolgte die Suche eines geeigneten Grundstückes mit Hilfe der Stadtverwaltung Lützen.
3: Ja, es ging jetzt relativ flink. Wir sind mit dem Burgenlandkreis, ämterübergreifend haben wir Grundstücke gesucht. In dem Bereich, in dem die Rettungsfristen eingehalten werden, wo findet sich ein Grundstück, eine Liegenschaft, vielleicht sogar schon ein bestehendes Gebäude. Und auf der Suche kamen wir hier zu dem Grundstück in Wippach hier in Großgürn. Kurze Ausfahrt gleich auf der Straße, weil die Malteser, die sind halt für einen Großteil hier in Lützen, in unserer Ortschaften verantwortlich. Ich denke, das ist ein guter Platz.
2: Finanziert wird der Bau durch das Sondervermögen des Bundes. Abgeschlossen werden soll dieser im August 2027. Knapp 55 Millionen Euro erhält der Burgenlandkreis, über die er frei entscheiden und verfügen kann, ohne dass langwierige Förderanträge beantragt werden müssen. Eine Liste mit Maßnahmen, die mit dem Sondervermögen umgesetzt werden sollen, wurde Ende 2025 vom Kreistag mehrheitlich beschlossen.
4: Also wir rechnen jetzt erstmal mit 1,5 Millionen, so sind die Planungen und so wird auch die Vergabeentscheidung sein. Am Ende muss man einen Strich drunter ziehen. Klimaanlage muss rein in so ein Gebäude, das ist klar. In der heutigen Situation können wir den Maltesern nicht zumuten, hier im Hochsommer in dieser Hitze im Gebäude zu sein.
0: Wenn ich jetzt mal davon ausgehe, wann das Sondervermögen kam, der Landkreis baut jetzt hier, auch der Bildungscampus ging sehr schnell. Ist das jetzt so ein Beispiel, dass es in den Kommunen auch schneller gehen kann mit Bauen, dass es nicht immer Jahre dauert?
4: Genau, wir Kommunen sagen ja, vertraut uns mehr, hört auf mit den komplizierten Förderverfahren, mit der Kontrolle und Überwachung. Und wir haben heute nicht nur hier in Gostau die Rettungswache begonnen, sondern wir haben zum Beispiel auch eine Straße zwischen Goseck und Markröditz heute schon aus dem Sondervermögen fertiggestellt. Die habe ich heute übergeben. Wir haben den Außenbereich unseres Gefahrenabwehrzentrums schon im Bau begonnen, auch aus dem Sondervermögen. Wenn die Bürokratie gering ist, kann es eben sehr schnell gehen und dafür stehen wir Kommunen.
5: Das Weißenfelser Stadtfest am Wochenende hat auch die Interessengemeinschaft Eisenbahn genutzt, um sich den Bürgern zu präsentieren. Eine kleine Ausstellung im Bahnhof und vor allem die durch die Stadt fahrende Mini-Eisenbahn Molly war ihr Beitrag zum Fest. Dass aber auch hunderte Gäste die Rundfahrt mit der Bahn durch die Stadt machen konnten, erforderte viel Engagement der Vereinsmitglieder.
0: Hagen, Stadtfest in Weißenfels. Ihr als Eisenbahnfreunde seid wieder mit dabei. Zum einen, wir hören schon im Hintergrund die Molly, da kommen wir gleich dazu, aber ihr habt auch eine kleine Ausstellung wieder im Bahnhof organisiert. Wie ist es denn dazu gekommen? Du hast gesagt, es

0: ziemlich kurzfristig passiert.
1: Genau, genau. Wir haben erfahren, dass sich eine neue Interessengemeinschaft gegründet hat, die ein bisschen Kultur in den Bahnhof bekommen wollen. Und die haben gesagt, wir wollen die Metropa wiederbeleben, haben sich ein Konzept überlegt und was präsentiert heute. Und deren Vorstellung beginnt am Nachmittag, geht bis in den späten Abend rein. Und da war die Möglichkeit für uns zu sagen, okay, wir nutzen den offenen Raum und gehen vormittags rein bis Nachmittag. Und haben uns dann eine Woche vorher kurzfristig entschieden, eine kleine Ausstellung auf die Beine zu stellen, einen kleinen Grödelmarkt. Und sehr stolz bin ich auch unser jüngstes Mitglied, der ist erst 9 Jahre alt. Der hat 2 Modelleisenbahnen gebaut und die präsentiert er auch heute.
0: Das wäre jetzt gleich die nächste Frage. Wie groß ist denn der Verein, die Interessenfreunde Eisenbahn im Eisenfeld?
1: Ja, mit dem Herzen sind wir ganz groß, aber Mitglieder sind wir ganz klein. Wir sind 12 Mitglieder, wirklich von 9 Jahren bis knapp 80 Jahren alles dabei. Wäre natürlich schön, wenn jemand Interesse hätte und ihr habt Zeit. Kommt gerne bei uns vorbei. Wir sind immer herzerwärmend für andere Offene. Also gerne, das heißt.
0: Gut. Jetzt ist sie gerade eingefahren in Molli, ist ja ein altes Weißenfelser Kind.
1: Genau.
0: Denn die wurde ja mal in Weißenfels gebaut.
1: Genau.
0: Zu welchem Zeitpunkt, weißt du das?
1: Ja, Ende der 80er Jahre, Weißenfelser Eisenbahn, also wirklich festangestellte Eisenbahn oder Reichsbahn, diese Molli Kindereisenbahn gebaut. Und das ist wirklich das originale Fahrzeug, was damals gebaut worden ist. Und es gehört mittlerweile ein Privatmann aus Gera, ein Oldtimer-Sammler, hat die vor über 10 Jahren erwerben können, auch aus privater Hand. Und wir haben voriges Jahr endlich rausgefunden, wo sie steht, einen Kooperationsvertrag abgeschlossen. Und da ist es möglich gewesen, dass sie letztes Jahr, aber auch dieses Jahr hier steht.
0: Ich habe gerade gesehen, sie ist sehr gut, sie wird ja gut angenommen, ist ja gut gefüllt gewesen.
1: Genau, gerade, genau. Ja. Obwohl die ersten Leute hier auf der Lüdenstraße sind, sind wir von der ersten Minute an voll besetzt und fahren fleißig aus Runden.
0: Die Einnahmen, wird ja sicher ein Fahrpreis fällig werden.
1: Nein,
0: es ist an euch, oder?
1: Tatsächlich kein Fahrpreis fällig. Wir haben Sponsoren bekommen, über die wir die Molli finanzieren. Und wir hoffen eine kleine Spende, weil es ist eine alte Technik. Alte Technik geht ordentlich manchmal kaputt. Und das Geld ist halt für die Restaurierung des Zuges zugesagt, damit die hoffentlich auch im nächsten Jahr wieder fahren kann.
0: Okay. Wie lange dauert so eine Runde hier ungefähr?
1: Circa 15 Minuten eine Runde und da ganz viel Spaß für Kinder und Erwachsene und dann sind alle happy, wenn sie aussteigen.
0: Alles klar, dann vielen Dank, dann wünsche ich euch noch viel Spaß und vor allem viele Fahrgäste.
1: Danke, danke.

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1: Am kommenden Wochenende wählt Sachsen-Anhalt einen neuen Landtag. Überall im Land läuft der Wahlkampf auf Hochtouren. Ministerpräsident Sven Schulze bekam jetzt Unterstützung durch Markus Söder aus Bayern. Er sprach vor allem über die wirtschaftlichen Herausforderungen unserer Zeit.
2: Wenn du mal 40.000 Mitglieder gehabt, was hast du gehabt? Wenn du das Mikro kommst, sag mal. Was hat denn ihr?
3: Stimmung wie in einem bayerischen Bierzelt im Veranstaltungssaal des HKKs in Wernigerode. Standesgemäß wurde der bayerische Ministerpräsident mit dem Defiliermarsch begrüßt und zog mit dem sachsen-anhaltinischen Ministerpräsidenten Sven Schulze, den Landtagsabgeordneten Ulrich Thomas und Alexander Reuscher sowie den CDU-Landtagskandidaten Artjom Pusch in den mit fast 400 CDU-Anhängern gefüllten Saal ein. Moderiert wurde die Veranstaltung von der CDU-Landtagskandidatin Bianca Heine. Der Zeitpunkt der Veranstaltung war natürlich im Vorfeld gut getimt worden. Sachsen-Anhalt befindet sich derzeit auf dem Höhepunkt des Landtagswahlkampfes. Daher war es auch nicht verwunderlich, dass fast die gesamte deutsche Presse vor Ort vertreten war. Dutzende von Kamerateams und Fotografen

0: Fotografen drängten sich um den Tisch, um die Eintragung ins Goldene Buch des bayerischen Ministerpräsidenten zu verfolgen. Gespannt wurden auch die Reden verfolgt vom sachsen-anhaltinischen Ministerpräsidenten Sven Schulze und natürlich auch die von Markus Söder. Eins war im Vorfeld schon klar: Wenn einer Wahlkampf kann, dann Söder. Denn schließlich muss er sich auch in einem aufgeheizten bayerischen Festzelt den Wählern stellen können.
1: Meine sehr verehrten Damen und Herren, zunächst mal schönen guten Abend und danke, dass so viele am heutigen Abend gekommen sind. Es ehrt mich und freut mich sehr, dass ich heute bei uns da sein kann, im schönen Harz. Ich komme aus dem schönen Bayern, ja, von der kleinen, schönen, bescheidenen CSU. Insofern vielen Dank für die Einladung. Es sind drei Gründe, warum ich heute da bin. Der erste ist, das will ich nochmal sagen, es gibt ja immer so die Einschätzung Ost und West. Ich habe seit Jugend an eine hohe Affinität zu den neuen Ländern. Mein Großvater, einer meiner Großväter, stammt aus Leipzig. Deswegen habe ich immer schon Nähe gehabt. Ja. Ich habe, muss ich dazu sagen, die war immer größer als zum Beispiel zum Rhein. Ja. Ich hätte wahrscheinlich mehr machen müssen, dann wäre dann um die 2021 sich klüger entschieden bei der Kanzlerwahl, aber okay. Hätte mir manchen Ärger vielleicht nicht gehabt, aber egal. Jedenfalls immer mal die Nähe kam. Meine erste große Liebe kam auch aus Sachsen. So. Ja, nicht aus dem schönen Harz, aber immer aus Sachsen. Ich glaube, das ist okay. Und wenn man eine Grenze in Deutschland ziehen würde, genau in der Mitte, dann ist Bayern überraschenderweise eher im Osten. Ich kann Ihnen nur eines sagen: Wir haben so viele Menschen, die aus Sachsen, Sachsen-Anhalt, Thüringen zu uns nach Bayern gekommen sind. Und Bayern hätte heute nicht diese Leistungskraft, wenn nicht so unglaublich viele junge, tolle Leute aus den neuen Ländern gekommen wären. Und will ich das einfach mal sagen, am Anfang ein Dankeschön, dass wir auch stark sind, verdanken wir auch ein großes Stück weit alle jungen Leuten, die mit Optimismus und Einsatzfreude herangegangen sind und gesagt haben, sie wollen ihre Zukunft neu gestalten. Und deswegen fühle ich mich auch persönlich, aber auch national. Und du weißt es, auch bei den anderen Kollegen, immer auch verpflichtet, wenn es in Deutschland auch in der CDU Diskussionen gibt, auch unter den Ministerinnen, eben nicht immer nur die zu unterstützen, die ohnehin seit Jahrzehnten immer das große Wort führen, sondern ich finde, der Osten muss auch in Deutschland der Bundespolitik eine stärkere Rolle bekommen. Zunächst einmal bin ich von Ihnen persönlich überzeugt. Sie haben gesagt, ich finde immer offenes Wort. Ich lobe jetzt nicht jeden. Ja, also es gibt unterschiedliche Abstufungen, klar, das ist dann unhöflich, aber ich lobe jetzt nicht jeden. Aber ich muss sagen, mich beeindrucken zwei Dinge. Das eine, was mich beeindruckt, einfach Sachkompetenz. Ja, es ist in diesen Zeiten einfach gut, jemanden als Ministerpräsident zu haben, der von Wirtschaft eine Ahnung hat. Überlegen Sie mal, wie viele Leute im deutschen Fernsehen jeden Tag, Sie sind auch viele aus der Wirtschaft da, jeden Tag quasseln und quaken über Wirtschaftspolitik, die meinen, mit höchsten Steuern was zu erreichen. Wer bis heute immer noch denkt, dass man mit viel höheren Steuern und mit Unternehmern, die man ständig nur gängelt, denen man ständig nur Vorschriften macht, denen man alles Mögliche mit politischer Korrektnis anerziehen will, denen man will, dass man Lieferkettengesetze macht oder kleinste Mittelständler ächzt unter den Auflagen. Das ist in Deutschland Standard im Fernsehen. Aber wir brauchen auch ein paar Leute, die eine Ahnung haben von Wirtschaft. Und da ist er einer davon. Wir leben heute, meine Damen und Herren, in einer vernetzteren Welt, als wir glauben. Weil es in Deutschland ist die Methode, wir blicken gern zurück. Und wie immer im Leben verklärt sich alles, ja. Jede Beziehung war toll, jeder Kontakt war toll, alles, was man im Leben gemacht hat, war toll. Keiner möchte es auch einen Fehler gemacht haben, alles super. So, das wird dann zurückgegeben. So, ja, mach auch alles besser. Und dann schon der alte Zinser gesagt, ich war jetzt wohl in Latein, aber das habe ich mir gemerkt. Ja. So. Aber die wenigsten blicken zur Seite und überlegen, was geht denn gerade in der Welt ab. Und die Wahrheit ist natürlich, die anderen sind nicht schlechter geworden, sondern zum Teil besser. Bei China, 8 der 10 größten Forschungsinstitute der Welt sind heute chinesisch. Die arbeiten nicht nur länger, die arbeiten nicht nur intensiver, die sind mittlerweile technologisch innovativ auf einem Level. Da müssen wir uns strecken, dran zu bleiben. Von den Amerikanern sprechen wir auch. So. Jetzt heißt es, wenn man was für seine Region erreichen will, was ist eigentlich wichtig? Man braucht ein Konzept im eigenen Land, klar. Man muss auch die Wahrheit aussprechen können, klar. Sachsen-Anhalt ist riesengroß, aber

0: nicht allein auf der Welt. So meine Einschätzung dazu. Man muss vernetzt sein. Und man muss auch wissen, wo man anruft, um was zu erreichen. Das gilt in Europa übrigens. Also jemand, der sagt, ey, ich finde Europa total scheiße, ich lehne Europa völlig ab, ich hasse Europa. Der letzte ist übrigens gerade 100 Abwendungen. Hat er nichts bekommen. So. Wenn man aber weiß, wo man aus Europa was erreichen kann, dann hilft es einem. Wenn man weiß, wo man in der Bundespolitik manchmal auch ein bisschen härter rangehen muss, um was zu erreichen. Wir Bayern machen das ja auch irgendwie. Ja. Ja, also meistens höflich, aber wenn es sein muss, auch robust. So. Da braucht man jemanden, der nicht am Ende schon in der Stadt jetzt so isoliert ist, dass die Welt da nichts mit zu tun haben will. Und jetzt will ich das irgendwas sagen, verwirtschaftlich. Ich habe gerade eine Studie in Bayern. Also die Wirtschaft ist die stärkste in Deutschland. Wir haben unsere auch Herausforderungen in China, USA, aber wir legen in Europa gerade zu. Und der europäische Markt ist im Moment die einzige Chance, manches im Export auszugleichen, was woanders schwierig ist. Und genau in dieser Phase erklärt gestern Frau Biden, wir wollen aus Europa und Euro raus. Also sagen wir ehrlich, das schlimmste wirtschaftliche Schredderprogramm, das man machen kann. Wir können unsere BMWs und Audis auch nicht alle in Niederbayern verkaufen. Wir brauchen Partner. Und selbst die französischen Rechtsradikalen, selbst die italienischen Rechten, alle lehnen die Zusammenarbeit mit der AfD ab. Und ich kann nur von meiner sprechen, in Bayern. Die erzählen nicht nur, dass sie aus Europa raus wollen, da gibt es Leute, die sagen, die Erde ist eine Scheibe. Das ist kein Witz. Hat sich eine Dame beworben und ein Vizepräsident, die Erde ist eine Scheibe. Ich habe gesagt, laufen Sie halt einmal zu. Dahinter, null Interesse an Technologie, null Vernetzung in Europa. Und deswegen sage ich Ihnen, wenn man will, dass Sachsen-Anhalt Schlagzeilen bekommt, ja, kann man das andere machen. Wenn man aber will, dass am Ende des Lebens sich wirklich etwas verbessern kann, dass man was erreichen kann an Investitionen, an Partnerschaften, auch an Hilfe, dann gibt es nur einen, der das kann, und es ist dieser Mann, der das jetzt mal hat.
1: Vielen Dank, liebe Bianca, sehr geehrte Damen und Herren, lieber Markus, wir freuen uns bis zum ersten Mal in Wernigerode und ich bin mir sicher nicht zum letzten Mal, du tust es gleich vielen Tausenden deiner Landsleute, wir sind froh und dankbar, dass viele auch Touristen aus Bayern regelmäßig hier sind und sich an Wernigerode erfreuen. Ich sage, die Bianca Heil hat es gerade erzählt, ich habe ja noch ein anderes Leben gehabt. Heute bin ich Ministerpräsident, aber ich habe viele Jahre als Ingenieur gearbeitet für Maschinenbauunternehmen und Harz. Und ich bin ganz ehrlich, eigentlich hat es mich jede Woche nach Bayern gezogen, weil da viele Unternehmen waren, mit denen auch Unternehmen hier im Harz sehr eng zusammengearbeitet haben. Und wenn ich dann war auf der Ingolstadt bei Audi, dort war einer der großen Kunden, und wenn ich dann zurückgefahren bin und ein bisschen Zeit habe, dann bin ich ab und zu mal runtergefahren von der Autobahn, wenn es dann durch Bayern ging und wenn man da durch die Landkreise fuhr und heute noch fährt, da muss man schon sagen, ihr habt in Bayern echt was erreicht, echt was geschafft. Und ehrlich gesagt, das ist auch ein Stück weit Vorbild für uns, weil auch Bayern war nicht immer da, wo es heute ist, sondern es ist durch harte Arbeit passiert. Und das ist für mich der Punkt, der enorm wichtig ist. Man muss hart arbeiten, man muss Ziele auf sich setzen und dann kann man sie auch erreichen. Und schon allein deshalb, lieber Markus, ist das auch ein Stück weit Vorbild, was du, was ihr in Bayern erreicht habt, auch hier für uns in Sachsen-Anhalt. Und ich kann aber sagen, wenn wir heute in Wernigerode sind, im Harzkreis, dann müssen wir es nicht verstecken. Und wer mal mit offenen Augen hier durch Wernigerode geht, durch eine Stadt, die jedes Jahr ca. 1 Million Übernachtungen hat, durch einen Landkreis, der hochattraktiv ist, der nicht nur touristisch attraktiv ist, sondern auch wirtschaftlich zu einem extrem starken Landkreis gehört. Wenn man sieht, wie viele fleißige Menschen hier jeden Tag aufstehen, zur Arbeit gehen und wenn man sieht, was seit 1989 passiert ist, dann ist mein Hauptanliegen, das sage ich Ihnen heute und das sage ich auch jeden Tag bis zur Wahl, dass wir uns unser Land nicht permanent schlecht reden lassen, sondern dass wir auch mal stolz auf das sind, was die Menschen hier in diesem Land erreicht haben.

0: Und es ist ja gerade so die Diskussion, die wir hier im Wahlkampf haben, wo es heißt, wo wollen wir denn eigentlich hin? Wo ich sage, natürlich kennen wir die Herausforderungen. Und natürlich haben wir viel auch noch vor uns, was wir gemeinsam schaffen müssen. Aber wenn ich dann manche höre, die sagen, wir wollen in das gute alte Deutschland zurück, dann frage ich mal, in welches Deutschland? In die 90er Jahre, wo wir hier doppelt so viel Arbeitslosigkeit hatten wie heute, wo wir jungen Menschen, auch mir damals, 98 habe ich Abitur gemacht, gesagt haben, es gibt, egal wie gut ihr seid, für euch nicht genug Ausbildungsplätze, nicht genug Arbeitsplätze, wo wir eine Zeit hatten, wo wir ganz, ganz viele Menschen verloren haben, die in den Westen gegangen sind, nach Bayern gegangen sind, nach Nordrhein-Westfalen, nach Hessen und viele von denen bis heute nicht wiedergekommen sind. Und eine andere Frage, die man stellen kann, weil wir zurück in die DDR. Wenn der Hauptwettbewerber, den wir als CDU haben, auf seinem Parteitag die DDR-Hymne abspielt, dann ist das auch ein Zeichen. Und gerade hier in Wernigerode, wo wir wissen, wir konnten immer zum Brockenhoch gucken, wir konnten aber die nicht erreichen. Und ich weiß noch die Ersten, die da zum Brockenhoch laufen konnten, die auf den Berg, auf den wir immer schauen konnten, endlich wieder in Freiheit gehen konnten. Ich habe ihn als Kind selber gesehen. Ich wusste auch, du kommst da nicht hoch. Diese Freiheit, die wir uns erkämpft haben, die die Menschen hier erkämpft haben, die wollen wir auch behalten. Also wir wollen weder in die 90er Jahre zurück, noch in die DDR, sondern wir wollen positiv nach vorn schauen. Wir wollen den Weg, den wir gemeinsam gegangen sind, auch weitergehen. Das ist das, wofür wir gemeinsam in den nächsten 14 Tagen kämpfen müssen. Und ich werde immer gefragt, was ist denn so das wichtigste Thema für dich? Kann ich Ihnen sagen, es gibt für mich ein wesentliches Thema, das ist Jobs und Arbeitsplätze. 800.000 Menschen, die jeden Tag hier in Sachsen-Anhalt zur Arbeit gehen. Heute, jetzt wo wir hier sitzen, wieder Krankenschwestern sagen, ich gehe gleich zur Nachtschicht. Oder andere, gerade hier in Wernigerode, sagen, wir gehen jetzt zur Spätschicht, zur Nachtschicht und arbeiten sehr hart in diesem Land. Wo ich sage, um die geht es doch am Ende des Tages. Komm gerade auf der Autofahrt her noch mit dem Vorstand eines großen Unternehmens telefoniert, weil wir wissen, es gibt gerade Herausforderungen, wo man aber weiß, wenn man zusammenhält, dann findet man auch Lösungen. Wir haben es in der Vergangenheit gemacht, so machen wir es auch in der Zukunft. Und wir wissen, ja, hier in Sachsen-Anhalt, auch in Wernigerode, Automobilzulieferindustrie, 25.000 Menschen arbeiten da. Wir wissen, es wird nicht jeder Job die nächsten Jahre überstehen, das ist klar, aber wir müssen auch in die Zukunft gehen. Deswegen investieren wir gerade ganz viel auch in die Fahrerindustrie, haben große Ansiedlungen, auch aus Bayern, Wackerschmidt zum Beispiel, vor allen Dingen Jahren, hier vor zwei Jahren in Halle groß investiert, 140 Millionen Euro, Merz Pharma, IDT, Biologica, die ganzen großen Unternehmen, Salutas Pharma, über 700 Unternehmen mittlerweile in dem Bereich. Und ich habe vor kurzem ganz bewusst mich mit Ursula von der Leyen getroffen, weil ich ihr gesagt habe, wenn die Europäische Union die Pharma-Strategie jetzt umsetzt und wir wieder mehr Arzneimittel in Europa, in Deutschland produzieren wollen, dann sind wir als Sachsen-Anhalt das Land, wo man das machen kann, wo wir investieren werden, wo wir Gas geben werden. Das sind Zukunftsthemen und darum geht es mir, wenn wir mit den Menschen noch über wirtschaftspolitische Themen sprechen, nicht zu sagen, ach, heute reden wir mal nicht über Politik, sondern genau zu sagen, wie wir uns Sachsen-Anhalt in den nächsten Jahren vorstellen, das ist vernünftige Wirtschaftspolitik und dafür stehe ich als Ministerpräsident.
1: Zum Schluss bekam Markus Söder für seinen Heimweg eine Harzer Wurst und etwas zum Trinken von Bianca Heine überreicht.
2: Vielen Dank, dass Sie beide heute.
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5: Der diesjährige Sommer hat es den Kleingärtnern wahrlich nicht leicht gemacht. Viel Hitze, wenig Regen. Wir haben bei unserem Gartenexperten Wilfried Ammer vorbeigeschaut und nachgefragt, wie es zum Beispiel mit der Ernte in diesem Jahr aussieht.
6: Wilfried, wir haben heute mal einen Abstecher gemacht zu dir. Es ist ja so ein ganz anderer Sommer. Ich meine, wir haben Sommer, das ist jeder, Juli, August etc. Was hat das jetzt eigentlich mit dem Garten gemacht? Mal heiß, um nicht zu sagen extrem heiß, mal Regen, mehr oder weniger. Aber ich sehe, ja, wie sieht's aus?
7: Unser alter Vereinsvorsitzender, der ist schon ein paar Jahre tot, hat mir mal eins mitgegeben. Wilfried, wir sind hier auf einer trockenen Henne.
6: Oh.
7: Und das ist auch so. Rings um uns ziehen die Gewitter durch.
6: Ja.
7: Und wenn wir mal eins kriegen, muss es da hinten aus der Ronneburger Ecke kommen. Dann wird es ordentlich. Aber was die letzten Tage hier waren oder die letzten Wochen, sehr wenig Regen. Jetzt haben wir mal ein paar Nächte was abgekriegt. Aber das ist die Oberfläche. In den Boden rein ist so gut wie nichts gegangen, weil der Boden so ausgetrocknet war. Das darf jetzt mal die nächsten Tage, wenn es Regen geben wird, soll, dann kriegen wir ein bisschen was in die Tiefe der Erde.
6: Okay, alles klar.
7: So, also heißt das, was haben wir gemacht?
6: Ja.
7: Ich früh um 7 in der großen Hitze in den Wochen rausgefahren, gegossen, wie verrückt. Sonst hätten wir ja nun nicht das Ergebnis hier. Aber nur begrenzt, alles andere habe ich gar nicht großartig angeguckt. Da ist vieles kaputt gegangen. Das sind, ja, wie sage ich manchmal, das sind die 5% Schwund, die sind eingeplant, ja. Einverstanden.
6: Aber wie gesagt, du hast gerade gesagt, es ist trotz alledem doch eine schöne Ernte oder schön, dass, ja, kannst zufrieden sein, gerade durch die Temperaturen, die doch also extrem jetzt waren.
7: Ja, ja.
6: Ja.
7: Nun haben wir wieder hier Hochbeet.
6: Ja.
7: Eines unserer Lieblinge.
6: Na?
7: Und wenn wir uns das angucken, was das, die Tomatenpflanzen hier für Knüppel sind, darf ich wieder dazu sagen, Hochbeetkultur ist eine eigene Kultur, hat einen eigenen Charakter. Hier sind 15 cm Komposterde von der Deponie in Nisma drin, muss ich immer wieder sagen. Und nicht ein Gramm Flüssigdünger.
6: Okay.
7: Während dem andere hier hinter mir, auf der Erde unten, das sind die Nachtziegler, da dürfen wir Flüssigdünger noch dran setzen, dass das noch richtig was wird.
6: Ja.
7: Ja.
6: Also du kannst jetzt generell jetzt mit der, die bevorstehende, noch sind sie ja grün, Tomatenernte trotz alledem sehr zufrieden sein.
7: Auf jeden Fall, wenn ich mir das angucke, das sind Italiener hier. Ja. Das sind die Großen. Ja. Die werden nicht so groß, weil zu viele dranhängen. Hier haben wir zum Beispiel eine, die nimmt Reife an, von der Farbgebung her. Mhm. Die kleinen vorne, da habe ich schön ausgeschnitten, ausgelichtet. Ich habe natürlich auch hier wachsen lassen. Ich experimentiere, das weißt du ja.
6: Das wissen schon, das wissen auch unsere Zuschauer. Mal eine Frage gleich. Wann fängst du an zu sagen, du, jetzt ist hier Schluss,
7: jetzt.
6: Ab. Jetzt. Also jetzt kann man, ja. Du kennst ja, dass ich zu Hause Ende auch so ein bisschen was mache.
7: Jetzt haben wir Ende August. Jetzt wird die Spitze gekappt. Jetzt kann man sie köpfen. Mhm. Da wird die Spitze gekappt, dass das alles, die ganze Kraft in die Früchte geht. Hier sind kleine, hier ist noch Blüte. Ja. Also hier oben, das schneide ich weg.
6: Das so, bringt ja da nichts
7: nee.
6: Mehr.
7: Nee, mhm. Auch wenn wir einen glücklichen Herbst haben, einen schönen warmen Herbst, ja. Oktober gibt es ja immer warme Tage. Ich habe ja im vergangenen Jahr bis Anfang November, Mitte November geerntet. Mhm. Tomaten, ja. Ich weiß nicht, ob es dieses Jahr wieder so wird. Schön wär's.
6: Naja, wir können nicht in der Zukunft gucken. Wir wissen nicht, wie lange richtig. Geht der Sommer noch, wie, ja. Wann fängt der Herbst an.
7: Ja.
6: Das
7: genau
6: ist richtig.
7: So ist es.
6: Schauen wir mal, was du jetzt gerade so mit deinem Nachzügler. Was du vorhin gerade erwähnt hast. Ach Gottchen.
7: Ja. Okay. Ich habe zwar die Stäbe in die Erde gesetzt, es hängt auch was dran, aber es sieht aus wie wild. So.
6: Ach Gott, ja.
7: Ketzerische Frage. Was mache ich denn? Mache ich Experiment oder mache ich das, was die Gärtner sagen, wegschneiden und einen Stamm hochziehen?
6: Gute Frage.
7: Ja, das habe ich mir gedacht, dass die Antwort so kommt.
6: Ja, Gott, lass es doch noch. Zieh's ein bisschen anbinden.
7: Ein bisschen was wegschneiden, ja, ich auf alle Fälle, dass da ein bisschen Licht reinkommt.
6: Ja.
7: Weil ich jetzt nicht weiß, was sind das? Sind es große, mittlere, kleine?
6: Ach ja.
7: Ja, ich sage ja immer, die kleinen geiz ich kaum aus, die lasse ich wandern und wachsen.
6: Ja.
7: Ja. Oh. Die großen, die müssen ordentlich geschnitten werden. Auch das habe ich hier verpasst.
6: Ja.
7: Aber wie gesagt, das ist nun,
6: ja, gut,
7: in diesem Jahr habe ich einen Garten hier, der sieht aus wie monatelang nichts gemacht, ging auch nicht gesundheitlich, und dann ist es eben so, dann bleibt es für die Herbstforsche.
6: Es gibt ja ein neues Garten hier.
7: Außerdem will ich den Garten ein bisschen umgestalten.
6: Oder da sind wir dann aber gespannt, wenn du umgestaltest. So, das sind jetzt Tomaten, wir haben aber auch noch Obst. Du hattest doch was von Pfirsich.
7: Ich habe was von Pfirsich gesagt, ja. Wir haben ja hinten Himbeeren. Da können wir mal hingucken, da könnt ihr auch mal was mit naschen.
6: Das ist schön. Dann gehen wir doch mal hinter und schauen mal, dass wir nicht nur Tomaten haben, dass wir auch Obst noch haben.
7: Ja.
6: So, Wilfried, jetzt stehe ich hier nicht unter Rosen, sondern ich stehe unter Pfirsichen. Schön, aber trotzdem... Schöner Ertrag. Sie müssen noch ein bisschen, ne?
7: Ja, die erste Runde Pfirsiche sind weg. Die großen italienischen Honigpfirsiche.
6: Ja.
7: War nicht viel drauf, aber schöne, richtig große Dinger.
6: Mhm.
7: Jetzt kommen wir hier so langsam an den, das ist ein Bergpfirsich hier, der hier.
6: Mhm.
7: Das ist ein Bergpfirsich, das ist ein Weinbergpfirsich. Da ist so gut wie gar nichts drauf. 5, 6 habe ich gesehen. Die brauchen am längsten. Keine Ahnung. Frost, kalte Nächte, in der Blüte, in der abblühende Blüte. Das, okay. Das ist wieder so ein Frühjahr gewesen, wo du sagen kannst, mal so, ja.
6: Ja.
7: Ich sag's manchmal so, spaßeshalber, wie früher das Pferdegespann von der Oettler Brauerei. Links war Lotte, rechts war Liese.
6: Okay, nee, weil das so schon ein bisschen ungewöhnlich, aber wenn man hier sieht, das ist halt Natur, ne? Und man kann nichts erzwingen, ne?
7: Nee, aber wenn du hier so das Zweiglein siehst, und dir noch ein bisschen nein guckst, Kamera sieht es jetzt nicht, aber wir sehen es ja drinnen. Da hängt schon ordentlich was dran.
6: Schön.
7: Und wenn wir die alle runterkriegen, wird jetzt auch nichts mehr fallen.
6: Wie alt ist denn der Baum? Weißt du das jetzt so?
7: Der hier.
6: Da wurde das hier so schön.
7: Der ist bestimmt 20 Jahre. Den habe ich mal von meinem Gartenfreund dort vorne gekriegt vor 10, 12 Jahren. Da wollten loswerden, wollten rausschmeißen. Ich sage, nee, gib ihn her, komm, den
6: setz
7: dich
6: ein. Nee, das super. Ja, nee, da kannst du
7: jetzt
6: vorsehen.
7: Jetzt ärgert sich seine Frau.
6: Dass du jetzt...
7: aber die haben selber noch genug.
6: Ja,
7: das ist
6: aber
7: nur Spaß.
6: Ich muss mal so fragen, wie alt ist so ein Baum? Und
7: Ja. Na, die können schon, das sind keine veredelten Pfirsiche, das sind so. Steinechte.

0: doch ein Unterschied, ne?
1: Ja.
0: Schön.
2: 30 Minuten Sendung sind fast schon wieder vorbei. Zum Schluss kommen wir noch zu unserem Sportblick. In kurzer Form haben wir die Ergebnisse vom Wochenende für Sie wieder zusammengefasst.
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4: In der Oberliga Süd unterlagen am Sonntag die Kicker vom SSC Weißenfels in Meuselwitz am Ende knapp mit 2:3. In der Verbandsliga fuhr am Freitag Blau-Weiß Zobau auf heimischen Rasen einen 3:0 Sieg gegenüber der Mannschaft von Blau-Weiß Dölau ein. In der Landesliga unterlag der SC Naumburg mit 2:3 bei der SG Blau-Weiß Brachstedt. Die Begegnung SSC Weißenfels gegen Turbine Halle endete torlos. Der erste FC Zeitz fuhr auf heimischen Rasen einen 3:0 Sieg gegenüber dem Team vom SV Blau-Weiß Farbstedt ein. In der Landesklasse 6 trennte sich am Freitag RSK Freiburg mit 6:3 vom SV Braunschweig. Weiterhin kam es dann am Samstag zu folgenden Ergebnissen. Erster FC Zeitz gegen SV Groß-Grimma 2:0, SV Wacker-Wengelsdorf gegen BSC Laucha 5:0, SV Eintracht Lütchendorf gegen SV Kelbra 2:1 und Rot-Weiß-Weißenfels unterlag beim TSV Groß-Gorbeta mit 0:3. Kommen wir zum Handball. In der Regionalliga endete die Begegnung SV Oebisfelde gegen HC Burgenland mit 33:28.
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2: Das war unsere Sendung am Dienstag. Wenn Sie mögen, sehen wir uns am Freitag bei einer neuen Ausgabe BLK Regional wieder. Da begrüßt Sie hier an dieser Stelle mein Kollege Thomas Scheidt. Kommen Sie gut durch die Woche. Machen Sie es gut. Tschüss.
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0: Hallo und herzlich willkommen zu einer neuen Ausgabe unseres Verbrauchermagazins Energie und Umwelt im Programm von BLK TV. Kommen wir gleich zu unserem ersten Thema in der heutigen Sendung. Von Hochwasser und Starkregen sind auch die Städte und Gemeinden im Burgenlandkreis leider immer öfter betroffen. In Stößen wurde jetzt die neueste Anschaffung einer sogenannten mobilen Wassersperre vorgestellt.
1: Mit Unterstützung durch das Umweltministerium hat die Verbandsgemeinde Wetautal ein mobiles Hochwasserschutzsystem inklusiver mobiler Netzersatzanlage beschafft. Dafür flossen rund 211.200 Euro aus dem Programm Sachsen-Anhalt Klima 3. Umweltstaatssekretär Dr. Steffen Eichner hat das neue System in dieser Woche gemeinsam mit Bürgermeisterin Kerstin Beckmann in Augenschein genommen.
2: Herr Eichner, das Umweltministerium Sachsen-Anhalt gibt viel Geld für den Hochwasserschutz aus. Jetzt stehen wir hier und stößen. Sie haben gerade mal geschaut, wo das Geld hingeht. Hinter uns ist so eine mobile Hochwasserschutzanlage, die aufgebaut werden kann im Fall. Wie viel Geld gibt denn das Land für den Hochwasserschutz aus?
3: Also seit 2002. Über jetzt viele Jahrzehnte und viele Landesregierungen hinweg haben wir ungefähr 1,6 Milliarden für den Hochwasserschutz ausgegeben als Land. Das ist zum Großteil in die Deiche geflossen, um praktisch die großen Gewässer entsprechend einzudeichen und den Schutz der Bevölkerung zu gewähren. Hier ist jetzt ein spezielles Programm, das heißt Klima 3. Das schließt eine Lücke, die wir bisher eben noch nicht gefüllt hatten. Die Gemeinden sind ja dafür zuständig, dass sie die Hochwasser abwehren, und oftmals fehlt dann die entsprechende Technik, um dieses tun zu können. Das haben wir mit diesem Programm Klima 3, was ein EU-Förderprogramm ist. Mit 90% ihrer Förderung haben wir diese Lücke geschlossen, und viele Gemeinden haben das jetzt in Anspruch genommen. In diesem Topf sind 35 Millionen Euro drin. Die Gemeinde Stößen hat jetzt 211.000 Euro davon bekommen für ein Paket, was aus meiner Sicht wirklich sehr klug zusammengestellt worden ist.
2: Ich habe aber im Gespräch jetzt schon gehört, dass das Geld reicht noch nicht. Die Gemeinden haben noch mehr Bedarf.
3: Ja, die Gemeinden haben natürlich Bedarf, weil das auch ein sehr attraktives Förderprogramm ist. 90%ige Förderung für Wasserwehren oder für mobile Hochwasserschutzanlagen gibt es ansonsten nicht allzu oft. Die Mitarbeiter meines Hauses sind auf jeden Fall sehr interessiert daran, dieses Programm auch in der nächsten Förderperiode in der einen oder anderen Weise fortzuführen. Und dann können wir hoffentlich auch die Wünsche der anderen Gemeinden noch bedienen.
1: Inklusive des 10%igen Eigenanteils investierte die Kommune rund 234.650 Euro, um Wohnhäuser in den Mitgliedsgemeinden Mertendorf, Wetau und Schönburg vor Hochwasser zu schützen, sowie im Notfall Pumpen und betroffene Haushalte mit Strom zu versorgen.
2: Hinter Ihnen steht eine mobile Hochwasserschutzanlage. Erklären Sie doch mal ganz kurz für die Leute, die es noch nicht gesehen haben. Ich habe ein entsprechendes Video schon mal bei YouTube gesehen, wie sowas funktioniert. Was machen denn diese kleinen Plastewinkel?
4: Ja, die kleinen Plastewinkel sind dafür da, im Prinzip bei Hochwasser in der Saale, im Bereich Schönburg oder auch dann im Bereich der Wetau, in der Ortslagen Wetau und Mattendorf, das Hochwasser oder Sturzregen zurückzuhalten und wieder zurückzuführen in die Bäche und in die Flüsse. Wir haben dort die Möglichkeit, in einer ganz kurzen Zeit dieses System, was hier steht, sozusagen 200 Meter circa in einer halben Stunde aufzubauen und dementsprechend dann zu agieren, um das Hochwasser zurückzuhalten, um dass die Bereiche in Schönburg, Mertendorf, Wetau geschützt bleiben.
2: Ist das jetzt die einzige Möglichkeit von Hochwasserschutz, abgesehen mal von den allgemein bekannten Sandsäcken?
4: Es gibt viel, viel mehr Varianten. Wir haben uns auch für diese Variante entschieden und diese wurde dann ausgeschrieben. Und wir haben eben Glück gehabt durch die Fördermittelzusage, dass wir dann auch eine Firma hatten, die den Zuschlag bekommen hat und konnte uns dann das Hochwasserschutzsystem eben dementsprechend liefern.
2: Viele werden sich jetzt fragen, warum gerade steht das in Stößen? Wenn ich mich mal hier umschaue, sehe ich ja hier keinen Fluss.
4: Ja, das stimmt, aber wir haben sozusagen hier den zentralen Standort der Feuerwehr der Verbandsgemeinde Wetautal, Feuerwehr Wetautal, wie mit ihren 19 Ortschafts- oder beziehungsweise mit ihren 9 Standorten, die wir da noch haben, sozusagen an der Spitze hier das Lager bildet und hier wird sozusagen das Material untergebracht, wird hier verwaltet, eingelagert bzw. dann für die Feuerwehren herausgeholt und zu den gewissen Standorten gefahren, wo es benötigt wird. Dass wir damit vermeiden, das auf zig Standorte zu verteilen, weil es dann erst zusammengesucht werden muss, das Material, steht es dann halt hier zentral. Wir haben hier einen Logistiker drin stehen, der dann bestückt wird. Wir haben noch einen zweiten Logistiker in der Verbandsgemeinde in Osterfeld. Der wird dann dazugerufen und dann werden hier mit dem Gabelstapler die Paletten oder Behälter, wo das drin gelagert wird, auf den LKW geladen und wird dann in die Bereiche gefahren, wo es dann benötigt wird.
2: Sie haben es gerade schon, oder wir haben es gerade im Gespräch schon gehört, die Feuerwehr in der Verbandsgemeinde ist ja relativ groß.
4: Ja, genau. Wir haben 19 Standorte und haben davon 15 selbstständige und 4 unselbstständige Standorte.
2: Wie viele Mitglieder haben Sie dann bei 19 Standorten?
4: Also wir haben 335 aktive Mitglieder. Dann haben wir gesamt liegen wir bei knapp 850. Da zählen aber noch unsere Kinderfeuerwehren, Jugendfeuerwehren, Alters- und Ehrenabteilung und die Einsatzabteilung natürlich mit dazu.
2: Nochmal zurück zum Hochwasserschutz. Ist damit jetzt schon mal alles erledigt oder hat die Feuerwehr noch Wünsche?
4: Wünsche hat die Feuerwehr ja immer, aber es muss irgendwo realisierbar sein und bezahlbar sein. Ja. Und wir sind in den nächsten Jahren noch dabei, gewisse Technik weiter zu beschaffen. Unsere Bürgermeisterin hat es ja vorhin schon mal erklärt, wir sind noch in der Beschaffung für die Wasserwehr. Wir haben eine Wasserwehr aufgestellt im Bereich Schönburg, die aber durch Kameraden oder durch Mitglieder aus dem Wedautal besetzt werden. Dort haben wir einen Antrag gestellt auf ein Rettungsboot, um dass die Wasserwehr dort tätig werden kann im Bereich der Saale. Wir haben einen Abschnitt von 5 Kilometern, den wir dort betreuen müssen. Und das ist jetzt noch, was dann dazu kommen sollte. Wenn wir die Förderung noch bekommen für das Boot, wäre das auf alle Fälle eine wahnsinnige große Unterstützung und auch eine Bereicherung für die Verbandsgemeinde.
2: Wenn ich jetzt mal an alte Archivaufnahmen denke, vom letzten Hochwasser in Schönburg, ist dort überhaupt ein Schutz möglich? Weil da ist ja sehr viel freie Fläche und das war ja sehr weit überflutet.
4: Ja, genau. Aber im Bereich Schönburg ist es so, wir haben dort eine Art Pferdeschwemme, die unten an der Saale ist, was der tiefste Punkt ist. Und der wird dann durch das Hochwasserschutzsystem, was wir hier haben, im Prinzip geschützt. Wir haben zudem

0: Hochwasserschutzsystem natürlich noch gewisses Zubehör, also eine Hochwasserschutzpumpe, eine Schmutzpumpe, die dann dort Masse an Wasser wegbringt, wo wir dahinter, hinter der Hochwasserschutzbarriere, den Pegel niedrig halten wollen, dass die Gebäude und die Einwohner dort dementsprechend nicht so großen Schaden abbekommen, wie es sonst ohne Hochwasserschutzsystem wäre. Die Gemeinde Schönburg hat dort leider noch nie über die Jahre hinweg was beschaffen können, auch aus finanziellen Gründen. Jetzt haben wir die Möglichkeit, über Klima 3 da gegenzusteuern und zu helfen. Aber wie gesagt, wir setzen es halt nicht nur in Schönburg ein. Wir haben noch Bereiche in Mertendorf und in Wedau, was auch fortführend noch bis Kauerwitz geht, wo die Wedau im Prinzip in Thüringen ja entspringt und dann zu uns rüberkommt. Und wenn wir dann Sturzregen haben, ist es dann eben so, dass wir dort Abhilfe schaffen müssen. Und vom Sandsackverbau geht man jetzt eigentlich weg, weil der Aufwand zu groß ist. Wir haben hinterher wieder Sandsäcke zu entsorgen. Und das fällt dann natürlich mit diesem System nicht an. Man muss natürlich sehen, wo man das System dann gezielt einsetzen kann, um dementsprechend gegenzusteuern.
1: Bis zu welcher Wasserhöhe wird das so ein System funktionieren?
0: Also wir haben jetzt hier gerade eine Wasserhöhe von 50 Zentimetern. Wir haben aber noch, sind noch in der Beschaffung weitere Elemente, die dann eine Wasserhöhe von 90 Zentimetern abfangen, wo die Segmente oder die Elemente dann 1 Meter hoch sind.
2: Aufgrund der hohen Nachfrage wurde das Gesamtvolumen des Förderprogramms, das aus EU-Mitteln finanziert wird, jüngst von 35 auf nunmehr 42 Millionen Euro aufgestockt. Davon entfallen 28,5 Millionen Euro auf Maßnahmen zum Hochwasser- und Starkregenrisikomanagement.
3: In Sachsen-Anhalt wird mit Windkraft und Solaranlagen viel Strom produziert. Das belastet das Stromnetz und oft müssen Anlagen abgeschaltet werden, da der produzierte Strom nicht in der Menge gebraucht wird. Da soll nun der Bau des größten Batteriespeichers Deutschland bei Kloster Mansfeld im Vorharz Abhilfe schaffen. Wir waren beim Spatenstich für die Anlage mit Kamera und Mikrofon dabei.
4: Auf dieser ca. 15 Hektar großen Fläche, nahe des Umspannwerkes Kloster Mansfeld und direkt an der Stromautobahn Südostlink, die von 2027 an Windstrom aus Sachsen-Anhalt in den Süden Deutschlands transportieren wird, soll ein Energiewendeprojekt der Superlative entstehen. Ein Batteriespeicherpark mit einer geplanten Leistung von 1 Gigawatt und einer Kapazität von 5,7 Gigawattstunden. Der größte seiner Art in Deutschland und vielleicht auch in Europa. Nach etwa 2 Jahren Vorbereitung wurde nun zum ersten Spatenstich und damit verbundenen Baustart eingeladen. Neben den Vertretern der Investoren, der Firma BWESS mit Hauptsitz in Zürich und der Celus Energy Development GmbH aus Berlin, die das Projekt angebahnt hat, waren zahlreiche Gäste aus Politik, Wirtschaft und Verwaltung geladen und auch gekommen. So zum Beispiel auch Vertreter des Gemeinderates Kloster Mansfeld, der Verwaltungsgemeinschaft Mansfelder Grund-Helprath, zu der der Ort mit seinen 2000 Einwohnern gehört und von dem im März diesen Jahres neu gegründeten Verein Wir sind Kloster Mansfeld. Die Begrüßung übernahm Bastian Scheele, Direktor bei der BWESS.
5: Und hier draußen vor uns, vor dem Zelt, wird er entstehen. Der größte Batteriespeicher in Deutschland und einer der größten Batteriespeicher in Europa. Mit einer Anschlussleistung von 1 Gigawatt und einer Kapazität von bis zu 5,7 Gigawattstunden wird er, einfach gesprochen, Strom, der überschüssig ist aus erneuerbaren Energien, wird diesen aufnehmen, wird diesen zwischenspeichern und wieder abgeben ans Netz, wenn er dann benötigt wird. Er wird darüber hinaus weitere Systemdienstleistungen erbringen können für das Netz und damit dafür sorgen, dass erneuerbare Energien besser ins Stromsystem integriert werden, dass das Stromsystem, das Netz robuster wird und der Strom für uns alle als Verbraucher bezahlbar bleibt. Und das ist für uns als Firma natürlich ein ganz besonderer Tag heute. Und es ist aber ein ebenso besonderer Tag für die Gemeinde und auch für den Landkreis und auch das Land Sachsen-Anhalt und nicht zuletzt auch für das Gelingen der Energiewende in Deutschland.
4: Herr Scheele übergab das Mikrofon direkt an den CEO, also den Vorsitzenden von BWESS, der Firma, die schon in der ganzen Welt investierte und nun auch in Deutschland baut. Vielleicht deshalb hatte der gebürtige Norweger seine kleine Rede in Deutsch notiert.
6: Dies ist das erste Mal, dass wir eine Grundsteinlegung feiern. Warum ist das so? Natürlich liegt

0: Es ist so ein Teil an der Größe dieses Projekts. Es ist das größte Projekt in unserem Portfolio und sehr wahrscheinlich eines der größten Batterieprojekte in Deutschland und sogar in Europa. Vor allem aber sehen wir dieses Projekt als den Beginn eines langfristigen und ernsthaften Engagements von BWESS in Deutschland. Ich freue mich, sagen zu können, dass wir in den nächsten Jahren mehr als 1 Milliarde Euro in Batteriespeicher in Deutschland investieren wollen. Beginnen hier, heute, in Klostermannsfeld.
1: Ehrengast der Veranstaltung war Sachsen-Anhalts Energieminister Professor Dr. Armin Willingmann. Auch er verlieh seiner Freude über das Projekt der superlative Ausdruck. Und er nutzte die Gelegenheit, dem norwegischen CEO und seinem Land zum gewonnenen 16. Finale bei der gerade laufenden Fußball-WM zu gratulieren, während Deutschland bereits ausgeschieden ist. Nun müssen die Norweger gewinnen, sagte er, und erntete dafür viel Zustimmung. Nach Vertretern des Bundesverbandes Energiespeichersysteme und der 50 Hertz Transmission GmbH, die das systemrelevante Umspannwerk Kloster Mansfeld, das als wichtiges Stromdrehkreuz gilt, betreibt, ergriffen schließlich unter anderem noch Bürgermeister Frank Ochsner und Landrat André Schröder das Wort.
2: Während hier früher Rohstoffe aus der Erde gewonnen wurden, entsteht nun ein Speicher für Energie der Zukunft. Die Energiewende ist eine der großen Herausforderungen unserer Zeit. Sie gelingt nur, wenn erneuerbare Energien nicht nur erzeugt, sondern auch zuverlässig gespeichert und verfügbar gemacht werden können. Denn wann sie gebraucht werden. Genau dazu leistet dieser Batteriespeicher einen wichtigen Beitrag. Er steht für Versorgungssicherheit, Netzstabilität und moderne Infrastruktur. Und er zeigt, dass auch eine ländliche Gemeinde wie Kloster Mansfeld eine bedeutende Rolle in Deutschland bei der Gestaltung der Zukunft spielen kann. Für unsere Gemeinde ist dieses Projekt deshalb mehr als ein technisches Bauwerk. Es verbindet die Vergangenheit und die Zukunft. Es schlägt die Brücke vom Bergbau zur modernen Energiewirtschaft, vom Kupfererz unter Tage zur gespeicherten Energie für kommende Generationen. Und ja, meine Damen und Herren, die Gemeinde Kloster Mansfeld wird auch künftig eine nicht unerhebliche Summe an Gewerbesteuereinnahmen erhalten. Wir sind sehr zuversichtlich, dass wir damit ein Stück weit vorankommen werden, was die Entwicklung unserer Gemeinde betrifft. Umso wichtiger ist dieser Punkt auch für unsere kommunale Zukunft. Und ja, meine Damen und Herren, die Investoren haben Wort gehalten. Über freiwillige Akzeptanzmaßnahmen haben unsere Vereine, unsere Kita, unsere Schule, die Feuerwehr sowie ein Spielplatz bereits vor dem ersten Spatenstich finanzielle Unterstützung von insgesamt 50.000 Euro erhalten.
3: Wir haben weitere Anfragen, so viel darf ich ja verraten. Wir haben weitere ansiedlungswillige Unternehmen. Wir arbeiten gerade die Unterlagen ab, die aktualisiert eingekommen sind. Das ist gut so. Wir wollen auch als Landkreis aufholen. Und weil wir hier sehr oft über die WM gesprochen haben, der Landkreis ist etwa doppelt so groß wie Berlin. 273.000 Fußballfelder nebeneinander gelegt. Ja? 128.000 Einwohner nur. Da weiß man, wir haben die Ressource Raum, wir haben Platz und wir wollen mit diesem Platz auch gut umgehen. Im Einklang nachhaltig mit der Natur, aber auch für Investitionen. Und wenn wir um Investoren werben, dann beschreiben wir immer die Lagegunst mittendrin in Deutschland, sehr zentral gelegen, intakte kommunale Infrastrukturen, reiche Geschichte, reiche Tradition, Internetanschluss, Autobahnen, all das, was man so typischerweise bewirbt. Was wir sehr oft nicht sagen, was wir aber heute einfach mal herausstellen müssen, wir haben einen dauerhaften Einspeiseüberschuss an Energie. Etwa die Hälfte der Energie, die wir hier produzieren, wird nur selbst verbraucht. Die andere Hälfte wird abgeleitet, irgendwohin. Und natürlich hier das Umspannwerk verteilt Energie. Das ist ein Matching Point. Hier sind Dinge, mit denen wir als Landkreis auch dauerhaft werben. Dieser Einspeiseüberschuss, nicht nur die Lagegunst, dass wir auch eine wichtige Rolle bei der Verteilung und Speicherung von Energie spielen können, ist ein strukturbestimmtes Merkmal dieser Tage, aufgewertet auch durch die heutige Investition.
1: Last but not least, in der langen Liste derer, die an diesem besonderen Tag etwas zu sagen hatten, war Kilian Leikam, Geschäftsführer der BWESS.
4: BWESS hat erstmals 2024 in dieses Projekt investiert und seit Anfang dieses Jahres sind wir vollständiger Eigentümer. Von Beginn an haben wir Kloster Mansfeld als langfristiges Engagement betrachtet, nicht als kurzfristige Transaktion. Wir freuen uns besonders, dass unser Partner Selos uns weiterhin bei dem Projekt auch mit lokalen Standortthemen unterstützen wird und sind natürlich dankbar für die Leistung, das Projekt bis hierhin gebracht zu haben. BWESS ist ein erfahrener, langfristiger Eigentümer und Betreiber von Großbatteriespeichern. Wir behalten während der gesamten Betriebsdauer unserer Anlagen die direkte Aufsicht, verfolgen einen aktiven Ansatz über den gesamten Lebenszyklus hinweg. Diese langfristige Perspektive trägt unsere Entscheidung zu Technologie, Sicherheit, Standortmanagement und zur Zusammenarbeit mit Partnern wie 50 Hertz und natürlich den Nachbarn hier vor Ort.
1: Und während die Firma Kutter aus Helpra bereits mit dem Bau der Zuwegung begonnen hat, geht es mit dem nun vollzogenen symbolischen Spatenstich richtig los. Werden mehr als 1000 solche Container, übrigens auch in Grün, aufgestellt und vernetzt, um dann 2028 in Betrieb zu gehen. Die Laufzeit für solch einen Batterie-Großspeicher beträgt dabei mehrere Jahrzehnte.
5: Das war sie schon wieder, unsere neueste Ausgabe unseres Regionalmagazins Energie und Umwelt. Die neueste Ausgabe ist bereits in Vorbereitung und wird hier in Kürze zu sehen sein. Bis dahin, machen Sie es gut. Bleiben Sie gesund und vor allen Dingen bei allem, was Sie tun, energiegeladen. Tschüss und auf Wiedersehen.

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1: Hallo liebe Zuschauer und herzlich willkommen zur aktuellen Sendung am Freitag hier bei Ihrem BLK-TV. Ich hoffe, es geht Ihnen gut und Sie haben die Woche gut überstanden. Wir starten mit einem Gesundheitsthema. Alternative Medizin wie Naturheilkunde nehmen immer mehr zu. Dazu haben wir uns mit Ines Fischer mal unterhalten.
2: Ja, wir sind heute in der gynäkologischen Praxis von Frau Fischer. Schön, dass wir da sein dürfen. Ich darf Ines sagen, wir haben schon ein paar Gespräche gehabt, kennen uns auch.
3: Und kennen uns gut.
2: Duzen wir uns auch. Und du freust dich, dass wir hier sind.
3: Ich freue mich, ja, dass du da bist.
2: Ines, du bist Gynäkologin hier in Weißenfels und bist aber auch seit gut 30 Jahren mit der Naturheilkunde. Befasst du dich sehr intensiv. Und draußen an deiner Tür steht auch Regulationstherapeutin. Mhm. Und was kann ich oder was können sich unsere Zuschauer darunter vorstellen? Was ist eine Regulationstherapeutin zum Beispiel?
3: Na gut, letztendlich als Regulationstherapeutin achte ich darauf, dass der Patient auch tatsächlich in seiner Regulation ist, dass er Körperprozesse regulieren kann, dass er auf äußere Reize reagieren kann und diese letztendlich in sein Körpersystem umarbeiten oder integrieren kann. Und dazu ist es ganz wichtig, drei große Körperstrukturen gesund zu halten. Und das ist das vegetative Nervensystem, das ist der Darm und sind die Mitochondrien. Und es gibt dieses Handy-Modell in der Regulationsmedizin, dass das vegetative Nervensystem die Software vom Handy ist. Der Darm ist das Ladekabel und die Mitochondrien der Akku. Und wenn ich diese drei großen Strukturen nicht gesund habe, dann kann letztendlich der Körper schlecht in Heilung gehen.
2: Ines, es ist ja so, man geht oft zu seinem Allgemeinmediziner, macht ein Blutbild, hat Schmerzen, sei es in den Gelenken oder sei es auch Bauchschmerzen, Kopfschmerzen. Und man hört, Blutbild, alles in Ordnung. Und man bekommt dieselben Medikamente verschrieben, Schmerzmittel, sage ich dazu, ich nenne keine Namen. Und damit soll dann erstmal praktisch alles wieder gut hergestellt werden. Es ist ja dann aber immer eigentlich nur eine zeitliche Geschichte, wo du dann die Schmerzen nicht hast. Das Problem bleibt ja bestehen und das ist ja eben das, was du machst. Du nimmst den Menschen komplett, auseinander. Du achtest erstmal, wie gesagt, auf die Darmfähigkeit und Zusammenspiel mit allem, wie funktioniert. Wie du das so schön gesagt hast mit dem Handy. Es funktioniert ja auch nur, wenn das Ladekabel da ist, im Grunde genommen, wenn der Akku wieder aufgefüllt ist. Und du hast

0: nutzt eben auch andere Methoden hier in deiner Praxis, als gleich zum Schmerzmittel zu greifen. Und darüber würden wir ganz gerne sprechen, was du deinen Patienten anbietest, wobei wir aber auch fairerweise sagen müssen, diese Methoden, die du hast, sind keine Kassenleistung. Das sind Selbstzahlersachen. Zurzeit noch. Wir wissen nicht, wie sich es weiterentwickelt. Aber das sollte, seiner Gesundheit sollte das ja wert sein, dass man investiert ja in sein eigenes System. Und da würde ich dich gerne fragen, was das ist, womit du arbeitest und warum das so tolle Methoden sind.
1: Wir sind jetzt hier in meinem Akupunkturzimmer. Damit habe ich ja prinzipiell angefangen, Schmerztherapie zu betreiben. Mittlerweile nehme ich zur Behandlung von Schmerzen und chronischen Entzündungen viel lieber meinen Laser, den Hämolaser. Dazu habe ich einen roten Laser mit 56 Nanometern monochromatischem Licht. Es wird eine Nadel in die Blutbahn gestochen, als würde ich Blut abnehmen wollen. Und dann kommt dieser Laser dran. Dann wird er angebaut. Damit kann ich wunderbar Schmerzhemmung, Schmerzlinderung, Entzündungshemmung, Wundheilungsförderung betreiben. Der gibt Kraft, der gibt Energie. Das ist fast mein Lieblingsgerät, wenn es ganz schnell gehen muss.
0: Okay, das wird also gestochen wie eine Blutabnahme in die Vene.
1: Genau.
0: Und dann, wie kann ich mir das vorstellen? Dann geht das über die Blutbahn oder?
1: Das Licht
0: Das
1: wird in
0: Licht.
1: die Blutbahn abgegeben und jede vorbeifließende Zelle nimmt dieses Licht auf und transportiert es überall in den Körper. Und damit habe ich eine Ganzkörperwirkung, nicht nur eine lokale Wirkung, sondern eben überall im Körper diese Schmerzlinderung, Entzündungshemmung, was ich schon sagte. Und der reguliert sogar Blutzucker und Fettwerte.
0: Wie oft muss ich das machen, wenn ich jetzt in einem schlimmen Zustand bin und wirklich mich wieder richtig auf die Beine bringen möchte? Wie oft darf ich das machen? Einmal im Monat, zweimal in der Woche oder
1: Nee, wenn,
0: zu
1: dann macht man
0: Anfang?
1: das zweimal in der Woche als Zehnerserie, 5 Wochen, ideal auch 5 Wochen hintereinander und nicht eine Woche Start, dann eine Woche Pause, sondern wirklich 10 Sitzungen hintereinander. Die meisten merken relativ schnell schon den Effekt. Und ich habe auch Patienten, die nicht nur eine Schmerzlinderung verspüren, sondern einfach auch sagen, ich kann besser schlafen, ich schwitze nicht mehr so viel, das ist einfach toll.
0: Also ich muss ehrlich sagen, ich habe es auch schon ausprobiert, bin auch schon etwas länger dabei, hatte eine sehr starke Histaminintoleranz und dank deinem Laser ist das viel, viel besser geworden und ja,
1: Der
0: nehme
1: baut
0: mir
1: ja
0: das
1: auch
0: sehr gerne an.
1: Histamin ab, genau. Der baut auch Histamin
0: Histamin.
1: ab. Ja. Ansonsten habe ich hier mein Frequenzgerät. Das ist ein Gerät, was mit schwachen Magnetfeldern, Energiefeldern arbeitet und mit therapeutischen Frequenzen. Es gibt über 1000 Programme, die ich einstellen kann, egal ob allgemeiner Schmerz, chronischer Schmerz, Rückenschmerz, alle möglichen Erreger, Bakterien, Pilze, Viren kann ich damit behandeln. Ich kann ganz komplexe Krankheiten damit behandeln, Endometriose, sogar Multiple Sklerose. Und da haben wir auch schon etliche Patienten damit sehr gut therapiert.
0: Ich muss auch wieder zu diesem Gerät was sagen. Ich selber habe es auch ausprobiert. Ich hatte ein leicht angeknackstes Sprunggelenk. Das weißt du, wir haben das Programm Knochenheilung gemacht. Und ich trage nicht mehr meinen Gipsschuh, denn ich war beim Orthopäden und der Riss ist nicht weiter gerissen. Auch dank dieses tollen Gerätes, wo ich aber auch dann dran war und das wirklich zweimal die Woche gemacht habe. Und ja, es hilft. Also ich kann wirklich nur sagen, man muss auch mal dran glauben, aber es ist einfach wirklich unglaublich, mit was man sich hier auseinandersetzt, weil Ines, es gibt es ja nicht für den. Wir kennen das ja nicht. Du musst das verstehen, dass zuerst die Leute skeptisch an diese Sache rangehen. Es ist ja alles, was neu ist. Aber es ist wirklich, wenn man es versteht und sich auch mit Ines darüber unterhält, was sie macht, denn sie macht eine ganz, ganz tolle Aufklärung, dann wird man auch das verstehen. Dafür muss man nicht Physik studiert haben.
1: Muss man nicht. Und die Fälle, die wir hier schon erlebt haben, die sind einfach so schön. Eigentlich müsste man sie publizieren.
0: Kannst du ein, zwei Fälle nennen, was für dich was ganz besonders war, was du heilen konntest?
1: Also ein ganz besonderer Fall jetzt aus der Gynäkologie oder Geburtshilfe war, wir hatten eine Patientin mit einer ganz schlimmen Endometriose, das ist ja eine chronische entzündliche Erkrankung, die unheimlich viel Schmerzen macht während der Regel und auch generell. Die Patientin hatte eigentlich noch Kinderwunsch, hatte ein Kind geboren, war 25 Jahre alt und wollte aus lauter Verzweiflung sich die Gebärmutter entfernen lassen im Endometriosezentrum. Und musste aber noch 10 Wochen auf den Termin warten. Und während der Zeit war sie hier und sagt, machen Sie irgendwas, ich vertrage die Hormone nicht, ich vertrage die Schmerzmedikamente, machen Sie irgendwas. Und da habe ich gedacht, gut, dann gibt es jetzt das Endometrioseprogramm und den Laser. Und nach 4 Sitzungen war die von der Schmerzskala von 8 auf eine 3. Und ist innerhalb dieser Wartezeit zum Endometriosetermin schwanger geworden und hat letztes Jahr im Herbst entbunden in der 39. Woche.
0: Oh toll, das ist eine Geschichte, die rührt. Ja.
1: Ja. Ja, oder letztendlich ein Patient mit einer multiplen Sklerose, den behandle ich aber letztendlich parallel auch noch mit meiner Plasmaliege. Und der ist alle 2 Wochen da und jedes Mal ist irgendein anderes Symptom weg.
0: Jetzt hast du ein tolles Stichwort gegeben, Plasmaliege, und die würden wir uns gerne nochmal anschauen.
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1: So, Ulrike, jetzt liegst du auf meinem Plasmabett. Mein Highlight, das habe ich lange gewartet, bis ich es hatte. Du liegst jetzt in einem Plasma-Energie-Heilfeld.
0: Was ist das genau? Was ist das genau?
1: Kaltes Plasma. Kaltes Plasma entsteht, wenn man ein Gas weiter energetisiert, und es sind dann in diesem Gas freie Ladungsträger. Ionen, Elektronen, Biophotonen, schwache elektromagnetische Felder. Das ist wie, wenn du am Meer bist, im Wald, am Wasserfall stehst, nach einem Gewitterguss diese reine Energie, Luft spürst, nur in geballter Ladung.
0: Ah, dann haben wir ja im Grunde genommen diese Heilung auch, wenn wir rausgehen in unserer Umwelt.
1: Ja, ja. Nur dass die letztendlich jetzt nicht mehr ganz so optimal funktioniert und von äußeren Umständen beeinflusst ist. Guck raus, da siehst du schon einen Teil, was da letztendlich stört. Auf jeden Fall wird dieses Plasma in der Wolke, in der du bist, mit Heilfrequenzen auf deinen Körper geschickt. Der Körper nimmt es an und bringt letztendlich diese freien Ladungsträger an deine Baustellen im Körper.
0: Dürfen Kinder auch hier drauf liegen?
1: Kinder können auch hier drauf, nicht so lange. Ja. Ich hatte meinen Enkel mit meiner Tochter, da war der 3 Monate, vielleicht 4, hatte ich den auch schon mal 10 Minuten auf der Liege. Da haben die sich zusammen ein Buch angeguckt und ja, da achte ich natürlich auch immer drauf, dass die immer mal auf dieser Liege sind.
0: Es gibt ja auch so diese gewissen Schreikinder nachts und so. Und ich glaube, das könnte auch eine heilende Wirkung dafür sein, dass diese Kinder zur Ruhe kommen. Hast du sowas schon mal erlebt?
1: Ja, habe ich ja schon erlebt. War eine Mutti da, die habe ich hier platziert. Die tat mir so leid, die war fix und fertig. Die können ja sowieso schlecht schlafen, die frischen Muttis. Aber bei ihr war das besonders schlimm. Und dann habe ich die hier hergelegt. Und das Kind war ruckzuck ruhig und ist eingeschlafen hier auf der Liege. Im Arm der Mama.
0: Ich habe es auch ausprobiert und ich kann einfach nur sagen, es ist wirklich empfehlenswert, auch wenn man die Kosten selber tragen muss. Aber ich sage immer, das schönste Outfit wirkt nicht, wenn du nicht stabil bist und du hast auch mehr Ausstrahlung, wenn dein Körper wieder in der Regulation ist. Und das ist ja das, was du hier machst, Ines. Und ich bin dir sehr, sehr dankbar. Wir vom Team sind sehr dankbar, dass wir uns das anschauen dürfen. Denn es wissen noch nicht viele, dass es dich hier in dieser Form gibt. Und ich glaube, dafür können wir sehr, sehr dankbar sein. Aber wir haben noch eine ganz, ganz tolle Sache zu verkünden und die machen wir jetzt. Ja, in der gynäkologischen Praxis werden ja eigentlich nur Frauen behandelt, aber ihr habt ja so verschiedene Heilungsmethoden. Sind auch Männer herzlich willkommen hier?
6: Sehr gern.
1: Auch Männer. Ja, also durch die Akupunktur haben wir letztendlich schon jahrelang Männer behandelt und hier liegen Männer am Höhentraining, die liegen am Laser. Ich hatte mal so einen Fall, da hatten wir eine Patientin behandelt und da kam der Mann von der Frau zu uns und sagt, ich will genauso fit werden wie meine Mutter, wie meine Frau. Die springt im Garten rum, die hat eine Energie, ich brauche das auch. Und dann hat er den Laser gehabt, auf der Liege liegen sowieso ganz viele Patienten und nutzen das auch Männer. Ja. Also das ist keine Seltenheit mehr, nee. Also da trauen sich schon auch viele Männer.
0: Ja, ist ein wichtiger Punkt. Also auch Männer hier herzlich willkommen in der Beutelstraße bei Frau Fischer. Liebe Ines, es macht wahnsinnig viel Spaß, dir zuzuhören. Und es ist auch so, so interessant, so eine nette menschliche Ärztin. Ich möchte dir das einfach nochmal auf diesem Weg sagen, die also für ihre Patienten so da ist und auch alle in die Heilung bringen möchte und nicht gleich die Tablette aus der Schublade rausholt. Die gibt es nicht oft. Und auch so ein nettes Team überhaupt, wie man hier empfangen wird, deine nette Helferin Susanne. Sie hat immer ein offenes Ohr für einen, egal wie stressig es hier ist. Das möchte ich einfach wirklich mal sagen. Und 25 Jahre seid ihr jetzt schon hier.
1: Ja.
0: 25 Jahre ist eine ganz lange Zeit. Und man könnte Ines stundenlang hören, aber das würde hier unser Programm heute sprengen. Und deshalb, Ines feiert 25 Jahre am 5. September. Mhm. Und da können Sie sich alle Geräte anschauen, Sie können sich Informationen holen, Sie kommen ins Gespräch mit Ines, Sie kommen ins Gespräch mit Susanne, dürfen alles ausprobieren und werden vielleicht auch inspiriert, mal in diese Art der Heilung zu gehen. Wir bedanken uns vom BLK-TV-Team ganz toll, dass wir heute hier sein durften. Und war es nun so schlimm, Ines?
1: Nein.
0: War doch überhaupt nicht schlimm, oder? Mit der Kamera. Kommen Sie gerne vorbei am 5. September von 10 Uhr bis 16 Uhr. Sind hier die Türen für Sie geöffnet und es lohnt sich, hier wirklich vorbeizuschauen und das eine oder andere auszuprobieren und auch dabei zu bleiben. Vielen Dank.
7: Etwa 16.000 Lehrer arbeiten in unserem Bundesland an öffentlichen Schulen. In diesem Jahr sind rund 1.200 neue Lehrkräfte dazugekommen. Doch noch ist der Lehrermangel nicht beseitigt. Das gab Bildungsminister Jan Riedel auf der Landespressekonferenz bekannt. Welche weiteren Informationen der Minister zum Thema Bildung noch verkündet, das haben wir im folgenden Beitrag für Sie zusammengestellt.
8: Mit ca. 259.000 Schülerinnen und Schülern startete das Land Sachsen-Anhalt diese Woche ins neue Schuljahr. Rund 17.800 davon waren Einschulungskinder. Dazu konnten in diesem Jahr knapp 1.200 zusätzliche Lehrer eingestellt werden, darunter 340 Seiteneinsteiger. Dem stehen 1.059 Abgänge gegenüber. Insgesamt arbeiten aktuell mehr als 16.000 Lehrkräfte an den öffentlichen Schulen im Land. Der andauernde Lehrkräftemangel dürfte sich aber auch in diesem Schuljahr als eine der größten Herausforderungen für das Bildungswesen herausstellen. Eine Situation, die sich nach jüngsten Einschätzungen allerdings bis etwa 2030 entspannen dürfte, so Bildungsminister Jan Riedel zur Landespressekonferenz am Freitag. Zum einen seien dabei die derzeit sinkenden Schülerzahlen zu berücksichtigen. Verschiedene Maßnahmen seitens des Bildungsministeriums sollen weiterhin zur Entspannung der Lage beitragen. Unter anderem durch eine stärkere Unterstützung der Seiteneinsteiger, um neue Lehrkräfte nicht nur schneller und besser auf den Schulalltag vorzubereiten, sondern um diese auch langfristig im Schuldienst zu halten. Zum neuen Schuljahr sollen außerdem die sogenannten Praxislerntage ausgeweitet werden. Zu den bislang 55 teilnehmenden Schulen kommen 17 weitere hinzu, die ihren Schülerinnen und Schülern künftig ermöglichen, regelmäßig Erfahrungen in Unternehmen und Betrieben zu sammeln, um besser auf Ausbildung und das Berufsleben vorbereitet zu sein. Als weiterer Schwerpunkt gilt die Stärkung der Grundkompetenzen Lesen und Rechnen, unter anderem durch das Einführen der Programme Leseband und Quamat an den Grundschulen im Land.
6: Das Leseband soll an bis zu 140 Schulen eingeführt werden. Wir haben jetzt schon weitere Schulen ins System aufgenommen. Für das Schuljahr 2026/27 bereits 32 Schulen, die also in diesem Programm sind. Leseband bedeutet also 20 Minuten täglich lesen, um also tatsächlich

0: tatsächlich vorlesen, laut zusammenlesen, alleine lesen, um diese Fähigkeit zu stärken. QAMAT, ein bundesweites Programm, an dem sich also 252 Lehrkräfte aus 83 Schulen unseres Landes beteiligen, um also die mathematischen Grundkompetenzen zu stärken. Sie sehen also auch, dass wir an dieser Stelle ganz wichtige Weichenstellungen haben, um also Schulerfolg zu sichern.
1: Auch die zunehmende Digitalisierung der Schulen soll weiterhin im Fokus stehen, wichtiger denn je im Zeitalter der künstlichen Intelligenz. Lehrkräfte bekommen daher mit AIS-Chat eine weitere datenschutzkonforme KI-Plattform an die Hand. Beim Umgang mit privaten Smartphones und Tablets setzt das Land dagegen nicht auf einheitliche Verbote. Die Schulen sollen ihre eigenen Regeln entwickeln in Zusammenarbeit mit den hauseigenen Lehrkräften sowie mit den SchülerInnen und deren Eltern.
0: Wir werden also auch in Zukunft immer mehr digitalisieren, auch im Schulbereich, nicht ohne Sinn und Verstand. Das sehen wir jetzt in den nordischen, skandinavischen Ländern, die mitunter ihre Maßnahmen wieder zurückfahren, nicht ohne Sinn und Verstand, aber wohl dosiert und sinnvoll eingesetzt. Und gerade in ländlichen Räumen sehen wir das jetzt schon, dass Unterricht digital gestreamt wird, dass mit digitalen Blended Learning Formaten gearbeitet wird. Da machen sich Schulen auf den Weg, die müssen wir weiter stärken. Nochmal Lösungsorientierung, statt uns auf das Problem zu fokussieren.
1: Auch beim Ganztag sieht sich Sachsen-Anhalt gut aufgestellt. Der bundesweite Rechtsanspruch auf Ganztagsbetreuung für Grundschulkinder gilt seit August stufenweise. In Sachsen-Anhalt gibt es das Zusammenspiel von Grundschule und Hort bereits seit vielen Jahren. Möglich sind bis zu 11,5 Stunden Betreuung an einem Schultag. Eine Herausforderung wird jedoch die demografische Entwicklung bleiben, denn die sinkenden Geburtenzahlen werden mit Sicherheit langfristige Auswirkungen auf das Schulnetz haben. Bis 2029 haben die Schulträger daher mehr Zeit bekommen, ihre Schulentwicklungspläne anzupassen, wobei es vor allem darum gehen soll, die Einrichtungen trotz sinkender Schülerzahlen möglichst zu erhalten. Im Gespräch sind derzeit unter anderem schulformübergreifende Modelle wie Campusschulen. Allerdings dürfte eine mögliche Umsetzung einer solchen Maßnahme vermutlich noch eine Weile auf sich warten lassen.

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1: Die Landtagswahl steht kurz vor der Tür. Die einzelnen Parteien sind momentan aktiv unterwegs, um ihr Wahlprogramm vorzustellen. Einen Ausschnitt aus dem Interview mit Maximilian Kludau, FDP, haben wir Ihnen jetzt zusammengestellt. Das gesamte Interview sehen Sie ab 20 Uhr hier bei uns im Programm.
2: Hallo Herr Kludau.
3: Herr Scheidt, ich grüße Sie.
2: Hallo. Im Weindorf Burgwerben. Für mich einer der schönsten Ecken hier in Weißenfels.
3: Ja.
2: Ich weiß ja, Sie sind auch Freund des Weines. Wie gefällt es Ihnen hier?
3: Ja, ein toller Ortsteil von Weißenfels. Ich bin gerne hier. Und wenn man die Seele mal baumeln lassen will, ist das hier ein schöner Anlaufpunkt.
2: Ja, das denke ich auch. Hier oben bei der Familie Habelmann, da kann man doch die Batterie mal aufladen. Und ich denke, für Sie als Politiker auch wichtig, aus dem Getriebe der Politik in Magdeburg oder hier im Stadtrat Weißenfels einfach mal ein bisschen Ruhe zu finden. Gläschen Wein. Sie sind ja auch bei der Weinbruderschaft mit dabei.
3: Genau.
2: Ich denke, da haben wir heute einen guten Platz für unser Gespräch ausgesucht. Und in diesem Sinne, Herr Kludau, ich würde sagen, wir begeben uns an den Tisch und dann heißt es auf ein Wort.
3: Machen wir gern.
2: Danke. Ja, und jetzt sind wir angekommen im Innenhof der Weinstube Doris im Weindorf Burgwerben. Mein Gesprächspartner Maximilian Kludau sitzt jetzt mit am Tisch und somit können wir starten, meine sehr geehrten Damen und Herren, in eine neue Folge unseres lokalen Talks auf ein Wort. Und Sie wissen das ja aus den vergangenen Tagen. Uns steht eine Landtagswahl ins Haus in Sachsen-Anhalt und deswegen haben wir es uns zur Aufgabe gemacht, doch den einen oder anderen Kandidaten für den Sitz und den Platz in Magdeburg an unseren Talktisch zu bitten. Und deswegen sitzt also heute Maximilian Kludau bei mir. Er tritt an für die FDP. Er ist schon Mitglied im Landtag von Magdeburg. Und jetzt geht es darum, den Platz zu verteidigen und natürlich wieder in den Landtag zu kommen. Herr Kludau, mit 27 Jahren gehören Sie zu den jüngsten Bewerbern um einen Platz im Landtag von Sachsen-Anhalt.

0: Herausforderung ist und um die Herausforderung der Energiepolitik. Ja, seit 2017 bin ich im Kreisvorstand, war erst 4 Jahre stellvertretender Kreisvorsitzender und seit 21 bin ich Kreisvorsitzender. Von Haus aus bin ich Jurist.
1: Sehr gut. Sie können also auf politische Erfahrung zurückblicken. Das wird ja von den Bürgerinnen und Bürgern doch immer auch mal angemahnt, dass teilweise in den Parlamenten Leute sitzen, die überhaupt keine Ahnung haben von dem, was sie da tun. Aber das können wir bei Ihnen also streichen. Da ist auf jeden Fall eine ordentliche Reputation da. Sie haben es selbst schon beantwortet, seit 2023 gehören Sie dem Landtag von Sachsen-Anhalt an. Wenn Sie jetzt so zurückblicken auf diese doch erst wenigen Jahre im Landtag, haben Sie genügend für den Burgenlandkreis erreichen können dort?
0: Na, ich habe mich vor allem, also 3 Jahre, es ist natürlich eine sehr schnelle Zeit in der Politik. Man muss sich ja vorstellen, Politik ist ja sehr, sehr kleinteilig. Man muss eine Fraktion hinter sich bringen, man muss dann die Koalition hinter sich bringen, in meinem Fall auch. Als Teil der Deutschlandkoalition sind die Freien Demokraten ja mit drin in der Regierung. Man hat dann auch noch sozusagen den Ausschuss, den man dahinter bringen muss, 2 Lesungsprinzip. Also es nimmt schon alles Zeit in Anspruch. Ich habe aber tatsächlich 2 Dinge mir auf die Fahne geschrieben und die auch erreicht. Einmal habe ich mich ganz aktiv dafür eingesetzt, dass am Flughafen Halle-Oppin beide Rettungshubschrauber erhalten bleiben. Das klingt jetzt erstmal weit weg, naja, an Halle. Man muss aber wissen, die deutsche Luftrettung hat diese 2 Hubschrauber für den gesamten Süden des Landes Sachsen-Anhalt in Anspruch genommen. Und während meiner Sommertour 2024 erzählte mir der Geschäftsführer, Herr Macchiola, des Flugplatzes, dass einer der Hubschrauber nach Stendal umziehen soll. Und das hätte für die Luftrettung im südlichen Sachsen-Anhalt einen wirklichen Einschnitt bedeutet. Und dann habe ich in der Fragestunde eine kleine Anfrage an die Innenministerin gestellt. Bis zum Schluss, vor ungefähr einem halben Jahr, das Ergebnis kam, beide Hubschrauber bleiben erhalten am Standort Halle-Oppin. Und das ist erstmal mir ein wichtiger Punkt gewesen. Der 2. wichtige Punkt, und da kommt mein viel zu früh verstorbener Kollege Rüdiger Erben ins Spiel, kam auf Betreiben unseres Landrates. Wir bekamen eine Einladung gemeinsam mit Daniel Sturm, wir 3 Abgeordnete. Und es ging um diesen furchtbaren Unfall nach dem Kirschfest vor einigen Jahren, wo die Jugendlichen gestorben sind in Schönburg. Und es ging darum, in der Kurve eine Leitplanke zu errichten. Das klingt jetzt erstmal so, naja, eine Leitplanke. Man musste mit der Ministerin Diskussion führen, die ja meiner Partei angehört, gebe ich auch ehrlich zu. Es war auch in der Fraktion nicht einfach und wir haben es aber zum Schluss durchbekommen, dass es eine Petition gab. Ich bin ja Mitglied des Petitionsausschusses unter anderem und habe gesagt, lasst uns das machen als wichtigen Schritt, damit das Thema am Landtag wird. Und die Petition konnten wir jetzt erfolgreich abschließen. Ich kann so viel berichten, es gibt die Überlegung, die Straße zu einer Kreisstraße zu machen. Und das ist mit erfolgreicher Aussicht aktuell im Gange. Und ich glaube, das kann man durchaus schon mal als Erfolg verkaufen, dahingehend, dass den Leuten signalisiert wird, uns ist die Straßensicherheit wichtig.
1: Wir brauchen ja immer greifbare Ergebnisse. Den Bürgerinnen und Bürgern ist natürlich das ganze Thema, wenn es nur solche, ich sage immer mal, Wolkenkuckucksheime sind, nur immer sehr schwierig zu vermitteln. Wir bleiben bei der Lokalpolitik, Herr Gludau. Der Landtag ist ein Thema, der steht jetzt zur Neubesetzung an, aber aktuell sind Sie auch Mitglied des Weißenfelser Stadtrats. Jetzt natürlich die Frage, da sind Sie noch, haben Sie Sitz und Stimme, das läuft auch noch eine Zeit. Worauf begründet sich denn Ihre Motivation, sich um jetzt noch zu einem Platz im Landtag wieder zu bewerben?
0: Naja, ich habe mich ja im letzten November öffentlich geäußert, dass ich vorhabe, mich weiter hinten auf der Liste platzieren zu lassen. Ich bin auf Listenplatz 15, da bin ich auch erstmalig angetreten. Ich habe es nicht vorher versucht, weil ich gesagt habe, ich möchte nicht der klassische Berufspolitiker werden, sondern ich möchte Erfahrungen in der Wirtschaft sammeln. Da gibt es erste Gespräche, ist noch nichts spruchreif, aber es sieht gut aus, dass auch Juristen in der Wirtschaft gebraucht werden. Will aber weiterhin Politik machen. Das ist meine Leidenschaft und ich finde auch, dass Politik ein unwahrscheinlich spannender Beruf und zumindest ein Amt auf Zeit ist. Deshalb bin ich ja weiterhin Kreisvorsitzender, ich bin im Stadtrat, ich bin weiter Mitglied des Landesvorstandes. Das möchte ich auch alles bleiben, will nur erstmal die hauptberufliche Politik ein Stück weit zurückstellen. Aber habe mir natürlich gesagt, wir wissen alle, wie es um die FDP aktuell steht. Wir kennen alle die Zahlen. Und es werden in den 41 Wahlkreisen Leute gebraucht, die auch schon vor Ort bekannt sind, die auch schon Namen haben. Und deshalb habe ich gesagt, ich schlage mich jetzt ja nicht in die Büsche, das wäre auch unanständig, würde mir auch nicht liegen als Person, sondern ich trete den Weißenfels erneut an, werfe meinen Hut in den Ring und denke, dass ich ein gutes Ergebnis für die FDP holen kann hier vor Ort.
1: Ja, das war ein Ausschnitt aus unserem

0: Unserer neuesten Folge des Lokaltalks auf ein Wort. Heute bei mir am Tisch Maximilian Gludau, der jüngste Landtagsmitglied in Sachsen-Anhalt. Wir haben uns unterhalten natürlich über die anstehende Landtagswahl. Wenn Sie das gesamte Gespräch gerne sehen möchten, dann bleiben Sie einfach dran. Nämlich nach dem Regionalmagazin haben Sie dazu die Gelegenheit. Dann gibt es die 30 Minuten auf ein Wort, ungekürzt und ungeschnitten. Viel Spaß dabei.
1: Auch diesmal haben wir wieder die aktuellen Sportansetzungen für Sie zusammengestellt. Hier die Übersicht in unserem Sportblick.
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3: In der Oberliga Süd geht's am Sonntag für die Kicker vom SSC Weißenfels nach Meuselwitz. Hier rollt der Ball ab 14 Uhr. In der Verbandsliga trifft am Freitag Blau-Weiß-Zorbau auf heimischen Rasen auf die Mannschaft von Blau-Weiß-Döhlau. Spielbeginn ist um 19 Uhr. In der Landesliga geht's für den SC Naumburg am Freitag zur SG Blau-Weiß-Brastedt. Anpfiff ist hier um 19.30 Uhr. Die zweite Mannschaft vom SSC Weißenfels trifft am Samstag zu Hause auf das Team von Turbine Halle. Spielbeginn ist um 14 Uhr. Und der erste FC Zeitz erwartet ebenfalls am Samstag die Kicker vom SV Blau-Weiß-Farmstedt. Hier rollt der Ball ab 15 Uhr. In der Landesklasse 6 empfängt RSK Freiburg die Mannschaft vom SV Braunschweig. Anpfiff ist hier um 18 Uhr. Die zweite Mannschaft vom 1. FC Zeitz trifft am Samstag zu Hause auf die Kicker vom SV Großgrimma. Los geht's hier bereits um 12.30 Uhr. Weiterhin kommt es zu folgenden Begegnungen. SV Wacker Wengelsdorf gegen BSC Laura, SV Eintracht Lütchendorf gegen SV Kelbra. Die Spiele beginnen jeweils um 15 Uhr. Für Rot-Weiß-Weißenfels geht zum TSV Großgorbeta. Anpfiff ist hier um 16.30 Uhr. Kommen wir noch zum Handball. In der Regionalliga geht's für die Männer vom HC Burgenland am Samstag zum SV Oebisfelde. Spielbeginn ist hier um 19 Uhr.
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1: Und damit endet unsere Sendung schon wieder. Am Wochenende findet das diesjährige Stadt- und Saalefest in Weißenfels statt. Wenn Sie also noch nichts vorhaben, in der gesamten Innenstadt wird ein buntes Programm aufgeführt. Dabei sein lohnt sich. Ich wünsche Ihnen ein schönes Wochenende und bis bald.
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0: Hallo, liebe Zuschauer, und herzlich willkommen zu Gesund Leben, dem Gesundheitsmagazin hier bei Ihrem BLK-TV. Ja, wir haben das Studio verlassen und sind heute mal in Göbitz, denn Feste sollte man bekanntlich feiern, wie sie fallen. Und heute ist hier Parkfest und Sportfest und also jede Menge los, und das gehört auch zu einem gesunden Leben. Spaß haben. Mal abschalten. So, und jetzt kommen wir zu unserem ersten Beitrag. Und dann stelle ich Ihnen die Frage, wann haben Sie das letzte Mal Sport gemacht? Viele Menschen aus unserem Landkreis haben im Juni die Chance genutzt, zusammen mit Kollegen und Freunden beim Firmenlauf in Naumburg teilzunehmen. Und in diesem Jahr gab es sogar einen neuen Teilnehmerrekord. Am Dienstag startete in Naumburg der nunmehr 8. Firmenlauf, hier bei uns im Burgenlandkreis. Und bei diesem Event steht bekanntlicherweise der Teamgeist im Mittelpunkt und stärkt auch gleichzeitig den Zusammenhalt innerhalb einer Firma. Schon vor Beginn des Events herrschte auf dem Naumburger Marktplatz Trubel pur. Mannschaftlich stark vertreten war in diesem Jahr das SRH-Klinikum.
1: So, Firmenlauf in Naumburg, mit dabei. Der halbe Markt ist ja voll hellblau, nämlich das SRH-Klinikum Burgenlandkreis. Marika Hesse, wie viele Läufer hat denn das SRH heute zusammengeholt?
2: Wir haben insgesamt 20 Teams, 80 Läufer, die heute für uns an den Start gehen. Dazu kommt, also aus Naumburg und aus Zeitz heute hier sind, dazu kommen noch die SRH-Medinet-Klinik in Bad Kösen. Die sind auch noch mit 3 Teams am Start, sodass wir fast 100 Läufer heute hier auf dem Markt haben.
1: Was machen da jetzt gerade eure Patienten?
2: Die meisten waren heute arbeiten und kommen tatsächlich noch hierher gefahren und wollen noch laufen. Es sind zum Glück noch genug da, die sich um unsere Patienten kümmern. Aber ganz, ganz klasse, wie die sich heute alle hier aufgestellt haben.
1: War das eine freiwillige Aktion oder musste da der Chef ein bisschen nachdrücken?
2: Wir sind jetzt schon das 4. oder 5. Mal, glaube ich, tatsächlich dabei und hatten im März aufgerufen und es wurden nach und nach immer mehr. Und ich glaube, die haben untereinander sich ein bisschen angestachelt. Da wollen wir einfach noch ein Team drauflegen. Letztes Jahr waren wir 10, heute sind wir 20.
1: Dann werden wir jetzt mal gucken gehen, von welchen Abteilungen oder von welchen Stationen die alle sind, dass wir schon mal wissen, wo gerade keiner da ist. Und da frage ich doch jetzt hier ganz frech mal, von welcher Station sind Sie denn? Wer muss gerade auf Sie hier verzichten?
3: Die Station 5a ist vertreten im Moment. Also Schwester Katrin, der Alex, Matthias, Patricia, Letizia, Frau Dr. Nützmann mit Kind, alle sind engagiert.
1: Und die 5a ist welche Station?
3: Orthopädie, Unfallchirurgie.
1: Das sind ja die Richten heute am Start, falls jemand fällt. Ja? Okay, und was machen Ihre Patienten jetzt inzwischen, wenn sie nicht da sind?
3: 3 haben sich geopfert und arbeiten.
1: Die müssen jetzt alle versorgen.
3: Die machen das gerne für uns.
1: Okay, dann fahre ich mal weiter.

0: Oder wer noch so da ist. So, jetzt will ich doch mal horchen, von welcher Station sind Sie denn?
1: Von der Intensivstation.
0: Von der Intensivstation?
1: Ja.
0: Was machen denn Ihre Patienten da jetzt, wenn Sie hier...
1: Das machen die Kollegen.
0: Das machen die Kollegen?
1: Ja.
0: Machen Sie das erste Mal mit oder waren Sie schon dabei?
1: Ich mache das erste Mal mit, erst das zweite Mal.
0: Und, aufgeregt?
1: Es geht. Alles gut, ja.
0: Gut durchtrainiert.
1: Naja, es geht.
0: Okay, danke.
1: Gerne, kein Problem.
0: Ich quetsche mich mal hier dazwischen. Von welcher Station sind Sie denn?
2: Von welcher Station? Wir kommen aus dem Burgenland-Klinikum. Aus Bad Kösen. Aber nicht vom Krankenhaus.
0: Ach, Sie sind aus Bad Kösen, aus dem Teil. Ja, wie viele sind denn von Bad Kösen jetzt hier?
2: Wir sind 3 Teams, ja. Also wir sind 12 Mann.
0: 12 Mann?
2: Genau.
0: Alle freiwillig?
2: Alle freiwillig, ja.
0: Und was macht...
2: Amateure.
0: Und was ist da jetzt gerade bei Ihnen in Bad Kösen los? Kennen wir da?
2: Doch, das ist noch ausreichend Personal vorhanden. Ja, ja.
0: Okay.
2: Und Patienten.
0: Und, wie sind Sie drauf? Haben Sie trainiert oder macht...
2: Trainiert habe ich ein bisschen, ja. Ich komme ein bisschen aus der Langlaufszene. Ich bin hier bei der Läufergruppe Rudelsburg. Engagiert, ja, ja.
0: Ein Fachmann sozusagen.
2: Ja, war ich mal, ja. Ich bin wahrscheinlich der Älteste.
0: Wieso?
2: Naja, verrate ich nicht. Geheimnis.
0: Okay, alles klar. Aber dann wünschen wir viel Spaß heute.
2: Natürlich, den haben wir schon, ne?
0: So, nach dem SAH jetzt gleich die Buck. Wie viel hat denn die Pressesprecherin zusammengekriegt? Wer darf mal alles mitlaufen? Ich sehe schon, der Chef ist auch mit dabei.
3: Also wir sind tatsächlich 2 Teams, dies Jahr zum ersten Mal. Wir haben unser Management mit dabei, da ist unser Chef mit dabei, der stellvertretende Geschäftsführer ist mit dabei, die Öffentlichkeitsarbeit ist mit dabei und jemand aus der Pflege ist mit dabei. Und unser zweites Team besteht tatsächlich 3 Mann aus dem Kinderhaus. Und einer aus der Schulbegleitung. Also wir haben fast aus jedem Bereich jemanden mit dabei heute.
0: Seid ihr das erste Mal dabei?
3: Ja, also dieses Jahr das erste Mal. Wir sind total gespannt. Wir haben das sonst immer ein bisschen außerhalb mitverfolgt. Und dieses Jahr haben wir gesagt, auch wir wollen gesehen werden.
0: Da fragen wir jetzt gleich mal noch einen Chef.
4: Hallo.
0: Jetzt frage ich gleich noch einen Chef. War das eine freiwillige Aktion oder hat irgendjemand hier gezwungen?
4: Gezwungen würde ich nicht sagen, aber es war einfach mal eine Schnapsidee. Und dann haben wir gesagt, okay, was machen wir? Machen wir mit oder machen wir nicht mit? Letztes Jahr wollten wir schon mitmachen, da waren wir leider zu spät. Und deswegen haben wir dieses Jahr gesagt, Frau Schumann, rechtzeitig bitte anmelden und jetzt sind wir da.
0: Super.
4: 8 Mann und 2 Teams.
0: Na, dann wünschen wir viel Erfolg und dass jeder auch gesund wieder im Ziel einläuft.
4: Das hoffe ich auch.
5: Stets mit dabei, die Mitarbeiter der Sparkasse und der Volks- und Raiffeisenbank.
0: Sparkasse auch wieder mit vertreten, jedes Jahr, möchte ich fast sagen. Ja. Denn die Sparkasse ist ja fast jedes Jahr dabei, oder?
6: Wir waren bisher eigentlich jedes Jahr dabei. Und dieses Jahr sind wir sogar mit 4 Teams vertreten. Und da schauen wir mal, wie wir abschneiden.
0: Also wenn ich das so höre, es werden ja ständig überall mehr.
6: Ja, ich finde das auch eine tolle Veranstaltung, die sich über die Jahre so entwickelt hat, muss man schon sagen, ist mittlerweile eine gute Institution geworden. Auch wie viele Unternehmen da mitmachen, auch mit vielen Mannschaften vertreten, tolle Sache.
0: Super, ja. Dann wünsche ich mal viel Erfolg heute.
6: Dankeschön.
0: Danke. Die Raiffeisenbank läuft auch mit, aber nicht zum ersten Mal.
7: Nein, wir sind glaube ich schon das 3. oder 4. Mal mit dabei und ja, für unsere Region ist es immer wieder toll, bei bestem Wetter hier heute in Naumburg zu starten. Für den Burgenlandkreis ist immer wieder ein tolles Erlebnis. Und wir waren gerade bei SAW und die machen das richtig cool hier.
0: Wer ist denn heute der größte Gegner, die Strecke oder die Sparkasse?
7: Als Gegner sehen wir uns so nicht. Wir sind heute hier, um unsere Region zu vertreten. Sparkasse ist regional vertreten und wir sind regional vertreten. Deswegen sind wir überhaupt keine Gegner. Das Wetter wird ein bisschen mitspielen, aber 2,3 Kilometer ist für alle nicht drin. Und heute geht es gar nicht um die Zeit, sondern heute geht es ums Hiersein und um die Region.
0: Wie viele sind denn dabei von der Raiffeisenbank?
7: Wir stellen 2 Staffeln mit 6 Männern und 2 Mädels. Und wir schauen mal, was dabei rauskommt.
0: Super, dann wünsche ich euch Erfolg.
7: Danke, euch auch. Danke euch.
5: Pünktlich 18.30 Uhr fiel dann der Startschuss. Zahlreiche Besucher säumten die Laufstrecke und feuerten die Teams an. aber auch die Teilnehmer untereinander motivierten sich lautstark. Neben dem Laufen sollte aber auch der Spaß und die Unterhaltung nicht zu kurz kommen. Und wie man sieht und hört, hier war Stimmung pur angesagt. Nach etwa 90 Minuten war der Firmenlauf schon wieder Geschichte. Wie in jedem Jahr gab es Pokale für die beste Frauen-, Männer- und Mixstaffel. Einen besonderen Preis bekam das Team der SRH-Kliniken Burgenlandkreis. Sie konnten die meisten Mitarbeiter und Mitarbeiterinnen zur Teilnahme bewegen. Gewinner waren letztendlich alle Teilnehmer. Und wie zufrieden war Johannes Schipke vom Orga-Team?
0: Johannes Schipke, wieder mal in Hamburg. Das wievielte Mal war denn das jetzt?
8: Es war insgesamt jetzt der 8. Firmenlauf im Burgenlandkreis. Wir sind zum 8. Mal in Naumburg zu Gast und haben wieder einen wundervollen Tag mit allen gehabt.
0: Der Marktplatz war ja diesmal noch voller wie sonst. Wie viele Firmen hatten sich denn angemeldet und wie viele Läufer?
8: Es waren in Summe 900 Läuferinnen und Läufer, die teilgenommen haben. Es waren unzählige Unternehmen aus dem ganzen Burgenlandkreis. Wir hatten wirklich Teilnehmer aus Naumburg, aus Weißenfels, aus Zeitz und auch aus den umliegenden Regionen und Dörfern. Wunderschön, natürlich, wie gesagt, gerade auch Naumburg als Oberzentrum jetzt hier viel dabei gehabt. Und einfach ein toller Tag mit einem neuen Teilnehmerrekord in diesem Jahr.
0: Und jetzt die Werbetrommel rühren und nächstes Jahr die 1000 knacken.
8: Der Oberbürgermeister hat es ja vorhin ausgerufen, im nächsten Jahr möchten wir 1000 Leute hier in Naumburg begrüßen und das ist natürlich dann auch unser Ziel.
5: Na dann drücken wir mal für das kommende Jahr die Daumen. Seit dem 1. April hat mit Volker Schubert, Facharzt für Allgemeinmedizin, ein weiterer Hausarzt die Versorgung im MVZ des Weißenfelser Asklepios Klinikums übernommen. Und damit reagiert das MVZ auf die aktuelle hausärztliche Situation in der Region und schafft zusätzliche Behandlungskapazitäten für die Patienten.
9: Ich grüße Sie.
10: Hi. Sie sich Zeit genommen.
9: Ja, gerne doch.
10: Wir würden schon mal ganz gerne wissen, was Sie hier ja verschlagen hat.
9: Okay.
10: Ja, denn seit 1. April.
9: Richtig, offiziell seit 1. April.
10: Ja.
9: Vorher war ich schon seit 1. Februar hier, aber dann durch die Zulassung ist seit 1.4. alles gebahnt und dann übernehme ich hier die hausärztliche Versorgung.
10: Das ist ja auch ganz wichtig, ne?
9: Ja, auf jeden Fall.
10: Das ist auf alle Fälle. Das ist praktisch jetzt auch Ihr Aufgabengebiet.
9: Ja, genau, richtig. Das hatte ich auch damals, bei der Bundeswehr komme ich ursprünglich her.
10: Ja.
9: Und da habe ich die Facharztweiterbildung gemacht. Meine Zeit ist da jetzt vorbei. Mhm. Und da dachte ich, Mensch, startest du neu. Und da hat sich die Möglichkeit hier bei Asklepios angeboten. Mhm. Und da habe ich da natürlich zugeschlagen.
10: Ja, gut. Und das gehen wir zu Ihnen.
9: Genau, so machen wir das.
10: Okay.
9: Kommt mit.
10: Ach, hier rein.
9: Hier ist das. Hier gehen wir rein.
10: Okay. Ja, wir haben uns ja schon gerade jetzt beim Reinkommen schon mal unterhalten.
9: Genau.
10: Was hat Sie eigentlich dazu bewogen? Jetzt, Sie haben ja gesagt oder uns gesagt, die Bundeswehr, dort waren Sie tätig.
9: Also ja, genau.
10: Was war so der Auslöser?
9: Hier nach Weißenfels zu kommen.
10: Mhm.
9: Wissen Sie, die Allgemeinmedizin, die hat mich ja schon die letzten Jahre begleitet.
10: Ja.
9: Und das wollte ich auch weiter fortführen. Man muss ja auch schauen, selbst man sagt immer, es ist Ärztemangel überall und man braucht es, aber die Stellen sind trotzdem auch rar gesät. Ich komme aus Halle und hatte halt in dem Umkreis geschaut, was ist so halbe Stunde bis 40 Minuten von meinem Wohnort entfernt. Ja, und da hat sich das Asklepios-Angebot sehr gut angehört, mit der Möglichkeit, hier was aufzubauen.
10: Ja.
9: Wir haben jetzt noch keinen großen Patientenstamm, wie man das vielleicht aus einer normalen Praxis nimmt, die man übernimmt. Von daher ist es auch viel Arbeit nötig und das hat auch so den Reiz mit ausgemacht, so eigene Strukturen vielleicht noch mit zu entwickeln und so das eigene, mein eigenes Dasein hier reinzubringen und nicht in schon was Fertiges reinzukommen. Ja, es ist anstrengend im Moment, das merke ich auch. Man muss natürlich auch viel Werbung machen, deswegen ist es auch schön, dass Sie heute da sind.
10: Ja.
9: Das nehmen wir gerne mit, um da vielleicht noch eine größere Menge an Leuten anzusprechen, die dann auch zu mir in die Praxis kommen.
10: Mhm.
9: Aber im Moment macht das richtig viel Spaß.
10: Ja, das ist ja die Hauptsache. Ne?
9: Genau.
10: Sie haben es gerade erwähnt, dass Sie was aufbauen wollen.
9: Ja.
10: Und ist es noch, kann man schon vielleicht, haben Sie schon gewisse, mit Sicherheit, Vorstellungen, was es sein soll, auch gerade für die Patienten jetzt hier, die Zuschauer jetzt auch?
9: Ja, also, mein Kind ist entstanden von der Hausarztpraxis. Mhm. Da sind wir auch verpflichtet, weil wir sowohl privat als auch natürlich der Großteil der gesetzlichen Versicherten übernehmen, das Angebot auch beizubehalten. Im Moment sind wir noch räumlich ein bisschen eingeschränkt, weil das ist alles noch im Aufbau, aber perspektivisch vermutlich so Anfang des vierten Quartals, spätestens kommendes Jahres, vergrößern wir unsere Praxisräumlichkeiten, auch hier auf dem Gelände. Da wird die Praxis gerade umgebaut, sodass es auch ein bisschen attraktiver für die, ja, für die Patienten, für das Patientenklientel wird.
10: Wer darf denn zu Ihnen jetzt kommen?
9: Oh, letztendlich gibt es keine Einschränkungen. Ja, von jung bis alt, vom Jungen würde ich sagen so ab 16 Jahre. Alles andere können wir auch gerne bei den Kollegen drüben noch im VZ der Park zur Frau Dr. Marei verweisen, die Kinderärztin bei uns im Haus. Ja. Aber alles andere bis Open End, ja, die können gerne zu mir kommen. Ja. Also das betrifft Patienten, die chronisch krank sind, das betrifft Patienten, die einfach mal eine Beratung wollen, was Ernährung betrifft oder Mikronährstoffe, was bei mir auch so, so ein Steckenpferd ist, was ich ganz gerne anbiete.
10: Ach ja?
9: Mhm. Können wir gleich nochmal dazu sprechen, wenn Sie Fragen haben. Hausbesuche sind natürlich auch kein Thema bei mir. Man muss es halt immer nur ansprechen und dann gut taktieren in den Terminplan, aber kein Problem. Unter anderem auch Heimbesuche, da sind wir auch schon am Ausbau und regelmäßig in der Heimbetreuung tätig.
10: Das ist aber wirklich breit gefächert, wenn ich mir das jetzt so anhöre.
9: Ja.
10: Gerade, was hatten Sie gerade gesagt? Sie beraten auch?
9: Ja, genau.
10: Dazu uns das mal ein bisschen mehr.
9: Mikronährstofftherapie, also quasi, ich will es mal kurz machen, so Nahrungsergänzungsmittel. Ja? Mhm. Da hat ja jeder seine Meinung. Also ich schaue mich auch gerade so an. Das ist ja auch ja, nicht jedermanns Sache, aber mittlerweile hat man es ja auch mitbekommen, dass es doch durch die Ernährung, die wir heutzutage aufnehmen, nicht mehr so deckend ist, ja, der Vitamin oder der Vitamingehalt, und so, dass manche Körperfunktionen doch etwas mehr Input brauchen, und das kann man durch Nahrungsergänzungsmittel, will ich es jetzt mal so nennen, doch ganz gut zuführen. Ja. Und diese, na, hatte ich auch einen Kurs gemacht, lange, lange Rede, kurzer Sinn. Es zeigt auch Wirkung, ich sehe das auch bei mir, und ich sehe auch die Zunahme an Patienten, die herkommen und auch aktiv danach fragen, teilweise schon bei anderen Ärzten waren und auch Blutbilder genommen haben, die sind sehr interessiert daran, den Körper, sag mal, auf ein gewisses Niveau erstmal zu bringen und dann vielleicht noch eine Stufe höher. Wir sprechen über Vitamin D beispielsweise, was in aller Munde ist, über die B-Vitamine ganz, ganz doll, und viele Leute, die mit Schilddrüsenproblemen auftauchen, nehmen dabei bereits schon Selen und Zink. Und das ist nur ein kleiner Teil davon, den man vielleicht dann noch ein bisschen in einem Gespräch, in einem Blutbild und ja, mit ein bisschen Zeit auch noch ausbauen könnte.
10: Welche oder für welche Organe ist eigentlich jetzt, wenn ich das jetzt so anhöre, ist es ganz wichtig, dass man da Augenmerk drauf legt?
9: Im älteren Bereich ist es dann, gerade was auch Frauen mit betrifft, wenn die in die Wechseljahre kommen, der Vitamin D- und Kalziumhaushalt, dass man da vorsorgt. Viele leiden halt an Osteoporose, gehen zum Beispiel, beispielsweise schon zum Orthopäden, machen ihre Untersuchungen, da wird meistens Vitamin D- und Kalziummangel aufgedeckt. Dem könnte man teilweise auch schon vorbeugen. Generell auch Vitamin D ist für das Immunsystem ganz, ganz wichtig. Jetzt haben wir gerade Sommer, die Leute gehen gerne in die Sonne, der Vitamin D-Spiegel wird aufgebaut. Man muss aber eins bedenken, sobald man einen Lichtschutzfaktor draufpackt, sei es schon bei 10, wird die Produktion von Vitamin D eingeschränkt, sodass es da auch im Sommer teilweise nötig ist, da was zu ergänzen. Und die Herbstsaison steht wie jedes Jahr bevor, und auch da ist es wichtig, gestärkt in die Saison reinzugehen, um weniger Erkältungserkrankungen zu bekommen.
10: Das ist dann ein breites Feld, was Sie den Patienten dann auch mit auf den Weg geben können und erklären können. Weil man doch oftmals sagt, ach, was brauche ich, was gar nicht.
9: Ja, genau, richtig.
10: Okay, also das heißt, es steckt allerhand Arbeit, noch Vorbereitungsarbeit, nenne ich es mal jetzt so.
9: Durchaus.
10: Drin. Ziehen wir doch mal einen Hut von Ihnen, und wir bedanken uns erstmal für das Gespräch und vor allen Dingen, dass Sie sich in diesem Ganzen so viel Zeit genommen haben.
9: Ach, gerne, gerne. Wenn man es gerne alles plant, so wie es vorhin wieder angesprochen hat, mit Hausbesuchen oder mit Heimbesuchen, ist das alles möglich.
10: Das ist vor allem, Hausbesuche sind ja auch ganz, ganz wichtig.
9: Ja, bei einigen schon, und manchmal kommt doch was, was dazwischen, was man nicht planen kann.
10: Ja.
9: Und dann kommt halt ein Anruf oder eine E-Mail, und dann kommt man auch dazu zueinander und findet eine Lösung.
10: tolle Geschichte.
9: Ja.
10: Wir wünschen Ihnen alles, alles Gute. Vielen Erfolg. Dank.
9: Wenn Sie einen neuen Hausarzt brauchen, kommen Sie gerne zu mir. Entweder persönlich ins Asklepios-Klinikum oder unter den folgenden Kontaktdaten. Vielen Dank. Ich freue mich auf Sie.
11: Die Ausbildung von Pflegekräften, die wird immer wichtiger und das wissen wir eigentlich alle. Noch ist gerade zu Beginn dieser Ausbildung das Ganze sehr theoretisch und im praktischen Teil meist auf die Arbeit an Puppen begrenzt. Das soll sich nach Vorstellung der MBA aber ändern und in Zukunft digitaler werden. Wir haben uns das Projekt einmal näher angesehen.
12: Die Ausbildung von Pflegekräften an der Medizinischen Berufsakademie geschieht derzeit wie bei den meisten gleichgelagerten Ausbildungsbetrieben an sogenannten Dummies. An diesen menschenähnlichen Puppen können die Auszubildenden die notwendigen Handgriffe praktisch trainieren. Doch diese Möglichkeiten sind begrenzt. Kaum können mit vertretbarem finanziellen Aufwand unterschiedliche Krankheiten und räumliche Szenarien praxiswirksam dargestellt werden. Diese Situation will die Medizinische Berufsakademie jetzt mit Hilfe moderner Technik ändern.
0: Frau Schäfer, die MBA will ihre Ausbildung digitalisieren. Erstmal die Frage, warum? Warum soll das jetzt digital passieren? Bisher war es ja immer so, dass es haptisch an Puppen gemacht wurde. Warum jetzt digital?
13: Das ist eine sehr schöne Frage. Die Problematik an den Puppen ist einfach, dass wir da nicht so eine Realitätsnähe entwickeln können. Wir haben die Puppen, die sehen immer gleich aus. Da können wir auch keine Krankheiten gut darstellen. Und wir wollen eben mit diesen digitalen Medien das ermöglichen, dass die Puppe in verschiedene Settings, also verschiedene Räume, ob das die stationäre Pflege ist, die ambulante Pflege versetzt werden kann und eben verschiedene Situationen generieren können und gleichermaßen verschiedene Krankheiten. Also die kann zum Beispiel eine Gelbsucht haben oder die Puppe kann irgendwelche Verletzungen haben und das können wir viel besser darstellen. Wir können zwar in der Pflege auch viele Modelle kaufen, die aber sehr kostenintensiv sind. Und so ist es in den Pflegestudien ja immer die Problematik, was schaffe ich mir an, was brauche ich für meine Ausbildung. Und so können wir viel größeren Bereich abdecken an Realitätsnähe, wenn wir eben diese neue Technik, diese Digitalisierung mit den MR-Brillen nutzen.
0: Aber fehlt da nicht ein bisschen das Haptische, das ich anfassen kann?
13: Das ist eine sehr schöne Frage. Das soll sozusagen diese Lücke unserer XR-Skills-Lab ja einfach auch schließen, weil wir haben die Möglichkeit, unsere Pflegepuppen, die wir ja schon haben, einfach in diese virtuelle Realität zu versetzen. Das heißt, unsere Auszubildenden, die haben auch keine Controller oder so mehr in der Hand, sondern die steuern das über ihre Hände, können die Puppe anfassen, können verschiedene Pflegemaßnahmen, Positionierung etc. an dieser Puppe vornehmen und gleichermaßen haben sie aber ein neues Setting, an das sie sich dann gewöhnen können für dann den Alltag. Weil das ist ja das Wichtige, dass sie peu à peu an Situationen herangeführt werden können, die unter Umständen im echten Leben erstmal überfordern, gerade im ersten Ausbildungsjahr. Und so können wir ganz vorsichtig sie Erfahrungen machen lassen in einem sicheren Umfeld und somit dann gleichermaßen dafür sorgen, dass sie für die Praxis gestärkt sind.
12: Mit Hilfe einer Firma aus Halle sollen nun die vorhandenen Puppen in eine virtuelle Umgebung eingebettet werden. So können neben verschiedenen Szenarien auch Krankheiten und Pflegezustände virtuell für die Auszubildenden dargestellt werden. Diese haben gleichzeitig vor sich die zu greifenden Puppen und können daran die Pflegeschritte praktisch üben.
0: Wir sehen hier gerade schon im Hintergrund die ersten, ich sag mal, Versuche. Wann planen Sie denn, dass das einsatzbereit ist?
13: Das Projekt ist ja auf 2 Jahre angelegt. Das heißt, für Februar 2028 ist so das Projekt beendet. Für uns hier, aber es kann natürlich immer auch wieder weiterlaufen. Diese Programme sollen auch weiterentwickelt werden. Wir wollen aber bis dahin sozusagen erste Lernszenarien in dieser Software haben. Es soll funktionieren, dass die Puppe erkannt wird von der Brille. Das ist eine große Aufgabe, die Präfrontalkortex GmbH da stemmen muss, weil das ist und gibt es noch nicht. Und dann soll es eben wirklich schon wichtige Lernszenarien in diesem Programm geben, sodass wir mit den Auszubildenden dann auch wirklich üben können an diesen Puppen in dieser virtuellen Realität.
0: Sie haben sich für dieses Projekt ja große Partner gesucht. Ja, wer ist denn da mit dabei? Ich habe gesehen, die Universitätsklinik in Halle.
13: Ja, also die AG Versorgungsforschung in Halle, die ist dabei. Die unterstützt uns einfach mit Fragebögen, dass es, da geht es darum, wo ist der Bedarf bei den Auszubildenden, bei den Lehrkräften, um das auch wissenschaftlich zu begreifen.

0: begleiten, um am Ende auch so ein bisschen was Fassbares zu haben. Was hat denn sozusagen unsere Lernelemente, uns das digitale Lernelement für einen Effekt bei den Auszubildenden? Gibt es da Veränderungen im Lernen? Gibt es da Veränderungen vielleicht auch bei den Prüfungsergebnissen? Und da sind sie dabei eben einfach, was brauchen wir? Und am Ende auch so ein bisschen Erfolgsergebnis wissenschaftlich aufzuzeigen, weil das ja sonst eher kommen wir ins Gefühlen und wir wollen ja auch ein bisschen Wissen generieren. Und dann eben entsprechend ganz wichtig, hatte ich ja schon erwähnt, Präfrontalkortex GmbH aus Halle, die dann eben diese Software entwickeln, die eben entsprechend auch dieses Tracking ermöglichen. Die haben da auch ein ganz großes Brett, glaube ich, zu bohren. Und ich bin gespannt, wo die Reise hingeht. Wir haben ganz viele Ideen für Testballons, was die Anwendung vielleicht kann, was wir da nutzen können. Und ich bin gespannt, wo wir da am Ende stehen werden.
1: Aber das wird ja nicht das Einzige, die einzige Möglichkeit der Ausbildung bleiben. Ich kann mir ja nicht vorstellen, dass eine Pflegefachkraft dann nur digital ausgebildet wird und dann auf die Patienten losgelassen wird. Da wird doch sicher noch eine Stufe dazwischen sein, oder?
0: Also da kann ich Sie vollkommen beruhigen. Also es geht nicht darum, Lehrkräfte zu ersetzen und alles digital zu machen. Das funktioniert auch nicht, weil man braucht, also es ist ein sozialer Beruf und wir brauchen die Komponente Mensch auch in der Ausbildung mit unseren Lehrkräften. Und sozusagen das XR Skills Lab, das soll begleitend sein. Das wird auch das Skills Lab, also dieses Lernen an diesen Pflegepuppen, nicht ersetzen, sondern es soll das ergänzen in Situationen, wo die Puppen nicht ausreichen, wo Situationen nicht gut abgebildet werden. Unsere Auszubildenden werden auch weiterhin an der Praxis von Praxisanleitern begleitet, die dann eben entsprechend sehr nah in diesen regulären Ausbildungen auch weiter ausbilden. Das heißt, es soll nichts ersetzen, sondern es soll es ergänzen sinnvoll, sodass eben entsprechend der Weg für unsere Auszubildenden besser bereitet wird.
2: So hält modernste Technik auch in Berufe Einzug, in denen es wohl keiner vermutet. Bis es jedoch soweit ist, müssen die beteiligten Firmen noch viel entwickeln. Doch vielleicht werden in ein paar Jahren Pflegekräfte in ganz Deutschland mit der Idee aus dem Burgenlandkreis ausgebildet. Wir werden das Projekt weiter beobachten und über die Fortschritte berichten.
3: Und damit, liebe Zuschauer, sind wir schon wieder am Ende unseres Magazins angelangt. Ich verabschiede mich jetzt von Ihnen, hier auch aus Göbitz. Wünsche Ihnen alles Gute. Wir sehen uns demnächst wieder in unserem nächsten aktuellen Gesundheitsmagazin, hier bei Ihrem BLK-TV. Und bis dahin, alles Gute für Sie. Bleiben Sie schön gesund. Tschüss, machen Sie es gut.

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Herzlich willkommen zu den aktuellen Nachrichten aus dem Burgenlandkreis. Hier bei Ihrem Lokalsender BLK-TV am Dienstag, den 1. September. Und hier die aktuellen Meldungen. Der diesjährige Preisträger des Georg-Christoph-Biller-Preises heißt Jan-Martin Trafehn. Der 58-Jährige erhält die Auszeichnung für sein langjähriges musikalisches Schaffen und sein außergewöhnliches Engagement für das kulturelle Leben in Naumburg und im Burgenlandkreis. Von 2008 bis 2026 war Jan-Martin Trafehn Kirchenmusikdirektor im Naumburger Dom. In dieser Zeit initiierte er eine Vielzahl an Konzerten und Chorprojekten, mit denen er Verbindungen zwischen unterschiedlichen Generationen, Instituten und Chören herstellte, musikalische Tradition bewahrte und zugleich aktuelle gesellschaftliche Themen aufgriff. Seine realisierten Projekte unterstreichen eindrucksvoll die besondere Bedeutung seines Wirkens für die Region. Dieses Wirken möchte der Burgenlandkreis mit dem Georg-Christoph-Biller-Preis 2026 in besonderer Weise würdigen. Seit diesem Jahr ist Jan-Martin Trafehn Kirchenmusikdirektor in Davos in der Schweiz. Der Wahl-O-Mat zur Landtagswahl in Sachsen-Anhalt eilt von Rekord zu Rekord. 3 Wochen nach dem Start ist die digitale Wahlhilfe bereits mehr als 830.000 Mal genutzt worden. Damit haben sich die Nutzerzahlen gegenüber der Landtagswahl von 2021 fast verdoppelt. Zum Vergleich, bei der letzten Landtagswahl in Sachsen-Anhalt im Jahr 2021 sind es am Ende insgesamt 431.000 Nutzerinnen und Nutzer gewesen. Diese Zahl sei schon jetzt fast verdoppelt worden. Der Wahl-O-Mat bleibt bis zum Wahltag am 6. September online. Nach 8 Jahren kehrt die Bergschule an ihren ursprünglichen Standort am Kirchplatz in Bad Kösen zurück. Am vergangenen Freitag wurde der traditionsreiche Schulstandort nach umfassender Sanierung feierlich wiedereröffnet. Zu den Gästen gehörten unter anderem Dr. Lydia Hüskens, Ministerin für Infrastruktur und Digitales des Landes Sachsen-Anhalt, und Thomas Pleier, Präsident des Landesverwaltungsamtes Sachsen-Anhalt. Die Bergschule wurde bereits 1892 eröffnet und ist ein historisch gewachsener Schulstandort in Bad Kösen. Im Jahr 1974 wurde das Gebäude durch einen Anbau erweitert. Aufgrund technischer Mängel, insbesondere bei der Elektroanlage und im Brandschutz, mussten Schule und Hort im Sommer 2018 kurzfristig in der ehemaligen Borlach-Schule untergebracht werden. Mit der Sanierung wurde der Schulstandort nachhaltig für die Kinder aus Bad Kösen und Umgebung sowie für die Kinder der Median-Kliniken gesichert. Derzeit lernen 164 Kinder an der Bergschule, davon besuchen 100 auch den angeschlossenen Hort. Im Jahr 2027 feiert die Bergschule ihr 135-jähriges Bestehen. Etwa 40,8 Millionen Euro fließen bis zum Jahr 2030 in das Weißenfelser Schloss Neu-Augustusburg. Der Südflügel und der südliche Westflügel der Barockanlage werden denkmalgerecht saniert und zu einem Behördenstandort umgebaut. Im Rahmen des Bauvorhabens hat die Stadt Weißenfels aktuell eine unerwartete Herausforderung zu bewältigen. Das mit den Planungen zur technischen Gebäudeausrichtung

0: Ausrüstung. Beauftragte Ingenieurbüro befindet sich in einem Insolvenzeröffnungsverfahren. Dadurch können vertraglich vereinbarte Planungsleistungen derzeit nicht mehr vollständig erbracht werden. Die eingeschränkte Planungstätigkeit führt zu Verzögerungen im weiteren Bauablauf. Hinzu kommt, dass weitere Schnittstellen und Fachplanungen von der TGA-Planung abhängig sind. Die Stadt Weißenfels prüft derzeit intensiv die Gestaltung des Leistungsüberganges. Bekannt ist bereits jetzt, dass davon ausgegangen werden darf, dass aussichtsreiche Handlungsoptionen bestehen. Die Stadt Weißenfels wird die Öffentlichkeit über den Projektfortschritt informieren. Soweit die aktuellen Nachrichten. Jetzt geht es weiter im Programm von BLK TV, Ihrem lokalen Fernsehsender aus dem Burgenlandkreis.
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2: Hallo liebe Zuschauer und herzlich willkommen zur aktuellen Sendung am Dienstag hier bei Ihrem BLK TV. Das ist doch mal eine gute Nachricht. Zum ersten Mal baut der Burgenlandkreis eine Rettungswache. Diese wird in der Lützener Ortschaft Großgörn entstehen und soll die derzeitige Rettungswache im wenige Kilometer entfernten Gostau ersetzen. Wir waren natürlich für Sie beim ersten Spatenstich dabei.
3: Zum ersten Mal baut der Burgenlandkreis eine Rettungswache. Der Spatenstich für diese ist am Freitag im Beisein von Landrat Götz Ulrich und Dr. Tamara Zieschang, Ministerin für Inneres und Sport des Landes Sachsen-Anhalt, in Großgörn vollzogen worden. Der Neubau soll die derzeitige Rettungswache im wenige Kilometer entfernten Gostau ersetzen.
4: Spatenstich hier in Großgören. Eine neue Rettungswache soll gebaut werden. Warum jetzt gerade zu diesem Zeitpunkt?
5: Die Kommunen haben vom Bund Geld aus dem sogenannten Sondervermögen bekommen. Und wir wollen natürlich auch beweisen, dass wir in der Lage sind, selber schnell mit dem Geld umzugehen. Und deshalb hat der Kreistag schon im Dezember beschlossen, wie er diese 56 Millionen Euro einsetzt und unter anderem auch für den Bau dieser Rettungswache. Das ist wichtig, weil die Rettungsfristen ja auch im ländlichen Raum, nicht nur in der Stadt Lützen, sondern auch in den Dörfern, die zur Stadt gehören, unbedingt einhalten wollen. Und dafür brauchen wir einen Standort, der geeignet ist, in alle möglichen Richtungen zu fahren. Dafür gibt es die Karte hier hinter uns, die das nochmal belegt. Und zum Zweiten aber auch Arbeitsbedingungen, dass die Malteser, die hier 24-Stunden-Dienst machen, dann auch gut hier arbeiten und auch mal schlafen können.
3: Die Rettungswache entsteht auf einem ehemaligen städtischen und mittlerweile vom Burgenlandkreis erworbenen Grundstück neben der Turnhalle der Grundschule Rippach in Großgören und soll 260 Quadratmeter groß sein.
4: Was war denn an dem alten Standort so schlecht?
6: Schlecht. Also das Hauptmerkmal ist sicherlich gewesen, dass der Rettungswagen Sommer wie Winter draußen steht. Das heißt, er ist thermischen Temperaturen ausgesetzt, was zum Teil beeinflusst hat, dass bestimmte Geräte nicht funktionieren. Und dass eben am Endeffekt wir auch zu Patienten kommen, wo das Fahrzeug durchgekühlt ist und eine Versorgung in dem kalten Fahrzeug oder in einem zu warmen Fahrzeug, weil es in der Sonne stand, dann schwer möglich ist. Und das würde ja dementsprechend die Einsatzbereitschaft unheimlich beeinflussen. Mhm.
4: Für die Anwohner hier um die Ecke wird es ja jetzt ein kurzer Weg. Aber wie sieht es denn aus mit den anderen Orten, da wo die Rettungswache jetzt war oder Starsiesel zum Beispiel? Müssen die jetzt länger auf Hilfe warten?
6: Geringfügig, das ist in den Gutachten schon einmal sicherlich analysiert worden, dass wir immer in der 12-Minuten-Frist bleiben, was ja diese Hilfsfrist ist hier in Sachsen-Anhalt. Und das ist natürlich von uns auch getestet worden. Das heißt, wir haben im Auftrag der Leitstelle hier auch Fahrten durchgeführt, haben praktisch die Zeiten dann mit dem RTW mal in einer reellen Situation am Tag ausgefahren, sodass am Endeffekt die Versorgung der Patienten dann innerhalb von 12 Minuten möglich ist.
3: Das einstöckige Gebäude umfasst Ruhe- und Aufenthaltsräume mit Teeküche sowie Umkleideräume, Sanitäranlagen und Lagerräume. Zudem wird die Rettungswache über eine Garage und einen Außenstellplatz für einen Rettungswagen verfügen.
6: Naja, eine Rettungswache besteht in erster Linie schon mal aus den Räumlichkeiten, wo sich praktisch die Notfallsanitäter, Rettungssanitäter aufhalten. Hier wird dann in Zukunft auch ein Azubi mit sein. Das heißt, es wird eine Lehrrettungswache, nicht bloß eine Rettungswache, sondern eine Lehrrettungswache. Hier werden Notfallsanitäter, Rettungssanitäter mit ausgebildet. Das heißt, wir haben für jeden einzelnen Mitarbeiter einen Sozialraum. Die haben sanitäre Anlagen, die haben am Endeffekt einen Sozialraum, wo sie sich auch bekochen können, wo sie auch zusammensitzen.

0: können und dann kleine Lagerräume, wo man den RTW auch wieder befüllen kann nach dem Einsatz. All die Dinge wird man dann hier in der Rettungswache vorfinden.
1: Also personell zwei Leute bzw. mit dem Azubi drei und ein Fahrzeug.
0: Richtig.
1: Das wird dann hier stationiert.
0: Hier wird ein Fahrzeug stehen mit einem Notfallsanitäter, einem Rettungssanitäter und einen hoffentlich Notfallsanitäter auszubilden. Das ist das, was wir am meisten ausbilden. Ja, und das brauchen wir auch für die Zukunft. Und das soll dann hier stattfinden.
2: Das Einsatzgebiet umfasst hauptsächlich den Bereich Lützen, aber auch Teile von Weißenfels und Hohenmülsen. Somit erfolgte die Suche eines geeigneten Grundstückes mit Hilfe der Stadtverwaltung Lützen.
3: Ja, es ging jetzt relativ flink. Wir sind mit dem Burgenlandkreis, ämterübergreifend haben wir Grundstücke gesucht. In dem Bereich, in dem die Rettungsfristen eingehalten werden, wo findet sich ein Grundstück, eine Liegenschaft, vielleicht sogar schon ein bestehendes Gebäude. Und auf der Suche kamen wir hier zu dem Grundstück in Rüppach hier in Großgörn. Kurze Ausfahrt gleich auf der Straße, weil die Malteser, die sind halt für einen Großteil hier in Lützen, in unserer Ortschaften verantwortlich. Ich denke, das ist ein guter Platz.
2: Finanziert wird der Bau durch das Sondervermögen des Bundes. Abgeschlossen werden soll dieser im August 2027. Knapp 55 Millionen Euro erhält der Burgenlandkreis, über die er frei entscheiden und verfügen kann, ohne dass langwierige Förderanträge beantragt werden müssen. Eine Liste mit Maßnahmen, die mit dem Sondervermögen umgesetzt werden sollen, wurde Ende 2025 vom Kreistag mehrheitlich beschlossen.
4: Also wir rechnen jetzt erstmal mit 1,5 Millionen, so sind die Planungen und so wird auch die Vergabeentscheidung sein. Am Ende muss man einen Strich drunter ziehen, Klimaanlage muss rein in so ein Gebäude, das ist klar. In der heutigen Situation können wir den Maltesern nicht zumuten, hier im Hochsommer in dieser Hitze im Gebäude zu sein.
1: Wenn ich jetzt mal davon ausgehe, wann das Sondervermögen kam, der Landkreis baut jetzt hier auch die... Der Bildungscampus ging sehr schnell. Ist das jetzt so ein Beispiel, dass es in den Kommunen auch schneller gehen kann mit Bauen, dass es nicht immer Jahre dauert?
4: Genau, wir Kommunen sagen ja, vertraut uns mehr, hört auf mit den komplizierten Förderverfahren, mit der Kontrolle und Überwachung. Und wir haben heute nicht nur hier in Gostau die Rettungswache begonnen, sondern wir haben zum Beispiel auch eine Straße zwischen Goseck und Markröditz heute schon aus dem Sondervermögen fertiggestellt. Die habe ich heute übergeben. Wir haben den Außenbereich unseres Gefahrenabwehrzentrums schon im Bau begonnen, auch aus dem Sondervermögen. Wenn die Bürokratie gering ist, kann es eben sehr schnell gehen und dafür stehen wir Kommunen.
5: Das Weißenfelser Stadtfest am Wochenende hat auch die Interessengemeinschaft Eisenbahn genutzt, um sich den Bürgern zu präsentieren. Eine kleine Ausstellung im Bahnhof und vor allem die durch die Stadt fahrende Mini-Eisenbahn Molly war ihr Beitrag zum Fest. Dass aber auch hunderte Gäste die Rundfahrt mit der Bahn durch die Stadt machen konnten, erforderte viel Engagement der Vereinsmitglieder.
6: Hagen, Stadtfest in Weißenfels. Ihr als Eisenbahnfreunde seid wieder mit dabei. Zum einen, wir hören schon im Hintergrund die Molly, da kommen wir gleich dazu, aber ihr habt auch eine kleine Ausstellung wieder im Bahnhof organisiert. Wie ist es denn dazu gekommen? Du hast gesagt, es ist ziemlich kurzfristig passiert.
7: Genau. Wir haben erfahren, dass sich eine neue Interessengemeinschaft gegründet hat, die ein bisschen Kultur in den Bahnhof bekommen wollen. Und die haben gesagt, wir wollen die Metropa wiederbeleben, haben sich ein Konzept überlegt und was präsentiert heute. Und deren Vorstellung beginnt am Nachmittag, geht bis in den späten Abend rein. Und da war die Möglichkeit für uns zu sagen, okay, wir nutzen den offenen Raum und gehen vormittags rein bis Nachmittag. Und haben uns dann eine Woche vorher kurzfristig entschieden, eine kleine Ausstellung auf die Beine zu stellen, einen kleinen Grödelmarkt. Und sehr stolz bin ich auch unser jüngstes Mitglied, der ist erst 9 Jahre alt. Der hat 2 Modelleisenbahnen gebaut und die präsentiert er auch heute.
6: Das wäre jetzt gleich die nächste Frage. Wie groß ist denn der Verein, die Interessenfreunde Eisenbahn im Weißenfels?
7: Ja, mit dem Herzen sind wir ganz groß, aber Mitglieder sind wir ganz klein. Wir sind 12 Mitglieder, wirklich von 9 Jahren bis knapp 80 Jahren alles dabei. Wäre natürlich schön, wenn jemand Interesse hätte und ihr habt Zeit. Kommt gerne bei uns vorbei. Wir sind immer herzerwärmend für andere offene. Also gerne, jederzeit.
6: Gut. Jetzt ist sie gerade eingefahren mit Molly. Ist ja ein altes Weißenfelser Kind.
7: Genau.
6: Die wurde ja mal in Weißenfels gebaut.
7: Genau.
6: Zu welchem Zeitpunkt, weißt du das?
7: Ja, Ende der 80er Jahre haben Weißenfelser Eisenbahn, also wirklich festangestellte Eisenbahn oder Reichsbahn, diese Molly Kindereisenbahn gebaut. Und das ist wirklich das originale Fahrzeug, was damals gebaut worden ist. Und es gehört mittlerweile ein Privatmann aus Gera, ein Oldtimer-Sammler, hat die vor über 10 Jahren erwerben können, auch aus privater Hand. Und wir haben voriges Jahr endlich rausgefunden, wo sie steht, einen Kooperationsvertrag abgeschlossen. Und da ist es möglich gewesen, dass sie letztes Jahr, aber auch dieses Jahr hier steht.
6: Ich habe gerade gesehen, sie ist sehr gut. Sie wird ja gut angenommen, ist ja gut gefüllt gewesen.
7: Genau, genau. Obwohl die ersten Leute hier auf der Lüdenstraße sind, sind wir von der ersten Minute an voll besetzt und fahren fleißig aus Runden.
6: Die Einnahmen, wird ja sicher im Fahrpreis fertig werden.
7: Nein, es ist
6: an euch, oder?
7: Tatsächlich kein Fahrpreis fällig. Wir haben Sponsoren bekommen, über die wir die Molly finanzieren. Und wir hoffen eine kleine Spende, weil es ist eine alte Technik. Alte Technik geht morgen manchmal kaputt. Und das Geld ist halt für die Restaurierung des Zuges zugesagt, damit die hoffentlich auch im nächsten Jahr wieder fahren kann.
6: Okay, wie lange dauert so eine Runde hier ungefähr?
7: Circa 15 Minuten eine Runde und da ganz viel Spaß für Kinder und Erwachsene. Und dann sind alle happy, wenn sie aussteigen.
6: Alles klar, dann vielen Dank. Dann wünsche ich euch noch viel Spaß und vor allem viele Fahrgäste.
7: Danke, danke.

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1: Am kommenden Wochenende wählt Sachsen-Anhalt einen neuen Landtag. Überall im Land läuft der Wahlkampf auf Hochtouren. Ministerpräsident Sven Schulze bekam jetzt Unterstützung durch Markus Söder aus Bayern. Er sprach vor allem über die wirtschaftlichen Herausforderungen unserer Zeit.
2: Wenn du mal 40.000 Mitglieder gehabt, was hast du gehabt? Und nimm das Mikro, komm, sag mal. Was hattet ihr?
3: Stimmung wie in einem bayerischen Bierzelt im Veranstaltungssaal des HKKs in Wernigerode. Standesgemäß wurde der bayerische Ministerpräsident mit dem Defiliermarsch begrüßt und zog mit dem sachsen-anhaltinischen Ministerpräsidenten Sven Schulze, den Landtagsabgeordneten Ulrich Thomas und Alexander Reuscher sowie den CDU-Landtagskandidaten Artjom Pusch in den mit fast 400 CDU-Anhängern gefüllten Saal ein. Moderiert wurde die Veranstaltung von der CDU-Landtagskandidatin Bianca Heine. Der Zeitpunkt der Veranstaltung war natürlich im Vorfeld gut getimt worden. Sachsen-Anhalt befindet sich derzeit auf dem Höhepunkt des Landtagswahlkampfes. Daher war es auch nicht verwunderlich, dass fast die gesamte deutsche Presse vor Ort vertreten war. Dutzende von Kamerateams und Fotografen drängten sich um den Tisch, um die Eintragung ins Goldene Buch des bayerischen Ministerpräsidenten zu verfolgen. Gespannt wurden auch die Reden verfolgt vom sachsen-anhaltinischen Ministerpräsidenten Sven Schulze und natürlich auch die von Markus Söder. Eins war im Vorfeld schon klar: Wenn einer Wahlkampf kann, dann Söder. Denn schließlich muss er sich auch in einem aufgeheizten bayerischen Festzelt den Wählern stellen können.
2: Meine sehr verehrten Damen und Herren, zunächst mal schönen guten Abend und danke, dass so viele am heutigen Abend gekommen sind. Es ehrt mich und freut mich sehr, dass ich heute bei uns da sein kann, im schönen Harz. Ich komme aus dem schönen Bayern, ja, von der kleinen, schönen, bescheidenen CSU. Insofern vielen Dank für die Einladung. Es sind drei Gründe, warum ich heute da bin. Der erste ist, das will ich nochmal sagen, es gibt ja immer so die Einschätzung Ost und West. Ich habe seit Jugend an eine hohe Affinität zu den neuen Ländern. Mein Großvater, einer meiner Großväter, stammt aus Leipzig. Deswegen habe ich immer schon Amerika, ja. Ich habe, muss ich dazu sagen, die war immer größer als zum Beispiel zum Rhein. Ja. Ich hätte wahrscheinlich mehr machen müssen, dann wäre dann

diese Leistungskraft, wenn nicht so unglaublich viele junge, tolle Leute aus den neuen Ländern gekommen wären? Und so will ich das einfach mal sagen, am Anfang ein Dankeschön, dass wir auch stark sind, verdanken wir auch ein großes Stück weit all den jungen Leuten, die mit Optimismus und Einsatzfreude herangegangen sind und gesagt haben, sie wollen ihre Zukunft neu gestalten. Und deswegen fühle ich mich auch persönlich, aber auch national, und du weißt es auch bei den anderen Kollegen, immer auch verpflichtet, wenn es in Deutschland auch in der CDU Diskussionen gibt, auch unter den Ministerinnen, eben nicht immer nur die zu unterstützen, die sind ohnehin seit Jahrzehnten immer das große Wort führen, sondern ich finde, der Osten muss auch in Deutschland der Bundespolitik eine stärkere Rolle haben. Zunächst einmal bin ich von Ihnen persönlich überzeugt. Sie haben gesagt, ich finde immer offenes Wort. Ich lobe jetzt nicht jeden. Ja, also es gibt unterschiedliche Abstufungen, klar, das ist unhöflich, aber ich lobe jetzt nicht jeden. Aber ich muss sagen, mich beeindrucken zwei Dinge. Das eine, was mich beeindruckt, einfach Sachkompetenz. Ja, es ist in diesen Zeiten einfach gut, jemanden als Ministerpräsident zu haben, der von Wirtschaft eine Ahnung hat. Überlegen Sie mal, wie viele Leute im deutschen Fernsehen jeden Tag, Sie sind auch viele aus der Wirtschaft da, jeden Tag quasseln und quaken über Wirtschaftspolitik, die meinen, mit höchsten Steuern was zu erreichen. Wer bis heute immer noch denkt, dass man mit viel höheren Steuern und mit Unternehmern, die man ständig nur gängelt, denen man ständig nur Vorschriften macht, den man alles Mögliche mit politischer Korrektnis anerziehen will, den man will, dass man Lieferkettengesetze macht, wo der kleinste Mittelständler ächzt unter den Auflagen. Das ist in Deutschland Standard im Fernsehen. Aber wir brauchen noch ein paar Leute, die eine Ahnung haben von Wirtschaft. Und da ist er einer davon. Wir leben heute, meine Damen und Herren, in einer vernetzteren Welt, als wir glauben. Weil es in Deutschland ist die Methode, wir blicken gern zurück. Und wie immer im Leben verklärt sich alles. Ja. Jede Beziehung war toll, jeder Kontakt war toll, alles, was man im Leben gemacht hat, war toll. Keiner möchte so einen Fehler gemacht haben, alles super. So, das wird gern zurückgeblickt. So, ja, war auch alles besser. Und dann schon der alte Zitzer gesagt, ich war jetzt nicht so gut in Latein, aber das habe ich mir gemerkt. Ja. So. Aber die wenigsten blicken zur Seite und überlegen, was geht denn gerade in der Welt ab. Und die Wahrheit ist natürlich, die anderen sind nicht schlechter geworden, sondern zum Teil besser. Bei China, 8 der 10 größten Forschungsinstitute der Welt sind heute chinesisch. Die arbeiten nicht nur länger, die arbeiten nicht nur intensiver, die sind mittlerweile technologisch innovativ auf einem Level. Da müssen wir uns strecken, dran zu bleiben, von den Amerikanern sprechen. So. Jetzt heißt es, wenn man was für seine Region erreichen will, was ist eigentlich wichtig? Man braucht ein Konzept im eigenen Land, klar. Man muss auch die Wahrheit aussprechen können, klar. Sachsen-Anhalt ist riesengroß, aber nicht allein auf der Welt. So meine Einschätzung jetzt im Moment. Man muss vernetzt sein. Und man muss auch wissen, wo man anruft, um was zu erreichen. Das gilt in Europa übrigens. Also jemand, der sagt, ey, ich finde Europa total scheiße, ich lehne Europa völlig ab, ich hasse Europa. Der letzte ist übrigens bei der Ungarn-Abwendung. Hat er nichts bekommen. So. Wenn man aber weiß, wo man aus Europa was erreichen kann, dann hilft es einem. Wenn man weiß, wo man in der Bundespolitik manchmal auch ein bisschen härter rangehen muss, um was zu erreichen. Wir Bayern machen das ja auch irgendwie. Ja? Ja, also meistens höflich, aber wenn es sein muss, auch robust so. Da braucht man jemanden, der nicht am Ende schon, wenn er stattet, so isoliert ist, dass die Welt da nichts mehr zu tun haben will. Und jetzt will ich das einmal sagen, verwirtschaftlich. Wir haben gerade eine Studie in Bayern. Also die Wirtschaft ist die stärkste in Deutschland. Wir haben unsere auch Herausforderungen in China, USA, aber wir legen in Europa gerade zu. Und der europäische Markt ist im Moment die einzige Chance, manches im Export auszugleichen, was woanders schwierig ist. Und genau in dieser Phase erklärt gestern Frau Weil, wir wollen aus Europa und Euro raus. Also jetzt sagen wir ehrlich, das schlimmste wirtschaftliche Schredderprogramm, das man machen kann. Wir können unsere BMWs und Audis auch nicht alle in Niederbayern verkaufen. Wir brauchen Partner. Und selbst die französischen Rechtsradikalen, selbst die italienischen Rechten, alle lehnen die Zusammenarbeit mit der AfD ab. Und ich kann nur von meiner sprechen, in Bayern. Die erzählen nicht nur, dass es Europa raus will, da gibt es Leute, die sagen, der Erde ist eine Scheibe. Das ist kein Witz. Als sie eine Dame beworben und mein Vizepräsident, der Erde ist eine Scheibe. Ich habe gesagt, laufen Sie halt einmal zu.

0: 50 formuliert, aber die Wahrheit steht dahinter. Null Interesse an Technologie, null Vernetzung in Europa. Und deswegen sage ich Ihnen, wenn man will, dass Sachsen-Anhalt Schlagzeilen bekommt, ja, kann man das andere machen. Wenn man aber will, dass am Ende des Lebens sich wirklich etwas verbessern kann, dass man was erreichen kann an Investitionen, an Partnerschaften, auch an Hilfe, dann gibt es nur einen, der das kann, und es ist dieser Mann, der das jetzt mal macht.
1: Vielen Dank, liebe Bianca, sehr geehrte Damen und Herren, lieber Markus, wir freuen uns, du bist zum ersten Mal in Wernigerode und ich bin sicher nicht zum letzten Mal, du tust es gleich vielen Tausenden deiner Landsleute, wir sind froh und dankbar, dass viele auch Touristen aus Bayern regelmäßig hier sind und sich an Wernigerode erfreuen. Ich sage, die Bianca Heil hat es gerade erzählt, ich habe ja noch ein anderes Leben gehabt. Heute bin ich Ministerpräsident, aber ich habe viele Jahre als Ingenieur gearbeitet für Maschinenbauunternehmen hier in Harz. Und ich bin ganz ehrlich, eigentlich hat es mich jede Woche nach Bayern gezogen, weil da viele Unternehmen waren, mit denen auch Unternehmen hier in Harz sehr eng zusammengearbeitet haben. Und wenn ich dann war auf der Ingolstadt bei Audi, dort war einer der großen Kunden, und wenn ich dann zurückgefahren bin, ein bisschen Zeit habe, dann bin ich ab und zu mal runtergefahren von der Autobahn, wenn es dann durch Bayern ging und wenn man da durch die Landkreise fuhr und heute noch fährt, da muss man schon sagen, ihr habt in Bayern echt was erreicht, echt was geschafft. Und ehrlich gesagt, das ist auch ein Stück weit Vorbild für uns, weil auch Bayern war nicht immer da, wo es heute ist, sondern es ist durch harte Arbeit passiert. Und das ist für mich der Punkt, der enorm wichtig ist. Man muss hart arbeiten, man muss Ziele auf sich setzen und dann kann man sie auch erreichen. Und schon allein deshalb, lieber Markus, ist das auch ein Stück weit Vorbild, was du, was ihr in Bayern erreicht habt, auch hier für uns in Sachsen-Anhalt. Und ich kann aber sagen, wenn wir heute in Wernigerode sind, im Harzkreis, dann müssen wir es nicht verstecken. Und wer mal mit offenen Augen hier durch Wernigerode geht, durch eine Stadt, die jedes Jahr ca. 1 Million Übernachtungen hat, durch einen Landkreis, der hochattraktiv ist, der nicht nur touristisch attraktiv ist, sondern auch wirtschaftlich zu einem extrem starken Landkreis gehört. Wenn man sieht, wie viele fleißige Menschen hier jeden Tag aufstehen, zur Arbeit gehen, und wenn man sieht, was seit 1989 passiert ist, dann ist mein Hauptanliegen, das sage ich Ihnen heute und das sage ich auch jeden Tag bis zur Wahl, dass wir uns unser Land nicht permanent schlecht reden lassen, sondern dass wir auch mal stolz auf das sind, was die Menschen hier in diesem Land erreicht haben. Dazu die Diskussion, die wir hier im Wahlkampf haben, wo es heißt, wo wollen wir denn eigentlich hin? Wo ich sage, natürlich kennen wir die Herausforderungen und natürlich haben wir viele auch noch vor uns, was wir gemeinsam schaffen müssen. Aber wenn ich dann manche höre, die sagen, wir wollen in das gute alte Deutschland zurück, dann frage ich mal, in welches Deutschland? In die 90er Jahre, wo wir hier doppelt so viel Arbeitslosigkeit hatten wie heute? Wo wir jungen Menschen, auch mir damals, 98 habe ich Abitur gemacht, gesagt haben, es gibt, egal wie gut ihr seid, für euch nicht genug Ausbildungsplätze, nicht genug Arbeitsplätze, wo wir eine Zeit hatten, wo wir ganz, ganz viele Menschen verloren haben, die in den Westen gegangen sind, nach Bayern gegangen sind, nach Nordrhein-Westfalen, nach Hessen und viele von denen bis heute nicht wiedergekommen sind. Und eine andere Frage, die man stellen kann, wollen wir zurück in die DDR. Wenn der Hauptwettbewerber, den wir als CDU haben, auf seinem Parteitag die DDR-Hymne abspielt, dann ist das auch ein Zeichen. Und gerade hier in Wernigerode, wo wir wissen, wir konnten immer zum Brocken hochgucken, wir konnten aber die nicht erreichen. Und ich weiß noch die Ersten, die da zum Brocken hochlaufen konnten, die auf den Berg, auf den wir immer schauen konnten, endlich wieder in Freiheit gehen konnten. Ich habe ihn als Kind selber gesehen. Ich wusste auch, du kommst da nicht hoch. Diese Freiheit, die wir uns erkämpft haben, die die Menschen hier erkämpft haben, die wollen wir auch behalten. Also wir wollen weder in die 90er Jahre zurück, noch in die DDR, sondern wir wollen positiv nach vorn schauen. Wir wollen den Weg, den wir gemeinsam gegangen sind, auch weitergehen. Das ist das, wofür wir gemeinsam in den nächsten 14 Tagen kämpfen. Ich werde immer gefragt, was ist denn so das wichtigste Thema für dich? Kann ich Ihnen sagen, es gibt für mich ein wesentliches Thema, das ist Jobs und Arbeitsplätze. 800.000 Menschen, die jeden Tag hier in Sachsen-Anhalt zur Arbeit gehen. Heute, jetzt wo wir hier sitzen, wieder Krankenschwestern sagen, ich gehe gleich zur Nachtschicht. Oder andere, gerade hier in Wernigerode, sagen, wir gehen jetzt zur Spätschicht, zur Nachtschicht und arbeiten sehr hart in diesem Land. Wo ich sage, um die geht es doch am Ende des Tages. Ich komme gerade auf der Autofahrt her, noch mit dem Vorstand eines großen Unternehmens telefoniert, weil wir wissen, es gibt gerade Herausforderungen. Wo man aber weiß, wenn man zusammenhält, dann findet man auch Lösungen. Wir haben es in der Vergangenheit gemacht, zu machen, was auch in der Zukunft. Und wir wissen ja, hier in Sachsen-Anhalt, auch in Wernigerode, Automobilzulieferindustrie, 25.000 Menschen arbeiten da. Wir wissen, es wird nicht jeder Job die nächsten Jahre überstehen. Das ist klar, aber wir müssen auch in die Zukunft gehen. Deswegen investieren wir gerade ganz viel auch in die Fahrerindustrie. Wir haben große Ansiedlungen, auch aus Bayern und Wackerschmidt zum Beispiel, vor allem in Jahren, hier vor zwei Jahren in Halle groß investiert, 140 Millionen Euro, Merz Pharma, IDT, Bionomica und die ganzen großen Unternehmen, Salutas Pharma, über 700 Unternehmen mittlerweile in dem Bereich. Und ich habe vor kurzem ganz bewusst mich mit Ursula von der Leyen getroffen, weil ich ihr gesagt habe, wenn die Europäische Union die Pharma-Strategie jetzt umsetzt und wir wieder mehr Arzneimittel in Europa, in Deutschland produzieren wollen, dann sind wir als Sachsen-Anhalt das Land, wo man das machen kann, wo wir investieren werden, wo wir Gas geben werden. Das sind Zukunftsthemen und darum geht es mir, wenn wir mit den Menschen auch über wirtschaftspolitische Themen sprechen, nicht zu sagen, ach, heute reden wir mal nicht über Politik, sondern genau zu sagen, wie wir uns Sachsen-Anhalt in den nächsten Jahren vorstellen, das ist vernünftige Wirtschaftspolitik und dafür stehe ich als Ministerpräsident.
2: Zum Schluss bekam Markus Söder für seinen Heimweg eine Harzer Wurst und etwas zum Trinken von Bianca Heine überreicht.
3: Vielen Dank, dass Sie beide heute hier sind.
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0: Der diesjährige Sommer hat es den Kleingärtnern wahrlich nicht leicht gemacht. Viel Hitze, wenig Regen. Wir haben bei unserem Gartenexperten Wilfried Ammer vorbeigeschaut und nachgefragt, wie es zum Beispiel mit der Ernte in diesem Jahr aussieht.
1: Wilfried, wir haben heute mal einen Abstecher gemacht zu dir. Es ist ja so ein ganz anderer Sommer. Ich meine, wir haben Sommer, das ist jeder, Juli, August etc. Was hat das jetzt eigentlich mit dem Garten gemacht? Mal heiß, um nicht zu sagen extrem heiß, mal Regen, mehr oder weniger. Aber ich sehe, ja, wie sieht's aus?
2: Unser alter Vereinsvorsitzender, der ist schon ein paar Jahre tot, hat mir mal eins mitgegeben. Wilfried, wir sind hier auf einer trockenen Henne.
1: Oh.
2: Und das ist auch so. Rings um uns ziehen die Gewitter durch.
1: Ja.
2: Und wenn wir mal eins kriegen, muss es da hinten aus der Ronneburger Ecke kommen. Dann wird es ordentlich. Aber was die letzten Tage hier waren oder die letzten Wochen, sehr wenig Regen. Jetzt haben wir mal ein paar Nächte was abgekriegt. Aber das ist die Oberfläche. In den Boden rein ist so gut wie nichts gegangen, weil der Boden so ausgetrocknet war. Das darf jetzt mal die nächsten Tage, wenn es Regen geben wird, soll, dann kriegen wir ein bisschen was in die Tiefe der Erde.
1: Okay, alles klar.
2: So, also heißt das, was haben wir gemacht?
1: Ja.
2: Ich früh um 7 in der großen Hitze in den Wochen rausgefahren, gegossen, wie verrückt. Sonst hätten wir ja nun nicht das Ergebnis hier. Aber nur begrenzt, alles andere habe ich gar nicht großartig angeguckt. Da ist vieles kaputt gegangen. Das sind, ja, wie sage ich manchmal, das sind die 5% Schwund, die sind eingeplant, ja. Einverstanden.
1: Aber wie gesagt, du hast gerade gesagt, es ist trotz alledem doch eine schöne Ernte oder schön, dass, ja, kannst zufrieden sein, gerade durch die Temperaturen, die doch also extrem jetzt waren.
2: Ja.
1: Ja.
2: Nun haben wir wieder hier Hochbeet.
1: Ja.
2: Eines unserer Lieblinge.
1: Na?
2: Und wenn wir uns das angucken, was das, die Tomatenpflanzen hier für Knüppel sind, darf ich wieder dazu sagen, Hochbildkultur ist eine eigene Kultur, hat einen eigenen Charakter. Hier sind 15 cm Komposterde von der Deponie in Nisma drin, muss ich immer wieder sagen. Und nicht ein Gramm Flüssigdünger.
1: Okay.
2: Während dem andere hier hinter mir, auf der Erde unten, das sind die Nachtziegler, da dürfen wir Flüssigdünger noch dran setzen, dass das noch richtig was wird.
1: Ja.
2: Ja.
1: Also du kannst jetzt generell jetzt mit der, die bevorstehende, noch sind sie ja grün, Tomatenernte trotz alledem sehr zufrieden sein.
2: Auf jeden Fall, wenn ich mir das angucke, das sind Italiener hier, das sind die Großen.
1: Ja.
2: Die werden nicht so groß, weil zu viele dranhängen. Hier haben wir zum Beispiel eine, die nimmt Reife an, von der Farbgebung her. Die kleinen vorne, da habe ich schön ausgeschnitten, ausgelichtet. Ich habe natürlich auch hier wachsen lassen. Ich experimentiere, das weißt du ja.
1: Das wissen auch unsere Zuschauer. Mal eine Frage gleich. Wann fängst du an zu sagen, du, jetzt ist hier Schluss,
2: jetzt.
1: Ab? Jetzt. Also jetzt kann man,
2: ja.
1: Du kennst ja, dass ich zu Hause Ende auch so ein bisschen was mache.
2: Jetzt haben wir Ende August. Jetzt wird die Spitze gekappt.
1: Jetzt kann man so
2: gekappt. Köpfen. Mhm. Wird die Spitze gekappt, dass das alles, die ganze Kraft in die Früchte geht. Hier sind kleine, hier ist doch Blüte.
1: Ja.
2: Also hier oben, das schneide ich weg.
1: Das so, bringt ja da nichts
2: mehr. Nee. Mhm. Auch wenn wir einen glücklichen Herbst haben, einen schönen warmen Herbst, ja. Oktober gibt es ja immer warme Tage. Ich habe ja im vergangenen Jahr bis Anfang November, Mitte November geerntet. Tomaten, ja. Ich weiß nicht, ob es dieses Jahr wieder so wird. Schön wär's.
1: Naja, wir können nicht in der Zukunft gucken. Wir wissen nicht, wie lange geht der Sommer noch, wann fängt der Herbst an.
2: Ja,
1: das
2: genau
1: ist
2: so
1: richtig.
2: Ist es.
1: Schauen wir mal, was du jetzt gerade so mit deinem Nachzügler, was du vorhin gerade erwähnt hast. Ach Gottchen!
2: Okay. Ich habe zwar die Stäbe in die Erde gesetzt, es hängt auch was dran, aber es sieht aus wie wild. So.
1: Ach Gott, ja.
2: Ketzerische Frage. Was mache ich denn? Mache ich Experiment oder mache ich das, was die Gärtner sagen, wegschneiden und einen Stamm hochziehen?
1: Gute Frage, nächste Frage.
2: Ja, das habe ich mir gedacht,
1: dass
2: die Antwort so kommt.
1: Gott, lass es doch noch. Zieh es ein bisschen anbinden.
2: ein bisschen was wegschneiden werde ich auf alle Fälle, dass da ein bisschen Licht reinkommt,
1: ja.
2: Weil ich jetzt nicht weiß, was sind das? Sind es große, mittlere, kleine?
1: Ach ja.
2: Ja, ich sage ja immer, die kleinen geizen sich kaum aus, die lasse ich wandern und wachsen.
1: Ja.
2: Ja. Oh. Die großen, die müssen ordentlich geschnitten werden. Auch das habe ich hier verpasst.
1: Ja.
2: Aber wie gesagt, das ist nun,
1: ja, gut,
2: in diesem Jahr habe ich einen Garten hier, der sieht aus wie monatelang nichts gemacht. Ging auch nicht gesundheitlich.
1: Ja.
2: Und dann ist es eben so, dann bleibt es für die Herbstfurche.
1: Es gibt ja ein neues Garten hier.
2: Außerdem will ich den Garten ein bisschen umgestalten.
1: Oder bin ich dann, oder da sind wir dann aber gespannt, wenn du umgestaltest. So, das sind jetzt Tomaten.
2: Mhm.
1: Wir haben aber auch noch Obst. Du hattest doch was von Pfirsich.
2: Ich habe was von Pfirsich gesagt, ja. Mhm. Wir haben ja hinten Himbeeren. Da können wir mal hingucken, da könnt ihr auch mal was mit naschen.
1: Das ist schön. Dann gehen wir doch mal hinter und schauen mal, dass wir nicht nur Tomaten haben, dass wir auch Obst noch haben.
2: Ja.
1: So, Wilfried, jetzt stehe ich hier nicht unter Rosen, sondern ich stehe unter Pfirsichen. Schön, aber es ist trotzdem schöner Ertrag. Ist noch, sie müssen noch ein bisschen, ne?
2: Ja, die erste Runde Pfirsiche sind weg. Die großen italienischen Honigpfirsiche.
1: Ja.
2: War nicht viel drauf, aber schöne, richtig große Dinger.
1: Mhm.
2: Jetzt kommen wir hier so langsam an den, das ist ein Bergpfirsich hier, der hier.
1: Mhm.
2: Das ist ein Bergpfirsich, das ist ein Weinbergpfirsich. Da ist so gut wie gar nichts drauf. 5, 6 habe ich gesehen. Die brauchen am längsten. Keine Ahnung. Frost, kalte Nächte in der Blüte, in der abblühenden Blüte. Das, okay. Das ist wieder so ein Frühjahr gewesen, wo du sagen kannst, mal so, mal so. Ja?
1: Ja.
2: Ich sag's manchmal so, spaßeshalber, wie früher das Pferdegespann von der Oettler Brauerei. Links war Lotte, rechts war Liese.
1: Okay, nee, weil das so schon ein bisschen ungewöhnlich, aber wenn man hier sieht, das ist halt Natur, ne? Und man kann nichts erzwingen, ne?
2: Nee, aber wenn du hier so das Zweiglein siehst und dir noch ein bisschen reinguckst, Kamera sieht es jetzt nicht, aber wir sehen es ja, hier ja. Drinnen, da hängt schon ordentlich was dran.
1: Schön.
2: Und wenn wir die alle runterkriegen, wird jetzt auch nichts mehr fallen.
1: Weil wie alt ist denn der Baum? Weißt du das jetzt so?
2: Der hier.
1: Da wurde das hier so schön.
2: Der ist bestimmt 20 Jahre. Den habe ich mal von meinem Gartenfreund dort vorne gekriegt vor 10, 12 Jahren. Der wollte ihn loswerden, wollte ihn rausschmeißen. Ich sage, nee, gib ihn her, komm, den setz
1: ich
2: ein.
1: Super. Ja, nee, da kannst du auch. Ja,
2: jetzt ärgert sich seine Frau.
1: Dass du jetzt.
2: Aber die haben selber noch genug.
1: Ja,
2: das ist
1: nee.
2: Nur, das
1: aber
2: ist
1: ich
2: nur Spaß.
1: Muss mal so fragen, wie alt ist so ein Baum? Und, ja.
2: Ja, die können schon, das sind keine veredelten Pfirsiche, das sind so. Steinechte.
1: Ja.
2: Und die können durchaus ein paar 30, 40 Jahre werden, bis der Baum zusammenbricht, je nachdem.
1: Okay.
2: Wenn du die halbwegs naturell lässt und ein bisschen ausschneidest, nicht aggressiv, dann hält so ein unveredelter Pfirsich, ein Steinechter, der hält.
1: Ewig,
2: halbes lange, ja.
1: Das ist schön.
2: Ja, währenddem, wenn du Hochzucht hast, was der gewerbliche Obstbau verwendet, maximal 10 Jahre.
1: Ah, da merkst du dann doch einen Unterschied, ne?
2: Ja.
1: Schön.
0: 30 Minuten Sendung sind fast schon wieder vorbei. Zum Schluss kommen wir noch zu unserem Sportblick. In kurzer Form haben wir die Ergebnisse vom Wochenende für Sie wieder zusammengefasst.
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4: In der Oberliga Süd unterlagen am Sonntag die Kicker vom SSC Weißenfels in Meuselwitz am Ende knapp mit 2:3. In der Verbandsliga fuhr am Freitag Blau-Weiß Zobau auf heimischen Rasen einen 3:0 Sieg gegenüber der Mannschaft von Blau-Weiß Dölau ein. In der Landesliga unterlag der SC Naumburg mit 2:3 bei der SG Blau-Weiß Brachstedt. Die Begegnung SSC Weißenfels gegen Turbine Halle endete torlos. Der erste FC Zeitz fuhr auf heimischen Rasen einen 3:0 Sieg gegenüber dem Team vom SV Blau-Weiß Farbstedt ein. In der Landesklasse 6 trennte sich am Freitag RSK Freiburg mit 6:3 vom SV Braunschweig. Weiterhin kam es dann am Samstag zu folgenden Ergebnissen: 1. FC Zeitz gegen SV Großgrimma 2:0, SV Wacker Wengelsdorf gegen BSC Laucha 5:0, SV Eintracht Lütchendorf gegen SV Kelbra 2:1 und Rot-Weiß Weißenfels unterlag beim TSV Großgorbeta mit 0:3. Kommen wir zum Handball. In der Regionalliga endete die Begegnung SV Oebisfelde gegen HC Burgenland mit 33:28.
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0: Das war unsere Sendung am Dienstag. Wenn Sie mögen, sehen wir uns am Freitag bei einer neuen Ausgabe BLK Regional wieder. Da begrüßt Sie hier an dieser Stelle mein Kollege Thomas Scheidt. Kommen Sie gut durch die Woche. Machen Sie es gut. Tschüss.
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1: Also das kommt so mit so einer Kälte, als ob du nackig im Regen stehst. So. Alleine, also dieses alleingelassen sich fühlen und dieses sich wertlos fühlen, das ist so eklig. Ich habe meine ganze Identität und meinen ganzen Wert und mein ganzes Sein war Handballspielen und sonst nichts. Also Liebe war eher immer im Verbund mit Leistung, aber nicht mit Bedingungslosigkeit. Und auf einmal kommt da Jesus und ich merke so, krass, es gibt Wunder.
2: Sie kann nicht allein im Zimmer sein. Das Monster Einsamkeit, wie Nadine es nennt, überflutet sie mit panischer Angst. Um diesem Gefühl zu entkommen, stopft sie ihren Alltag so voll, wie es nur geht. Bis sie auf einer Reise nach Neuseeland einer lange verschütteten Sehnsucht auf die Spur kommt. Hallo, liebe Nadine.
1: Hallo.
2: Nadine, du beschreibst Einsamkeit wie ein Monster, das dich überfällt. Wie hat sich das angefühlt?
1: Also es ist was, was von außen kommt und was wie in dich hineinkrabbelt und dein ganzes Inneres ausfüllt. Und dann erfüllt das so dein Inneres und du nimmst das wahr und kriegst es aber mit nichts weggedrückt, sondern es ist dann einfach präsent in dir.
2: Und wenn es da ist, was macht es mit dir?
1: Also was hat es mit mir gemacht? Mich total gelähmt und also ich war so wie verpeilt und wie so neben mir, aber vor allen Dingen war ich die ganze Zeit immer darauf ausgelegt, das eigentlich wieder weghaben zu wollen, weil das ist so eklig, dieses Gefühl. Also das kommt so mit so einer Kälte, als ob du nackig im Regen stehst, so irgendwie ekliges Gefühl.
2: Kannst du eine Situation beschreiben, wann dieses Gefühl auf einmal kam oder wann es da war?
1: Also am präsentesten war es, ich habe damals in Magdeburg in der 6er-WG gewohnt, habe Handball-Leistungssport gemacht, Ausbildung gemacht. Also mein Leben war extrem erfüllt oder gefüllt vom Zeitplan her. Und ich war nicht in der Lage, alleine in meinem WG-Zimmer zu sitzen, weil dieses Gefühl halt so eklig war, sondern ich musste mich in die Küche setzen, wo andere Menschen sitzen. Also ich musste nicht mit denen reden, aber es musste jemand anders im Raum sein, damit dieses Gefühl nicht so präsent ist.
2: Weißt du, wo das herkam, diese Einsamkeit, die Angst vor der Einsamkeit, wann das wirklich anfing oder wie das anfing?
1: Also zu dem damaligen Zeitpunkt, als das so präsent war, wusste ich das nicht. Jetzt kann ich das ziemlich gut reflektieren, wo das herkommt. Also ich bin halt im Osten groß geworden und wie viele Lebensläufe im Osten ganz früh in die Kita gegeben worden, Vollzeit, also mit 8 Monaten in die Kita, mit 9 Monaten trocken. Meine Eltern beide vollzeitig berufstätig und hatten 2 Gärten, um sich selbst zu versorgen. Also sprich, alles, was mir in meinem Leben gespiegelt wurde, ist, wir haben keine Zeit für dich. Und ich als Kind habe dann wahrscheinlich sehr schnell diese Kopplung getroffen, alles klar, wenn niemand mit mir Zeit verbringt, dann habe ich auch keinen Wert. So, das war meine kindliche Logik und ich habe halt auch faktisch, war ich auch ganz viel alleine. Also ich habe von vornherein die Botschaft bekommen, du bist hier, um zu funktionieren.
2: Du musst funktionieren, du musst mitmachen, weil wir haben so viel zu tun und wir müssen uns versorgen und so. Ja. Das heißt, Einsamkeit ist für dich ein Teil deiner Kindheit gewesen? Oder konntest du gar nicht sagen, dass es Einsamkeit war?
1: Alleine, also dieses alleingelassen sich fühlen und dieses sich wertlos fühlen, das ist klar ganz großer Bestandteil meiner Kindheit.
2: Irgendwann hast du ein Muster oder ein Verhalten gefunden oder einen Lebensweg gefunden, wie du mit dieser Einsamkeit fertig wirst. Du hast angefangen, Handball zu spielen. Mhm. Erzähl mal, wie das dazu kam.
1: Also ich war schon immer sehr bewegungsfreudig, hatte eine sehr große Affinität zum Sport und dann wollte ich eigentlich Fußball spielen, aber Fußball war damals völlig unterm Radar für Mädels und dann bin ich halt zum Handball gegangen und dann habe ich da ganz schnell so eine Liebe zu dem Ball bekommen und dann war ich noch Linkshänder. Als Linkshänder bist du dann ein bisschen, ist mehr der Fokus auf dich, weil da gibt es nicht so viele von und dann begann quasi ganz schnell so ein steiler Weg an Förderung, aber der fing halt damit an, dass ich halt total Bock hatte, Ball zu spielen. Und dann habe ich gemerkt, wow, das ist eine coole Welt.
2: Hey, Mama, Papa, extrem. Ich spiele jetzt Handball, guckt euch das an. Warst du so ein Typ?
1: eben nicht. Das ist total krass. Also wie ich das starten konnte, dass ich meinen Eltern mit 9 Jahren gesagt habe, so, das ist jetzt meine Welt. Das ist jetzt, Handball ist meine Welt. Und ihr dürft nicht an meinen Spielen teilnehmen. Wie ich das vollbracht habe, ist mir auch schleierhaft. Aber so war es. Ich habe sie aus meiner Welt ausgeschlossen, weil ich mich aus ihrer ausgeschlossen gefühlt habe.
2: Wie, du stehst als 9-jähriges Mädchen vorne, sagst, ich will Handball spielen und sagst, Mama, Papa, ihr kommt nicht zu meinen Spielen?
1: Ja, ich habe es ihnen verboten, zu meinen Spielen zu kommen. Ich weiß auch nicht, warum ich das gemacht habe, aber ja, so war es.
2: Wie haben sie reagiert?
1: Verdutzt, aber ich war halt sehr willensstark und habe das dann auch durchgebracht, ja.
2: Was hat dir dieser Sport gegeben? Ich meine, der ist extrem körperbetont. Trotzdem macht er, ist er unglaublich viel, wirft Endorphine raus, alles, was dazu gehört, Adrenalin.
1: Ja, es war meine Welt. Ne? Also es war, ich glaube, dieser Handballsport war meine, ich habe mir meinen ganzen Wert daraus gezogen und meine ganze Identität. Also ich habe auch alles darauf gespottet, zu sagen, okay, das ist jetzt meine Welt. In dieser Welt werde ich jetzt die Beste und dafür werde ich alles tun, dass ich da die Beste bin.
2: So. Mit 9 oder 10 Jahren fing das an. Was heißt für dich die Beste werden? Was war dein Ziel?
1: Nationalmannschaft. Also nur Nationalmannschaft und sonst nichts.
2: Du bist in Magdeburg aufgewachsen. Ich meine, Magdeburg hat eine super Handballmannschaft.
1: Ja.
2: Sehr guten Kader.
1: Ja.
2: Da bist du auch reingekommen.
1: Ja.
2: Wie war so ein Tag? Sag mal, du bist 16, 15, 16. Wie sah ein Tag für dich aus, um dieses Ziel Nationalmannschaft zu erreichen?
1: Also ich war ja an der Sportschule, die war halt in Magdeburg, im anderen Stadtteil, als meine Eltern gewohnt haben. Also die Schule hat da um 7 begonnen. Also sprich, ich bin jeden Tag um 6:15 mit der Straßenbahn losgefahren, damit um 7 die Schule starten konnte und bin, keine Ahnung, 18, 19 Uhr abends zu Hause gewesen. Hatte einmal am Tag Training, also Schule, Training. Manchmal, an manchen Tagen hattest du 2-mal am Tag Training. Und so sah mein Lebensalltag aus und den brauchte ich aber auch. Ich brauchte diese Füllung, dass ich nicht viel Zeit für mich alleine habe, sondern dass ich immer in einem Schema bin, wo ich funktioniere.
2: Du hast jetzt dieses Gespür gehabt, also wenn ich alleine bin, dann passiert was?
1: Dann kommt dieses eklige Unwohlsein von Einsamkeit, wertlos, sich Fragen stellen. Also das Thema ist ja, ich bin ja ein sehr tiefer Mensch, also ein sehr sinnsuchender Mensch. Und die Leute in meiner Handballmannschaft, die haben immer zu mir gesagt, was stellst du dir eigentlich immer für Fragen? Also wir stellen uns diese Fragen gar nicht. Und ich habe mich immer gefragt, warum stellt ihr euch diese Fragen nicht?
2: Was waren das für Fragen als Jugendlicher?
1: Na, was ist der Sinn des Lebens? Also bei all dem, dass ich so eine Gier nach Performance hatte, um mir daraus meinen Wert zu holen, war auch gleichzeitig immer die Frage, es muss da irgendwie noch mehr geben. Also warum sind wir eigentlich hier? Was soll das eigentlich? So, und diese Fragen waren alle unbeantwortet.
2: Hast du dich dann auf die Suche gemacht damals in der Zeit oder war der Alltag so vollgepackt, dass du gedacht hast, ich ziehe das jetzt erstmal durch?
1: Nee, ich habe schon immer gesucht. Ich habe auch immer probiert, irgendwie diesen Mangel, den ich in mir spüre, immer mit irgendwas zu füllen. Also es waren auch, die Kicks sind dann immer größer geworden. Ich habe dann angefangen, Motorrad zu fahren und hier noch eine Extremsportart und da noch irgendwas zu machen, um immer irgendwie dieses Loch, was in mir ist, zu füllen. Aber ich habe es nicht gefüllt bekommen oder immer nur in dem Moment des Kicks und dann ist es immer wieder weg gewesen.
2: Mhm. Nach der Schule hast du eine Ausbildung bekommen, hast aber auch mit dem Handball weitergemacht. Mhm. Und dann bist du tatsächlich in die Bundesligamannschaft gekommen.
1: Mhm.
2: War das auch jetzt der Punkt, wo du sagst, jetzt habe ich es geschafft, jetzt habe ich das geschafft, was ich wollte, jetzt habe ich euch bewiesen, dass ich es kann?
1: Nee, ich wollte ja in die Nationalmannschaft. Und wenn ich mit der Nationalmannschaft erste Titel errungen hätte, dann hätte ich mir, glaube ich, das erste Mal auf die Schulter geklopft und gesagt, jetzt habe ich was geschafft, aber ich habe halt erste Bundesliga gespielt. Ja, come on, ist cool, erste Bundesliga zu spielen.
2: Erste Bundesliga ist cool.
1: Also. Ja, aber das war ja nur der Anfang. Also, oder das sollte nur der Anfang sein, genau.
2: Und dann hat dein Körper einen Strich durch die Rechnung gemacht?
1: Dann hat mein Körper einen Strich durch die Rechnung.
2: Wann hast du das erste Mal gemerkt, dass der Körper das nicht in der Leistung schafft?
1: Naja, mit 16, also sogar noch bevor ich angefangen habe, erste Bundesliga zu spielen, hatte ich schon den ersten Kreuzbandriss. Und der, glaube ich, wäre nie passiert, wenn ich nicht so besessen gewesen wäre, allen zu beweisen, dass ich die Beste bin. Ja. Oder die Beste sein will.
2: Und dann, nach der 5. Knieoperation, passiert was?
1: Ich hatte damals...
2: Oder wie alt warst du damals?
1: 5. Knieoperation, ich glaube 23, so, ja. Pi mal Daumen, ja, 23. Und ich hatte eine Person,

0: Person vor mir, die war auch Leistungssportlerin und die ist komplett falsch operiert worden. Und die, ihr Alltag sah quasi nur noch so aus, dass die mit dieser Donjoy-Schiene, die du direkt nach der Operation bekommst, ist die im Alltag rumgelaufen. Und das war quasi mein Negativbeispiel, dass ich so nicht enden möchte. Und dann ist, ich weiß nicht, wie das passiert ist. Also wenn man mich damals gesehen hätte, hätten alle unterschrieben, es gibt nur eine so besessene Person im Universum wie Nadine. Niemand ist so fokussiert auf ihren Handball wie sie. Und ich sage dann, ich höre auf. Also das ist ein Wunder, dass das passiert ist, weil ich habe meine ganze Identität und meinen ganzen Wert und mein ganzes Sein war Handball spielen und sonst nichts. Und dann sage ich, ich höre auf,
1: Nach der fünften OP.
0: weil ich dieses Negativbeispiel vor mir hatte und gesagt habe, ich will nicht so enden. Also wenn mein Leben so weitergeht, dass ich nur noch mit dieser Schiene rumlaufe und nicht, mein Leben nicht mehr funktioniert, dann habe ich da keinen Bock mehr drauf.
1: Und dann hörst du auf.
0: Ja, crazy, ne?
1: Und jetzt, wie sollte das
0: Ja,
1: weitergehen?
0: und jetzt, und das ist total spannend, ich treffe dann die Entscheidung aufzuhören. Und gleichzeitig, so 5, 6 Wochen später, ist auch meine Ausbildung zu Ende. Und man muss halt verstehen, dass man als Leistungssportler Handball ein sehr ausgesondertes Leben führt. Also du hast 4 Wochen im Jahr zur freien Verfügung, wo du Urlaub machen kannst. Ich habe natürlich nur Sporturlaube gemacht, aber sonst ist dein ganzes Leben auf Handball fokussiert. Und ich hatte aber noch eine andere Seite in mir und das war eine sehr kreative Seite und eine sehr künstlerische Seite und die kam überhaupt gar nicht zur Entfaltung. Und dann habe ich quasi aufgehört und habe gesagt, okay, ich will jetzt mal irgendwie einen anderen Teil meines Lebens kennenlernen, der bisher nur geschlafen hat. Und dann habe ich gesagt, okay, ich fahre jetzt nach Neuseeland für 6 Wochen. Da ist ein Kumpel, den ich auf irgendeiner Party kennengelernt habe. Also auch irre. Na, auf jeden Fall bin ich mit dem dahin. Und dann ist was ganz Krasses passiert. Dann kaufen wir.
1: Was wollt ihr in Neuseeland machen? Ich meine, 6 Wochen lang Urlaub machen, am Strand liegen?
0: Ja,
1: Das wäre
0: nur.
1: ja Stille gewesen.
0: Nee, also mal so das Land entdecken. Und ich habe mir so einen Reiseführer gekauft, Lonely Planet. Damals gab es noch kein Internet. Und du bist halt quasi in ein Land voller Überraschungen gefahren. Keine Ahnung, was mich da erwartet. Aber ich war halt neugierig auf das andere Leben irgendwie so. Und dann haben wir uns da ein Auto gekauft, ein Toyota Corolla. Den kannst du da bei der Post für $800 haben wir den gekauft. Meldest den bei der Post an, dann kannst du damit losfahren. So. Und dieses Auto ist andauernd kaputt gegangen. Und dann sind andauernd Neuseeländer gekommen, die wir irgendwo getroffen haben, haben sich bedankt, dass sie uns helfen konnten und haben uns immer dieses Auto repariert und zwar immer kostenlos. Und ich habe so gedacht, hä, was ist denn das für ein Land? Und dann habe ich entschieden, okay, alles klar, ich check nur noch alles ab in Deutschland, ich wandere in dieses Land aus, ich habe gefunden, wonach ich in meinem Leben suche und ich wusste gar nicht, wonach ich suche. Bedingungslose Liebe. Und dann habe ich so gedacht,
1: Warte, das war ein bisschen schnell.
0: ja.
1: Bedingungslose Liebe?
0: Ja.
1: Was hast du mit diesem Begriff verbunden? Warum sagst du bedingungslose Liebe?
0: Naja, es gibt mir jemand was, ohne was von mir zurückzuerwarten und freut sich auch noch, dass er mich beschenken kann.
1: Und das kanntest du so nicht.
0: Nee, natürlich nicht. Ich komme aus dem Osten. Du bist was, wenn du leistest. Und die Leute sind sehr freundlich miteinander gewesen und immer auch wirklich sehr gut miteinander umgegangen. Und ich habe da wirklich sehr viele tolle soziale Regeln kennengelernt, die bis heute auch mein Leben bestimmen. Aber es ist immer gekoppelt, oder das ist zumindest das, was ich erlebt habe. Es ist nicht was irgendwas gewesen, das an Bedingungslosigkeit gekoppelt war und schon gar nicht. Also Liebe war eher immer im Verbund mit Leistung, aber nicht mit Bedingungslosigkeit. Also ich habe das nie erlebt, dass ich was bekomme, dass man sich freut, dass ich dir was Gutes tun kann und nichts zurück erwarte. Das habe ich nicht erlebt.
1: Und dann in Neuseeland auf einmal
0: Ja.
1: über alle Maßen.
0: Über alle Maßen. Wahnsinn.
1: Hier will ich leben.
0: Ja, hier will ich
1: Dann der
0: leben.
1: Entschluss, ich bleib hier, ich.
0: Genau, ich habe dann nur gesagt, also ich habe mich dann tatsächlich erkundigt, ob ich da als Orthopädie-Schuhmacher arbeiten kann. Leider ist da sehr viel Privatversicherung, das heißt, da gibt es nicht so viele. Und dann habe ich überlegt, oh, Nadine, du wärst so circa ein Jahr happy, wenn du im Café arbeitest, dann muss irgendwas anderes kommen. Und auf jeden Fall, ich bin mit dem Mindset zurück nach Deutschland, alles klar, ich check nur meine Sachen in Deutschland und dann gehe ich wieder in dieses Land. Und dann war ich bis heute nicht mehr da.
1: Okay, was hast du dann gemacht, als du zurück in Deutschland warst? Du wolltest ja erstmal nur ein Jahr da bleiben oder hier in Deutschland. Und dann
0: Genau, also ich bin dann nach Deutschland zurück, hatte ja meine erste Ausbildung beendet, hatte dann so ein bisschen Blut geleckt zu reisen, wollte halt mal eine andere Welt entdecken, weil ich kannte ja nur die Handballwelt. Habe dann noch so ein paar Sport- und Jugendcamps mit betreut und dann wusste ich halt ganz schnell, alles klar, ich möchte halt irgendwie meine berufliche Vita verbessern, dass ich mir was aufbauen kann, weil mein Ziel war,

0: quasi schon immer, dass wenn ich was mache, dass ich es richtig mache und dass ich alles unabhängig von anderen Leuten machen kann. Und wenn
1: Was, deine erste Ausbildung war was genau? Orthopädische Schuhe?
0: Orthopädie-Schuhmacher, und du musst dir das aber so vorstellen, die Ausbildungen in Deutschland sind so getrennt voneinander, dass wenn du Orthopädie-Schuhmacher bist, du bist danach nicht in der Lage, von A bis Z selber Schuhe zu bauen. Und das ist aber das, was ich immer wollte. Also brauchte ich quasi noch eine Zusatzausbildung, damit ich danach quasi alles von A bis Z selber machen kann.
1: Okay, jetzt bist du in Pirmasens
0: Ja.
1: für deine Zusatzausbildung,
0: Ja.
1: für deine Vita.
0: Ja.
1: Und was erlebst du? Wie war's?
0: Ja, das ist total lustig. Ich war damals so ein, ich nenne das immer so pseudo-intellektueller Bob-Marley-Verschnitt. Also ich habe immer so eine bestimmte Zielgruppe von Menschen in mein Leben hineingelassen, komme nach Pirmasens an die Schuhfachschule, und ich hatte so eine, würde schon sagen, es war so eine Arroganz, guck mir die Klasse an und denk so, boah, alles Langweiler. Außer einer. Der hatte so blonde, lange Haare, braun gebrannte Haut und war ein Sportler. Und mit dem bin ich am ersten Tag schon Basketball spielen gegangen. Und diesen Typen fand ich total interessant. Und den habe ich dann immer so beobachtet. Und ich fand das immer total interessant, dass alle so waren, immer so unruhig. Und der hatte so einen Frieden und so eine Freundlichkeit in sich, die ich nicht kannte. Und irgendwann nach anderthalb Jahren, die Ausbildung ging 2 Jahre, und irgendwann nach anderthalb Jahren frage ich ihn: Micha, was ist das, was du hast, was ich nicht habe? Und er sagt, das ist Jesus. Und ich so: Jesus. Oh. Und weiter?
1: Ist eigentlich eine verrückte Antwort.
0: Ja, ich konnte vor allen Dingen auch gar nichts anfangen damit. Was heißt denn Jesus? Und jetzt weiter?
1: Und dann hat er nichts erklärt.
0: Und doch, doch, ich habe ihn dann gefragt, was heißt denn das mit Jesus? Und dann sagt er: Naja, du kannst ihn in dein Leben einladen. Und ich so: Okay, und dann? So, dann sage ich: Jesus kommt in mein Leben. Und dann, was dann? Ja, dann bist du wieder versöhnt mit dem Vater im Himmel. Ah, okay.
1: Das klingt echt strange.
0: Mit dem Vater im Himmel. Ach so, wusste gar nicht, dass es einen Vater im Himmel gibt. Okay, alles klar. Gut, ja, da hat er mir das so ein bisschen erzählt, das Evangelium. Ich habe es da übrigens das allererste Mal in meinem Leben
1: Der
0: gehört.
1: hat dir was erzählt? Das Evangelium?
0: Das Evangelium, also die gute Botschaft.
1: Was ist das genau für dich? Oder was hat er dir erklärt?
0: Naja, also wirklich, dass also genau diese weirde Story, dass Jesus, wenn du ihn annimmst, dass er in dein Leben kommt und dass auf einmal dein Geist wieder verbunden ist mit dem Vater im Himmel. Und das war für mich aber so crazy, weil für mich gab es bis zu dem Zeitpunkt, ich kannte weder einen Gott noch eine Übernatürlichkeit noch einen Jesus, der mich mit dem Vater wieder verbindet. Das war mir alles völlig unbekannt.
1: Hast du dann gesagt, hey Junge, tut mir leid, das war's jetzt? Also, wenn du mir das erklärst, dann bist du ja noch verrückter, als ich gedacht habe.
0: Nee, gar nicht, sondern ich war ja so sinnsuchend. Und da habe ich so gemerkt, krass, okay, der hat was, was ich nicht habe. So, und dann kam aber noch eine andere interessante Story dazu. Ich habe damals meinen Mann kennengelernt. Und mit dem Oliver bin ich zusammengekommen, und unsere Beziehung war von Anfang ziemlich tricky. Und wir wussten aber, es macht gar keinen Sinn, diese Beziehung jetzt wieder zu beenden und die Probleme wieder zur nächsten Partnerschaft zu schleppen, sondern wir müssen irgendwie gucken, dass wir diese Dinge, die uns andauernd triggern, irgendwie unter die Füße zu bekommen und irgendwie mal Antworten auf unsere Fragen zu bekommen, die wir unser Leben lang schon mit uns rumschleppen.
1: Ich finde das sehr spannend, diese Fragen. Was waren das für Fragen, die ihr euch gestellt habt?
0: Naja, also der Partner triggert ja immer nur das in dir, was du selber als Mangel oder als Minderwertigkeit in dir hast. Und da war ich natürlich extrem gut ausgestattet mit, ne?
1: Gib ein Beispiel. Was hat er bei dir getriggert?
0: Naja, also weil ja meine Identität so stark aus dem Handball kam, hatte er halt angefangen, zum Beispiel Produktdesign zu studieren, und ich war ja nur Schuhmacherin bis dato. Und das war in mir schon zum Beispiel so ein Ding von, ich habe mich selber gedowngradet. Das hat ja nicht er gemacht. Das war ja nur das Ding in mir, dass er quasi akademischer war als ich. Also das war nur eine Kiste von vielen. Und das hat dann schon diese Minderwertigkeit schon wieder
1: Ich
0: befeuert.
1: bin
0: Ich
1: wieder
0: bin nicht so,
1: wertlos.
0: genau.
1: Ich bin wertlos.
0: Ja.
1: Und das wolltet ihr unter die Füße bekommen.
0: Na, unter anderem, ja.
1: Okay, du hast gesagt, auf der einen Seite war da diese Diskussion mit einem Michael, der sagt, der Michael sagt, es ist Jesus. Da kommt diese weirde Geschichte. Auf der anderen Seite dann so ein Oliver, wo der dieses Minderwertigkeitsgefühl triggert. Und wie ging es dann weiter?
0: Ja, und dann kommt noch eine dritte Story. Und zwar, ich habe dann den Micha gefragt: Micha, hast du nicht noch ich würde gerne Trommeln lernen, so Bongo spielen. Hast du nicht irgendeinen Kumpel, der mir das beibringen kann? Und dann hatte der tatsächlich einen Kumpel. Und zwar einen super begnadeten Trommler. Und jetzt musst du verstehen, ich bin ein totaler Rhythmusidiot. Also ich krieg's überhaupt nicht hin, aber es passte zu meinem Schema, der pseudo-intellektuelle Bob Marley-Verschnitt, haha, ich bin immer cool und habe immer die coolsten Sachen, muss ich natürlich auch trommeln.
1: Und ich stehe über allem und ich checke alles.
0: Genau. Und ich bin viel intellektueller und ich denke auch viel mehr nach als ihr alle so. Also das war so mein Lebensschema. Und ich lerne diesen Trommler kennen. Und dieser Trommler ist auch mit Jesus unterwegs. Und der erzählt mir seine Story. So, dann lädt uns dieser Ralf in Gottesdienst ein. Und dann machen die einen Aufruf zu, wer sein Leben Jesus geben möchte. Und dann geben wir wirklich parallel beide, aber unabhängig voneinander, unser Leben Jesus. Und ich sage dann nur so, also ohne große Offenbarung von Jesus. Also Jesus, wenn es dich wirklich gibt, dann rette diese Beziehung. Das war alles, was ich gesagt habe.
1: Du wusstest aber, was das bedeutet?
0: Oder? Nee, überhaupt nicht. Ich wusste ja gar nicht, ob es Jesus gibt. Ich habe gesagt, Jesus, wenn es dich wirklich gibt, dann rette diese Beziehung. Und dann begann so eine ganz spannende Reise mit Jesus so. Und dann hat er erstmal so den ersten Button gedrückt. So, jetzt machen wir erstmal kurz Pause mit der ganzen Minderwertigkeit und mit dem ganzen Vergleichen. Und
1: wer hat den Button gedrückt?
0: Jesus.
1: Es war wie kann der einen Button drücken?
0: Keine Ahnung, es waren wie die Gedanken waren weg. Keine Ahnung, kann ich das nicht sagen. Ende, darüber drehen wir uns jetzt nicht mehr. Jetzt gucken wir mal irgendwie auf was anderes. Ich weiß es nicht. Es war wie sonst.
1: Nach diesem Gottesdienst in den Gottesdienst?
0: Ja.
1: Er ist doch immer noch der Designer, der Produktdesigner, du bist die Schuhmacherin. Und
0: keine Ahnung, irgendwas weggedrückt. I don't know.
1: Wie hast du das gespürt, das war weggedrückt?
0: Na, weil meine Gedanken haben sich nicht mehr darum gekreist. Aber nicht, weil ich jetzt stundenlang meditiert habe oder so, sondern die waren einfach weg. Weg. Einfach.
1: Und was war da? Was war gekommen?
0: Keine Ahnung. Also das Krasseste, was irgendwie passiert ist, ich bin wie so ein kleines Kind. So. Kennst du die Lucy von Narnia?
1: Mhm.
0: Das ist mein Lieblingscharakter und genauso bin ich. Der Gott, ich gehe in den Kleiderschrank und dann sehe ich die übernatürliche Welt und wo bist du und ich erwarte dich und so bin ich bis heute. Und dann hat er sich auch
1: verändert. Voller Neugier. War das die Nadine, die auch damals schon neugierig war als Kind?
0: Immer.
1: Die mal wieder mal Fragen gestellt hat?
0: Ja, immer.
1: Okay. Und dann ist dieser Button gedrückt. Dieser Vergleich, dieses ewige Vergleichen mit Oliver hat aufgehört. Und dann kommt die Erwartung, jetzt, wie geht's weiter?
0: Ja, keine Ahnung, dann begann so eine, also wie gesagt, die Handballwelt war weg und ich wollte jetzt in eine neue Welt. Und auf einmal kommt da Jesus und präsentiert sich in meiner neuen Welt. Und ich merke so, oh, krass, es gibt Übernatürlichkeit, es gibt Wunder. Gedanken können transformiert werden. Ich kann damit transformiert werden.
1: Transformiert werden heißt verändert?
0: Oh, ja. Ja, das so. Die Gedanken, die dich so zerstören und die dich binden und die dich lähmen und die können auf einmal ersetzt werden mit großartigen Gedanken, weil Gott sie halt über dich denkt. Und dann begann so eine ganz spannende, abgefahrene Reise, die bis heute anhält. So.
1: Also wenn es dich gibt, dann rette unsere Beziehung. Ja. Ihr seid zusammengeblieben, er hat die Beziehung gerettet. Ist er so bewusst gewesen dann da auch schon?
0: Also wir sind nicht nur zusammen, wir arbeiten auch die ganze Zeit zusammen. Also es ist schon crazy. Also ich glaube, niemand ist so nah an den Baustellen dran, an seinen Lebensbaustellen wie wir beide. Ja.
1: Du hast auch erzählt, dass du in Neuseeland bedingungslose Liebe kennengelernt hast. Und das war so ein, auf einmal war, ist dir klar geworden, das war eine Sehnsucht, die du eigentlich schon immer hattest. Ist dir dieser Begriff bedingungslose Liebe dann nochmal in den Kopf gekommen oder dieses Gefühl oder dieses Bewusstsein? Was hast du daraus gemacht?
0: Danach, nachdem ich Jesus kennengelernt habe?
1: Ja.
0: Naja, das ist dann jetzt so die Einladung dazu, ne? Weil dieses Erlebnis in Neuseeland hat mich so geprägt, dass Leute sich bedankt haben, dass sie mir was Gutes tun konnten, dass das zu so einer Lebensmotivation in mir geworden ist. Also ich liebe nichts mehr als Menschen mit der Güte Gottes zu überschütten, dass sie mir nichts zurückgeben können. Ich liebe diese Momente. Also wenn du zum Beispiel eine alte Frau, die vor dir steht und du kriegst den Impuls vom Heiligen Geist, okay, komm, bezahl ihr die Rechnung. Und dann das zu machen, das ist so abgefahren, weil du merkst, du bist so eins mit dem Vater. Und dann merkst du, es gibt nichts auf der Welt, was dieses Gefühl toppen könnte. Ich liebe es. Und das ist diese bedingungslose Liebe. Und das irgendwie so jeden Tag im Alltag zu leben und weiterzugeben, das ist echt schon mein ganz großer Lebensmotor geworden.
1: Wie hast du die bekommen? Also erstmal hast du ja gesehen, bei den Neuseeländern, die haben die. Wie hast du die denn bekommen, wenn du sagst, ich kann das jetzt so weitergeben und ich liebe das?
0: Naja, wie habe ich die bekommen? Also ich habe mich unglaublich viel mit dem Wort Gottes nicht nur auseinandergesetzt. Ich habe mich so ins Wort eingegraben, was Gott über mich denkt und habe halt ganz viel gecheckt, okay, was denke ich eigentlich?

0: Also das Wort Gottes, was ist das?
1: Die Bibel.
0: Also ach so, okay, die Bibel. Das ist das Buch, die Bibel. Ja. Du hast dich dann mit diesem Buch, der Bibel beschäftigt und sagst, das ist das Wort Gottes.
1: Ja, also gerade das Neue Testament oder das Leben von Jesus oder was auch Paulus dann oder seine Jünger bezeugen über Jesus. Ich habe mich da so tief eingegraben in das Wort und habe das aber quasi auch gegenübergestellt mit dem, was denke ich eigentlich über mich oder wie haben mich eigentlich die Umstände in meinem Leben geprägt und was habe ich da eigentlich für Glaubenssätze angenommen, die mich bis heute begleiten und die aber gar nicht in Kongruenz stehen mit dem, was Gott über mich denkt oder was der Vater über mich denkt. Und als ich angefangen habe, die Sachen immer mehr auszutauschen, also erstmal sich bewusst zu machen, in welchen Lügen man eigentlich läuft, also Lügen des Wertes oder was.
0: Also ein Mindset in diesem Verständnis, ich bin nichts wert zum Beispiel, auszutauschen, hin in was?
1: Hin, ich bin bedingungslos angenommen, egal ob ich was tue oder nicht.
0: Da war ja noch dieses Monster Einsamkeit, dieses Alleinsein. Ja. Wie ist dir das nochmal begegnet dann auf deiner Reise mit Jesus? Die klingt schon sehr, sehr ermutigend, ne?
1: Ja, ja, Jesus ist der größte Transformator meines Lebens. Ja, also absolut. Tatsächlich ist es komplett weg. Also hab's gar nicht mehr. Also es ist nicht mehr existent.
0: Also das heißt, du kannst allein sein, du kannst Ruhe.
1: Nee, ist noch mehr. Ich liebe es, allein zu sein. Ich liebe es. Ich kann stundenlang, tagelang, wochenlang alleine sein, nur mit mir. Kann mir die schönsten Gedanken ausmalen. I love it.
0: Was hast du über Gott gelernt, was dich fasziniert?
1: Boah, das ist schwer in einen Satz zu fassen. Also es ist... Also er bestimmt mein Leben, ne? Also er sagt, er lebt in mir und das ist so krass. Also das ist keine Gotteslästerung, wenn er sagt oder wenn ich sage, er drückt sich durch mich aus. Ich bin sein Gefäß, aber also ich lebe die ganze Zeit in Co-Creation mit ihm. Also alles, jeden Moment, den ich hier bin, den ich atme, den ich rede, den ich stehe, mache ich mit ihm zusammen. Ich bin hier in jedem Moment meines Lebens, um den Himmel auf die Erde zu bringen, um das Leben ein Stück besser zu machen. Und dann merke ich so, mein Gott, ist das abgefahren.
0: Das klingt schon ziemlich abgefahren.
1: Ist das abgefahren, ja. Ist das, also dann merke ich, das ist das schönste Leben, was man sich überhaupt mal vorstellen kann. Also es gibt kein schöneres Leben.
0: Aber erklärbar schon, klingt schon ziemlich komisch. Hm? Wenn man das erklärt, klingt das schon ziemlich komisch.
1: Ja, weil wir so... weil wir leider so darauf getrimmt sind, zu denken, wir müssen alles alleine hinkriegen und weil wir auch, glaube ich, extrem viele falsche Gottesbilder haben. Also wenn man denkt, also, dass man Angst vor Gott hat oder so, falscher Glaubenssatz. Gott ist der größte, liebendste, bestätigendste Vater, den es überhaupt nur gibt in diesem Universum, der mit dir zusammen Geschichte schreiben will und zwar eine großartige. Und da merke ich so, oh wow, wenn ich daran Anteil haben darf, dann let's go.
0: Nadine, danke, dass du heute hier bist. Mhm. Hat mich total gefreut.
1: Danke.
0: Nadine hat erlebt, dass Gott sie sieht und ernst nimmt. Und das gilt auch genauso für dich. Du kannst mit Gott über alles reden. Nichts ist zu groß oder zu klein. Jeder Gedanke, jedes Gefühl darf da sein. Probier es doch mal aus. Alles Gute dir und bis zum nächsten Mal.

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1: Hallo liebe Zuschauer und herzlich willkommen zur aktuellen Sendung am Freitag hier bei Ihrem BLK-TV. Ich hoffe, es geht Ihnen gut und Sie haben die Woche gut überstanden. Wir starten mit einem Gesundheitsthema. Alternative Medizin wie Naturheilkunde nehmen immer mehr zu. Dazu haben wir uns mit Ines Fischer mal unterhalten.
2: Ja, wir sind heute in der gynäkologischen Praxis von Frau Fischer. Schön, dass wir da sein dürfen. Ich darf Ines sagen, wir haben schon ein paar Gespräche gehabt, kennen uns auch.
3: Und kennen uns gut.
2: Duzen wir uns auch. Und du freust dich, dass wir hier sind.
3: Ich freue mich, ja, dass du da bist.
2: Ines, du bist Gynäkologin hier in Weißenfels und bist aber auch seit gut 30 Jahren mit der Naturheilkunde. Befasst du dich sehr intensiv. Und draußen an deiner Tür steht auch Regulationstherapeutin. Mhm. Und was kann ich oder was können sich unsere Zuschauer darunter vorstellen? Was ist eine Regulationstherapeutin zum Beispiel?
3: Na gut, letztendlich als Regulationstherapeutin achte ich darauf, dass der Patient auch tatsächlich in seiner Regulation ist, dass er Körperprozesse regulieren kann, dass er auf äußere Reize reagieren kann und diese letztendlich in sein Körpersystem umarbeiten oder integrieren kann. Und dazu ist es ganz wichtig, drei große Körperstrukturen gesund zu halten. Und das ist das vegetative Nervensystem, das ist der Darm und sind die Mitochondrien. Und es gibt dieses Handy-Modell in der Regulationsmedizin, dass das vegetative Nervensystem die Software vom Handy ist. Der Darm ist das Ladekabel und die Mitochondrien der Akku. Und wenn ich diese drei großen Strukturen nicht gesund habe, dann kann letztendlich der Körper schlecht in Heilung gehen.
2: Ines, es ist ja so, man geht oft zu seinem Allgemeinmediziner, macht ein Blutbild, hat Schmerzen, sei es in den Gelenken oder sei es auch Bauchschmerzen, Kopfschmerzen. Und man hört Blutbild, alles in Ordnung. Und man bekommt dieselben Medikamente verschrieben, Schmerzmittel, sage ich dazu, ich nenne keine Namen. Und damit soll dann erstmal praktisch alles wieder gut hergestellt werden. Es ist ja dann aber immer eigentlich nur eine zeitliche Geschichte, wo du dann die Schmerzen nicht hast. Das Problem bleibt ja bestehen und das ist ja eben das, was du machst. Du nimmst den Menschen komplett, auseinander. Du achtest erstmal, wie gesagt, auf die Darmfähigkeit und Zusammenspiel mit allem, wie funktioniert. Wie du das so schön gesagt hast mit dem Handy. Es funktioniert ja auch nur, wenn das Ladekabel da ist, im Grunde genommen, wenn der Akku wieder aufgefüllt ist. Und du hast eben auch andere Methoden hier in deiner Praxis, als gleich zum Schmerzmittel zu greifen. Und darüber würden wir ganz gerne sprechen, was du deinen Patienten anbietest, wobei wir aber auch fairerweise sagen müssen, diese Methoden, die du hast, sind keine Kassenleistungen. Mhm. Das sind Selbstzahlersachen, zurzeit noch. Wir wissen nicht, wie sich es weiterentwickelt, aber seiner Gesundheit sollte das ja wert sein, dass man investiert ja in sein eigenes System. Mhm. Und da würde ich dich gerne fragen, was das ist, womit du arbeitest und warum das so tolle Methoden sind.
3: Wir sind jetzt hier in meinem Akupunkturzimmer. Damit habe ich ja prinzipiell angefangen, Schmerztherapie zu betreiben. Mittlerweile nehme ich zur Behandlung von Schmerzen und chronischen Entzündungen viel lieber meinen Laser, den Hämolaser. Dazu habe ich einen roten Laser mit 650 Nanometern monochromatischem Licht. Es wird eine Nadel in die Blutbahn gestochen, als würde ich Blut abnehmen wollen. Und dann kommt dieser Laser dran, dann wird er angebaut. Damit kann ich wunderbar Schmerzlinderung, Entzündungshemmung, Wundheilungsförderung betreiben. Der gibt Kraft, der gibt Energie. Das ist fast mein Lieblingsgerät, wenn es ganz schnell gehen muss.
2: Okay, das wird also gestochen wie eine Blutabnahme in die Vene.
3: Genau.
2: Und dann, wie kann ich mir das vorstellen? Dann geht das über die Blutbahn?
3: Das Licht wird in die Blutbahn abgegeben und jede vorbeifließende Zelle nimmt dieses Licht auf und transportiert es überall in den Körper. Und damit habe ich eine Ganzkörperwirkung, nicht nur eine lokale Wirkung, sondern eben überall im Körper diese Schmerzlinderung, Entzündungshemmung, was ich schon sagte. Und der reguliert sogar Blutzucker und Fettwerte.
2: Wie oft muss ich das machen, wenn ich jetzt in einem schlimmen Zustand bin und wirklich mich wieder richtig auf die Beine bringen möchte? Wie oft darf ich das machen? Einmal im Monat, zweimal in der Woche oder?
3: Nee, wenn, dann macht man das zweimal in der Woche als 10er-Serie. 5 Wochen, ideal auch 5 Wochen hintereinander und nicht eine Woche Start, dann eine Woche Pause, sondern wirklich 10 Sitzungen hintereinander. Ja. Die meisten merken relativ schnell schon den Effekt. Und ich habe auch Patienten, die nicht nur eine Schmerzlinderung verspüren, sondern einfach auch sagen, ich kann besser schlafen, ich schwitze nicht mehr so viel, das ist einfach toll.
2: Also ich muss ehrlich sagen, ich habe es auch schon ausprobiert, bin auch schon etwas länger dabei, hatte eine sehr starke Histaminintoleranz und dank deinem Laser ist das viel, viel besser geworden und ich habe das, nehme das sehr gerne an.
3: Histamin ab, genau, der baut auch Histamin ab. Mhm. Ja, ansonsten habe ich hier mein Frequenzgerät. Das ist ein Gerät, was mit schwachen Magnetfeldern, Energiefeldern arbeitet und mit therapeutischen Frequenzen. Es gibt über 1000 Programme, die ich einstellen kann, egal ob allgemeiner Schmerz, chronischer Schmerz, Rückenschmerz, alle möglichen Erreger, Bakterien, Pilze, Viren kann ich damit behandeln. Ich kann ganz komplexe Krankheiten damit behandeln, Endometriose sogar, Multiple Sklerose und da haben wir auch schon etliche Patienten damit sehr gut therapiert.
2: Ich muss auch wieder zu diesem Gerät was sagen. Ich selber habe es auch ausprobiert. Ich hatte ein leicht angeknackstes Sprunggelenk, das weißt du. Wir haben das Programm Knochenheilung gemacht und ich trage nicht mehr meinen Gipsschuh, denn ich war beim Orthopäden und der Riss ist nicht weiter gerissen, auch dank dieses tollen Gerätes, wo ich aber auch dann dran war und das wirklich zweimal die Woche gemacht habe. Und es hilft. Also ich kann wirklich nur sagen, man muss auch dran glauben, aber es ist einfach wirklich unglaublich, mit was man sich hier auseinandersetzt, weil es gibt es ja nicht für den, wir kennen das ja nicht. Du musst das verstehen, dass zuerst die Leute skeptisch an diese Sache rangehen. Es ist ja alles, was neu ist. Aber es ist wirklich, wenn man es versteht und sich auch mit Ines darüber unterhält, was sie macht, denn sie macht eine ganz, ganz tolle Aufklärung, dann wird man auch das verstehen. Dafür muss man nicht Physik studiert haben.
3: Muss man nicht. Und die Fälle, die wir hier schon erlebt haben, die sind einfach so schön. Eigentlich müsste man sie publizieren.
2: Kannst du 1-2 Fälle nennen, was für dich was ganz besonders war, was du heilen konntest?
3: Also ein ganz besonderer Fall jetzt aus der Gynäkologie oder Geburtshilfe war, wir hatten eine Patientin mit einer ganz schlimmen Endometriose, ist ja eine chronische entzündliche Erkrankung, die unheimlich viel Schmerzen macht während der Regel und auch generell. Die Patientin hatte eigentlich noch Kinderwunsch, hatte ein Kind geboren, war 25 Jahre alt und wollte aus lauter Verzweiflung sich die Gebärmutter entfernen lassen im Endometriosezentrum und musste aber noch 10 Wochen auf den Termin warten. Und während der Zeit war sie hier und sagt, machen Sie irgendwas, ich vertrage die Hormone nicht, ich vertrage die Schmerzmedikamente, machen Sie irgendwas. Und da habe ich gedacht, gut, dann gibt es jetzt das Endometrioseprogramm und den Laser. Und nach 4 Sitzungen war die von der Schmerzskala von 8 auf eine 3. Und ist innerhalb dieser Wartezeit zum Endometriosetermin schwanger geworden und hat letztes Jahr im Herbst entbunden in der 39. Woche.
2: Oh toll, das ist eine Geschichte, die rührt.
3: Ja. Ja, oder letztendlich ein Patient mit einer multiplen Sklerose, den behandle ich aber letztendlich parallel auch noch mit meiner Plasmaliege. Und der ist alle 2 Wochen da und jedes Mal ist irgendein anderes Symptom weg.
2: Jetzt hast du ein tolles Stichwort gegeben, Plasmaliege, und die würden wir uns gerne nochmal anschauen.
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3: So, Ulrike, jetzt liegst du auf meinem Plasmabett. Mein Highlight, das habe ich lange gewartet, bis ich es hatte. Du liegst jetzt in einem Plasma-Energie-Heilfeld.
2: Was ist das genau? Was ist das genau?
3: Kaltes Plasma. Kaltes Plasma entsteht, wenn man ein Gas weiter energetisiert und es sind dann in diesem Gas freie Ladungsträger. Ionen, Elektronen, Biophotonen, schwache elektromagnetische Felder. Das ist wie, wenn du am Meer bist, im Wald, am Wasserfall stehst, nach einem Gewitterguss diese reine Energie, Luft spürst, nur in geballter Ladung.
2: Ah, dann haben wir ja im Grunde genommen diese Heilung auch, wenn wir rausgehen in unserer Umwelt.
3: Ja, nur dass die letztendlich jetzt nicht mehr ganz so optimal funktioniert und von äußeren Umständen beeinflusst ist. Guck raus, da siehst du schon einen Teil, was da letztendlich stört. Auf jeden Fall wird dieses Plasma in der Wolke, in der du bist, mit Heilfrequenzen auf deinen Körper geschickt. Der Körper nimmt es an und bringt letztendlich diese freien Ladungsträger an deine Baustellen im Körper.
2: Dürfen Kinder auch hier drauf liegen?
3: Kinder können auch hier drauf, nicht so lange. Ja. Ich hatte meinen Enkel mit meiner Tochter, da war der 3 Monate, vielleicht 4, hatte ich den auch schon mal 10 Minuten auf der Liege. Da haben die sich zusammen ein Buch angeguckt und ja, da achte ich natürlich auch immer drauf, dass die immer mal auf dieser Liege sind.
2: Es gibt ja auch so diese gewissen Schreikinder nachts und so. Und ich glaube, das könnte auch eine heilende Wirkung dafür sein, dass diese Kinder zur Ruhe kommen. Hast du sowas schon mal erlebt?
3: Ja. Habe ich ja schon erlebt. War eine Mutti da, die habe ich hier platziert. Die tat mir so leid, die war fix und fertig. Die können ja sowieso schlecht schlafen, die frischen Muttis. Aber bei ihr war das besonders schlimm und dann habe ich die hier hergelegt. Und das Kind war ruckzuck ruhig und ist eingeschlafen hier auf der Liege, im Arm der Mama.
2: Ich habe es auch ausprobiert und ich kann einfach nur sagen, es ist wirklich empfehlenswert, auch wenn man die Kosten selber tragen muss. Aber ich sage immer, das schönste Outfit wirkt nicht, wenn du nicht stabil bist und du hast auch mehr Ausstrahlung, wenn dein Körper wieder in der Regulation ist. Und das ist ja das, was du hier machst, Ines. Und ich bin dir sehr, sehr dankbar. Wir vom Team sind sehr dankbar, dass wir uns das anschauen dürfen. Denn es wissen noch nicht viele, dass es dich hier in dieser Form gibt. Und ich glaube, dafür können wir sehr, sehr dankbar sein. Aber wir haben noch eine ganz, ganz tolle Sache zu verkünden und die machen wir jetzt. Ja, in der gynäkologischen Praxis werden ja eigentlich nur Frauen behandelt, aber ihr habt ja so verschiedene Heilungsmethoden. Sind auch Männer herzlich willkommen hier?
8: Sehr gern, auch Männer.
3: Ja, also durch die Akupunktur haben wir letztendlich schon jahrelang Männer behandelt. Und hier liegen Männer am Höhentraining, die liegen am Laser. Ich hatte mal so einen Fall, da hatten wir eine Patientin behandelt und da kam der Mann von der Frau zu uns und sagt, ich will genauso fit werden wie meine Mutter, wie meine Frau. Die springt im Garten rum, die hat eine Energie, ich brauche das auch. Und dann hat er den Laser gehabt, auf der Liege liegen sowieso ganz viele Patienten und nutzen das auch Männer. Ja. Also das ist keine Seltenheit mehr, nee. Also da trauen sich schon auch viele Männer.
2: Ja, ist ein wichtiger Punkt. Also auch Männer hier herzlich willkommen in der Beutelstraße bei Frau Fischer. Liebe Ines, es macht wahnsinnig viel Spaß, dir zuzuhören. Und es ist auch so, so interessant, so eine nette menschliche Ärztin, ich möchte dir das einfach nochmal auf diesem Weg sagen, die also für ihre Patienten so da ist und auch alle in die Heilung bringen möchte und nicht gleich die Tablette aus der Schublade rausholt, die gibt es nicht oft. Und auch so ein nettes Team überhaupt, wie man hier empfangen wird, deine nette Helferin Susanne. Sie Sie hat immer ein offenes Ohr

0: Verein, egal wie stressig es hier ist, das möchte
1: Das
0: ich einfach
1: stimmt.
0: wirklich mal sagen. Und
1: Danke.
0: 25 Jahre seid ihr jetzt schon hier.
1: Ja.
0: 25
1: Ja.
0: Jahre ist eine ganz lange Zeit. Und man könnte Ines stundenlang hören, aber das würde hier unser Programm heute sprengen. Und deshalb, Ines feiert 25 Jahre am 5. September. Und da können Sie sich alle Geräte anschauen, Sie können sich Informationen holen, Sie kommen ins Gespräch mit Ines, Sie kommen ins Gespräch mit Susanne, dürfen alles ausprobieren und werden vielleicht auch inspiriert, mal in diese Art der Heilung zu gehen. Wir bedanken uns vom BLK TV-Team ganz toll, dass wir heute hier sein durften. Und war es nun so schlimm, Ines?
1: Nein.
0: War doch überhaupt nicht schlimm, oder? Mit der Kamera. Kommen Sie gerne vorbei am 5. September von 10 Uhr bis 16 Uhr. Sind hier die Türen für Sie geöffnet und es lohnt sich, hier wirklich vorbeizuschauen und das eine oder andere auszuprobieren und auch dabei zu bleiben. Vielen Dank.
2: Etwa 16.000 Lehrer arbeiten in unserem Bundesland an öffentlichen Schulen. In diesem Jahr sind rund 1.200 neue Lehrkräfte dazugekommen. Doch noch ist der Lehrermangel nicht beseitigt. Das gab Bildungsminister Jan Riedel auf der Landespressekonferenz bekannt. Welche weiteren Informationen der Minister zum Thema Bildung noch verkündet, das haben wir im folgenden Beitrag für Sie zusammengestellt.
3: Mit ca. 259.000 Schülerinnen und Schülern startete das Land Sachsen-Anhalt diese Woche ins neue Schuljahr. Rund 17.800 davon waren Einschulungskinder. Dazu konnten in diesem Jahr knapp 1.200 zusätzliche Lehrer eingestellt werden, darunter 340 Seiteneinsteiger. Dem stehen 1.059 Abgänge gegenüber. Insgesamt arbeiten aktuell mehr als 16.000 Lehrkräfte an den öffentlichen Schulen im Land. Der andauernde Lehrkräftemangel dürfte sich aber auch in diesem Schuljahr als eine der größten Herausforderungen für das Bildungswesen herausstellen. Eine Situation, die sich nach jüngsten Einschätzungen allerdings bis etwa 2030 entspannen dürfte, so Bildungsminister Jan Riedel zur Landespressekonferenz am Freitag. Zum einen seien dabei die derzeit sinkenden Schülerzahlen zu berücksichtigen. Verschiedene Maßnahmen seitens des Bildungsministeriums sollen weiterhin zur Entspannung der Lage beitragen. Unter anderem durch eine stärkere Unterstützung der Seiteneinsteiger, um neue Lehrkräfte nicht nur schneller und besser auf den Schulalltag vorzubereiten, sondern um diese auch langfristig im Schuldienst zu halten. Zum neuen Schuljahr sollen außerdem die sogenannten Praxislerntage ausgeweitet werden. Zu den bislang 55 teilnehmenden Schulen kommen 17 weitere hinzu, die ihren Schülerinnen und Schülern künftig ermöglichen, regelmäßig Erfahrungen in Unternehmen und Betrieben zu sammeln, um besser auf Ausbildung und das Berufsleben vorbereitet zu sein. Als weiterer Schwerpunkt gilt die Stärkung der Grundkompetenzen Lesen und Rechnen, unter anderem durch das Einführen der Programme Leseband und QAMAT an den Grundschulen im Land.
4: Das Leseband soll an bis zu 140 Schulen eingeführt werden. Wir haben jetzt schon weitere Schulen ins System aufgenommen. Für das Schuljahr 26/27 bereits 32 Schulen, die also in diesem Programm sind. Leseband bedeutet also 20 Minuten täglich lesen, um also tatsächlich vorlesen, laut zusammenlesen, alleine lesen, um diese Fähigkeit zu stärken. QAMAT, ein bundesweites Programm, an dem sich also 252 Lehrkräfte aus 83 Schulen unseres Landes beteiligen, um also die mathematischen Grundkompetenzen zu stärken. Sie sehen also auch, dass wir an dieser Stelle ganz wichtige Weichenstellungen haben, um also Schulerfolg zu sichern.
3: Auch die zunehmende Digitalisierung der Schulen soll weiterhin im Fokus stehen, wichtiger denn je im Zeitalter der künstlichen Intelligenz. Lehrkräfte bekommen daher mit AIS-Chat eine weitere datenschutzkonforme KI-Plattform an die Hand. Beim Umgang mit privaten Smartphones und Tablets setzt das Land dagegen nicht auf einheitliche Verbote. Die Schulen sollen ihre eigenen Regeln entwickeln in Zusammenarbeit mit den hauseigenen Lehrkräften sowie mit den SchülerInnen und deren Eltern.
4: Wir werden also auch in Zukunft immer mehr digitalisieren, auch im Schulbereich, nicht ohne Sinn und Verstand. Das sehen wir jetzt in den nordischen, skandinavischen Ländern, die mitunter ihre Maßnahmen wieder zurückfahren, nicht ohne Sinn und Verstand, aber wohl dosiert und sinnvoll eingesetzt. Und gerade in ländlichen Räumen sehen wir das jetzt schon, dass Unterricht digital gestreamt wird, dass mit digitalen Blended Learning Formaten gearbeitet wird. Da machen sich Schulen auf den Weg, die müssen wir weiter stärken. Nochmal Lösungsorientierung, statt uns auf das Problem zu fokussieren.
3: Auch beim Ganztag sieht sich Sachsen-Anhalt gut aufgestellt. Der bundesweite Rechtsanspruch auf Ganztagsbetreuung für Grundschulkinder gilt seit August stufenweise. In Sachsen-Anhalt gibt es das Zusammenspiel von Grundschule und Hort bereits seit vielen Jahren. Möglich sind bis zu 11,5 Stunden Betreuung an einem Schultag. Eine Herausforderung wird jedoch die demografische Entwicklung bleiben, denn die sinkenden Geburtenzahlen werden mit Sicherheit langfristige Auswirkungen auf das Schulnetz haben. Bis 2029 haben die Schulträger daher mehr Zeit bekommen, ihre Schulentwicklungspläne anzupassen, wobei es vor allem darum gehen soll, die Einrichtungen trotz sinkender Schülerzahlen möglichst zu erhalten. Im Gespräch sind derzeit unter anderem schulformübergreifende Modelle wie Campusschulen. Allerdings dürfte eine mögliche Umsetzung einer solchen Maßnahme vermutlich noch eine Weile auf sich warten lassen.

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1: Die Landtagswahl steht kurz vor der Tür. Die einzelnen Parteien sind momentan aktiv unterwegs, um ihr Wahlprogramm vorzustellen. Einen Ausschnitt aus dem Interview mit Maximilian Kludau, FDP, haben wir Ihnen jetzt zusammengestellt. Das gesamte Interview sehen Sie ab 20 Uhr hier bei uns im Programm.
2: Hallo Herr Kludau.
3: Herr Scheidt, ich grüße Sie.
2: Hallo. Im Weindorf Burgwerben. Für mich einer der schönsten Ecken hier in Weißenfels.
3: Ja.
2: Ich weiß ja, Sie sind auch Freund des Weines. Wie gefällt es Ihnen hier?
3: Ja, ein toller Ortsteil von Weißenfels. Ich bin gerne hier. Und wenn man die Seele mal baumeln lassen will, ist das hier ein schöner Anlaufpunkt.
2: Ja, das denke ich auch. Hier oben bei der Familie Habelmann, da kann man doch die Batterie mal aufladen. Und ich denke, für Sie als Politiker auch wichtig, aus dem Getriebe der Politik in Magdeburg oder hier im Stadtrat Weißenfels einfach mal ein bisschen Ruhe zu finden. Gläschen Wein. Sie sind ja auch bei der Weinbruderschaft mit dabei.
3: Genau.
2: Ich denke, da haben wir heute einen guten Platz für unser Gespräch ausgesucht. Und in diesem Sinne, Herr Kludau, ich würde sagen, wir begeben uns an den Tisch und dann heißt es auf ein Wort.
3: Machen wir gern.
2: Danke. Ja, und jetzt sind wir angekommen im Innenhof der Weinstube Doris im Weindorf Burgwerben. Mein Gesprächspartner Maximilian Kludau sitzt jetzt mit am Tisch und somit können wir starten, meine sehr geehrten Damen und Herren, in eine neue Folge unseres lokalen Talks auf ein Wort. Und Sie wissen das ja aus den vergangenen Tagen, uns steht eine Landtagswahl ins Haus in Sachsen-Anhalt und deswegen haben wir es uns zur Aufgabe gemacht, doch den einen oder anderen Kandidaten für den Sitz und den Platz in Magdeburg an unseren Talktisch zu bitten. Und deswegen sitzt also heute Maximilian Kludau bei mir. Er tritt an für die FDP. Er ist schon Mitglied im Landtag von Magdeburg. Und jetzt geht es darum, den Platz zu verteidigen und natürlich wieder in den Landtag zu kommen. Herr Kludau, mit 27 Jahren gehören Sie zu den jüngsten Bewerbern um einen Platz im Landtag von Sachsen-Anhalt. Geben Sie unseren Zuschauerinnen und Zuschauern doch bitte einen kurzen Einblick in Ihre Vita.
3: Ja, Scheidt, also nochmal vielen Dank für das Gespräch, für die Einladung heute. Ich bin seit 2023 Mitglied, ich bin nachgerückt in der Legislaturperiode, bin aktuell der jüngste Landtagsabgeordnete im 8. Landtag. Mitglied der Jungliberalen bin ich seit 2012, also seit ich 14 bin, mit 16 der Mitglied der Freien Demokraten geworden, das war 2014. Bin dann seit 2017 bis 25 im Landesvorstand der Freien Demokraten gewesen in Sachsen-Anhalt. Habe mich vor allem dort um die Bereiche des Strukturwandels gekümmert, der hier unten die entscheidende Herausforderung ist. Mhm. Und um die Herausforderung der Energiepolitik. Ja, seit 2017 bin ich im Kreisvorstand, war erst 4 Jahre stellvertretender Kreisvorsitzender. Und seit 21 bin ich Kreisvorsitzender. Von Haus aus bin ich Jurist.
2: Sehr gut. Sie können also auf politische Erfahrung zurückblicken. Das wird ja von den Bürgerinnen und Bürgern doch immer auch mal angemahnt, dass teilweise in den Parlamenten Leute sitzen, die überhaupt keine Ahnung haben von dem, was sie da tun. Aber das können wir bei Ihnen also streichen. Da ist auf jeden Fall eine ordentliche Reputation da. Sie haben es selbst schon beantwortet. Seit 2023 gehören Sie dem Landtag von Sachsen-Anhalt an. Wenn Sie jetzt so zurückblicken auf diese doch erst wenigen Jahre im Landtag, haben Sie genügend für den Burgenlandkreis erreichen können dort?
3: Na, ich habe mich vor allem, also 3 Jahre, es ist natürlich eine sehr schnelle Zeit in der Politik. Man muss sich ja vorstellen, Politik ist ja sehr, sehr kleinteilig. Man muss eine Fraktion hinter sich bringen, man muss dann die Koalition hinter sich bringen, in meinem Fall auch. Als Teil der Deutschlandkoalition sind die Freien Demokraten ja mit drin in der Regierung. Man hat dann auch noch sozusagen den Ausschuss, den man dahinter bringen muss, 2 Lesungsprinzipien. Also es nimmt schon alles Zeit in Anspruch. Mhm. Ich habe aber tatsächlich 2 Dinge

0: mir auf die Fahne geschrieben und die auch erreicht. Einmal habe ich mich ganz aktiv dafür eingesetzt, dass am Flughafen Halle-Oppin beide Rettungshubschrauber erhalten bleiben. Das klingt jetzt erstmal weit weg, naja, in Halle. Man muss aber wissen, die deutsche Luftrettung hat diese zwei Hubschrauber für den gesamten Süden des Landes Sachsen-Anhalt in Anspruch genommen. Und während meiner Sommertour 2024 erzählte mir der Geschäftsführer, Herr Macchiola, des Flugplatzes, dass einer der Hubschrauber nach Stendal umziehen soll. Und das hätte für die Luftrettung im südlichen Sachsen-Anhalt einen wirklichen Einschnitt bedeutet. Und dann habe ich in der Fragestunde eine kleine Anfrage an die Innenministerin gestellt. Bis zum Schluss, vor ungefähr einem halben Jahr, das Ergebnis kam, beide Hubschrauber bleiben erhalten am Standort Halle-Oppin. Und das ist erstmal mir ein wichtiger Punkt gewesen. Der zweite wichtige Punkt, und da kommt mein viel zu früh verstorbener Kollege Rüdiger Erben ins Spiel, kam auf Betreiben unseres Landrates. Wir bekamen eine Einladung gemeinsam mit Daniel Sturm, wir drei Abgeordnete. Und es ging um diesen furchtbaren Unfall nach dem Kirschfest vor einigen Jahren, wo die Jugendlichen gestorben sind in Schönburg. Und es ging darum, in der Kurve eine Leitplanke zu errichten. Das klingt jetzt erstmal so, naja, eine Leitplanke. Man musste mit der Ministerin Diskussionen führen, die ja meiner Partei angehört, gebe ich auch ehrlich zu. Es war auch in der Fraktion nicht einfach und wir haben es aber zum Schluss durchbekommen, dass es eine Petition gab. Ich bin ja Mitglied des Petitionsausschusses unter anderem und habe gesagt, lasst uns das machen als wichtigen Schritt, damit das Thema im Landtag wird. Und die Petition konnten wir jetzt erfolgreich abschließen. Ich kann so viel berichten, es gibt die Überlegung, die Straße zu einer Kreisstraße zu machen. Und das ist mit erfolgreicher Aussicht aktuell im Gange. Und ich glaube, das kann man durchaus schon mal als Erfolg verkaufen, dahingehend, dass den Leuten signalisiert wird, uns ist die Straßensicherheit wichtig.
1: Wir brauchen ja immer greifbare Ergebnisse. Den Bürgerinnen und Bürgern ist natürlich das ganze Thema, wenn es nur solche, ich sage immer mal, Wolkenkuckucksheime sind, nur immer sehr schwierig zu vermitteln. Wir bleiben bei der Lokalpolitik, Herr Gludau. Der Landtag ist ein Thema, der steht jetzt zur Neubesetzung an, aber aktuell sind Sie auch Mitglied des Weißenfelser Stadtrats. Jetzt natürlich die Frage, da sind Sie noch, haben Sie Sitz und Stimme, das läuft auch noch eine Zeit. Worauf begründet sich denn Ihre Motivation, sich um jetzt noch zu einem Platz im Landtag wieder zu bewerben?
0: Naja, ich habe mich ja im letzten November öffentlich geäußert, dass ich vorhabe, mich weiter hinten auf der Liste platzieren zu lassen. Ich bin auf Listenplatz 15, da bin ich auch erstmalig angetreten. Ich habe es nicht vorher versucht, weil ich gesagt habe, ich möchte nicht der klassische Berufspolitiker werden, sondern ich möchte Erfahrungen in der Wirtschaft sammeln. Da gibt es erste Gespräche, ist noch nichts spruchreif, aber es sieht gut aus, dass auch Juristen in der Wirtschaft gebraucht werden. Will aber weiterhin Politik machen. Das ist meine Leidenschaft und ich finde auch, dass Politik ein unwahrscheinlich spannender Beruf und zumindest ein Amt auf Zeit ist. Deshalb bin ich ja weiterhin Kreisvorsitzender, ich bin im Stadtrat, ich bin weiter Mitglied des Landesvorstandes. Das möchte ich auch alles bleiben. Will nur erstmal die hauptberufliche Politik ein Stück weit zurückstellen. Aber habe mir natürlich gesagt, wir wissen alle, wie es um die FDP aktuell steht. Wir kennen alle die Zahlen. Und es werden in den 41 Wahlkreisen Leute gebraucht, die auch schon vor Ort bekannt sind, die auch schon Namen haben. Und deshalb habe ich gesagt, ich schlage mich jetzt ja nicht in die Büsche, das wäre unanständig, würde mir auch nicht liegen als Person, sondern ich trete den Weißenfels erneut an, werfe meinen Hut in den Ring und denke, dass ich ein gutes Ergebnis für die FDP holen kann hier vor Ort.
1: Ja, das war ein Ausschnitt aus unserer neuesten Folge des Lokaltalks Auf ein Wort. Heute bei mir am Tisch Maximilian Gludau, der jüngste das jüngste Landtagsmitglied in Sachsen-Anhalt. Wir haben uns unterhalten, natürlich über die anstehende Landtagswahl. Wenn Sie das gesamte Gespräch gerne sehen möchten, dann bleiben Sie einfach dran, nämlich nach dem Regionalmagazin haben Sie dazu die Gelegenheit. Dann gibt es die 30 Minuten Auf ein Wort, ungekürzt und ungeschnitten. Viel Spaß dabei.
2: Auch diesmal haben wir wieder die aktuellen Sportansetzungen für Sie zusammengestellt. Hier die Übersicht in unserem Sportblick.
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4: In der Oberliga Süd geht's am Sonntag für die Kicker von SSC Weißenfels nach Meuselwitz. Hier rollt der Ball ab 14 Uhr. In der Verbandsliga trifft am Freitag Blau-Weiß Zorbau auf heimischen Rasen auf die Mannschaft von Blau-Weiß Döhlau. Spielbeginn ist um 19 Uhr.

0: Uhr. In der Landesliga geht's für den SC Naumburg am Freitag zur SG Blau-Weiß Brastedt. Anpfiff ist hier um 19.30 Uhr. Die zweite Mannschaft vom SSC Weißenfels trifft am Samstag zu Hause auf das Team von Turbine Halle. Spielbeginn ist um 14 Uhr. Und der erste FC Zeitz erwartet ebenfalls am Samstag die Kicker vom SV Blau-Weiß Farmstedt. Hier rollt der Ball ab 15 Uhr. In der Landesklasse 6 empfängt FSK Freiburg die Mannschaft vom SV Braunschweig. Anpfiff ist hier um 18 Uhr. Die zweite Mannschaft vom 1. FC Zeitz trifft am Samstag zu Hause auf die Kicker vom SV Großgrimma. Los geht's hier bereits um 12.30 Uhr. Weiterhin kommt es zu folgenden Begegnungen: SV Wacker Wengelsdorf gegen WSC Laucha, SV Eintracht Lütchendorf gegen SV Kelbra. Die Spiele beginnen jeweils um 15 Uhr. Für Rot-Weiß Weißenfels geht's zum TSV Großgorbeta. Anpfiff ist hier um 16.30 Uhr. Kommen wir noch zum Handball. In der Regionalliga geht's für die Männer vom HC Burgenland am Samstag zum SV Oebisfelde. Spielbeginn ist hier um 19 Uhr.
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2: Und damit endet unsere Sendung schon wieder. Am Wochenende findet das diesjährige Stadt- und Saalefest in Weißenfels statt. Wenn Sie also noch nichts vorhaben, in der gesamten Innenstadt wird ein buntes Programm aufgeführt. Dabei sein lohnt sich. Ich wünsche Ihnen ein schönes Wochenende und bis bald.
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0: zu den aktuellen Nachrichten aus dem Burgenlandkreis. Hier bei Ihrem Lokalsender BLK-TV am Dienstag, den 1. September. Und hier die aktuellen Meldungen. Der diesjährige Preisträger des Georg-Christoph-Biller-Preises heißt Jan-Martin Trafehn. Der 58-Jährige erhält die Auszeichnung für sein langjähriges musikalisches Schaffen und sein außergewöhnliches Engagement für das kulturelle Leben in Naumburg und im Burgenlandkreis. Von 2008 bis 2026 war Jan-Martin Trafehn Kirchenmusikdirektor im Naumburger Dom. In dieser Zeit initiierte er eine Vielzahl an Konzerten und Chorprojekten, mit denen er Verbindungen zwischen unterschiedlichen Generationen, Instituten und Chören herstellte, musikalische Tradition bewahrte und zugleich aktuelle gesellschaftliche Themen aufgriff. Seine realisierten Projekte unterstreichen eindrucksvoll die besondere Bedeutung seines Wirkens für die Region. Dieses Wirken möchte der Burgenlandkreis mit dem Georg-Christoph-Biller-Preis 2026 in besonderer Weise würdigen. Seit diesem Jahr ist Jan-Martin Trafehn Kirchenmusikdirektor in Davos in der Schweiz. Der Wahlomat zur Landtagswahl in Sachsen-Anhalt eilt von Rekord zu Rekord. 3 Wochen nach dem Start ist die digitale Wahlhilfe bereits mehr als 830.000 Mal genutzt worden. Damit haben sich die Nutzerzahlen gegenüber der Landtagswahl von 2021 fast verdoppelt. Zum Vergleich, bei der letzten Landtagswahl in Sachsen-Anhalt im Jahr 2021 sind es am Ende insgesamt 431.000 Nutzerinnen und Nutzer gewesen. Diese Zahl sei schon jetzt fast verdoppelt worden. Der Wahlomat bleibt bis zum Wahltag am 6. September online. Nach 8 Jahren kehrt die Bergschule an ihren ursprünglichen Standort am Kirchplatz in Bad Kösen zurück. Am vergangenen Freitag wurde der traditionsreiche Schulstandort nach umfassender Sanierung feierlich wiedereröffnet. Zu den Gästen gehörten unter anderem Dr. Lydia Hüskens, Ministerin für Infrastruktur und Digitales des Landes Sachsen-Anhalt, und Thomas Pleier, Präsident des Landesverwaltungsamtes Sachsen-Anhalt. Die Bergschule wurde bereits 1892 eröffnet und ist ein historisch gewachsener Schulstandort in Bad Kösen. Im Jahr 1974 wurde das Gebäude durch einen Anbau erweitert. Aufgrund technischer Mängel, insbesondere bei der Elektroanlage und im Brandschutz, mussten Schule und Hort im Sommer 2018 kurzfristig in der ehemaligen Borlachschule untergebracht werden. Mit der Sanierung wurde der Schulstandort nachhaltig für die Kinder aus Bad Kösen und Umgebung sowie für die Kinder der Medienkliniken gesichert. Derzeit lernen 164 Kinder an der Bergschule, davon besuchen 100 auch den angeschlossenen Hort. Im Jahr 2027 feiert die Bergschule ihr 135-jähriges Bestehen. Etwa 40,8 Millionen Euro fließen bis zum Jahr 2030 in das Weißenfelser Schloss Neu-Augustusburg. Der Südflügel und der südliche Westflügel der Barockanlage werden denkmalgerecht saniert und zu einem Behördenstandort umgebaut. Im Rahmen des Bauvorhabens hat die Stadt Weißenfels aktuell eine unerwartete Herausforderung zu bewältigen. Das mit den Planungen zur technischen Gebäudeausrüstung beauftragte Ingenieurbüro befindet sich in einem Insolvenzeröffnungsverfahren. Dadurch können vertraglich vereinbarte Planungsleistungen derzeit nicht mehr vollständig erbracht werden. Die eingeschränkte Planungstätigkeit führt zu Verzögerungen im weiteren Bauablauf. Hinzu kommt, dass weitere Schnittstellen und Fachplanungen von der TGA-Planung abhängig sind. Die Stadt Weißenfels prüft derzeit intensiv die Gestaltung des Leistungsüberganges. Bekannt ist bereits jetzt, dass davon ausgegangen werden darf, dass aussichtsreiche Handlungsoptionen bestehen. Die Stadt Weißenfels wird die Öffentlichkeit über den Projektfortschritt informieren. Soweit die aktuellen Nachrichten. Jetzt geht es weiter im Programm von BLK-TV, Ihrem lokalen Fernsehsender aus dem Burgenlandkreis.
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2: Hallo liebe Zuschauer und herzlich willkommen zur aktuellen Sendung am Dienstag hier bei Ihrem BLK-TV. Das ist doch mal eine gute Nachricht. zum

0: ersten Mal baut der Burgenlandkreis eine Rettungswache. Diese wird in der Lützener Ortschaft Großgörn entstehen und soll die derzeitige Rettungswache im wenige Kilometer entfernten Gostau ersetzen. Wir waren natürlich für Sie beim ersten Spatenstich dabei.
1: Zum ersten Mal baut der Burgenlandkreis eine Rettungswache. Der Spatenstich für diese ist am Freitag im Beisein von Landrat Götz Ulrich und Dr. Tamara Zieschang, Ministerin für Inneres und Sport des Landes Sachsen-Anhalt, in Großgören vollzogen worden. Der Neubau soll die derzeitige Rettungswache im wenige Kilometer entfernten Gostau ersetzen.
2: Spatenstich hier in Großgören. Eine neue Rettungswache soll gebaut werden. Warum jetzt gerade zu diesem Zeitpunkt?
3: Wir Kommunen haben vom Bund Geld aus dem sogenannten Sondervermögen bekommen. Und wir wollen natürlich auch beweisen, dass wir in der Lage sind, selber schnell mit dem Geld umzugehen. Und deshalb hat der Kreistag schon im Dezember beschlossen, wie er diese 56 Millionen Euro einsetzt und unter anderem auch für den Bau dieser Rettungswache. Das ist wichtig, weil die Rettungsfristen, die auch im ländlichen Raum, nicht nur in der Stadt Lützen, sondern auch in den Dörfern, die zur Stadt gehören, unbedingt einhalten wollen. Und dafür brauchen wir einen Standort, der geeignet ist, in alle möglichen Richtungen zu fahren. Dafür gibt es die Karte hier hinter uns, die das nochmal belegt. Und zum Zweiten aber auch Arbeitsbedingungen, dass die Malteser, die hier 24-Stunden-Dienst machen, dann auch gut hier arbeiten und auch mal schlafen können.
1: Die Rettungswache entsteht auf einem ehemaligen städtischen und mittlerweile vom Burgenlandkreis erworbenen Grundstück neben der Turnhalle der Grundschule Rippach in Großgören und soll 260 Quadratmeter groß sein.
2: Was war denn an dem alten Standort so schlecht?
4: Schlecht. Also das Hauptmerkmal ist sicherlich gewesen, dass der Rettungswagen Sommer wie Winter draußen steht. Das heißt, er ist thermischen Temperaturen ausgesetzt, was zum Teil beeinflusst hat, dass bestimmte Geräte nicht funktionieren. Und dass eben am Endeffekt wir auch zu Patienten kommen, wo das Fahrzeug durchgekühlt ist und eine Versorgung in dem kalten Fahrzeug oder in dem zu warmen Fahrzeug, weil es in der Sonne stand, dann schwer möglich ist. Und das würde ja dementsprechend die Einsatzbereitschaft unheimlich beeinflussen. Mhm.
2: Für die Anwohner hier um die Ecke wird es ja jetzt ein kurzer Weg. Aber wie sieht es denn aus mit den anderen Orten, da wo die Rettungswache jetzt war oder Stasiese zum Beispiel? Müssen die jetzt länger auf Hilfe warten?
4: Geringfügig, das ist in den Gutachten schon einmal sicherlich analysiert worden, dass wir immer in der 12-Minuten-Frist bleiben, was ja diese Hilfsfrist ist hier in Sachsen-Anhalt. Und das ist natürlich von uns auch getestet worden. Das heißt, wir haben im Auftrag der Leitstelle hier auch Fahrten durchgeführt, haben praktisch die Zeiten dann mit dem RTW mal in einer reellen Situation am Tag ausgefahren, sodass am Endeffekt die Versorgung der Patienten dann innerhalb von 12 Minuten möglich ist.
1: Das einstöckige Gebäude umfasst Ruhe- und Aufenthaltsräume mit Teeküche sowie Umkleideräume, Sanitäranlagen und Lagerräume. Zudem wird die Rettungswache über eine Garage und einen Außenstellplatz für einen Rettungswagen verfügen.
4: Naja, eine Rettungswache besteht in erster Linie schon mal aus den Räumlichkeiten, wo sich praktisch die Notfallsanitäter, Rettungssanitäter aufhalten. Hier wird dann in Zukunft auch ein Azubi mit sein. Das heißt, es wird eine Lehrrettungswache, nicht bloß eine Rettungswache, sondern eine Lehrrettungswache. Hier werden Notfallsanitäter, Rettungssanitäter mit ausgebildet. Das heißt, man hat für jeden einzelnen Mitarbeiter einen Sozialraum. Die haben sanitäre Anlagen, die haben am Endeffekt einen Sozialraum, wo sie sich auch bekochen können, wo sie auch zusammensitzen können und dann kleine Lagerräume, wo man den RTW auch wieder befüllen kann nach dem Einsatz. All die Dinge wird man dann hier in der Rettungswache vorfinden.
2: Also personell zwei Leute, beziehungsweise mit dem Azubi drei und ein Fahrzeug.
4: Richtig.
2: Das wird dann hier stationiert.
4: Hier wird ein Fahrzeug stehen mit einem Notfallsanitäter, einem Rettungssanitäter und einen hoffentlich Notfallsanitäter auszubilden. Das ist das, was wir am meisten ausbilden. Ja, und das brauchen wir auch für die Zukunft. Und das soll dann hier stattfinden.
1: Das Einsatzgebiet umfasst hauptsächlich den Bereich Lützen, aber auch Teile von Weißenfels und Hohenmülsen. Somit erfolgte die Suche eines geeigneten Grundstückes mit Hilfe der Stadtverwaltung Lützen.
5: Ja, es ging jetzt relativ flink. Wir sind mit dem Burgenlandkreis, ämterübergreifend haben wir Grundstücke gesucht. In dem Bereich, in dem die Rettungsfristen eingehalten werden, wo findet sich ein Grundstück, eine Liegenschaft, vielleicht sogar schon ein bestehendes Gebäude. Und auf der Suche kam man hier zu dem Grundstück in Rippach hier in Großgörn. Kurze Ausfahrt gleich auf der Straße, weil die Malteser, die sind halt für einen Großteil hier in Lützen.

0: sein. Am Ende muss man einen Strich drunter ziehen. Klimaanlage muss rein in so ein Gebäude, das ist klar. In der heutigen Situation können wir den Maltesern nicht zumuten, hier im Hochsommer in dieser Hitze im Gebäude zu sein.
1: Wenn ich jetzt mal davon ausgehe, wann das Sondervermögen kam, der Landkreis baut jetzt hier, auch der Bildungscampus ging sehr schnell. Ist das jetzt so ein Beispiel, dass es in den Kommunen auch schneller gehen kann mit Bauen, dass es nicht immer Jahre dauert?
0: Genau, wir Kommunen sagen ja, vertraut uns mehr, hört auf mit den komplizierten Förderverfahren, mit der Kontrolle und Überwachung. Und wir haben heute nicht nur hier in Gostau die Rettungswache begonnen, sondern wir haben zum Beispiel auch eine Straße zwischen Goseck und Markröditz heute schon aus dem Sondervermögen fertiggestellt. Die habe ich heute übergeben. Wir haben den Außenbereich unseres Gefahrenabwehrzentrums schon im Bau begonnen, auch aus dem Sondervermögen. Wenn die Bürokratie gering ist, kann es eben sehr schnell gehen und dafür stehen wir Kommunen.
2: Das Weißenfelser Stadtfest am Wochenende hat auch die Interessengemeinschaft Eisenbahn genutzt, um sich den Bürgern zu präsentieren. Eine kleine Ausstellung im Bahnhof und vor allem die durch die Stadt fahrende Mini-Eisenbahn Molly war ihr Beitrag zum Fest. Dass aber auch hunderte Gäste die Rundfahrt mit der Bahn durch die Stadt machen konnten, erforderte viel Engagement der Vereinsmitglieder.
3: Hagen, Stadtfest in Weißenfels. Ihr als Eisenbahnfreunde seid wieder mit dabei. Zum einen, wir hören schon im Hintergrund die Molly, da kommen wir gleich dazu, aber ihr habt auch eine kleine Ausstellung wieder im Bahnhof organisiert. Wie ist es denn dazu gekommen? Du hast gesagt, es ist ziemlich kurzfristig passiert.
4: Genau. Wir haben erfahren, dass sich eine neue Interessengemeinschaft gegründet hat, die ein bisschen Kultur in den Bahnhof bekommen wollen. Und die haben gesagt, wir wollen die Metropa wiederbeleben, haben sich ein Konzept überlegt und was präsentiert heute. Und deren Vorstellung beginnt am Nachmittag, geht bis in den späten Abend rein. Und da war die Möglichkeit für uns zu sagen, okay, wir nutzen den offenen Raum und gehen vormittags rein bis Nachmittag. Und haben uns dann eine Woche vorher kurzfristig entschieden, eine kleine Ausstellung auf die Reihe zu stellen, einen kleinen Grödelmarkt. Und sehr stolz bin ich auch unser jüngstes Mitglied, der ist erst 9 Jahre alt. Der hat 2 Modelleisenbahnen gebaut und die präsentiert er auch heute.
3: Das wäre jetzt gleich die nächste Frage. Wie groß ist denn der Verein, die Interessenfreunde Eisenbahn in Weißenfels?
4: Ja, mit dem Herzen sind wir ganz groß, aber Mitglieder sind wir ganz klein. Wir sind 12 Mitglieder, wirklich von 9 Jahren bis nach 80 Jahren alles dabei. Wäre natürlich schön, wenn jemand Interesse hätte und ihr habt Zeit. Kommt gerne bei uns vorbei. Wir sind immer herzerwärmend für andere Offene. Also gerne, wer Zeit.
3: Gut. Jetzt ist sie gerade eingefahren in Molly, ist ja ein altes Weißenfelser Kind.
4: Genau.
3: Denn die wurde ja mal in Weißenfels gebaut.
4: Genau.
3: Zu welchem Zeitpunkt, weißt du das?
4: Ja, Ende der 80er Jahre haben Weißenfelser Eisenbahn, also wirklich festangestellte Eisenbahn oder Reichsbahn, diese Molly Kindereisenbahn gebaut. Und das ist wirklich das originale Fahrzeug, was damals gebaut worden ist. Und es gehört mittlerweile ein Privatmann aus Gera, ein Oldtimer-Sammler, hat die vor über 10 Jahren erwerben können, auch aus privater Hand. Und wir haben voriges Jahr endlich rausgefunden, wo sie steht, einen Kooperationsvertrag abgeschlossen. Und da ist es möglich gewesen, dass sie letztes Jahr, aber auch dieses Jahr hier steht.
3: Ich habe gerade gesehen, sie ist sehr gut, sie wird ja gut angenommen, ist ja gut gefüllt gewesen.
4: Genau. Obwohl die ersten Leute hier auf der Lüdenstraße sind, sind wir von der ersten Minute an voll besetzt. Und fahren fleißig aus Runden.
3: Die Einnahmen, wird ja sicher im Fahrpreis fällig werden?
4: Nein, es ist
3: an euch, oder?
4: Tatsächlich kein Fahrpreis fällig. Wir haben Sponsoren bekommen, über die wir die Molly finanzieren. Und wir hoffen eine kleine Spende, weil es ist eine alte Technik. Alte Technik geht auch manchmal kaputt. Und das Geld ist halt für die Restaurierung des Zuges zugesagt, damit die hoffentlich auch im nächsten Jahr wieder fahren kann.
3: Okay. Wie lange dauert so eine Runde hier ungefähr?
4: Circa 15 Minuten eine Runde und da ganz viel Spaß für Kinder und Erwachsene und dann sind alle happy, wenn sie aussteigen.
3: Alles klar, dann vielen Dank, dann wünsche ich euch noch viel Spaß und vor allem viele Fahrgäste.
4: Danke, danke.

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1: Am kommenden Wochenende wählt Sachsen-Anhalt einen neuen Landtag. Überall im Land läuft der Wahlkampf auf Hochtouren. Ministerpräsident Sven Schulze bekam jetzt Unterstützung durch Markus Söder aus Bayern. Er sprach vor allem über die wirtschaftlichen Herausforderungen unserer Zeit.
2: Wenn man 40.000 Mitglieder gehabt, was hast du gehabt? Wenn du das Mikro kommst, was hat denn ihr?
3: Stimmung wie in einem bayerischen Bierzelt im Veranstaltungssaal des HKKs in Wernigerode. Standesgemäß wurde der bayerische Ministerpräsident mit dem Defiliermarsch begrüßt und zog mit dem sachsen-anhaltinischen Ministerpräsidenten Sven Schulze, den Landtagsabgeordneten Ulrich Thomas und Alexander Reuscher sowie den CDU-Landtagskandidaten Artjom Pusch in den mit fast 400 CDU-Anhängern gefüllten Saal ein. Moderiert wurde die Veranstaltung von der CDU-Landtagskandidatin Bianca Heine. Der Zeitpunkt der Veranstaltung war natürlich im Vorfeld gut getimt worden. Sachsen-Anhalt befindet sich derzeit auf dem Höhepunkt des Landtagswahlkampfes. Daher war es auch nicht verwunderlich, dass fast die gesamte deutsche Presse vor Ort vertreten war. Dutzende von Kamerateams und Fotografen drängten sich um den Tisch, um die Eintragung ins Goldene Buch des bayerischen Ministerpräsidenten zu verfolgen. Gespannt wurden auch die Reden verfolgt vom sachsen-anhaltinischen Ministerpräsidenten Sven Schulze und natürlich auch die von Markus Söder. Eins war im Vorfeld schon klar: Wenn einer Wahlkampf kann, dann Söder. Denn schließlich muss er sich auch in einem aufgeheizten bayerischen Festzelt den Wählern stellen können.
2: Meine sehr verehrten Damen und Herren, zunächst mal schönen guten Abend und danke, dass so viele am heutigen Abend gekommen sind. Es ehrt mich und freut mich sehr, dass ich heute bei uns da sein kann, im schönen Harz. Ich komme aus dem schönen Bayern, ja, von der kleinen, schönen, bescheidenen CSU. Insofern vielen Dank für die Einladung. Es sind drei Gründe, warum ich heute da bin. Der erste ist, das will ich nochmal sagen, es gibt ja immer so die Einschätzungen Ost und West. Ich habe seit Jugend an eine hohe Affinität zu den neuen Ländern. Mein Großvater, einer meiner Großväter, stammt aus Leipzig. Deswegen habe ich immer schon Nähe gehabt. Ja. Ich habe, muss ich dazu sagen, die war immer größer als zum Beispiel zum Rhein. Ja. Ich hätte wahrscheinlich mehr machen müssen, dann wäre dann irgendwie 2021 sich klüger entschieden bei der Kanzlerwahl, aber okay. Hätte mir manchen Ärger vielleicht gehabt, aber egal. Jedenfalls immer mal die Nähe gehabt. Meine erste große Liebe kam auch aus Sachsen. So. Ja, nicht aus dem schönen Harz, aber immer noch Sachsen. Ich hoffe, das ist okay. Und wenn man eine Grenze in Deutschland ziehen würde, genau in der Mitte, dann ist Bayern überraschenderweise eher im Osten. Ich kann Ihnen noch eines sagen, wir haben so viele Menschen, die aus Sachsen, Sachsen-Anhalt, Thüringen zu uns nach Bayern gekommen sind. Und Bayern hätte heute nicht diese Leistungskraft, wenn nicht so unglaublich viele junge, tolle Leute aus den neuen Ländern gekommen wären. Und darum will ich das einfach mal sagen, am Anfang ein Dankeschön, dass wir auch stark sind. Verdanken wir auch ein großes Stück weit alle jungen Leuten, die mit Optimismus und Einsatzfreude herangegangen sind und gesagt haben, sie wollen ihre Zukunft neu gestalten. Und deswegen fühle ich mich auch persönlich, aber auch national. Und du weißt es, auch bei den anderen Kollegen, immer auch verpflichtet, wenn es in Deutschland auch in der CDU Diskussionen gibt, auch unter den Ministerpräsidenten, eben nicht immer nur die zu unterstützen, die ohnehin seit Jahrzehnten immer das große Wort führen, sondern ich finde, der Osten muss auch in Deutschland in der Bundespolitik eine stärkere Rolle haben. Zunächst einmal bin ich von Ihnen persönlich überzeugt. Sie haben gesagt, ich finde immer offenes Wort. Ich lobe jetzt nicht jeden. Ja, also es gibt unterschiedliche Abstufungen, klar, das ist dann unhöflich, aber ich lobe jetzt nicht jeden. Aber ich muss sagen, mich beeindrucken zwei Dinge. Das eine, was mich beeindruckt, einfach Sachkompetenz. Ja, es ist in diesen Zeiten einfach gut, jemanden als Ministerpräsident zu haben, der von Wirtschaft eine Ahnung hat.

0: Überlegen Sie mal, wie viele Leute im deutschen Fernsehen jeden Tag, Sie sind auch viele aus der Wirtschaft da, jeden Tag quasseln und quaken über Wirtschaftspolitik, die meinen, mit höchsten Steuern was zu erreichen. Wer bis heute immer noch denkt, dass man mit viel höheren Steuern und mit Unternehmern, die man ständig nur gängelt, denen man ständig nur Vorschriften macht, denen man alles Mögliche mit politischer Korrektness anerziehen will, denen man will, dass man Lieferkettengesetze macht, wo der kleinste Mittelständler ächzt unter den Auflagen. Das ist in Deutschland Standard im Fernsehen. Aber wir brauchen noch ein paar Leute, die eine Ahnung haben von Wirtschaft. Und da ist er einer davon. Wir leben heute, meine Damen und Herren, in einer vernetzteren Welt, als wir glauben. Weil in Deutschland ist die Methode, wir blicken gern zurück. Und wie immer im Leben verklärt sich alles. Ja? Jede Beziehung war toll, jeder Kontakt war toll, alles, was man im Leben gemacht hat, war toll. Keiner möchte es noch einen Fehler gemacht haben, war alles super. So, und es wird gern zurückgeblickt. Früher war auch alles besser. Und dann schon der alte Zinser und gesagt, ich war jetzt nicht so gut in Latein, aber das haben wir gemerkt. Ja? So. Aber die wenigsten blicken zur Seite und überlegen, was geht denn gerade in der Welt ab. Und die Wahrheit ist natürlich, die anderen sind nicht schlechter geworden, sondern zum Teil besser. Bei China, 8 der 10 größten Forschungsinstitute der Welt sind heute chinesisch. Die arbeiten nicht nur länger, die arbeiten nicht nur intensiver, die sind mittlerweile technologisch innovativ auf einem Level. Da müssen wir uns strecken, dran zu bleiben. Von den Amerikanern sprechen wir. So. Jetzt heißt es, wenn man was für seine Region erreichen will, was ist eigentlich wichtig? Man braucht ein Konzept im eigenen Land, klar. Man muss auch die Wahrheit aussprechen können, klar. Sachsen-Anhalt ist riesengroß, aber nicht allein auf der Welt. So meine Einschätzung jetzt im Moment. Man muss vernetzt sein. Und man muss auch wissen, wo man anruft, um was zu erreichen. Das gilt in Europa übrigens. Also jemand, der sagt, ey, ich finde Europa total scheiße, ich lehne Europa völlig ab, ich hasse Europa. Der letzte ist übrigens mal ein Hungerhandel. Hat er nichts bekommen. So. Wenn man aber weiß, wo man aus Europa was erreichen kann, dann hilft es einem. Wenn man weiß, wo man in der Bundespolitik manchmal auch ein bisschen härter rangehen muss, um was zu erreichen. Wir Bayern machen das ja auch irgendwie. Ja. Ja, meistens höflich, aber wenn es sein muss, auch robust so. Da braucht man jemanden, der nicht am Ende schon mit der Stadt jetzt so isoliert ist, dass die Welt da nichts mit zu tun haben will. Und jetzt will ich das einmal sagen, verwirtschaftlich. Ich habe gerade eine Studie in Bayern. Die Wirtschaft ist die stärkste in Deutschland. Wir haben unsere auch Herausforderungen mit China, USA, aber wir legen in Europa gerade zu. Und der europäische Markt ist im Moment die einzige Chance, manches in Export auszugleichen, was woanders schwierig ist. Und genau in dieser Phase erklärt gestern Frau Weil. Wir wollen aus Europa und Euro raus. Also sagen wir ehrlich, das schlimmste wirtschaftliche Schredderprogramm, das man machen kann. Wir können unsere BMWs und Audis auch nicht alle in Niederbayern verkaufen. Wir brauchen Partner. Und selbst die französischen Rechtsradikalen, selbst die italienischen Rechten, alle lehnen die Zusammenarbeit mit der AfD ab. Und ich kann nur von meiner sprechen, in Bayern. Die erzählen nicht nur, dass es Europa raus will, da gibt es Leute, die sagen, hey, das ist eine Scheibe. Das ist kein Witz. Als sie eine Dame beworben und ein Vizepräsident, dann ist das eine Scheibe. Ich habe gesagt, laufen Sie halt einmal zu. Das ist eine witzige Formulierung, aber die Wahrheit steht dahinter. Null Interesse an Technologie, null Vernetzung in Europa. Und deswegen sage ich Ihnen, wenn man will, dass Sachsen-Anhalt Schlagzeilen bekommt, ja, kann man das andere machen. Wenn man aber will, dass am Ende des Lebens sich wirklich etwas verbessern kann, dass man was erreichen kann an Investitionen, an Partnerschaften, auch an Hilfe, dann gibt es nur einen, der das kann, und es ist dieser Mann, der das jetzt mal macht. Und deswegen, Sven Schulze,
1: bitte.
2: Vielen Dank, liebe Bianca, sehr geehrte Damen und Herren, lieber Markus, wir freuen uns bis zum ersten Mal in Wernigerode und ich bin mir sicher nicht zum letzten Mal, du tust es gleich vielen Tausenden deiner Landsleute, wir sind froh und dankbar, dass viele auch Touristen aus Bayern regelmäßig hier sind und sich an Wernigerode erfreuen. Ich sage, die Bianca Heil hat es gerade erzählt, ich habe ja noch ein anderes Leben gehabt. Heute bin ich Ministerpräsident, aber ich habe viele Jahre als Ingenieur gearbeitet für Maschinenbauunternehmen hier in Harz. Und ich bin ganz ehrlich, eigentlich hat es mich jede Woche nach Bayern gezogen, weil da viele Unternehmen waren, mit denen auch Unternehmen hier im Harz sehr eng zusammengearbeitet haben. Und wenn ich dann war auf der Ingolstadt bei Audi, dort war einer der großen Kunden, und wenn ich dann zurückgefahren bin und ein bisschen Zeit habe, dann bin ich ab und zu mal runtergefahren von der Autobahn, wenn es dann durch Bayern ging, und wenn man da durch die Landkreise fuhr und heute noch fährt, da muss man schon sagen, ihr habt in Bayern echt was erreicht, echt was geschafft. Und ehrlich gesagt, das ist auch ein Stück weit Vorbild für uns, weil auch Bayern war nicht immer da, wo es heute ist, sondern es ist durch harte Arbeit passiert. Und das ist für mich der Punkt, der enorm wichtig ist. Man muss hart arbeiten, man muss Ziele auf sich setzen und dann kann man sie auch erreichen. Und schon allein deshalb, lieber Markus, ist das auch ein Stück weit Vorbild, was du, was ihr in Bayern erreicht habt, auch hier für uns in Sachsen-Anhalt. Und ich kann aber sagen, wenn Leute in Wernigerode sind, im Harzkreis, dann müssen wir es nicht verstecken. Und wer mal mit offenen Augen hier durch Wernigerode geht, durch eine Stadt, die jedes Jahr ca. 1 Million Übernachtungen hat, durch einen Landkreis, der hochattraktiv ist, der nicht nur touristisch attraktiv ist, sondern auch wirtschaftlich zu einem extrem starken Landkreis gehört. Wenn man sieht, wie viele fleißige Menschen hier jeden Tag aufstehen, zur Arbeit gehen, und wenn man sieht, was seit 1989 passiert ist, dann ist mein Hauptanliegen, das sage ich Ihnen heute und das sage ich auch jeden Tag bis zur Wahl, dass wir uns unser Land nicht permanent schlecht reden lassen, sondern dass wir auch mal stolz auf das sind, was die Menschen hier in diesem Land erreicht haben. Also die Diskussion, die wir hier im Wahlkampf haben, wo es heißt, wo wollen wir denn eigentlich hin? Wo ich sage, natürlich kennen wir die Herausforderungen und natürlich haben wir viele auch noch vor uns, was wir gemeinsam schaffen müssen. Aber wenn ich dann manche höre, die sagen, wir wollen in das gute alte Deutschland zurück, dann frage ich mal, in welches Deutschland? In die 90er Jahre, wo wir hier doppelt so viel Arbeitslosigkeit hatten wie heute? Wo wir jungen Menschen, auch mir damals, 98 habe ich Abitur gemacht, gesagt haben, es gibt, egal wie gut ihr seid, für euch nicht genug Ausbildungsplätze, nicht genug Arbeitsplätze, wo wir eine Zeit hatten, wo wir ganz, ganz viele Menschen verloren haben, die in den Westen gegangen sind, nach Bayern gegangen sind, nach Nordrhein-Westfalen, nach Hessen und viele von denen bis heute nicht wiedergekommen sind. Und eine andere Frage, die man stellen kann, weil wir zurück in die DDR. Wenn der Hauptwettbewerber, den wir als CDU haben, auf seinem Parteitag die DDR-Hymne abspielt, dann ist das auch ein Zeichen. Und gerade hier in Wernigerode, wo wir wissen, wir konnten immer zum Brocken hochgucken, wir konnten aber die nicht erreichen. Und ich weiß noch, die Ersten, die dann zum Brocken hochlaufen konnten, die auf den Berg, auf den wir immer schauen konnten, endlich wieder in Freiheit gehen konnten. Ich habe ihn als Kind selber gesehen. Ich wusste auch, du kommst da nicht hoch. Diese Freiheit, die wir uns erkämpft haben, die die Menschen hier erkämpft haben, die wollen wir auch behalten. Also wir wollen weder in die 90er Jahre zurück, noch in die DDR, sondern wir wollen positiv nach vorn schauen. Wir wollen den Weg, den wir gemeinsam gegangen sind, auch weitergehen. Das ist das, wofür wir gemeinsam in den nächsten 14 Tagen kämpfen müssen. Ich werde immer gefragt, was ist denn so das wichtigste Thema für dich? Kann ich Ihnen sagen, es gibt für mich ein wesentliches Thema, das ist Jobs und Arbeitsplätze. 800.000 Menschen, die jeden Tag hier in Sachsen-Anhalt zur Arbeit gehen. Heute, jetzt wo wir hier sitzen, wieder Krankenschwestern sagen, ich gehe gleich zur Nachtschicht. Oder andere, gerade hier in Wernigerode, sagen, wir gehen jetzt zur Spätschicht, zur Nachtschicht und arbeiten sehr hart. In diesem Land, wo ich sage, um die geht es doch am Ende des Tages. Ich komme gerade auf der Autofahrt her, noch mit dem Vorstand eines großen Unternehmens telefoniert, weil wir wissen, es gibt gerade Herausforderungen, wo man aber weiß, wenn man zusammenhält, dann findet man auch Lösungen. Wir haben es in der Vergangenheit gemacht, so machen wir es auch in der Zukunft. Und wir wissen, ja, hier in Sachsen-Anhalt, auch in Wernigerode, Automobilzulieferindustrie, 25.000 Menschen arbeiten da. Wir wissen, es wird nicht jeder Job die nächsten Jahre überstehen, das ist klar, aber wir müssen auch in die Zukunft gehen. Deswegen investieren wir gerade ganz viel auch in die Pharmaindustrie, haben große Ansiedlungen, auch aus Bayern, Wackerschmidt zum Beispiel, vor einigen Jahren, hier vor 2 Jahren in Halle, groß investiert, 140 Millionen Euro, Merz Pharma, IDT, Bionomica und die ganzen großen Unternehmen, Salutas Pharma, über 700 Unternehmen mittlerweile in dem Bereich. Und habe vor kurzem ganz bewusst mich mit Ursula von der Leyen getroffen, weil ich ihr gesagt habe, wenn die Europäische Union die Pharma-Strategie jetzt umsetzt und wir wieder mehr Arzneimittel in Europa, in Deutschland produzieren wollen, dann sind wir als Sachsen-Anhalt das Land, wo man das machen kann, wo wir investieren werden, wo wir Gas geben werden. Das sind Zukunftsthemen und darum geht es mir, wenn wir mit den Menschen auch über wirtschaftspolitische Themen sprechen, nicht zu sagen, ach, heute reden wir mal nicht über Politik, sondern genau zu sagen, wie wir uns Sachsen-Anhalt in den nächsten Jahren vorstellen, das ist vernünftige Wirtschaftspolitik und dafür stehe ich als Ministerpräsident.
1: Zum Schluss bekam Markus Söder für seinen Heimweg eine Harzer Wurst und etwas zum Trinken von Bianca Heine überreicht.
3: Nein. Vielen Dank, dass Sie beide heute hier in Berlin sind.
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9: Der diesjährige Sommer hat es den Kleingärtnern wahrlich nicht leicht gemacht. Viel Hitze, wenig Regen. Wir haben bei unserem Gartenexperten Wilfried Ammer vorbeigeschaut und nachgefragt, wie es zum Beispiel mit der Ernte in diesem Jahr aussieht.
10: Wilfried, wir haben heute mal einen Abstecher gemacht zu dir. Es ist ja so ein ganz anderer Sommer. Ich meine, wir haben Sommer, das bis jeder, Juli, August etc. Was hat das jetzt eigentlich mit dem Garten gemacht? Mal heiß, um nicht zu sagen extrem heiß, mal Regen, mehr oder weniger. Aber ich sehe, ja, wie sieht's aus?
11: Unser alter Vereinsvorsitzender, der ist schon ein paar Jahre tot, hat mir mal eins mitgegeben. Wilfried, wir sind hier auf einer trockenen Henne.
10: Oh.
11: Und das ist auch so. Rings um uns ziehen die Gewitter durch.
10: Ja.
11: Wenn wir mal eins kriegen, muss es da hinten aus der Ronneburger Ecke kommen. Dann wird es ordentlich. Aber was die letzten Tage hier waren oder die letzten Wochen, sehr wenig Regen. Jetzt haben wir mal ein paar Nächte was abgekriegt, aber das ist die Oberfläche. In den Boden rein ist so gut wie nichts gegangen, weil der Boden so ausgetrocknet war. Das darf jetzt mal die nächsten Tage, wenn es Regen geben wird, soll, dann kriegen wir ein bisschen was in die Tiefe der Erde.
10: Okay, alles klar.
11: So, also heißt das, was haben wir gemacht?
10: Ja.
11: Ich früh um 7 in der großen Hitze in den Wochen rausgefahren, gegossen, wie verrückt. Sonst hätten wir ja nun nicht das Ergebnis hier. Aber nur begrenzt, alles andere habe ich gar nicht großartig angeguckt. Da ist vieles kaputt gegangen. Das sind, naja, wie sage ich manchmal, das sind die 5% Schwund, die sind eingeplant, ja. Einverstanden.
10: Aber wie gesagt, du hast gerade gesagt, es ist trotz alledem doch eine schöne Ernte oder schön, dass, ja, kannst zufrieden sein, gerade durch die Temperaturen, die doch also extrem jetzt waren.
11: Ja, ja.
10: Ja.
11: Nun haben wir wieder hier Hochbeet.
10: Ja.
11: Eines unserer Lieblinge.
10: Na?
11: Und wenn wir uns das angucken, was das, die Tomatenpflanzen hier für Knüppel sind, darf ich wieder dazu sagen, Hochbeetkultur ist eine eigene Kultur, hat einen eigenen Charakter. Hier sind 15 cm Komposterde von der Deponie in Nisma drin, muss ich immer wieder sagen. Und nicht ein Gramm Flüssigdünger.
10: Okay.
11: Währenddem andere hier hinter mir, auf der Erde unten, das sind die Nachzügler, da dürfen wir Flüssigdünger noch dran setzen, dass das noch richtig was wird.
10: Ja. Ja. Also du kannst jetzt generell jetzt mit der, die bevorstehende, noch sind sie ja grün, Tomatenernte trotz alledem sehr zufrieden sein.
11: Auf jeden Fall, wenn ich mir das angucke, das sind Italiener hier,
10: ja.
11: Das sind die Großen.
10: Ja. Ja.
11: Die werden nicht so groß, weil zu viele dranhängen. Hier haben wir zum Beispiel eine, die nimmt Reife an von der Farbgebung her. Die kleinen vorne, da habe ich schön ausgeschnitten, ausgelichtet. Ich habe natürlich auch hier wachsen lassen. Ich experimentiere das beste Jahr.
10: Das wissen wir, das wissen auch unsere Zuschauer. Mal eine Frage gleich. Wann fängst du an zu sagen, du, jetzt ist hier Schluss?
11: Jetzt.
10: Jetzt. Also jetzt kann man,
11: ja.
10: Du kennst ja, dass ich zu Hause Ende auch so ein bisschen was mache.
11: Jetzt haben wir Ende August. Jetzt wird die Spitze gekappt.
10: Jetzt kann man
11: sie köpfen. Wird die Spitze gekappt, dass das alles, die ganze Kraft in die Früchte geht. Hier sind kleine, hier ist doch Blüte, also hier oben, das schneide ich weg.
10: Das so, bringt dir da nichts mehr.
11: Nee. Auch wenn wir einen glücklichen Herbst haben, einen schönen warmen Herbst, Oktober gibt es ja immer warme Tage. Ich habe ja im vergangenen Jahr bis Anfang November, Mitte November geerntet, Tomaten. Ja. Ich weiß nicht, ob es dieses Jahr wieder so wird, schön wär's.
10: Ja, wir können nicht in der Zukunft gucken, wir wissen nicht, wie lange geht der Sommer noch, wann fängt der Herbst an.
11: Ja.
10: Das
11: genau
10: ist richtig.
11: So ist es.
10: Schauen wir mal, was du jetzt gerade so mit deinem Nachzügler, was du vorhin gerade erwähnt hast. Ach Gottchen!
11: Ja. Okay. Ich habe zwar die Stäbe in die Erde gesetzt, es hängt auch was dran, aber es sieht aus wie wild. So.
10: Ach Gott, ja.
11: Ketzerische Frage. Was mache ich denn? Mache ich Experiment oder mache ich das, was die Gärtner sagen, wegschneiden und einen Stamm hochziehen?
10: Gute Frage.
11: Ja, das habe ich mir gedacht,
10: dass
11: die Antwort so kommt.
10: Ja, Gott, lass es doch noch. Zieh's, ein bisschen anbinden.
11: Ein bisschen was wegschneiden, ich auf alle Fälle, dass da ein bisschen Licht reinkommt.
10: Ja.
11: Weil ich jetzt nicht weiß, was sind das? Sind es große, mittlere, kleine?
10: Ach ja.
11: Ja, ich sage ja immer, die kleinen geilt sich kaum aus, die lasse ich wandern und wachsen.
10: Ja.
11: Ja. Oh. Die großen, die müssen ordentlich geschnitten werden. Auch das habe ich hier verpasst.
10: Ja.
11: Aber wie gesagt, das ist nun,
10: In
11: diesem Jahr habe ich
10: halt
11: einen Garten hier, der sieht aus wie monatelang nichts gemacht. Ging auch nicht gesundheitlich.
10: Ja.
11: Und dann ist es eben so, dann bleibt es für die Herbstforsche.
10: Es gibt ja ein neues Garten hier.
11: Außerdem will ich den Garten ein bisschen umgestalten.
10: Da sind wir dann aber gespannt, wenn du umgestaltest. So, das sind jetzt Tomaten. Wir haben aber auch noch Obst. Du hattest doch was von Pfirsich.
11: Ich habe was von Pfirsich gesagt, ja. Wir haben ja hinten Himbeeren. Da können wir mal hingucken, da könnt ihr auch mal was mit naschen.
10: Das ist schön. Dann gehen wir doch mal hinter und schauen mal, dass wir nicht nur Tomaten haben, dass wir auch Obst noch haben.
11: Ja.
10: So, Wilfried, jetzt stehe ich hier nicht unter Russen, sondern ich stehe unter Pfirsichen. Schön, aber es ist trotzdem schöner Ertrag. Ist noch, sie müssen noch ein bisschen, ne?
11: Ja, die erste Runde Pfirsiche sind weg, die großen italienischen Honigpfirsiche.
10: Ja.
11: War nicht viel drauf, aber schöne, richtig große Dinger.
10: Mhm.
11: Jetzt kommen wir hier so langsam an den, das ist ein Bergpfirsich hier, der hier.
10: Mhm.
11: Das ist ein Bergpfirsich, das ist ein Weinbergpfirsich. Da ist so gut wie gar nichts drauf. 5, 6 habe ich gesehen. Die brauchen am längsten. Keine Ahnung. Mhm. Frost, kalte Nächte in der Blüte, in der abblühenden Blüte. Das,
10: okay.
11: Das ist wieder so ein Frühjahr gewesen, wo du sagen kannst, mal so, mal so. Ja?
10: Ja.
11: Ich sag's manchmal so, spaßeshalber, wie früher das Pferdegespann von der Oettler Brauerei. Links war Lotte, rechts war Liese.
10: Okay. Nee, weil das so schon ein bisschen ungewöhnlich, aber wenn man hier sieht, das ist halt Natur, ne? Und man kann nichts erzwingen, ne?
11: Nee, aber wenn du hier so das Zweiglein siehst, und hier noch ein bisschen nein guckst, Kamera sieht es jetzt nicht, aber wir sehen es ja, hier drin. Da hängt schon ordentlich was dran.
10: Schön.
11: Und wenn wir die alle runterkriegen, dann wird jetzt auch nichts mehr fallen.
10: Weil wie alt große, ist denn der Baum? Weißt du das jetzt so?
11: Der hier.
10: Da wo das hier so schön.
11: Der ist bestimmt 20 Jahre. Den habe ich mal von meinem Gartenfreund dort vorne gekriegt vor 10, 12 Jahren. Da wollten loswerden, wollten rausschmeißen. Ich sage, nee, gib ihn her, komm, den
10: nee, das
11: war's,
10: da, super. Ja, nee, da kannst du auch, ja, da
11: jetzt,
10: kannst
11: jetzt, du froh sein. Jetzt ärgert sich seine Frau.
10: Dass du jetzt...
11: aber die, haben, die haben selber noch genug.
10: Ja,
11: das
10: nee.
11: Nur, das
10: aber
11: ist nur Spaß.
10: Ich muss mal so fragen, wie alt ja. ist so ein Baum? Und, ja.
11: Ja, die können schon, das sind keine veredelten Pfirsiche, das sind so. Steinechte.
10: Ja.
11: Und die können durchaus ein paar 30, 40 Jahre werden, bis der Baum zusammenbricht, je nachdem.
10: Okay.
11: Wenn du die halbwegs naturell lässt und ein bisschen ausschneidest, nicht aggressiv,
10: ja.
11: Dann hält so ein unveredelter Pfirsich, ein Steinechter, der hält
10: ewig,
11: halbes lange. Ja.
10: Das ist schön.
11: Ja. Währenddem, wenn du Hochzucht hast, was der gewerbliche Obstbau verwendet, ja. maximal 10 Jahre.
10: Na, da merkst du dann doch einen Unterschied, ne?
11: Ja.
10: Schön.
9: 30 Minuten Sendung sind fast schon wieder vorbei. Zum Schluss kommen wir noch zu unserem Sportblick. In kurzer Form haben wir die Ergebnisse vom Wochenende für Sie wieder zusammengefasst.
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13: In der Oberliga Süd unterlagen am Sonntag die Kicker vom SSC Weißenfels in Meuselwitz am Ende knapp mit 2:3. In der Verbandsliga fuhr am Freitag Blau-Weiß-Zobau auf heimischen Rasen einen 3:0 Sieg gegenüber der Mannschaft von Blau-Weiß-Dölau ein. In der Landesliga unterlag der SC Naumburg mit 2:3 bei der SG Blau-Weiß-Brachstedt. Die Begegnung SSC Weißenfels gegen Turbine Halle endete torlos. Der erste FC Zeitz fuhr auf heimischen Rasen einen 3:0 Sieg gegenüber dem Team vom SV Blau-Weiß-Farbstedt ein. In der Landesklasse 6 trennte sich am Freitag RSK Freiburg mit 6:3 vom SV Braunschweig. Weiterhin kam es dann am Samstag zu folgenden Ergebnissen. Erster FC Zeitz gegen SV Groß-Grimma 2:0, SV Wacker-Wengelsdorf gegen BSC Laucha 5:0, SV Eintracht Lütchendorf gegen SV Kelbra 2:1 und Rot-Weiß-Weißenfels unterlag beim TSV Groß-Gorbeta mit 0:3. Kommen wir zum Handball. In der Regionalliga endete die Begegnung SV Oebisfelde gegen HC Burgenland mit 33:28.
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9: Das war unsere Sendung am Dienstag. Wenn Sie mögen, sehen wir uns am Freitag bei einer neuen Ausgabe BLK Regional wieder. Da begrüßt Sie hier an dieser Stelle mein Kollege Thomas Scheidt. Kommen Sie gut durch die Woche, machen Sie es gut, tschüss.
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1: Hallo liebe Zuschauer und herzlich willkommen zur aktuellen Sendung am Dienstag hier bei Ihrem BLK TV. Das ist doch mal eine gute Nachricht. Zum ersten Mal baut der Burgenlandkreis eine Rettungswache. Diese wird in der Lützener Ortschaft Großgörn entstehen und soll die derzeitige Rettungswache im wenige Kilometer entfernten Gostau ersetzen. Wir waren natürlich für Sie beim ersten Spatenstich dabei.
2: Zum ersten Mal baut der Burgenlandkreis eine Rettungswache. Der Spatenstich für diese ist am Freitag im Beisein von Landrat Götz Ulrich und Dr. Tamara Zieschang, Ministerin für Inneres und Sport des Landes Sachsen-Anhalt, in Großgörn vollzogen worden. Der Neubau soll die derzeitige Rettungswache im wenige Kilometer entfernten Gostau ersetzen.
3: Spatenstich hier in Großgören. Eine neue Rettungswache soll gebaut werden. Warum jetzt gerade zu diesem Zeitpunkt?
4: Wir Kommunen haben vom Bund Geld aus dem sogenannten Sondervermögen bekommen. Und wir wollen natürlich auch beweisen, dass wir in der Lage sind, selber schnell mit dem Geld umzugehen. Und deshalb hat der Kreistag schon im Dezember beschlossen, wie er diese 56 Millionen Euro einsetzt und unter anderem auch für den Bau dieser Rettungswache. Das ist wichtig, weil die Rettungsfristen, die auch im ländlichen Raum, nicht nur in der Stadt Lützen, sondern auch in den Dörfern, die zur Stadt gehören, unbedingt einhalten wollen. Und dafür brauchen wir einen Standort, der geeignet ist, in alle möglichen Richtungen zu fahren. Dafür gibt es die Karte hier hinter uns, die das nochmal belegt. Und zum Zweiten aber auch Arbeitsbedingungen, dass die Malteser, die hier 24 Stunden Dienst machen, dann auch gut hier arbeiten und auch mal schlafen können.
2: Die Rettungswache entsteht auf einem ehemaligen städtischen und mittlerweile vom Burgenlandkreis erworbenen Grundstück neben der Turnhalle der Grundschule Rippach in Großgören und soll 260 Quadratmeter groß sein.
3: Was war denn an dem alten Standort so schlecht?
5: Schlecht. Also das Hauptmerkmal ist sicherlich gewesen, dass der Rettungswagen Sommer wie Winter draußen steht. Das heißt, er ist thermischen Temperaturen ausgesetzt, was zum Teil beeinflusst hat, dass bestimmte Geräte nicht funktionieren. Und dass eben am Endeffekt wir auch zu Patienten kommen, wo das Fahrzeug durchgekühlt ist und eine Versorgung in dem kalten Fahrzeug oder in dem zu warmen Fahrzeug, weil es in der Sonne stand, dann schwer möglich ist. Und das würde ja dementsprechend die Einsatzbereitschaft unheimlich beeinflussen. Mhm.
3: Für die Anwohner hier um die Ecke wird es ja jetzt ein kurzer Weg. Aber wie sieht es denn aus mit den anderen Orten, da wo die Rettungswache jetzt war oder Starsiedel zum Beispiel? Müssen die jetzt länger auf Hilfe warten?
5: Geringfügig, das ist in den Gutachten schon einmal sicherlich analysiert worden, dass wir immer in der 12-Minuten-Frist bleiben, was ja diese Hilfsfrist ist hier in Sachsen-Anhalt. Und das ist natürlich von uns auch getestet worden. Das heißt, wir haben im Auftrag der Leitstelle hier auch Fahrten durchgeführt, haben praktisch die Zeiten dann mit dem RTW mal in einer reellen Situation am Tag ausgefahren, sodass am Endeffekt die Versorgung der Patienten dann innerhalb von 12 Minuten möglich ist.
2: Das einstöckige Gebäude umfasst Ruhe- und Aufenthaltsräume mit Teeküche sowie Umkleideräume, Sanitäranlagen und Lagerräume. Zudem wird die Rettungswache über eine Garage und einen Außenstellplatz für einen Rettungswagen verfügen.
5: Naja, eine Rettungswache besteht in erster Linie schon mal aus den Räumlichkeiten, wo sich praktisch die Notfallsanitäter, Rettungssanitäter aufhalten. Hier wird dann in Zukunft auch ein Azubi mit sein. Das heißt, es wird eine Lehrrettungswache, nicht bloß eine Rettungswache, sondern eine Lehrrettungswache. Hier werden Notfallsanitäter, Rettungssanitäter mit ausgebildet. Das heißt, man hat für jeden einzelnen Mitarbeiter einen Sozialraum. Die haben sanitäre Anlagen, die haben am Endeffekt einen Sozialraum, wo sie sich auch bekochen können, wo sie auch zusammensitzen können und dann kleine Lagerräume, wo man den RTW auch wieder befüllen kann nach dem Einsatz. All die Dinge wird man dann hier in der Rettungswache vorfinden.
3: Also personell zwei Leute, beziehungsweise mit dem Azubi drei und ein Fahrzeug.
5: Richtig.
3: Das wird dann hier stationiert.
5: Hier wird ein Fahrzeug stehen mit einem Notfallsanitäter, einem Rettungssanitäter und einen hoffentlich Notfallsanitäter auszubilden. Das ist das, was wir am meisten ausbilden. Ja, und das brauchen wir auch für die Zukunft. Und das soll dann hier stattfinden.
2: Das Einsatzgebiet umfasst hauptsächlich den Bereich Lützen, aber auch Teile von Weißenfels und Hohenmülsen. Somit erfolgte die Suche eines geeigneten Grundstückes mit Hilfe der Stadtverwaltung Lützen.
6: Ja, es ging jetzt relativ flink. Wir sind mit dem Burgenlandkreis, ämterübergreifend haben wir Grundstücke gesucht. In dem Bereich, in dem die Rettungsfristen eingehalten werden. Wo findet sich ein Grundstück, eine Liegenschaft, vielleicht sogar schon ein bestehendes Gebäude? Und auf der Suche kamen wir hier zu dem Grundstück in Rüppach hier in Großgürn. Kurze Ausfahrt gleich auf der Straße, weil die Malteser, die sind halt für einen Großteil hier in Lützen, in unserer Ortschaften verantwortlich. Ich denke, das ist ein guter Platz.
2: Finanziert wird der Bau durch das Sondervermögen des Bundes. Abgeschlossen werden soll dieser im August 2027. Knapp 55 Millionen Euro erhält der Burgenlandkreis, über die er frei entscheiden und verfügen kann, ohne dass langwierige Förderanträge beantragt werden müssen. Eine Liste mit Maßnahmen, die mit dem Sondervermögen umgesetzt werden sollen, wurde Ende 2025 vom Kreistag mehrheitlich beschlossen.
4: Also wir rechnen jetzt erstmal mit 1,5 Millionen, so sind die Planungen und so wird auch die Vergabeentscheidung sein. Am Ende muss man einen Strich drunter ziehen, Klimaanlage muss rein in so ein Gebäude, das ist klar. In der heutigen Situation können wir den Maltesern nicht zumuten, hier im Hochsommer in dieser Hitze im Gebäude zu sein.
3: Wenn ich jetzt mal davon ausgehe, wann das Sondervermögen kam, der Landkreis baut jetzt hier auch die... Der Bildungscampus ging sehr schnell. Ist das jetzt so ein Beispiel, dass es in den Kommunen auch schneller gehen kann mit Bauen, dass es nicht immer Jahre dauert?
4: Genau, wir Kommunen sagen ja, vertraut uns mehr, hört auf mit den komplizierten Förderverfahren, mit der Kontrolle und Überwachung. Und wir haben heute nicht nur hier in Gostau die Rettungswache begonnen, sondern wir haben zum Beispiel auch eine Straße zwischen Goseck und Markröditz heute schon aus dem Sondervermögen fertiggestellt. Die habe ich heute übergeben. Wir haben den Außenbereich unseres Gefahrenabwehrzentrums schon im Bau begonnen, auch aus dem Sondervermögen. Wenn die Bürokratie gering ist, kann es eben sehr schnell gehen und dafür stehen wir Kommunen.
1: Das Waisenfelser Stadtfest am Wochenende hat auch die Interessengemeinschaft Eisenbahn genutzt, um sich den Bürgern zu präsentieren. Eine kleine Ausstellung im Bahnhof und vor allem die durch die Stadt fahrende Mini-Eisenbahn Molly war ihr Beitrag zum Fest. Dass aber auch hunderte Gäste die Rundfahrt mit der Bahn durch die Stadt machen konnten, erforderte viel Engagement der Vereinsmitglieder.
7: Hagen, Stadtfest in Waisenfels. Ihr als Eisenbahnfreunde seid wieder mit dabei. Zum einen, wir hören schon im Hintergrund die Molly, da kommen wir gleich dazu, aber ihr habt auch eine kleine Ausstellung wieder im Bahnhof organisiert. Wie ist es denn dazu gekommen? Du hast gesagt, es ist ziemlich kurzfristig passiert.
8: Genau. Wir haben erfahren, dass sich eine neue Interessengemeinschaft gegründet hat, die ein bisschen Kultur in den Bahnhof bekommen wollen. Und die haben gesagt, wir wollen die Metropa wiederbeleben, haben sich ein Konzept überlegt und was präsentiert heute. Und deren Vorstellung beginnt am Nachmittag, geht bis in den späten Abend rein. Und da war die Möglichkeit für uns zu sagen, okay, wir nutzen den offenen Raum und gehen vormittags rein bis Nachmittag. Und haben uns dann eine Woche vorher kurzfristig entschieden, eine kleine Ausstellung auf die Beine zu stellen, einen kleinen Grödelmarkt. Und sehr stolz bin ich auch unser jüngstes Mitglied, der ist erst 9 Jahre alt. Der hat 2 Modelleisenbahnen gebaut und die präsentiert er auch heute.
3: Das wäre jetzt gleich die nächste Frage. Wie groß ist denn der Verein, die Interessenfreunde Eisenbahn im Waisenfels?
8: Ja, mit dem Herzen sind wir ganz groß, aber Mitglieder sind wir ganz klein. Wir sind 12 Mitglieder, wirklich von 9 Jahren bis knapp 80 Jahren alles dabei. Wäre natürlich schön, wenn jemand Interesse hätte und ihr habt Zeit. Kommt gerne bei uns vorbei. Wir sind immer herzerwärmend für andere Offene. Also gerne, ihr seid.
3: Gut. Jetzt ist sie gerade eingefahren in Molly, ist ja ein altes Waisenfelser Kind.
8: Genau.
3: Denn die wurde ja mal in Waisenfels gebaut.
8: Genau.
3: Zu welchem Zeitpunkt, weißt du das?
8: Ja, Ende der 80er Jahre haben Waisenfelser Eisenbahn, also wirklich festangestellte Eisenbahn oder Reichsbahn, diese Molly Kindereisenbahn gebaut. Und das ist wirklich das originale Fahrzeug, was damals gebaut worden ist. Und es gehört mittlerweile ein Privatmann aus Gera, ein Oldtimer-Sammler, hat die vor über 10 Jahren erwerben können, auch aus privater Hand. Und wir haben voriges Jahr endlich rausgefunden, wo sie steht, einen Kooperationsvertrag abgeschlossen. Und da ist es möglich gewesen, dass sie letztes Jahr, aber auch dieses Jahr hier steht.
3: Ich habe gerade gesehen, sie ist sehr gut, sie wird ja gut angenommen, ist ja gut gefüllt gewesen.
8: Genau. Obwohl die ersten Leute hier auf der Jüdenstraße sind, sind wir von der ersten Minute an voll besetzt. und fahren fleißig was Runden.
7: Die Einnahmen, wird der sicher im Fahrpreis fällig werden?
8: Nein, es ist
7: an euch, oder?
8: Tatsächlich kein Fahrpreis fällig. Wir haben Sponsoren bekommen, über die wird die Molly finanzieren. Und wir hoffen eine kleine Spende, weil es ist eine alte Technik geht ordentlich manchmal kaputt. Und das Geld ist halt für die Restaurierung des Zuges zugesagt, damit die hoffentlich auch im nächsten Jahr wieder fahren kann.
7: Okay, wie lange dauert so eine Runde hier ungefähr?
8: Circa 15 Minuten eine Runde und da ganz viel Spaß für Kinder und Erwachsene. Und dann sind alle happy, wenn sie aussteigen.
7: Alles klar, dann vielen Dank, dann wünsche ich euch noch viel Spaß und vor allem viele Fahrgäste.
8: Danke, danke.

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1: Am kommenden Wochenende wählt Sachsen-Anhalt einen neuen Landtag. Überall im Land läuft der Wahlkampf auf Hochtouren. Ministerpräsident Sven Schulze bekam jetzt Unterstützung durch Markus Söder aus Bayern. Er sprach vor allem über die wirtschaftlichen Herausforderungen unserer Zeit.
2: Wenn man 40.000 Mitglieder hat, was hast du gehabt? Und nimm das Mikro, komm, sag mal. Was hat denn
3: Stimmung wie in einem bayerischen Bierzelt im Veranstaltungssaal des HKKs in Wernigerode. Standesgemäß wurde der bayerische Ministerpräsident mit dem Defiliermarsch begrüßt und zog mit dem sachsen-anhaltinischen Ministerpräsidenten Sven Schulze, den Landtagsabgeordneten Ulrich Thomas und Alexander Reuscher sowie den CDU-Landtagskandidaten Artjom Pusch in den mit fast 400 CDU-Anhängern gefüllten Saal ein. Moderiert wurde die Veranstaltung von der CDU-Landtagskandidatin Bianca Heine. Der Zeitpunkt der Veranstaltung war natürlich im Vorfeld gut getimt worden. Sachsen-Anhalt befindet sich derzeit auf dem Höhepunkt des Landtagswahlkampfes. Daher war es auch nicht verwunderlich, dass fast die gesamte deutsche Presse vor Ort vertreten war. Dutzende von Kamerateams und Fotografen drängten sich um den Tisch, um die Eintragung ins Goldene Buch des bayerischen Ministerpräsidenten zu verfolgen. Gespannt wurden auch die Reden verfolgt vom sachsen-anhaltinischen Ministerpräsidenten Sven Schulze und natürlich auch die von Markus Söder. Eins war im Vorfeld schon klar: Wenn einer Wahlkampf kann, dann Söder. Denn schließlich muss er sich auch in einem aufgeheizten bayerischen Festzelt den Wählern stellen können.
2: Meine sehr verehrten Damen und Herren, zunächst mal schönen guten Abend und danke, dass so viele am heutigen Abend gekommen sind. Es ehrt mich und freut mich sehr, dass ich heute bei uns da sein kann, im schönen Harz. Ich komme aus dem schönen Bayern, ja, von der kleinen, schönen, bescheidenen CSU. Insofern vielen Dank für die Einladung. Es sind drei Gründe, warum ich heute da bin. Der erste ist, das will ich nochmal sagen, es gibt ja immer so die Einschätzungen Ost und West. Ich habe seit Jugend an eine hohe Affinität zu den neuen Ländern. Mein Großvater, einer meiner Großväter, stammt aus Leipzig. Deswegen habe ich immer schon Amerika, ja. Ich habe, muss ich dazu sagen, die war immer größer als zum Beispiel zum Rhein. Ja. Ich hätte wahrscheinlich mehr machen müssen, dann wäre dann irgendwie 2021 sich klüger entschieden bei der Kanzlerwahl, aber okay. Hätte mir manchen Ärger vielleicht gehabt, aber egal. Jedenfalls immer dann die Nähe kam. Meine erste große Liebe kam auch aus Sachsen. So. Ja, nicht aus dem schönen Harz, aber immer noch Sachsen, ich hoffe, das ist okay. Und wenn man eine Grenze in Deutschland ziehen würde, genau in der Mitte, dann ist Bayern überraschenderweise eher im Osten. Ich kann Ihnen noch eines sagen, wir haben so viele Menschen, die aus Sachsen, Sachsen-Anhalt, Thüringen zu uns nach Bayern gekommen sind, und Bayern hätte heute nicht diese Leistungskraft, wenn nicht so unglaublich viele junge, tolle Leute aus den neuen Ländern gekommen wären. Und darum will ich das einfach mal sagen, am Anfang ein Dankeschön, dass wir auch stark sind. Verdanken wir auch ein großes Stück weit all den jungen Leuten, die mit Optimismus und Einsatzfreude herangegangen sind und gesagt haben, sie wollen ihre Zukunft neu gestalten. Und deswegen fühle ich mich auch persönlich, aber auch national, und du weißt es, auch bei den anderen Kollegen, immer auch verpflichtet, wenn es in Deutschland auch in der CDU Diskussionen gibt, auch unter den Ministerpräsidenten, eben nicht immer nur die zu unterstützen, die ohnehin seit Jahrzehnten immer das große Wort führen, sondern ich finde, der Osten muss auch in Deutschland in der Bundespolitik eine stärkere Rolle spielen. Zunächst einmal bin ich von Ihnen persönlich überzeugt. Sie haben gesagt, ich finde immer offenes Wort. Ich lobe jetzt nicht jeden. Ja, also es gibt unterschiedliche Abstufungen, klar, das ist dann unhöflich, aber ich lobe jetzt nicht jeden. Aber ich muss sagen, mich beeindrucken zwei Dinge. Das eine, was mich beeindruckt, einfach Sachkompetenz. Ja, es ist in diesen Zeiten einfach gut, jemanden als Ministerpräsident zu haben, der von Wirtschaft eine Ahnung hat. Überlegen Sie mal, wie viele Leute im deutschen Fernsehen jeden Tag, Sie sind auch viele aus der Wirtschaft da, jeden Tag quasseln und quaken über Wirtschaftspolitik. Die meinen, mit höchsten Steuern was zu erreichen. Wer bis heute immer noch denkt, dass man mit viel höheren Steuern und mit Unternehmern, die man ständig nur gängelt, denen man ständig nur Vorschriften macht, denen man alles Mögliche mit politischer Korrektness anerziehen will, denen man will, dass man Lieferkettengesetze macht oder kleinste Mittelständler ächzt unter den Auflagen. Das ist in Deutschland Standard im Fernsehen. Aber wir brauchen auch ein paar Leute, die eine Ahnung haben von Wirtschaft. Und da ist er einer davon. Wir leben heute, meine Damen und Herren, in einer vernetzteren Welt, als wir glauben. Weil es in Deutschland ist die Methode, wir blicken gern zurück. Und wie immer im Leben verklärt sich alles. Ja, jede Beziehung war toll. Jeder Kontakt war toll. Alles, was man im Leben gemacht hat, war toll. Keiner möchte es auch einen Fehler gemacht haben. Alles super. So, das wird gern zurückgegeben. So, ja, mach auch alles besser. Und dann schon der alte Zitzer gesagt, ich war jetzt sowohl in Latein, aber das haben wir gemerkt. Ja. So. Aber die wenigsten blicken zur Seite und überlegen, was geht denn gerade in der Welt ab. Und die Wahrheit ist natürlich, die anderen sind nicht schlechter geworden, sondern zum Teil besser. Denn bei China, 8 der 10 größten Forschungsinstitute der Welt sind heute chinesisch. Die arbeiten nicht nur länger. Die arbeiten nicht intensiver, die sind mittlerweile technologisch innovativ auf einem Level, da müssen wir uns strecken, dran zu bleiben. Von den Amerikanern sprechen wir. So. Jetzt heißt es, wenn man was für seine Region erreichen will, was ist eigentlich wichtig? Man braucht ein Konzept im eigenen Land, klar. Man muss auch die Wahrheit aussprechen können, klar. Sachsen-Anhalt ist riesengroß, aber nicht allein auf der Welt. So meine Einschätzung jetzt. Man muss vernetzt sein. Und man muss auch wissen, wo man anruft, um was zu erreichen. Das gilt in Europa übrigens. Also jemand, der sagt, ey, ich finde Europa total scheiße, ich lehne Europa völlig ab, ich hasse Europa. Der letzte ist übrigens bei den 100 Abwendungen. War er nichts bekommen. So. Wenn man aber weiß, wo man aus Europa was erreichen kann, dann hilft es einem. Wenn man weiß, wo man in der Bundespolitik manchmal auch ein bisschen härter rangehen muss, um was zu erreichen. Wir Bayern machen das ja, auch irgendwie, ne? Ja, also meistens höflich, aber wenn es sein muss, auch robust so. Da braucht man jemanden, der nicht am Ende schon mit der Stadt jetzt so isoliert ist, dass die Welt da nichts mit zu tun haben will. Und jetzt will ich das einmal sagen, verwirtschaftlich. Wir haben gerade eine Studie in Bayern. Also die Wirtschaft ist die stärkste in Deutschland. Wir haben unsere auch Herausforderungen in China, USA, aber wir legen in Europa gerade zu. Und der europäische Markt ist im Moment die einzige Chance, manches im Export auszugleichen, was woanders schwierig ist. Und genau in dieser Phase erklärt gestern Frau Weil, wir wollen aus Europa und Euro raus. Also sagen wir ehrlich, das schlimmste wirtschaftliche Schredderprogramm, das man machen kann. Wir können unsere BMWs und Audis auch nicht alle Niederbayern verkaufen. Wir brauchen Partner. Und selbst die französischen Rechtsradikalen, selbst die italienischen Rechten, alle lehnen die Zusammenarbeit mit der AfD ab. Und ich kann nur von meiner sprechen, in Bayern. Die erzählen nicht nur, dass sie aus Europa raus wollen, da gibt es Leute, die sagen, der Erde ist eine Scheibe. Das ist kein Witz. Hat sich eine Dame beworben und ein Vizepräsident, der Erde ist eine Scheibe. Ich habe gesagt, laufen Sie halt einmal zu. Das ist eine witzige Formulierung, aber die Wahrheit steht dahinter. Null Interesse an Technologie, null Vernetzung in Europa. Und deswegen sage ich Ihnen, wenn man will, dass Sachsen-Anhalt Schlagzeilen bekommt, kann man das andere machen. Wenn man aber will, dass am Ende des Lebens sich wirklich etwas verbessern kann, dass man was erreichen kann an Investitionen, an Partnerschaften, auch an Hilfe, dann gibt es nur einen, der das kann, und es ist dieser Mann, der das jetzt kann.
4: Vielen Dank, liebe Bianca, sehr geehrte Damen und Herren, lieber Markus, wir freuen uns, du bist zum ersten Mal in Wernigerode und ich bin sicher nicht zum letzten Mal, du tust es gleich, 4000 deiner Landsleute, wir sind froh und dankbar, dass viele auch Touristen aus Bayern

war von der Autobahn, wenn es dann durch Bayern ging und wenn man da durch die Landkreise fuhr und heute noch fährt, da muss man schon sagen, ihr habt in Bayern echt was erreicht, echt was geschafft. Und ehrlich gesagt, das ist auch ein Stück weit Vorbild für uns, weil auch Bayern war nicht immer da, wo es heute ist, sondern es ist durch harte Arbeit passiert. Und das ist für mich der Punkt, der enorm wichtig ist. Man muss hart arbeiten, man muss Ziele auf sich setzen und dann kann man sie auch erreichen. Und schon allein deshalb, lieber Markus, ist das auch ein Stück weit Vorbild, was du, was ihr in Bayern erreicht habt, auch hier für uns in Sachsen-Anhalt. Und ich kann aber sagen, wenn Leute in Wernigerode sind, im Harzkreis, dann müssen wir es nicht verstecken. Und wer mal mit offenen Augen hier durch Wernigerode geht, durch eine Stadt, die jedes Jahr ca. 1 Million Übernachtungen hat, durch einen Landkreis, der hochattraktiv ist, der nicht nur touristisch attraktiv ist, sondern auch wirtschaftlich zu einem extrem starken Landkreis gehört. Wenn man sieht, wie viele fleißige Menschen hier jeden Tag aufstehen, zur Arbeit gehen, und wenn man sieht, was seit 1989 passiert ist, dann ist mein Hauptanliegen, das sage ich Ihnen heute und das sage ich auch jeden Tag bis zur Wahl, dass wir uns unser Land nicht permanent schlecht reden lassen, sondern dass wir auch mal stolz auf das sind, was die Menschen hier in diesem Land erreicht haben. Also die Diskussion, die wir hier im Wahlkampf haben, wo es heißt, wo wollen wir denn eigentlich hin? Wo ich sage, natürlich kennen wir die Herausforderungen und natürlich haben wir viele auch noch vor uns, was wir gemeinsam schaffen müssen. Aber wenn ich dann manche höre, die sagen, wir wollen in das gute alte Deutschland zurück, dann frage ich mal, in welches Deutschland? In die 90er Jahre, wo wir hier doppelt so viel Arbeitslosigkeit hatten wie heute? Wo wir jungen Menschen, auch mir damals, 98 habe ich Abitur gemacht, gesagt haben, es gibt, egal wie gut ihr seid, für euch nicht genug Ausbildungsplätze, nicht genug Arbeitsplätze, wo wir eine Zeit hatten, wo wir ganz, ganz viele Menschen verloren haben, die in den Westen gegangen sind, nach Bayern gegangen sind, nach Nordrhein-Westfalen, nach Hessen und viele von denen bis heute nicht wiedergekommen sind. Und eine andere Frage, die man stellen kann, wollen wir zurück in die DDR. Wenn der Hauptwettbewerber, den wir als CDU haben, auf seinem Parteitag die DDR-Hymne abspielt, dann ist das auch ein Zeichen. Und gerade hier in Wernigerode, wo wir wissen, wir konnten immer zum Brockenhoch gucken, wir konnten aber die nicht erreichen. Und ich weiß noch die Ersten, die da zum Brockenhoch laufen konnten, die auf den Berg, auf den wir immer schauen konnten, endlich wieder in Freiheit gehen konnten. Ich habe ihn als Kind selber gesehen. Ich wusste auch, du kommst da nicht hoch. Diese Freiheit, die wir uns erkämpft haben, die die Menschen hier erkämpft haben, die wollen wir auch behalten. Also wir wollen weder in die 90er Jahre zurück, noch in die DDR, sondern wir wollen positiv nach vorn schauen. Wir wollen den Weg, den wir gemeinsam gegangen sind, auch weitergehen. Das ist das, wofür wir gemeinsam in den nächsten 14 Tagen kämpfen müssen. Ich werde immer gefragt, was ist denn so das wichtigste Thema für dich? Kann ich Ihnen sagen, es gibt für mich ein wesentliches Thema, das ist Jobs und Arbeitsplätze. 800.000 Menschen, die jeden Tag hier in Sachsen-Anhalt zur Arbeit gehen. Heute, jetzt wo wir hier sitzen, wieder Krankenschwestern sagen, ich gehe gleich zur Nachtschicht. Oder andere, gerade hier in Wernigerode, sagen, wir gehen jetzt zur Spätschicht, zur Nachtschicht und arbeiten sehr hart. In diesem Land, wo ich sage, um die geht es doch am Ende des Tages. Ich komme gerade auf der Autofahrt her, noch mit dem Vorstand eines großen Unternehmens telefoniert, weil wir wissen, es gibt gerade Herausforderungen, wo man aber weiß, wenn man zusammenhält, dann findet man auch Lösungen. Wir haben es in der Vergangenheit gemacht, so machen wir es auch in der Zukunft. Und wir wissen, ja, hier in Sachsen-Anhalt, auch in Wernigerode, Automobilzulieferindustrie, 25.000 Menschen arbeiten da. Wir wissen, es wird nicht jeder Job die nächsten Jahre überstehen, das ist klar, aber wir müssen auch in die Zukunft gehen. Deswegen investieren wir gerade ganz viel auch in die Fahrerindustrie, haben große Ansiedlungen, auch aus Bayern, Wackerschmidt zum Beispiel, vor allem in Jahren, hier vor 2 Jahren in Halle groß investiert, 140 Millionen Euro, Merz Pharma, IDT, Biologica, die ganzen großen Unternehmen, Salutas Pharma, über 700 Unternehmen mittlerweile in dem Bereich. Und ich habe vor kurzem ganz bewusst mich mit Ursula von der Leyen getroffen, weil ich ihr gesagt habe, wenn die Europäische Union die Pharma-Strategie jetzt umsetzt und wir wieder mehr Arzneimittel in Europa

0: Europa, in Deutschland produzieren sollen, dann sind wir als Sachsen-Anhalt das Land, wo man das machen kann, wo wir investieren werden, wo wir Gas geben werden. Das sind Zukunftsthemen und darum geht es mir, wenn wir mit den Menschen noch über wirtschaftspolitische Themen sprechen, nicht zu sagen, ach, heute reden wir mal nicht über Politik, sondern genau zu sagen, wie wir uns Sachsen-Anhalt in den nächsten Jahren vorstellen, das ist vernünftige Wirtschaftspolitik und dafür stehe ich als Ministerpräsident.
1: Zum Schluss bekam Markus Söder für seinen Heimweg eine Harzer Wurst und etwas zum Trinken von Bianca Heine überreicht.
2: Vielen Dank, dass Sie beide heute hier sind.
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8: Der diesjährige Sommer hat es den Kleingärtnern wahrlich nicht leicht gemacht. Viel Hitze, wenig Regen. Wir haben bei unserem Gartenexperten Wilfried Ammer vorbeigeschaut und nachgefragt, wie es zum Beispiel mit der Ernte in diesem Jahr aussieht.
9: Wilfried, wir haben heute mal einen Abstecher gemacht zu dir. Es ist ja so ein ganz anderer Sommer. Ich meine, wir haben Sommer, das bis jeder, Juli, August etc. Was hat das jetzt eigentlich mit dem Garten gemacht? Mal heiß, um nicht zu sagen extrem heiß, mal Regen, mehr oder weniger. Aber ich sehe, ja, wie sieht's aus?
10: Unser alter Vereinsvorsitzender, der ist schon ein paar Jahre tot, hat mir mal eins mitgegeben. Wilfried, wir sind hier auf einer trockenen Henne.
9: Oh.
10: Und das ist auch so. Rings um uns ziehen die Gewitter durch.
9: Ja.
10: Wenn wir mal eins kriegen, muss es da hinten aus der Ronneburger Ecke kommen. Dann wird es ordentlich. Aber was die letzten Tage hier waren oder die letzten Wochen, sehr wenig Regen. Jetzt haben wir mal ein paar Nächte was abgekriegt. Aber das ist die Oberfläche. In den Boden rein ist so gut wie nichts gegangen, weil der Boden so ausgetrocknet war. Das darf jetzt mal die nächsten Tage, wenn es Regen geben wird, soll, dann kriegen wir ein bisschen was in die Tiefe der Erde.
9: Okay, alles klar.
10: So, also heißt das, was immer haben wir gemacht?
9: Ja.
10: Ich früh um 7 in der großen Hitze in den Wochen rausgefahren, gegossen, wie verrückt. Sonst hätten wir ja nun nicht das Ergebnis hier.
9: Mhm.
10: Aber nur begrenzt, alles andere habe ich gar nicht großartig angeguckt. Da ist vieles kaputt gegangen. Das sind, ja, wie sage ich manchmal, das sind die 5% Schwund, die sind eingeplant, ja. Einverstanden.
9: Aber wie gesagt, du hast gerade gesagt, es ist trotz alledem doch eine schöne Ernte oder schön, dass, ja, kannst zufrieden sein, gerade durch die Temperaturen, die doch also extrem jetzt waren.
10: Ja, ja.
9: Ja.
10: Nun haben wir wieder hier Hochbeet.
9: Ja.
10: Eines unserer Lieblinge.
9: Na?
10: Und wenn wir uns das angucken, was das, die Tomatenpflanzen hier für Knüppel sind, darf ich wieder dazu sagen, Hochbildkultur ist eine eigene Kultur, hat einen eigenen Charakter. Hier sind 15 cm Komposterde von der Deponie in Nisma drin,
9: mhm.
10: Muss ich immer wieder sagen. Und nicht ein Gramm Flüssigdünger.
9: Okay.
10: Während dem andere hier hinter mir, auf der Erde unten, das sind
9: ja
10: die Nachtziegler,
9: ja,
10: da dürfen wir Flüssigdünger noch dran setzen, dass das noch richtig was wird.
9: Ja.
10: Ja.
9: Also du kannst jetzt generell jetzt mit der, die bevorstehende, noch sind sie ja grün, Tomatenernte trotz alledem sehr zufrieden sein.
10: Auf jeden Fall, wenn ich mir das angucke, das sind Italiener hier,
9: ja,
10: das sind die Großen. Ja.
9: Ja.
10: Die werden nicht so groß, weil zu viele dranhängen. Hier haben wir zum Beispiel eine, die nimmt Reife an, von der Farbgebung her.
9: Mhm.
10: Die kleinen vorne, da habe ich schön ausgeschnitten, ausgelichtet. Ich habe natürlich auch hier wachsen lassen. Ich experimentiere, das weißt du ja.
9: Das wissen wir, das wissen auch unsere Zuschauer. Mal eine Frage gleich. Wann fängst du an zu sagen, du, jetzt ist hier Schluss,
10: jetzt,
9: ab?
10: Jetzt.
9: Jetzt. Also jetzt kann man,
10: ja,
9: du kennst ja, dass ich zu Hause Ende auch so ein bisschen was mache.
10: Jetzt haben wir Ende August. Jetzt wird, die Spitze
9: jetzt
10: gekappt.
9: Jetzt kann man
10: sie köpfen. Mhm. Wird die Spitze gekappt, dass das alles, die ganze Kraft in die Früchte geht. Hier sind kleine, hier ist doch Blüte.
9: Ja.
10: Also hier oben, das schneide ich weg.
9: Das bringt ja dann nichts
10: nee,
9: mehr.
10: Nee. Mhm. Auch wenn wir einen glücklichen Herbst haben, einen schönen warmen Herbst, ja. Oktober gibt es ja immer warme Tage. Ich habe ja im vergangenen Jahr bis Anfang November, Mitte November geerntet.
9: Mhm.
10: Tomaten, ja. Ich weiß nicht, ob es dieses Jahr wieder so wird. Schön wär's.
9: Ja, wir können nicht in der Zukunft gucken. Wir wissen nicht, wie lange geht der Sommer noch,
10: ja,
9: wann fängt der Herbst an.
10: Ja.
9: Das
10: genau
9: ist
10: so
9: richtig.
10: Ist
9: schauen wir mal, was du jetzt gerade, so mit deinem Nachzügler, was du vorhin gerade erwähnt hast. Ach Gott. Ja.
10: Okay. Ich habe zwar die Stäbe in die Erde gesetzt, es hängt auch was dran,
9: ja,
10: aber sieht aus wie wild. So.
9: Ach Gott, ja.
10: Ketzerische Frage, was mache ich denn? Mache ich Experiment oder mache ich das, was die Gärtner sagen, wegschneiden und einen Stamm hochziehen?
9: Gute Frage, nächste Frage.
10: Ja, das habe ich mir gedacht,
9: ja,
10: dass die Antwort
9: nee,
10: so kommt.
9: Ja, Gott, lass es doch noch. Zieh es ein bisschen anbinden.
10: Ein bisschen was wegschneiden, ja, ich auf alle Fälle, dass da ein bisschen Licht reinkommt.
9: Ja.
10: Weil ich jetzt nicht weiß, was sind das? Sind es große, mittlere, kleine?
9: Ach ja.
10: Ja, ich sage ja immer, die kleinen geizen sich kaum aus, die lasse ich wandern und wachsen.
9: Ja.
10: Ja. Oh. Die großen, die müssen ordentlich geschnitten werden. Auch das habe ich hier verpasst.
9: Ja.
10: Aber wie gesagt, das ist nun,
9: ja, gut,
10: in diesem Jahr habe
9: halt
10: ich einen Garten hier, der sieht aus wie monatelang nichts gemacht. Ging auch nicht gesundheitlich.
9: Ja.
10: Und dann ist es eben so, dann bleibt es für die Herbstfursche.
9: Es gibt ja ein neues Garten hier.
10: Außerdem will ich den Garten ein bisschen umgestalten.
9: Oder bin ich dann, oder da sind wir dann aber gespannt, wenn du umgestaltest. So, das sind jetzt Tomaten.
10: Mhm.
9: Wir haben aber auch noch Obst. Du hattest doch was von Pfirsich.
10: Ich habe was von Pfirsich gesagt, ja. Wir haben ja hinten Himbeeren. Da können wir mal hingucken, da könnt ihr auch mal was mit naschen.
9: Das ist schön. Dann gehen wir doch mal hinter und schauen mal, dass wir nicht nur Tomaten haben, dass wir auch Obst noch haben.
10: Ja.
9: So, Wilfried, jetzt stehe ich hier nicht unter Rosen, sondern ich stehe unter Pfirsichen. Schön, aber es ist trotzdem schöner Ertrag. Ist noch, sie müssen noch ein bisschen, ne?
10: Ja, die erste Runde Pfirsiche sind weg. Die großen italienischen Honigpfirsiche.
9: Ja.
10: War nicht viel drauf, aber schöne, richtig große Dinger.
9: Mhm.
10: Jetzt kommen wir hier so langsam an den, das ist ein Bergpfirsich hier, der hier.
9: Mhm.
10: Das ist ein Bergpfirsich, das ist ein Weinbergpfirsich. Da ist so gut wie gar nichts drauf. 5, 6 habe ich gesehen. Wie die brauchen am längsten. Keine Ahnung. Mhm. Frost, kalte Nächte, in der Blüte, in der abblühenden Blüte. Das, okay. Das ist wieder so ein Frühjahr gewesen, wo du sagen kannst, mal so, mal so. Ja?
9: Mhm. Ja.
10: Ich sag's manchmal so, spaßeshalber, wie früher das Pferdegespann von der Oettler Brauerei. Links war Lotte, rechts war Liese.
9: Okay. Nee, weil das so schon ein bisschen ungewöhnlich, aber wenn man hier sieht, das ist halt Natur, ne? Und man kann nichts erzwingen, ne?
10: Nee, aber wenn du hier so das Zweiglein siehst und dir noch ein bisschen nein guckst, Kamera sieht es jetzt nicht, aber wir sehen es ja, hier ja. Drinnen, da hängt schon ordentlich was dran.
9: Schön.
10: Und wenn wir die alle runterkriegen, wird jetzt auch nichts mehr fallen.
9: Weil wie alt ist denn der Baum? Weißt du das jetzt so?
10: Der hier.
9: Da wurde das hier so schön.
10: Hey, da ist bestimmt 20 Jahre. Den habe ich mal von meinem Gartenfreund dort vorne gekriegt vor 10, 12 Jahren. Da wollten loswerden, wollten rausschmeißen. Ich sage, nee, gib ihn her, komm, den
9: nee, das war's. Super. Ja, nee, da kannst du auch. Ja, da
10: jetzt,
9: kannst
10: jetzt, du auch jetzt ärgert sich seine Frau.
9: Dass du jetzt.
10: Aber die, haben, die haben selber noch genug.
9: Ja,
10: das ist
9: nee.
10: Nur, das
9: aber
10: ist
9: ich
10: nur Spaß.
9: Muss mal so fragen, wie alt ja. ist so ein Baum? Und ja.
10: Ja, die können schon, das sind keine veredelten Pfirsiche, das sind so. Steinechte
9: ja.
10: und die können durchaus ein paar 30, 40 Jahre werden, bis der Baum zusammenbricht, je nachdem.
9: Okay.
10: Wenn du die halbwegs naturell lässt und ein bisschen ausschneidest, nicht aggressiv,
9: ja.
10: Dann hält so ein unveredelter Pfirsich, ein Steinechter, der hält.
9: Ewig,
10: halbes lange, ja.
9: Das ist schön.
10: Ja, währenddem, wenn du Hochzucht hast, was der gewerbliche Obstbau verwendet, ja. maximal 10 Jahre.
9: Na, da merkst du dann doch einen Unterschied, ne?
10: Ja.
9: Schön.
8: 30 Minuten Sendung sind fast schon wieder vorbei. Zum Schluss kommen wir noch zu unserem Sportblick. In kurzer Form haben wir die Ergebnisse vom Wochenende für Sie wieder zusammengefasst.
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12: In der Oberliga Süd unterlagen am Sonntag die Kicker vom SSC Weißenfels in Meuselwitz am Ende knapp mit 2:3. In der Verbandsliga fuhr am Freitag Blau-Weiß-Zobau auf heimischem Rasen einen 3:0-Sieg gegenüber der Mannschaft von Blau-Weiß-Dölau ein. In der Landesliga unterlag der SC Naumburg mit 2:3 bei der SG Blau-Weiß-Brachstedt. Die Begegnung SSC Weißenfels gegen Turbine Halle endete torlos. Der erste FC Zeitz fuhr auf heimischem Rasen einen 3:0-Sieg gegenüber dem Team vom SV Blau-Weiß-Farbstedt ein. In der Landesklasse 6 trennte sich am Freitag RSK Freiburg mit 6:3 vom SV Braunschweig. Weiterhin kam es dann am Samstag zu folgenden Ergebnissen. 1. FC Zeitz gegen SV Großgrimma 2:0, SV Wacker Wengelsdorf gegen BSC Laucha 5:0, SV Eintracht Lütchendorf gegen SV Kelbra 2:1 und Rot-Weiß Weißenfels unterlag beim TSV Groß-Gorbeta mit 0:3. Kommen wir zum Handball. In der Regionalliga endete die Begegnung SV Oebisfelde gegen HC Burgenland mit 33:28.
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8: Das war unsere Sendung am Dienstag. Wenn Sie mögen, sehen wir uns am Freitag bei einer neuen Ausgabe BLK Regional wieder. Da begrüßt Sie hier an dieser Stelle mein Kollege Thomas Scheidt. Kommen Sie gut durch die Woche. Machen Sie es gut. Tschüss.
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0: Hallo und herzlich willkommen zu einer neuen Ausgabe unseres Verbrauchermagazins Energie und Umwelt im Programm von BLK TV. Kommen wir gleich zu unserem ersten Thema in der heutigen Sendung. Von Hochwasser und Starkregen sind auch die Städte und Gemeinden im Burgenlandkreis leider immer öfter betroffen. In Stößen wurde jetzt die neueste Anschaffung einer sogenannten mobilen Wassersperre vorgestellt.
1: Mit Unterstützung durch das Umweltministerium hat die Verbandsgemeinde Wetautal ein mobiles Hochwasserschutzsystem inklusive mobiler Netzersatzanlage beschafft. Dafür flossen rund 211.200 Euro aus dem Programm Sachsen-Anhalt Klima 3. Umweltstaatssekretär Dr. Steffen Eichner hat das neue System in dieser Woche gemeinsam mit Bürgermeisterin Kerstin Beckmann in Augenschein genommen.
2: Herr Eichner, das Umweltministerium Sachsen-Anhalt gibt viel Geld für den Hochwasserschutz aus. Jetzt stehen wir hier und stößen. Sie haben gerade mal geschaut, wo das Geld hingeht. Hinter uns ist so eine mobile Hochwasserschutzanlage, die aufgebaut werden kann im Fall. Wie viel Geld gibt denn das Land für den Hochwasserschutz aus?
3: Also seit 2002. Über jetzt viele Jahrzehnte und viele Landesregierungen hinweg haben wir ungefähr 1,6 Milliarden für den Hochwasserschutz ausgegeben als Land. Das ist zum Großteil in die Deiche geflossen, um praktisch die großen Gewässer entsprechend einzudeichen und den Schutz der Bevölkerung zu gewähren. Hier ist jetzt ein spezielles Programm, das heißt Klima 3. Das schließt eine Lücke, die wir bisher eben noch nicht gefüllt hatten. Die Gemeinden sind ja dafür zuständig, dass sie die Hochwasser abwehren, und oftmals fehlt dann die entsprechende Technik, um dieses tun zu können. Das haben wir mit diesem Programm Klima 3, was ein EU-Förderprogramm ist. Mit 90% der Förderung haben wir diese Lücke geschlossen, und viele Gemeinden haben das jetzt in Anspruch genommen. In diesem Topf sind 35 Millionen Euro drin. Die Gemeinde Stößen hat jetzt 211.000 Euro davon bekommen für ein Paket, was aus meiner Sicht wirklich sehr klug zusammengestellt worden ist.
2: Ich habe aber im Gespräch jetzt schon gehört, dass das Geld reicht noch nicht. Die Gemeinden haben noch mehr Bedarf.
3: Ja, die Gemeinden haben natürlich Bedarf, weil das auch ein sehr attraktives Förderprogramm ist. 90%ige Förderung für Wasserwehren oder für mobile Hochwasserschutzanlagen gibt es ansonsten nicht allzu oft. Die Mitarbeiter meines Hauses sind auf jeden Fall sehr interessiert daran, dieses Programm auch in der nächsten Förderperiode in der einen oder anderen Weise fortzuführen. Und dann können wir hoffentlich auch die Wünsche der anderen Gemeinden noch bedienen.
1: Inklusive des 10%igen Eigenanteils investierte die Kommune rund 234.650 Euro, um Wohnhäuser in den Mitgliedsgemeinden Mertendorf, Wetau und Schönburg vor Hochwasser zu schützen, sowie im Notfall Pumpen und betroffene Haushalte mit Strom zu versorgen.
2: Hinter Ihnen steht eine mobile Hochwasserschutzanlage. Erklären Sie doch mal ganz kurz für die Leute, die es noch nicht gesehen haben. Ich habe ein entsprechendes Video schon mal bei YouTube gesehen, wie sowas funktioniert. Was machen denn diese kleinen Plastewinkel?
4: Ja, die kleinen Plastewinkel sind dafür da, im Prinzip bei Hochwasser

0: der Saale, im Bereich Schönburg oder auch dann im Bereich der Wetau, in den Ortslagen Wetau und Mettendorf, das Hochwasser oder Sturzregen zurückzuhalten und wieder zurückzuführen in die Bäche und in die Flüsse. Wir haben dort die Möglichkeit, in einer ganz kurzen Zeit dieses System, was hier steht, sozusagen 200 Meter circa in einer halben Stunde aufzubauen und dementsprechend dann zu agieren und das Hochwasser zurückzuhalten, um dass die Bereiche in Schönburg, Mettendorf, Wetau geschützt bleiben.
1: Ist das jetzt die einzige Möglichkeit von Hochwasserschutz, abgesehen mal von den allgemein bekannten Sandsäcken?
0: Es gibt viel, viel mehr Varianten. Wir haben uns auch für diese Variante entschieden und diese wurde dann ausgeschrieben. Und wir haben eben Glück gehabt durch die Fördermittelzusage, dass wir dann auch eine Firma hatten, die den Zuschlag bekommen hat und konnte uns dann das Hochwasserschutzsystem eben dementsprechend liefern.
1: Viele werden sich jetzt fragen, warum gerade steht das in Stößen? Wenn ich mich mal hier umschaue, sehe ich ja hier keinen Fluss.
0: Ja, das stimmt, aber wir haben sozusagen hier den zentralen Standort der Feuerwehr der Verbandsgemeinde Wetautal, Feuerwehr Wetautal, wie mit ihren 19 Ortschafts- oder beziehungsweise mit ihren 9 Standorten, die wir da noch haben, sozusagen an der Spitze hier das Lager bildet und hier wird sozusagen das Material untergebracht, wird hier verwaltet, eingelagert beziehungsweise dann für die Feuerwehren herausgeholt und zu den gewissen Standorten gefahren, wo es benötigt wird. Dass wir damit vermeiden, das auf zig Standorte zu verteilen, weil es dann erst zusammengesucht werden muss, das Material, steht es dann halt hier zentral. Wir haben hier einen Logistiker drin stehen, der dann bestückt wird. Wir haben noch einen zweiten Logistiker in der Verbandsgemeinde in Osterfeld. Der wird dann dazugerufen und dann werden hier mit dem Gabelstapler die Paletten oder Behälter, wo das drin gelagert wird, auf den LKW geladen und wird dann in die Bereiche gefahren, wo es dann benötigt wird.
1: Sie haben es gerade schon oder wir haben es gerade im Gespräch schon gehört. Die Feuerwehr in der Verbandsgemeinde ist ja relativ groß.
0: Ja, genau. Wir haben 19 Standorte und haben davon 15 selbstständige und 4 unselbstständige Standorte.
1: Wie viele Mitglieder haben Sie dann bei 19 Standorten?
0: Also wir haben 335 aktive Mitglieder. Dann haben wir gesamt liegen wir bei knapp 850. Da zählen aber noch unsere Kinderfeuerwehren, Jugendfeuerwehren, Alters- und Ehrenabteilung und die Einsatzabteilung natürlich mit dazu.
1: Nochmal zurück zum Hochwasserschutz. Ist damit jetzt schon mal alles erledigt oder hat die Feuerwehr noch Wünsche?
0: Wünsche hat die Feuerwehr ja immer, aber es muss irgendwo realisierbar sein und bezahlbar sein, ja. Und wir sind in den nächsten Jahren noch dabei, gewisse Technik weiter zu beschaffen. Unsere Bürgermeisterin hat es ja vorhin schon mal erklärt. Wir sind noch in der Beschaffung für die Wasserwehr. Wir haben eine Wasserwehr aufgestellt im Bereich Schönburg, die aber durch Kameraden oder durch Mitglieder aus dem Wetautal besetzt werden. Dort haben wir einen Antrag gestellt auf ein Rettungsboot, um dass die Wasserwehr dort tätig werden kann im Bereich der Saale. Wir haben einen Abschnitt von 5 Kilometern, den wir dort betreuen müssen. Und das ist jetzt noch, was dann dazu kommen sollte. Wenn wir die Förderung noch bekommen für das Boot, wäre das auf alle Fälle eine wahnsinnige große Unterstützung und auch eine Bereicherung für die Verbandsgemeinde.
1: Wenn ich jetzt mal an alte Archivaufnahmen denke, vom letzten Hochwasser in Schönburg, ist dort überhaupt ein Schutz möglich? Weil da ist ja sehr viel freie Fläche und das war ja sehr weit überflutet.
0: Ja, genau. Aber im Bereich Schönburg ist es so, wir haben dort eine Art Pferdeschwemme, die unten an der Saale ist, was der tiefste Punkt ist. Und der wird dann durch das Hochwasserschutzsystem, was wir hier haben, im Prinzip geschützt. Wir haben zu dem Hochwasserschutzsystem natürlich noch gewisses Zubehör, also eine Hochwasserschutzpumpe, wie eine Schmutzpumpe, die dann dort Masse an Wasser wegbringt, wo wir dahinter, hinter der Hochwasserschutzbarriere, den Pegel niedrig halten wollen, dass die Gebäude und die Einwohner dort dementsprechend nicht so großen Schaden abbekommen, wie es sonst ohne Hochwasserschutzsystem wäre. Die Gemeinde Schönburg hat dort leider noch nie über die Jahre hinweg was beschaffen können, auch aus finanziellen Gründen. Jetzt haben wir die Möglichkeit, über Klima 3 da gegenzusteuern und zu helfen. Aber wie gesagt, wir setzen es halt nicht nur in Schönburg ein. Wir haben noch Bereiche in Mettendorf und in Wetau, was auch fortführend noch bis Kauerwitz geht, wo die Wetau im Prinzip in Thüringen ja entspringt und dann zu uns rüberkommt. Und wenn wir dann Sturzregen haben, ist es dann eben so, dass wir dort Abhilfe schaffen müssen. Und vom Sandsackverbau geht man jetzt eigentlich weg, weil der Aufwand zu groß ist. Wir haben hinterher wieder Sandsäcke zu entsorgen. Und das fällt dann natürlich mit diesem System nicht an. Man muss natürlich sehen, wo man das System dann gezielt einsetzen kann, um dementsprechend gegenzusteuern.
1: Bis zu welcher Wasserhöhe wird das so ein System funktionieren?
0: Also wir haben jetzt hier gerade eine Wasserhöhe von 50 Zentimetern. Wir haben aber noch, sind noch in der Beschaffung weitere Elemente, die dann eine Wasserhöhe von 90 Zentimetern abfangen, wo die Segmente oder die Elemente dann 1 Meter hoch sind.
2: Aufgrund der hohen Nachfrage wurde das Gesamtvolumen des Förderprogramms, das aus EU-Mitteln finanziert wird, jüngst von 35 auf nunmehr 42 Millionen Euro aufgestockt. Davon entfallen 28,5 Millionen Euro auf Maßnahmen zum Hochwasser- und Starkregenrisikomanagement.
3: In Sachsen-Anhalt wird mit Windkraft und Solaranlagen viel Strom produziert. Das belastet das Stromnetz und oft müssen Anlagen abgeschaltet werden, da der produzierte Strom nicht in der Menge gebraucht wird. Da soll nun der Bau des größten Batteriespeichers Deutschland bei Kloster Mansfeld im Vorharz Abhilfe schaffen. Wir waren beim Spatenstich für die Anlage mit Kamera und Mikrofon dabei.
4: Auf dieser ca. 15 Hektar großen Fläche, nahe des Umspannwerkes Kloster Mansfeld und direkt an der Stromautobahn Südostlink, die von 2027 an Windstrom aus Sachsen-Anhalt in den Süden Deutschlands transportieren wird, soll ein Energiewendeprojekt der Superlative entstehen. Ein Batteriespeicherpark mit einer geplanten Leistung von 1 Gigawatt und einer Kapazität von 5,7 Gigawattstunden. Der größte seiner Art in Deutschland und vielleicht auch in Europa. Nach etwa 2 Jahren Vorbereitung wurde nun zum ersten Spatenstich und damit verbundenen Baustart eingeladen. Neben den Vertretern der Investoren, der Firma BWESS mit Hauptsitz in Zürich und der Zelos Energy Development GmbH aus Berlin, die das Projekt angebahnt hat, waren zahlreiche Gäste aus Politik, Wirtschaft und Verwaltung geladen und auch gekommen. So zum Beispiel auch Vertreter des Gemeinderates Kloster Mansfeld, der Verwaltungsgemeinschaft Mansfelder Grund-Helprath, zu der der Ort mit seinen 2000 Einwohnern gehört, und von dem im März diesen Jahres neu gegründeten Verein Wir sind Kloster Mansfeld. Die Begrüßung übernahm Bastian Scheele, Direktor bei der BWESS.
5: Und hier draußen vor uns, vor dem Zelt, wird er entstehen. Der größte Batteriespeicher in Deutschland und einer der größten Batteriespeicher in Europa. Mit einer Netzanschlussleistung von 1 Gigawatt und einer Kapazität von bis zu 5,7 Gigawattstunden wird er, einfach gesprochen, Strom, der überschüssig ist aus erneuerbaren Energien, wird diesen aufnehmen, wird diesen zwischenspeichern und wieder abgeben ans Netz, wenn er dann benötigt wird. Er wird darüber hinaus weitere Systemdienstleistungen erbringen können für das Netz und damit dafür sorgen, dass erneuerbare Energien besser ins Stromsystem integriert werden, dass das Stromsystem, das Netz robuster wird und der Strom für uns alle als Verbraucher bezahlbar bleibt. Und das ist für uns als Firma natürlich ein ganz besonderer Tag heute. Und es ist aber ein ebenso besonderer Tag für die Gemeinde und auch für den Landkreis und auch das Land Sachsen-Anhalt und nicht zuletzt auch für das Gelingen der Energiewende in Deutschland.
4: Herr Scheele übergab das Mikrofon direkt an den CEO, also den Vorsitzenden von BWESS, der Firma, die schon in der ganzen Welt investierte und nun auch in Deutschland baut. Vielleicht deshalb hatte der gebürtige Norweger seine kleine Rede in Deutsch notiert.
6: Dies ist das erste Mal, dass wir eine Grundsteinlegung feiern. Warum ist das so? Natürlich liegt es zum Teil an der Größe dieses Projekts. Es ist das größte Projekt in unserem Portfolio und sehr wahrscheinlich eines der größten Batterieprojekte in Deutschland und sogar in Europa. Vor allem aber sehen wir dieses Projekt als den Beginn eines langfristigen und ernsthaften Engagements von BWESS in Deutschland. Ich freue mich, sagen zu können, dass wir in den nächsten Jahren mehr als 1 Milliarde Euro in Batteriespeicher in Deutschland investieren wollen. Beginnen hier, heute, in Kloster Mansfeld.
4: Ehrengast der Veranstaltung war Sachsen-Anhalts Energieminister Prof. Dr. Armin Willingmann. Auch er verlieh seiner Freude über das Projekt der superlative Ausdruck. Und er nutzte die Gelegenheit, dem norwegischen CEO und seinem Land zum gewonnenen 16. Finale bei der gerade laufenden Fußball-WM zu gratulieren, während Deutschland bereits ausgeschieden ist. Nun müssen die Norweger gewinnen, sagte er, und erntete dafür viel Zustimmung. Nach Vertretern des Bundesverbandes Energiespeichersysteme und der 50 Hertz Transmission GmbH, die das systemrelevante Umspannwerk Kloster Mansfeld, das als wichtiges Stromdrehkreuz gilt, betreibt, ergriffen schließlich unter anderem noch Bürgermeister Frank Ochsner und Landrat André Schröder das Wort.
7: Während hier früher Rohstoffe aus der Erde gewonnen wurden, entsteht nun ein Speicher für Energie der Zukunft. Die Energiewende ist eine der großen Herausforderungen unserer Zeit. Sie gelingt nur, wenn erneuerbare Energien nicht nur erzeugt, sondern auch zuverlässig gespeichert und verfügbar gemacht werden können. Denn wann sie gebraucht werden, genau dazu leistet dieser Batteriespeicher einen wichtigen Beitrag. Er steht für Versorgungssicherheit, Netzstabilität und moderne Infrastruktur. Und er zeigt, dass auch eine ländliche Gemeinde wie Kloster Mansfeld eine bedeutende Rolle in Deutschland bei der Gestaltung der Zukunft spielen kann. Für unsere Gemeinde ist dieses Projekt deshalb mehr als ein technisches Bauwerk. Es verbindet die Vergangenheit und die Zukunft. Es schlägt die Brücke vom Bergbau zur modernen Energiewirtschaft, vom Kupfererz unter Tage zur gespeicherten Energie für kommende Generationen. Und ja, meine Damen und Herren, die Gemeinde Kloster Mansfeld wird auch künftig eine nicht unerhebliche Summe an Gewerbesteuereinnahmen erhalten. Wir sind sehr zuversichtlich, dass wir damit ein Stück weit vorankommen werden, was die Entwicklung unserer Gemeinde betrifft. Umso wichtiger ist dieser Punkt auch für unsere kommunale Zukunft. Und ja, meine Damen und Herren, die Investoren haben Wort gehalten. Über freiwillige Akzeptanzmaßnahmen haben unsere Vereine, unsere Kita, unsere Schule, die Feuerwehr sowie ein Spielplatz bereits vor dem ersten Spatenstich finanzielle Unterstützung von insgesamt 50.000 Euro erhalten.
8: Wir haben weitere Anfragen, so viel darf ich ja verraten. Wir haben weitere ansiedlungswillige Unternehmen. Wir arbeiten gerade die Unterlagen ab, die aktualisiert eingekommen sind. Das ist gut so. Wir wollen auch als Landkreis aufholen. Und weil wir hier sehr oft über die WM gesprochen haben, der Landkreis ist etwa doppelt so groß wie Berlin. 273.000 Fußballfelder nebeneinander gelegt. Ja? 128.000 Einwohner nur. Da weiß man, wir haben die Ressource Raum, wir haben Platz und wir wollen mit diesem Platz auch gut umgehen. Im Einklang nachhaltig mit der Natur, aber auch für Investitionen. Und wenn wir um Investoren werben, dann beschreiben wir immer die Lagegunst mittendrin in Deutschland, sehr zentral gelegen, intakte kommunale Infrastrukturen, reiche Geschichte, reiche Tradition, Internetanschluss, Autobahnen, all das, was man so typischerweise bewirbt. Was wir sehr oft nicht sagen, was wir aber heute einfach mal herausstellen müssen, wir haben einen dauerhaften Einspeiseüberschuss an Energie. Etwa die Hälfte der Energie, die wir hier produzieren, wird nur selbst verbraucht. Die andere Hälfte wird abgeleitet, irgendwohin. Und natürlich hier das Umspannwerk verteilt Energie. Das ist ein Matching Point. Hier sind Dinge, mit denen wir als Landkreis auch dauerhaft werben. Dieser Einspeiseüberschuss, nicht nur die Lagegunst, dass wir auch eine wichtige Rolle bei der Verteilung und Speicherung von Energie spielen können, ist ein strukturbestimmtes Merkmal dieser Tage, aufgewertet auch durch die heutige Investition.
4: Last but not least, in der langen Liste derer, die an diesem besonderen Tag etwas zu sagen hatten, war Kilian Leikam, Geschäftsführer der BWESS.
9: BWESS hat erstmals 2024 in dieses Projekt investiert und seit Anfang dieses Jahres sind wir vollständiger Eigentümer. Von Beginn an haben wir Kloster Mansfeld als langfristiges Engagement betrachtet, nicht als kurzfristige Transaktion. Wir freuen uns besonders, dass unser Partner Selos uns weiterhin bei dem Projekt auch mit lokalen Standortthemen unterstützen wird und sind natürlich dankbar für die Leistung, das Projekt bis hierhin gebracht zu haben. BWESS ist ein erfahrener, langfristiger Eigentümer und Betreiber von Großbatteriespeichern. Wir behalten während der gesamten Betriebsdauer unserer Anlagen die direkte Aufsicht, verfolgen einen aktiven Ansatz über den gesamten Lebenszyklus hinweg. Diese langfristige Perspektive trägt unsere Entscheidung zu Technologie, Sicherheit, Standortmanagement und zur Zusammenarbeit mit Partnern wie 50 Hertz und natürlich den Nachbarn hier vor Ort.
4: Und während die Firma Kutter aus Helpra bereits mit dem Bau der Zuwegung begonnen hat, geht es mit dem nun vollzogenen symbolischen Spatenstich richtig los. Werden mehr als 1000 solche Container, übrigens auch in Grün, aufgestellt und vernetzt, um dann 2028 in Betrieb zu gehen. Die Laufzeit für solch einen Batterie-Großspeicher beträgt dabei mehrere Jahrzehnte.
3: Das war sie schon wieder, unsere neueste Ausgabe unseres Regionalmagazins Energie und Umwelt. Die neueste Ausgabe ist bereits in Vorbereitung und wird hier in Kürze zu sehen sein. Bis dahin, machen Sie es gut, bleiben Sie gesund und vor allen Dingen bei allem, was Sie tun, energiegeladen. Tschüss und auf Wiedersehen.

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1: Herzlich willkommen zu den aktuellen Nachrichten aus dem Burgenlandkreis. Hier bei Ihrem Lokalsender BLK-TV am Dienstag, den 1. September. Und hier die aktuellen Meldungen. Der diesjährige Preisträger des Georg-Christoph-Biller-Preises heißt Jan-Martin Trafehn. Der 58-Jährige erhält die Auszeichnung für sein langjähriges musikalisches Schaffen und sein außergewöhnliches Engagement für das kulturelle Leben in Naumburg und im Burgenlandkreis. Von 2008 bis 2026 war Jan-Martin Trafehn Kirchenmusikdirektor im Naumburger Dom. In dieser Zeit initiierte er eine Vielzahl an Konzerten und Chorprojekten, mit denen er Verbindungen zwischen unterschiedlichen Generationen, Instituten und Chören herstellte, musikalische Tradition bewahrte und zugleich aktuelle gesellschaftliche Themen aufgriff. Seine realisierten Projekte unterstreichen eindrucksvoll die besondere Bedeutung seines Wirkens für die Region. Dieses Wirken möchte der Burgenlandkreis mit dem Georg-Christoph-Biller-Preis 2026 in besonderer Weise würdigen. Seit diesem Jahr ist Jan-Martin Trafehn Kirchenmusikdirektor in Davos in der Schweiz. Der Wahl-O-Mat zur Landtagswahl in Sachsen-Anhalt eilt von Rekord zu Rekord. 3 Wochen nach dem Start ist die digitale Wahlhilfe bereits mehr als 830.000 Mal genutzt worden. Damit haben sich die Nutzerzahlen gegenüber der Landtagswahl von 2021 fast verdoppelt. Zum Vergleich, bei der letzten Landtagswahl in Sachsen-Anhalt im Jahr 2021 sind es am Ende insgesamt 431.000 Nutzerinnen und Nutzer gewesen. Diese Zahl sei schon jetzt fast verdoppelt worden. Der Wahl-O-Mat bleibt bis zum Wahltag am 6. September online. Nach 8 Jahren kehrt die Bergschule an ihren ursprünglichen Standort am Kirchplatz in Bad Kösen zurück. Am vergangenen Freitag wurde der traditionsreiche Schulstandort nach umfassender Sanierung feierlich wiedereröffnet. Zu den Gästen gehörten unter anderem Dr. Lydia Hüskens, Ministerin für Infrastruktur und Digitales des Landes Sachsen-Anhalt, und Thomas Pleie, Präsident des Landesverwaltungsamtes Sachsen-Anhalt. Die Bergschule wurde bereits 1892 eröffnet und ist ein historisch gewachsener Schulstandort in Bad Kösen. Im Jahr 1974 wurde das Gebäude durch einen Anbau erweitert. Aufgrund technischer Mängel, insbesondere bei der Elektroanlage und im Brandschutz, mussten Schule und Hort im Sommer 2018 kurzfristig in der ehemaligen Borlachschule untergebracht werden. Mit der Sanierung wurde der Schulstandort nachhaltig für die Kinder aus Bad Kösen und Umgebung sowie für die Kinder der Medienkliniken gesichert. Derzeit lernen 164 Kinder an der Bergschule, davon besuchen 100 auch den angeschlossenen Hort. Im Jahr 2027 feiert die Bergschule ihr 135-jähriges Bestehen. Etwa 40,8 Millionen Euro fließen bis zum Jahr 2030 in das Weißenfelser Schloss Neu-Augustusburg. Der Südflügel und der südliche Westflügel der Barockanlage werden denkmalgerecht saniert und zu einem Behördenstandort umgebaut. Im Rahmen des Bauvorhabens hat die Stadt Weißenfels aktuell eine unerwartete Herausforderung zu bewältigen. Das mit den Planungen zur technischen Gebäudeausrüstung beauftragte Ingenieurbüro befindet sich in einem Insolvenzeröffnungsverfahren. Dadurch können vertraglich vereinbarte Planungsleistungen derzeit nicht mehr vollständig erbracht werden. Die eingeschränkten
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3: Hallo liebe Zuschauer und herzlich willkommen zur aktuellen Sendung am Dienstag hier bei Ihrem BLK-TV. Das ist doch mal eine gute Nachricht. Zum ersten Mal baut der Burgenlandkreis eine Rettungswache. Diese wird in der Lützener Ortschaft Großgörn entstehen und soll die derzeitige Rettungswache im wenige Kilometer entfernten Gostau ersetzen. Wir waren natürlich für Sie beim ersten Spatenstich dabei.
4: Zum ersten Mal baut der Burgenlandkreis eine Rettungswache. Der Spatenstich für diese ist am Freitag im Beisein von Landrat Götz Ulrich und Dr. Tamara Zieschang, Ministerin für Inneres und Sport des Landes Sachsen-Anhalt, in Großgören vollzogen worden. Der Neubau soll die derzeitige Rettungswache im wenige Kilometer entfernten Gostau ersetzen.
5: Spatenstich hier in Großgören. Eine neue Rettungswache soll gebaut werden. Warum jetzt gerade zu diesem Zeitpunkt?
6: Wir Kommunen haben vom Bund Geld aus dem sogenannten Sondervermögen bekommen. Und wir wollen natürlich auch beweisen, dass wir in der Lage sind, selber schnell mit dem Geld umzugehen. Und deshalb hat der Kreistag schon im Dezember beschlossen, wie er diese 56 Millionen Euro einsetzt und unter anderem auch für den Bau dieser Rettungswache. Das ist wichtig, weil die Rettungsfristen, die auch im ländlichen Raum, nicht nur in der Stadt Lützen, sondern auch in den Dörfern, die zur Stadt gehören, unbedingt einhalten wollen. Und dafür brauchen wir einen Standort, der geeignet ist, in alle möglichen Richtungen zu fahren. Dafür gibt es die Karte hier hinter uns, die das nochmal belegt. Und zum Zweiten aber auch Arbeitsbedingungen, dass die Malteser, die hier 24 Stunden Dienst machen, dann auch gut hier arbeiten und auch mal schlafen können.
4: Die Rettungswache entsteht auf einem ehemaligen städtischen und mittlerweile vom Burgenlandkreis erworbenen Grundstück neben der Turnhalle der Grundschule Rippach in Großgören und soll 260 Quadratmeter groß sein.
5: Was war denn an dem alten Standort so schlecht?
7: Schlecht. Also das Hauptmerkmal ist sicherlich gewesen, dass der Rettungswagen Sommer wie Winter draußen steht. Das heißt, er ist thermischen Temperaturen ausgesetzt, was zum Teil beeinflusst hat, dass bestimmte Geräte nicht funktionieren. Und dass eben am Endeffekt wir auch zu Patienten kommen, wo das Fahrzeug durchgekühlt ist und eine Versorgung in dem kalten Fahrzeug oder in einem zu warmen Fahrzeug, weil es in der Sonne stand, dann schwer möglich ist. Und das würde ja dementsprechend die Einsatzbereitschaft unheimlich beeinflussen. Mhm.
5: Für die Anwohner hier um die Ecke wird es ja jetzt ein kurzer Weg. Aber wie sieht es denn aus mit den anderen Orten, da wo die Rettungswache jetzt war oder Stasise zum Beispiel? Müssen die jetzt länger auf Hilfe warten?
7: Geringfügig, das ist in den Gutachten schon einmal sicherlich analysiert worden, dass wir immer in der 12-Minuten-Frist bleiben, was ja diese Hilfsfrist ist hier in Sachsen-Anhalt. Und das ist natürlich von uns auch getestet worden. Das heißt, wir haben im Auftrag der Leitstelle hier auch Fahrten durchgeführt, haben praktisch die Zeiten dann mit dem RTW mal in einer reellen Situation am Tag ausgefahren, sodass am Endeffekt die Versorgung der Patienten dann innerhalb von 12 Minuten möglich ist.
4: Das einstöckige Gebäude umfasst Ruhe- und Aufenthaltsräume mit Teeküche sowie Umkleideräume, Sanitäranlagen und Lagerräume. Zudem wird die Rettungswache über eine Garage und einen Außenstellplatz für einen Rettungswagen verfügen.
7: Naja, eine Rettungswache besteht in erster Linie schon mal aus den Räumlichkeiten, wo sich praktisch die Notfallsanitäter, Rettungssanitäter aufhalten. Hier wird dann in Zukunft auch ein Azubi mit sein. Das heißt, es wird eine Lehrrettungswache, nicht bloß eine Rettungswache, sondern eine Lehrrettungswache. Hier werden Notfallsanitäter, Rettungssanitäter mit ausgebildet. Das heißt, man hat für jeden einzelnen Mitarbeiter einen Sozialraum. Die haben sanitäre Anlagen, die haben am Endeffekt einen Sozialraum, wo sie sich auch bekochen können, wo sie auch zusammensitzen können und dann kleine Lagerräume, wo man den RTW auch wieder befüllen kann nach dem Einsatz. All die

0: Dinge wird man dann hier in der Rettungswache vorfinden.
1: Also personell zwei Leute, beziehungsweise mit dem Azubi drei und ein Fahrzeug.
0: Richtig.
1: Das wird dann hier stationiert.
0: Hier wird ein Fahrzeug stehen mit einem Notfallsanitäter, einem Rettungssanitäter und einen hoffentlich Notfallsanitäter auszubilden. Das ist das, was wir am meisten ausbilden. Ja, und das brauchen wir auch für die Zukunft. Und das soll dann hier stattfinden.
2: Das Einsatzgebiet umfasst hauptsächlich den Bereich Lützen, aber auch Teile von Weißenfels und Hohenmülsen. Somit erfolgte die Suche eines geeigneten Grundstückes mit Hilfe der Stadtverwaltung Lützen.
3: Ja, es ging jetzt relativ flink. Wir sind mit dem Burgenlandkreis, länderübergreifend haben wir Grundstücke gesucht. In dem Bereich, in dem die Rettungsfristen eingehalten werden, wo findet sich ein Grundstück, eine Liegenschaft, vielleicht sogar schon ein bestehendes Gebäude. Und auf der Suche kamen wir hier zu dem Grundstück in Rüppach hier in Großgürn. Kurze Ausfahrt gleich auf der Straße, weil die Malteser, die sind halt für einen Großteil hier in Lützen, in unseren Ortschaften verantwortlich. Ich denke, das ist ein guter Platz.
2: Finanziert wird der Bau durch das Sondervermögen des Bundes. Abgeschlossen werden soll dieser im August 2027. Knapp 55 Millionen Euro erhält der Burgenlandkreis, über die er frei entscheiden und verfügen kann, ohne dass langwierige Förderanträge beantragt werden müssen. Eine Liste mit Maßnahmen, die mit dem Sondervermögen umgesetzt werden sollen, wurde Ende 2025 vom Kreistag mehrheitlich beschlossen.
4: Also wir rechnen jetzt erstmal mit 1,5 Millionen, so sind die Planungen und so wird auch die Vergabeentscheidung sein. Am Ende muss man einen Strich drunter ziehen, Klimaanlage muss rein in so ein Gebäude, das ist klar. In der heutigen Situation können wir den Malteser nicht zumuten, hier im Hochsommer in dieser Hitze im Gebäude zu sein.
1: Wenn ich jetzt mal davon ausgehe, wann das Sondervermögen kam, der Landkreis baut jetzt hier auch die der Bildungscampus ging sehr schnell. Ist das jetzt so ein Beispiel, dass es in den Kommunen auch schneller gehen kann mit Bauen, dass es nicht immer Jahre dauert?
4: Genau, wir Kommunen sagen ja, vertraut uns mehr, hört auf mit den komplizierten Förderverfahren, mit der Kontrolle und Überwachung. Und wir haben heute nicht nur hier in Gostau die Rettungswache begonnen, sondern wir haben zum Beispiel auch eine Straße zwischen Goseck und Markröditz heute schon aus dem Sondervermögen fertiggestellt. Die habe ich heute übergeben. Wir haben den Außenbereich unseres Gefahrenabwehrzentrums schon im Bau begonnen, auch aus dem Sondervermögen. Wenn die Bürokratie gering ist, kann es eben sehr schnell gehen und dafür stehen wir Kommunen.
5: Das Weißenfelser Stadtfest am Wochenende hat auch die Interessengemeinschaft Eisenbahn genutzt, um sich den Bürgern zu präsentieren. Eine kleine Ausstellung im Bahnhof und vor allem die durch die Stadt fahrende Mini-Eisenbahn Molly war ihr Beitrag zum Fest. Dass aber auch hunderte Gäste die Rundfahrt mit der Bahn durch die Stadt machen konnten, erforderte viel Engagement der Vereinsmitglieder.
6: Hagen, Stadtfest in Weißenfels. Ihr als Eisenbahnfreunde seid wieder mit dabei. Zum einen, wir hören schon im Hintergrund die Molly, da kommen wir gleich dazu, aber ihr habt auch eine kleine Ausstellung wieder im Bahnhof organisiert. Wie ist es denn dazu gekommen? Du hast gesagt, es ist ziemlich kurzfristig passiert.
7: Genau. Wir haben erfahren, dass sich eine neue Interessengemeinschaft gegründet hat, die ein bisschen Kultur in den Bahnhof bekommen wollen. Und die haben gesagt, wir wollen die Metropa wiederbeleben, haben sich ein Konzept überlegt und was präsentiert heute. Und deren Vorstellung beginnt am Nachmittag, geht bis in den späten Abend rein. Und da war die Möglichkeit für uns zu sagen, okay, wir nutzen den offenen Raum und gehen vormittags rein bis Nachmittag. Und haben uns dann eine Woche vorher kurzfristig entschieden, eine kleine Ausstellung auf die Beine zu stellen, einen kleinen Grödelmarkt. Und sehr stolz bin ich auch unser jüngstes Mitglied, der ist erst 9 Jahre alt. Der hat 2 Modelleisenbahnen gebaut und die präsentiert er auch heute.
6: Das wäre jetzt gleich die nächste Frage. Wie groß ist denn der Verein, die Interessenfreunde Eisenbahn im Weißenfels?
7: Ja, mit dem Herzen sind wir ganz groß, aber Mitglieder sind wir ganz klein. Wir sind 12 Mitglieder, wirklich von 9 Jahren bis knapp 80 Jahren alles dabei. Wäre natürlich schön, wenn jemand Interesse hätte und ihr habt Zeit. Kommt gerne bei uns vorbei. Wir sind immer herzerwärmend für andere Offene. Also gerne, ihr seid.
6: Gut. Jetzt ist sie gerade eingefahren in Molly, ist ja ein altes Weißenfelser Kind.
7: Genau.
6: Die wurde ja

0: mal in Weißenfels gebaut?
1: Genau.
0: Zu welchem Zeitpunkt? Weißt du was?
1: Ja, Ende der 80er Jahre, Weißenfelser Eisenbahn, also wirklich festangestellte Eisenbahn oder Reichsbahn, diese Molly-Kindereisenbahn gebaut. Und das ist wirklich das originale Fahrzeug, was damals gebaut worden ist. Und es gehört mittlerweile ein Privatmann aus Gera, ein Oldtimer-Sammler, hat die vor über 10 Jahren erwerben können, auch aus privater Hand. Und wir haben voriges Jahr endlich rausgefunden, wo sie steht, einen Kooperationsvertrag abgeschlossen. Und da ist es möglich gewesen, dass sie letztes Jahr, aber auch dieses Jahr hier steht.
0: Ich habe gerade gesehen, sie ist sehr gut. Sie wird ja gut angenommen, ist ja gut gefüllt gewesen.
1: Genau, genau. Obwohl die ersten Leute hier auf Lüdenstraße sind, sind wir von der ersten Minute an voll besetzt und fahren fleißig aus Runden.
0: Die Einnahmen, wird ja sicher im Fahrpreis fällig werden.
1: Nein,
0: es ist an euch, oder?
1: Tatsächlich kein Fahrpreis fällig. Wir haben Sponsoren bekommen, über die wir die Molly finanzieren. Und wir hoffen eine kleine Spende, weil es ist eine alte Technik. Alte Technik geht morgen manchmal kaputt. Und das Geld ist halt für die Restaurierung des Zuges zugesagt, damit die hoffentlich auch im nächsten Jahr wieder fahren kann.
0: Okay. Wie lange dauert so eine Runde hier ungefähr?
1: Circa 15 Minuten eine Runde und da ganz viel Spaß für Kinder und Erwachsene. Und dann sind alle happy, wenn sie aussteigen.
0: Alles klar. Dann vielen Dank. Dann wünsche ich euch noch viel Spaß und vor allem viele Fahrgäste.
1: Danke, danke.

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1: Am kommenden Wochenende wählt Sachsen-Anhalt einen neuen Landtag. Überall im Land läuft der Wahlkampf auf Hochtouren. Ministerpräsident Sven Schulze bekam jetzt Unterstützung durch Markus Söder aus Bayern. Er sprach vor allem über die wirtschaftlichen Herausforderungen unserer Zeit.
2: Wenn du mal 40.000 Mitglieder gehabt, was hast du gehabt? Dann nimm das Mikro, komm, sag mal. Was hattet ihr?
3: Stimmung wie in einem bayerischen Bierzelt im Veranstaltungssaal des HKKs in Wernigerode. Standesgemäß wurde der bayerische Ministerpräsident mit dem Defiliermarsch begrüßt und zog mit dem sachsen-anhaltinischen Ministerpräsidenten Sven Schulze, den Landtagsabgeordneten Ulrich Thomas und Alexander Reuscher sowie den CDU-Landtagskandidaten Artjom Pusch in den mit fast 400 CDU-Anhängern gefüllten Saal ein. Moderiert wurde die Veranstaltung von der CDU-Landtagskandidatin Bianca Heine. Der Zeitpunkt der Veranstaltung war natürlich im Vorfeld gut getimt worden. Sachsen-Anhalt befindet sich derzeit auf dem Höhepunkt des Landtagswahlkampfes. Daher war es auch nicht verwunderlich, dass fast die gesamte deutsche Presse vor Ort vertreten war. Dutzende von Kamerateams und Fotografen drängten sich um den Tisch, um die Eintragung ins Goldene Buch des bayerischen Ministerpräsidenten zu verfolgen. Gespannt wurden auch die Reden verfolgt vom sachsen-anhaltinischen Ministerpräsidenten Sven Schulze und natürlich auch die von Markus Söder. Eins war im Vorfeld schon klar: Wenn einer Wahlkampf kann, dann Söder. Denn schließlich muss er sich auch in einem aufgeheizten bayerischen Festzelt den Wählern stellen können.
4: Meine sehr verehrten Damen und Herren, zunächst mal schönen guten Abend und danke, dass so viele am heutigen Abend gekommen sind. Es ehrt mich und freut mich sehr, dass ich heute bei uns da sein kann, im schönen Harz. Ich komme aus dem schönen Bayern, ja, von der kleinen, schönen, bescheidenen CSU. Insofern vielen Dank für die Einladung. Es sind drei Gründe, warum ich heute da bin. Der erste ist, das will ich nochmal sagen, es gibt ja immer so die Einschätzung Ost und West. Ich habe seit Jugend an eine hohe Affinität zu den neuen Ländern. Mein Großvater, einer meiner Großväter, stammt aus Leipzig. Deswegen habe ich immer schon Kanäle gehabt. Ja. Ich habe, muss ich dazu sagen, die war immer größer als zum Beispiel zum Rhein. Ja. Ich hätte wahrscheinlich mehr machen müssen, dann wäre dann irgendwie 2021 sich klüger entschieden bei der Kanzlerwahl, aber okay.

Dass wir auch stark sind, verdanken wir auch ein großes Stück weit all den jungen Leuten, die mit Optimismus und Einsatzfreude herangegangen sind und gesagt haben, sie wollen ihre Zukunft neu gestalten. Und deswegen fühle ich mich auch persönlich, aber auch national. Und du weißt es auch bei den anderen Kollegen, immer auch verpflichtet, wenn es in Deutschland auch in der CDU Diskussionen gibt, auch unter den Ministerpräsidenten, eben nicht immer nur die zu unterstützen, die ohnehin seit Jahrzehnten immer das große Wort führen, sondern ich finde, der Osten muss auch in Deutschland der Bundespolitik eine stärkere Rolle haben. Zunächst einmal bin ich von Ihnen persönlich überzeugt. Sie haben gesagt, ich finde immer offenes Wort. Ich lobe jetzt nicht jeden. Ja, also es gibt unterschiedliche Abstufungen, klar, das ist dann unhöflich, aber ich lobe jetzt nicht jeden. Aber ich muss sagen, mich beeindrucken zwei Dinge. Das eine, was mich beeindruckt, einfach Sachkompetenz. Ja? Es ist in diesen Zeiten einfach gut, jemanden als Ministerpräsident zu haben, der von Wirtschaft eine Ahnung hat. Überlegen Sie mal, wie viele Leute im deutschen Fernsehen jeden Tag, Sie sind auch viele aus der Wirtschaft da, jeden Tag quasseln und quaken über Wirtschaftspolitik, die meinen, mit höchsten Steuern was zu erreichen. Wer bis heute immer noch denkt, dass man mit viel höheren Steuern und mit Unternehmern, die man ständig nur gängelt, denen man ständig nur Vorschriften macht, denen man alles Mögliche mit politischer Korrektness anerziehen will, denen man will, dass man Lieferkettengesetze macht oder kleinste Mittelständler ächzt unter den Auflagen. Das ist in Deutschland Standard im Fernsehen. Aber wir brauchen auch ein paar Leute, die eine Ahnung haben von Wirtschaft. Und da ist er einer davon. Wir leben heute, meine Damen und Herren, in einer vernetzteren Welt, als wir glauben. Weil es in Deutschland ist die Methode, wir blicken gern zurück. Und wie immer im Leben verklärt sich alles, ja. Jede Beziehung war toll, jeder Kontakt war toll, alles, was man im Leben gemacht hat, war toll. Keiner möchte es noch einen Fehler gemacht haben, alles super. So, das wird gern zurückgeblickt. So, ja, war auch alles besser. Und dann schon der alte Cicero gesagt, ich war jetzt wohl in Latein, aber das habe ich mir gemerkt. Ja. So. Aber die wenigsten blicken zur Seite und überlegen, was geht denn gerade in der Welt ab. Und die Wahrheit ist natürlich, die anderen sind nicht schlechter geworden, sondern zum Teil besser. Bei China, 8 der 10 größten Forschungsinstitute der Welt sind heute chinesisch. Die arbeiten nicht nur länger, die arbeiten nicht intensiver, die sind mittlerweile technologisch innovativ auf einem Level, da müssen wir uns strecken, dran zu bleiben. Von den Amerikanern sprechen wir. So. Jetzt heißt es, wenn man was für seine Region erreichen will, was ist eigentlich wichtig? Man braucht ein Konzept im eigenen Land, klar. Man muss auch die Wahrheit aussprechen können, klar. Sachsen-Anhalt ist riesengroß, aber nicht mal Weihnachten. So meine Einschätzung dazu. Man muss vernetzt sein. Und man muss auch wissen, wo man anruft, um was zu erreichen. Das gilt in Europa übrigens. Also jemand, der sagt, ey, ich finde Europa total scheiße, ich lehne Europa völlig ab, ich hasse Europa. Der letzte ist übrigens bei den Ungarn abgelehnt. Hat er nichts bekommen. So. Wenn man aber weiß, wo man aus Europa was erreichen kann, dann hilft es einem. Wenn man weiß, wo man in der Bundespolitik machen kann, auch ein bisschen härter rangehen muss, um was zu erreichen. Wir Bayern machen das ja, auch irgendwie. Ja? Ja, also meistens höflich, aber wenn es sein muss, auch robust. So. Da braucht man jemanden, der nicht am Ende schon mit der Stadt jetzt so isoliert ist, dass die Welt da nichts mehr zu tun haben will. Und jetzt will ich das einmal sagen, verwirtschaftlich. Wir haben gerade eine Studie in Bayern. Also die Wirtschaft ist die stärkste in Deutschland. Wir haben unsere auch Herausforderungen mit China, USA, aber wir legen in Europa gerade zu. Und der europäische Markt ist im Moment die einzige Chance, manches im Export auszugleichen, was woanders schwierig ist. Und genau in dieser Phase erklärt gestern Frau Weil, wir wollen aus Europa und Euro raus. Also jetzt sagen wir ehrlich, das schlimmste wirtschaftliche Schredderprogramm, das man machen kann. Wir können unsere BMWs und Audis auch nicht alle Niederbayern verkaufen. Wir brauchen Partner. Und selbst die französischen Rechtsradikalen, selbst die italienischen Rechten, alle lehnen die Zusammenarbeit mit der AfD ab. Und ich kann nur von meiner sprechen, in Bayern. Die erzählen nicht nur, dass es Europa raus wird, da gibt es Leute, die sagen, der Erde ist eine Scheibe. Das ist kein Witz. Hat sich eine Dame beworben, um ein Vizepräsident, der Erde ist eine Scheibe. Ich habe gesagt, laufen Sie halt einmal zu.

0: an Technologie, null Vernetzung in Europa. Und deswegen sage ich Ihnen, wenn man will, dass Sachsen-Anhalt Schlagzeilen bekommt, ja, kann man das andere machen. Wenn man aber will, dass am Ende des Lebens sich wirklich etwas verbessern kann, dass man was erreichen kann an Investitionen, an Partnerschaften, auch an Hilfe, dann gibt es nur einen, der das kann, und das ist dieser Mann, der das jetzt mal macht.
1: Vielen Dank, liebe Bianca, sehr geehrte Damen und Herren, lieber Markus, wir freuen uns, du bist zum ersten Mal in Wernigerode und ich bin sicher nicht zum letzten Mal, du tust es gleich, 4000 deiner Landsleute, wir sind froh und dankbar, dass viele auch Touristen aus Bayern regelmäßig hier sind und sich an Wernigerode erfreuen. Ich sage, die Bianca Heinertz gerade erzählt, ich habe ja noch ein anderes Leben gehabt. Heute bin ich Ministerpräsident, aber ich habe viele Jahre als Ingenieur gearbeitet für Maschinenbauunternehmen hier in Harz. Und ich bin ganz ehrlich, eigentlich hat es mich jede Woche nach Bayern gezogen, weil da viele Unternehmen waren, mit denen auch Unternehmen hier in Harz sehr eng zusammengearbeitet haben. Und wenn ich dann war auf der Ingolstadt bei Audi, dort war einer der großen Kunden, und wenn ich dann zurückgefahren bin, ein bisschen Zeit habe, dann bin ich ab und zu mal runtergefahren von der Autobahn, wenn es dann durch Bayern ging und wenn man da durch die Landkreise fuhr und heute noch fährt, da muss man schon sagen, ihr habt in Bayern echt was erreicht, echt was geschafft. Und ehrlich gesagt, das ist auch ein Stück weit Vorbild für uns, weil auch Bayern war nicht immer da, wo es heute ist, sondern es ist durch harte Arbeit passiert. Und das ist für mich der Punkt, der enorm wichtig ist. Man muss hart arbeiten, man muss Ziele auf sich setzen und dann kann man sie auch erreichen. Und schon allein deshalb, lieber Markus, ist das auch ein Stück weit Vorbild, was du, was ihr in Bayern erreicht habt, auch hier für uns in Sachsen-Anhalt. Und ich kann aber sagen, wenn Leute in Wernigerode sind, im Harzkreis, dann müssen wir es nicht verstecken. Und wer mal mit offenen Augen hier durch Wernigerode geht, durch eine Stadt, die jedes Jahr ca. 1 Million Übernachtungen hat, durch einen Landkreis, der hochattraktiv ist, der nicht nur touristisch attraktiv ist, sondern auch wirtschaftlich zu einem extrem starken Landkreis gehört. Wenn man sieht, wie viele fleißige Menschen hier jeden Tag aufstehen, zur Arbeit gehen, und wenn man sieht, was seit 1989 passiert ist, dann ist mein Hauptanliegen, das sage ich Ihnen heute und das sage ich auch jeden Tag bis zur Wahl, dass wir uns unser Land nicht permanent schlecht reden lassen oder dass wir auch mal stolz auf das sind, was die Menschen hier in diesem Land erreicht haben. Also die Diskussion, die wir hier im Wahlkampf haben, wo es heißt, wo wollen wir denn eigentlich hin? Wo ich sage, natürlich kennen wir die Herausforderungen und natürlich haben wir viele auch noch vor uns, was wir gemeinsam schaffen müssen. Aber wenn ich dann manche höre, die sagen, wir wollen in das gute alte Deutschland zurück, dann frage ich mal, in welches Deutschland? In die 90er Jahre, wo wir hier doppelt so viel Arbeitslosigkeit hatten wie heute? Wo wir jungen Menschen, auch mir damals, 98 habe ich Abitur gemacht, gesagt haben, es gibt, egal wie gut ihr seid, für euch nicht genug Ausbildungsplätze, nicht genug Arbeitsplätze, wo wir eine Zeit hatten, wo wir ganz, ganz viele Menschen verloren haben, die in den Westen gegangen sind, nach Bayern gegangen sind, nach Nordrhein-Westfalen, nach Hessen und viele von denen bis heute nicht wiedergekommen sind. Und eine andere Frage, die man stellen kann, wollen wir zurück in die DDR. Wenn der Hauptwettbewerber, den wir als CDU haben, auf seinem Parteitag die DDR-Hymne abspielt, dann ist das auch ein Zeichen. Und gerade hier in Wernigerode, wo wir wissen, wir konnten immer zum Brocken hochgucken, wir konnten aber die nicht erreichen. Und ich weiß noch die Ersten, die da zum Brocken hochlaufen konnten, die auf den Berg, auf den wir immer schauen konnten, endlich wieder in Freiheit gehen konnten. Ich habe ihn als Kind selber gesehen. Ich wusste auch, kommst du nicht hoch. Diese Freiheit, die wir uns erkämpft haben, die die Menschen erkämpft haben, die wollen wir auch behalten. Also wir wollen weder in die 90er Jahre zurück, noch in die DDR, sondern wir wollen positiv nach vorn schauen. Wir wollen den Weg, den wir gemeinsam gegangen sind, auch weitergehen. Das ist das, wofür wir gemeinsam in den nächsten 14 Tagen kämpfen. Und werde immer gefragt, was ist denn so das wichtigste Thema für dich? Kann ich Ihnen sagen, es gibt für mich ein wesentliches Thema, das ist Jobs und Arbeitsplätze. 800.000 Menschen, die jeden Tag hier in Sachsen-Anhalt zur Arbeit gehen. Heute, jetzt wo wir hier sitzen, wieder Krankenschwestern sagen, ich gehe gleich zur Nachtschicht. Oder andere, gerade hier in Wernigerode, sagen, wir gehen jetzt zur Spätschicht, zur Nachtschicht und arbeiten sehr hart in diesem Land. Wo ich sage, um die geht es doch am Ende des Tages. Ich komme gerade auf der Autofahrt her, noch mit dem Vorstand eines großen Unternehmens telefoniert, weil wir wissen, es gibt gerade Herausforderungen. Wo man aber weiß, wenn man zusammenhält, dann findet man auch Lösungen. Wir haben es in der Vergangenheit gemacht, so machen wir es auch in der Zukunft. Und wir wissen, ja, hier in Sachsen-Anhalt, auch in Wernigerode, Automobilzulieferindustrie, 25.000 Menschen arbeiten da. Wir wissen, es wird nicht jeder Job die nächsten Jahre überstehen, das ist klar, aber wir müssen auch in die Zukunft gehen. Deswegen investieren wir gerade ganz viel auch in die Fahrerindustrie, in große Ansiedlungen, auch aus Bayern, Wackerschmidt zum Beispiel, vor allen Dingen Jahren hier vor zwei Jahren in Halle groß investiert, 140 Millionen Euro, Merz Pharma, IDT Bionomica und die ganzen großen Unternehmen, Salutas Pharma, über 700 Unternehmen mittlerweile in dem Bereich. Und ich habe vor kurzem ganz bewusst mich mit Ursula von der Leyen getroffen, weil ich ihr gesagt habe, wenn die Europäische Union die Pharma-Strategie jetzt umsetzt und wir wieder mehr Arzneimittel in Europa, in Deutschland produzieren sollen, dann sind wir als Sachsen-Anhalt das Land, wo man das machen kann, wo wir investieren werden, wo wir Gas geben werden. Das sind Zukunftsthemen und darum geht es mir, wenn wir mit den Menschen auch über wirtschaftspolitische Themen sprechen, nicht zu sagen, ach, heute reden wir mal nicht über Politik, sondern genau zu sagen, wie wir uns Sachsen-Anhalt in den nächsten Jahren vorstellen, das ist vernünftige Wirtschaftspolitik und dafür stehe ich als Ministerpräsident.
2: Zum Schluss bekam Markus Söder für seinen Heimweg eine Harzer Wurst und etwas zum Trinken von Bianca Heine überreicht.
3: Vielen Dank, dass Sie beide heute hier.
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9: Der diesjährige Sommer hat es den Kleingärtnern wahrlich nicht leicht gemacht. Viel Hitze, wenig Regen. Wir haben bei unserem Gartenexperten Wilfried Ammer vorbeigeschaut.

0: und nachgefragt, wie es zum Beispiel mit der Ernte in diesem Jahr aussieht.
1: Wilfried, wir haben heute mal einen Abstecher gemacht zu dir. Es ist ja so ein ganz anderer Sommer. Ich meine, wir haben Sommer, das bis jeder, Juli, August etc. Was hat das jetzt eigentlich mit dem Garten gemacht? Mal heiß, um nicht zu sagen extrem heiß, mal Regen, mehr oder weniger. Aber ich sehe, ja, wie sieht's aus?
2: Unser alter Vereinsvorsitzender, der ist schon ein paar Jahre tot, hat mir mal eins mitgegeben. Wilfried, wir sind hier auf einer trockenen Henne.
1: Oh.
2: Und das ist auch so. Rings um uns ziehen die Gewitter durch. Und
1: Ja.
2: wenn wir mal eins kriegen, muss es da hinten aus der Ronneburger Ecke kommen. Dann wird es ordentlich. Aber was die letzten Tage hier waren oder die letzten Wochen, sehr wenig Regen. Jetzt haben wir mal ein paar Nächte was abgekriegt, aber das ist die Oberfläche. In den Boden rein ist so gut wie nichts gegangen, weil der Boden so ausgetrocknet war. Das darf jetzt mal die nächsten Tage, wenn es Regen geben wird, soll, dann kriegen wir ein bisschen was in die Tiefe der Erde.
1: Okay, alles klar,
2: So,
1: also
2: also was haben wir
1: heißt
2: gemacht?
1: das immer.
2: Ich früh um 7 in der großen Hitze in den Wochen rausgefahren, gegossen, wie verrückt. Sonst hätten wir ja nun nicht das Ergebnis hier. Aber nur begrenzt, alles andere habe ich gar nicht großartig angeguckt. Da ist vieles kaputt gegangen. Das sind, ja, wie sage ich manchmal, das sind die 5% Schwund, die sind eingeplant, einverstanden.
1: Aber wie gesagt, du hast gerade gesagt, es ist trotz alledem doch eine schöne Ernte oder schön, das ja, kannst zufrieden sein, gerade durch die Temperaturen, die doch also extrem jetzt waren.
2: Ja. Nun haben wir wieder hier Hochbeet, eines unserer Lieblinge. Und wenn wir uns das angucken, was die Tomatenpflanzen hier für Knüppel sind, darf ich wieder dazu sagen, Hochbeetkultur ist eine eigene Kultur, hat einen eigenen Charakter. Hier sind 15 cm Komposterde von der Deponie in Nisma drin, muss ich immer wieder sagen. Und nicht ein Gramm Flüssigdünger. Während dem andere hier hinter mir auf der Erde unten, das sind die Nachzügler, da dürfen wir Flüssigdünger noch dran setzen, dass das noch richtig was wird. Ja, wir
1: Also du
2: haben.
1: kannst jetzt generell jetzt mit der die bevorstehende, noch sind sie ja grün, Tomatenernte trotz alledem sehr zufrieden sein.
2: Auf jeden Fall, wenn ich mir das angucke, das sind Italiener hier, das sind die Großen. Ja, die werden nicht so groß, weil zu viele dranhängen. Hier haben wir zum Beispiel eine, die nimmt Reife an von der Farbgebung her. Die kleinen vorne, da habe ich schön ausgeschnitten, ausgelichtet. Ich habe natürlich auch hier wachsen lassen. Ich experimentiere, das weißt du ja.
1: Das wissen auch unsere Zuschauer mal eine Frage gleich. Wann fängst denn du an zu sagen, du, jetzt ist hier Schluss ab?
2: Jetzt.
1: Jetzt.
2: Jetzt.
1: Also jetzt kann
2: Jetzt.
1: man,
2: Ja.
1: du kennst ja, dass ich zu Hause auch so ein bisschen was
2: Jetzt haben
1: mache.
2: wir Ende August. Jetzt wird die
1: Jetzt kann
2: Spitze
1: man so
2: gekappt.
1: köpfen.
2: Dann wird die Spitze gekappt, dass das alles die ganze Kraft in die Früchte geht. Hier sind kleine, hier ist noch Blüte. Also hier oben, das schneide ich weg.
1: Das
2: So, und
1: bringt ja
2: hier
1: dann
2: oben.
1: nichts
2: Nee,
1: mehr.
2: nee. Auch wenn wir einen glücklichen Herbst haben, einen schönen warmen Herbst, Oktober gibt es ja immer warme Tage. Ich habe ja im
1: Richtig.
2: vergangenen Jahr bis Anfang November, Mitte November geerntet. Tomaten, ja. Ich weiß nicht, ob es dieses Jahr wieder so wird. Schön wär's.
1: Naja, wir können nicht in der Zukunft gucken. Wir wissen nicht, wie lange geht
2: Richtig.
1: der Sommer noch,
2: Ja,
1: wann fängt der
2: ja,
1: Herbst an.
2: ja.
1: Das
2: Genau
1: ist
2: so ist es.
1: richtig. Schauen wir mal, was du jetzt gerade so mit deinem Nachzügler, was du
2: Ja.
1: vorhin gerade erwähnt hast. Ach Gottchen. Ja,
2: Ich habe
1: okay.
2: zwar die Stäbe in die Erde gesetzt, es hängt auch was dran,
1: Ja.
2: aber es sieht aus wie wild. So.
1: Ach Gott, ja.
2: Ketzerische Frage, was mache ich denn? Mache ich Experiment oder mache ich das, was die Gärtner sagen, wegschneiden und einen Stamm hochziehen?
1: Gute Frage, nächste Frage.
2: Das habe ich mir gedacht,
1: Ja,
2: dass die
1: nee,
2: Antwort so
1: aber
2: kommt. Ja,
1: Gott, lass
2: hier.
1: es doch noch. Zieh's, ja, ein bisschen anbinden.
2: Ein bisschen was wegschneiden, ja, ich auf alle Fälle, dass da ein bisschen Licht reinkommt,
1: Ja.
2: weil ich jetzt nicht weiß, was sind das? Sind es große, mittlere, kleine?
1: Ach ja.
2: Ja, ich sage ja immer, die Kleinen geizt sich kaum aus, die lasse ich wandern und wachsen.
1: Ja.
2: Ja. Oh. Die Großen, die müssen ordentlich geschnitten werden. Auch das habe ich hier verpasst.
1: Ja.
2: Aber wie gesagt, das ist nun, in diesem Jahr habe ich einen Garten hier, der sieht aus wie monatelang nichts gemacht. Ging auch nicht gesundheitlich.
1: Ja.
2: Und dann ist es eben so, dann bleibt es für die Herbstfursche.
1: Es gibt ja ein neues Garten hier.
2: Außerdem will ich den Garten ein bisschen umgestalten.
1: Oder bin ich dann, oder da sind wir dann aber gespannt, wenn du umgestaltest. So, das sind jetzt Tomaten. Mhm. Wir haben aber auch noch Obst. Du hattest doch was von Pfirsich.
2: Ich habe was von Pfirsich gesagt, ja. Wir haben ja hinten Himbeeren. Da können wir mal hingucken, da könnt ihr auch mal was mit naschen.
1: Das ist schön. Dann gehen wir doch mal hinter und schauen mal, dass wir nicht nur Tomaten haben, dass wir auch Obst noch haben.
2: Ja.
1: So, Wilfried, jetzt stehe ich hier nicht unter Rosen, sondern ich stehe unter Pfirsichen. Schön, aber es ist trotzdem schöner Ertrag. Ist noch, sie müssen noch ein bisschen, ne?
2: Ja, die erste Runde Pfirsiche sind weg. Die großen italienischen Honigpfirsiche.
1: Ja.
2: War nicht viel drauf, aber schöne, richtig große Dinger.
1: Mhm.
2: Jetzt kommen wir hier so langsam an den, das ist ein Bergpfirsich hier, der hier.
1: Mhm.
2: Das ist ein Bergpfirsich, das ist ein Weinbergpfirsich. Da ist so gut wie gar nichts drauf. 5, 6 habe ich gesehen. Wie die brauchen am längsten. Keine Ahnung. Mhm. Frost, kalte Nächte in der Blüte, in der abblühenden Blüte. Das ist wieder so ein Frühjahr gewesen, wo du sagen kannst, mal so, mal so. Ja? Mhm.
1: Ja.
2: Ich sag's manchmal so, spaßeshalber, wie früher das Pferdegespann von der Oettler Brauerei. Links war Lotte, rechts war Liese.
1: Okay, nee, weil das so schon ein bisschen ungewöhnlich, aber wenn man hier sieht, das ist halt Natur, ne? Und man kann nichts erzwingen, ne?
2: Nee, aber wenn du hier so das Zweiglein siehst und dir noch ein bisschen nein guckst, Kamera sieht es jetzt nicht, aber wir sehen es ja, hier drinnen, da hängt schon ordentlich was dran.
1: Schön.
2: Und wenn wir die alle runterkriegen, wird jetzt auch nichts mehr fallen.
1: Weil wie alt ist denn der Baum? Weißt du das jetzt so?
2: Der hier.
1: Da wurde es hier so schön. Ne?
2: Hey, da ist bestimmt 20 Jahre. Den habe ich mal von meinem Gartenfreund dort vorne gekriegt vor 10, 12 Jahren. Da wollten loswerden, wollten rausschmeißen. Ich sage, nee, gib ihn her, komm, den
1: nee, das hat super. Ja, nee, da kannst du auch. Ja, da
2: jetzt,
1: kannst
2: jetzt,
1: du
2: sein. Jetzt ärgert sich seine Frau.
1: Dass du jetzt.
2: Aber die, haben, die haben selber noch genug.
1: Ja,
2: das ist
1: nee.
2: Nur, das
1: aber
2: ist
1: ich
2: nur Spaß.
1: Muss mal so fragen, wie alt ist so ein Baum? Und
2: ja. Ja, die können schon, das sind keine veredelten Pfirsiche, das sind steinechte.
1: Ja.
2: Und die können durchaus ein paar 30, 40 Jahre werden, bis der Baum zusammenbricht, je nachdem.
1: Okay.
2: Wenn du die halbwegs naturell lässt und ein bisschen ausschneidest, nicht aggressiv, dann hält so ein unveredelter Pfirsich, ein steinechter, der hält.
1: Ewig.
2: Halbes lange, ja.
1: Das ist schön.
2: Ja, währenddem, wenn du Hochzucht hast, was der gewerbliche Obstbau verwendet, maximal 10 Jahre.
1: Na, da merkst du dann doch einen Unterschied, ne?
2: Ja.
1: Schön.
0: 30 Minuten Sendung sind fast schon wieder vorbei. Zum Schluss kommen wir noch zu unserem Sportblick. In kurzer Form haben wir die Ergebnisse vom Wochenende für Sie wieder zusammengefasst.
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4: In der Oberliga Süd unterlagen am Sonntag die Kicker vom SSC Weißenfels in Meuselwitz am Ende knapp mit 2:3. In der Verbandsliga fuhr am Freitag Blau-Weiß Zobau auf heimischen Rasen einen 3:0 Sieg gegenüber der Mannschaft von Blau-Weiß Dölau ein. In der Landesliga unterlag der SC Naumburg mit 2:3 bei der SG Blau-Weiß Brachstedt. Die Begegnung SSC Weißenfels gegen Turbine Halle endete torlos. Der erste FC Zeitz fuhr auf heimischen Rasen einen 3:0 Sieg gegenüber dem Team vom SV Blau-Weiß Farmstedt ein. In der Landesklasse 6 trennte sich am Freitag RSK Freiburg mit 6:3 vom SV Braunschweig. Weiterhin kam es dann am Samstag zu folgenden Ergebnissen. Erster FC Zeitz gegen SV Groß-Grimma 2:0. SV Wacker-Wengelsdorf gegen BSC Laucha 5:0. SV Eintracht Lütchendorf gegen SV Kelbra 2:1. Und Rot-Weiß-Weißenfels unterlag beim TSV Groß-Gorbeta mit 0:3. Kommen wir zum Handball. In der Regionalliga endete die Begegnung SV Oebisfelde gegen HC Burgenland mit 33:28.
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0: Das war unsere Sendung am Dienstag. Wenn Sie mögen, sehen wir uns am Freitag bei einer neuen Ausgabe BLK Regional wieder. Da begrüßt Sie hier an dieser Stelle mein Kollege Thomas Scheidt. Kommen Sie gut durch die Woche. Machen Sie es gut. Tschüss.
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0: Was hier schon mal Bus ist, findet man eine Großveranstaltung.
1: Wir sind in einer Familie, dass wir gemeinsam unterwegs sind. Ja, meine
2: Damen. Mit großer Spannung wird die in wenigen Tagen stattfindende Landtagswahl in Sachsen-Anhalt erwartet. Laut aktuellen Wahlumfragen steht die AfD kurz vor einer absoluten Mehrheit. Für den Ministerpräsidenten von Sachsen-Anhalt, Sven Schulze, und die CDU geht es damit um viel. Unterstützung bekam er jetzt aus Bayern, denn Ministerpräsident Markus Söder besuchte Sachsen-Anhalt und kam nach Wernigerode. Nachdem sich der bayerische Ministerpräsident ins Goldene Buch der bunten Stadt eintrug und die Veranstaltung im HKK-Hotel unter euphorischer Stimmung ihren Lauf nahm, stürzten sich die Teams der deutschen Presse auf die beiden Ehrengäste des Abends. Trotz eines eng getakteten Zeitplans des Ministerpräsidenten von Sachsen-Anhalt konnten wir ihn vor Ort auf ein exklusives Interview einladen.
3: Ja, Herr Ministerpräsident, wir sind in einem Wahlkampf, und zwar in einem ganz außergewöhnlichen Wahlkampf. Den hat es in Deutschland so noch nie gegeben, und so viel Aufmerksamkeit hat Sachsen-Anhalt auch noch nie gehabt. Sie treten gegen einen an, der macht mir einen Unterhaltungswahlkampf. Wie können Sie es schaffen, noch überhaupt Politik zu vermitteln?
4: Also ich bin überzeugt, dass die Menschen in Sachsen-Anhalt tatsächlich Menschen wählen. Das hört sich ganz simpel an, aber darum geht's. Und wenn ich das sage, meine ich, dass man in der Politik auch die Verantwortung dafür hat, Probleme nicht nur zu beschreiben, so wie es andere machen, sondern meine Aufgabe ist es, Probleme auch zu lösen. Und das ist meine tägliche Arbeit. Und das ist bestimmt nicht immer so schön, bei Social Media darzustellen. Und man kriegt da vielleicht auch nicht so viel Applaus, wenn man auch mit Problemen sich richtig tiefgehend beschäftigt. Aber meine Aufgabe sehe ich darin, dass man diese Lösungen auch nicht nur diskutiert, sondern sie auch umsetzt. Das heißt, den Menschen zuhören, ihre Probleme zu verstehen und sie dann auch zu lösen, das ist meine Art, nicht nur im Wahlkampf, sondern schon immer gewesen, Politik zu machen.
3: Sie sind noch keine 50 und schon Ministerpräsident. Das hört sich ja einfach, ist einfach gesagt, aber dahinter steckt ja sehr, sehr viel Arbeit. Sie haben ja schon sehr früh in der Politik angefangen, und mal ganz ehrlich, man muss sich da auch durchkämpfen. Sie waren ja erst in der Europäischen Union, dann waren Sie Wirtschaftsminister, auch nicht nur das, sondern auch Minister für Tourismus und Landwirtschaft. Das ist ein sehr langer und harter Weg. Warum tut man sich das an?
4: Na, erstmal bin ich auch was anderes noch sehr stolz. Ich habe mit Mitte 20, nachdem ich das Studium beendet habe, ich bin ja Ingenieur, nicht vorgehabt, in die Politik zu gehen, um dort Geld zu verdienen und im Landtag zu sitzen, sondern ich bin mit Mitte 20 in die Wirtschaft gegangen, wie man so schön sagt. Ich wurde Ingenieur in einem Harzer Maschinenbauunternehmen, habe dort gearbeitet viele Jahre lang, und erst mit Mitte 30 habe ich überhaupt dann Politik als meinen Beruf gesehen, habe dort, wie Sie richtig sagen, im Europäischen Parlament für Sachsen-Anhalt gearbeitet, habe da jetzt auch die Kontakte, die wir heute brauchen, um Sachsen-Anhalt weiter voranzubringen und vielleicht auch manchmal, wenn in Brüssel was nicht so gut läuft, die richtigen Leute anrufen zu können. Und ja, ich war zwischenzeitlich dann auch unser Wirtschafts- und Landwirtschaftsminister. Die Ansiedlung von Daimler Truck beispielsweise mit begleitet, mit unterstützt, oder in Bernburg Effnet, also zwei Unternehmen hier im Harz, in der Harzregion, Ilsenburg, ein ganz wesentlicher Faktor, Wernigerode, Halberstadt, Quedlinburg. Es gibt also überall im Harz auch ganz

0: ganz viele Unternehmen, mit denen ich sehr eng zusammengearbeitet habe. Und jetzt bin ich Ministerpräsident für ganz Sachsen-Anhalt. Vielleicht da noch ergänzend zu sagen, dass das die Aufgabe ist, wo man alle Themen bearbeitet, wo man nicht nur die Themen, die man vielleicht mal als Minister hat, sondern alle Themen bearbeitet. Und das macht mir sehr viel Spaß.
1: Also wenn man Sie jetzt im Wahlkampf sieht, da muss man ehrlicherweise sagen, da gibt es ja keine freie Stunde mehr. Warum tut man sich das an?
0: Weil es um das Land geht. Ich bin selber Vater von drei Kindern und bin ja seit langem mal wieder ein Ministerpräsident, der schulpflichtige Kinder hat. Das gab es bei uns in Sachsen-Anhalt meines Wissens überhaupt noch nicht in der Form. Und das macht man für unser Land. Ich sehe so viele fleißige Menschen, egal ob jung oder alt, die dieses Land hier aufgebaut haben. Gerade die Generation, die jetzt vielleicht schon als Rentner den Lebensabend genießen will, die zu Recht sagen, Herr Schulze, Sie sind aber dann bitte dafür da, dass wir im Alter, wenn wir es mal brauchen, Pflege haben. Sie müssen sich bitte kümmern, dass wir ärztliche Versorgung haben, auch wenn wir da Herausforderungen sehen, gerade im ländlichen Raum. Das ist der Anspruch, den ich habe, für die Menschen, die dieses Land hier aufgebaut haben, da zu sein. Und zweitens natürlich auch gerade jungen Menschen eine Zukunft zu geben. Kindern, die jetzt in der Schule sind, die aber den Anspruch haben, hier einen Ausbildungsplatz zu finden, dafür die richtigen Rahmenbedingungen zu setzen, das ist mein Anspruch. Ich liebe meine Heimat. Ich bin hier geboren, 1979 in Quedlinburg. Und ich habe gesehen, was die Menschen hier auf den Weg gebracht haben. Und da mit zu unterstützen in den nächsten Jahren, ja, das wäre ist mein Ziel für Sachsen-Anhalt.
1: Sie haben ja schon gesagt, die Daimler-Truck-Ansiedlung erwähnt. Es gibt aber auch noch ganz andere, Hexentanzplatz neu, Bergtheater. Die Firma Sieger in Halberstadt hat sich hier niedergelassen. Dann gibt es noch das Schloss Wernigerode, was saniert ist. Jetzt im Oktober öffnet das Stiftsbergmuseum in Quedlinburg. Da ist jede Menge eigentlich passiert. Mehr geht ja fast schon gar nicht. Aber jetzt treten Sie gegen einen Kandidaten an, der macht so eine Art Unterhaltungswahlkampf. Wie kommt man dagegen an?
0: Ja, man sollte das nicht nachmachen. Ich denke, dass mein Gegenkandidat sehr viel auf Emotionen setzt und sagt, wir wollen zurück in das gute Deutschland. Und dann stelle ich mir die Frage im Harz, was heißt denn das gute Deutschland? Die 90er Jahre, wo wir hier doppelt so hohe Arbeitslosigkeit hatten, wo junge Menschen den Harz, Sachsen-Anhalt verlassen haben, weil sie ja keine Arbeit gefunden haben. Wollen wir dahin zurück? Ich möchte da nicht hin zurück. Oder dass die auf Wahlveranstaltungen, auf Parteiveranstaltungen dort die DDR-Hymne singen. Und gerade wir im Harz wissen noch, wir hatten hier den Brocken, auf den wir nur schauen konnten und den wir nicht erreichen konnten, bis 1989 die Mauer fiel. Also ich möchte auch die DDR nicht zurück. Ich möchte positiv nach vorn schauen. Ich möchte, dass wir natürlich unsere Herausforderungen kennen, aber sie auch gemeinsam lösen. Und das kann man nicht, indem man nur emotionalen Wahlkampf macht und sagt, hey, alles ist irgendwie möglich. So einfach ist es nicht. Und ich bin überzeugt, dass die Menschen, die am 6. September wählen oder vielleicht vorher Briefwahl auch machen, dass sie genau das auch beachten und betrachten, wenn es darum geht, wem trauen sie wirklich zu, hier in Sachsen-Anhalt als Ministerpräsident das Bundesland, unsere Heimat, gut voranzubringen.
1: Jetzt hatten Sie immer ein gutes Verhältnis auch zu Friedrich Merz, dem Bundeskanzler. Jetzt hat nicht nur Sie, sondern auch Herr Kretschmer aus Sachsen gesagt, die Rente mit 63 finden Sie nicht okay. Und dann geht es letztendlich, da muss man immer drum sprechen, um diese Brandmauer. Viele in der CDU sagen, die brauchen wir nicht mehr. Wir würden gerne auch uns von der AfD vielleicht tolerieren lassen, ist vielleicht übertrieben, aber zumindest Mehrheiten durchsetzen. Wie sehen Sie das? Ist das nicht schlau, wenn die CDU sagen würde, okay, wenn die AfD zustimmt, stimmen sie zu, dann ist uns das genauso richtig und wichtig, als wenn es die Linken wären.
0: Ich verstehe Ihre Frage. Sie haben ja zwei Themen angesprochen. Zum einen, dass ich mich im Sinne auch der Menschen hier in Sachsen-Anhalt zum Thema Rente geäußert habe und gesagt habe, wenn man 45 Jahre hier gearbeitet hat, dann hat man auch genug eingezahlt, um ohne Abschläge in Rente gehen zu können. Das schafft übrigens gar nicht mehr jeder in Sachsen-Anhalt. Viele Menschen, die in Rente gehen, kommen gar nicht auf diese volle Eintrag- oder volle Einzahlzeit und gehen mit Abschlägen in Rente. Und ein zweiter Punkt ist, dass ich gesagt habe, gerade bis zum Fall der Mauer haben ja viele Menschen sehr hart gearbeitet, danach auch, aber in der Zeit beispielsweise 91% der Frauen, die hier Vollzeit gearbeitet haben, bis 1989, auch ganz andere Werte hatten als in Westdeutschland. In Westdeutschland hat jede zweite Frau nur Vollzeit gearbeitet, bei uns fast jede Frau. Und dass man da sagen muss, wenn man gerade körperlich so hart gearbeitet hat, dass es dann auch darum geht, dass man abschlagsfrei in Rente geht, dafür werde ich immer kämpfen. Und meine Aufgabe ist ja nicht, die Themen aus Berlin in Sachsen-Anhalt durchzusetzen, sondern meine Aufgabe sehe ich immer darin, die Themen aus Sachsen-Anhalt in Berlin anzusprechen und sie durchzusetzen. Und deswegen habe ich mich zum Thema Rente geäußert.
1: Redet man dann auch mal mit dem Bundeskanzler über das Thema Brandmauer? Denn er ist ja ein ganz klarer
0: Verfechter. Schauen Sie, mir geht's um Folgendes. Es geht mir darum, dass ich überzeugt bin, es gibt keine Themen, die man ausschließlich einer Partei zuordnen kann, sondern es gibt immer nur die Themen der Menschen. Und ja, das war vielleicht auch ein Problem meiner Partei, der CDU, dass wir viel zu lange einzelne Themen ausgeklammert haben, weil wir gesagt haben, das ist vielleicht nicht so unser Thema. Sehe ich ganz anders. Und deswegen sind auch die Themen der Wählerinnen und Wähler, die vielleicht beim letzten Mal die AfD gewählt haben, meine Themen auch. Auch Wählerinnen und Wähler der Linkspartei haben Themen, die für mich wichtig sind. Aber ich habe natürlich auch eine Frage an die Zukunft Sachsen-Anhalts. Wer möchte Sachsen-Anhalt wirklich voranbringen? Und deswegen sage ich, ich möchte mit Parteien und mit Menschen zusammenarbeiten, die positiv nach vorn schauen und die nicht das ganze Land schlecht reden. Und das muss man wirklich auch sagen, wenn ich im Moment höre, was einzelne Vertreter der AfD da von sich geben, das ist ein Schlechtreden des Landes, was dieses Land nicht verdient hat, was auch die Menschen nicht verdient haben. Und ich sage ganz klar, wenn ich Unterstützung im Landtag für meine Themen kriege, dann ist das in Ordnung. Aber ich muss nicht mich abhängig machen von anderen. Und ich werde mich als Politiker, Sven Schulze, niemals abhängig machen von irgendeiner Partei, sondern ich möchte immer für dieses Land kämpfen. Und so sehe ich auch die Zukunft hier in Sachsen-Anhalt.
1: Ein guter Freund war ja heute hier, der kam aus Bayern, Markus Söder. Und man hat gesehen, da war Harmonie auch im Spiel. Wie kann er denn hier in Sachsen-Anhalt helfen? Er hat ja heute schon gesagt, er würde lieber den Länderfinanzausgleich aus Berlin kürzen und nach in die ostdeutschen Bundesländer.
0: Naja, klar, weil er Markus Söder heute klar gesagt hat, dass er einen hohen Respekt hat vor der Lebensleistung der Menschen hier in Sachsen-Anhalt. Und er kommt ja aus einem Bundesland, was wirtschaftlich sehr erfolgreich ist, was aber auch mal eine schwierige Zeit hinter sich hat. Ein Land war Bayern, wo die Landwirtschaft im Vordergrund stand und nicht die moderne Industrie. Und ein Stück können wir uns vielleicht da auch von abschauen und sagen, wenn man diesen Weg Schritt für Schritt weitergeht, auch mal mit Rückschlägen, dann kann man erfolgreich sein. So möchte ich Sachsen-Anhalt auch nach vorn bringen. Und Markus Söder und ich, wir arbeiten sehr eng zusammen, weil wir von Bayern auch ein Stück weit profitieren können. Es gibt viele Unternehmen aus Bayern, die in Sachsen-Anhalt investiert haben, die in Sachsen-Anhalt auch auf Menschen getroffen sind, die richtig klasse ausgebildet sind, die auch hier das Land voranbringen. Und deswegen, es gibt viele Möglichkeiten, zusammenzuarbeiten, auch mit Bayern.
1: Das ist ein ganz außergewöhnlicher Wahlkampf, weil Der wird in den USA verfolgt, in ganz Europa und natürlich in Deutschland. Es hängt viel davon ab, von dieser Wahl in Sachsen-Anhalt. Wie geht man denn damit um, auch mit diesen vielen Medien? Das hat ja noch nie ein Ministerpräsident in Sachsen-Anhalt erleben müssen, das, was Sie erlebt haben. So viele Medien aus ganz Deutschland. Ständig sind Anfragen da. Das kostet ja auch eine Menge Kraft.
0: Ich bin überzeugt, dass wir am Ende aber davon profitieren können. Denn alle schauen auf Sachsen-Anhalt. Aber ich sag auch, nach der Wahl wird niemand auf Sachsen-Anhalt warten. Das heißt, wenn wir hier Sachsen-Anhalt weiter in die Zukunft bringen wollen, das ist jetzt die Aufgabe auch im Wahlkampf darüber zu reden, aber dann werden die Menschen entscheiden hier mit ihrer Stimmabgabe, geht es auch darum, wie entwickelt sich Sachsen-Anhalt weiter. Und dann werden die Medien vielleicht auch noch schauen und sagen, wie gehen wir wieder zurück in eine längst überwundene Vergangenheit oder gehen wir positiv in die Zukunft. Das ist das eine. Das zweite, es ist natürlich so, der Beruf des Politikers ist ein Beruf, wo alles in der Öffentlichkeit stattfindet, wo jeder Fehler, den man im Beruf macht, sofort in der Öffentlichkeit von allen gesehen wird. Alle anderen oder viele andere Berufe, da passieren auch Fehler, aber nicht in der Öffentlichkeit, wo jeder dann drüber diskutiert. Und damit muss man umgehen können, damit muss man leben können. Für mich ist es aber wichtig, dass ich Sachsen-Anhalt sehr verbunden bin. Ich liebe dieses Land. Ich bin ja groß geworden. Ich habe diesem Land wie viele, viele andere junge Menschen auch viel zu verdanken gehabt. Gerade in den 90er Jahren, wo sich Sachsen-Anhalt doch komplett verändert hat, habe den Menschen großen Dank gezollt, die Sachsen-Anhalt vorangebracht haben. Und jetzt möchte ich meinen Beitrag für Sachsen-Anhalt leisten als Ministerpräsident. Und ja, vielleicht können wir auch diese Aufmerksamkeit, die wir gerade haben, dann positiv nutzen für dieses Land. Denn Sachsen-Anhalt ist ein richtig tolles Land, wo wir viel erreicht haben, wo fleißige Menschen leben und was wir auch, denke ich, manchmal positiver nach außen stellen sollen, als andere das vielleicht machen.
2: Am Sonntag sind Landtagswahlen. Schon jetzt zeichnet sich die höchste Wahlbeteiligung aller Zeiten in Sachsen-Anhalt ab. Viele Journalisten gehen davon aus, dass bei einer absoluten Mehrheit der AfD es auch ein politisches Erdbeben in Berlin geben wird. Wie auch immer diese Wahl ausgehen wird, Sachsen-Anhalt ist in den letzten Wochen durch die mediale Berichterstattung in Deutschland deutlich bekannter geworden als bisher.

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Herzlich willkommen zu den aktuellen Nachrichten aus dem Burgenlandkreis. Hier bei Ihrem Lokalsender BLK-TV am Mittwoch, den 2. September. Und hier die aktuellen Meldungen. Ein buntes Programm erwartet große und kleine Gäste am kommenden Sonntag im Weißenfelser Heimat-Naturgarten. Der Tierpark öffnet an dem Tag von 10 bis 17 Uhr zum Heimat-Naturgartenfest. Höhepunkt des Tages ist der Auftritt von Pitti Platsch. Um 15 Uhr nimmt der kleine Kobold die Kinder wegen eines gewitzten Streiches von Schnatterinchen und Mobby auf einen spannenden Ausflug in den Zauberwald mit. Auch außerhalb dieser Show gibt es viel zu entdecken. Die Zuckerhexe zaubert spannende Überraschungen. Ein Hüpfburg, ein Kinderkarussell und die beliebte Rollenrutsche sorgen vor allem bei den jüngsten Gästen für viel Spaß. Beim Kinderschminken mit dem Farbenfuchs können sich Kids in wilde Tiere oder bunte Fantasiewesen verwandeln. Natürlich ist auch für das leibliche Wohl gesorgt. Kaffee, Kakao und Kuchen warten auf die Gäste. Und wer es herzhaft mag, holt sich Leckeres aus der Gulaschkanone. Das Museum Schloss Neuenburg präsentiert vom 5. September bis zum 10. Januar 2027 die Sonderausstellung Angezettelt – Weinetiketten aus der Sammlung. Im Weinkabinett tauchen Besucherinnen und Besucher in die spannende Entwicklung des Flaschenetiketts ein. Als einziges Weinmuseum in Sachsen-Anhalt, im Zentrum des Weinbaugebietes Saale-Unstrut gelegen, zeigt das Haus erstmals eine Auswahl historischer Etiketten aus dem eigenen Bestand, der seit den 1960er Jahren gezielt zusammengetragen wurden. Der Schwerpunkt liegt auf Etiketten von regionalen Winzern aus Freiburg und der Umgebung. Die Geschichte des Weinetiketts reicht rund 6000 Jahre zurück. Der Gesamtbestand umfasst rund 3000 Flaschenetiketten, von denen die gezeigten Originale vor allem die letzten 100 Jahre abbilden. Das zweite Weißenfelser Sommerkino war ein voller Erfolg. Knapp 2200 Bürgerinnen und Bürger genossen vom 16. Juli bis zum 13. August unter freiem Himmel die Kinoabende an den Badanlagen. Sie machten es sich auf selbstgebrachten Picknickdecken und Campingstühlen gemütlich und genossen kostenfrei am Ufer der Saale Filme wie Die Schöne und das Biest, Wicked und Bumblebee. Geplant, organisiert und umgesetzt wurde das Sommerkino von

0: den Mitgliedern des Weißenfelser Jugendbeirates. Unterstützt wurden sie dabei vom Amt für Sozialraumentwicklung und vom Kulturamt der Stadt Weißenfels. Für eine Berufsausbildung bei der Stadt Weißenfels zur oder zum Verwaltungsfachangestellten können sich Interessierte ab sofort bewerben. Die dreijährige Ausbildung startet im August 2027. Sie ist sehr vielseitig, da Azubis alle Bereiche der Stadtverwaltung, wie beispielsweise Personalwesen, Haushalts- und Rechnungswesen, Bürgerservice sowie Ordnung und Sicherheit durchlaufen. Die Ausbildung verbindet zudem Praxis und Theorie, wobei der schulische Teil an der berufsbildenden Schule Weißenfels und beim Studieninstitut für kommunale Verwaltung in Halle absolviert wird. Bewerbungen können bis zum 30. September eingereicht werden. Voraussetzungen sind mindestens ein erweiterter Realschulabschluss, gute PC-Kenntnisse, Interesse an rechtlichen und wirtschaftlichen Zusammenhängen sowie Freundlichkeit, Hilfsbereitschaft und ein sicheres Auftreten gegenüber Bürgerinnen und Bürgern. Die Stellenausschreibung und weitere Informationen zur Bewerbung finden Interessierte im Stellenportal auf der Homepage der Stadt Weißenfels. Soweit die aktuellen Nachrichten. Jetzt geht es weiter im Programm von BLK TV, Ihrem lokalen Fernsehsender aus dem Burgenlandkreis.
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2: Hallo liebe Zuschauer und herzlich willkommen zur aktuellen Sendung am Dienstag hier bei Ihrem BLK TV. Das ist doch mal eine gute Nachricht. Zum ersten Mal baut der Burgenlandkreis eine Rettungswache. Diese wird in der Lützener Ortschaft Großgörn entstehen und soll die derzeitige Rettungswache im wenige Kilometer entfernten Gostau ersetzen. Wir waren natürlich für Sie beim ersten Spatenstich dabei.
3: Zum ersten Mal baut der Burgenlandkreis eine Rettungswache. Der Spatenstich für diese ist am Freitag im Beisein von Landrat Götz Ulrich und Dr. Tamara Zieschang, Ministerin für Inneres und Sport des Landes Sachsen-Anhalt, in Großgörn vollzogen worden. Der Neubau soll die derzeitige Rettungswache im wenige Kilometer entfernten Gostau ersetzen.
4: Spatenstich hier in Großgören. Eine neue Rettungswache soll gebaut werden. Warum jetzt gerade zu diesem Zeitpunkt?
5: Wir Kommunen haben vom Bund Geld aus dem sogenannten Sondervermögen bekommen. Und wir wollen natürlich auch beweisen, dass wir in der Lage sind, selber schnell mit dem Geld umzugehen. Und deshalb hat der Kreistag schon im Dezember beschlossen, wie er diese 56 Millionen Euro einsetzt und unter anderem auch für den Bau dieser Rettungswache. Das ist wichtig, weil die Rettungsfristen ja auch im ländlichen Raum, nicht nur in der Stadt Lützen, sondern auch in den Dörfern, die zur Stadt gehören, unbedingt einhalten wollen. Und dafür brauchen wir einen Standort, der geeignet ist, in alle möglichen Richtungen zu fahren. Dafür gibt es die Karte hier hinter uns, die das nochmal belegt. Und zum Zweiten aber auch Arbeitsbedingungen, dass die Malteser, die hier 24-Stunden-Dienst machen, dann auch gut hier arbeiten und auch mal schlafen können.
3: Die Rettungswache entsteht auf einem ehemaligen städtischen und mittlerweile vom Burgenlandkreis erworbenen Grundstück neben der Turnhalle der Grundschule Rippach in Großgören und soll 260 Quadratmeter groß sein.
4: Was war denn an dem alten Standort so schlecht?
6: Schlecht. Also das Hauptmerkmal ist sicherlich gewesen, dass der Rettungswagen Sommer wie Winter draußen steht. Das heißt, er ist thermischen Temperaturen ausgesetzt, was zum Teil beeinflusst hat, dass bestimmte Geräte nicht funktionieren. Und dass eben am Endeffekt wir auch zu Patienten kommen, wo das Fahrzeug durchgekühlt ist und eine Versorgung in dem kalten Fahrzeug oder in einem zu warmen Fahrzeug, weil es in der Sonne stand, dann schwer möglich ist. Und das würde ja dementsprechend die Einsatzbereitschaft unheimlich beeinflussen. Mhm.
4: Für die Anwohner hier um die Ecke wird es ja jetzt ein kurzer Weg. Aber wie sieht es denn aus mit den anderen Orten, da wo die Rettungswache jetzt war oder Starsiesel zum Beispiel? Müssen die jetzt länger auf Hilfe warten?
6: Geringfügig, das ist in den Gutachten schon einmal sicherlich analysiert worden, dass wir immer in der 12-Minuten-Frist bleiben, was ja diese Hilfsfrist ist hier in Sachsen-Anhalt. Und das ist natürlich von uns auch getestet worden. Das heißt, wir haben im Auftrag der Leitstelle hier auch Fahrten durchgeführt, haben praktisch die Zeiten dann mit dem RTW mal in einer reellen Situation am Tag ausgefahren, sodass am Endeffekt die Versorgung der Patienten dann innerhalb von 12 Minuten möglich ist.
3: Das einstöckige Gebäude umfasst Ruhe- und Aufenthaltsräume mit Teeküche sowie Umkleideräume,

0: Sanitäranlagen und Lagerräume. Zudem wird die Rettungswache über eine Garage und einen Außenstellplatz für einen Rettungswagen verfügen.
1: Naja, eine Rettungswache besteht in erster Linie schon mal aus den Räumlichkeiten, wo sich praktisch die Notfallsanitäter, Rettungssanitäter aufhalten. Hier wird dann in Zukunft auch ein Azubi mit sein. Das heißt, es wird eine Lehrrettungswache, nicht bloß eine Rettungswache, sondern eine Lehrrettungswache. Hier werden Notfallsanitäter, Rettungssanitäter mit ausgebildet. Das heißt, man hat für jeden einzelnen Mitarbeiter einen Sozialraum. Die haben sanitäre Anlagen, die haben am Endeffekt einen Sozialraum, wo sie sich auch bekochen können, wo sie auch zusammensitzen können und dann kleine Lagerräume, wo man den RTW auch wieder befüllen kann nach dem Einsatz. All die Dinge wird man dann hier in der Rettungswache vorfinden.
2: Also personell zwei Leute, beziehungsweise mit dem Azubi drei und ein Fahrzeug.
1: Richtig.
2: Das wird dann hier stationiert.
1: Hier wird ein Fahrzeug stehen mit einem Notfallsanitäter, einem Rettungssanitäter und einen hoffentlich Notfallsanitäter auszubilden. Das ist das, was wir am meisten ausbilden. Ja, und das brauchen wir auch für die Zukunft. Und das soll dann hier stattfinden.
0: Das Einsatzgebiet umfasst hauptsächlich den Bereich Lützen, aber auch Teile von Weißenfels und Hohenmülsen. Somit erfolgte die Suche eines geeigneten Grundstückes mit Hilfe der Stadtverwaltung Lützen.
3: Ja, es ging jetzt relativ flink. Wir sind mit dem Burgenlandkreis, ämterübergreifend haben wir Grundstücke gesucht. In dem Bereich, in dem die Rettungsfristen eingehalten werden, wo findet sich ein Grundstück, eine Liegenschaft, vielleicht sogar schon ein bestehendes Gebäude. Und auf der Suche kamen wir hier zu dem Grundstück in Rüppach hier in Großgürn. Kurze Ausfahrt gleich auf der Straße, weil die Malteser, die sind halt für einen Großteil hier in Lützen, in unserer Ortschaften verantwortlich. Ich denke, das ist ein guter Platz.
0: Finanziert wird der Bau durch das Sondervermögen des Bundes. Abgeschlossen werden soll dieser im August 2027. Knapp 55 Millionen Euro erhält der Burgenlandkreis, über die er frei entscheiden und verfügen kann, ohne dass langwierige Förderanträge beantragt werden müssen. Eine Liste mit Maßnahmen, die mit dem Sondervermögen umgesetzt werden sollen, wurde Ende 2025 vom Kreistag mehrheitlich beschlossen.
4: Also wir rechnen jetzt erstmal mit 1,5 Millionen, so sind die Planungen und so wird auch die Vergabeentscheidung sein. Am Ende muss man einen Strich drunter ziehen. Klimaanlage muss rein in so ein Gebäude, das ist klar. In der heutigen Situation können wir den Maltesern nicht zumuten, hier im Hochsommer in dieser Hitze im Gebäude zu sein.
2: Wenn ich jetzt mal davon ausgehe, wann das Sondervermögen kam, der Landkreis baut jetzt hier, auch der Bildungscampus ging sehr schnell. Ist das jetzt so ein Beispiel, dass es in den Kommunen auch schneller gehen kann mit Bauen, dass es nicht immer Jahre dauert?
4: Genau, wir Kommunen sagen ja, vertraut uns mehr, hört auf mit den komplizierten Förderverfahren, mit der Kontrolle und Überwachung. Und wir haben heute nicht nur hier in Gostau die Rettungswache begonnen, sondern wir haben zum Beispiel auch eine Straße zwischen Goseck und Markröditz heute schon aus dem Sondervermögen fertiggestellt. Die habe ich heute übergeben. Wir haben den Außenbereich unseres Gefahrenabwehrzentrums schon im Bau begonnen, auch aus dem Sondervermögen. Wenn die Bürokratie gering ist, kann es eben sehr schnell gehen und dafür stehen wir Kommunen.
5: Das Weißenfelser Stadtfest am Wochenende hat auch die Interessengemeinschaft Eisenbahn genutzt, um sich den Bürgern zu präsentieren. Eine kleine Ausstellung im Bahnhof und vor allem die durch die Stadt fahrende Mini-Eisenbahn Molly war ihr Beitrag zum Fest. Dass aber auch hunderte Gäste die Rundfahrt mit der Bahn durch die Stadt machen konnten, erforderte viel Engagement der Vereinsmitglieder.
2: Hagen, Stadtfest in Weißenfels. Ihr als Eisenbahnfreunde seid wieder mit dabei. Zum einen, wir hören schon im Hintergrund die Molly, da kommen wir gleich dazu, aber ihr habt auch eine kleine Ausstellung wieder im Bahnhof organisiert. Wie ist es denn dazu gekommen? Du hast gesagt, es ist ziemlich kurzfristig passiert.
6: Genau. Wir haben erfahren, dass sich eine neue Interessengemeinschaft gegründet hat, die ein bisschen Kultur in den Bahnhof bekommen wollen. Und die haben gesagt, wir wollen die Metropa wiederbeleben, haben sich ein Konzept überlegt und was präsentiert heute. Und deren Vorstellung beginnt am Nachmittag, geht bis in den späten Abend rein. Und da war die Möglichkeit für uns zu sagen, okay, wir nutzen den offenen Raum und gehen vormittags rein bis Nachmittag. Und haben uns dann eine Woche vorher kurzfristig entschieden, eine kleine Ausstellung auf die Reihe zu stellen, einen kleinen Grödelmarkt. Und sehr stolz bin ich über unser jüngstes Mitglied, der ist erst 9 Jahre alt.

0: Das ist ja ein altes Weißenfelser Kind.
1: Genau.
0: Denn die wurde ja mal in Weißenfels gebaut.
1: Genau.
0: Zu welchem Zeitpunkt? Weißt du das?
1: Ja, Ende der 80er Jahre, Weißenfelser Eisenbahn, also wirklich festangestellte Eisenbahn oder Reichsbahn, diese Molly-Kindereisenbahn gebaut. Und das ist wirklich das originale Fahrzeug, was damals gebaut worden ist. Und es gehört mittlerweile ein Privatmann aus Gera, ein Oldtimer-Sammler, hat die vor über 10 Jahren erwerben können, auch auf privater Hand. Und wir haben voriges Jahr endlich rausgefunden, wo sie steht, Informationsvertrag abgeschlossen. Und da ist es möglich gewesen, dass sie letztes Jahr, aber auch dieses Jahr hier steht.
0: Ich habe gerade gesehen, sie ist ja gut, sie wird ja gut angenommen, ist ja gut gefüllt gewesen.
1: Genau, genau. Obwohl die ersten Leute hier auf der Lüdenstraße sind, sind wir von der ersten Minute an voll besetzt und fahren fleißig aus Runden.
0: Die Einnahmen, wird ja sicher im Fahrpreis fällig werden.
1: Nein,
0: es ist an euch, oder?
1: Tatsächlich kein Fahrpreis fällig. Wir haben Sponsoren bekommen, über die wir die Molly finanzieren. Und wir hoffen eine kleine Spende, weil es ist eine alte Technik. Alte Technik geht morgen manchmal kaputt. Und das Geld ist halt für die Restaurierung des Zuges zugesagt, damit die hoffentlich auch im nächsten Jahr wieder fahren kann.
0: Okay. Wie lange dauert so eine Runde hier ungefähr?
1: Circa 15 Minuten eine Runde. Und da ganz viel Spaß für Kinder und Erwachsene. Und dann sind alle happy, wenn sie aussteigen.
0: Alles klar. Dann vielen Dank. Dann wünsche ich euch noch viel Spaß und vor allem viele Fahrgäste.
1: Danke, danke.

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1: Am kommenden Wochenende wählt Sachsen-Anhalt einen neuen Landtag. Überall im Land läuft der Wahlkampf auf Hochtouren. Ministerpräsident Sven Schulze bekam jetzt Unterstützung durch Markus Söder aus Bayern. Er sprach vor allem über die wirtschaftlichen Herausforderungen unserer Zeit.
2: Wenn du mal 40.000 Mitglieder gehabt, was hast du gehabt? Wenn du das Mikro kommst, was hat denn ihr?
3: Stimmung wie in einem bayerischen Bierzelt im Veranstaltungssaal des HKKs in Wernigerode. Standesgemäß wurde der bayerische Ministerpräsident mit dem Defiliermarsch begrüßt und zog mit dem sachsen-anhaltinischen Ministerpräsidenten Sven Schulze, den Landtagsabgeordneten Ulrich Thomas und Alexander Reuscher sowie den CDU-Landtagskandidaten Artjom Pusch in den mit fast 400 CDU-Anhängern gefüllten Saal ein. Moderiert wurde die Veranstaltung von der CDU-Landtagskandidatin Bianca Heine. Der Zeitpunkt der Veranstaltung war natürlich im Vorfeld gut getimt worden. Sachsen-Anhalt befindet sich derzeit auf dem Höhepunkt des Landtagswahlkampfes. Daher war es auch nicht verwunderlich, dass fast die gesamte deutsche Presse vor Ort vertreten war. Dutzende von Kamerateams und Fotografen drängten sich um den Tisch, um die Eintragung ins Goldene Buch des bayerischen Ministerpräsidenten zu verfolgen. Gespannt wurden auch die Reden verfolgt vom sachsen-anhaltinischen Ministerpräsidenten Sven Schulze und natürlich auch die von Markus Söder. Eins war im Vorfeld schon klar: Wenn einer Wahlkampf kann, dann Söder. Denn schließlich muss er sich auch in einem aufgeheizten bayerischen Festzelt den Wählern stellen können.
4: Meine sehr verehrten Damen und Herren, zunächst mal schönen guten Abend und danke, dass so viele am heutigen Abend gekommen sind. Es ehrt mich und freut mich sehr, dass ich heute bei uns da sein kann, im schönen Harz. Ich komme aus dem schönen Bayern, ja, von der kleinen, schönen, bescheidenen CSU. Insofern vielen Dank für die Einladung. Es sind drei Gründe, warum ich heute da bin. Der erste ist, das will ich nochmal sagen, es gibt ja immer so die Einschätzungen Ost und West. Ich habe seit Jugend an eine hohe Affinität zu den neuen Ländern. Mein Großvater, einer meiner Großväter, stammt aus Leipzig. Deswegen habe ich immer schon Nähe gehabt, ja. Ich habe, muss ich dazu sagen, die war immer größer als zum Beispiel zum Rhein, ja. Ich hätte wahrscheinlich mehr machen müssen, dann wäre dann irgendwie 20, 21.

0: Flügel entschieden bei der Kanzlerwahl, aber okay. Hätte mir manchen Ärger vielleicht gekappt, aber egal. Jedenfalls lieber nach die Nähe kam. Meine erste große Liebe kam auch aus Sachsen. So. Ja, nicht aus dem schönen Harz, aber immer noch Sachsen. Ich glaube, das ist okay. Und wenn man eine Grenze in Deutschland ziehen würde, genau in der Mitte, dann ist Bayern überraschenderweise eher Osten. Ich kann Ihnen nur eines sagen. Wir haben so viele Menschen, die aus Sachsen, Sachsen-Anhalt, Thüringen zu uns nach Bayern gekommen sind. Und Bayern hätte heute nicht diese Leistungskraft, wenn nicht so unglaublich viele junge, tolle Leute aus den neuen Ländern gekommen wären. Und will ich das einfach mal sagen, am Anfang ein Dankeschön, dass wir auch stark sind, verdanken wir auch ein großes Stück weit alle jungen Leuten, die mit Optimismus und Einsatzfreude herangegangen sind und gesagt haben, sie wollen ihre Zukunft neu gestalten. Und deswegen fühle ich mich auch persönlich, aber auch national. Und du weißt es, auch bei den anderen Kollegen, immer auch verpflichtet, wenn es in Deutschland auch in der CDU Diskussionen gibt, auch unter den Ministerinnen, eben nicht immer nur die zu unterstützen, die ohnehin seit Jahrzehnten immer das große Wort führen, sondern ich finde, der Osten muss auch in Deutschland in der Bundespolitik eine stärkere Rolle haben. Zunächst einmal bin ich von Ihnen persönlich überzeugt. Sie haben gesagt, ich finde immer offenes Wort. Ich lobe jetzt nicht jeden. Ja, also es gibt unterschiedliche Abstufungen, klar, das ist dann unhöflich, aber ich lobe jetzt nicht jeden, aber ich muss sagen, mich beeindrucken zwei Dinge. Das eine, was mich beeindruckt, einfach Sachkompetenz. Ja? Es ist in diesen Zeiten einfach gut, jemanden als Ministerpräsident zu haben, der von Wirtschaft eine Ahnung hat. Überlegen Sie mal, wie viele Leute im deutschen Fernsehen jeden Tag, Sie sind auch viele aus der Wirtschaft da, jeden Tag quasseln und quaken über Wirtschaftspolitik, die meinen, mit höchsten Steuern was zu erreichen. Wer bis heute immer noch denkt, dass man mit viel höheren Steuern und mit Unternehmern, die man ständig nur gängelt, denen man ständig nur Vorschriften macht, denen man alles Mögliche mit politischer Korrektnis anerziehen will, denen man will, dass man Lieferkettengesetze macht oder kleinste Mittelständler ächzt unter den Auflagen. Das ist in Deutschland Standard im Fernsehen. Aber wir brauchen auch ein paar Leute, die eine Ahnung haben von Wirtschaft. Und da ist er einer davon. Wir leben auch heute, meine Damen und Herren, in einer vernetzteren Welt, als wir glauben. Weil es in Deutschland ist die Methode, wir blicken gern zurück. Und wie immer im Leben verklärt sich alles, ja. Jede Beziehung war toll, jeder Kontakt war toll, alles, was man im Leben gemacht hat, war toll. Keiner möchte es auch einen Fehler gemacht haben, alles super. So, das wird dann zurückgeblickt. So, ja, war auch alles besser. Und dann schon der alte Cicero gesagt, ich war jetzt nicht so gut in Latein, aber das habe ich mir gemerkt. Ja. So. Aber die wenigsten blicken zur Seite und überlegen, was geht denn gerade in der Welt ab. Und die Wahrheit ist natürlich, die anderen sind nicht schlechter geworden, sondern zum Teil besser. Bei China, 8 der 10 größten Forschungsinstitute der Welt sind heute chinesisch. Die arbeiten nicht nur länger, die arbeiten nicht nur intensiver, die sind mittlerweile technologisch innovativ auf einem Level, da müssen wir uns strecken, dran zu bleiben. Von den Amerikanern sprechen wir. So. Jetzt heißt es, wenn man was für seine Region erreichen will, was ist eigentlich wichtig? Man braucht ein Konzept im eigenen Land, klar. Man muss auch die Wahrheit aussprechen können, klar. Sachsen-Anhalt ist riesengroß, aber nicht mal Weihnachten. So meine Einschätzung dazu. Man muss vernetzt sein. Und man muss auch wissen, wo man anruft, um was zu erreichen. Das gilt in Europa übrigens. Also jemand, der sagt, ey, ich finde Europa total scheiße, ich lehne Europa völlig ab, ich hasse Europa. Der letzte ist übrigens gerade 100 Abwendung. Hat er nichts bekommen. So. Wenn man aber weiß, wo man aus Europa was erreichen kann, dann hilft es einem. Wenn man weiß, wo man in der Bundespolitik manchmal auch ein bisschen härter rangehen muss, um was zu erreichen. Wir Bayern machen das ja auch irgendwie. Ne? Ja, also meistens höflich, aber wenn es sein muss, auch robust. So. Da braucht man jemanden, der nicht am Ende schon mit der Stadt jetzt so isoliert ist, dass die Welt da nichts mit zu tun haben will. Und jetzt will ich das einmal sagen, verwirtschaftlich. Wir haben gerade eine Studie in Bayern. Also die Wirtschaft ist die stärkste in Deutschland. Wir haben unsere auch Herausforderungen mit China, USA, aber wir legen in Europa geradezu. Und der europäische Markt ist im Moment die einzige Chance, manches im Export auszugleichen, was woanders schwierig ist. Und genau in dieser Phase erklärt gestern Frau Weil, wir Wir wollen aus Europa und Euro raus. Also sagen wir ehrlich, das schlimmste wirtschaftliche Schredderprogramm, das wir machen können. Wir können unsere BMWs und Audis auch nicht alle in Niederbayern verkaufen. Wir brauchen Partner. Und selbst die französischen Rechtsradikalen, selbst die italienischen Rechten, alle lehnen die Zusammenarbeit mit der AfD ab. Und ich kann nur von meiner sprechen, in Bayern. Die erzählen nicht nur, dass es Europa raus will, da gibt es Leute, die sagen, die Erde ist eine Scheibe. Das ist kein Witz. Hat sich eine Dame beworben und ein Vizepräsident, die Erde ist eine Scheibe. Ich habe gesagt, laufen Sie halt einmal zu. Dahinter, null Interesse an Technologie, null Vernetzung in Europa. Und deswegen sage ich Ihnen, wenn man will, dass Sachsen-Anhalt Schlagzeilen bekommt, ja, kann man das andere machen. Wenn man aber will, dass am Ende des Lebens sich wirklich etwas verbessern kann, dass man was erreichen kann an Investitionen, an Partnerschaften, auch an Hilfe, dann gibt es nur einen, der das kann, und es ist dieser Mann, der das jetzt mal hat.
1: Vielen Dank, liebe Bianca, sehr geehrte Damen und Herren, lieber Markus, wir freuen uns bis zum ersten Mal in Wernigerode und ich bin Ihnen sicher nicht zum letzten Mal, du tust es gleich vielen Tausenden deiner Landsleute, wir sind froh und dankbar, dass viele auch Touristen aus Bayern regelmäßig hier sind und sich an Wernigerode erfreuen. Ich sage, die Bianca Heil hat es gerade erzählt, ich habe ja noch ein anderes Leben gehabt. Heute bin ich Ministerpräsident, aber ich habe viele Jahre als Ingenieur gearbeitet für Maschinenbauunternehmen hier in Harz. Und ich bin ganz ehrlich, eigentlich hat es mich jede Woche nach Bayern gezogen, weil da viele Unternehmen waren, mit denen auch Unternehmen hier in Harz sehr eng zusammengearbeitet haben. Und wenn ich dann war auf der Ingolstadt bei Audi, dort war einer der großen Kunden, und wenn ich dann zurückgefahren bin und ein bisschen Zeit habe, dann bin ich ab und zu mal runtergefahren von der Autobahn, wenn es dann durch Bayern ging und wenn man da durch die Landkreise fuhr und heute noch fährt, da muss man schon sagen, ihr habt in Bayern echt was erreicht, echt was geschafft. Und ehrlich gesagt, das ist auch ein Stück weit Vorbild für uns, weil auch Bayern war nicht immer da, wo es heute ist, sondern es ist durch harte Arbeit passiert. Und das ist für mich der Punkt, der enorm wichtig ist. Man muss hart arbeiten, man muss Ziele auf sich setzen und dann kann man sie auch erreichen. Und schon allein deshalb, lieber Markus, ist das auch ein Stück weit Vorbild, was du, was ihr in Bayern erreicht habt, auch hier für uns in Sachsen-Anhalt. Und ich kann aber sagen, wenn wir heute in Wernigerode sind, im Harzkreis, dann müssen wir es nicht verstecken. Und wer mal mit offenen Augen hier durch Wernigerode geht, durch eine Stadt, die jedes Jahr ca. 1 Million Übernachtungen hat, durch einen Landkreis, der hochattraktiv ist, der nicht nur touristisch attraktiv ist, sondern auch wirtschaftlich zu einem extrem starken Landkreis gehört. Wenn man sieht, wie viele fleißige Menschen hier jeden Tag aufstehen, zur Arbeit gehen, und wenn man sieht, was seit 1989 passiert ist, dann ist mein Hauptanliegen, das sage ich Ihnen heute und das sage ich auch jeden Tag bis zur Wahl, dass wir uns unser Land nicht permanent schlecht reden lassen, sondern dass wir auch mal stolz auf das sind, was die Menschen hier in diesem Land erreicht haben. Diskussion, die wir hier im Wahlkampf haben, wo es heißt, wo wollen wir denn eigentlich hin? Wo ich sage, natürlich kennen wir die Herausforderungen und natürlich haben wir viele auch noch vor uns, was wir gemeinsam schaffen müssen. Aber wenn ich dann manche höre, die sagen, wir wollen in das gute alte Deutschland zurück, dann frage ich mal, in welches Deutschland? In die 90er Jahre, wo wir hier doppelt so viel Arbeitslosigkeit hatten wie heute? Wo wir jungen Menschen, auch mir damals, 98 habe ich Abitur gemacht, gesagt haben, es gibt, egal wie gut ihr seid, für euch nicht genug Ausbildungsplätze, nicht genug Arbeitsplätze, wo wir eine Zeit hatten, wo wir ganz, ganz viele Menschen verloren haben, die in den Westen gegangen sind, nach Bayern gegangen sind, nach Nordrhein-Westfalen, nach Hessen und viele von denen bis heute nicht wiedergekommen sind. Und eine andere Frage, die man stellen kann, wollen wir zurück in die DDR. Wenn der Hauptwettbewerber, den wir als CDU haben, auf seinem Parteitag die DDR-Hymne abspielt, dann ist das auch ein Zeichen. Und gerade hier in Wernigerode, wo wir wissen, wir konnten immer zum Brockenhoch gucken, wir konnten aber die nicht erreichen. Und ich weiß noch die Ersten, die da zum Brockenhoch laufen konnten, die auf den Berg, auf den wir immer schauen konnten, endlich wieder in Freiheit gehen konnten. Ich habe ihn als Kind selber gesehen. Ich wusste auch, du kommst da nicht hoch. Diese Freiheit, die wir uns erkämpft haben, die die Menschen hier erkämpft haben, die wollen wir auch behalten. Also wir wollen weder in die 90er Jahre zurück, noch in die DDR, sondern wir wollen positiv nach vorn schauen. Wir wollen den Weg, den wir gemeinsam gegangen sind, auch weitergehen. Das ist das, wofür wir gemeinsam in den nächsten 14 Tagen kämpfen müssen. Und ich werde immer gefragt, was ist denn so das wichtigste Thema für dich? Kann ich Ihnen sagen, es gibt für mich ein wesentliches Thema, das ist Jobs und Arbeitsplätze. 800.000 Menschen, die jeden Tag hier in Sachsen-Anhalt zur Arbeit gehen. Heute, jetzt wo wir hier sitzen, wieder Krankenschwestern sagen, ich gehe gleich zur Nachtschicht. Oder andere, gerade hier in Wernigerode, sagen, wir gehen jetzt zur Spätschicht, zur Nachtschicht und arbeiten sehr hart in diesem Land. Wo ich sage, um die geht es doch am Ende des Tages. Komm gerade auf der Autofahrt her noch mit dem Vorstand eines großen Unternehmens telefoniert, weil wir wissen, es gibt gerade Herausforderungen, wo man aber weiß, wenn man zusammenhält, dann findet man auch Lösungen. Wir haben es in der Vergangenheit gemacht, so machen wir es auch in der Zukunft. Und wir wissen, ja, hier in Sachsen-Anhalt, auch in Wernigerode, Automobilzulieferindustrie, 25.000 Menschen arbeiten da. Wir wissen, es wird nicht jeder Job die nächsten Jahre überstehen, das ist klar, aber wir müssen auch in die Zukunft gehen, deswegen investieren wir gerade ganz viel auch in die Pharmaindustrie, haben große Ansiedlungen, auch aus Bayern, Wackerschmidt zum Beispiel, vor allen Dingen Jahren, hier vor zwei Jahren in Halle groß investiert, 140 Millionen Euro, Merz Pharma, IDT, Biologica, die ganzen großen Unternehmen, Salutas Pharma, über 700 Unternehmen mittlerweile in dem Bereich. Und ich habe vor kurzem ganz bewusst mich mit Ursula von der Leyen getroffen, weil ich ihr gesagt habe, wenn die Europäische Union die Pharma-Strategie jetzt umsetzt und wir wieder mehr Arzneimittel in Europa, in Deutschland produzieren wollen, dann sind wir als Sachsen-Anhalt das Land, wo man das machen kann, wo wir investieren werden, wo wir Gas geben werden. Das sind Zukunftsthemen und darum geht es mir, wenn wir mit den Menschen noch über wirtschaftspolitische Themen sprechen, nicht zu sagen, ach, heute reden wir mal nicht über Politik, sondern genau zu sagen, wie wir uns Sachsen-Anhalt in den nächsten Jahren vorstellen, das ist vernünftige Wirtschaftspolitik und dafür stehe ich als Ministerpräsident.
2: Zum Schluss bekam Markus Söder für seinen Heimweg eine Harzer Wurst und etwas zum Trinken von Bianca Heine überreicht.
3: Nein, vielen Dank, dass Sie beide heute hier in der Stunde waren.
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2: Der diesjährige Sommer hat es den Kleingärtnern wahrlich nicht leicht gemacht. Viel Hitze, wenig Regen. Wir haben bei unserem Gartenexperten Wilfried Ammer vorbeigeschaut und nachgefragt, wie es zum Beispiel mit der Ernte in diesem Jahr aussieht.
3: Wilfried, wir haben heute mal einen Abstecher gemacht zu dir. Es ist ja so ein ganz anderer Sommer. Ich meine, wir haben Sommer, das ist jeder, Juli, August etc. Was hat das jetzt eigentlich mit dem Garten gemacht? Mal heiß, um nicht zu sagen extrem heiß, mal Regen, mehr oder weniger. Aber ich sehe, ja, wie sieht's aus?
4: Unser alter Vereinsvorsitzender, der ist schon ein paar Jahre tot, hat mir mal eins mitgegeben. Wilfried, wir sind hier auf einer trockenen Henne.
3: Oh.
4: Und das ist auch so. Rings um uns ziehen die Gewitter durch.
3: Ja.
4: Wenn wir mal eins kriegen, muss es da hinten aus der Ronneburger Ecke kommen. Dann wird es ordentlich. Aber was die letzten Tage hier waren oder die letzten Wochen, sehr wenig Regen. Jetzt haben wir mal ein paar Nächte was abgekriegt. Aber das ist die Oberfläche. In den Boden rein ist so gut wie nichts gegangen, weil der Boden so ausgetrocknet war. Das darf jetzt mal die nächsten Tage, wenn es Regen geben wird, soll, dann kriegen wir ein bisschen was in die Tiefe der Erde.
3: Okay, alles klar.
4: So, also heißt das, was haben wir gemacht?
3: Ja.
4: Ich früh um 7 in der großen Hitze in den Wochen rausgefahren, gegossen, wie verrückt. Sonst hätten wir ja nun nicht das Ergebnis hier. Aber nur begrenzt, alles andere habe ich gar nicht großartig angeguckt. Da ist vieles kaputt gegangen. Das sind, ja, wie sage ich manchmal, das sind die 5% Schwund, die sind eingeplant, ja. Einverstanden.
3: Aber wie gesagt, du hast gerade gesagt, es ist trotz alledem doch eine schöne Ernte oder schön, dass, ja, kannst zufrieden sein, gerade durch die Temperaturen, die doch also extrem jetzt waren.
4: Ja.
3: Ja.
4: Nun haben wir wieder hier Hochbeet.
3: Ja.
4: Eines unserer Lieblinge.
3: Na?
4: Und wenn wir uns das angucken, was das, die Tomatenpflanzen hier für Knüppel sind, darf ich wieder dazu sagen, Hochbeetkultur ist eine eigene Kultur, hat einen eigenen Charakter. Hier sind 15 cm Komposterde von der Deponie in Nisma drin, muss ich immer wieder sagen. Und nicht ein Gramm Flüssigdünger.
3: Okay.
4: Während dem andere hier hinter mir, auf der Erde unten, das sind die Nachzügler, da dürfen wir Flüssigdünger noch dran setzen, dass das noch richtig was wird.
3: Ja.
4: Ja.
3: Also du kannst jetzt generell jetzt mit der, die bevorstehende noch, sind sie ja grün, Tomatenernte trotz alledem sehr zufrieden sein.
4: Auf jeden Fall, wenn ich mir das angucke, das sind Italiener hier, das sind die Großen.
3: Ja.
4: Die werden nicht so groß, weil zu viele dranhängen. Hier haben wir zum Beispiel eine, die nimmt Reife an, von der Farbgebung her. Die kleinen vorne, da habe ich schön ausgeschnitten, ausgelichtet. Ich habe natürlich auch hier wachsen lassen. Ich experimentiere, das weißt du ja.
3: Das wissen wir, das wissen auch unsere Zuschauer. Mal eine Frage gleich. Wann fängst du an zu sagen, du, jetzt ist hier Schluss,
4: jetzt.
3: Ab? Jetzt. Also jetzt kann man...
4: Ja.
3: Du kennst ja, dass ich zu Hause Ende, auch so ein bisschen was mache.
4: Jetzt haben wir Ende August. Jetzt wird die Spitze gekappt.
3: Das kann man so
4: gekappt. Das wird die Spitze gekappt, dass das alles, die ganze Kraft in die Früchte geht. Hier sind kleine, hier ist doch Blüte.
3: Ja.
4: Also hier oben, das schneide ich weg.
3: Das bringt ja da nichts
4: nee,
3: mehr.
4: Nee. Mhm. Auch wenn wir einen glücklichen Herbst haben, einen schönen warmen Herbst, Oktober gibt es ja immer warme Tage. Ich habe ja im vergangenen Jahr bis Anfang November, Mitte November geerntet. Tomaten, ja. Ich weiß nicht, ob es dieses Jahr wieder so wird. Schön wär's.
3: Naja, wir können nicht in der Zukunft gucken. Wir wissen nicht, wie Wie lange geht der Sommer noch? Ja. Wann fängt der Herbst an?
4: Ja.
3: Das ist richtig. Schauen wir mal, was du jetzt gerade so mit deinem Nachzügler, was du vorhin gerade erwähnt hast. Ach Gottchen!
4: Okay. Ich habe zwar die Stäbe in die Erde gesetzt, es hängt auch was dran, aber sieht aus wie wild. So.
3: Ach Gott, ja.
4: Ketzerische Frage, was mache ich denn? Mache ich Experiment oder mache ich das, was die Gärtner sagen, wegschneiden und einen Stamm hochziehen?
3: Nächste Frage. Ja,
4: das habe ich mir gedacht,
3: dass
4: die Antwort so kommt.
3: Ja? Gott, lass es doch noch. Zieh es ein bisschen anbinden.
4: Ein bisschen was wegschneiden, ja, ich auf alle Fälle, dass da ein bisschen Licht reinkommt, weil ich jetzt nicht weiß, was sind das? Sind es große, mittlere, kleine?
3: Ach ja.
4: Ja, ich sage ja immer, die kleinen geilen sich kaum aus, die lasse ich wandern und wachsen. Die großen, die müssen ordentlich geschnitten werden. Auch das habe ich hier verpasst.
3: Ja.
4: Aber wie gesagt, das ist nun, in diesem Jahr habe ich einen Garten hier. Der sieht aus wie monatelang nichts gemacht. Ging auch nicht gesundheitlich.
3: Ja.
4: Und dann ist es eben so. Dann bleibt es für die Herbstfursche.
3: Es gibt ja ein neues Garten hier.
4: Außerdem will ich den Garten ein bisschen umgestalten.
3: Oder da sind wir dann aber gespannt, wenn du umgestaltest. So, das sind jetzt Tomaten.
4: Mhm.
3: Wir haben aber auch noch Obst. Du hattest doch was von Pfirsich.
4: Ich habe was von Pfirsich gesagt, ja. Wir haben ja hinten Himbeeren, da können wir mal hingucken, da könnt ihr auch mal was mit naschen.
3: Das ist schön, dann gehen wir doch mal hinter und schauen mal, dass wir nicht nur Tomaten haben, dass wir auch Obst noch haben.
4: Ja.
3: So Wilfried, jetzt stehe ich hier nicht unter Rosen, sondern ich stehe unter Pfirsichen. Schön, aber es ist trotzdem schöner Ertrag. Sie müssen noch ein bisschen, ne?
4: Ja, die erste Runde Pfirsiche sind weg, die großen italienischen Honigpfirsiche.
3: Ja.
4: War nicht viel drauf, aber schöne, richtig große Dinger.
3: Mhm.
4: Jetzt kommen wir hier so langsam an den, das ist ein Bergpfirsich hier, der hier.
3: Mhm.
4: Das ist ein Bergpfirsich, das ist ein Weinbergpfirsich. Da ist so gut wie gar nichts drauf. 5, 6 habe ich gesehen. Wie die brauchen am längsten. Keine Ahnung. Mhm. Frost, kalte Nächte in der Blüte, in der abblühenden Blüte. Das ist wieder so ein Frühjahr gewesen, wo du sagen kannst, mal so, mal so. Ja. Mhm.
3: Ja.
4: Ich sag's manchmal so, spaßeshalber, wie früher das Pferdegespann von der Oettler Brauerei. Links war Lotte, rechts war Liese.
3: Okay. Nee, weil das so schon ein bisschen ungewöhnlich, aber wenn man hier sieht, das ist halt Natur, ne? Und man kann nichts erzwingen, ne?
4: Nee, aber wenn du hier so das Zweiglein siehst und dir noch ein bisschen reinguckst, Kamera sieht es jetzt nicht, aber wir sehen es drinnen, da hängt schon ordentlich was dran.
3: Schön.
4: Und wenn wir die alle runterkriegen, wird jetzt auch nichts mehr fallen.
3: Weil wie alt ist denn der Baum? Weißt du das jetzt so?
4: Der hier.
3: Da wurde das hier so schön.
4: Ne? Der ist bestimmt 20 Jahre. Den habe ich mal von meinem Gartenfreund dort vorne gekriegt vor 10, 12 Jahren. Der wollte ihn loswerden, wollte ihn rausschmeißen. Ich sage, nee, gib ihn her, komm, den setz ich ein.
3: Super. Ja, nee, da kannst du auch, kannst du auch sagen.
4: Jetzt ärgert sich seine Frau.
3: Dass du jetzt.
4: aber die haben, selber noch genug.
3: Ja,
4: das ist
3: nee.
4: Nur, das
3: aber
4: ist
3: ich
4: nur Spaß.
3: Muss mal so fragen, wie alt ist so ein Baum? Und,
4: Ja, die können schon, das sind keine veredelten Pfirsiche, das sind steinechte.
3: Ja.
4: Und die können durchaus ein paar 30, 40 Jahre werden, bis der Baum zusammenbricht, je nachdem.
3: Okay.
4: Wenn du die halbwegs naturell lässt und ein bisschen ausschneidest, nicht aggressiv, dann hält so ein unveredelter Pfirsich, ein steinechter, der hält
3: ewig,
4: halbes lange. Ja.
3: Das ist schön.
4: Ja. Währenddem, wenn du Hochzucht hast, was der gewerbliche Obstbau verwendet, maximal 10 Jahre.
3: Na, da merkst du dann doch einen Unterschied. Ne?
4: Ja.
3: Schön.
2: 30 Minuten Sendung sind fast schon wieder vorbei. Zum Schluss kommen wir noch zu unserem Sportblick. In kurzer Form haben wir die Ergebnisse vom Wochenende für Sie wieder zusammengefasst.
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6: In der Oberliga Süd unterlagen am Sonntag die Kicker vom SSC Weißenfels in Meuselwitz am Ende knapp mit 2:3. In der Verbandsliga fuhr am Freitag Blau-Weiß-Zobau auf heimischem Rasen einen 3:0-Sieg gegenüber der Mannschaft von Blau-Weiß-Dölau ein. In der Landesliga unterlag der SC Naumburg mit 2:3 bei der SG Blau-Weiß-Brachstedt. Die Begegnung SSC Weißenfels gegen Turbine Halle endete torlos. Der erste FC Zeitz fuhr auf heimischen Rasen einen 3:0-Sieg gegenüber dem Team vom SV Blau-Weiß-Farbstedt ein. In der Landesklasse 6 trennte sich am Freitag RSK Freiburg mit 6:3 vom SV Braunschweig. Weiterhin kam es dann am Samstag zu folgenden Ergebnissen. Erster FC Zeitz gegen SV Groß-Grimma 2:0, SV Wacker-Wengelsdorf gegen BSC Laucha 5:0, SV Eintracht Lütchendorf gegen SV Kelbra 2:1 und Rot-Weiß-Weißenfels unterlag beim TSV Groß-Gorbeta mit 0:3. Kommen wir zum Handball. In der Regionalliga endete die Begegnung SV Oebisfelde gegen HC Burgenland mit 33:28.
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2: Das war unsere Sendung am Dienstag. Wenn Sie mögen, sehen wir uns am Freitag bei einer neuen Ausgabe BLK Regional wieder. Da begrüßt Sie hier an dieser Stelle mein Kollege Thomas Scheidt. Kommen Sie gut durch die Woche. Machen Sie es gut. Tschüss.
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0: Herzlich willkommen zu den aktuellen Nachrichten aus dem Burgenlandkreis, hier bei Ihrem Lokalsender BLK-TV am Mittwoch, den 2. September. Und hier die aktuellen Meldungen. Ein buntes Programm erwartet große und kleine Gäste am kommenden Sonntag im Weißenfelser Heimat-Naturgarten. Der Tierpark öffnet an dem Tag von 10 bis 17 Uhr zum Heimat-Naturgartenfest. Höhepunkt des Tages ist der Auftritt von Pitti Platsch. Um 15 Uhr nimmt der kleine Kobold die Kinder wegen eines gewitzten Streiches von Schnatterinchen und Mobby auf einen spannenden Ausflug in den Zauberwald mit. Auch außerhalb dieser Show gibt es viel zu entdecken. Die Zuckerhexe zaubert spannende Überraschungen. Ein Hüpfburg, ein Kinderkarussell und die beliebte Rollenrutsche sorgen vor allem bei den jüngsten Gästen für viel Spaß. Beim Kinderschminken mit dem Farbenfuchs können sich Kids in wilde Tiere oder bunte Fantasiewesen verwandeln. Natürlich ist auch für das leibliche Wohl gesorgt. Kaffee, Kakao und Kuchen warten auf die Gäste. Und wer es herzhaft mag, holt sich Leckeres aus der Gulaschkanone. Das Museum Schloss Neuenburg präsentiert vom 5. September bis zum 10. Januar 2027 die Sonderausstellung Angezettelt – Weinetiketten aus der Sammlung. Im Weinkabinett tauchen Besucherinnen und Besucher in die spannende Entwicklung des Flaschenetiketts ein. Als einziges Weinmuseum in Sachsen-Anhalt, im Zentrum des Weinbaugebietes Saale-Unstrut gelegen, zeigt das Haus erstmals eine Auswahl historischer Etiketten aus dem eigenen Bestand, der seit den 1960er Jahren gezielt zusammengetragen wurden. Der Schwerpunkt liegt auf Etiketten von regionalen Winzern aus Freiburg und der Umgebung. Die Geschichte des Weinetiketts reicht rund 6000 Jahre zurück. Der Gesamtbestand umfasst rund 3000 Flaschenetiketten, von denen die gezeigten Originale vor allem die letzten 100 Jahre abbilden. Das zweite Weißenfelser Sommerkino war ein voller Erfolg. Knapp 2200 Bürgerinnen und Bürger genossen vom 16. Juli bis zum 13. August unter freiem Himmel die Kinoabende an den Badanlagen. Sie machten es sich auf selbstgebrachten Picknickdecken und Campingstühlen gemütlich und genossen kostenfrei am Ufer der Saale Filme wie Die Schöne und das Biest, Wicked und Bumblebee. Geplant, organisiert und umgesetzt wurde das Sommerkino von den Mitgliedern des Weißenfelser Jugendbeirates. Unterstützt wurden sie dabei vom Amt für Sozialraumentwicklung und vom Kulturamt der Stadt Weißenfels. Für eine Berufsausbildung bei der Stadt Weißenfels zur oder zum Verwaltungsfachangestellten können sich Interessierte ab sofort bewerben. Die dreijährige Ausbildung startet im August 2027. Sie ist sehr vielseitig, da Azubis alle Bereiche der Stadtverwaltung, wie beispielsweise Personalwesen, Haushalts- und Rechnungswesen, Bürgerservice sowie Ordnung und Sicherheit durchlaufen. Die Ausbildung verbindet zudem Praxis und Theorie, wobei der schulische Teil an der berufsbildenden Schule Weißenfels und beim Studieninstitut für kommunale Verwaltung in Halle absolviert wird. Bewerbungen können bis zum 30. September eingereicht werden. Voraussetzungen sind mindestens ein erweiterter Realschulabschluss, gute PC-Kenntnisse, Interesse an rechtlichen und wirtschaftlichen Zusammenhängen sowie Freundlichkeit, Hilfsbereitschaft und ein sicheres Auftreten gegenüber Bürgerinnen und Bürgern. Die Stellenausschreibung und weitere Informationen zur Bewerbung finden Interessierte im Stellenportal auf der Homepage der Stadt Weißenfels. Soweit die aktuellen Nachrichten. Jetzt geht es weiter im Programm von BLK-TV, Ihrem lokalen Fernsehsender aus dem Burgenlandkreis.
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2: Hallo liebe Zuschauer und herzlich willkommen zur aktuellen Sendung am Dienstag hier bei Ihrem BLK-TV. Das ist doch mal eine gute Nachricht. Zum ersten Mal baut der Burgenlandkreis eine Rettungswache. Diese wird in der Lützener Ortschaft Großgörn entstehen und soll die derzeitige Rettungswache im wenige Kilometer entfernten Gostau ersetzen. Wir waren natürlich für Sie beim ersten Spatenstich dabei.
3: Zum ersten Mal baut der Burgenlandkreis eine Rettungswache. Der Spatenstich für diese ist am Freitag im Beisein von Landrat Götz Ulrich und Dr. Tamara Zieschang, Ministerin für Inneres und Sport des Landes Sachsen-Anhalt, in Großgören vollzogen worden. Der Neubau soll die derzeitige Rettungswache im wenige Kilometer entfernten Gostau ersetzen.
4: Spatenstich hier in Groß-Göhren. Eine neue Rettungswache soll gebaut werden. Warum jetzt gerade zu diesem Zeitpunkt?
5: Die Kommunen haben vom Bund Geld aus dem sogenannten Sondervermögen bekommen. Und wir wollen natürlich auch beweisen, dass wir in der Lage sind, selber schnell mit dem Geld umzugehen. Und deshalb hat der Kreistag schon im Dezember beschlossen, wie er diese 56 Millionen Euro einsetzt und unter anderem auch für den Bau dieser Rettungswache. Das ist wichtig, weil die Rettungsfristen ja auch im ländlichen Raum, nicht nur in der Stadt Lützen, sondern auch in den Dörfern, die zur Stadt gehören, unbedingt einhalten wollen. Und dafür brauchen wir einen Standort, der geeignet ist, in alle möglichen Richtungen zu fahren. Dafür gibt es die Karte hier hinter uns, die das nochmal belegt. Und zum Zweiten aber auch Arbeitsbedingungen, dass die Malteser, die hier 24-Stunden-Dienst machen, dann auch gut hier arbeiten und auch mal schlafen können.
3: Die Rettungswache entsteht auf einem ehemaligen städtischen und mittlerweile vom Burgenlandkreis erworbenen Grundstück neben der Turnhalle der Grundschule Rippach in Groß-Göhren und soll 260 Quadratmeter groß sein.
4: Was war denn an dem alten Standort so schlecht?
6: Schlecht. Also das Hauptmerkmal ist sicherlich gewesen, dass der Rettungswagen Sommer wie Winter draußen steht. Das heißt, er ist thermischen Temperaturen ausgesetzt, was zum Teil beeinflusst hat, dass bestimmte Geräte nicht funktionieren. Und dass eben am Endeffekt wir auch zu Patienten kommen, wo das Fahrzeug durchgekühlt ist und eine Versorgung in dem kalten Fahrzeug oder in einem zu warmen Fahrzeug, weil es in der Sonne stand, dann schwer möglich ist. Und das würde ja dementsprechend die Einsatzbereitschaft unheimlich beeinflussen. Mhm.
4: Für die Anwohner hier um die Ecke wird es ja jetzt ein kurzer Weg. Aber wie sieht es denn aus mit den anderen Orten, da wo die Rettungswache jetzt war oder Stasiese zum Beispiel? Müssen die jetzt länger auf Hilfe warten?
6: Geringfügig, das ist in den Gutachten schon einmal sicherlich analysiert worden, dass wir immer in der 12-Minuten-Frist bleiben, was ja diese Hilfsfrist ist hier in Sachsen-Anhalt. Und das ist natürlich von uns auch getestet worden. Das heißt, wir haben im Auftrag der Leitstelle hier auch Fahrten durchgeführt, haben praktisch die Zeiten dann mit dem RTW mal in einer reellen Situation am Tag ausgefahren, sodass am Endeffekt die Versorgung der Patienten dann innerhalb von 12 Minuten möglich ist.
3: Das einstöckige Gebäude umfasst Ruhe- und Aufenthaltsräume mit Teeküche sowie Umkleideräume, Sanitäranlagen und Lagerräume. Zudem wird die Rettungswache über eine Garage und einen Außenstellplatz für einen Rettungswagen verfügen.
6: Naja, eine Rettungswache besteht in erster Linie schon mal aus den Räumlichkeiten, wo sich praktisch die Notfallsanitäter, Rettungssanitäter aufhalten. Hier wird dann in Zukunft auch ein Azubi mit sein. Das heißt, es wird eine Lehrrettungswache, nicht bloß eine Rettungswache, sondern eine Lehrrettungswache. Hier werden Notfallsanitäter, Rettungssanitäter mit ausgebildet. Das heißt, man hat für jeden einzelnen Mitarbeiter einen Sozialraum. Die haben sanitäre Anlagen, die haben am Endeffekt einen Sozialraum, wo sie sich auch bekochen können, wo sie auch zusammensitzen können und dann kleine Lagerräume, wo man den RTW auch wieder befüllen kann nach dem Einsatz. All die Dinge wird man dann hier in der Rettungswache vorfinden.
4: Also personell zwei Leute, beziehungsweise mit dem Azubi drei und ein Fahrzeug.
6: Richtig.
4: Das wird dann hier stationiert.
6: Hier wird ein Fahrzeug stehen mit einem Notfallsanitäter, einem Rettungssanitäter und einen hoffentlich Notfallsanitäter auszubilden. Das ist das, was wir am meisten ausbilden. Ja, und das brauchen wir auch für die Zukunft. Und das soll dann hier stattfinden.
3: Das Einsatzgebiet umfasst hauptsächlich den Bereich Lützen, aber auch Teile von Weißenfels und Hohenmülsen. Somit erfolgte die Suche eines geeigneten Grundstückes mit Hilfe der Stadtverwaltung Lützen.
7: Ja, es ging jetzt relativ flink. Wir sind mit dem Burgenlandkreis, ämterübergreifend haben wir Grundstücke gesucht. In dem Bereich, in dem die Rettungsfristen eingehalten werden, wo findet sich ein Grundstück, eine Liegenschaft, vielleicht sogar schon ein bestehendes Gebäude. Und auf der Suche kamen wir hier zu dem Grundstück in Rippach hier in Groß-Göhren. Kurze Ausfahrt gleich auf der Straße, weil die Malteser, die sind halt für einen Großteil hier in Lützen, in unserer Ortschaften verantwortlich. Ich denke, das ist ein guter Platz.
3: Finanziert wird der Bau durch das Sondervermögen des Bundes. Abgeschlossen werden soll dieser im August 2027. Knapp 55 Millionen Euro erhält der Burgenlandkreis, über die er frei entscheiden und verfügen kann, ohne dass langwierige Förderanträge beantragt werden müssen. Eine Liste mit Maßnahmen, die mit dem Sondervermögen umgesetzt werden sollen, wurde Ende 2025 vom Kreistag mehrheitlich beschlossen.
5: Also wir rechnen jetzt erstmal mit 1,5 Millionen, so sind die Planungen und so wird auch die Vergabeentscheidung sein. Am Ende muss man einen Strich drunter ziehen, Klimaanlage muss rein in so ein Gebäude, das ist klar. In der heutigen Situation können wir den Maltesern nicht zumuten, hier im Hochsommer in dieser Hitze im Gebäude zu sein.
4: Wenn ich jetzt mal davon ausgehe, wann das Sondervermögen kam, der Landkreis baut jetzt hier auch die... Der Bildungscampus ging sehr schnell. Ist das jetzt so ein Beispiel, dass es in den Kommunen auch schneller gehen kann mit Bauen, dass es nicht immer Jahre dauert?
5: Genau, wir Kommunen sagen ja, vertraut uns mehr, hört auf mit den komplizierten Förderverfahren, mit der Kontrolle und Überwachung. Und wir haben heute nicht nur hier in Gostau die Rettungswache begonnen, sondern wir haben zum Beispiel auch eine Straße zwischen Goseck und Markröditz heute schon aus dem Sondervermögen fertiggestellt. Die habe ich heute übergeben. Wir haben den Außenbereich unseres Gefahrenabwehrzentrums schon im Bau begonnen, auch aus dem Sondervermögen. Wenn die Bürokratie gering ist, kann es eben sehr schnell gehen und dafür stehen wir Kommunen.
2: Das Weißenfelser Stadtfest am Wochenende hat auch die Interessengemeinschaft Eisenbahn genutzt, um sich den Bürgern zu präsentieren. Eine kleine Ausstellung im Bahnhof und vor allem die durch die Stadt fahrende Mini-Eisenbahn Molly war ihr Beitrag zum Fest. Dass aber auch hunderte Gäste die Rundfahrt mit der Bahn durch die Stadt machen konnten, erforderte viel Engagement der Vereinsmitglieder.
8: Hagen, Stadtfest in Weißenfels. Ihr als Eisenbahnfreunde seid wieder mit dabei. Zum einen, wir hören schon im Hintergrund die Molly, da kommen wir gleich dazu. Aber

0: Ihr habt auch eine kleine Ausstellung wieder im Bahnhof organisiert. Wie ist es denn dazu gekommen? Du hast gesagt, es ist ziemlich kurzfristig passiert.
1: Genau. Wir haben erfahren, dass sich eine neue Interessengemeinschaft gegründet hat, die ein bisschen Kultur in den Bahnhof bekommen wollen. Und die haben gesagt, wir wollen die Metropa wiederbeleben, haben sich ein Konzept überlegt und was präsentiert heute. Und deren Vorstellung beginnt am Nachmittag, geht bis in den späten Abend rein. Und da war die Möglichkeit für uns zu sagen, okay, wir nutzen den offenen Raum und gehen vormittags rein bis Nachmittag und haben uns dann eine Woche vorher kurzfristig entschieden, eine kleine Ausstellung auf Reihe zu stellen, einen kleinen Grödelmarkt. Und sehr stolz bin ich auch unser jüngstes Mitglied, der ist erst 9 Jahre alt, der hat 2 Modelleisenbahnen gebaut und die präsentiert er auch heute.
0: Das wäre jetzt gleich die nächste Frage, wie groß ist denn der Verein, die Interessenfreunde Eisenbahnweisen können?
1: Ja, mit dem Herzen sind wir ganz groß, aber Mitglieder sind wir ganz klein. Wir sind 12 Mitglieder, wirklich von 9 Jahren bis nach 80 Jahren alles dabei. Wäre natürlich schön, wenn jemand Interesse hätte und ihr habt Zeit. Kommt gerne bei uns vorbei, wir sind immer herzerwärmend für andere Offene, also gerne, das heißt.
0: Gut. Jetzt ist sie gerade eingefahren in Molli, ist ja ein altes Weißenfelser Kind.
1: Genau.
0: Denn die wurde ja mal in Weißenfels gebaut.
1: Genau.
0: Zu welchem Zeitpunkt, weißt du das?
1: Ja, Ende der 80er Jahre, Weißenfelser Eisenbahn, also wirklich fest angestellte Eisenbahn oder Reichsbahn, diese Molli Kindereisenbahn gebaut. Und das ist wirklich das originale Fahrzeug, was damals gebaut worden ist. Und es gehört mittlerweile ein Privatmann aus Gera, ein Oldtimer-Sammler, hat die vor über 10 Jahren erwerben können, auch aus privater Hand. Und wir haben voriges Jahr endlich rausgefunden, wo sie steht, einen Operationsvertrag abgeschlossen. Und da ist es möglich gewesen, dass sie letztes Jahr, aber auch dieses Jahr hier steht.
0: Ich habe gerade gesehen, sie ist sehr gut. Wird ja gut angenommen, ist ja gut gefüllt gewesen.
1: Genau. Obwohl die ersten heute hier auf der Jüdenstraße sind, sind wir von der ersten Minute an voll besetzt und fahren fleißig aus Runden.
0: Die Einnahmen, wird ja sicher ein Fahrpreis fällig werden?
1: Nein,
0: es ist an euch, oder?
1: Tatsächlich kein Fahrpreis fällig. Wir haben Sponsoren bekommen, über die wird die Molli finanzieren und wir hoffen eine kleine Spende, weil es ist eine alte Technik. Alte Technik geht morgen manchmal kaputt. Und das Geld ist halt für die Restaurierung des Zuges zugesagt, damit die hoffentlich auch im nächsten Jahr wieder fahren kann.
0: Okay. Wie lange dauert so eine Runde hier ungefähr?
1: Circa 15 Minuten eine Runde und da ganz viel Spaß für Kinder und Erwachsene. Und dann sind alle happy, wenn sie aussteigen.
0: Alles klar. Dann vielen Dank. Dann wünsche ich euch noch viel Spaß und vor allem viele Fahrgäste.
1: Danke.

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1: Am kommenden Wochenende wählt Sachsen-Anhalt einen neuen Landtag. Überall im Land läuft der Wahlkampf auf Hochtouren. Ministerpräsident Sven Schulze bekam jetzt Unterstützung durch Markus Söder aus Bayern. Er sprach vor allem über die wirtschaftlichen Herausforderungen unserer Zeit.
2: Wenn du mal 40.000 Mitglieder gehabt, was hast du gehabt? Wenn du das Mikro kommst, sag mal. Was hattet ihr?
3: Stimmung wie in einem bayerischen Bierzelt im Veranstaltungssaal des HKKs in Wernigerode. Standesgemäß wurde der bayerische Ministerpräsident mit dem Defiliermarsch begrüßt und zog mit dem sachsen-anhaltinischen Ministerpräsidenten Sven Schulze, den Landtagsabgeordneten Ulrich Thomas und Alexander Reuscher sowie den CDU-Landtagskandidaten Artjom Pusch in den mit fast 400 CDU-Anhängern gefüllten Saal ein. Moderiert wurde die Veranstaltung von der CDU-Landtagskandidatin Bianca Heine. Der Zeitpunkt der Veranstaltung war natürlich im Vorfeld gut getimt worden. Sachsen-Anhalt befindet sich derzeit auf dem Höhepunkt des Landtagswahlkampfes. Daher war es auch nicht

0: verwunderlich, dass fast die gesamte deutsche Presse vor Ort vertreten war. Dutzende von Kamerateams und Fotografen drängten sich um den Tisch, um die Eintragung ins Goldene Buch des bayerischen Ministerpräsidenten zu verfolgen. Gespannt wurden auch die Reden verfolgt vom sachsen-anhaltinischen Ministerpräsidenten Sven Schulze und natürlich auch die von Markus Söder. Eins war im Vorfeld schon klar: Wenn einer Wahlkampf kann, dann Söder. Denn schließlich muss er sich auch in einem aufgeheizten bayerischen Festzelt den Wählern stellen können.
1: Meine sehr verehrten Damen und Herren, zunächst mal schönen guten Abend und danke, dass so viele am heutigen Abend gekommen sind. Es ehrt mich und freut mich sehr, dass ich heute bei uns da sein kann, im schönen Harz. Ich komme aus dem schönen Bayern, von der kleinen, schönen, bescheidenen CSU. Insofern vielen Dank für die Einladung. Es sind drei Gründe, warum ich heute da bin. Der erste ist, das will ich nochmal sagen, es gibt ja immer so die Einschätzungen Ost und West. Ich habe seit Jugend an eine hohe Affinität zu den neuen Ländern. Mein Großvater, einer meiner Großväter, stammt aus Leipzig. Deswegen habe ich immer schon Amerika, ja. Ich habe, muss ich dazu sagen, die war immer größer als zum Beispiel zum Rhein. Ja. Ich hätte wahrscheinlich mehr machen müssen, dann wäre dann irgendwie 2021 sich Klüger entschieden bei der Kanzlerwahl, aber okay. Hätte mir manchen Ärger vielleicht nicht gehabt, aber egal. Jedenfalls lieber meine Nähe. Meine erste große Liebe kam auch aus Sachsen. So. Ja, nicht aus dem schönen Harz, aber immer aus Sachsen. Ich hoffe, das ist okay. Und wenn man eine Grenze in Deutschland ziehen würde, genau in der Mitte, dann ist Bayern überraschenderweise eher Osten. Ich kann Ihnen noch eines sagen. Wir haben so viele Menschen, die aus Sachsen, Sachsen-Anhalt, Thüringen zu uns nach Bayern gekommen sind. Und Bayern hätte heute nicht diese Leistungskraft, wenn nicht so unglaublich viele junge, tolle Leute aus den neuen Ländern gekommen wären. Und so will ich das einfach mal sagen, am Anfang ein Dankeschön, dass wir auch stark sind, verdanken wir auch ein großes Stück weit all den jungen Leuten, die mit Optimismus und Einsatsfreude herangegangen sind und gesagt haben, sie wollen ihre Zukunft neu gestalten. Und deswegen fühle ich mich auch persönlich, aber auch national. Und du weißt es auch bei den anderen Kollegen, immer auch verpflichtet, wenn es in Deutschland auch in der CDU Diskussionen gibt, auch unter den Ministerpräsidenten, eben nicht immer nur die zu unterstützen, die sind ohnehin seit Jahrzehnten immer das große Wort führen, sondern ich finde, der Osten muss auch in Deutschland der Bundespolitik eine stärkere Rolle bekommen. Warum unterstütze ich jetzt euren Ministerpräsidenten? Zunächst einmal bin ich von Ihnen persönlich überzeugt. Sie haben gesagt, ich finde immer offenes Wort. Ich lobe jetzt nicht jeden. Ja, also, es gibt unterschiedliche Abstufungen, klar, das ist dann unhöflich, aber ich lobe jetzt nicht jeden. Aber ich muss sagen, mich beeindrucken zwei Dinge. Das eine, was mich beeindruckt, einfach Sachkompetenz. Ja. Es ist in diesen Zeiten einfach gut, jemanden als Ministerpräsident zu haben, der von Wirtschaft eine Ahnung hat. Überlegen Sie mal, wie viele Leute im deutschen Fernsehen jeden Tag, Sie sind auch viele aus der Wirtschaft da, jeden Tag quasseln und quaken über Wirtschaftspolitik, die meinen, mit höchsten Steuern was zu erreichen. Wer bis heute immer noch denkt, dass man mit viel höheren Steuern und mit Unternehmern, die man ständig nur gängelt, denen man ständig nur Vorschriften macht, denen man alles Mögliche mit politischer Korrektness anerziehen will, denen man will, dass man Lieferkettengesetze macht oder kleinste Mittelständler ächzt unter den Auflagen. Das ist in Deutschland Standard im Fernsehen. Aber wir brauchen noch ein paar Leute, die eine Ahnung haben von Wirtschaft. Und da ist er einer davon. Wir leben heute, meine Damen und Herren, in einer vernetzteren Welt, als wir glauben. Heute in Deutschland ist ja die Methode, wir blicken gern zurück. Und wie immer im Leben verklärt sich alles. Ja, jede Beziehung war toll. Jeder Kontakt war toll. Alles, was man im Leben gemacht hat, war toll. Keiner möchte es auch einen Fehler gemacht haben. Alles super. So, das wird gern zurückgeblickt. So, ja, war auch alles besser. Und dann schon der alte Cicero gesagt, ich war es nicht so gut in Latein, aber das habe ich mir gemerkt. Ja. So. Aber die wenigsten blicken zur Seite und überlegen, was geht denn gerade in der Welt ab. Und die Wahrheit ist natürlich, die anderen sind nicht schlechter geworden, sondern zum Teil besser. Bei China, 8 der 10 größten Forschungsinstitute der Welt sind heute chinesisch. Die arbeiten nicht nur länger. Die arbeiten nicht intensiver, die sind mittlerweile technologisch innovativ auf einem Level. Da müssen wir uns strecken, dran zu bleiben. Von den Amerikanern sprechen wir. So. Jetzt heißt es, wenn man was für seine Region erreichen will, was ist eigentlich wichtig? Man braucht da Konzepte.

0: eigenen Land, klar. Man muss auch die Wahrheit aussprechen können, klar. Sachsen-Anhalt ist riesengroß, aber nicht allein auf der Welt. So meine Einschätzung jetzt im Moment. Man muss vernetzt sein. Und man muss auch wissen, wo man anruft, um was zu erreichen. Das gilt in Europa übrigens. Also jemand, der sagt, ey, ich finde Europa total scheiße, ich lehne Europa völlig ab, ich hasse Europa. Der letzte ist übrigens bei der Ungarn-Abwählung. Hat er nichts bekommen. So. Wenn man aber weiß, wo man aus Europa was erreichen kann, dann hilft es einem. Wenn man weiß, wo man in der Bundespolitik manchmal auch ein bisschen härter rangehen muss, um was zu erreichen. Wir Bayern machen das ja auch irgendwie. Ne? Ja, also meistens höflich, aber wenn es sein muss, auch robust so. Da braucht man jemanden, der nicht am Ende schon, wenn er startet, so isoliert ist, dass die Welt da nichts mehr zu tun haben will. Und jetzt will ich das einmal sagen, verwirtschaftlich. Ich habe gerade eine Studie in Bayern. Also die Wirtschaft ist die stärkste in Deutschland. Wir haben unsere auch Herausforderungen wie China, USA, aber wir legen in Europa gerade zu. Und der europäische Markt ist im Moment die einzige Chance, manches im Export auszugleichen, was woanders schwierig ist. Und genau in dieser Phase erklärt gestern Frau Weil, wir wollen aus Europa und Euro raus. Also jetzt sagen wir ehrlich, das schlimmste wirtschaftliche Schredderprogramm, das man machen kann. Wir können unsere BMWs und Audis auch nicht alle Niederbayern verkaufen. Wir brauchen Partner. Und selbst die französischen Rechtsradikalen, selbst die italienischen Rechten, alle lehnen die Zusammenarbeit mit der AfD ab. Und ich kann nur von meiner sprechen, in Bayern. Die erzählen nicht nur, dass es Europa rauskommt, da gibt es Leute, die sagen, der Gerd ist eine Scheibe. Das ist kein Witz. Hat sich eine Dame beworben und ein Vizepräsident, der Gerd ist eine Scheibe. Ich habe gesagt, laufen Sie halt einmal zu. Dahinter, null Interesse an Technologie, null Vernetzung in Europa. Und deswegen sage ich Ihnen, wenn man will, dass Sachsen-Anhalt Schlagzeilen bekommt, ja, kann man das andere machen. Wenn man aber will, dass am Ende des Lebens sich wirklich etwas verbessern kann, dass man was erreichen kann an Investitionen, an Partnerschaften, auch an Hilfe, dann gibt es nur einen, der das kann, und es ist dieser Mann, der das jetzt mal macht.
1: Vielen Dank, liebe Bianca, sehr geehrte Damen und Herren, lieber Markus, wir freuen uns, du bist zum ersten Mal in Wernigerode und ich bin sicher nicht zum letzten Mal, du tust es gleich vielen Tausenden deiner Landsleute. Wir sind froh und dankbar, dass viele auch Touristen aus Bayern regelmäßig hier sind und sich an Wernigerode erfreuen. Ich sage, die Bianca Heil hat es gerade erzählt, ich habe ja noch ein anderes Leben gehabt. Heute bin ich Ministerpräsident, aber ich habe viele Jahre als Ingenieur gearbeitet für Maschinenbauunternehmen hier in Harz. Und ich bin ganz ehrlich, eigentlich hat es mich jede Woche nach Bayern gezogen, weil da viele Unternehmen waren, mit denen auch Unternehmen hier in Harz sehr eng zusammengearbeitet haben. Und wenn ich dann war auf den Ingolstadt bei Audi, dort war einer der großen Kunden, und wenn ich dann zurückgefahren bin, ein bisschen Zeit habe, dann bin ich ab und zu mal runtergefahren von der Autobahn, wenn es dann durch Bayern ging und wenn man da durch die Landkreise fuhr und heute noch fährt, da muss man schon sagen, ihr habt in Bayern echt was erreicht, echt was geschafft. Und ehrlich gesagt, das ist auch ein Stück weit Vorbild für uns, weil auch Bayern war nicht immer da, wo es heute ist, sondern es ist auch harte Arbeit passiert. Und das ist für mich der Punkt, der enorm wichtig ist. Man muss hart arbeiten, man muss Ziele auf sich setzen und dann kann man sie auch erreichen. Und schon allein deshalb, lieber Markus, ist das auch ein Stück weit Vorbild, was du, was ihr in Bayern erreicht habt, auch hier für uns in Sachsen-Anhalt. Und ich kann aber sagen, wenn Leute in Wernigerode sind, im Harzkreis, dann müssen wir es nicht verstecken. Und wer mal mit offenen Augen hier durch Wernigerode geht, durch eine Stadt, die jedes Jahr ca. 1 Million Übernachtungen hat, durch einen Landkreis, der hochattraktiv ist, der nicht nur touristisch attraktiv ist, sondern auch wirtschaftlich zu einem extrem starken Landkreis gehört. Wenn man sieht, wie viele fleißige Menschen hier jeden Tag aufstehen, zur Arbeit gehen, und wenn man sieht, was seit 1989 passiert ist, dann ist mein Hauptanliegen, das sage ich Ihnen heute und das sage ich auch jeden Tag bis zur Wahl, dass wir uns unser Land nicht permanent schlecht reden lassen, sondern dass wir auch mal stolz auf das sind, was die Menschen hier in diesem Land erreicht haben.

0: habe ich Abitur gemacht, gesagt haben, es gibt, egal wie gut ihr seid, für euch nicht genug Ausbildungsplätze, nicht genug Arbeitsplätze, wo wir eine Zeit hatten, wo wir ganz, ganz viele Menschen verloren haben, die in den Westen gegangen sind, nach Bayern gegangen sind, nach Nordrhein-Westfalen, nach Hessen und viele von denen bis heute nicht wiedergekommen sind. Und eine andere Frage, die man stellen kann, weil wir so in die Idee haben. Wenn der Hauptwettbewerber, den wir als CDU haben, auf seinem Parteitag die DDR-Hymne abspielt, dann ist das auch ein Zeichen. Und gerade hier in Wernigerode, wo wir wissen, wir konnten immer zum Brocken hochgucken, wir konnten aber die nicht erreichen. Und ich weiß noch die Ersten, die da zum Brocken hochlaufen konnten, die auf den Berg, auf den wir immer schauen konnten, endlich wieder in Freiheit gehen konnten. Ich habe ihn als Kind selber gesehen. Ich wusste auch, du kommst da nicht hoch. Diese Freiheit, die wir uns erkämpft haben, die die Menschen erkämpft haben, die wollen wir auch behalten. Also wir wollen weder in die 90er Jahre zurück, noch in die DDR, sondern wir wollen positiv nach vorn schauen. Wir wollen den Weg, den wir gemeinsam gegangen sind, auch weitergehen. Das ist das, wofür wir gemeinsam in den nächsten 14 Tagen kämpfen. Ich werde immer gefragt, was ist denn so das wichtigste Thema für dich? Kann ich Ihnen sagen, es gibt für mich ein wesentliches Thema, das ist Jobs und Arbeitsplätze. 800.000 Menschen, die jeden Tag hier in Sachsen-Anhalt zur Arbeit gehen. Heute, jetzt wo wir hier sitzen, wieder Krankenschwestern sagen, ich gehe gleich zur Nachtschicht. Oder andere, gerade hier in Wernigerode, sagen, wir gehen jetzt zur Spätschicht, zur Nachtschicht und arbeiten sehr hart. In diesem Land, wo ich sage, um die geht es doch am Ende des Tages. Ich bin gerade auf der Autofahrt her noch mit dem Vorstand eines großen Unternehmens telefoniert, weil wir wissen, es gibt gerade Herausforderungen. Wo man aber weiß, wenn man zusammenhält, dann findet man auch Lösungen. Wir haben es in der Vergangenheit gemacht, so machen wir es auch in der Zukunft. Und wir wissen, ja, hier in Sachsen-Anhalt, auch in Wernigerode, Automobilzulieferindustrie, 25.000 Menschen arbeiten da. Wir wissen, es wird nicht jeder Job die nächsten Jahre überstehen, das ist klar, aber wir müssen auch in die Zukunft gehen. Deswegen investieren wir gerade ganz viel auch in die Fahrerindustrie, in große Ansiedlungen, auch aus Bayern und Wackerschmidt zum Beispiel, vor allem in Jahren, hier vor zwei Jahren in Halle groß investiert, 140 Millionen Euro, Merz Pharma, IDT, Bionomica, die ganzen großen Unternehmen, Salutas Pharma, über 700 Unternehmen mittlerweile in dem Bereich. Und ich habe vor kurzem ganz bewusst mich mit Ursula von der Leyen getroffen, weil ich ihr gesagt habe, wenn die Europäische Union die Pharma-Strategie jetzt umsetzt und wir wieder mehr Arzneimittel in Europa, in Deutschland produzieren wollen, dann sind wir als Sachsen-Anhalt das Land, wo man das machen kann, wo wir investieren werden, wo wir Gas geben werden. Das sind Zukunftsthemen und darum geht es mir, wenn wir mit den Menschen auch über wirtschaftspolitische Themen sprechen, nicht zu sagen, ach, heute reden wir mal nicht über Politik, sondern genau zu sagen, wie wir uns Sachsen-Anhalt in den nächsten Jahren vorstellen, das ist vernünftige Wirtschaftspolitik und dafür stehe ich als Ministerpräsident.
1: Zum Schluss bekam Markus Söder für seinen Heimweg eine Harzer Wurst und etwas zum Trinken von Bianca Heine überreicht.
2: Vielen Dank, dass Sie beide heute hier.
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3: Der diesjährige Sommer hat es den Kleingärtnern wahrlich nicht leicht gemacht. Viel Hitze, wenig Regen. Wir haben bei unserem Gartenexperten Wilfried Ammer vorbeigeschaut und nachgefragt, wie es zum Beispiel mit der Ernte in diesem Jahr aussieht.
4: Wilfried, wir haben heute mal einen Abstecher gemacht zu dir. Es ist ja so ein ganz anderer Sommer. Ich meine, wir haben Sommer, das ist jeder, Juli, August etc. Was hat das jetzt eigentlich mit dem Garten gemacht? Mal heiß, um nicht zu sagen extrem heiß, mal Regen, mehr oder weniger. Aber ich sehe, ja, wie sieht's aus?
5: Unser alter Vereinsvorsitzender, der ist schon ein paar Jahre tot, hat mir mal eins mitgegeben. Wilfried, wir sind hier auf einer trockenen Henne.
4: Oh.
5: Und das ist auch so. Rings um uns ziehen die Gewitter durch.
4: Ja.
5: Wenn wir mal eins kriegen, muss es da hinten aus der Ronneburger Ecke kommen. Dann wird es ordentlich. Aber was die letzten Tage hier waren oder die letzten Wochen, sehr wenig Regen. Jetzt haben wir mal ein paar Nächte was abgekriegt. Aber das ist die Oberfläche. In den Boden rein ist so gut wie nichts gegangen, weil der Boden so ausgetrocknet war. Das darf jetzt mal die nächsten Tage, wenn es Regen geben wird, soll, dann kriegen wir ein bisschen was in die Tiefe der Erde.
4: Okay, alles klar.
5: So, also heißt das, was haben wir gemacht?
4: Ja.
5: Ich früh um 7 in der großen Hitze in den Wochen rausgefahren, gegossen, wie verrückt. Sonst hätten wir ja nun nicht das Ergebnis hier. Aber nur begrenzt, alles andere habe ich gar nicht großartig angeguckt. Da ist vieles kaputt gegangen. Das sind, ja, wie sage ich manchmal, das sind die 5% Schwund, die sind eingeplant, ja. Einverstanden.
4: Aber wie gesagt, du hast gerade gesagt, es ist trotz alledem doch eine schöne Ernte oder schön, dass ja, kannst zufrieden sein, gerade durch die Temperaturen, die doch also extrem jetzt waren.
5: Ja. Ja.
4: Ja.
5: Nun haben wir wieder hier Hochbeet.
4: Ja.
5: Eines unserer Lieblinge.
4: Na?
5: Und wenn wir uns das angucken, was das, die Tomatenpflanzen hier für Knüppel sind, darf ich wieder dazu sagen. Hochbeetkultur ist eine eigene Kultur, hat einen eigenen Charakter. Hier sind 15 cm Komposterde von der Deponie in Nisma drin, muss ich immer wieder sagen. Und nicht ein Gramm Flüssigdünger.
4: Okay.
5: Während dem andere hier hinter mir auf der Erde unten, das sind die Nachzügler, da dürfen wir Flüssigdünger noch dran setzen, dass das noch richtig was wird.
4: Ja. Ja. Wir also, du kannst jetzt generell jetzt mit der, die bevorstehende, noch sind sie ja grün, Tomatenernte trotz alledem sehr zufrieden sein.
5: Auf jeden Fall, wenn ich mir das angucke, das sind Italiener hier, das sind die Großen.
4: Ja.
5: Ja. Die werden nicht so groß, weil zu viele dranhängen. Hier haben wir zum Beispiel eine, die nimmt Reife an, von der Farbgebung her. Die kleinen vorne, da habe ich schön ausgeschnitten, ausgelichtet. Ich habe natürlich auch hier wachsen lassen. Ich experimentiere, das weißt du ja.
4: Das wissen wir, das wissen auch unsere Zuschauer, mal eine Frage gleich. Wann fängst du an zu sagen, du, jetzt ist hier Schluss,
5: jetzt.
4: Jetzt. Also jetzt kann man...
5: Ja.
4: Du kennst ja, dass ich zu Hause auch so ein bisschen was mache.
5: Jetzt haben wir Ende August. Jetzt

0: jetzt wird die Spitze
1: gekappt.
0: Das
1: kann man so klopfen.
0: Da wird die Spitze gekappt, dass das alles, die ganze Kraft in der Früchte geht. Hier sind kleine, hier ist doch Blüte.
1: Ja.
0: Also hier oben, das schneide ich weg.
1: Das so, bringt ja dann nichts mehr.
0: Nee. Auch wenn wir einen glücklichen Herbst haben, einen schönen warmen Herbst, Oktober gibt es ja immer warme Tage. Ich habe ja im vergangenen Jahr bis Anfang November, Mitte November geerntet. Tomaten, ja. Ich weiß nicht, ob es dieses Jahr wieder so wird. Schön wär's.
1: Ja, wir können nicht in der Zukunft gucken. Wir wissen nicht, wie lange geht der Sommer noch, wann fängt der Herbst an.
0: Ja.
1: Das
0: genau
1: ist
0: so
1: richtig.
0: Ist
1: schauen wir mal, was du jetzt gerade so mit deinem Nachzügler, was du vorhin gerade erwähnt hast. Ach Gott.
0: Ich habe zwar die Stäbe in die Erde gesetzt, es hängt auch was dran, aber es sieht aus wie wild. So.
1: Ach Gott, ja.
0: Ketzerische Frage, was mache ich denn? Mache ich Experiment oder mache ich das, was die Gärtner sagen, wegschneiden und einen Stamm hochziehen?
1: Gute Frage, nächste Frage.
0: Ja, das habe ich mir gedacht,
1: dass
0: die Antwort so kommt.
1: Ja? Gott, lass es doch noch, zieh es ein bisschen anbinden.
0: Ein bisschen was wegschneiden, ich auf alle Fälle, dass da ein bisschen Licht reinkommt, weil ich jetzt nicht weiß, was sind das? Sind es große, mittlere, kleine?
1: Ach ja.
0: Ja, ich sage ja immer, die kleinen geiz ich kaum aus, die lasse ich wandern und wachsen.
1: Ja.
0: Die großen, die müssen ordentlich geschnitten werden. Auch das habe ich hier verpasst.
1: Ja.
0: Aber wie gesagt, das ist nun, in diesem Jahr habe ich einen Garten hier. Der sieht aus wie monatelang nichts gemacht. Ging auch nicht gesundheitlich.
1: Ja.
0: Und dann ist es eben so. Dann bleibt es für die Herbstfursche.
1: Es gibt ja ein neues Garten hier.
0: Außerdem will ich den Garten ein bisschen umgestalten.
1: Oder da sind wir dann aber gespannt, wenn du umgestaltest. So, das sind jetzt Tomaten. Wir haben aber auch noch Obst. Du hattest doch was von Pfirsich.
0: Ich habe was von Pfirsich gesagt, Wir haben ja hinten Himbeeren, da können wir mal hingucken, da könnt ihr auch mal was mit naschen.
1: Das ist schön, dann gehen wir doch mal hinter und schauen mal, dass wir nicht nur Tomaten haben, dass wir auch Obst noch haben. So Wilfried, jetzt stehe ich hier nicht unter Rosen, sondern ich stehe unter Pfirsichen. Schön, aber es ist trotzdem schöner Ertrag. Ist noch, sie müssen noch ein bisschen, ne?
0: Ja, die erste Runde Pfirsiche sind weg, die großen italienischen Honigpfirsiche.
1: Ja.
0: War nicht viel drauf, aber schöne, richtig große Dinger. Jetzt kommen wir hier so langsam an den, das ist ein Bergpfirsich hier, der hier. Das ist ein Bergpfirsich, das ist ein Weinbergpfirsich. Da ist so gut wie gar nichts drauf. 5, 6 habe ich gesehen. Die brauchen am längsten. Keine Ahnung. Frost, kalte Nächte in der Blüte, in der abblühende Blüte. Das ist wieder so ein Frühjahr gewesen, wo du sagen kannst, mal so, mal so. Ja. Ich sag's manchmal so, spaßeshalber, wie früher das Pferdegespann von der Oettler Brauerei. Links war Lotte, rechts war Liese.
1: Okay. Nee, weil das so schon ein bisschen ungewöhnlich, aber wenn man hier sieht, das ist halt Natur, ne? Und man kann nichts erzwingen, ne?
0: Nee, aber wenn du hier so das Zweiglein siehst und dir noch ein bisschen reinguckst, Kamera sieht es jetzt nicht, aber wir sehen es hier drin, da hängt schon ordentlich was dran.
1: Schön.
0: Und wenn wir die alle runterkriegen, wird jetzt auch nichts mehr fallen.
1: Weil wie alt die ist denn der Baum? Weißt du das jetzt so?
0: Der hier.
1: Da wurde das hier so schön.
0: Der ist bestimmt 20 Jahre. Den habe ich mal von meinem Gartenfreund dort vorne gekriegt vor 10, 12 Jahren. Da wollten loswerden, wollten rausschmeißen. Ich sage, nee, gib ihn her, komm, den setz ich ein.
1: Super. Ja, nee, da kannst du auch.
0: Jetzt ärgert sich seine Frau.
1: Dass du jetzt.
0: aber die haben selber noch genug.
1: Ja,
0: das ist nur Spaß.
1: Ich muss mal so fragen, wie alt ist so ein Baum? Und,
0: Ja, die können schon. Das sind keine veredelten Pfirsiche, das sind steinechte.
1: Ja.
0: Und die können durchaus ein paar 30, 40 Jahre werden, bis der Baum zusammenbricht, je nachdem.
1: Okay.
0: Wenn du die halbwegs naturell lässt und ein bisschen ausschneidest, nicht aggressiv, dann hält so ein unveredelter Pfirsich, ein steinechter, der hält
1: ewig,
0: halbes lange. Ja.
1: Das ist schön.
0: Ja. Währenddem, wenn du Hochzucht hast, was der gewerbliche Obstbau verwendet, maximal 10 Jahre.

0: Ah, da merkst du dann doch einen Unterschied, ne?
1: Ja.
0: Schön.
2: 30 Minuten Sendung sind fast schon wieder vorbei. Zum Schluss kommen wir noch zu unserem Sportblick. In kurzer Form haben wir die Ergebnisse vom Wochenende für Sie wieder zusammengefasst.
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4: In der Oberliga Süd unterlagen am Sonntag die Kicker vom SSC Weißenfels in Meuselwitz am Ende knapp mit 2:3. In der Verbandsliga fuhr am Freitag Blau-Weiß-Zobau auf heimischen Rasen einen 3:0-Sieg gegenüber der Mannschaft von Blau-Weiß-Dölau ein. In der Landesliga unterlag der SC Naumburg mit 2:3 bei der SG Blau-Weiß-Brachstedt. Die Begegnung SSC Weißenfels gegen Turbine Halle endete torlos. Der erste FC Zeitz fuhr auf heimischen Rasen einen 3:0-Sieg gegenüber dem Team vom SV Blau-Weiß-Farbstedt ein. In der Landesklasse 6 trennte sich am Freitag RSK Freiburg mit 6:3 vom SV Braunschweig. Weiterhin kam es dann am Samstag zu folgenden Ergebnissen. Erster FC Zeitz gegen SV Groß-Grimma 2:0, SV Wacker-Wengelsdorf gegen BSC Laucha 5:0, SV Eintracht Lütchendorf gegen SV Kelbra 2:1 und Rot-Weiß Weißenfels unterlag beim TSV Groß-Gorbeta mit 0:3. Kommen wir zum Handball. In der Regionalliga endete die Begegnung SV Oebisfelde gegen HC Burgenland mit 33:28.
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2: Das war unsere Sendung am Dienstag. Wenn Sie mögen, sehen wir uns am Freitag bei einer neuen Ausgabe BLK Regional wieder. Da begrüßt Sie hier an dieser Stelle mein Kollege Thomas Scheidt. Kommen Sie gut durch die Woche. Machen Sie es gut. Tschüss.
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0: Herzlich willkommen zu den aktuellen Nachrichten aus dem Burgenlandkreis. Hier bei Ihrem Lokalsender BLK-TV am Mittwoch, den 2. September. Und hier die aktuellen Meldungen. Ein buntes Programm erwartet große und kleine Gäste am kommenden Sonntag im Weißenfelser Heimat-Naturgarten. Der Tierpark öffnet an dem Tag von 10 bis 17 Uhr zum Heimat-Naturgartenfest. Höhepunkt des Tages ist der Auftritt von Pitti Platsch. Um 15 Uhr nimmt der kleine Kobold die Kinder wegen eines gewitzten Streiches von Schnatterinchen und Mobby auf einen spannenden Ausflug in den Zauberwald mit. Auch außerhalb dieser Show gibt es viel zu entdecken. Die Zuckerhexe zaubert spannende Überraschungen. Ein Hüpfburg, ein Kinderkarussell und die beliebte Rollenrutsche sorgen vor allem bei den jüngsten Gästen für viel Spaß. Beim Kinderschminken mit dem Farbenfuchs können sich Kids in wilde Tiere oder bunte Fantasiewesen verwandeln. Natürlich ist auch für das leibliche Wohl gesorgt. Kaffee, Kakao und Kuchen warten auf die Gäste. Und wer es herzhaft mag, holt sich Leckeres aus der Gulaschkanone. Das Museum Schloss Neuenburg präsentiert vom 5. September bis zum 10. Januar 2027 die Sonderausstellung Angezettelt – Weinetiketten aus der Sammlung. Im Weinkabinett tauchen Besucherinnen und Besucher in die spannende Entwicklung des Flaschenetiketts ein. Als einziges Weinmuseum in Sachsen-Anhalt, im Zentrum des Weinbaugebietes Saale-Unstrut gelegen, zeigt das Haus erstmals eine Auswahl historischer Etiketten aus dem eigenen Bestand, der seit den 1960er Jahren gezielt zusammengetragen wurden. Der Schwerpunkt liegt auf Etiketten von regionalen Winzern aus Freiburg und der Umgebung. Die Geschichte des Weinetiketts reicht rund 6000 Jahre zurück. Der Gesamtbestand umfasst rund 3000 Flaschenetiketten, von denen die gezeigten Originale vor allem die letzten 100 Jahre abbilden. Das zweite Weißenfelser Sommerkino war ein voller Erfolg. Knapp 2200 Bürgerinnen und Bürger genossen vom 16. Juli bis zum 13. August unter freiem Himmel die Kinoabende an den Badanlagen. Sie machten es sich auf selbstgebrachten Picknickdecken und Campingstühlen gemütlich und genossen kostenfrei am Ufer der Saale Filme wie Die Schöne und das Biest, Wicked und Bumblebee. Geplant, organisiert und umgesetzt wurde das Sommerkino von den Mitgliedern des Weißenfelser Jugendbeirates. Unterstützt wurden sie dabei vom Amt für Sozialraumentwicklung und vom Kulturamt der Stadt Weißenfels. Für eine Berufsausbildung bei der Stadt Weißenfels zur oder zum Verwaltungsfachangestellten können sich Interessierte ab sofort bewerben. Die dreijährige Ausbildung startet im August 2027. Sie ist sehr vielseitig, da Azubis alle Bereiche der Stadtverwaltung, wie beispielsweise Personalwesen, Haushalts- und Rechnungswesen, Bürgerservice sowie Ordnung und Sicherheit durchlaufen. Die Ausbildung verbindet zudem Praxis und Theorie, wobei der schulische Teil an der berufsbildenden Schule Weißenfels und beim Studieninstitut für kommunale Verwaltung in Halle absolviert wird. Bewerbungen können bis zum 30. September eingereicht werden. Voraussetzungen sind mindestens ein erweiterter Realschulabschluss, gute PC-Kenntnisse, Interesse an rechtlichen und wirtschaftlichen Zusammenhängen sowie Freundlichkeit, Hilfsbereitschaft und ein sicheres Auftreten gegenüber Bürgerinnen und Bürgern. Die Stellenausschreibung und weitere Informationen zur Bewerbung finden Interessierte im Stellenportal auf der Homepage der Stadt Weißenfels. Soweit die aktuellen Nachrichten. Jetzt geht es weiter im Programm von BLK-TV, Ihrem lokalen Fernsehsender aus dem Burgenlandkreis.
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2: Hallo liebe Zuschauer und herzlich willkommen zur aktuellen Sendung am Dienstag hier bei Ihrem BLK-TV. Das ist doch mal eine gute Nachricht. Zum ersten Mal baut der Burgenlandkreis eine Rettungswache. Diese wird in der Lützener Ortschaft Großgörn entstehen und soll die derzeitige Rettungswache im wenige Kilometer entfernten Gostau ersetzen. Wir waren natürlich für Sie beim ersten Spatenstich dabei.
3: Zum ersten Mal baut der Burgenlandkreis eine Rettungswache. Der Spatenstich für diese ist am Freitag im Beisein von Landrat Götz Ulrich und Dr. Tamara Zieschang, Ministerin für Inneres und Sport des Landes Sachsen-Anhalt, in Großgören vollzogen worden. Der Neubau soll die derzeitige Rettungswache im wenige Kilometer entfernten Gostau ersetzen.
4: Spatenstich hier in Groß-Göhren. Eine neue Rettungswache soll gebaut werden. Warum jetzt gerade zu diesem Zeitpunkt?
5: Wir Kommunen haben vom Bund Geld aus dem sogenannten Sondervermögen bekommen. Und wir wollen natürlich auch beweisen, dass wir in der Lage sind, selber schnell mit dem Geld umzugehen. Und deshalb hat der Kreistag schon im Dezember beschlossen, wie er diese 56 Millionen Euro einsetzt und unter anderem auch für den Bau dieser Rettungswache. Das ist wichtig, weil die Rettungsfristen wir auch im ländlichen Raum, nicht nur in der Stadt Lützen, sondern auch in den Dörfern, die zur Stadt gehören, unbedingt einhalten wollen. Und dafür brauchen wir einen Standort, der geeignet ist, in alle möglichen Richtungen zu fahren. Dafür gibt es die Karte hier hinter uns, die das nochmal belegt. Und zum Zweiten aber auch Arbeitsbedingungen, dass die Malteser, die hier 24-Stunden-Dienst machen, dann auch gut hier arbeiten und auch mal schlafen können.
3: Die Rettungswache entsteht auf einem ehemaligen städtischen und mittlerweile vom Burgenlandkreis erworbenen Grundstück neben der Turnhalle der Grundschule Rippach in Groß-Göhren und soll 260 Quadratmeter groß sein.
4: Was war denn an dem alten Standort so schlecht?
6: Schlecht. Also das Hauptmerkmal ist sicherlich gewesen, dass der Rettungswagen Sommer wie Winter draußen steht. Das heißt, er ist thermischen Temperaturen ausgesetzt, was zum Teil beeinflusst hat, dass bestimmte Geräte nicht funktionieren. Und dass eben am Endeffekt wir auch zu Patienten kommen, wo das Fahrzeug durchgekühlt ist und eine Versorgung in dem kalten Fahrzeug oder in dem zu warmen Fahrzeug, weil es in der Sonne stand, dann schwer möglich ist. Und das würde ja dementsprechend die Einsatzbereitschaft unheimlich beeinflussen. Mhm.
4: Für die Anwohner hier um die Ecke wird es ja jetzt ein kurzer Weg. Aber wie sieht es denn aus mit den anderen Orten, da wo die Rettungswache jetzt war oder Stasiese zum Beispiel? Müssen die jetzt länger auf Hilfe warten?
6: Geringfügig, das ist in den Gutachten schon einmal sicherlich analysiert worden, dass wir immer in der 12-Minuten-Frist bleiben, was ja diese Hilfsfrist ist hier in Sachsen-Anhalt. Und das ist natürlich von uns auch getestet worden. Das heißt, wir haben im Auftrag der Leitstelle hier auch Fahrten durchgeführt, haben praktisch die Zeiten dann mit dem RTW mal in einer reellen Situation am Tag ausgefahren, sodass am Endeffekt die Versorgung der Patienten dann innerhalb von 12 Minuten möglich ist.
3: Das einstöckige Gebäude umfasst Ruhe- und Aufenthaltsräume mit Teeküche sowie Umkleideräume, Sanitäranlagen und Lagerräume. Zudem wird die Rettungswache über eine Garage und einen Außenstellplatz für einen Rettungswagen verfügen.
6: Naja, eine Rettungswache besteht in erster Linie schon mal aus den Räumlichkeiten, wo sich praktisch die Notfallsanitäter, Rettungssanitäter aufhalten. Hier wird dann in Zukunft auch ein Azubi mit sein. Das heißt, es wird eine Lehrrettungswache, nicht bloß eine Rettungswache, sondern eine Lehrrettungswache. Hier werden Notfallsanitäter, Rettungssanitäter mit ausgebildet. Das heißt, man hat für jeden einzelnen Mitarbeiter einen Sozialraum. Die haben sanitäre Anlagen, die haben am Endeffekt einen Sozialraum, wo sie sich auch bekochen können, wo sie auch zusammensitzen können und dann kleine Lagerräume, wo man den RTW auch wieder befüllen kann nach dem Einsatz. All die Dinge wird man dann hier in der Rettungswache vorfinden.
4: Also personell zwei Leute, beziehungsweise mit dem Azubi drei und ein Fahrzeug.
6: Richtig.
4: Das wird dann hier stationiert.
6: Hier wird ein Fahrzeug stehen mit einem Notfallsanitäter, einem Rettungssanitäter und einen hoffentlich Notfallsanitäter auszubilden. Das ist das, was wir am meisten ausbilden. Ja, und das brauchen wir auch für die Zukunft. Und das soll dann hier stattfinden.
3: Das Einsatzgebiet umfasst hauptsächlich den Bereich Lützen, aber auch Teile von Weißenfels und Hohenmülsen. Somit erfolgte die Suche eines geeigneten Grundstückes mit Hilfe der Stadtverwaltung Lützen.
7: Ja, es ging jetzt relativ flink. Wir sind mit dem Burgenlandkreis, ämterübergreifend haben wir Grundstücke gesucht. In dem Bereich, in dem die Rettungsfristen eingehalten werden, wo findet sich ein Grundstück, eine Liegenschaft, vielleicht sogar schon ein bestehendes Gebäude. Und auf der Suche kamen wir hier zu dem Grundstück in Rippach hier in Groß-Göhren. Kurze Ausfahrt gleich auf der Straße, weil die Malteser, die sind halt für einen Großteil hier in Lützen, in unserer Ortschaften verantwortlich. Ich denke, das ist ein guter Platz.
3: Finanziert wird der Bau durch das Sondervermögen des Bundes. Abgeschlossen werden soll dieser im August 2027. Knapp 55 Millionen Euro erhält der Burgenlandkreis, über die er frei entscheiden und verfügen kann, ohne dass langwierige Förderanträge beantragt werden müssen. Eine Liste mit Maßnahmen, die mit dem Sondervermögen umgesetzt werden sollen, wurde Ende 2025 vom Kreistag mehrheitlich beschlossen.
5: Also wir rechnen jetzt erstmal mit 1,5 Millionen, so sind die Planungen und so wird auch die Vergabeentscheidung sein. Am Ende muss man einen Strich drunter ziehen, Klimaanlage.

0: Klimaanlage muss rein in so ein Gebäude, das ist klar. In der heutigen Situation können wir den Maltesern nicht zumuten, hier im Hochsommer in dieser Hitze im Gebäude zu sein.
1: Wenn ich jetzt mal davon ausgehe, wann das Sondervermögen kam, der Landkreis baut jetzt hier, auch der Bildungscampus ging sehr schnell. Ist das jetzt so ein Beispiel, dass es in den Kommunen auch schneller gehen kann mit Bauen, dass es nicht immer Jahre dauert?
0: Genau, wir Kommunen sagen ja, vertraut uns mehr, hört auf mit den komplizierten Förderverfahren, mit der Kontrolle und Überwachung. Und wir haben heute nicht nur hier in Kostau die Rettungswache begonnen, sondern wir haben zum Beispiel auch eine Straße zwischen Goseck und Markröditz heute schon aus dem Sondervermögen fertiggestellt. Die habe ich heute übergeben. Wir haben den Außenbereich unseres Gefahrenabwehrzentrums schon im Bau begonnen, auch aus dem Sondervermögen. Wenn die Bürokratie gering ist, kann es eben sehr schnell gehen und dafür stehen wir Kommunen.
2: Das Weißenfelser Stadtfest am Wochenende hat auch die Interessengemeinschaft Eisenbahn genutzt, um sich den Bürgern zu präsentieren. Eine kleine Ausstellung im Bahnhof und vor allem die durch die Stadt fahrende Mini-Eisenbahn Molly war ihr Beitrag zum Fest. Dass aber auch hunderte Gäste die Rundfahrt mit der Bahn durch die Stadt machen konnten, erforderte viel Engagement der Vereinsmitglieder.
1: Hagen, Stadtfest in Weißenfels. Ihr als Eisenbahnfreunde seid wieder mit dabei. Zum einen, wir hören schon im Hintergrund die Molly, da kommen wir gleich dazu, aber ihr habt auch eine kleine Ausstellung wieder im Bahnhof organisiert. Wie ist es denn dazu gekommen? Du hast gesagt, es ist ziemlich kurzfristig passiert.
3: Genau. Wir haben erfahren, dass sich eine neue Interessengemeinschaft gegründet hat, die ein bisschen Kultur in den Bahnhof bekommen wollen. Und die haben gesagt, wir wollen die Metropa wiederbeleben, haben sich ein Konzept überlegt und was präsentiert heute. Und deren Vorstellung beginnt am Nachmittag, geht bis in den späten Abend rein. Und da war die Möglichkeit für uns zu sagen, okay, wir nutzen den offenen Raum und gehen vormittags rein bis Nachmittag. Und haben uns dann eine Woche vorher kurzfristig entschieden, eine kleine Ausstellung auf die Beine zu stellen, einen kleinen Grünenmarkt. Und sehr stolz bin ich auch unser jüngstes Mitglied, der ist erst 9 Jahre alt. Der hat 2 Modelleisenbahnen gebaut und die präsentiert er auch heute.
1: Das wäre jetzt gleich die nächste Frage. Wie groß ist denn der Verein, die Interessenfreunde Eisenbahn im Weißenfels?
3: Ja, mit dem Herzen sind wir ganz groß, aber Mitglieder sind wir ganz klein. Wir sind 12 Mitglieder, wirklich von 9 Jahren bis knapp 80 Jahren alles dabei. Wäre natürlich schön, wenn jemand Interesse hätte und ihr habt Zeit. Kommt gerne bei uns vorbei. Wir sind immer herzerwärmend für andere offene. Also gerne, das heißt.
1: Gut. Jetzt ist sie gerade eingefahren in Molly, ist ja ein altes Weißenfelser Kind.
3: Genau.
1: Denn die wurde ja mal in Weißenfels gebaut.
3: Genau.
1: Zu welchem Zeitpunkt, weißt du das?
3: Ja, Ende der 80er Jahre haben Weißenfelser Eisenbahn, also wirklich festangestellte Eisenbahn oder Reichsbahn, diese Molly Kindereisenbahn gebaut. Und das ist wirklich das originale Fahrzeug, was damals gebaut worden ist. Und es gehört mittlerweile ein Privatmann aus Gera, ein Oldtimer-Sammler, hat die vor über 10 Jahren erwerben können, auch aus privater Hand. Und wir haben voriges Jahr endlich herausgefunden, wo sie steht, Informationsvertrag abgeschlossen. Und da ist es möglich gewesen, dass sie letztes Jahr, aber auch dieses Jahr hier steht.
1: Ich habe gerade gesehen, sie ist sehr gut, sie wird ja gut angenommen, ist ja gut gefüllt gewesen.
3: Genau. Obwohl die ersten Leute hier auf der Lüdenstraße sind, sind wir von der ersten Minute an voll besetzt. Und fahren fleißig aus Runden.
1: Die Einnahmen, wird der sicher im Fahrpreis fällig werden?
3: Nein,
1: es ist an euch, oder?
3: Tatsächlich kein Fahrpreis fällig. Wir haben Sponsoren bekommen, über die wir die Molly finanzieren. Und wir hoffen eine kleine Spende, weil es ist eine alte Technik. Alte Technik geht auch manchmal kaputt. Und das Geld ist halt für die Restaurierung des Zuges zugesagt, damit die hoffentlich auch im nächsten Jahr wieder fahren kann.
1: Okay. Wie lange dauert so eine Runde hier ungefähr?
3: Circa 15 Minuten eine Runde und da ganz viel Spaß für Kinder und Erwachsene und dann sind alle happy, wenn sie aussteigen.
1: Alles klar, dann vielen Dank, dann wünsche ich euch noch viel Spaß und vor allem viele Fahrgäste.
3: Danke.

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1: Am kommenden Wochenende wählt Sachsen-Anhalt einen neuen Landtag. Überall im Land läuft der Wahlkampf auf Hochtouren. Ministerpräsident Sven Schulze bekam jetzt Unterstützung durch Markus Söder aus Bayern. Er sprach vor allem über die wirtschaftlichen Herausforderungen unserer Zeit.
2: Wenn du 40.000 Mitglieder gehabt, was hast du gehabt? Wenn du das Mikro kommst, sag mal. Was hattet ihr?
3: Stimmung wie in einem bayerischen Bierzelt im Veranstaltungssaal des HKKs in Wernigerode. Standesgemäß wurde der bayerische Ministerpräsident mit dem Defiliermarsch begrüßt und zog mit dem sachsen-anhaltinischen Ministerpräsidenten Sven Schulze, den Landtagsabgeordneten Ulrich Thomas und Alexander Reuscher sowie den CDU-Landtagskandidaten Artjom Pusch in den mit fast 400 CDU-Anhängern gefüllten Saal ein. Moderiert wurde die Veranstaltung von der CDU-Landtagskandidatin Bianca Heine. Der Zeitpunkt der Veranstaltung war natürlich im Vorfeld gut getimt worden. Sachsen-Anhalt befindet sich derzeit auf dem Höhepunkt des Landtagswahlkampfes. Daher war es auch nicht verwunderlich, dass fast die gesamte deutsche Presse vor Ort vertreten war. Dutzende von Kamerateams und Fotografen drängten sich um den Tisch, um die Eintragung ins Goldene Buch des bayerischen Ministerpräsidenten zu verfolgen. Gespannt wurden auch die Reden verfolgt vom sachsen-anhaltinischen Ministerpräsidenten Sven Schulze und natürlich auch die von Markus Söder. Eins war im Vorfeld schon klar: Wenn einer Wahlkampf kann, dann Söder. Denn schließlich muss er sich auch in einem aufgeheizten bayerischen Festzelt den Wählern stellen können.
4: Meine sehr verehrten Damen und Herren, zunächst mal schönen guten Abend und danke, dass so viele am heutigen Abend gekommen sind. Es ehrt mich und freut mich sehr, dass ich heute bei uns da sein kann, im schönen Harz. Ich komme aus dem schönen Bayern, von der kleinen, schönen, bescheidenen CSU. Insofern vielen Dank für die Einladung. Es sind drei Gründe, warum ich heute da bin. Der erste ist, das will ich nochmal sagen, es gibt ja immer so die Einschätzungen Ost und West. Ich habe seit Jugend an eine hohe Affinität zu den neuen Ländern. Mein Großvater, einer meiner Großväter, stammt aus Leipzig. Deswegen habe ich immer schon Armee gehabt. Ja. Ich habe, muss ich dazu sagen, die war immer größer als zum Beispiel zum Rhein. Ja. Ich hätte wahrscheinlich mehr machen müssen, dann wäre dann um die 2021 sich klüger entschieden bei der Kanzlerwahl, aber okay. Hätte mir manchen Ärger vielleicht gehabt, aber egal. Jedenfalls immer meine Nähe gehabt. Meine erste große Liebe kam auch aus Sachsen. So. Ja, nicht aus dem schönen Harz, aber immer noch Sachsen. Ich hoffe, das ist okay. Und wenn man eine Grenze in Deutschland ziehen würde, genau in der Mitte, dann ist Bayern überraschenderweise eher Osten. Ich kann Ihnen noch eines sagen, wir haben so viele Menschen, die aus Sachsen, Sachsen-Anhalt, Thüringen zu uns nach Bayern gekommen sind. Und Bayern hätte heute nicht diese Leistungskraft, wenn nicht so unglaublich viele junge, tolle Leute aus den neuen Ländern gekommen wären. Und darum will ich das einfach mal sagen, am Anfang ein Dankeschön, dass wir auch stark sind. Verdanken wir auch ein großes Stück weit all den jungen Leuten, die mit Optimismus und Einsatzfreude herangegangen sind und gesagt haben, sie wollen ihre Zukunft neu gestalten. Und deswegen fühle ich mich auch persönlich, aber auch national. Und du weißt es, auch bei den anderen Kollegen, immer auch verpflichtet, wenn es in Deutschland auch in der CDU Diskussionen gibt, auch unter den Ministerpräsidenten, eben nicht immer nur die zu unterstützen, die ohnehin seit Jahrzehnten immer das große Wort führen, sondern ich finde, der Osten muss auch in Deutschland der Bundespolitik eine stärkere Rolle haben. Warum beschützt sich jetzt euren Ministerpräsidenten? Zunächst einmal bin ich von Ihnen persönlich überzeugt. Sie haben gesagt, ich finde immer offenes Wort. Ich lobe jetzt nicht jeden. Ja, also es gibt unterschiedliche Abstufungen, klar, das ist unhöflich, aber ich lobe jetzt nicht jeden. Aber ich muss sagen, mich beeindrucken zwei Dinge. Das eine, was mich beeindruckt, einfach Sachkompetenz. Ja, es ist in diesen Zeiten einfach gut, jemanden als Ministerpräsident zu haben, der von Wirtschaft eine Ahnung hat. Überlegen Sie mal, wie viele Leute im deutschen Fernsehen jeden Tag, Sie sind auch viele aus der Wirtschaft da, jeden Tag quasseln und quaken über Wirtschaftspolitik. Die meinen, mit höchsten Steuern was zu erreichen. Wer bis heute immer noch denkt, dass man mit viel höheren Steuern und mit Unternehmern, die man ständig nur gängelt, denen man ständig nur Vorschriften macht, denen man alles Mögliche mit politischer Korrektness anerziehen will, denen man will, dass man Lieferkettengesetze macht oder kleinste Mittelständler ächzt unter den Auflagen. Das ist in Deutschland Standard im Fernsehen. Aber wir brauchen auch ein paar Leute, die eine Ahnung haben von Wirtschaft. Und da ist er einer davon. Wir leben heute, meine Damen und Herren, in einer vernetzteren Welt, als wir glauben. Heute in Deutschland ist die Methode, wir blicken gern zurück. Und wie immer im Leben verklärt sich alles. Ja, jede Beziehung war toll, jeder Kontakt war toll, alles, was man im Leben gemacht hat, war toll. Keiner möchte es noch einmal Fehler gemacht haben, alles super. So, das wird gern zurückgeblickt. So, ja, war auch alles besser. Und dann schon der alte Zitzer gesagt, ich war jetzt so gut in Latein, aber das hat er mir gemerkt. Ja. So. Aber die wenigsten blicken zur Seite und überlegen, was geht denn gerade in der Welt ab. Und die Wahrheit ist natürlich, die anderen sind nicht schlechter geworden, sondern zum Teil besser. Bei China, 8 der 10 größten Forschungsinstitute der Welt sind heute chinesisch. Die arbeiten nicht nur länger. Die arbeiten nicht intensiver, die sind mittlerweile technologisch innovativ auf einem Level. Da müssen wir uns strecken, dran zu bleiben. Von den Amerikanern sprechen wir. So. Jetzt heißt es, wenn man was für seine Region erreichen will, was ist eigentlich wichtig? Man braucht ein Konzept im eigenen Land, klar. Man muss auch die Wahrheit aussprechen können, klar. Sachsen-Anhalt ist riesengroß, aber nicht allein auf der Welt. So meine Einschätzung jetzt. Man muss vernetzt sein. Und man muss auch wissen, wo man anruft, um was zu erreichen. Das gilt in Europa übrigens. Also jemand, der sagt, ey, ich finde Europa total scheiße, ich lehne Europa völlig ab, ich hasse Europa. Der letzte ist übrigens bei der Ungarn-Abwendung. Hat er nichts bekommen. So. Wenn man aber weiß, wo man aus Europa was erreichen kann, dann hilft es einem. Wenn man weiß, wo man in der Bundespolitik manchmal auch ein bisschen härter rangehen muss, um was zu erreichen. Wir Bayern machen das ja auch irgendwie, ne? Ja, meistens höflich, aber wenn es sein muss, auch robust so. Da braucht man jemanden, der nicht am Ende schon mit der Stadt jetzt so isoliert ist, dass die Welt da nichts mit zu tun haben will. Und jetzt will ich das einmal sagen, verwirtschaftlich. Wir haben gerade eine Studie in Bayern. Also die Wirtschaft ist die stärkste in Deutschland. Wir haben unsere auch Herausforderungen mit China, USA, aber wir legen in Europa gerade zu. Und der europäische Markt ist im Moment die einzige Chance, manches im Export auszugleichen, was woanders schwierig ist. Und genau in dieser Phase erklärt gestern Frau Weil, wir wollen aus Europa und Euro raus. Also jetzt sagen wir ehrlich, das schlimmste wirtschaftliche Schredderprogramm, das man machen kann. Wir können unsere BMWs und Audis auch nicht alle Niederbayern verkaufen. Wir brauchen Partner. Und selbst die französischen Rechtsradikalen, selbst die italienischen Rechten, alle lehnen die Zusammenarbeit mit der AfD ab. Und ich kann nur von meiner sprechen, in Bayern. Die erzählen nicht nur, dass es Europa rauskommt, da gibt es Leute, die sagen, der Gerd ist eine Scheibe. Das ist kein Witz. Hat sich eine Dame beworben und ein Vizepräsident, der Gerd ist eine Scheibe. Ich habe gesagt, laufen Sie halt einmal zu. Das ist eine witzig formuliert, aber die Wahrheit steht dahinter. Null Interesse an Technologie, null Vernetzung in Europa. Und deswegen sage ich Ihnen, wenn man will, dass Sachsen-Anhalt Schlagzeilen bekommt, ja, kann man das andere machen. Wenn man aber will, dass am Ende des Lebens sich wirklich etwas verbessern kann, dass man was erreichen kann an Investitionen, an Partnerschaften, auch an Hilfe, dann gibt es nur einen, der das kann, und es ist dieser Mann, der das jetzt mal macht.
5: Vielen Dank, liebe Bianca, sehr geehrte Damen und Herren, lieber Markus, wir freuen uns bis zum ersten Mal in Wernigerode und ich bin mir sicher, nicht zum letzten Mal, du tust es gleich, vielen Tausenden deiner Landsleute, wir sind froh und dankbar, dass viele auch Touristen aus Bayern regelmäßig hier sind und sich an Wernigerode erfreuen. Ich sage, die Bianca Heinertz gerade erzählt, ich habe ja noch ein anderes Leben gehabt. Heute bin ich Ministerpräsident, aber ich habe viele Jahre als Ingenieur gearbeitet für Maschinenbauunternehmen hier in Harz. Und ich bin ganz ehrlich, eigentlich hat es mich jede Woche nach Bayern gezogen, weil da viele Unternehmen waren, mit denen auch Unternehmen hier in Harz sehr eng zusammengearbeitet haben. Und wenn ich dann war auf den Ingolstadt bei Audi dort war einer der großen Kunden. Und wenn ich dann zurückgefahren bin, ein bisschen Zeit habe, dann bin ich ab und zu mal runtergefahren von der Autobahn, wenn es dann durch Bayern ging. Und wenn man da durch die Landkreise fuhr und heute noch fährt, da muss man schon sagen, ihr habt in Bayern echt was erreicht, echt was geschafft. Und ehrlich gesagt, das ist auch ein Stück weit Vorbild für uns, weil auch Bayern war nicht immer da, wo es heute ist, sondern es ist durch harte Arbeit passiert. Und das ist für mich der Punkt, der enorm wichtig ist. Man muss hart arbeiten, man muss Ziele auf sich setzen und dann kann man sie auch erreichen. Und schon allein deshalb, lieber Markus, ist das auch ein Stück weit Vorbild, was du, was ihr in Bayern erreicht habt, auch hier für uns in Sachsen-Anhalt. Und ich kann aber sagen, wenn Leute in Wernigerode sind, im Harzkreis, dann müssen wir es nicht verstecken. Und wer mal mit offenen Augen hier durch Wernigerode geht, durch eine Stadt, die jedes Jahr ca. 1 Million Übernachtungen hat, durch einen Landkreis, der hochattraktiv ist, der nicht nur touristisch attraktiv ist, sondern auch wirtschaftlich zu einem extrem starken Landkreis gehört. Wenn man sieht, wie viele fleißige Menschen hier jeden Tag aufstehen, zur Arbeit gehen, und wenn man sieht, was seit 1989 passiert ist, dann ist mein Hauptanliegen, das sage ich Ihnen heute und das sage ich auch jeden Tag bis zur Wahl, dass wir uns unser Land nicht permanent schlecht reden lassen, sondern dass wir auch mal stolz auf das sind, was die Menschen hier in diesem Land erreicht haben. Und es ist ja gerade so die Diskussion, die wir hier im Wahlkampf haben, wo es heißt, wo wollen wir denn eigentlich hin? Wo ich sage, natürlich kennen wir die Herausforderungen und natürlich haben wir viele auch noch vor uns, was wir gemeinsam schaffen müssen. Aber wenn ich dann manche höre, die sagen, wir wollen in das gute alte Deutschland zurück, dann frage ich mal, in welches Deutschland? In die 90er Jahre, wo wir hier doppelt so viel Arbeitslosigkeit hatten wie heute? Wo wir jungen Menschen, auch mir damals, 98 habe ich Abitur gemacht, gesagt haben, es gibt, egal wie gut ihr seid, für euch nicht genug Ausbildungsplätze, nicht genug Arbeitsplätze, wo wir eine Zeit hatten, wo wir ganz, ganz viele Menschen verloren haben, die in den Westen gegangen sind, nach Bayern gegangen sind, nach Nordrhein-Westfalen, nach Hessen und viele von denen bis heute nicht wiedergekommen sind. Und eine andere Frage, die man stellen kann, weil wir zurück in die DDR. Wenn der Hauptwettbewerber, den wir als CDU haben, auf seinem Parteitag die DDR-Hymne abspielt, dann ist das auch ein Zeichen. Und gerade hier in Wernigerode, wo wir wissen, wir konnten immer zum Brocken hochgucken, wir konnten aber die nicht erreichen. Und ich weiß noch die Ersten, die dann zum Brocken hochlaufen konnten, die auf den Berg, auf den wir immer schauen konnten, endlich wieder in Freiheit gehen konnten. Ich habe ihn als Kind selber gesehen. Ich wusste auch, du kommst da nicht hoch. Diese Freiheit, die wir uns erkämpft haben, die die Menschen hier erkämpft haben, die wollen wir auch behalten. Also wir wollen weder in die 90er Jahre zurück, noch in die DDR, sondern wir wollen positiv nach vorn schauen. Wir wollen den Weg, den wir gemeinsam gegangen sind, auch weitergehen. Das ist das, wofür wir gemeinsam in den nächsten 14 Tagen kämpfen müssen. Ich werde immer gefragt, was ist denn so das wichtigste Thema für dich? Kann ich Ihnen sagen, es gibt für mich ein wesentliches Thema, das ist Jobs und Arbeitsplätze. 800.000 Menschen, die jeden Tag hier in Sachsen-Anhalt zur Arbeit gehen. Heute, jetzt wo wir hier sitzen, wieder Krankenschwestern sagen, ich gehe gleich zur Nachtschicht. Oder andere, gerade hier in Wernigerode, sagen, wir gehen jetzt zur Spätschicht, zur Nachtschicht und arbeiten sehr hart. In diesem Land, wo ich sage, um die geht es doch am Ende des Tages. Ich komme gerade auf der Autofahrt her, noch mit dem Vorstand eines großen Unternehmens telefoniert, weil wir wissen, es gibt gerade Herausforderungen, wo man aber weiß, wenn man zusammenhält, dann findet man auch Lösungen. Wir haben es in der Vergangenheit gemacht, so machen wir es auch in der Zukunft. Und wir wissen, ja, hier in Sachsen-Anhalt, auch in Wernigerode, Automobilzulieferindustrie, 25.000 Menschen arbeiten da. Wir wissen, es wird nicht jeder Job die nächsten Jahre überstehen, das ist klar, aber wir müssen auch in die Zukunft gehen, deswegen investieren wir gerade ganz viel auch in die Fahrerindustrie, in große Ansiedlungen, auch aus Bayern, Wackerschmidt zum Beispiel, vor allen Dingen Jahren hier vor 2 Jahren in Halle groß investiert, 140 Millionen Euro, Merz Pharma, IDT Biologica, die ganzen großen Unternehmen, Salutas Pharma, über 700 Unternehmen.

0: Zum Schluss bekam Markus Söder für seinen Heimweg eine Harzer Wurst und etwas zum Trinken von Bianca Heine überreicht.
1: Vielen Dank, dass Sie beide heute hier sind.
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7: Der diesjährige Sommer hat es den kleinen Gärtnern wahrlich nicht leicht gemacht. Viel Hitze, wenig Regen. Wir haben bei unserem Gartenexperten Wilfried Ammer vorbeigeschaut und nachgefragt, wie es zum Beispiel mit der Ernte in diesem Jahr aussieht.
8: Wilfried, wir haben heute mal einen Abstecher gemacht zu dir. Es ist ja so ein ganz anderer Sommer. Ich meine, wir haben Sommer, das ist jeder, Juli, August etc. Was hat das jetzt eigentlich mit dem Garten gemacht? Mal heiß, um nicht zu sagen extrem heiß, mal Regen, mehr oder weniger. Aber ich sehe, ja, wie sieht's aus?
9: Unser alter Vereinsvorsitzender, der ist schon ein paar Jahre tot, hat mir mal eins mitgegeben. Wilfried, wir sind hier auf einer trockenen Henne.
8: Oh.
9: Und das ist auch so. Rings um uns ziehen die Gewitter durch.
8: Ja.
9: Und wenn wir mal eins kriegen, muss es da hinten aus der Ronneburger Ecke kommen. Dann wird es ordentlich. Aber was die letzten Tage hier waren oder die letzten Wochen, sehr wenig Regen. Jetzt haben wir mal ein paar Nächte was abgekriegt. Aber das ist die Oberfläche. In den Boden rein ist so gut wie nichts gegangen, weil der Boden so ausgetrocknet war. Das darf jetzt mal die nächsten Tage, wenn es Regen geben wird, soll, dann kriegen wir ein bisschen was in die Tiefe der Erde.
8: Okay, alles klar.
9: So, also heißt das, was haben wir gemacht?
8: Ja.
9: Ich früh um 7 in der großen Hitze in den Wochen rausgefahren, gegossen, wie verrückt. Sonst hätten wir ja nun nicht das Ergebnis hier. Aber nur begrenzt, alles andere habe ich gar nicht großartig angeguckt. Da ist vieles kaputt gegangen. Das sind, naja, wie sage ich manchmal,

0: Das sind die 5% Schwund, die sind eingeplant. Ja. Einverstanden.
1: Aber wie gesagt, du hast gerade gesagt, es ist trotz alledem doch eine schöne Ernte oder schön, dass ja, kannst zufrieden sein, gerade durch die Temperaturen, die doch also extrem jetzt waren.
0: Ja, ja. Nun haben wir wieder hier Hochbeet.
1: Ja.
0: Eines unserer Lieblinge. Na? Und wenn wir uns das angucken, was das, die Tomatenpflanzen hier für Knüppel sind, darf ich wieder dazu sagen, Hochbildkultur hat ist eine eigene Kultur, hat einen eigenen Charakter. Hier sind 15 cm Komposterde von der Deponie in Nisma drin, muss ich immer wieder sagen. Und nicht ein Gramm Flüssigdünger.
1: Okay.
0: Während dem andere hier hinter mir, auf der Erde unten, das sind die Nachzügler, da dürfen wir Flüssigdünger noch dran setzen, dass das noch richtig was wird.
1: Ja. Ja. Also du kannst jetzt generell jetzt mit der, die bevorstehende, noch sind sie ja grün, Tomatenernte trotz alledem sehr zufrieden sein.
0: Auf jeden Fall, wenn ich mir das angucke, das sind Italiener hier, das sind die Großen.
1: Ja. Ja.
0: Die werden nicht so groß, weil zu viele dranhängen. Hier haben wir zum Beispiel eine, die nimmt Reife an, von der Farbgebung her. Mhm. Die kleinen vorne, da habe ich schön ausgeschnitten, ausgelichtet. Ich habe natürlich auch hier wachsen lassen. Ich experimentiere, das weißt du ja.
1: Das wissen wir, das wissen auch unsere Zuschauer, mal eine Frage gleich. Wann fängst du an zu sagen, du, jetzt ist hier Schluss,
0: jetzt.
1: Ab? Jetzt. Also jetzt kann man, du kennst ja, dass ich zu Hause Ende, auch so ein bisschen was mache.
0: Jetzt haben wir Ende August, jetzt wird die Spitze
1: das kann man
0: gekappt.
1: So
0: das wird die Spitze gekappt, dass das alles, die ganze Kraft in die Früchte geht. Hier sind kleine, hier ist doch Blüte, also hier oben, das schneide ich weg.
1: Das so, bringt dir da nichts
0: mehr. Nee. Auch wenn wir einen glücklichen Herbst haben, einen schönen warmen Herbst, Oktober gibt es ja immer warme Tage. Ich habe ja im vergangenen Jahr bis Anfang November, Mitte November geerntet, Tomaten. Ja. Ich weiß nicht, ob es dieses Jahr wieder so wird, schön wär's.
1: Ja, wir können nicht in der Zukunft gucken, wir wissen nicht, wie lange geht der Sommer noch? Ja. Wann fängt der Herbst an?
0: Ja.
1: Das
0: genau
1: ist richtig.
0: So ist es.
1: Schauen wir mal, was du jetzt gerade so mit deinem Nachzügler, was du vorhin gerade erwähnt hast. Ach Gottchen!
0: Okay. Ich habe zwar die Stäbe in die Erde gesetzt, es hängt auch was dran, aber es sieht aus wie wild. So.
1: Ach Gott, ja.
0: Ketzerische Frage. Was mache ich denn? Mache ich Experiment oder mache ich das, was die Gärtner sagen, wegschneiden und einen Stamm hochziehen?
1: Gute Frage, nächste Frage.
0: Ja, das habe ich mir gedacht,
1: dass
0: die Antwort so kommt.
1: Ja, Gott, lass es doch noch. Zieh es ein bisschen anbinden.
0: Ein bisschen was wegschneiden, ja, ich auf alle Fälle, dass da ein bisschen Licht reinkommt, weil ich jetzt nicht weiß, was sind das? Sind es große, mittlere, kleine?
1: Ach ja.
0: Ja, ich sage ja immer, die kleinen geiz ich kaum aus, die lasse ich wandern und wachsen.
1: Ja.
0: Ja. Oh. Die großen, die müssen ordentlich geschnitten werden. Auch das habe ich hier verpasst.
1: Ja.
0: Aber wie gesagt, das ist nun, in diesem Jahr habe ich einen Garten hier, der sieht aus wie monatelang nichts gemacht. Ging auch nicht gesundheitlich.
1: Ja.
0: Und dann ist es eben so, dann bleibt es für die Herbstforsche.
1: Es gibt ja ein neues Garten hier.
0: Außerdem will ich den Garten ein bisschen umgestalten.
1: Da sind wir dann aber gespannt, wenn du umgestaltest. So, das sind jetzt Tomaten. Wir haben aber auch noch Obst. Du hattest doch was von Pfirsich.
0: Ich habe was von Pfirsich gesagt, ja. Wir haben ja hinten Himbeeren. Da können wir mal hingucken, da könnt ihr auch mal was mit naschen.
1: Das ist schön. Dann gehen wir doch mal hinter und schauen mal, dass wir nicht nur Tomaten haben, dass wir auch Obst noch haben.
0: Ja.
1: So, Wilfried, jetzt stehe ich hier nicht unter Rosen, sondern ich stehe unter Pfirsichen. Schön, aber es ist trotzdem schöner Ertrag. Ist noch, sie müssen noch ein bisschen, ne?
0: Ja, die erste Runde Pfirsiche sind weg. Die großen italienischen Honigpfirsiche.
1: Ja.
0: War nicht viel drauf, aber schöne, richtig große Dinger.
1: Mhm.
0: Jetzt kommen wir hier so langsam an den, das ist ein Bergpfirsich hier, der hier.
1: Mhm.
0: Das ist ein Bergpfirsich, das ist ein Weinbergpfirsich. Da ist so gut wie gar nichts drauf. 5, 6 habe ich gesehen. Die brauchen am längsten. Keine Ahnung. Frost, kalte Nächte in der Blüte, in der abblühende Blüte. Das, das ist wieder so ein Frühjahr gewesen, wo du sagen kannst, mal so, mal so. Ja?
1: Ja.
0: Ich sag's manchmal so.

0: Speiseshalber, wie früher, ist fertig gespannt von der Ettler Brauerei. Links war Lotte, rechts war Liese.
1: Okay. Nee, weil das so schon ein bisschen ungewöhnlich, aber wenn man hier sieht, das ist halt Natur, ne? Und
0: Es
1: man
0: ist,
1: kann nichts erzwingen, ne?
0: nee, aber wenn du hier so das Zweiglein siehst und dir noch ein bisschen reinguckst, Kamera sieht es jetzt nicht, aber wir sehen es
1: Ja,
0: hier
1: ja.
0: drinnen, da hängt schon ordentlich was dran.
1: Schön.
0: Und wenn wir die alle runterkriegen, dann wird jetzt auch nichts mehr fallen,
1: Wie
0: weil die
1: alt ist denn
0: große.
1: der Baum? Weißt du das jetzt so auf
0: Der
1: der
0: hier.
1: Hand? Hm, aber das ist ja so schön,
0: Hey,
1: ne?
0: der ist bestimmt 20 Jahre. Den habe ich mal von meinem Gartenfreund dort vorne gekriegt vor 10, 12 Jahren. Da wollten loswerden, wollten rausschmeißen. Ich sage, nee, gib ihn her, komm, den
1: Nee,
0: setze ich
1: das
0: ein.
1: war's. Da, super. Ja, nee, da kannst du auch. Ja, da
0: Jetzt
1: kannst du froh sein.
0: ärgert sich seine Frau.
1: Dass du jetzt
0: Aber
1: haben
0: die
1: kannst.
0: haben selber noch genug. Das
1: Ja,
0: ist nur
1: nee. Aber ich wollte bloß mal
0: Spaß.
1: so fragen, wie alt ist
0: Ja.
1: so ein Baum? Und ja,
0: Ja, die
1: schön.
0: können schon, das sind keine veredelten Pfirsiche, das
1: Ach
0: sind
1: so.
0: Steinechte
1: Ja.
0: und die können durchaus ein paar 30, 40 Jahre werden, bis der Baum zusammenbricht, je nachdem.
1: Okay.
0: Wenn du die halbwegs naturell lässt und ein bisschen ausschneidest, nicht aggressiv,
1: Ja.
0: dann hält so ein unveredelter Pfirsich, ein Steinechter, der hält.
1: Ewig, auf
0: Halbes
1: Deutsch
0: lange,
1: gesagt.
0: ja.
1: Das ist schön.
0: Ja, währenddem, wenn du Hochzucht hast, was der gewerbliche Obstbau
1: Ja.
0: verwendet, maximal 10 Jahre.
1: Ah, da merkst du dann doch einen Unterschied, ne?
0: Ja.
1: Schön.
2: 30 Minuten Sendung sind fast schon wieder vorbei. Zum Schluss kommen wir noch zu unserem Sportblick. In kurzer Form haben wir die Ergebnisse vom Wochenende für Sie wieder zusammengefasst.
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4: In der Oberliga Süd unterlagen am Sonntag die Kicker vom SSC Weißenfels in Meuselwitz am Ende knapp mit 2:3. In der Verbandsliga fuhr am Freitag Blau-Weiß Zobau auf heimischen Rasen einen 3:0-Sieg gegenüber der Mannschaft von Blau-Weiß Döhlau ein. In der Landesliga unterlag der SC Naumburg mit 2:3 bei der SG Blau-Weiß Brastedt. Die Begegnung SSC Weißenfels gegen Turbine Halle endete torlos. Der erste FC Zeitz fuhr auf heimischen Rasen einen 3:0-Sieg gegenüber dem Team vom SV Blau-Weiß Grabstedt ein. In der Landesklasse 6 trennte sich am Freitag RSK Freiburg mit 6:3 vom SV Braunschweig. Weiterhin kam es dann am Samstag zu folgenden Ergebnissen. Erster FC Zeitz gegen SV Großgrimma 2:0, SV Wacker Wengelsdorf gegen BSC Laucha 5:0, SV Eintracht Lütchendorf gegen SV Kelbra 2:1 und Rot-Weiß Weißenfels unterlag beim TSV Groß-Gorbeta mit 0:3. Kommen wir zum Handball. In der Regionalliga endete die Begegnung SV Oebisfelde gegen HC Burgenland mit 33:28.
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2: Das war unsere Sendung am Dienstag. Wenn Sie mögen, sehen wir uns am Freitag bei einer neuen Ausgabe BLK Regional wieder. Da begrüßt Sie hier an dieser Stelle mein Kollege Thomas Scheidt. Kommen Sie gut durch die Woche. Machen Sie es gut. Tschüss.
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0: Herzlich willkommen zu den aktuellen Nachrichten aus dem Burgenlandkreis, hier bei Ihrem Lokalsender BLK-TV am Mittwoch, den 2. September. Und hier die aktuellen Meldungen. Ein buntes Programm erwartet große und kleine Gäste am kommenden Sonntag im Weißenfelser Heimat-Naturgarten. Der Tierpark öffnet an dem Tag von 10 bis 17 Uhr zum Heimat-Naturgartenfest. Höhepunkt des Tages ist der Auftritt von Pitti Platsch. Um 15 Uhr nimmt der kleine Kobold die Kinder wegen eines gewitzten Streiches von Schnatterinchen und Mobby auf einen spannenden Ausflug in den Zauberwald mit. Auch außerhalb dieser Show gibt es viel zu entdecken. Die Zuckerhexe zaubert spannende Überraschungen. Ein Hüpfburg, ein Kinderkarussell und die beliebte Rollenrutsche sorgen vor allem bei den jüngsten Gästen für viel Spaß. Beim Kinderschminken mit dem Farbenfuchs können sich Kids in wilde Tiere oder bunte Fantasiewesen verwandeln. Natürlich ist auch für das leibliche Wohl gesorgt. Kaffee, Kakao und Kuchen warten auf die Gäste. Und wer es herzhaft mag, holt sich Leckeres aus der Gulaschkanone. Das Museum Schloss Neuenburg präsentiert vom 5. September bis zum 10. Januar 2027 die Sonderausstellung Angezettelt – Weinetiketten aus der Sammlung. Im Weinkabinett tauchen Besucherinnen und Besucher in die spannende Entwicklung des Flaschenetiketts ein. Als einziges Weinmuseum in Sachsen-Anhalt, im Zentrum des Weinbaugebietes Saale-Unstrut gelegen, zeigt das Haus erstmals eine Auswahl historischer Etiketten aus dem eigenen Bestand, der seit den 1960er Jahren gezielt zusammengetragen wurden. Der Schwerpunkt liegt auf Etiketten von regionalen Winzern aus Freiburg und der Umgebung. Die Geschichte des Weinetiketts reicht rund 6000 Jahre zurück. Der Gesamtbestand umfasst rund 3000 Flaschenetiketten, von denen die gezeigten Originale vor allem die letzten 100 Jahre abbilden. Das zweite Weißenfelser Sommerkino war ein voller Erfolg. Knapp 2200 Bürgerinnen und Bürger genossen vom 16. Juli bis zum 13. August unter freiem Himmel die Kinoabende an den Badanlagen. Sie machten es sich auf selbstgebrachten Picknickdecken und Campingstühlen gemütlich und genossen kostenfrei am Ufer der Saale Filme wie Die Schöne und das Biest, Wicked und Bumblebee. Geplant, organisiert und umgesetzt wurde das Sommerkino von den Mitgliedern des Weißenfelser Jugendbeirates. Unterstützt wurden sie dabei vom Amt für Sozialraumentwicklung und vom Kulturamt der Stadt Weißenfels. Für eine Berufsausbildung bei der Stadt Weißenfels zur oder zum Verwaltungsfachangestellten können sich Interessierte ab sofort bewerben. Die dreijährige Ausbildung startet im August 2027. Sie ist sehr vielseitig, da Azubis alle Bereiche der Stadtverwaltung, wie beispielsweise Personalwesen, Haushalts- und Rechnungswesen, Bürgerservice sowie Ordnung und Sicherheit durchlaufen. Die Ausbildung verbindet zudem Praxis und Theorie, wobei der schulische Teil an der berufsbildenden Schule Weißenfels und beim Studieninstitut für kommunale Verwaltung in Halle absolviert wird. Bewerbungen können bis zum 30. September eingereicht werden. Voraussetzungen sind mindestens ein erweiterter Realschulabschluss, gute PC-Kenntnisse, Interesse an rechtlichen und wirtschaftlichen Zusammenhängen sowie Freundlichkeit, Hilfsbereitschaft und ein sicheres Auftreten gegenüber Bürgerinnen und Bürgern. Die Stellenausschreibung und weitere Informationen zur Bewerbung finden Interessierte im Stellenportal auf der Homepage der Stadt Weißenfels. Soweit die aktuellen Nachrichten. Jetzt geht es weiter im Programm von BLK-TV, Ihrem lokalen Fernsehsender aus dem Burgenlandkreis.
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2: Hallo liebe Zuschauer und herzlich willkommen zur aktuellen Sendung am Dienstag hier bei Ihrem BLK-TV. Das ist doch mal eine gute Nachricht. Zum ersten Mal baut der Burgenlandkreis eine Rettungswache. Diese wird in der Lützener Ortschaft Großgören entstehen und soll die derzeitige Rettungswache im wenige Kilometer entfernten Gostau ersetzen. Wir waren natürlich für Sie beim ersten Spatenstich dabei.
3: Zum ersten Mal baut der Burgenlandkreis eine Rettungswache. Der Spatenstich für diese ist am Freitag im Beisein von Landrat Götz Ulrich und Dr. Tamara Zieschang, Ministerin für Inneres und Sport des Landes Sachsen-Anhalt, in Großgören vollzogen worden. Der Neubau soll die derzeitige Rettungswache im wenige Kilometer entfernten Gostau ersetzen.
4: Spatenstich hier in Groß-Göhren. Eine neue Rettungswache soll gebaut werden. Warum jetzt gerade zu diesem Zeitpunkt?
5: Wir Kommunen haben vom Bund Geld aus dem sogenannten Sondervermögen bekommen. Und wir wollen natürlich auch beweisen, dass wir in der Lage sind, selber schnell mit dem Geld umzugehen. Und deshalb hat der Kreistag schon im Dezember beschlossen, wie er diese 56 Millionen Euro einsetzt. Und unter anderem auch für den Bau dieser Rettungswache. Das ist wichtig, weil die Rettungsfristen, die auch im ländlichen Raum, nicht nur in der Stadt Lützen, sondern auch in den Dörfern, die zur Stadt gehören, unbedingt einhalten wollen. Und dafür brauchen wir einen Standort, der geeignet ist, in alle möglichen Richtungen zu fahren. Dafür gibt es die Karte hier hinter uns, die das nochmal belegt. Und zum Zweiten aber auch Arbeitsbedingungen, dass die Malteser, die hier 24-Stunden-Dienst machen, dann auch gut hier arbeiten und auch mal schlafen können.
3: Die Rettungswache entsteht auf einem ehemaligen städtischen und mittlerweile vom Burgenlandkreis erworbenen Grundstück neben der Turnhalle der Grundschule Rippach in Groß-Göhren und soll 260 Quadratmeter groß sein.
4: Was war denn an dem alten Standort so schlecht?
6: Schlecht. Also das Hauptmerkmal ist sicherlich gewesen, dass der Rettungswagen Sommer wie Winter draußen steht. Das heißt, er ist thermischen Temperaturen ausgesetzt, was zum Teil beeinflusst hat, dass bestimmte Geräte nicht funktionieren. Und dass eben am Endeffekt wir auch zu Patienten kommen, wo das Fahrzeug durchgekühlt ist und eine Versorgung in dem kalten Fahrzeug oder in einem zu warmen Fahrzeug, weil es in der Sonne stand, dann schwer möglich ist. Und das würde ja dementsprechend die Einsatzbereitschaft unheimlich beeinflussen. Mhm.
4: Für die Anwohner hier um die Ecke wird es ja jetzt ein kurzer Weg. Aber wie sieht es denn aus mit den anderen Orten, da wo die Rettungswache jetzt war oder Starsiesel zum Beispiel? Müssen die jetzt länger auf Hilfe warten?
6: Geringfügig, das ist in den Gutachten schon einmal sicherlich analysiert worden, dass wir immer in der 12-Minuten-Frist bleiben, was ja diese Hilfsfrist ist hier in Sachsen-Anhalt. Und das ist natürlich von uns auch getestet worden. Das heißt, wir haben im Auftrag der Leitstelle hier auch Fahrten durchgeführt, haben praktisch die Zeiten dann mit dem RTW mal in einer reellen Situation am Tag ausgefahren, sodass am Endeffekt die Versorgung der Patienten dann innerhalb von 12 Minuten möglich ist.
3: Das einstöckige Gebäude umfasst Ruhe- und Aufenthaltsräume mit Teeküche sowie Umkleideräume, Sanitäranlagen und Lagerräume. Zudem wird die Rettungswache über eine Garage und einen Außenstellplatz für einen Rettungswagen verfügen.
6: Naja, eine Rettungswache besteht in erster Linie schon mal aus den Räumlichkeiten, wo sich praktisch die Notfallsanitäter, Rettungssanitäter aufhalten. Hier wird dann in Zukunft auch ein Azubi mit sein. Das heißt, es wird eine Lehrrettungswache, nicht bloß eine Rettungswache, sondern eine Lehrrettungswache. Hier werden Notfallsanitäter, Rettungssanitäter mit ausgebildet. Das heißt, man hat für jeden einzelnen Mitarbeiter einen Sozialraum. Die haben sanitäre Anlagen, die haben am Endeffekt einen Sozialraum, wo sie sich auch bekochen können, wo sie auch zusammensitzen können und dann kleine Lagerräume, wo man den RTW auch wieder befüllen kann nach dem Einsatz. All die Dinge wird man dann hier in der Rettungswache vorfinden.
4: Also personell zwei Leute, beziehungsweise mit dem Azubi drei und ein Fahrzeug.
6: Richtig.
4: Das wird dann hier stationiert.
6: Hier wird ein Fahrzeug stehen mit einem Notfallsanitäter, einem Rettungssanitäter und einen hoffentlich Notfallsanitäter auszubilden. Das ist das, was wir am meisten ausbilden. Ja, und das brauchen wir auch für die Zukunft. Und das soll dann hier stattfinden.
3: Das Einsatzgebiet umfasst hauptsächlich den Bereich Lützen, aber auch Teile von Weißenfels und Hohenmülsen. Somit erfolgte die Suche eines geeigneten Grundstückes mit Hilfe der Stadtverwaltung Lützen.
7: Ja, es ging jetzt relativ flink. Wir sind mit dem Burgenlandkreis, ämterübergreifend haben wir Grundstücke gesucht. In dem Bereich, in dem die Rettungsfristen eingehalten werden, wo findet sich ein Grundstück, eine Liegenschaft, vielleicht sogar schon ein bestehendes Gebäude. Und auf der Suche kamen wir hier zu dem Grundstück in Rippach hier in Groß-Göhren. Kurze Ausfahrt gleich auf der Straße, weil die Malteser, die sind halt für einen Großteil hier in Lützen, in unserer Ortschaften verantwortlich. Ich denke, das ist ein guter Platz.
3: Finanziert wird der Bau durch das Sondervermögen des Bundes. Abgeschlossen werden soll dieser im August 2027. Knapp 55 Millionen Euro erhält der Burgenlandkreis, über die er frei entscheiden und verfügen kann, ohne dass langwierige Förderanträge beantragt werden müssen. Eine Liste mit Maßnahmen, die mit dem Sondervermögen umgesetzt werden sollen, wurde Ende 2025 vom Kreistag mehrheitlich beschlossen.
5: Also wir rechnen jetzt erstmal mit 1,5 Millionen, so sind die Planungen und so wird auch die Vergabeentscheidung sein. Am Ende muss man einen Strich drunter ziehen, Klimaanlage muss rein in so ein Gebäude, das ist klar. In der heutigen Situation können wir den Maltesern nicht zumuten, hier im Hochsommer in dieser Hitze im Gebäude zu sein.
4: Wenn ich jetzt mal davon ausgehe, wann das Sondervermögen kam, der Landkreis baut jetzt hier auch die... Der Bildungscampus ging sehr schnell. Ist das jetzt so ein Beispiel, dass es in den Kommunen auch schneller gehen kann mit Bauen, dass es nicht immer Jahre dauert?
5: Genau, wir Kommunen sagen ja, vertraut uns mehr, hört auf mit den komplizierten Förderverfahren, mit der Kontrolle und Überwachung. Und wir haben heute nicht nur hier in Gostau die Rettungswache begonnen, sondern wir haben zum Beispiel auch eine Straße zwischen Goseck und Markgröditz heute schon aus dem Sondervermögen fertiggestellt. Die habe ich heute übergeben. Wir haben den Außenbereich unseres Gefahrenabwehrzentrums schon im Bau begonnen, auch aus dem Sondervermögen. Wenn die Bürokratie gering ist, kann es eben sehr schnell gehen und dafür stehen wir Kommunen.
2: Das Weißenfelser Stadtfest am Wochenende hat auch die Interessengemeinschaft Eisenbahn genutzt, um sich den Bürgern zu präsentieren. Eine kleine Ausstellung im Bahnhof und vor allem die durch die

0: fahrende Mini-Eisenbahn Molly war ihr Beitrag zum Fest. Dass aber auch hunderte Gäste die Rundfahrt mit der Bahn durch die Stadt machen konnten, erforderte viel Engagement der Vereinsmitglieder.
1: Hagen, Stadtfest in Weißenfels. Ihr als Eisenbahnfreunde seid wieder mit dabei. Zum einen, wir hören schon im Hintergrund die Molly, da kommen wir gleich dazu, aber ihr habt auch eine kleine Ausstellung wieder im Bahnhof organisiert. Wie ist es denn dazu gekommen? Du hast gesagt, es ist ziemlich kurzfristig passiert.
2: Genau. Wir haben erfahren, dass sich eine neue Interessengemeinschaft gegründet hat, die ein bisschen Kultur in den Bahnhof bekommen wollen. Und die haben gesagt, wir wollen die Metropa wiederbeleben, haben sich ein Konzept überlegt und was präsentiert heute. Und deren Vorstellung beginnt am Nachmittag, geht bis in den späten Abend rein. Und da war die Möglichkeit für uns zu sagen, okay, wir nutzen den offenen Raum und gehen vormittags rein bis Nachmittag. Und haben uns dann eine Woche vorher kurzfristig entschieden, eine kleine Ausstellung auf die Reihe zu stellen, einen kleinen Grödelmarkt. Und sehr stolz bin ich auch der jüngste Mitglied, der ist erst 9 Jahre alt. Der hat 2 Modelleisenbahnen gebaut und die präsentiert er auch heute.
1: Das wäre jetzt gleich die nächste Frage. Wie groß ist denn der Verein, die Interessenfreunde Eisenbahn in Weißenfels?
2: Ja, mit dem Herzen sind wir ganz groß, aber Mitglieder sind wir ganz klein. Wir sind 12 Mitglieder, wirklich von 9 Jahren bis knapp 80 Jahren alles dabei. Wäre natürlich schön, wenn jemand Interesse hätte und ihr habt Zeit. Kommt gerne bei uns vorbei. Wir sind immer herzerwärmend für andere Offene. Also gerne, das heißt.
1: Gut. Jetzt ist sie gerade eingefahren in Molly, ist ja ein altes Weißenfelser Kind.
2: Genau.
1: Denn die wurde ja mal in Weißenfels gebaut.
2: Genau.
1: Zu welchem Zeitpunkt, weißt du das?
2: Ja, Ende der 80er Jahre haben Weißenfelser Eisenbahn, also wirklich festangestellte Eisenbahn oder Reichsbahn, diese Molly Kindereisenbahn gebaut. Und das ist wirklich das originale Fahrzeug, was damals gebaut worden ist. Und es gehört mittlerweile ein Privatmann aus Gera, ein Oldtimer-Sammler, hat die vor über 10 Jahren erwerben können, auch aus privater Hand. Und wir haben voriges Jahr endlich herausgefunden, wo sie steht, Informationsvertrag abgeschlossen. Und da ist es möglich gewesen, dass sie letztes Jahr, aber auch dieses Jahr hier steht.
1: Ich habe gerade gesehen, sie ist sehr gut, sie wird ja gut angenommen, ist ja gut gefüllt gewesen.
2: Genau. Obwohl die ersten Leute hier auf der Lüdenstraße sind, sind wir von der ersten Minute an voll besetzt. Und fahren fleißig aus Runden.
1: Die Einnahmen, wird ja sicher im Fahrpreis fällig werden?
2: Nein, es ist an euch, oder? Tatsächlich kein Fahrpreis fällig. Wir haben Sponsoren bekommen, über die wir die Molly finanzieren. Und wir hoffen eine kleine Spende, weil es ist eine alte Technik. Alte Technik geht auch manchmal kaputt. Und das Geld ist halt für die Restaurierung des Zuges zugesagt, damit die hoffentlich auch im nächsten Jahr wieder fahren kann.
1: Okay. Wie lange dauert so eine Runde hier ungefähr?
2: Circa 15 Minuten eine Runde und da ganz viel Spaß für Kinder und Erwachsene und dann sind alle happy, wenn sie aussteigen.
1: Alles klar, dann vielen Dank, dann wünsche ich euch noch viel Spaß und vor allem viele Fahrgäste.
2: Danke, danke.

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1: Am kommenden Wochenende wählt Sachsen-Anhalt einen neuen Landtag. Überall im Land läuft der Wahlkampf auf Hochtouren. Ministerpräsident Sven Schulze bekam jetzt Unterstützung durch Markus Söder aus Bayern. Er sprach vor allem über die wirtschaftlichen Herausforderungen unserer Zeit.
2: Wenn du mal 40.000 Mitglieder gehabt, was hast du gehabt? Dann nimm das Mikro, komm, sag mal. Was hattet ihr?
3: Stimmung wie in einem bayerischen Bierzelt im Veranstaltungssaal des HKKs in Wernigerode. Standesgemäß wurde der bayerische Ministerpräsident mit dem Defiliermarsch begrüßt und zog mit dem sachsen-anhaltinischen Ministerpräsidenten Sven Schulze

0: den Landtagsabgeordneten Ulrich Thomas und Alexander Reuscher sowie den CDU-Landtagskandidaten Artjom Pusch in den mit fast 400 CDU-Anhängern gefüllten Saal ein. Moderiert wurde die Veranstaltung von der CDU-Landtagskandidatin Bianca Heine. Der Zeitpunkt der Veranstaltung war natürlich im Vorfeld gut getimt worden. Sachsen-Anhalt befindet sich derzeit auf dem Höhepunkt des Landtagswahlkampfes. Daher war es auch nicht verwunderlich, dass fast die gesamte deutsche Presse vor Ort vertreten war. Dutzende von Kamerateams und Fotografen drängten sich um den Tisch, um die Eintragung ins Goldene Buch des bayerischen Ministerpräsidenten zu verfolgen. Gespannt wurden auch die Reden verfolgt vom sachsen-anhaltinischen Ministerpräsidenten Sven Schulze und natürlich auch die von Markus Söder. Eins war im Vorfeld schon klar: Wenn einer Wahlkampf kann, dann Söder. Denn schließlich muss er sich auch in einem aufgeheizten bayerischen Festzelt den Wählern stellen können.
1: Meine sehr verehrten Damen und Herren, zunächst mal schönen guten Abend und danke, dass so viele am heutigen Abend gekommen sind. Es ehrt mich und freut mich sehr, dass ich heute bei uns da sein kann, im schönen Harz. Ich komme aus dem schönen Bayern, ja, von der kleinen, schönen, bescheidenen CSU. Insofern vielen Dank für die Einladung. Es sind drei Gründe, warum ich heute da bin. Der erste ist, das will ich auch mal sagen, es gibt ja immer so die Einschätzung Ost und West. Ich habe seit Jugend an eine hohe Affinität zu den neuen Ländern. Mein Großvater, einer meiner Großväter, stammt aus Leipzig. Deswegen habe ich immer schon Amerika, ja. Ich habe, muss ich dazu sagen, die war immer größer als zum Beispiel zum Rhein. Ja. Ich hätte wahrscheinlich mehr machen müssen, dann wäre dann um die 2021 sich klüger entschieden bei der Kanzlerwahl, aber okay. Hätte man manche Tage vielleicht nicht gehabt, aber egal. Jedenfalls immer mal die Nähe gehabt. Meine erste große Liebe kam auch aus Sachsen. So. Ja, nicht aus dem schönen Harz, aber immer noch aus Sachsen. Ich glaube, das ist okay. Und wenn man eine Grenze in Deutschland ziehen würde, genau in der Mitte, dann ist Bayern überraschenderweise eher Osten. Ich kann Ihnen noch eines sagen: Wir haben so viele Menschen, die aus Sachsen, Sachsen-Anhalt, Thüringen zu uns nach Bayern gekommen sind, und Bayern hätte heute nicht diese Leistungskraft, wenn nicht so unglaublich viele junge, tolle Leute aus den neuen Ländern gekommen wären. Und darum will ich das einfach mal sagen, am Anfang ein Dankeschön, dass wir auch stark sind, verdanken wir auch ein großes Stück weit all den jungen Leuten, die mit Optimismus und Einsatzfreude herangegangen sind und gesagt haben, sie wollen ihre Zukunft neu gestalten. Und deswegen fühle ich mich auch persönlich, aber auch national, und du weißt es auch bei den anderen Kollegen, immer auch verpflichtet, wenn es in Deutschland auch in der CDU Diskussionen gibt, auch unter den Ministerpräsidenten, eben nicht immer nur die zu unterstützen, die ohnehin seit Jahrzehnten immer das große Wort führen, sondern ich finde, der Osten muss auch in Deutschland der Bundespolitik eine stärkere Rolle haben. Zunächst einmal bin ich von Ihnen persönlich überzeugt. Sie haben gesagt, ich finde immer offenes Wort. Ich lobe jetzt nicht wen. Ja, also es gibt unterschiedliche Abstufungen, klar, das ist unhöflich, aber ich lobe jetzt nicht wen. Aber ich muss sagen, mich beeindrucken zwei Dinge. Das eine, was mich beeindruckt, einfach Sachkompetenz. Ja, es ist in diesen Zeiten einfach gut, jemanden als Ministerpräsident zu haben, der von Wirtschaft eine Ahnung hat. Überlegen Sie mal, wie viele Leute im deutschen Fernsehen jeden Tag, Sie sind auch viele aus der Wirtschaft da, jeden Tag quasseln und quaken über Wirtschaftspolitik, die meinen, mit höchsten Steuern was zu erreichen. Wer bis heute immer noch denkt, dass man mit viel höheren Steuern und mit Unternehmern, die man ständig nur gängelt, denen man ständig nur Vorschriften macht, denen man alles Mögliche mit politischer Korrektness anerziehen will, denen man will, dass man Lieferkettengesetze macht oder kleinste Mittelständler ächzt unter den Auflagen. Das ist in Deutschland Standard im Fernsehen. Aber wir brauchen noch ein paar Leute, die eine Ahnung haben von Wirtschaft. Und da ist er einer davon. Wir leben heute, meine Damen und Herren, in einer vernetzteren Welt, als wir glauben. Weil es in Deutschland ist die Methode, wir blicken gern zurück. Und wie immer im Leben verklärt sich alles. Ja. Jede Beziehung war toll, jeder Kontakt war toll, alles, was man im Leben gemacht hat, war toll. Keiner möchte so einen Fehler gemacht haben, alles super. So, das wird gern zurückgeblickt. So, ja, war auch alles besser. Und dann schon der alte Zitzer gesagt, ich war jetzt nicht so gut in Latein, aber das habe ich mir gemerkt. Ja. So. Aber die wenigsten blicken zur Seite und überlegen, was geht denn gerade in der Welt ab. Und die Wahrheit ist natürlich, die anderen sind nicht schlechter geworden, sondern zum Teil besser. Bei China, 8 der 10 größten Forschungsinstitute der Welt sind heute chinesisch. Die arbeiten nicht nur länger, die arbeiten nicht nur intensiver, die sind mittlerweile technologisch innovativ auf einem Level. Da müssen wir uns strecken, dran zu bleiben. Von den Amerikanern sprechen wir. So. Jetzt heißt es, wenn man was für seine Region erreichen will, was ist eigentlich wichtig? Man braucht ein Konzept im eigenen Land, klar. Man muss auch die Wahrheit aussprechen können, klar. Sachsen-Anhalt ist riesengroß, aber nicht allein auf der Welt. So meine Einschätzung dazu. Man muss vernetzt sein. Und man muss auch wissen, wo man anruft, um was zu erreichen. Das gilt in Europa übrigens. Also jemand, der sagt, ich finde Europa total scheiße, ich lehne Europa völlig ab, ich hasse Europa. Der letzte ist übrigens bei den Ungarn-Abwählern. Hat er nichts bekommen. So. Wenn man aber weiß, wo man aus Europa was erreichen kann, dann hilft es einem. Wenn man weiß, wo man in der Bundespolitik manchmal auch ein bisschen härter rangehen muss, um was zu erreichen. Wir Bayern machen das ja auch irgendwie. Ne? Ja, also meistens höflich, aber wenn es sein muss, auch robust so. Da braucht man jemanden, der nicht am Ende schon mit einer Stadt jetzt so isoliert ist, dass die Welt da nichts mehr zu tun haben will. Und jetzt will ich das einmal sagen für Wirtschaft. Ich habe gerade eine Studie in Bayern. Weil die Wirtschaft ist die stärkste in Deutschland. Wir haben unsere auch Herausforderungen in China, USA, aber wir legen in Europa gerade zu. Und der europäische Markt ist im Moment die einzige Chance, manches in Export auszugleichen, was woanders schwierig ist. Und genau in dieser Phase erklärt gestern Frau Weigel, wir wollen aus Europa und Euro raus. Also jetzt sagen wir ehrlich, das schlimmste wirtschaftliche Schredderprogramm, das man machen kann. Wir können unsere BMWs und Audis auch nicht alle in Niederbayern verkaufen. Wir brauchen Partner. Und selbst die französischen Rechtsradikalen, selbst die italienischen Rechten, alle lehnen die Zusammenarbeit mit der AfD ab. Und ich kann nur von meiner sprechen, in Bayern. Die erzählen nicht nur, dass sie aus Europa raus wollen, da gibt es Leute, die sagen, der Erde ist eine Scheibe. Das ist kein Witz. Hat sich eine Dame beworben und ein Vizepräsident, der Erde ist eine Scheibe. Ich habe gesagt, laufen Sie halt einmal zu. Dahinter, null Interesse an Technologie, null Vernetzung in Europa. Und deswegen sage ich Ihnen, wenn man will, dass Sachsen-Anhalt Schlagzeilen bekommt, ja, kann man das andere machen. Wenn man aber will, dass am Ende des Lebens sich wirklich etwas verbessern kann, dass man was erreichen kann an Investitionen, an Partnerschaften, auch an Hilfe, dann gibt es nur einen, der das kann, und es ist dieser Mann, der das jetzt mal macht.
2: Vielen Dank, liebe Bianca, sehr geehrte Damen und Herren, lieber Markus, wir freuen uns bis zum ersten Mal in Wernigerode und ich bin mir sicher, nicht zum letzten Mal, du tust es gleich, vielen Tausenden deiner Landsleute, wir sind froh und dankbar, dass viele auch Touristen aus Bayern regelmäßig hier sind und sich an Wernigerode erfreuen. Ich sage, die Bianca Heil hat es gerade erzählt, ich habe ja noch ein anderes Leben gehabt. Heute bin ich Ministerpräsident, aber ich habe viele Jahre als Ingenieur gearbeitet für Maschinenbauunternehmen hier in Harz. Und ich bin ganz ehrlich, eigentlich hat es mich jede Woche nach Bayern gezogen, weil da viele Unternehmen waren, mit denen auch Unternehmen hier in Harz sehr eng zusammengearbeitet haben. Und wenn ich dann war auf der Ingolstadt bei Audi, dort war einer der großen Kunden, und wenn ich dann zurückgefahren bin und ein bisschen Zeit habe, dann bin ich ab und zu mal runtergefahren von der Autobahn, wenn es dann durch Bayern ging und wenn man da durch die Landkreise fuhr und heute noch fährt, da muss man schon sagen, ihr habt in Bayern echt was erreicht, echt was geschafft. Und ehrlich gesagt, das ist auch ein Stück weit Vorbild für uns, weil auch Bayern war nicht immer da, wo es heute ist, sondern es ist durch harte Arbeit passiert. Und das ist für mich der Punkt, der enorm wichtig ist. Man muss hart arbeiten, man muss Ziele auf sich setzen und dann kann man sie auch erreichen. Und schon allein deshalb, lieber Markus, ist das auch ein Stück weit Vorbild, was du, was ihr in Bayern erreicht habt, auch hier für uns in Sachsen-Anhalt. Und ich kann aber sagen, wenn Leute in Wernigerode sind, im Harzkreis, dann müssen wir es nicht verstecken. Und wer mal mit offenen Augen hier durch Wernigerode geht, durch eine Stadt, die jedes Jahr ca. 1 Million Übernachtungen hat, durch einen Landkreis, der hochattraktiv ist, der nicht nur touristisch attraktiv ist, sondern auch

0: wirtschaftlich zu einem extrem starken Landkreis gehört. Wenn man sieht, wie viele fleißige Menschen hier jeden Tag aufstehen, zur Arbeit gehen und wenn man sieht, was seit 1989 passiert ist, dann ist mein Hauptanliegen, das sage ich Ihnen heute und das sage ich auch jeden Tag bis zur Wahl, dass wir uns unser Land nicht permanent schlecht reden lassen, sondern dass wir auch mal stolz auf das sind, was die Menschen hier in diesem Land erreicht haben. Und es ist ja gerade so die Diskussion, die wir hier im Wahlkampf haben, wo es heißt, wo wollen wir denn eigentlich hin? Wo ich sage, natürlich kennen wir die Herausforderungen und natürlich haben wir viele auch noch vor uns, was wir gemeinsam schaffen müssen. Aber wenn ich dann manche höre, die sagen, wir wollen in das gute alte Deutschland zurück, dann frage ich mal, in welches Deutschland? In die 90er Jahre, wo wir hier doppelt so viel Arbeitslosigkeit hatten wie heute, wo wir jungen Menschen, auch mir damals, 98 habe ich Abitur gemacht, gesagt haben, es gibt, egal wie gut ihr seid, für euch nicht genug Ausbildungsplätze, nicht genug Arbeitsplätze, wo wir eine Zeit hatten, wo wir ganz, ganz viele Menschen verloren haben, die in den Westen gegangen sind, nach Bayern gegangen sind, nach Nordrhein-Westfalen, nach Hessen und viele von denen bis heute nicht wiedergekommen sind. Und eine andere Frage, die man stellen kann, weil wir zurück in die DDR. Wenn der Hauptwettbewerber, den wir als CDU haben, auf seinem Parteitag die DDR-Hymne abspielt, dann ist das auch ein Zeichen. Und gerade hier in Wernigerode, wo wir wissen, wir könnten immer zum Brockenhoch gucken, wir könnten aber die nicht erreichen. Und ich weiß noch die Ersten, die da zum Brockenhoch laufen konnten, die auf den Berg, auf den wir immer schauen konnten, endlich wieder in Freiheit gehen konnten. Ich habe ihn als Kind selber gesehen. Ich wusste aber, kommst du nicht hoch. Diese Freiheit, die wir uns erkämpft haben, die die Menschen hier erkämpft haben, die wollen wir auch behalten. Also wir wollen weder in die 90er Jahre zurück, noch in die DDR, sondern wir wollen positiv nach vorn schauen. Wir wollen den Weg, den wir gemeinsam gegangen sind, auch weitergehen. Das ist das, wofür wir gemeinsam in den nächsten 14 Tagen kämpfen müssen. Ich werde immer gefragt, was ist denn so das wichtigste Thema für dich? Kann ich Ihnen sagen, es gibt für mich ein wesentliches Thema, das ist Jobs und Arbeitsplätze. 800.000 Menschen, die jeden Tag hier in Sachsen-Anhalt zur Arbeit gehen. Heute, jetzt wo wir hier sitzen, wieder Krankenschwestern sagen, ich gehe gleich zur Nachtschicht. Oder andere, gerade hier in Wernigerode, sagen, wir gehen jetzt zur Spätschicht, zur Nachtschicht und arbeiten sehr hart. In diesem Land, wo ich sage, um die geht es doch am Ende des Tages. Wir haben gerade auf der Autofahrt her noch mit dem Vorstand eines großen Unternehmens telefoniert, weil wir wissen, es gibt gerade Herausforderungen, wo man aber weiß, wenn man zusammenhält, dann findet man auch Lösungen. Wir haben es in der Vergangenheit gemacht, so machen wir es auch in der Zukunft. Und wir wissen, ja, hier in Sachsen-Anhalt, auch in Wernigerode, Automobilzulieferindustrie, 25.000 Menschen arbeiten da. Wir wissen, es wird nicht jeder Job die nächsten Jahre überstehen, das ist klar, aber wir müssen auch in die Zukunft gehen, deswegen investieren wir gerade ganz viel auch in die Fahrerindustrie, wir haben große Ansiedlungen, auch aus Bayern, Wackerschmidt zum Beispiel, vor einigen Jahren, hier vor zwei Jahren in Halle groß investiert, 140 Millionen Euro, Merz Pharma, IDT, Bionomica, die ganzen großen Unternehmen, Salutas Pharma, über 700 Unternehmen mittlerweile in dem Bereich. Und ich habe vor kurzem ganz bewusst mich mit Ursula von der Leyen getroffen, weil ich ihr gesagt habe, wenn die Europäische Union die Pharma-Strategie jetzt umsetzt und wir wieder mehr Arzneimittel in Europa, in Deutschland produzieren wollen, dann sind wir als Sachsen-Anhalt das Land, wo man das machen kann, wo wir investieren werden, wo wir Gas geben werden. Das sind Zukunftsthemen und darum geht es mir, wenn wir mit den Menschen auch über wirtschaftspolitische Themen sprechen, nicht zu sagen, ach, heute reden wir mal nicht über Politik, sondern genau zu sagen, wie wir uns Sachsen-Anhalt in den nächsten Jahren vorstellen, das ist vernünftige Wirtschaftspolitik und dafür stehe ich als Ministerpräsident.
1: Zum Schluss bekam Markus Söder für seinen Heimweg eine Harzer Wurst und etwas zum Trinken von Bianca Heine überreicht.
2: Vielen Dank, dass Sie beide heute hier sind.
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5: Der diesjährige Sommer hat es den Kleingärtnern wahrlich nicht leicht gemacht. Viel Hitze, wenig Regen. Wir haben bei unserem Gartenexperten Wilfried Ammer vorbeigeschaut und nachgefragt, wie es zum Beispiel mit der Ernte in diesem Jahr aussieht.
6: Wilfried, wir haben heute mal einen Abstecher gemacht zu dir. Es ist ja so ein ganz anderer Sommer. Ich meine, wir haben Sommer, das ist jeder, Juli, August etc. Was hat das jetzt eigentlich mit dem Garten gemacht? Mal heiß, um nicht zu sagen extrem heiß, mal Regen, mehr oder weniger. Aber ich sehe, ja, wie sieht's aus?
7: Unser alter Vereinsvorsitzender, der ist schon ein paar Jahre tot, hat mir mal eins mitgegeben. Wilfried, wir sind hier auf einer trockenen Henne.
6: Oh.
7: Und das ist auch so. Rings um uns ziehen die Gewitter durch.
6: Ja.
7: Wenn wir mal eins kriegen, muss es da hinten aus der Ronneburger Ecke kommen. Dann wird es ordentlich. Aber was die letzten Tage hier waren oder die letzten Wochen, sehr wenig Regen. Jetzt haben wir mal ein paar Nächte was abgekriegt. Aber das ist die Oberfläche. In den Boden rein ist so gut wie nichts gegangen, weil der Boden so ausgetrocknet war. Das darf jetzt mal die nächsten Tage, wenn es Regen geben wird, soll, dann kriegen wir ein bisschen was in die Tiefe der Erde.
6: Okay, alles klar.
7: So, also heißt das, was haben wir gemacht?
6: Ja.
7: Ich früh um 7 in der großen Hitze in den Wochen rausgefahren, gegossen, wie verrückt. Sonst hätten wir ja nun nicht das Ergebnis hier. Aber nur begrenzt, alles andere habe ich gar nicht großartig angeguckt. Da ist vieles kaputt gegangen. Das sind, ja, wie sage ich manchmal, das sind die 5% Schwund, die sind eingeplant, ja. Einverstanden.
6: Aber wie gesagt, du hast gerade gesagt, es ist trotz alledem doch eine schöne Ernte oder schön, dass ja, kannst zufrieden sein, gerade durch die Temperaturen, die doch also extrem jetzt waren.
7: Ja.
6: Ja.
7: Nun haben wir wieder hier Hochbeet.
6: Ja.
7: Eines unserer Lieblinge.
6: Na?
7: Und wenn wir uns das angucken, was das, die Tomatenpflanzen hier für Knüppel sind, darf ich wieder dazu sagen, Hochbeetkultur ist eine eigene Kultur, hat einen eigenen Charakter. Hier sind 15 cm

0: Komposterde von der Deponie in Nismar drin, muss ich immer wieder sagen. Und nicht ein Gramm Flüssigdünger.
1: Okay.
0: Während dem andere hier hinter mir, auf der Erde unten, das sind die Nachtziegler, da dürfen wir Flüssigdünger noch dran setzen, dass das noch richtig was wird.
1: Ja. Ja. Wir also du kannst jetzt generell jetzt mit der, die bevorstehende noch sind sehr grün, Tomatenernte trotz alledem sehr zufrieden sein.
0: Auf jeden Fall, wenn ich mir das angucke, das sind Italiener hier, das sind die Großen.
1: Ja.
0: Die werden nicht so groß, weil zu viele dranhängen. Hier haben wir zum Beispiel eine, die nimmt Reife an, von der Farbgebung her. Mhm. Die kleinen vorne, da habe ich schön ausgeschnitten, ausgelichtet. Ich habe natürlich auch hier wachsen lassen. Ich experimentiere, das weißt du ja.
1: Das weiß ich, das wissen auch unsere Zuschauer. Mal eine Frage gleich. Wann fängst du an zu sagen, du, jetzt ist hier Schluss,
0: jetzt.
1: Ab? Jetzt. Also jetzt kann man... Ja. Du kennst ja, dass ich zu Hause Ende, auch so ein bisschen was mache.
0: Jetzt haben wir Ende August. Jetzt wird die Spitze gekappt. Jetzt kann man sie köpfen. Mhm. Wird die Spitze gekappt, dass das alles, die ganze Kraft in die Früchte geht. Hier sind kleine, hier ist doch Blüte. Ja. Also hier oben, das schneide ich weg.
1: Das so, bringt ja da nichts
0: mehr. Nee. Mhm. Auch wenn wir einen glücklichen Herbst haben, einen schönen warmen Herbst, Oktober gibt es ja immer warme Tage. Ich habe ja im vergangenen Jahr bis... Anfang November, Mitte November geerntet. Mhm. Tomaten, ja. Ich weiß nicht, ob es dieses Jahr wieder so wird. Schön wär's.
1: Naja, wir können nicht in der Zukunft gucken. Wir wissen nicht, wie lange geht der Sommer noch, wann fängt der Herbst an.
0: Ja.
1: Das
0: genau
1: ist
0: so
1: richtig.
0: Ist
1: schauen wir mal, was du jetzt gerade so mit deinem Nachzügler, was du vorhin gerade erwähnt hast. Ach Gott!
0: Ich habe zwar die Stäbe in die Erde gesetzt, es hängt auch was dran, aber es sieht aus wie wild. So.
1: Ach Gott, ja.
0: Ketzerische Frage. Was mache ich denn? Mache ich Experiment oder mache ich das, was die Gärtner sagen, wegschneiden und einen Stamm hochziehen?
1: Gute Frage, nächste Frage.
0: Ja, das habe ich mir gedacht,
1: dass
0: die Antwort so kommt.
1: Ja? Gott, lass es doch noch. Zieh es ein bisschen anbinden.
0: Ein bisschen was wegschneiden, ich auf alle Fälle, dass da ein bisschen Licht reinkommt, weil ich jetzt nicht weiß, was sind das? Sind es große, mittlere, kleine?
1: Ach ja.
0: Ja, ich sage ja immer, die kleinen geizen sich kaum aus, die lasse ich wandern und wachsen. Die großen, die müssen ordentlich geschnitten werden. Auch das habe ich hier verpasst.
1: Ja.
0: Aber gesagt, das ist nun, in diesem Jahr habe ich einen Garten hier, der sieht aus wie monatelang nichts gemacht. Ging auch nicht gesundheitlich.
1: Ja.
0: Und dann ist es eben so, dann bleibt es für die Herbstforsche.
1: Es gibt ja ein neues Garten hier.
0: Außerdem will ich den Garten ein bisschen umgestalten.
1: Oder da sind wir dann aber gespannt, wenn du umgestaltest. So, das sind jetzt Tomaten. Mhm. Wir haben aber auch noch Obst. Du hattest doch was von Pfirsich.
0: Ich habe was von Pfirsich gesagt, Wir haben ja hinten Himbeeren. Da können wir mal hingucken, da könnt ihr auch mal was mit naschen.
1: Das ist schön. Dann gehen wir doch mal hinter und schauen mal, dass wir nicht nur Tomaten haben, dass wir auch Obst noch.
0: Ja.
1: So, Wilfried, jetzt stehe ich hier nicht unter Rosen, sondern ich stehe unter Pfirsichen. Schön, aber es ist trotzdem schöner Ertrag. Sie müssen noch ein bisschen, ne?
0: Ja, die erste Runde Pfirsiche sind weg. Die großen italienischen Honigpfirsiche.
1: Ja.
0: War nicht viel drauf, aber schöne, richtig große Dinger.
1: Mhm.
0: Jetzt kommen wir hier so langsam an den, das ist ein Bergpfirsich hier, der hier.
1: Mhm.
0: Das ist ein Bergpfirsich, das ist ein Weinbergpfirsich. Da ist so gut wie gar nichts drauf. 5, 6 habe ich gesehen. Die brauchen am längsten. Keine Ahnung. Frost, kalte Nächte, in der Blüte, in der abblühende Blüte. Das ist wieder so ein Frühjahr gewesen, wo du sagen kannst, mal so, mal so. Ja?
1: Ja.
0: Ich sag's manchmal so, spaßeshalber, wie früher das Pferdegespann von der Oettler Brauerei. Links war Lotte, rechts war Liese.
1: Okay, weil das so schon ein bisschen ungewöhnlich, aber wenn man hier sieht, das ist halt Natur, ne? Und man kann nichts erzwingen, ne?
0: Nee, aber wenn du hier so das Zweiglein siehst und dir noch ein bisschen reinguckst, Kamera sieht es jetzt nicht, aber wir sehen es hier drinnen, da hängt schon ordentlich was dran.
1: Schön.
0: Und wenn wir die alle runterkriegen, wird jetzt auch nichts mehr fallen.
1: Wie alt ist denn der Baum? Weißt du das jetzt so?
0: Der hier.
1: Da wurde es hier so schön. Ne?

0: Okay.
1: Wenn du die halbwegs naturell lässt und ein bisschen ausschneidest, nicht aggressiv,
0: Ja.
1: dann hält so ein unveredelter Pfirsich, ein steinechter, der hält
0: Ewig, auf
1: halbes
0: Deutsch
1: lange.
0: gesagt.
1: Ja.
0: Das ist schön.
1: Ja. Währenddem, wenn du Hochzucht hast, was der gewerbliche Obstbau
0: Ja.
1: verwendet, maximal 10 Jahre.
0: Ah, da merkst du dann doch einen Unterschied, ne?
1: Ja.
0: Schön.
2: 30 Minuten Sendung sind fast schon wieder vorbei. Zum Schluss kommen wir noch zu unserem Sportblick. In kurzer Form haben wir die Ergebnisse vom Wochenende für Sie wieder zusammengefasst.
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4: In der Oberliga Süd unterlagen am Sonntag die Kicker vom SSC Weißenfels in Meuselwitz am Ende knapp mit 2 zu 3. In der Verbandsliga fuhr am Freitag Blau-Weiß Zobau auf heimischen Rasen einen 3 zu 0 Sieg gegenüber der Mannschaft von Blau-Weiß Döhlau ein. In der Landesliga unterlag der SC Naumburg mit 2 zu 3 bei der SG Blau-Weiß Brastedt. Die Begegnung SSC Weißenfels gegen Turbine Halle endete torlos. Der erste FC Zeitz fuhr auf heimischen Rasen einen 3 zu 0 Sieg gegenüber dem Team vom SV Blau-Weiß Farbstedt ein. In der Landesklasse 6 trennte sich am Freitag RSK Freiburg mit 6 zu 3 vom SV Braunschweig. Weiterhin kam es dann am Samstag zu folgenden Ergebnissen. Erster FC Zeitz gegen SV Großgrimma 2 zu 0, SV Wacker Wengelsdorf gegen BSC Laucha 5 zu 0, SV Eintracht Lütchendorf gegen SV Kelbra 2 zu 1 und Rot-Weiß Weißenfels unterlag beim TSV Groß-Gorbeta mit 0 zu 3. Kommen wir zum Handball. In der Regionalliga endete die Begegnung SV Oebisfelde gegen HC Burgenland mit 33 zu 28.
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2: Das war unsere Sendung am Dienstag. Wenn Sie mögen, sehen wir uns am Freitag bei einer neuen Ausgabe BLK Regional wieder. Da begrüßt Sie hier an dieser Stelle mein Kollege Thomas Scheidt. Kommen Sie gut durch die Woche. Machen Sie es gut. Tschüss.
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1: Hallo liebe Zuschauer und herzlich willkommen zur aktuellen Sendung am Dienstag hier bei Ihrem WLK-TV. Das ist doch mal eine gute Nachricht. Zum ersten Mal baut der Burgenlandkreis eine Rettungswache. Diese wird in der Lützener Ortschaft Großgörn entstehen und soll die derzeitige Rettungswache im wenige Kilometer entfernten Gostau ersetzen. Wir waren natürlich für Sie beim ersten Spatenstich dabei.
2: Zum ersten Mal baut der Burgenlandkreis eine Rettungswache. Der Spatenstich für diese ist am Freitag im Beisein von Landrat Götz Ulrich und Dr. Tamara Zieschang, Ministerin für Inneres und Sport des Landes Sachsen-Anhalt, in Großgörn vollzogen worden. Der Neubau soll die derzeitige Rettungswache im wenige Kilometer entfernten Gostau ersetzen.
3: Spatenstich hier in Großgören. Eine neue Rettungswache soll gebaut werden. Warum jetzt gerade zu diesem Zeitpunkt?
4: Wir Kommunen haben vom Bund Geld aus dem sogenannten Sondervermögen bekommen. Und wir wollen natürlich auch beweisen, dass wir in der Lage sind, selber schnell mit dem Geld umzugehen. Und deshalb hat der Kreistag schon im Dezember beschlossen, wie er diese 56 Millionen Euro einsetzt und unter anderem auch für den Bau dieser Rettungswache. Das ist wichtig, weil die Rettungsfristen wir auch im ländlichen Raum, nicht nur in der Stadt Lützen, sondern auch in den Dörfern, die zur Stadt gehören, unbedingt einhalten wollen. Und dafür brauchen wir einen Standort, der geeignet ist, in alle möglichen Richtungen zu fahren. Dafür gibt es die Karte hier hinter uns, die das nochmal belegt. Und zum Zweiten aber auch Arbeitsbedingungen, dass die Malteser, die hier 24-Stunden-Dienst machen, dann auch gut hier arbeiten und auch mal schlafen können.
2: Die Rettungswache entsteht auf einem ehemaligen städtischen und mittlerweile vom Burgenlandkreis erworbenen Grundstück neben der Turnhalle der Grundschule Rippach in Großgören und soll 260 Quadratmeter groß sein.
3: Was war denn an dem alten Standort so schlecht?
5: Schlecht. Also das Hauptmerkmal ist sicherlich gewesen, dass der Rettungswagen Sommer wie Winter draußen steht. Das heißt, er ist thermischen Temperaturen ausgesetzt, was zum Teil beeinflusst hat, dass bestimmte Geräte nicht funktionieren. Und dass eben am Endeffekt wir auch zu Patienten kommen, wo das Fahrzeug durchgekühlt ist und eine Versorgung in dem kalten Fahrzeug oder in einem zu warmen Fahrzeug, weil es in der Sonne stand, dann schwer möglich ist. Und das würde ja dementsprechend die Einsatzbereitschaft.

0: unheimlich beeinflussen.
1: Für die Anwohner hier um die Ecke wird es ja jetzt ein kurzer Weg. Aber wie sieht es denn aus mit den anderen Orten, da wo die Rettungswache jetzt war oder Stasi zum Beispiel? Müssen die jetzt länger auf Hilfe warten?
0: Geringfügig, das ist in den Gutachten schon einmal sicherlich analysiert worden, dass wir immer in der 12-Minuten-Frist bleiben, was ja diese Hilfsfrist ist hier in Sachsen-Anhalt. Und das ist natürlich von uns auch getestet worden. Das heißt, wir haben im Auftrag der Leitstelle hier auch Fahrten durchgeführt, haben praktisch die Zeiten dann mit dem RTW mal in einer reellen Situation am Tag ausgefahren, sodass am Endeffekt die Versorgung der Patienten dann innerhalb von 12 Minuten möglich ist.
2: Das einstöckige Gebäude umfasst Ruhe- und Aufenthaltsräume mit Teeküche sowie Umkleideräume, Sanitäranlagen und Lagerräume. Zudem wird die Rettungswache über eine Garage und einen Außenstellplatz für einen Rettungswagen verfügen.
0: Naja, eine Rettungswache besteht in erster Linie schon mal aus den Räumlichkeiten, wo sich praktisch die Notfallsanitäter, Rettungssanitäter aufhalten. Hier wird dann in Zukunft auch ein Azubi mit sein. Das heißt, es wird eine Lehrrettungswache, nicht bloß eine Rettungswache, sondern eine Lehrrettungswache. Hier werden Notfallsanitäter, Rettungssanitäter mit ausgebildet. Das heißt, man hat für jeden einzelnen Mitarbeiter einen Sozialraum. Die haben sanitäre Anlagen, die haben am Endeffekt einen Sozialraum, wo sie sich auch bekochen können, wo sie auch zusammensitzen können und dann kleine Lagerräume, wo man den RTW auch wieder befüllen kann nach dem Einsatz. All die Dinge wird man dann hier in der Rettungswache vorfinden.
1: Also personell zwei Leute, beziehungsweise mit dem Azubi 3 und ein Fahrzeug.
0: Richtig.
1: Das wird dann hier stationiert.
0: Hier wird ein Fahrzeug stehen mit einem Notfallsanitäter, einem Rettungssanitäter und einen hoffentlich Notfallsanitäter auszubilden. Das ist das, was wir am meisten ausbilden. Ja, und das brauchen wir auch für die Zukunft. Und das soll dann hier stattfinden.
2: Das Einsatzgebiet umfasst hauptsächlich den Bereich Lützen, aber auch Teile von Weißenfels und Hohenmülsen. Somit erfolgte die Suche eines geeigneten Grundstückes mit Hilfe der Stadtverwaltung Lützen.
3: Ja, es ging jetzt relativ flink. Wir sind mit dem Burgenlandkreis, ämterübergreifend haben wir Grundstücke gesucht. In dem Bereich, in dem die Rettungsfristen eingehalten werden, wo findet sich ein Grundstück, eine Liegenschaft, vielleicht sogar schon ein bestehendes Gebäude. Und auf der Suche kamen wir hier zu dem Grundstück in Rippach hier in Großgürn. Kurze Ausfahrt gleich auf der Straße, weil die Malteser, die sind halt für einen Großteil hier in Lützen, in unserer Ortschaften verantwortlich. Ich denke, das ist ein guter Platz.
2: Finanziert wird der Bau durch das Sondervermögen des Bundes. Abgeschlossen werden soll dieser im August 2027. Knapp 55 Millionen Euro erhält der Burgenlandkreis, über die er frei entscheiden und verfügen kann, ohne dass langwierige Förderanträge beantragt werden müssen. Eine Liste mit Maßnahmen, die mit dem Sondervermögen umgesetzt werden sollen, wurde Ende 2025 vom Kreistag mehrheitlich beschlossen.
4: Also wir rechnen jetzt erstmal mit 1,5 Millionen, so sind die Planungen und so wird auch die Vergabeentscheidung sein. Am Ende muss man einen Strich drunter ziehen, Klimaanlage muss rein in so ein Gebäude, das ist klar. In der heutigen Situation können wir den Maltesern nicht zumuten, hier im Hochsommer in dieser Hitze im Gebäude zu sein.
1: Wenn ich jetzt mal davon ausgehe, wann das Sondervermögen kam, der Landkreis baut jetzt hier auch die... Der Bildungscampus ging sehr schnell. Ist das jetzt so ein Beispiel, dass es in den Kommunen auch schneller gehen kann mit Bauen, dass es nicht immer Jahre dauert?
4: Genau, wir Kommunen sagen ja, vertraut uns mehr, hört auf mit den komplizierten Förderverfahren, mit der Kontrolle und Überwachung. Und wir haben heute nicht nur hier in Gostau die Rettungswache begonnen, sondern wir haben zum Beispiel auch eine Straße zwischen Goseck und Markröditz heute schon aus dem Sondervermögen fertiggestellt. Die habe ich heute übergeben. Wir haben den Außenbereich unseres Gefahrenabwehrzentrums schon im Bau begonnen, auch aus dem Sondervermögen. Wenn die Bürokratie gering ist, kann es eben sehr schnell gehen und dafür stehen wir Kommunen.
5: Das Weißenfelser Stadtfest am Wochenende hat auch die Interessengemeinschaft Eisenbahn genutzt, um sich den Bürgern zu präsentieren. Eine kleine Ausstellung im Bahnhof und vor allem die durch die Stadt fahrende Mini-Eisenbahn Molly war ihr Beitrag zum Fest. Dass aber auch hunderte Gäste die Rundfahrt mit der Bahn durch die Stadt machen konnten, erforderte viel Engagement der Vereinsmitglieder.
1: Hagen, Stadtfest in Weißenfels. Ihr als Eisenbahnfreunde seid wieder mit dabei. Zum einen

0: wir hören schon im Hintergrund die Molly, da kommen wir gleich dazu, aber ihr habt auch eine kleine Ausstellung wieder im Bahnhof organisiert. Wie ist es denn dazu gekommen? Du hast gesagt, es ist ziemlich kurzfristig passiert.
1: Genau. Wir haben erfahren, dass sich eine neue Interessengemeinschaft gegründet hat, die ein bisschen Kultur in den Bahnhof bekommen wollen. Und die haben gesagt, wir wollen die Metropa wiederbeleben, haben sich ein Konzept überlegt und was präsentiert heute. Und deren Vorstellung beginnt am Nachmittag, geht bis in den späten Abend rein. Und da war die Möglichkeit für uns zu sagen, okay, wir nutzen den offenen Raum und gehen vormittags rein bis Nachmittag. Und haben uns dann eine Woche vorher kurzfristig entschieden, eine kleine Ausstellung auf die Reihe zu stellen, einen kleinen Grödelmarkt. Und sehr stolz bin ich auch unser jüngstes Mitglied, der ist erst 9 Jahre alt. Der hat 2 Modelleisenbahnen gebaut und die präsentiert er auch heute.
0: Das wäre jetzt gleich die nächste Frage. Wie groß ist denn der Verein, die Interessenfreunde Eisenbahn im Eisenbahn?
1: Ja, mit dem Herzen sind wir ganz groß, aber Mitglieder sind wir ganz klein. Wir sind 12 Mitglieder, wirklich von 9 Jahren bis knapp 80 Jahren alles dabei. Wäre natürlich schön, wenn jemand Interesse hätte und ihr habt Zeit. Kommt gerne bei uns vorbei. Wir sind immer herzerwärmend für andere offene. Also gerne, das heißt.
0: Gut. Jetzt ist sie gerade eingefahren in Molly, ist ja ein altes Weißenfelser Kind.
1: Genau.
0: Denn die wurde ja mal in Weißenfels gebaut.
1: Genau.
0: Zu welchem Zeitpunkt, weißt du das?
1: Ja, Ende der 80er Jahre haben Weißenfelser Eisenbahn, also wirklich festangestellte Eisenbahn oder Reichsbahn, diese Molly Kindereisenbahn gebaut. Und das ist wirklich das originale Fahrzeug, was damals gebaut worden ist. Und es gehört mittlerweile ein Privatmann aus Gera, ein Oldtimer-Sammler, hat die vor über 10 Jahren erwerben können, auch aus privater Hand. Und wir haben voriges Jahr endlich rausgefunden, wo sie steht, Informationsvertrag abgeschlossen. Und da ist es möglich gewesen, dass sie letztes Jahr, aber auch dieses Jahr hier steht.
0: Ich habe gerade gesehen, sie ist sehr gut, sie wird ja gut angenommen, ist ja gut gefüllt gewesen.
1: Genau. Obwohl die ersten Leute hier auf der Jüdenstraße sind, sind wir von der ersten Minute an voll besetzt und fahren fleißig aus Runden.
0: Die Einnahmen, wird ja sicher ein Fahrpreis fällig werden.
1: Nein,
0: es ist an euch, oder?
1: Tatsächlich kein Fahrpreis fällig. Wir haben Sponsoren bekommen, über die wird die Molly finanzieren. Und wir hoffen eine kleine Spende, weil es ist eine alte Technik. Alte Technik geht morgen manchmal kaputt. Und das Geld ist halt für die Restaurierung des Zuges zugesagt, damit die hoffentlich auch im nächsten Jahr wieder fahren kann.
0: Okay. Wie lange dauert so eine Runde hier ungefähr?
1: Circa 15 Minuten eine Runde und da ganz viel Spaß für Kinder und Erwachsene und dann sind alle happy, wenn aussteigen.
0: Alles klar, dann vielen Dank, dann wünsche ich euch noch viel Spaß und vor allem viele Fahrgäste.
1: Danke.

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1: Am kommenden Wochenende wählt Sachsen-Anhalt einen neuen Landtag. Überall im Land läuft der Wahlkampf auf Hochtouren. Ministerpräsident Sven Schulze bekam jetzt Unterstützung durch Markus Söder aus Bayern. Er sprach vor allem über die wirtschaftlichen Herausforderungen unserer Zeit.
2: Wenn man 40.000 Mitglieder gehabt, was hast du gehabt? Wenn du das Mikro kommst, was hattet ihr?
3: Stimmung wie in einem bayerischen Bierzelt im Veranstaltungssaal des HKKs in Wernigerode. Standesgemäß wurde der bayerische Ministerpräsident mit dem Defiliermarsch begrüßt und zog mit dem sachsen-anhaltinischen Ministerpräsidenten Sven Schulze, den Landtagsabgeordneten Ulrich Thomas und Alexander Reuscher sowie den CDU-Landtagskandidaten Artjom Pusch in den mit fast 400 CDU-Anhängern gefüllten Saal ein. Moderiert wurde die Veranstaltung von der CDU-Landtagskandidatin Bianca Heine. Der Zeitpunkt der Veranstaltung war natürlich im Vorfeld gut getimt worden. Sachsen-Anhalt befindet sich derzeit auf dem Höhepunkt des Landtagswahlkampfes. Daher war es auch nicht verwunderlich, dass fast die gesamte deutsche Presse vor Ort vertreten war. Dutzende von Kamerateams und Fotografen drängten sich um den Tisch, um die Eintragung ins Goldene Buch des bayerischen Ministerpräsidenten zu verfolgen. Gespannt wurden auch die Reden verfolgt vom sachsen-anhaltinischen Ministerpräsidenten Sven Schulze und natürlich auch die von Markus Söder. Eins war im Vorfeld schon klar: Wenn einer Wahlkampf kann, dann Söder. Denn schließlich muss er sich auch in einem aufgeheizten bayerischen Festzelt den Wählern stellen können.
4: Meine sehr verehrten Damen und Herren, zunächst mal schönen guten Abend und danke, dass so viele am heutigen Abend gekommen sind. Es ehrt mich und freut mich sehr, dass ich heute bei uns da sein kann, im schönen Harz. Ich komme aus dem schönen Bayern, ja, von der kleinen, schönen, bescheidenen CSU. Insofern vielen Dank für die Einladung. Es sind drei Gründe, warum ich heute da bin. Der erste ist, das will ich nochmal sagen, es gibt ja immer so die Einschätzung Ost und West. Ich habe seit Jugend an eine hohe Affinität zu den neuen Ländern. Mein Großvater, einer meiner Großväter, stammt aus Leipzig. Deswegen habe ich immer schon Amerika, ja. Ich habe, muss ich dazu sagen, die war immer größer als zum Beispiel zum Rhein. Ja. Ich hätte wahrscheinlich mehr machen müssen, dann wäre dann irgendwie 2021 sich klüger entschieden bei der Kanzlerwahl, aber okay. Hätte mir manchen Ärger vielleicht gehabt, aber egal. Jedenfalls immer meine Nähe gehabt. Meine erste große Liebe kam auch aus Sachsen. So. Ja, nicht aus dem schönen Harz, aber immer noch Sachsen, ich glaube, das ist okay. Und wenn man eine Grenze in Deutschland ziehen würde, genau in der Mitte, dann ist Bayern überraschenderweise eher Osten. Ich kann Ihnen noch eines sagen, wir haben so viele Menschen, die aus Sachsen, Sachsen-Anhalt, Thüringen zu uns nach Bayern gekommen sind, und Bayern hätte heute nicht diese Leistungskraft, wenn nicht so unglaublich viele junge, tolle Leute aus den neuen Ländern gekommen wären. Und so will ich das einfach mal sagen, am Anfang ein Dankeschön, dass wir auch stark sind. Verdanken wir auch ein großes Stück weit all den jungen Leuten, die mit Optimismus und Einsatzfreude herangegangen sind und gesagt haben, sie wollen ihre Zukunft neu gestalten. Und deswegen fühle ich mich auch persönlich, aber auch national. Und du weißt es auch bei den anderen Kollegen, immer auch verpflichtet, wenn es in Deutschland auch in der CDU Diskussionen gibt, auch unter den Ministerpräsidenten, eben nicht immer nur die zu unterstützen, die ohnehin seit Jahrzehnten immer das große Wort führen, sondern ich finde, der Osten muss auch in Deutschland der Bundespolitik eine stärkere Rolle bekommen. Warum beschützt sich jetzt euren Ministerpräsidenten? Zunächst einmal bin ich von Ihnen persönlich überzeugt. Sie haben gesagt, ich finde immer offenes Wort. Ich lobe jetzt nicht jeden. Ja, also es gibt unterschiedliche Abstufungen, klar, das ist unhöflich, aber ich lobe jetzt nicht jeden. Aber ich muss sagen, mich beeindrucken zwei Dinge. Das eine, was mich beeindruckt, einfach Sachkompetenz. Ja, es ist in diesen Zeiten einfach gut, jemanden als Ministerpräsident zu haben, der von Wirtschaft eine Ahnung hat. Überlegen Sie mal, wie viele Leute im deutschen Fernsehen jeden Tag, Sie sind auch viele aus der Wirtschaft da, jeden Tag quasseln und quaken über Wirtschaftspolitik. Die meinen, mit höchsten Steuern was zu erreichen. Wer bis heute immer noch denkt, dass man mit viel höheren Steuern und mit Unternehmern, die man ständig nur gängelt, denen man ständig nur Vorschriften macht, denen man alles Mögliche mit politischer Korrektness anerziehen will, denen man will, dass man Lieferkettengesetze macht oder kleinste Mittelständler ächzt unter den Auflagen. Das ist in Deutschland Standard im Fernsehen. Aber wir brauchen auch ein paar Leute, die eine Ahnung haben von Wirtschaft. Und da ist er einer davon. Wir leben heute, meine Damen und Herren, in einer vernetzteren Welt, als wir glauben. Weil es in Deutschland ist die Methode, wir blicken gern zurück. Und wie immer im Leben verklärt sich alles. Ja. Jede Beziehung war toll. Jeder Kontakt war toll. Alles, was man im Leben gemacht hat, war toll. Keiner möchte so einen Fehler gemacht haben. Alles super. So, das wird gern zurückgeblickt. So, ja, war auch alles besser. Und dann schon der alte Zitzer gesagt, ich war jetzt wohl in Latein, aber das habe ich mir gemerkt. Ja. So. Aber die wenigsten blicken zur Seite und überlegen, was geht denn gerade in der Welt ab. Und die Wahrheit ist natürlich, die anderen sind nicht schlechter geworden, sondern zum Teil besser. Bei China, 8 der 10 größten Forschungsinstitute der Welt sind heute chinesisch. Die arbeiten nicht nur länger. Die arbeiten nicht intensiver, die sind mittlerweile technologisch innovativ auf einem Level, da müssen wir uns strecken, dran zu bleiben. Von den Amerikanern sprechen wir. So. Jetzt heißt es, wenn man was für seine Region erreichen will, was ist eigentlich wichtig? Man braucht ein Konzept im eigenen Land, klar. Man muss auch die Wahrheit aussprechen können, klar. Sachsen-Anhalt ist riesengroß, aber nicht allein auf der Welt. So meine Einschätzung dazu. Man muss vernetzt sein. Und man muss auch wissen, wo man anruft, um was zu erreichen. Das gilt in Europa übrigens. Also jemand, der sagt, ey, ich finde Europa total scheiße, ich lehne Europa völlig ab, ich hasse Europa. Der letzte ist übrigens bei der Ungarn-Abwendung. Hat er nichts bekommen. So. Wenn man aber weiß, wo man aus Europa was erreichen kann, dann hilft es einem. Wenn man weiß, wo man in der Bundespolitik manchmal auch ein bisschen härter rangehen muss, um was zu erreichen. Wir Bayern machen das ja, auch irgendwie, ne? Ja, also meistens höflich, aber wenn es sein muss, auch robust so. Da braucht man jemanden, der nicht am Ende schon, wenn er startet, so isoliert ist, dass die Welt da nichts mehr zu tun haben will. Und jetzt will ich das einmal sagen, verwirtschaftlich. Wir haben gerade eine Studie in Bayern. Also die Wirtschaft ist die stärkste in Deutschland. Wir haben unsere auch Herausforderungen mit China, USA, aber wir legen in Europa gerade zu. Und der europäische Markt ist im Moment die einzige Chance, manches im Export auszugleichen, was woanders schwierig ist. Und genau in dieser Phase erklärt gestern Frau Weil, wir wollen aus Europa und Euro raus. Also jetzt sagen wir ehrlich, das schlimmste wirtschaftliche Schredderprogramm, das man machen kann. Wir können unsere BMWs und Audis auch nicht alle Niederbayern verkaufen. Wir brauchen Partner. Und selbst die französischen Rechtsradikalen, selbst die italienischen Rechten, alle lehnen die Zusammenarbeit mit der AfD ab. Und ich kann nur von meiner sprechen, in Bayern. Die erzählen nicht nur, dass es Europa raus wird, da gibt es Leute, die sagen, der Geld ist eine Scheibe. Das ist kein Witz. Hat sich eine Dame beworben und ein Vizepräsident, der Geld ist eine Scheibe. Ich habe gesagt, laufen Sie halt einmal zu. Das ist eine witzig formuliert, aber die Wahrheit steht dahinter. Null Interesse an Technologie, null Vernetzung in Europa. Und deswegen sage ich Ihnen, wenn man will, dass Sachsen-Anhalt Schlagzeilen bekommt, ja, kann man das andere machen. Wenn man aber will, dass am Ende des Lebens sich wirklich etwas verbessern kann, dass man was erreichen kann an Investitionen, an Partnerschaften, auch an Hilfe, dann gibt es nur einen, der das kann, und das ist dieser Mann, der das jetzt mal macht. Und deswegen
5: vielen Dank, liebe Bianca, sehr geehrte Damen und Herren, lieber Markus, wir freuen uns, du bist zum ersten Mal in Wernigerode und ich bin sicher nicht zum letzten Mal, du tust es gleich, 4000 deiner Landsleute, wir sind froh und dankbar, dass viele auch Touristen aus Bayern regelmäßig hier sind und sich an Wernigerode erfreuen. Ich sage, die Bianca Heinertz gerade erzählt, ich habe ja noch ein anderes Leben gehabt. Heute bin ich Ministerpräsident, aber ich habe viele Jahre als Ingenieur gearbeitet für Maschinenbauunternehmen hier in Harz. Und ich bin ganz ehrlich, eigentlich hat es mich jede Woche nach Bayern gezogen, weil da viele Unternehmen waren, mit denen auch Unternehmen hier in Harz sehr eng zusammengearbeitet haben. Und wenn ich dann war auf der Ingolstadt bei Audi dort war einer der großen Kunden. Und wenn ich dann zurückgefahren bin, ein bisschen Zeit habe, dann bin ich ab und zu mal runtergefahren von der Autobahn, wenn es dann durch Bayern ging. Und wenn man da durch die Landkreise fuhr und heute noch fährt, da muss man schon sagen, ihr habt in Bayern echt was erreicht, echt was geschafft. Und ehrlich gesagt, das ist auch ein Stück weit Vorbild für uns, weil auch Bayern war nicht immer da, wo es heute ist, sondern es ist auch harte Arbeit passiert. Und das ist für mich der Punkt, der enorm wichtig ist. Man muss hart arbeiten, man muss Ziele auf sich setzen und dann kann man sie auch erreichen. Und schon allein deshalb, lieber Markus, ist das auch ein Stück weit Vorbild, was du, was ihr in Bayern erreicht habt, auch hier für uns in Sachsen-Anhalt. Und ich kann aber sagen, wenn Leute in Wernigerode sind, im Harzkreis, dann müssen wir es nicht verstecken. Und wer mal mit offenen Augen hier durch Wernigerode geht, durch eine Stadt, die jedes Jahr ca. 1 Million Übernachtungen hat, durch einen Landkreis, der hochattraktiv ist, der nicht nur touristisch attraktiv ist, sondern auch wirtschaftlich zu einem extrem starken Landkreis gehört. Wenn man sieht, wie viele fleißige Menschen hier jeden Tag aufstehen, zur Arbeit gehen, und wenn man sieht, was seit 1989 passiert ist, dann ist mein Hauptanliegen, das sage ich Ihnen heute und das sage ich auch jeden Tag bis zur Wahl, dass wir uns unser Land nicht permanent schlecht reden lassen oder dass wir auch mal stolz auf das sind, was die Menschen hier in diesem Land erreicht haben. Und es ist ja gerade so die Diskussion, die wir hier im Wahlkampf haben, wo es heißt, wo wollen wir denn eigentlich hin? Wo ich sage, natürlich kennen wir die Herausforderungen und natürlich haben wir viele auch noch vor uns, was wir gemeinsam schaffen müssen. Aber wenn ich dann manche höre, die sagen, wir wollen in das gute alte Deutschland zurück, dann frage ich mal, in welches Deutschland? In die 90er Jahre, wo wir hier doppelt so viel Arbeitslosigkeit hatten wie heute? Wo wir jungen Menschen, auch mir damals, 98 habe ich Abitur gemacht, gesagt haben, es gibt, egal wie gut ihr seid, für euch nicht genug Ausbildungsplätze, nicht genug Arbeitsplätze, wo wir eine Zeit hatten, wo wir ganz, ganz viele Menschen verloren haben, die in den Westen gegangen sind, nach Bayern gegangen sind, nach Nordrhein-Westfalen, nach Hessen und viele von denen bis heute nicht wiedergekommen sind. Und eine andere Frage, die man stellen kann, wollen wir zurück in die DDR. Wenn der Hauptwettbewerber, den wir als CDU haben, auf seinem Parteitag die DDR-Hymne abspielt, dann ist das auch ein Zeichen. Und gerade hier in Wernigerode, wo wir wissen, wir konnten immer zum Brocken hochgucken, wir konnten aber die nicht erreichen. Und ich weiß noch die Ersten, die da zum Brocken hochlaufen konnten, die auf den Berg, auf den wir immer schauen konnten, endlich wieder in Freiheit gehen konnten. Ich habe ihn als Kind selber gesehen. Ich wusste aber, kommst du nicht hoch. Diese Freiheit, die wir uns erkämpft haben, die die Menschen erkämpft haben, die wollen wir auch behalten. Also wir wollen weder in die 90er Jahre zurück, noch in die DDR, sondern wir wollen positiv nach vorn schauen. Wir wollen den Weg, den wir gemeinsam gegangen sind, auch weitergehen. Das ist das, wofür wir gemeinsam in den nächsten 14 Tagen kämpfen. Ich werde immer gefragt, was ist denn so das wichtigste Thema für dich? Kann ich Ihnen sagen, es gibt für mich ein wesentliches Thema, das ist Jobs und Arbeitsplätze. 800.000 Menschen, die jeden Tag hier in Sachsen-Anhalt zur Arbeit gehen. Heute, jetzt wo wir hier sitzen, wieder Krankenschwestern sagen, ich gehe gleich zur Nachtschicht. Oder andere, gerade hier in Wernigerode, sagen, wir gehen jetzt zur Spätschicht, zur Nachtschicht und arbeiten sehr hart. In diesem Land, wo ich sage, um die geht es doch am Ende des Tages. Ich komme gerade auf der Autofahrt her, noch mit dem Vorstand eines großen Unternehmens telefoniert, weil wir wissen, es gibt gerade Herausforderungen, wo man aber weiß, wenn man zusammenhält, dann findet man auch Lösungen. So haben wir es in der Vergangenheit gemacht, so machen wir es auch in der Zukunft. Und wir wissen, ja, hier in Sachsen-Anhalt, auch in Wernigerode, Automobilzulieferindustrie, 25.000 Menschen arbeiten da. Wir wissen, es wird nicht jeder Job die nächsten Jahre überstehen, das ist klar, aber wir müssen auch in die Zukunft gehen, deswegen investieren wir gerade ganz viel auch in die Fahrerindustrie, wir haben große Ansiedlungen, auch aus Bayern, Wackerschmidt zum Beispiel, vor allen Dingen Jahren hier vor 2 Jahren in Halle groß investiert, 140 Millionen Euro, Merz Pharma, IDT Biologica, die ganzen großen Unternehmen, Salutas Pharma, über 700 Unternehmen mittlerweile in dem Bereich. Und ich habe vor kurzem ganz bewusst mich mit Ursula von der Leyen getroffen, weil ich hier gesagt habe, wenn die Europäische Union die Pharma-Strategie jetzt umsetzt und wir wieder mehr Arzneimittel in Europa, in Deutschland produzieren sollen, dann sind wir als Sachsen-Anhalt das Land, wo man das machen kann, wo wir investieren werden, wo wir Gas geben werden. Das sind Zukunftsthemen und darum geht es mir, wenn wir mit den Menschen auch über wirtschaftspolitische Themen sprechen, nicht zu sagen, ach, heute reden wir mal nicht über Politik, sondern genau zu sagen, wie wir uns Sachsen-Anhalt in den nächsten Jahren vorstellen, das ist vernünftige Wirtschaftspolitik und dafür stehe ich als Ministerpräsident.
3: Zum Schluss bekam Markus Söder für seinen Heimweg eine Harzer Wurst und etwas zum Trinken von Bianca Heine überreicht.
6: Vielen Dank, dass Sie beide heute hier sind.
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5: Der diesjährige Sommer hat es den Kleingärtnern wahrlich nicht leicht gemacht. Viel Hitze, wenig Regen. Wir haben bei unserem Gartenexperten Wilfried Ammer vorbeigeschaut und nachgefragt, wie es zum Beispiel mit der Ernte in diesem Jahr aussieht.
6: Wilfried, wir haben heute mal einen Abstecher gemacht zu dir. Es ist ja so ein ganz anderer Sommer. Ich meine, wir haben Sommer, das bis jeder, Juli, August etc. Was hat das jetzt eigentlich mit dem Garten gemacht? Mal heiß, um nicht zu sagen extrem heiß, mal Regen, mehr oder weniger. Aber ich sehe, ja, wie sieht's aus?
7: Unser alter Vereinsvorsitzender, der ist schon ein paar Jahre tot, hat mir mal eins mitgegeben. Wilfried, wir sind hier auf einer trockenen Henne.
6: Oh.
7: Und das ist auch so. Rings um uns ziehen die Gewitter durch.
6: Ja.
7: Wenn wir mal eins kriegen, muss es da hinten aus der Ronneburger Ecke kommen. Dann wird es ordentlich. Aber was die letzten Tage hier waren oder die letzten Wochen, sehr wenig Regen. Jetzt haben wir mal ein paar Nächte was abgekriegt. Aber das ist die Oberfläche. In den Boden rein ist so gut wie nichts gegangen, weil der Boden so ausgetrocknet war. Das darf jetzt mal die nächsten Tage, wenn es Regen geben wird, soll, dann kriegen wir ein bisschen was in die Tiefe der Erde.
6: Okay, alles klar.
7: So, also heißt das, was haben wir gemacht?
6: Ja.
7: Ich früh um 7 in der großen Hitze in den Wochen rausgefahren, gegossen, wie verrückt. Sonst hätten wir ja nun nicht das Ergebnis hier. Aber nur begrenzt, alles andere habe ich gar nicht großartig angeguckt. Da ist vieles kaputt gegangen. Das sind, ja, wie sage ich manchmal, das sind die 5% Schwund, die sind eingeplant, ja. Einverstanden.
6: Aber wie gesagt, du hast gerade gesagt, es ist trotz alledem doch eine schöne Ernte oder schön, das Jahr, kannst zufrieden sein, gerade durch die Temperaturen, die doch also extrem jetzt waren.
7: Ja, ja.
6: Ja.
7: Nun haben wir wieder hier Hochbeet.
6: Ja.
7: Eines unserer Lieblinge.
6: Na?
7: Und wenn wir uns das angucken, was das, die Tomatenpflanzen hier für Knüppel sind, darf ich wieder dazu sagen, Hochbildkultur ist eine eigene Kultur, hat einen eigenen Charakter. Hier sind 15 cm Komposterde von der Deponie in Nisma drin, muss ich immer wieder sagen. Und nicht ein Gramm Flüssigdünger.
6: Okay.
7: Währenddem andere hier hinter mir, auf der Erde unten, das sind die Nachzügler, da dürfen wir Flüssigdünger noch dran setzen, dass das noch richtig was wird.
6: Ja. Also du kannst jetzt generell jetzt mit der die bevorstehende, noch sind sie ja grün, Tomatenernte trotz alledem sehr zufrieden sein.
7: Auf jeden Fall, wenn ich mir das angucke, das sind Italiener hier, ja. Das sind die Großen. Ja. Ja. Die werden nicht so groß, weil zu viele dranhängen. Hier haben wir zum Beispiel eine, die nimmt Reife an, von der Farbgebung her. Mhm. Die kleinen vorne, da habe ich schön ausgeschnitten, ausgelichtet. Ich habe natürlich auch hier wachsen lassen. Ich experimentiere, das weißt du ja.
6: Das wissen schon, das wissen auch unsere Zuschauer. Mal eine Frage gleich. Wann fängst du an zu sagen, du, jetzt ist hier Schluss,
7: jetzt.
6: Ab? Jetzt. Also jetzt kann man, ja. Du kennst ja, dass ich zu Hause Ende, auch so ein bisschen was mache.
7: Jetzt haben wir Ende August. Jetzt wird die Spitze gekappt. Jetzt kann man sie köpfen. Mhm. Wird die Spitze gekappt, dass das alles, die ganze Kraft in die Früchte geht. Hier sind kleine, hier ist noch Blüte. Ja. Also hier oben, das schneide ich weg.
6: Das bringt ja dann nichts
7: nee.
6: Mehr.
7: Nee, auch wenn wir einen glücklichen Herbst haben, einen schönen warmen Herbst, ja. Oktober gibt es ja immer warme Tage. Ich habe ja im vergangenen Jahr bis Anfang November, Mitte November geerntet. Mhm. Tomaten, ja. Ich weiß nicht, ob es dieses Jahr wieder so wird. Schön wär's.
6: Naja, wir können nicht in der Zukunft gucken. Wir wissen nicht, wie lange richtig. Geht der Sommer noch, ja. Wann fängt der Herbst an.
7: Ja.
6: Das genau ist so richtig. Ist schauen wir mal, was du jetzt gerade so mit deinem Nachzügler. Was du vorhin gerade erwähnt hast. Ach Gott.
7: Okay. Ich habe zwar die Stäbe in die Erde gesetzt. Es hängt auch was dran. Ja. Aber es sieht aus wie wild. So.
6: Ach Gott, ja.
7: Ketzerische Frage. Was mache ich denn? Mache ich Experiment oder mache ich das, was die Gärtner sagen? Wegschneiden und einen Stamm hochziehen.
6: Gute Frage. Ja,
7: das habe ich mir gedacht.
6: Ja.
7: Dass die Antwort so kommt.
6: Ja, lass es doch noch. Zieh's ein bisschen anbinden.
7: Ein bisschen was wegschneiden wäre ich auf alle Fälle, dass da ein bisschen Licht reinkommt.
6: Ja.
7: Weil ich jetzt nicht weiß, was sind das? Sind es große, mittlere, kleine?
6: Ach ja.
7: Ja, ich sage ja immer, die kleinen geizen sich kaum aus, die lasse ich wandern und wachsen.
6: Ja.
7: Ja. Oh. Die großen, die müssen ordentlich geschnitten werden. Auch das habe ich hier verpasst.
6: Ja.
7: Aber wie gesagt, das ist nun, in diesem Jahr habe ich einen Garten hier, der sieht aus wie monatelang nichts gemacht, ging auch nicht gesundheitlich.
6: Ja.
7: Und dann ist es eben so, dann bleibt es für die Herbstforsche.
6: Es gibt ja ein neues Garten hier.
7: Außerdem will ich den Garten ein bisschen umgestalten.
6: Oder bin ich dann, oder da sind wir dann aber gespannt, wenn du umgestaltest. So, das sind jetzt Tomaten, wir haben aber auch noch Obst. Du hattest doch was von Pfirsich.
7: Ich habe was von Pfirsich gesagt, ja. Wir haben ja hinten Himbeeren. Da können wir mal hingucken, da könnt ihr auch mal was mit naschen.
6: Das ist schön. Dann gehen wir doch mal hinter und schauen mal, dass wir nicht nur Tomaten haben, dass wir auch Obst noch haben.
7: Ja.
6: So, Wilfried, jetzt stehe ich hier nicht unter Rosen, sondern ich stehe unter Pfirsichen. Schön, aber es ist trotzdem schöner Ertrag. Ist noch, sie müssen noch ein bisschen, ne?
7: Ja, die erste Runde Pfirsiche sind weg, die großen italienischen Honigpfirsiche.
6: Ja.
7: War nicht viel drauf, aber schöne, richtig große Dinger.
6: Mhm.
7: Jetzt kommen wir hier so langsam an den, das ist ein Bergpfirsich hier, der hier.
6: Mhm.
7: Das ist ein Bergpfirsich, das ist ein Weinbergpfirsich. Da ist so gut wie gar nichts drauf. 5, 6 habe ich gesehen. Wie die brauchen am längsten. Keine Ahnung. Mhm. Frost, kalte Nächte in der Blüte, in der abblühenden Blüte. Das ist wieder so ein Frühjahr gewesen, wo du sagen kannst, mal so, mal so. Ja?
6: Ja.
7: Ich sag's manchmal so, spaßeshalber, wie früher das Pferdegespann von der Oettler Brauerei. Links war Lotte, rechts war Liese.
6: Okay. Nee, weil das so schon ein bisschen ungewöhnlich, aber wenn man hier sieht, das ist halt Natur, ne? Und man kann nichts erzwingen, ne?
7: Nee, aber wenn du hier so das Zweiglein siehst, und dir noch ein bisschen nein guckst, Kamera sieht es jetzt nicht, aber wir sehen es ja drinnen. Da hängt schon ordentlich was dran.
6: Schön.
7: Und wenn wir die alle runterkriegen, wird jetzt auch nichts mehr fallen.
6: Weil wie alt ist denn der Baum? Weißt du das jetzt so?
7: Der hier.
6: Da wurde das hier so schön.
7: Der ist bestimmt 20 Jahre. Den habe ich mal von meinem Gartenfreund dort vorne gekriegt vor 10, 12 Jahren. Da wollten loswerden, wollten rausschmeißen. Ich sage, nee, gib ihn her, komm, den
6: nee, das hat super. Ja, nee, da kannst du auch, ja, da
7: jetzt,
6: kannst du auch
7: jetzt ärgert sich seine Frau.
6: dass du jetzt...
7: aber die haben selber noch genug.
6: Ja, nee, nur,

0: Das
1: Aber ich
0: ist nur
1: wollte bloß mal
0: Spaß.
1: so fragen, wie alt ist
0: Ja.
1: so ein Baum? Und ja.
0: Ja, die können schon, das sind keine veredelten Pfirsiche, das
1: Ach
0: sind
1: so.
0: steinechte
1: Ja.
0: und die können durchaus ein paar 30, 40 Jahre werden, bis der Baum zusammenbricht, je nachdem.
1: Okay.
0: Wenn du die halbwegs naturell lässt und ein bisschen ausschneidest, nicht aggressiv,
1: Ja.
0: dann hält so ein unveredelter Pfirsich, ein steinechter, der hält
1: Ewig, auf
0: halbes
1: Deutsch
0: lange,
1: gesagt.
0: ja.
1: Das ist schön.
0: Ja, währenddem, wenn du Hochzucht hast, was der gewerbliche Obstbau
1: Ja.
0: verwendet, maximal 10 Jahre.
1: Ah, da merkst du dann doch einen Unterschied, ne?
0: Ja.
1: Schön.
2: 30 Minuten Sendung sind fast schon wieder vorbei. Zum Schluss kommen wir noch zu unserem Sportblick. In kurzer Form haben wir die Ergebnisse vom Wochenende für Sie wieder zusammengefasst.
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4: In der Oberliga Süd unterlagen am Sonntag die Kicker vom SSC Weißenfels in Meuselwitz am Ende knapp mit 2:3. In der Verbandsliga fuhr am Freitag Blau-Weiß-Zobau auf heimischen Rasen einen 3:0-Sieg gegenüber der Mannschaft von Blau-Weiß-Dölau ein. In der Landesliga unterlag der SC Naumburg mit 2:3 bei der SG Blau-Weiß-Brachstedt. Die Begegnung SSC Weißenfels gegen Turbine Halle endete torlos. Der erste FC Zeitz fuhr auf heimischen Rasen einen 3:0-Sieg gegenüber dem Team vom SV Blau-Weiß-Farbstedt ein. In der Landesklasse 6 trennte sich am Freitag RSK Freiburg mit 6:3 vom SV Braunschweig. Weiterhin kam es dann am Samstag zu folgenden Ergebnissen. Erster FC Zeitz gegen SV Groß-Grimma 2:0, SV Wacker-Wengelsdorf gegen BSC Laucha 5:0, SV Eintracht Lütchendorf gegen SV Kelbra 2:1 und Rot-Weiß-Weißenfels unterlag beim TSV Groß-Gorbeta mit 0:3. Kommen wir zum Handball. In der Regionalliga endete die Begegnung SV Oebisfelde gegen HC Burgenland mit 33:28.
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2: Das war unsere Sendung am Dienstag. Wenn Sie mögen, sehen wir uns am Freitag bei einer neuen Ausgabe BLK Regional wieder. Da begrüßt Sie hier an dieser Stelle mein Kollege Thomas Scheidt. Kommen Sie gut durch die Woche. Machen Sie es gut. Tschüss.
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1: Hallo liebe Zuschauer und herzlich willkommen zur aktuellen Sendung am Freitag hier bei Ihrem BLK TV. Ich hoffe, es geht Ihnen gut und Sie haben die Woche gut überstanden. Wir starten mit einem Gesundheitsthema. Alternative Medizin wie Naturheilkunde nehmen immer mehr zu. Dazu haben wir uns mit Ines Fischer mal unterhalten.
2: Ja, wir sind heute in der gynäkologischen Praxis von Frau Fischer. Schön, dass wir da sein dürfen. Ich darf Ines sagen, wir haben schon ein paar Gespräche gehabt, kennen uns auch.
3: Und kennen uns gut.
2: Duzen wir uns auch. Und du freust dich, dass wir hier sind.
3: Ich freue mich, ja, dass du da bist.
2: Ines, du bist Gynäkologin hier in Weißenfels und bist aber auch seit gut 30 Jahren mit der Naturheilkunde. Befasst du dich sehr intensiv. Und draußen an deiner Tür steht auch Regulationstherapeutin. Mhm. Und was kann ich oder was können sich unsere Zuschauer darunter vorstellen? Was ist eine Regulationstherapeutin zum Beispiel?
3: Na gut, letztendlich als Regulationstherapeutin achte ich darauf, dass der Patient auch tatsächlich in seiner Regulation ist, dass er Körperprozesse regulieren kann, dass er auf äußere Reize reagieren kann und diese letztendlich in sein Körpersystem umarbeiten oder integrieren kann. Und dazu ist es ganz wichtig, drei große Körperstrukturen gesund zu halten. Und das ist das vegetative Nervensystem, das ist der Darm und sind die Mitochondrien. Und es gibt dieses Handy-Modell in der Regulationsmedizin, dass das vegetative Nervensystem die Software vom Handy ist, der Darm ist das Ladekabel und die Mitochondrien der Akku. Und wenn ich diese drei großen Strukturen nicht gesund habe, dann kann letztendlich der Körper schlecht in Heilung gehen.
2: Ines, es ist ja so, man geht oft zu seinem Allgemeinmediziner, macht ein Blutbild, hat Schmerzen, sei es in den Gelenken oder sei es auch Bauchschmerzen, Kopfschmerzen. Und man hört Blutbild, alles in Ordnung. Und man bekommt dieselben Medikamente verschrieben, Schmerzmittel, sage ich dazu, ich nenne keine Namen. Und damit soll dann erstmal praktisch alles wieder gut hergestellt werden. Es ist ja dann aber immer eigentlich nur eine zeitliche Geschichte, wo du dann die Schmerzen nicht hast. Das Problem bleibt ja bestehen und das ist ja eben das, was du machst. Du nimmst den Menschen komplett, auseinander. Du achtest erstmal, wie gesagt, auf die Darmfähigkeit und Zusammenspiel mit allem, wie funktioniert. Wie du das so schön gesagt hast mit dem Handy. Es funktioniert ja auch nur, wenn das Ladekabel da ist, im Grunde genommen, wenn der Akku wieder aufgefüllt ist. Und du hast eben auch andere Methoden hier in deiner Praxis, als gleich zum Schmerzmittel zu greifen. Und darüber würden wir ganz gerne sprechen, was du deinen Patienten anbietest, wobei wir aber auch fairerweise sagen müssen, diese Methoden, die du hast, sind keine Kassenleistung. Mhm. Das sind selbst

0: Nanometern monochromatischem Licht. Es wird eine Nadel in die Blutbahn gestochen, als würde ich Blut abnehmen wollen. Und dann kommt dieser Laser dran, dann wird er angebaut. Damit kann ich wunderbar Schmerzhemmung, Schmerzlinderung, Entzündungshemmung, Wundheilungsförderung betreiben. Der gibt Kraft, der gibt Energie. Das ist fast mein Lieblingsgerät, wenn es ganz schnell gehen muss.
1: Okay, das wird also gestochen wie eine Blutabnahme in die Vene.
0: Genau.
1: Und dann, wie kann ich mir das vorstellen? Dann geht das über die Blutbahn? Oder?
0: Das Licht wird in die Blutbahn abgegeben und jede vorbeifließende Zelle nimmt dieses Licht auf und transportiert es überall in den Körper. Und damit habe ich eine Ganzkörperwirkung, nicht nur eine lokale Wirkung, sondern eben überall im Körper diese Schmerzlinderung, Entzündungshemmung, was ich schon sagte. Und der reguliert sogar Blutzucker und Fettwerte.
1: Wie oft muss ich das machen, wenn ich jetzt in einem schlimmen Zustand bin und wirklich mich wieder richtig auf die Beine bringen möchte? Wie oft darf ich das machen? Einmal im Monat, zweimal in der Woche oder?
0: Nee, wenn, dann macht man das zweimal in der Woche als Zehner-Serie. Fünf Wochen, ideal auch 5 Wochen hintereinander und nicht eine Woche Start, dann eine Woche Pause, sondern wirklich 10 Sitzungen hintereinander. Ja. Die meisten merken relativ schnell schon den Effekt. Und ich habe auch Patienten, die nicht nur eine Schmerzlinderung verspüren, sondern einfach auch sagen, ich kann besser schlafen, ich schwitze nicht mehr so viel. Das ist einfach toll.
1: Also ich muss ehrlich sagen, ich habe es auch schon ausprobiert, bin auch schon etwas länger dabei, hatte eine sehr starke Histaminintoleranz. Und dank deinem Laser ist das viel, viel besser geworden. Und nehme das sehr gerne an.
0: Histamin ab, genau. Der baut auch Histamin ab. Mhm. Ja. Ansonsten habe ich hier mein Frequenzgerät. Das ist ein Gerät, was mit schwachen Magnetfeldern, Energiefeldern arbeitet und mit therapeutischen Frequenzen. Es gibt über 1000 Programme, die ich einstellen kann, egal ob allgemeiner Schmerz, chronischer Schmerz, Rückenschmerz, alle möglichen Erreger, Bakterien, Pilze, Viren kann ich damit behandeln. Ich kann ganz komplexe Krankheiten damit behandeln, Endometriose, sogar Multiple Sklerose. Und da haben wir auch schon etliche Patienten damit sehr gut therapiert.
1: Ich muss auch wieder zu diesem Gerät was sagen. Ich selber habe es auch ausprobiert. Ich hatte ein leicht angeknackstes Sprunggelenk. Das weißt du, wir haben das Programm Knochenheilung gemacht. Und ich trage nicht mehr meinen Gipsschuh, denn ich war beim Orthopäden und der Riss ist nicht weiter gerissen, auch dank dieses tollen Gerätes, wo ich aber auch dann dran war und das wirklich zweimal die Woche gemacht habe. Und es hilft. Also ich kann wirklich nur sagen, man muss auch daran glauben, aber es ist einfach wirklich unglaublich, mit was man sich hier auseinandersetzt, weil Ines, es gibt es ja nicht für den, wir kennen das ja nicht. Du musst das verstehen, dass zuerst die Leute skeptisch an diese Sache rangehen. Es ist ja alles, was neu ist. Aber es ist wirklich, wenn man es versteht und sich auch mit Ines darüber unterhält, was sie macht, denn sie macht eine ganz, ganz tolle Aufklärung, dann wird man auch das verstehen. Dafür muss man nicht Physik studiert haben.
0: Muss man nicht. Und die Fälle, die wir hier schon erlebt haben, die sind einfach so schön. Eigentlich müsste man sie publizieren.
1: Kannst du ein, zwei Fälle nennen, was für dich was ganz besonders war, was du heilen konntest?
0: Also ein ganz besonderer Fall jetzt aus der Gynäkologie oder Geburtshilfe war, wir hatten eine Patientin mit einer ganz schlimmen Endometriose, das ist ja eine chronische entzündliche Erkrankung, die unheimlich viel Schmerzen macht während der Regel und auch generell. Die Patientin hatte eigentlich noch Kinderwunsch, hatte ein Kind geboren, war 25 Jahre alt und wollte aus lauter Verzweiflung sich die Gebärmutter entfernen lassen im Endometriosezentrum und musste aber noch 10 Wochen auf den Termin warten. Und während der Zeit war sie hier und sagt, machen Sie irgendwas, ich vertrage die Hormone nicht, ich vertrage die Schmerzmedikamente, machen Sie irgendwas. Und da habe ich gedacht, gut, dann gibt es jetzt das Endometrioseprogramm und den Laser. Und nach 4 Sitzungen war die von der Schmerzskala von 8 auf eine 3. Und ist innerhalb dieser Wartezeit zum Endometriosetermin schwanger geworden und hat letztes Jahr im Herbst entbunden in der 39. Woche.
1: Oh toll, das ist eine Geschichte, die rührt. Ja.
0: Ja. Ja, oder letztendlich ein Patient mit einer Multiplen Sklerose, den behandle ich aber letztendlich parallel auch noch mit meiner Plasmaliege. Und der ist alle 2 Wochen da und jedes Mal ist irgendein anderes Symptom weg.
1: Jetzt hast du ein tolles Stichwort gegeben, Plasmaliege, und die würden wir uns gerne nochmal anschauen.

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4: So, Ulrike, jetzt liegst du auf meinem Plasmabett. Mein Highlight, das habe ich lange gewartet, bis ich es hatte. Du liegst jetzt in einem Plasma-Energie-Heilfeld.
5: Was ist das genau? Was ist das genau?
4: Kaltes Plasma. Kaltes Plasma entsteht, wenn man ein Gas weiter energetisiert, und es sind dann in diesem Gas freie Ladungsträger. Ionen, Elektronen, Biophotonen, schwache elektromagnetische Felder. Das ist wie, wenn du am Meer bist, im Wald, am Wasserfall stehst, nach einem Gewitterguss diese reine Energie, Luft spürst, nur in geballter Ladung.
5: Ah, dann haben wir ja im Grunde genommen diese Heilung auch, wenn wir rausgehen in unserer Umwelt.
4: Ja, nur dass die letztendlich jetzt nicht mehr ganz so optimal funktioniert und von äußeren Umständen beeinflusst ist. Guck raus, da siehst du schon einen Teil, was da letztendlich stört. Auf jeden Fall wird dieses Plasma in der Wolke, in der du bist, mit Heilfrequenzen auf deinen Körper geschickt. Der Körper nimmt es an und bringt letztendlich diese freien Ladungsträger an deine Baustellen im Körper.
5: Dürfen Kinder auch hier drauf liegen?
4: Kinder können auch hier drauf, nicht so lange.
5: Ja.
4: Ich hatte meinen Enkel mit meiner Tochter, da war der 3 Monate, vielleicht 4, hatte ich den auch schon mal 10 Minuten auf der Liege. Da haben die sich zusammen ein Buch angeguckt und ja, da achte ich natürlich auch immer drauf, dass die immer mal auf dieser Liege sind.
5: Es gibt ja auch so diese gewissen Schreikinder nachts und so. Und ich glaube, das könnte auch eine heilende Wirkung dafür sein, dass diese Kinder zur Ruhe kommen. Hast du sowas schon mal erlebt?
4: Ja. Habe ich ja schon erlebt. War eine Mutti da, die habe ich hier platziert. Die tat mir so leid, die war fix und fertig. Die können ja sowieso schlecht schlafen, die frischen Muttis. Aber bei ihr war das besonders schlimm. Und dann habe ich die hier hergelegt. Und das Kind war ruckzuck ruhig und ist eingeschlafen hier auf der Liege. Im Arm der Mama.
5: Ich habe es auch ausprobiert und ich kann einfach nur sagen, es ist wirklich empfehlenswert, auch wenn man die Kosten selber tragen muss. Aber ich sage immer, das schönste Outfit wirkt nicht, wenn du nicht stabil bist, und du hast auch mehr Ausstrahlung, wenn dein Körper wieder in der Regulation ist. Und das ist ja das, was du hier machst, Ines. Und ich bin dir sehr, sehr dankbar. Wir vom Team sind sehr dankbar, dass wir uns das anschauen dürfen. Denn es wissen noch nicht viele, dass es dich hier in dieser Form gibt. Und ich glaube, dafür können wir sehr, sehr dankbar sein. Aber wir haben noch eine ganz, ganz tolle Sache zu verkünden, und die machen wir jetzt. Ja, in der gynäkologischen Praxis werden ja eigentlich nur Frauen behandelt, aber ihr habt ja so verschiedene Heilungsmethoden. Sind auch Männer herzlich willkommen hier?
6: Sehr gern.
4: Auch Männer. Ja, also durch die Akupunktur haben wir letztendlich schon jahrelang Männer behandelt. Und hier liegen Männer am Höhentraining, die liegen am Laser. Ich hatte mal so einen Fall, da hatten wir eine Patientin behandelt.

0: Und da kam der Mann von der Frau zu uns und sagt, ich will genauso fit werden wie meine Mutter, wie meine Frau, die springt im Garten rum, die hat eine Energie, ich brauche das auch. Und dann hat er den Laser gehabt, auf der Liege liegen sowieso ganz viele Patienten und nutzen das auch Männer, ja. Also das ist keine Seltenheit mehr, nee. Also da trauen sich schon auch viele Männer.
1: Ja, ist ein wichtiger Punkt. Also auch Männer hier herzlich willkommen in der Beutelstraße bei Frau Fischer. Liebe Ines, es macht wahnsinnig viel Spaß, dir zuzuhören. Und es ist auch so, so interessant. So eine nette menschliche Ärztin, ich möchte dir das einfach nochmal auf diesem Weg sagen, die also für ihre Patienten so da ist und auch alle in die Heilung bringen möchte und nicht gleich die Tablette aus der Schublade rausholt, die gibt
0: Ja.
1: es nicht oft. Und auch so ein nettes Team überhaupt, wie man hier empfangen wird, deine nette Helferin Susanne. Sie hat immer ein offenes Ohr für einen, egal wie stressig es hier ist. Das möchte
0: Das
1: ich einfach
0: stimmt.
1: wirklich mal sagen. Und
0: Danke.
1: 25 Jahre seid ihr jetzt schon hier.
0: Ja.
1: 25
0: Ja.
1: Jahre ist eine ganz lange Zeit. Und man könnte Ines stundenlang hören, aber das würde hier unser Programm heute sprengen. Und deshalb, Ines feiert 25 Jahre am 5. September. Und da können Sie sich alle Geräte anschauen. Sie können sich Informationen holen. Sie kommen ins Gespräch mit Ines. Sie kommen ins Gespräch mit Susanne. Dürfen alles ausprobieren und werden vielleicht auch inspiriert, mal in diese Art der Heilung zu gehen. Wir bedanken uns vom BLK TV-Team ganz toll, dass wir heute hier sein durften. Und war es nun so schlimm, Ines?
0: Nein.
1: War doch überhaupt nicht schlimm, oder? Mit der Kamera. Kommen Sie gerne vorbei am 5. September von 10 Uhr bis 16 Uhr. Sind hier die Türen für Sie geöffnet und es lohnt sich, hier wirklich vorbeizuschauen und das eine oder andere auszuprobieren und auch dabei zu bleiben. Vielen Dank.
2: Etwa 16.000 Lehrer arbeiten in unserem Bundesland an öffentlichen Schulen. In diesem Jahr sind rund 1.200 neue Lehrkräfte dazugekommen. Doch noch ist der Lehrermangel nicht beseitigt. Das gab Bildungsminister Jan Riedel auf der Landespressekonferenz bekannt. Welche weiteren Informationen der Minister zum Thema Bildung noch verkündet, das haben wir im folgenden Beitrag für Sie zusammengestellt.
3: Mit ca. 259.000 Schülerinnen und Schülern startete das Land Sachsen-Anhalt diese Woche ins neue Schuljahr. Rund 17.800 davon waren Einschulungskinder. Dazu konnten in diesem Jahr knapp 1.200 zusätzliche Lehrer eingestellt werden, darunter 340 Seiteneinsteiger. Dem stehen 1.059 Abgänge gegenüber. Insgesamt arbeiten aktuell mehr als 16.000 Lehrkräfte an den öffentlichen Schulen im Land. Der andauernde Lehrkräftemangel dürfte sich aber auch in diesem Schuljahr als eine der größten Herausforderungen für das Bildungswesen herausstellen. Eine Situation, die sich nach jüngsten Einschätzungen allerdings bis etwa 2030 entspannen dürfte, so Bildungsminister Jan Riedel zur Landespressekonferenz am Freitag. Zum einen seien dabei die derzeit sinkenden Schülerzahlen zu berücksichtigen. Verschiedene Maßnahmen seitens des Bildungsministeriums sollen weiterhin zur Entspannung der Lage beitragen. Unter anderem durch eine stärkere Unterstützung der Seiteneinsteiger, um neue Lehrkräfte nicht nur schneller und besser auf den Schulalltag vorzubereiten, sondern um diese auch langfristig im Schuldienst zu halten. Zum neuen Schuljahr sollen außerdem die sogenannten Praxislerntage ausgeweitet werden. Zu den bislang 55 teilnehmenden Schulen kommen 17 weitere hinzu, die ihren Schülerinnen und Schülern künftig ermöglichen, regelmäßig Erfahrungen in Unternehmen und Betrieben zu sammeln, um besser auf Ausbildung und das Berufsleben vorbereitet zu sein. Als weiterer Schwerpunkt gilt die Stärkung der Grundkompetenzen Lesen und Rechnen, unter anderem durch das Einführen der Programme Leseband und QAMAT an den Grundschulen im Land.
4: Das Leseband soll an bis zu 140 Schulen eingeführt werden. Wir haben jetzt schon weitere Schulen ins System aufgenommen. Für das Schuljahr 26/27 bereits 32 Schulen, die also in diesem Programm sind. Leseband bedeutet also 20 Minuten täglich lesen, um also tatsächlich vorlesen, laut zusammenlesen, alleine lesen, um diese Fähigkeit zu stärken. QAMAT, ein bundesweites Programm, an dem sich also 252 Lehrkräfte aus 83 Schulen unseres Landes beteiligen, um also die mathematischen Grundkompetenzen zu stärken. Sie sehen also auch, dass wir an dieser Stelle ganz wichtige Weichenstellungen haben, um also Schulerfolg zu sichern.
3: Auch die zunehmende Digitalisierung der Schulen soll weiterhin im Fokus stehen, wichtiger denn je im Zeitalter der künstlichen Intelligenz. Lehrkräfte bekommen daher mit AIS-Chat eine weitere datenschutzkonforme KI-Plattform an die Hand. Beim Umgang mit privaten Smartphones und Tablets setzt das Land dagegen nicht auf einheitliche Verbote. Die Schulen sollen ihre eigenen Regeln entwickeln in Zusammenarbeit mit den hauseigenen Lehrkräften sowie mit den SchülerInnen und deren Eltern.
4: Wir werden also auch in Zukunft immer mehr digitalisieren, auch im Schulbereich, nicht ohne Sinn und Verstand. Das sehen wir jetzt in den nordischen, skandinavischen Ländern, die mitunter ihre Maßnahmen wieder zurückfahren, nicht ohne Sinn und Verstand, aber wohl dosiert.

0: und sinnvoll eingesetzt. Und gerade in ländlichen Räumen sehen wir das jetzt schon, dass Unterricht digital gestreamt wird, dass mit digitalen Blended Learning Formaten gearbeitet wird. Da machen sich Schulen auf den Weg, die müssen wir weiter stärken. Nochmal Lösungsorientierung, statt uns auf das Problem zu fokussieren.
1: Auch beim Ganztag sieht sich Sachsen-Anhalt gut aufgestellt. Der bundesweite Rechtsanspruch auf Ganztagsbetreuung für Grundschulkinder gilt seit August stufenweise. In Sachsen-Anhalt gibt es das Zusammenspiel von Grundschule und Hort bereits seit vielen Jahren. Möglich sind bis zu 11,5 Stunden Betreuung an einem Schultag. Eine Herausforderung wird jedoch die demografische Entwicklung bleiben, denn die sinkenden Geburtenzahlen werden mit Sicherheit langfristige Auswirkungen auf das Schulnetz haben. Bis 2029 haben die Schulträger daher mehr Zeit bekommen, ihre Schulentwicklungspläne anzupassen, wobei es vor allem darum gehen soll, die Einrichtungen trotz sinkender Schülerzahlen möglichst zu erhalten. Im Gespräch sind derzeit unter anderem schulformübergreifende Modelle wie Campusschulen. Allerdings dürfte eine mögliche Umsetzung einer solchen Maßnahme vermutlich noch eine Weile auf sich warten lassen.

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1: Die Landtagswahl steht kurz vor der Tür. Die einzelnen Parteien sind momentan aktiv unterwegs, um ihr Wahlprogramm vorzustellen. Einen Ausschnitt aus dem Interview mit Maximilian Kludau, FDP, haben wir Ihnen jetzt zusammengestellt. Das gesamte Interview sehen Sie ab 20 Uhr hier bei uns im Programm.
2: Hallo Herr Kludau.
3: Herr Scheidt, ich grüße Sie.
2: Hallo. Im Weindorf Burgwerben. Für mich einer der schönsten Ecken hier in Weißenfels.
3: Ja.
2: Ich weiß ja, Sie sind auch Freund des Weines. Wie gefällt es Ihnen hier?
3: Ja, ein toller Ortsteil von Weißenfels. Ich bin gerne hier. Und wenn man die Seele mal baumeln lassen will, ist das hier ein schöner Anlaufpunkt.
2: Ja, das denke ich auch. Hier oben bei der Familie Habelmann, da kann man doch die Batterie mal aufladen. Und ich denke, für Sie als Politiker auch wichtig, aus dem Getriebe der Politik in Magdeburg oder hier im Stadtrat Weißenfels einfach mal ein bisschen Ruhe zu finden. Gläschen Wein. Sie sind ja auch bei der Weinbruderschaft mit dabei.
3: Genau.
2: Ich denke, da haben wir heute einen guten Platz für unser Gespräch ausgesucht. Und in diesem Sinne, Herr Kludau, ich würde sagen, wir begeben uns an den Tisch und dann heißt es auf ein Wort.
3: Machen wir gern.
2: Danke. Ja, und jetzt sind wir angekommen im Innenhof der Weinstube Doris im Weindorf Burgwerben. Mein Gesprächspartner Maximilian Kludau sitzt jetzt mit am Tisch und somit können wir starten, meine sehr geehrten Damen und Herren, in eine neue Folge unseres lokalen Talks auf ein Wort. Und Sie wissen das ja aus den vergangenen Tagen. Uns steht eine Landtagswahl ins Haus in Sachsen-Anhalt und deswegen haben wir es uns zur Aufgabe gemacht, doch den einen oder anderen Kandidaten für den Sitz und den Platz in Magdeburg an unseren Talktisch zu bitten. Und deswegen sitzt also heute Maximilian Kludau bei mir. Er tritt an für die FDP. Er ist schon Mitglied im Landtag von Magdeburg. Und jetzt geht es darum, den Platz zu verteidigen und natürlich wieder in den Landtag zu kommen. Herr Kludau, mit 27 Jahren gehören Sie zu den jüngsten Bewerbern um einen Platz im Landtag von Sachsen-Anhalt. Geben Sie unseren Zuschauerinnen und Zuschauern doch bitte einen kurzen Einblick in Ihre Vita.
3: Ja, Scheidt, also nochmal vielen Dank für das Gespräch, für die Einladung heute. Ich bin seit 2023 Mitglied. Ich bin nachgerückt in der Legislaturperiode, bin aktuell der jüngste Landtagsabgeordnete im 8. Landtag. Mitglied der Jungliberalen bin ich seit 2012, also seit ich 14 bin. Mit 16 der Mitglied der Freien Demokraten geworden, das war 2014. Bin dann seit 2017 bis 25 im Landesvorstand der Freien Demokraten gewesen in Sachsen-Anhalt. Habe mich vor allem dort um die Bereiche des Strukturwandels gekümmert, der hier unten die entscheidende Herausforderung ist. Mhm. Und um die Herausforderung der Energiepolitik. Ja, seit 2017 bin ich im Kreisvorstand, war erst 4 Jahre stellvertretender Kreisvorsitzender und seit 21 bin ich Kreisvorsitzender. Von Haus aus bin ich Jurist.
2: Sehr gut. Sie können also auf politische Erfahrung zurückblicken. Das wird ja von den Bürgerinnen und Bürgern doch immer auch mal angemahnt, dass teilweise in den Parlamenten Leute sitzen, die überhaupt keine Ahnung haben von dem, was sie da tun. Aber das können wir bei Ihnen also streichen. Da ist auf jeden Fall eine ordentliche Reputation da. Sie haben es selbst schon beantwortet, seit 2023 gehören Sie dem Landtag von Sachsen-Anhalt an. Wenn Sie jetzt so zurückblicken auf diese doch erst wenigen Jahre im Landtag, haben Sie genügend für den Burgenlandkreis erreichen können dort?
3: Na, ich habe mich vor allem, also 3 Jahre, es ist natürlich eine sehr schnelle Zeit in der Politik. Man muss sich ja vorstellen, Politik ist ja sehr, sehr kleinteilig. Man muss eine Fraktion hinter sich bringen, man muss dann die Koalition hinter sich bringen, in meinem Fall auch. Als Teil der Deutschlandkoalition sind die Freien Demokraten ja mit drin in der Regierung. Man hat dann auch noch sozusagen den Ausschuss, den man dahinter bringen muss, 2 Lesungsprinzip. Also es nimmt schon alles Zeit in Anspruch. Mhm. Ich habe aber tatsächlich 2 Dinge mir auf die Fahne geschrieben und die auch erreicht. Einmal habe ich mich ganz aktiv dafür eingesetzt, dass am Flughafen Halle-Oppin beide Rettungshubschrauber erhalten bleiben. Das klingt jetzt erstmal weit weg, naja, in Halle. Man muss aber wissen, die deutsche Luftrettung hat diese 2 Hubschrauber für den gesamten Süden des Landes Sachsen-Anhalt in Anspruch genommen. Und während meiner Sommertour 2024 erzählte mir der Geschäftsführer, Herr Macchiola, des Flugplatzes, dass einer der Hubschrauber nach Stendal umziehen soll. Und das hätte für die Luftrettung im südlichen Sachsen-Anhalt einen wirklichen Einschnitt bedeutet. Und dann habe ich in der Fragestunde eine kleine Anfrage an die Innenministerin gestellt. Bis zum Schluss, vor ungefähr einem halben Jahr, das Ergebnis kam, beide Hubschrauber bleiben erhalten am Standort Halle Oppin. Und das ist erstmal mir ein wichtiger Punkt gewesen. Der zweite wichtige Punkt, und da kommt mein viel zu früh verstorbener Kollege Rüdiger Erben ins Spiel, kam auf Betreiben unseres Landrates. Wir bekamen eine Einladung gemeinsam mit Daniel Sturm, wir drei Abgeordnete. Und es ging um diesen furchtbaren Unfall nach dem Kirschfest vor einigen Jahren, wo die Jugendlichen gestorben sind in Schönburg. Und es ging darum, in der Kurve eine Leitplanke zu errichten. Das klingt jetzt erstmal so, naja, eine Leitplanke. Mhm. Man musste mit der Ministerin Diskussion führen, die ja meiner Partei angehört, gebe ich auch ehrlich zu. Es war auch in der Fraktion nicht einfach und wir haben es aber zum Schluss durchbekommen, dass es eine Petition gab. Ich bin ja Mitglied des Petitionsausschusses unter anderem und habe gesagt, lasst uns das machen als wichtigen Schritt, damit das Thema im Landtag wird. Und die Petition konnten wir jetzt erfolgreich abschließen. Ich kann so viel berichten, es gibt die Überlegung, die Straße zu einer Kreisstraße zu machen. Und das ist mit erfolgreicher Aussicht aktuell im Gange. Und ich glaube, das kann man durchaus schon mal als Erfolg verkaufen, dahingehend, dass den Leuten signalisiert wird, uns ist die Straßensicherheit wichtig.
2: Wir brauchen ja immer greifbare Ergebnisse. Den Bürgerinnen und Bürgern ist natürlich das ganze Thema, wenn es nur solche, ich sage immer mal, Wolkenkuckucksheime sind, nur immer sehr schwierig zu vermitteln. Wir bleiben bei der Lokalpolitik, Herr Gludau. Der Landtag ist ein Thema, der steht jetzt zur Neubesetzung an, aber aktuell sind Sie auch Mitglied des Weißenfelser Stadtrats. Jetzt natürlich die Frage, da sind Sie noch, haben Sie Sitz und Stimme, das läuft auch noch eine Zeit. Worauf begründet sich denn Ihre Motivation, sich um jetzt noch zu einem Platz im Landtag wieder zu bewerben?
3: Naja, ich habe mich ja im letzten November öffentlich geäußert, dass ich vorhabe, mich weiter hinten auf der Liste platzieren zu lassen. Ich bin auf Listenplatz 15, da bin ich auch erstmalig angetreten. Mhm. Ich habe es nicht vorher versucht, weil ich gesagt habe, ich möchte nicht der klassische Berufspolitiker werden, sondern ich möchte Erfahrungen in der Wirtschaft sammeln. Da gibt es erste Gespräche, ist noch nichts spruchreif, aber es sieht gut aus, dass auch Juristen in der Wirtschaft gebraucht werden. Will aber weiterhin Politik machen. Das ist meine Leidenschaft und ich finde auch, dass Politik ein unwahrscheinlich spannender Beruf und zumindest ein Amt auf Zeit ist. Deshalb bin ich ja weiterhin Kreisvorsitzender, ich bin im Stadtrat, ich bin weiter Mitglied des Landesvorstandes. Das möchte ich auch alles bleiben, will nur erstmal die hauptberufliche Politik ein Stück weit zurückstellen. Aber habe mir natürlich gesagt, wir wissen alle, wie es um die FDP aktuell steht. Wir kennen alle die Zahlen. Und es werden in den 41 Wahlkreisen Leute gebraucht, die auch schon vor Ort bekannt sind, die auch schon Namen haben. Und deshalb habe ich gesagt, ich schlage mich jetzt ja nicht in die Büsche, das wäre unanständig, würde mir auch nicht liegen als Person, sondern ich trete den Weißenfels erneut an, werfe meinen Hut in den Ring und denke, dass ich ein gutes Ergebnis für die FDP holen kann hier vor Ort.
2: Ja, das war ein Ausschnitt aus unserer neuesten Folge des Lokaltalks Auf ein Wort. Heute bei mir am Tisch Maximilian Gludau, der jüngste Landtagsmitglied in Sachsen-Anhalt. Wir haben uns unterhalten natürlich über die anstehende Landtagswahl. Wenn Sie das gesamte Gespräch gerne sehen möchten, dann bleiben Sie einfach dran. Nämlich nach dem Regionalmagazin haben Sie dazu die Gelegenheit. Dann gibt es die 30 Minuten Auf ein Wort, ungekürzt und ungeschnitten. Viel Spaß dabei.
1: Auch diesmal haben wir wieder die aktuellen Sportansetzungen für Sie zusammengestellt. Hier die Übersicht in unserem Sportblick.
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4: In der Oberliga Süd geht's am Sonntag für die Kicker vom SSC Weißenfels nach Meuselwitz. Hier rollt der Ball ab 14 Uhr. In der Verbandsliga trifft am Freitag Blau-Weiß-Zorbau auf heimischen Rasen auf die Mannschaft von Blau-Weiß-Döhlau. Spielbeginn ist um 19 Uhr. In der Landesliga geht's für den SC Naumburg am Freitag zur SG Blau-Weiß-Brastedt. Anpfiff ist hier um 19.30 Uhr. Die zweite Mannschaft vom SSC Weißenfels trifft am Samstag zu Hause auf das Team von Turbine Halle. Spielbeginn ist um 14 Uhr. Und der erste FC Zeitz erwartet ebenfalls am Samstag die Kicker vom SV Blau-Weiß-Farmstedt. Hier rollt der Ball ab 15 Uhr. In der Landesklasse 6 empfängt RSK Freiburg die Mannschaft vom SV Braunschweig. Anpfiff ist hier um 18 Uhr. Die zweite Mannschaft vom 1. FC Zeitz trifft am Samstag zu Hause auf die Kicker vom SV Großgrimma. Los geht's hier bereits um 12.30 Uhr. Weiterhin kommt es zu folgenden Begegnungen: SV Wacker Wengelsdorf gegen BSC Laucha, SV Eintracht Lütchendorf gegen SV Kelbra. Die Spiele beginnen jeweils um 15 Uhr. Für Rot-Weiß-Weißenfels geht es zum TSV Großkorb Beta. Anpfiff ist hier um 16.30 Uhr. Kommen wir noch zum Handball. In der Regionalliga geht es für die Männer vom HC Burgenland am Samstag zum SV Oebisfelde. Spielbeginn ist hier um 19 Uhr.
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1: Und damit endet unsere Sendung schon wieder. Am Wochenende findet das diesjährige Stadt- und Saalefest in Weißenfels statt. Wenn Sie also noch nichts vorhaben, in der gesamten Innenstadt wird ein buntes Programm aufgeführt. Dabei sein lohnt sich. Ich wünsche Ihnen ein schönes Wochenende und bis bald.
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1: Hallo liebe Zuschauer und herzlich willkommen zur aktuellen Sendung am Dienstag hier bei Ihrem BLK TV. Das ist doch mal eine gute Nachricht. Zum ersten Mal baut der Burgenlandkreis eine Rettungswache. Diese wird in der Lützener Ortschaft Großgörn entstehen und soll die derzeitige Rettungswache im wenige Kilometer entfernten Gostau ersetzen. Wir waren natürlich für Sie beim ersten Spatenstich dabei.
2: Zum ersten Mal baut der Burgenlandkreis eine Rettungswache. Der Spatenstich für diese ist am Freitag im Beisein von Landrat Götz Ulrich und Dr. Tamara Zieschang, Ministerin für Inneres und Sport des Landes Sachsen-Anhalt, in Großgörn vollzogen worden. Der Neubau soll die derzeitige Rettungswache im wenige Kilometer entfernten Gostau ersetzen.
3: Spatenstich hier in Großgörn. Eine neue Rettungswache soll gebaut werden. Warum jetzt gerade zu diesem Zeitpunkt?
4: Wir Kommunen haben vom Bund Geld aus dem sogenannten Sondervermögen bekommen. Und wir wollen natürlich auch beweisen, dass wir in der Lage sind, selber schnell mit dem Geld umzugehen. Und deshalb hat der Kreistag schon im Dezember beschlossen, wie er diese 56 Millionen Euro einsetzt und unter anderem auch für den Bau dieser Rettungswache. Das ist wichtig, weil die Rettungsfristen, die auch im ländlichen Raum, nicht nur in der Stadt Lützen, sondern auch in den Dörfern, die zur Stadt gehören, unbedingt einhalten wollen. Und dafür brauchen wir einen Standort, der geeignet ist, in alle möglichen Richtungen zu fahren. Dafür gibt es die Karte hier hinter uns, die das nochmal belegt. Und zum Zweiten aber auch Arbeitsbedingungen, dass die Malteser, die hier 24-Stunden-Dienst machen, dann auch gut hier arbeiten und auch mal schlafen können.
2: Die Rettungswache entsteht auf einem ehemaligen städtischen und mittlerweile vom Burgenlandkreis erworbenen Grundstück neben der Turnhalle der Grundschule Rippach in Großgören und soll 260 Quadratmeter groß sein.
3: Was war denn an dem alten Standort so schlecht?
5: Schlecht. Also das Hauptmerkmal ist sicherlich gewesen, dass der Rettungswagen Sommer wie Winter draußen steht. Das heißt, er ist thermischen Temperaturen ausgesetzt, was zum Teil beeinflusst hat, dass bestimmte Geräte nicht funktionieren. Und dass eben am Endeffekt wir auch zu Patienten kommen, wo das Fahrzeug durchgekühlt ist und eine Versorgung in dem kalten Fahrzeug oder in dem zu warmen Fahrzeug, weil es in der Sonne stand, dann schwer möglich ist. Und das würde ja dementsprechend die Einsatzbereitschaft unheimlich beeinflussen. Mhm.
3: Für die Anwohner hier um die Ecke wird es ja jetzt ein kurzer Weg. Aber wie sieht es denn aus mit den anderen Orten, da wo die Rettungswache jetzt war oder Stasiese zum Beispiel? Müssen die jetzt länger auf Hilfe warten?
5: Geringfügig, das ist in den Gutachten schon einmal sicherlich analysiert worden, dass wir immer in der 12-Minuten-Frist bleiben, was ja diese Hilfsfrist ist hier in Sachsen-Anhalt. Und das ist natürlich von uns auch getestet worden. Das heißt, wir haben im Auftrag der Leitstelle hier auch Fahrten durchgeführt, haben praktisch die Zeiten dann mit dem RTW mal in einer reellen Situation am Tag ausgefahren, sodass am Endeffekt die Versorgung der Patienten dann innerhalb von 12 Minuten möglich ist.
2: Das einstöckige Gebäude umfasst Ruhe- und Aufenthaltsräume mit Teeküche sowie Umkleideräume, Sanitäranlagen und Lagerräume. Zudem wird die Rettungswache über eine Garage und einen Außenstellplatz für einen Rettungswagen verfügen.
5: Naja, eine Rettungswache besteht in erster Linie schon mal aus den Räumlichkeiten, wo sich praktisch die Notfallsanitäter, Rettungssanitäter aufhalten. Hier wird dann in Zukunft auch ein Azubi mit sein. Das heißt, es wird eine Lehrrettungswache, nicht bloß eine Rettungswache, sondern eine Lehrrettungswache. Hier werden Notfallsanitäter, Rettungssanitäter mit ausgebildet. Das heißt, man hat für jeden einzelnen Mitarbeiter einen Sozialraum. Die haben sanitäre Anlagen, die haben am Endeffekt einen Sozialraum, wo sie sich auch bekochen können, wo sie auch zusammensitzen können und dann kleine Lagerräume, wo man den RTW auch wieder befüllen kann nach dem Einsatz. All die Dinge wird man dann hier in der Rettungswache vorfinden.
3: Also personell zwei Leute, beziehungsweise mit dem Azubi drei und ein Fahrzeug.
5: Richtig.
3: Das wird dann hier stationiert.
5: Hier wird ein Fahrzeug stehen mit einem Notfallsanitäter, einem Rettungssanitäter und einen hoffentlich Notfallsanitäter auszubilden. Das ist das, was wir am meisten ausbilden. Ja, und das brauchen wir auch für die Zukunft. Und das soll dann hier stattfinden.
2: Das Einsatzgebiet umfasst hauptsächlich den Bereich Lützen, aber auch Teile von Weißenfels und Hohenmülsen. Somit erfolgte die Suche eines geeigneten Grundstückes mit Hilfe der Stadtverwaltung Lützen.
6: Ja, es ging jetzt relativ flink. Wir sind mit dem Burgenlandkreis, ämterübergreifend haben wir Grundstücke gesucht. In dem Bereich, in dem die Rettungsfristen eingehalten werden. Wo findet sich ein Grundstück, eine Liegenschaft, vielleicht sogar schon ein bestehendes Gebäude. Und auf der Suche kamen wir hier zu dem Grundstück in Rippach hier in Großgörn. Kurze Ausfahrt gleich auf der Straße, weil die Malteser, die sind halt für einen Großteil hier in Lützen, in unserer Ortschaften verantwortlich. Ich denke, das ist ein guter Platz.
2: Finanziert wird der Bau durch das Sondervermögen des Bundes. Abgeschlossen werden soll dieser im August 2027. Knapp 55 Millionen Euro erhält der Burgenlandkreis, über die er frei entscheiden und verfügen kann, ohne dass langwierige Förderanträge beantragt werden müssen. Eine Liste mit Maßnahmen, die mit dem Sondervermögen umgesetzt werden sollen, wurde Ende 2025 vom Kreistag mehrheitlich beschlossen.
4: Also wir rechnen jetzt erstmal mit 1,5 Millionen, so sind die Planungen und so wird auch die Vergabeentscheidung sein. Am Ende muss man einen Strich drunter ziehen, Klimaanlage muss rein in so ein Gebäude, das ist klar. In der heutigen Situation können wir den Maltesern nicht zumuten, hier im Hochsommer in dieser Hitze im Gebäude zu sein.
3: Wenn ich jetzt mal davon ausgehe, wann das Sondervermögen kam, der Landkreis baut jetzt hier auch die... Der Bildungscampus ging sehr schnell. Ist das jetzt so ein Beispiel, dass es in den Kommunen auch schneller gehen kann mit Bauen, dass es nicht immer Jahre dauert?
4: Genau, wir Kommunen sagen ja, vertraut uns mehr, hört auf mit den komplizierten Förderverfahren, mit der Kontrolle und Überwachung. Und wir haben heute nicht nur hier in Gostau die Rettungswache begonnen, sondern wir haben zum Beispiel auch eine Straße zwischen Goseck und Markröditz heute schon aus dem Sondervermögen fertiggestellt. Die habe ich heute übergeben. Wir haben den Außenbereich unseres Gefahrenabwehrzentrums schon im Bau begonnen, auch aus dem Sondervermögen. Wenn die Bürokratie gering ist, kann es eben sehr schnell gehen und dafür stehen wir Kommunen.
1: Das Weißenfelser Stadtfest am Wochenende hat auch die Interessengemeinschaft Eisenbahn genutzt, um sich den Bürgern zu präsentieren. Eine kleine Ausstellung im Bahnhof und vor allem die durch die Stadt fahrende Mini-Eisenbahn Molly war ihr Beitrag zum Fest. Dass aber auch hunderte Gäste die Rundfahrt mit der Bahn durch die Stadt machen konnten, erforderte viel Engagement der Vereinsmitglieder.
3: Hagen, Stadtfest in Weißenfels. Ihr als Eisenbahnfreunde seid wieder mit dabei. Zum einen, wir hören schon im Hintergrund die Molly, da kommen wir gleich dazu, aber ihr habt auch eine kleine Ausstellung wieder im Bahnhof organisiert. Wie ist es denn dazu gekommen? Du hast gesagt, es ist ziemlich kurzfristig passiert.
7: Genau. Wir haben erfahren, dass sich eine neue Interessengemeinschaft gegründet hat, die ein bisschen Kultur in den Bahnhof bekommen wollen. Und die haben gesagt, wir wollen die Metropa wiederbeleben, haben sich ein Konzept überlegt und was präsentiert heute. Und deren Vorstellung beginnt am Nachmittag, geht bis in den späten Abend rein. Und da war die Möglichkeit für uns zu sagen, okay, wir nutzen den offenen Raum und gehen vormittags rein bis Nachmittag. Und haben uns dann eine Woche vorher kurzfristig entschieden,

0: eine kleine Ausstellung auf Reihe zu stellen, einen kleinen Grödelmarkt. Und sehr stolz bin ich auch unser jüngstes Mitglied, der ist erst 9 Jahre alt. Der hat 2 Modelleisenbahnen gebaut und die präsentiert er auch heute.
1: Das wäre jetzt gleich die nächste Frage. Wie groß ist denn der Verein, die Interessenfreunde Eisenbahn im Eisenbahn?
0: Ja, mit dem Herzen sind wir ganz groß, aber Mitglieder sind wir ganz klein. Wir sind 12 Mitglieder, wirklich von 9 Jahren bis knapp 80 Jahren alles dabei. Wäre natürlich schön, wenn jemand Interesse hätte und ihr habt Zeit. Kommt gerne bei uns vorbei. Wir sind immer herzerwärmend für andere Offene. Also gerne, das heißt.
1: Gut. Jetzt ist sie gerade eingefahren mit Molly. Ist ja ein altes Weißenfelser Kind.
0: Genau.
1: Denn die wurde ja mal in Weißenfels gebaut.
0: Genau.
1: Zu welchem Zeitpunkt? Weißt du das?
0: Ja, Ende der 80er Jahre haben Weißenfelser Eisenbahn, also wirklich festangestellte Eisenbahn oder Reichsbahn, diese Molly Kindereisenbahn gebaut. Und das ist wirklich das originale Fahrzeug, was damals gebaut worden ist. Und es gehört mittlerweile ein Privatmann aus Gera, ein Oldtimer-Sammler, hat die vor über 10 Jahren erwerben können, auch auf privater Hand. Und wir haben voriges Jahr endlich rausgefunden, wo sie steht, einen Operationsvertrag abgeschlossen. Und da ist es möglich gewesen, dass sie letztes Jahr, aber auch dieses Jahr hier steht.
1: Ich habe gerade gesehen, sie ist ja gut. Wird ja gut angenommen, ist ja gut gefüllt gewesen.
0: Genau. Obwohl die ersten Leute hier auf der Lüdenstraße sind, sind wir von der ersten Minute an voll besetzt und fahren fleißig aus Runden.
1: Die Einnahmen, wird das hier am Fahrpreis fällig werden?
0: Nein,
1: es ist an euch, oder?
0: Tatsächlich kein Fahrpreis fällig. Wir haben Sponsoren bekommen, über die wird die Molly finanzieren. Und wir hoffen eine kleine Spende, weil es ist eine alte Technik. Alte Technik geht morgen manchmal kaputt. Und das Geld ist halt für die Restaurierung des Zuges zugesagt, damit die hoffentlich auch im nächsten Jahr wieder fahren kann.
1: Okay. Wie lange dauert so eine Runde hier ungefähr?
0: Circa 15 Minuten eine Runde und da ganz viel Spaß für Kinder und Erwachsene. Und dann sind alle happy und aussteigen.
1: Alles klar. Dann vielen Dank. Dann wünsche ich euch noch viel Spaß und vor allem viele Fahrgäste.
0: Danke, danke.

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1: Am kommenden Wochenende wählt Sachsen-Anhalt einen neuen Landtag. Überall im Land läuft der Wahlkampf auf Hochtouren. Ministerpräsident Sven Schulze bekam jetzt Unterstützung durch Markus Söder aus Bayern. Er sprach vor allem über die wirtschaftlichen Herausforderungen unserer Zeit.
2: Wenn du mal 40.000 Mitglieder gehabt, was hast du gehabt? Wenn du das Mikro kommst, sag mal. Was hattet ihr?
3: Stimmung wie in einem bayerischen Bierzelt im Veranstaltungssaal des HKKs in Wernigerode. Standesgemäß wurde der bayerische Ministerpräsident mit dem Defiliermarsch begrüßt und zog mit dem sachsen-anhaltinischen Ministerpräsidenten Sven Schulze, den Landtagsabgeordneten Ulrich Thomas und Alexander Reuscher sowie den CDU-Landtagskandidaten Artjom Pusch in den mit fast 400 CDU-Anhängern gefüllten Saal ein. Moderiert wurde die Veranstaltung von der CDU-Landtagskandidatin Bianca Heine. Der Zeitpunkt der Veranstaltung war natürlich im Vorfeld gut getimt worden. Sachsen-Anhalt befindet sich derzeit auf dem Höhepunkt des Landtagswahlkampfes. Daher war es auch nicht verwunderlich, dass fast die gesamte deutsche Presse vor Ort vertreten war. Dutzende von Kamerateams und Fotografen drängten sich um den Tisch, um die Eintragung ins Goldene Buch des bayerischen Ministerpräsidenten zu verfolgen. Gespannt wurden auch die Reden verfolgt vom sachsen-anhaltinischen Ministerpräsidenten Sven Schulze und natürlich auch die von Markus Söder. Eins war im Vorfeld schon klar: Wenn einer Wahlkampf kann, dann Söder. Denn schließlich muss er sich auch in einem aufgeheizten bayerischen Festzelt den Wählern stellen können.
2: Meine sehr verehrten Damen und Herren, zunächst mal schönen guten Abend und danke, dass so viele am heutigen Abend gekommen sind. Es ehrt mich und freut mich sehr, dass ich heute bei uns da sein kann, im schönen Harz. Ich komme aus dem schönen Bayern, ja, von der kleinen, schönen, bescheidenen CSU. Insofern vielen Dank für die Einladung. Es sind drei Gründe, warum ich heute da bin. Der erste ist, das will ich nochmal sagen, es gibt ja immer so die Einschätzung Ost und West. Ich habe seit Jugend an eine hohe Affinität zu den neuen Ländern. Mein Großvater, einer meiner Großväter, stammt aus Leipzig. Deswegen habe ich immer schon Nähe gehabt, ja. Ich habe, muss ich dazu sagen, die war immer größer als zum Beispiel zum Rhein, ja. Ich hätte wahrscheinlich mehr machen müssen, dann wäre dann irgendwie 2021 sich klüger entschieden bei der Kanzlerwahl, aber okay. Hätte mir manchen Ärger vielleicht gehabt, aber egal. Jedenfalls immer mal die Nähe gehabt. Meine erste große Liebe kam auch aus Sachsen. So. Ja, nicht aus dem schönen Harz, aber immer noch aus Sachsen. Ich hoffe, das ist okay. Und wenn man eine Grenze in Deutschland ziehen würde, genau in der Mitte, dann ist Bayern überraschenderweise eher im Osten. Ich kann Ihnen noch eines sagen. Wir haben so viele Menschen, die aus Sachsen, Sachsen-Anhalt, Thüringen zu uns nach Bayern gekommen sind. Und Bayern hätte heute nicht diese Leistungskraft, wenn nicht so unglaublich viele junge, tolle Leute aus den neuen Ländern gekommen wären. Und darum will ich das einfach mal sagen, am Anfang ein Dankeschön, dass wir auch stark sind. Verdanken wir auch ein großes Stück weit all den jungen Leuten, die mit Optimismus und Einsatzfreude herangegangen sind und gesagt haben, sie wollen ihre Zukunft neu gestalten. Und deswegen fühle ich mich auch persönlich, aber auch national. Und du weißt es, auch bei den anderen Kollegen, immer auch verpflichtet, wenn es in Deutschland auch in der CDU Diskussionen gibt, auch unter den Ministerpräsidenten, eben nicht immer nur die zu unterstützen, die ohnehin seit Jahrzehnten immer das große Wort führen, sondern ich finde, der Osten muss auch in Deutschland der Bundespolitik eine stärkere Rolle bekommen. Zunächst einmal bin ich von Ihnen persönlich überzeugt. Sie haben gesagt, ich finde immer offenes Wort. Ich lobe jetzt nicht jeden. Ja, also es gibt unterschiedliche Abstufungen, klar, das ist dann unhöflich, aber ich lobe jetzt nicht jeden. Aber ich muss sagen, mich beeindrucken zwei Dinge. Das eine, was mich beeindruckt, einfach Sachkompetenz. Ja, es ist in diesen Zeiten einfach gut, jemanden als Ministerpräsident zu haben, der von Wirtschaft eine Ahnung hat. Überlegen Sie mal, wie viele Leute im deutschen Fernsehen jeden Tag, Sie sind auch viele aus der Wirtschaft da, jeden Tag quasseln und quaken über Wirtschaftspolitik. Die meinen, mit höchsten Steuern was zu erreichen. Wer bis heute immer noch denkt, dass man mit viel höheren Steuern und mit Unternehmern, die man ständig nur gängelt, denen man ständig nur Vorschriften macht, denen man alles Mögliche mit politischer Korrektness anerziehen will, denen man will, dass man Lieferkettengesetze macht oder kleinste Mittelständler ächzt unter den Auflagen. Das ist in Deutschland Standard im Fernsehen. Aber wir brauchen auch ein paar Leute, die eine Ahnung haben von Wirtschaft. Und da ist er einer davon. Wir leben auch heute, meine Damen und Herren, in einer vernetzteren Welt, als wir glauben. Bei uns in Deutschland ist die Methode, wir blicken gern zurück. Und wie immer im Leben verklärt sich alles. Ja. Jede Beziehung war toll, jeder Kontakt war toll, alles, was man im Leben gemacht hat, war toll. Keiner möchte es noch einen Fehler gemacht haben, alles super. So, das wird gern zurückgeblickt. So, ja, war auch alles besser. Und dann schon der alte Cicero gesagt, ich war jetzt nicht so gut in Latein, aber das haben wir gemerkt. Ja. So. Aber die wenigsten blicken zur Seite und überlegen, was geht denn gerade in der Welt ab. Und die Wahrheit ist natürlich, die anderen sind nicht schlechter geworden, sondern zum Teil besser. Bei China, 8 der 10 größten Forschungsinstitute der Welt sind heute chinesisch. Die arbeiten nicht nur länger, die arbeiten nicht nur intensiver, die sind mittlerweile technologisch innovativ auf einem Level. Da müssen wir uns strecken, dran zu bleiben. Von den Amerikanern sprechen wir. So. Jetzt heißt es, wenn man was für seine Region erreichen will, was ist eigentlich wichtig? Man braucht ein Konzept im eigenen Land, klar. Man muss auch die Wahrheit aussprechen können, klar. Sachsen-Anhalt ist riesengroß, aber nicht allein auf der Welt. So meine Einschätzung jetzt. Man muss vernetzt sein. Und man muss auch wissen, wo man anruft, um was zu erreichen. Das gilt in Europa übrigens. Also jemand, der sagt, ey, ich finde Europa total scheiße, ich lehne Europa völlig ab, ich hasse Europa. Der letzte ist übrigens gerade 100 Abwendung. Hat er nichts bekommen. So. Wenn man aber weiß, wo man aus Europa was erreichen kann, dann hilft es einem. Wenn man weiß, wo man in der Bundespolitik manchmal auch ein bisschen härter rangehen muss, um was zu erreichen. Wir Bayern machen das ja auch irgendwie. Ne? Ja, also meistens höflich, aber wenn es sein muss, auch robust so. Da braucht man jemanden, der nicht am Ende schon mit der Stadt jetzt so isoliert ist, dass die Welt da nichts mit zu tun haben will. Und jetzt will ich das einmal sagen, verwirtschaftlich. Wir haben gerade eine Studie in Bayern. Also die Wirtschaft ist die stärkste in Deutschland. Wir haben unsere auch Herausforderungen in China, USA, aber wir legen in Europa gerade zu. Und der europäische Markt ist im Moment die einzige Chance, manches im Export auszugleichen, was woanders schwierig ist. Und genau in dieser Phase erklärt gestern Frau Weil. Wir wollen aus Europa und Euro raus. Also jetzt sagen wir ehrlich, das schlimmste wirtschaftliche Schredderprogramm, das man machen kann. Wir können unsere BMWs und Audis auch nicht alle Niederbayern verkaufen. Wir brauchen Partner. Und selbst die französischen Rechtsradikalen, selbst die italienischen Rechten, alle lehnen die Zusammenarbeit mit der AfD ab. Und ich kann nur von meiner sprechen, in Bayern. Die erzählen nicht nur, dass es Europa raus wird, da gibt es Leute, die sagen, die Erde ist eine Scheibe. Das ist kein Witz. Hat sich eine Dame beworben und ein Vizepräsident, die Erde ist eine Scheibe. Ich habe gesagt, laufen Sie halt mal zu. Dahinter, null Interesse an Technologie, null Vernetzung in Europa. Und deswegen sage ich Ihnen, wenn man will, dass Sachsen-Anhalt Schlagzeilen bekommt, ja, kann man das andere machen. Wenn man aber will, dass am Ende des Lebens sich wirklich etwas verbessern kann, dass man was erreichen kann an Investitionen, an Partnerschaften, auch an Hilfe, dann gibt es nur einen, der das kann, und es ist dieser Mann, der das jetzt mal macht.
4: Vielen Dank, liebe Bianca, sehr geehrte Damen und Herren, lieber Markus, wir freuen uns bis zum ersten Mal in Wernigerode und ich bin mir sicher nicht zum letzten Mal, du tust es gleich vielen Tausenden deiner Landsleute, wir sind froh und dankbar, dass viele auch Touristen aus Bayern regelmäßig hier sind und sich an Wernigerode erfreuen. Ich sage, die Bianca Heil hat es gerade erzählt, ich habe ja noch ein anderes Leben gehabt. Heute bin ich Ministerpräsident, aber ich habe viele Jahre als Ingenieur gearbeitet für Maschinenbauunternehmen hier in Harz. Und ich bin ganz ehrlich, eigentlich hat es mich jede Woche nach Bayern gezogen, weil da viele Unternehmen waren, mit denen auch Unternehmen hier in Harz sehr eng zusammengearbeitet haben. Und wenn ich dann war auf der Ingolstadt bei Audi dort war einer der großen Kunden. Und wenn ich dann zurückgefahren bin, ein bisschen Zeit habe, dann bin ich ab und zu mal runtergefahren von der Autobahn, wenn es dann durch Bayern ging. Und wenn man da durch die Landkreise fuhr und heute noch fährt, da muss man schon sagen, ihr habt in Bayern echt was erreicht, echt was geschafft. Und ehrlich gesagt, das ist auch ein Stück weit Vorbild für uns, weil auch Bayern war nicht immer da, wo es heute ist, sondern es ist durch harte Arbeit passiert. Und das ist für mich der Punkt, der enorm wichtig ist. Man muss hart arbeiten, man muss Ziele auf sich setzen und dann kann man sie auch erreichen. Und schon allein deshalb, lieber Markus, ist das auch ein Stück weit Vorbild, was ihr in Bayern erreicht habt, auch hier für uns in Sachsen-Anhalt. Und ich kann aber sagen, wenn Leute in Wernigerode sind, im Harzkreis, dann müssen wir es nicht verstecken. Und wer mal mit offenen Augen hier durch Wernigerode geht, durch eine Stadt, die jedes Jahr ca. 1 Million Übernachtungen hat, durch einen Landkreis, der hochattraktiv ist, der nicht nur touristisch attraktiv ist, sondern auch wirtschaftlich zu einem extrem starken Landkreis gehört. Wenn man sieht, wie viele fleißige Menschen hier jeden Tag aufstehen, zur Arbeit gehen, und wenn man sieht, was seit 1989 passiert ist, dann ist mein Hauptanliegen, das sage ich Ihnen heute und das sage ich auch jeden Tag bis zur Wahl, dass wir uns unser Land nicht permanent schlecht reden lassen, sondern dass wir auch mal stolz auf das sind, was die Menschen hier in diesem Land erreicht haben. Und es ist ja gerade so die Diskussion, die wir hier im Wahlkampf haben, wo es heißt, wo wollen wir denn eigentlich hin? Wo ich sage, natürlich kennen wir die Herausforderungen und natürlich haben wir viele auch noch vor uns, was wir gemeinsam schaffen müssen. Aber wenn ich dann manche höre, die sagen, wir wollen in das gute alte Deutschland zurück, dann frage ich mal, in welches Deutschland? In die 90er Jahre, wo wir hier doppelt so viel Arbeitslosigkeit hatten wie heute? Wo wir jungen Menschen, auch mir damals, 98 habe ich Abitur gemacht, gesagt haben, es gibt, egal wie gut ihr seid, für euch nicht genug Ausbildungsplätze, nicht genug Arbeitsplätze, wo wir eine Zeit hatten, wo wir ganz, ganz viele Menschen verloren haben, die in den Westen gegangen sind, nach Bayern gegangen sind, nach Nordrhein-Westfalen, nach Hessen und viele von denen bis heute nicht wiedergekommen sind. Und eine andere Frage, die man stellen kann, weil wir zurück in die DDR. Wenn der Hauptwettbewerber, den wir als CDU haben, auf seinem Parteitag die DDR-Hymne abspielt, dann ist das auch ein Zeichen. Und gerade hier in Wernigerode, wo wir wissen, wir konnten immer zum Brockenhoch gucken, wir konnten aber die nicht erreichen. Und ich weiß noch die Ersten, die dann zum Brockenhoch laufen konnten, die auf den Berg, auf den wir immer schauen konnten, endlich wieder in Freiheit gehen konnten. Ich habe ihn als Kind selber gesehen. Ich wusste auch, du kommst da nicht hoch. Diese Freiheit, die wir uns erkämpft haben, die die Menschen hier erkämpft haben, die wollen wir auch behalten. Also wir wollen weder in die 90er Jahre zurück, noch in die DDR, sondern wir wollen positiv nach vorn schauen. Wir wollen den Weg, den wir gemeinsam gegangen sind, auch weitergehen. Das ist das, wofür wir gemeinsam in den nächsten 14 Tagen kämpfen müssen. Ich werde immer gefragt, was ist denn so das wichtigste Thema für dich? Kann ich Ihnen sagen, es gibt für mich ein wesentliches Thema, das ist Jobs und Arbeitsplätze. 800.000 Menschen, die jeden Tag hier in Sachsen-Anhalt zur Arbeit gehen. Heute, jetzt wo wir hier sitzen, wieder Krankenschwestern sagen, ich gehe gleich zur Nachtschicht. Oder andere, gerade hier in Wernigerode, sagen, wir gehen jetzt zur Spätschicht, zur Nachtschicht und arbeiten sehr hart. In diesem Land, wo ich sage, um die geht es doch am Ende des Tages. Ich komme gerade auf der Autofahrt her, noch mit dem Vorstand eines großen Unternehmens telefoniert, weil wir wissen, es gibt gerade Herausforderungen, wo man aber weiß, wenn man zusammenhält, dann findet man auch Lösungen. Wir haben was in der Vergangenheit gemacht, so machen wir es auch in der Zukunft. Und wir wissen, ja, hier in Sachsen-Anhalt, auch in Wernigerode, Automobilzulieferindustrie, 25.000 Menschen arbeiten da. Wir wissen, es wird nicht jeder Job die nächsten Jahre überstehen, das ist klar, aber wir müssen auch in die Zukunft gehen. Deswegen investieren wir gerade ganz viel auch in die Fahrerindustrie, in große Ansiedlungen, auch aus Bayern, Wackerschmidt zum Beispiel, vor einigen Jahren, hier vor 2 Jahren in Halle groß investiert, 140 Millionen Euro, Merz Pharma, IDT, Biologica, die ganzen großen Unternehmen, Salutas Pharma, über 700 Unternehmen mittlerweile in dem Bereich. Und ich habe vor kurzem ganz bewusst mich mit Ursula von der Leyen getroffen, weil ich ihr gesagt habe, wenn die Europäische Union die Pharma-Strategie jetzt umsetzt und wir wieder mehr Arzneimittel in Europa, in Deutschland produzieren wollen, dann sind wir als Sachsen-Anhalt das Land, wo man das machen kann, wo wir investieren werden, wo wir Gas geben werden. Das sind Zukunftsthemen und darum geht es mir, wenn wir mit den Menschen noch über wirtschaftspolitische Themen sprechen, nicht zu sagen, ach, heute reden wir mal nicht über Politik, sondern genau zu sagen, wie wir uns Sachsen-Anhalt in den nächsten Jahren vorstellen, das ist vernünftige Wirtschaftspolitik und dafür stehe ich als Ministerpräsident.
3: Zum Schluss bekam Markus Söder für seinen Heimweg eine Harzer Wurst und etwas zum Trinken von Bianca Heine überreicht.
5: Nein. Vielen Dank, dass Sie beide heute hier in Berlin sind.
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